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Am 12. September lockte der traditionelle Bauernmarkt bei Panoramamöbel in Sangerhausen wieder zahlreiche Besucher an. Bereits zum 41. Mal verwandelte sich das Gelände in einen lebendigen Marktplatz. Mehr als 40 Händler und Selbsterzeuger präsentierten ihre Waren. Von frischen regionalen Lebensmitteln bis hin zu herbstlicher Dekoration. Besonders die Handwerkskunst stand im Fokus. So konnten Besucher beim Schauschmieden, Korbflechten und den Kettensägenkünstlern echtes Traditionshandwerk hautnah erleben. Auch für die kleineren Gäste war gesorgt. Neben einer Kleintierschau mit Alpakas und Kaninchen sowie Hühnern luden Hüpfburg und Pferdereiten zum Mitmachen ein. Auf dem Platz der Vereine zeigten zudem lokale Sportgruppen ihr Angebot. Für die passende Musik und die gewohnte ausgelassene Stimmung sorgte, wie hier zu hören, das KIF Häuserland Orchester.

0: Feuerwerk und viele mehr. Am Reformationstag finden von 15 bis 20 Uhr drei hochrangige Konzerte in der St. Andreaskirche statt. Gestaltet vom Mitteldeutschen Kammerorchester, Kirchenmusikdirektor Thomas Ennenbach an der Orgel unter der Leitung von Kirchenmusikdirektor Dietrich Ehrenwert.
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2: Der DAX notierte am Dienstagvormittag bei 25.457,27 Punkten, der TecDAX bei 3.955,42 Zählern und der Euro war 1 US-Dollar 15,33 wert.
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2: In der Nacht zum Mittwoch ist es bewölkt, gegen Morgen kann es regnen. Anfangs teils mit Gewittern und auch mit Starkregen. Sonst ist es noch niederschlagsfrei. Die Tiefstwerte sinken auf 16 bis 13 Grad, der Wind weht schwach aus Südwest. Am Mittwoch wird es zunächst bedeckt und verbreitet fettschauerartiger Regen. Bei zurückgehender Gewitterneigung bis zum Mittag ziehen die Niederschläge nach Südosten ab. Nachfolgend gibt es vermehrt von Nordwesten her Auflockerung und es fallen nur noch vereinzelte Schauer. Die Höchstwerte erreichen 19 bis 22 Grad, der Wind weht schwach aus West. In der Nacht zum Donnerstag ist es teils stark, teils gering bewölkt, Regen fällt kaum noch. Die Tiefstwerte sinken auf 12 bis 8 Grad, der Wind weht schwach aus West bis Südwest. Am Donnerstag ist es wolkig, teils stark bewölkt und trocken. Die Tageshöchstwerte erreichen 18 bis 21 Grad, der Wind weht schwach bis mäßig aus Südwest. In der Nacht zum Freitag verdichtet sich die Bewölkung und nachfolgend fällt etwas Regen. Die Tiefstwerte sinken auf 12 bis 9 Grad, der Wind weht schwach aus Südwest. Am Freitag ist es wechselnd bis stark bewölkt, mit gelegentlichen Schauern muss gerechnet werden. Die Tageshöchstwerte erreichen 17 bis 20 Grad, der Wind weht schwach bis mäßig aus Südwest.
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2: Um 11 Uhr waren es 22 Grad, die Luftfeuchtigkeit betrug 55% und der Luftdruck 1017 Hektopascal.
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0: Hallo und herzlich willkommen, liebe Sportfreunde, zu Sport bei Punktum. Das erste ist unser Bericht vom 14. Ascania Pferdefestival, das ja vor einigen Wochen stattfand.
1: Das Wetter zum 14. Ascania Pferdefestival in Aschersleben war durchwachsen. Die Stimmung bei den Veranstaltern, den Aktiven und den vielen Gästen jedoch ungebrochen gut. Diese werden schon seit Jahren am Einlass von den freiwilligen Helfern Ilka und Regina freundlich begrüßt. Ebenfalls in ihrer Freizeit boten die Damen vom gastgebenden Reit- und Fahrverein Einetal Westdorf Aschersleben e.V. selbstgebackenen Kuchen und Kaffee an, während sich die Herrenbreite wieder in einen Hotspot für Pferdesportbegeisterte verwandelte. 4 Tage lang wurde in dem Gartenträumepark wieder hochkarätiger Sport eingebettet in ein abwechslungsreiches kulturelles Programm für die ganze Familie geboten. So sorgten zum Beispiel verschiedene Musikensembles für beste Unterhaltung im Festzelt, wie hier zu sehen die Einetaler Blasmusikanten.

Doch auch die bekannte Partyband Atemlos, die Happy Harmonikas der Musikschule Fröhlich und ein Puppentheater, um nur einiges zu nennen, begeisterten die Pferdefreunde neben unzähligen hochkarätigen Springprüfungen, Dressurwettbewerben und Hindernisfahrten. Zu den absoluten Höhepunkten gehörte auch beim 14. Askania Pferdefestival der große Kutschenkorso, der diesmal den hohen Sicherheitsauflagen der heutigen Zeit geschuldet, allerdings nicht durch die Straßen der Stadt führte. Angeführt vom Hatcheter Spielmannszug Blau-Weiß musste eine Runde rund um die Herrenbreite reichen, was der Begeisterung der Zuschauer auf den Tribünen jedoch keinerlei Abbruch tat. Moderiert von Hauptorganisator Harald Spurreiter, der quasi jeden Lenker und Beisitzer der liebevoll gestalteten Gespanne persönlich kennt, fuhren die Kutschen in Reihe und Glied über den Platz und brachten so manchen Besucher zum Staunen. Eröffnet wurde der Reigen von Ulrich Kaufhold, einem erfolgreichen Haflingerzüchter aus Ballenstedt, mit Sohn Dirk und Enkel Tom auf einem detailgetreuen Ackerwagen. Gefolgt vom Ehrenpräsidenten des Pferdesportverbandes Sachsen-Anhalt, Jürgen Laue, der in diesem Jahr die 80 vollmacht und die Zügel noch fest in der Hand hält. In seinem Wagen hatte unter anderem der Oberbürgermeister von Aschersleben, Steffen Amme, Platz genommen. Sozusagen direkt aus Mallorca war Jonas Laron Huber vom Reit- und Fahrverein Arnstein-Welbsleben e.V. nach Aschersleben gekommen und wie immer mit einer besonderen Idee wartete Juri Lustig aus Schönebeck auf. Er hatte die Elbpiraten dabei, um nur einige zu nennen.

0: Am Ende des Kutschenkursus wurden die originellsten und schönsten Gespanne in den verschiedenen Kategorien wie Pferd oder Pony, Ein- und Mehrspänner von Herrn Spurreiter und dem ganzen Org-Team geehrt. Aber auch die Ehrenplakette des Askania Pferdefestivals wurde wieder an einen in Vorbereitung und Durchführung des Pferdefestivals besonders engagierten Menschen vergeben. Diesmal war es Lars Heidenreich, der sich bei der Aschersleben Kulturanstalt um die Parkanlagen kümmert. Er konnte ein Unikat der Goldschmiedemeisterin Daniela Mennecke mit nach Hause nehmen. Nachdem Wolfgang Seidel ebenfalls wie in jedem Jahr mit der Post im Walde für den emotionalen Höhepunkt der Veranstaltung gesorgt hatte, fragten wir den Ausgezeichneten nach seinen Aufgaben in Vor- und Nachbereitung des Pferdefestivals.
1: Ganz wichtig ist natürlich, dass die Rasenflächen auch gerade für die Pferde angenehm sind. Ne? Auf einer harten Rasenfläche kann man nicht springen, kann man kein Springen veranstalten. Das heißt, es muss jede Menge Wasser drauf, das ist einfach so. Und das war
2: dieses Jahr. Wie viel haben Sie da drauf gegossen?
1: Also hat ja eigentlich dann wirklich der Reiterverein gemacht. Es sind mehrere hunderttausend Liter auf die Fläche gekommen im Vorfeld, weil wir natürlich die ungünstigen Wetterbedingungen dieses Jahr hatten im Vorfeld vom Pferdefestival. Ne? Ansonsten, es muss für die Infrastruktur gesorgt werden. Die Veranstaltung braucht Strom, die Veranstaltung braucht Wasser, auch Trinkwasser. Das muss beprobt werden, da müssen die Leitungen gelegt werden. Und natürlich ist immer unser Ziel, dass auch alle Gäste, die nach Aschersleben kommen, auch eine ordentliche Parkanlage präsentiert bekommen.
2: Und im Nachhinein, die Pferde hinterlassen ja irgendwie...
1: Selbstverständlich, ne, das ist so. Selbstverständlich, die Reitfläche an sich hier vorne, wo auch das Springen stattfindet auf der Herrenbreite, ist extra zur Landesgartenschau für Reitsport oder Reitsportvereine und auch für solche Veranstaltungen wie hier hergerichtet worden. Das heißt, der Untergrund ist extra so vorbereitet worden, schon so gebaut worden. Hat man wirklich weitsichtig gedacht. Aber alle anderen Flächen auf der Herrenbreite, die natürlich auch genutzt werden als jetzt Einreiteplatz und sowas, die müssen danach nach so einer Veranstaltung neu hergerichtet werden, teilweise komplett neu angesät werden, klar.
0: Und mit dem Springen ging es nun auch weiter. An diesem Tag stand unter anderem eine Springprüfung der Klasse S++ über 145 cm auf dem Programm. Dabei ging es um den großen Preis der Stadtwerke Aschersleben. Am Start war auch André Thieme. Einer der erfolgreichsten deutschen Berufsreiter mit unzähligen nationalen und internationalen Erfolgen.
3: Ich bin ein deutscher Springreiter und bin schon sehr oft hier in Aschersleben gewesen und komme hier immer wieder gerne her, weil ich eben auch hier mal die jungen Pferde mal gerne einsetze, damit sie hier was lernen können und nicht auf allerhöchstem Niveau gleich richtig ran müssen. Und ja, deswegen nutze ich die Chance. Ich bin gerne hier. Am Ende ist der Beste, der am besten die Einheit mit dem Pferd hat. Also man muss als Partner miteinander umgehen und wenn der Reiter und das Pferd miteinander verschmelzen und eine Einheit ergeben, dann sind die größten Erfolge möglich.
2: Sagen Sie Ihrem Pferd, wo Sie los reiten?
3: Also reden tue ich dann tatsächlich doch meistens nicht mit ihm. Aber die kennen mich auch in- und auswendig und die wissen genau, auf welche Art und Weise ich mich bewege oder welche Hilfen ich gebe und da klappt das meistens dann doch schon ganz gut.
2: Ich kenne mich mit Pferden nicht aus, ich habe nur eine Katze, aber merken die auch, wenn sie mal einen Schritt haben?
3: 100%. Pferde sind sensible Lebewesen und manche sind sensibler als andere, aber die merken schon, wenn man mal nicht so gut drauf ist, genauso wie ich merke, wenn die mal nicht so gut drauf sind.
2: Vielleicht zum Schluss noch, was haben Sie sich vorgenommen hier für Aschersleben?
3: Ja, ich habe hier Nachwuchspferde mit und auch Pferde, mit denen ich noch einiges üben muss, damit wir dann später mal auf großen Turnieren auch Erfolg haben. Nichtsdestotrotz versuche ich schon in den beiden Hauptspringen hier dann auch vorne mitzumischen.
0: So war Herr Thieme schon Europameister und gewann den großen Preis von Aachen. An diesem Tag reichte es trotz eines fehlerfreien Durchgangs nur für Platz 4. Hinter Florin Philipp, Amelie Ottens und der Siegerin Amke Strohmann vom RFV Richetsdorf. Sehen Sie hier Ihren Siegerauftritt als letzte von 30 Startern auf Ihrem Pferd Fräulein Feeling.

0: So gewann Amke Strohmann mit ihrem Pferd aus eigener Zucht, Fräulein Fehling, an diesem 22. August 2026 den großen Preis der Stadtwerke Aschersleben, den deren Geschäftsführerin Brigitte Klopstein auch persönlich überreichte. Vom Fahrradhaus Schmidt, ebenfalls aus Aschersleben, gab es dann noch einen Ehrenpreis. Ein modernes Retro-Fahrrad, mit dem die Siegerin auch gleich eine Runde drehte.
1: Aufgesessen ist sie schon mal. So, und jetzt wird gestrampelt. Eine Runde um den Platz.
2: Könntest du ihn jetzt auch verziehen? Das passendfarbige Gerät dazu hast du als Untersatz.
0: Und während sich die Sieger auch mit den Pferden noch einmal den Zuschauern präsentierten, denn der Applaus ist immer noch der wichtigste Preis, waren alle wieder voll des Lobes für die nahezu perfekte Organisation der Veranstaltung durch Herrn Spurreiter, sein Team und alle Helfer.
3: Ja, wir haben in diesem Jahr wirklich viele lobende Worte erhalten, weil immer so ein bisschen das Problem bei uns war, dass der Boden nicht vom ersten Tag an sehr optimal war, aber jetzt hatten wir im Vorfeld bereits 100.000 Liter Wasser aufgebracht und dann kam Gott sei Dank noch der große Regenguss am Mittwochabend. Das macht der Herrenbreite nun gar nichts aus, weil beim Konzept der Landesgartenschau diese Wiese ja für den Springsport angelegt wurde und es gibt hier auf der Herrenbreite ein sogenanntes Wasserleitsystem. Das sieht man an den Eisenkanten, die teilweise zu sehen sind. Das ist nicht, und die haben unterschiedliche Höhen. Das ist also absichtlich so gemacht worden. Dadurch wird das Wasser geleitet. Und damals der damalige Architekt, der hat uns versichert, dass auf der Herrenbreite niemals Wasser stehen wird. Und das ist tatsächlich so. Und deswegen ist, wenn so ein Regenguss kommt, das für uns eigentlich ein Segen. Und das war auch so. Jetzt haben wir eben dadurch wirklich gute Bodenverhältnisse. Dann haben wir den Vorbereitungsplatz in diesem Jahr schon zweimal aufgefräst. Das ist auch bei den Reitern gut angekommen. Dadurch ist er weitaus elastischer. Und mit diesen Bodengeschichten, wir haben ja nie ein Problem gehabt, was die Durchführung betrifft, was die Ehrenpreise. Wir haben großzügige Sponsoren. Wir haben sehr schöne Ehrenpreise. Wir haben hohe Geldpreise ausgeschrieben. Das ist alles bei uns immer top gewesen, aber es gab immer mal hin und wieder diese Probleme, dass der Boden nicht ganz optimal war. Und in diesem Jahr ist das eben wirklich top.
4: Deswegen haben Sie auch Ihrem Obergärtner gedankt. Und gibt es vielleicht noch jemanden, dem Sie danken müssten?
3: Also die Medaille, die Ascania-Medaille, die hat Lars Heidenreich bekommen, weil er insgesamt seit Jahren jetzt hier dieses Turnier persönlich unterstützt. Aber auch stellvertretend für die Kulturanstalt, für die Aschersleber Kulturanstalt, die eben voll und ganz hier dahinter steht. Und das ist auch unser großes Plus. Und die Stadt Aschersleben steht voll und ganz dahinter. Das ist das zweite große Plus. Und das dritte, muss man sagen, das ist die Tatsache, dass wir viele großzügige und vor allen Dingen treue Sponsoren haben und damit eben langfristig auch immer weiter planen können für das kommende Jahr. Das muss man wirklich so sagen. Und wir haben auch viele freiwillige Helfer aus unserem Verein, die hier aktiv sind, aber darüber hinaus eben auch viele, die sich bereit erklären, das Turnier ja auch durch den eigenen Einsatz über diese 4 Tage hier zu unterstützen. Das ist so.
4: Und der Termin für 2027 steht ja schon fest.
3: Der steht fest vom 19. bis zum 22.8. Und das wird dann das 15. Ascania Pferdefestival sein, sozusagen ein Jubiläumsturnier. Und da haben wir uns fest vorgenommen und haben auch bereits die Zusage, dass wir da wieder am Samstagabend eine Gala Pferde mit Musik machen werden, so wie beim ersten Mal mit Live-Orchester. Und unser Freund Herr Goldberg, der ja die Ascania Kammerphilharmonie über viele Jahre geleitet hat, der wird ein Salonorchester zusammenstellen, sodass wir dann auch wieder mit Live-Musik wieder ein richtig tolles Gala-Programm für den Samstagabend aufstellen werden.
5: Am Wochenende fand in Zörbig das Landesranglistenturnier des Tischtennis-Nachwuchses statt. 19 Riesstädterinnen und Riesstädter machten sich auf, um die Medaillen und Pokale zu kämpfen. In der Altersklasse Mädchen 19 gewann Favoritin Lucy Dietkiewicz. Sie gewann Gold und mit Lina Spitzer auf Platz 3 ging es auch noch ein weiterer Podestplatz nach Riesstädt. Bei den jungen U19 überraschte Manuel Settler mit einem starken zweiten Platz. Bei den Mädchen 15 sicherte sich Lina Spitzer nach einer knappen Finalniederlage den Silberrang. Im jungen Feld 15 konnte Manuel Settler sich nochmals steigern und gewann in einem engen Feld Gold. Bei den Mädchen 13 gewann Mara Lise Gang ungefährdet Gold. Etwas überraschend, aber verdient konnte Veronika Kamprad sich Silber erkämpfen. Bei den Mädchen 11 zog Mara Lise Gang einsam ihre Kreise und gewann das Turnier ohne Probleme. Luna Rieschel gewann mit Rang 3 noch eine weitere Medaille und die wurde dann nach Riesstädt geholt. Insgesamt eine sehr gelungene Veranstaltung für die Alemannia. 4-mal Gold, 3-mal Silber, 2-mal Bronze bedeuteten mit Abstand Platz 1 in der Medaillenwertung. Hinzu kommt, dass sich Manuel Settler für das DTB Top 48 und Mara Lise Gang für das DTTB Top 32 qualifizieren konnten. Ebenso wurden Mara und Mia Lise Gang sowie Veronika Kamprad für die mitteldeutschen U13 Ranglisten nominiert. 14 der Riesstädter Starter haben sich mit ihren Ergebnissen ebenso einen Startplatz für die Landesmeisterschaften gesichert. In der Oberliga Ringen ging es für den KV Mansfelder Land letzten Samstag in die neue Saison. Der Gegner kam aus Salzgitter.
6: Die neue Saison in der Ringer Oberliga Sachsen-Anhalt begann für den KV Mansfelder Land am 12. September. Dabei empfingen die Gastgeber die Wrestling Akademie Salzgitter in der Eisleber Glück auf Halle. Wie zu jeder Veranstaltung der Ringer waren zahlreiche Fans und Unterstützer mit dabei, die auch bestens versorgt wurden. Zu Beginn liefen die Ringer ein und wurden von Andreas Kraus vorgestellt. Sollten doch an diesem Abend insgesamt 8 Kämpfe stattfinden. So gehörte schon der Auftakt den Gastgebern. Der Jugendringer Anas Alamount traf auf Amro Almidan. Schnell war klar, dass er deutlich dominierte. Und so setzte er sich in der 57 Kilogramm Klasse mit 15-0 gegen seinen Gegner durch und sicherte damit 4 Mannschaftspunkte für den KHV.

0: Auch Mansour Duguev ließ sich im Schwergewicht nicht aus der Ruhe bringen. Nach 6 Minuten gewann er mit 16:2 gegen Salih Almos Schlüter und steuerte 3 Mannschaftspunkte bei. Leider fehlte hier eine technische Wertung für den technischen Überlegenheitssieg. Im dritten Kampf musste der KAV den ersten, aber auch letzten Rückschlag des Abends hinnehmen. Mokhmat Ami Kalimov unterlag Bilal Tayyik mit 0:16. Die Mannschaftswertung ging mit 0:4 an die Gäste. Davon ließ sich die Mannschaft des KV Mansfelderland jedoch nicht aus dem Konzept bringen. Ivo Swigler empfing im nächsten Kampf den Salzgitterer Bastek Zbignev auf der Matte. Er stellte anschließend mit einem 17:1 Sieg wieder klare Verhältnisse her. Und das auch noch im Freistil. Da staunten die anwesenden Fans nicht schlecht. Im Kampf vom KAV-Mann Sammy Sly Völker gegen Berdan Gülşahin ging es noch schneller. Er beendete seinen Kampf nach nur 1 Minute 19 mit einem Schultersieg. Damit ging der KAV mit einer 15:4 Führung in die Pause. Danach setzte sich die starke Vorstellung fort. Shirin Hayoan benötigte gerade einmal 42 Sekunden für seinen 16:0 Erfolg. Kurz nach Beginn konnte Shirin seinen Gegner Tsiskevich David im Boden so beherrschen, dass dieser keine Mittel mehr fand. Auch der Mannschaftskapitän des KAV Mansfelderland, Markus Breitschuh, trat an und gewann deutlich. Nach 57 Sekunden stand sein 14:0 Shooter-Sieg gegen Hamid Khan fest. In den letzten 3 Begegnungen blieb der KAV ebenfalls ohne weiteren Punktverlust. Jan Zwickler erhielt die 4 Mannschaftspunkte kampflos, da sein Gegner nicht antrat. Ashgahab Kalimov brachte nach nur 47 Sekunden die Halle durch einen Schultersieg zum Toben. Er besiegte souverän Günter Egelski. Und auch Andriy Ivasev kam kampflos zu 4 Mannschaftspunkten. Somit erreichte der KAV am Ende 35-4 gegen die Wrestling Akademie Salzgitter und setzte damit ein deutliches Zeichen zum Saisonstart.
1: Die wirklich letzte Aktion in der aktuellen Saison der Platzmann Kegler war der Supercup am letzten Wochenende. Anna Rode besiegte dabei Sibigerode mit 427-412 Holz. Ja, und mit dieser Meldung sind wir am Ende unserer Sportsendung. Ich hoffe, es war interessant für Sie und Sie schalten auch das nächste Mal wieder ein, wenn es heißt Sport bei Punktum.

0: Mit Blumen und Geschenken befinden sich gegen Abend auf dem Weg zum ehemaligen Sportlerheim im Mansfelder Ortsteil Großörner. Die Inhaber des nun griechischen Restaurants mit dem Namen Olympia begingen an diesem Tag ihr einjähriges Bestehen. Und das musste gefeiert werden. Panayota Muta, gefühlt die Chefin des Hauses, auch wenn sie es auf dem Papier nicht ist, begrüßte jeden der Gäste persönlich. Ihre Herzlichkeit ist legendär und hat am erfolgreichen ersten Jahr der neuen Gaststätte großen Anteil. Also war die Gaststube wie so oft im vergangenen Jahr ganz schnell bis auf den letzten Platz besetzt. Und während der DJ, ein Onkel der Familie, noch seine Anlage einrichtete, verteilte Panayota schon fleißig Speisen und Getränke sowie einen Jubiläumskuchen. Wie immer tatkräftig unterstützt von ihren Söhnen.
1: Zum einjährigen Jubiläum möchten wir uns von Herzen bei euch bedanken für eure Vertrauen und eure Treue. Danke an unsere Stadt Mansfeld, Freiwillige Feuerwehr Großörner, alle unsere Sportvereine für die gute Zusammenarbeit und Unterstützung. Wir haben alle zusammen viele schöne Erinnerungen in dieser Zeit aufgebaut und freuen uns auf viele weitere schöne Momente mit euch alle gemeinsam. Natürlich geht auch ein großes Dankeschön an unsere Aushilfen, die uns bei dem Ganzen unterstützen. Danke vom gesamten Team dafür, dass ihr heute zu diesem besonderen Tag hier seid, um mit uns zu feiern. Mit unserem DJ Dinos aus Hannover, mein Onkel, Dankeschön. Auf uns alle!
0: Und tatsächlich ging Frau Muta im Anschluss an ihre Dankesworte mit einem Gläschen griechischen Weines von Tisch zu Tisch, um wirklich jedem der Gäste ein fröhliches Yamas, griechisch für Prosit, zuzurufen.
2: Frau Muta, Sie feiern heute einjähriges Jubiläum Ihrer Gaststätte hier in Großörner. Wie sind Sie denn dazu gekommen?
3: Ja, das ist richtig. Heute ist unser einjähriges Bestehen. Das ist sehr, wie soll ich sagen? Naja, ich habe vorletztes Jahr bei meinem Bruder in Aschersleben ausgeholfen, wo ich in Magdeburg Urlaub hatte. Und da war der Vorbetreiber dort essen und so haben wir uns kennengelernt. Er hat zu mir gesagt, sie werden aufhören Ende des Jahres, ob ich nicht jemanden kenne, der Lust hätte, in Großörner was zu machen. Und so hat es dann bei uns Klick gemacht.
2: Das ist ja auch bekannt, das lief unter dem Namen Sportlerheim in Großörner, ist ja immer noch im Volksmund so bekannt. Jetzt heißt die Gaststätte Olympia, ist eine rein griechische Gaststätte, stimmt das?
3: Ja, das stimmt.
2: Und das einjährige Jubiläum wird ja heute auch gefeiert. Die Plätze sind mehr als ausverkauft. Ihr habt einen sehr, sehr guten Ruf. Woher kommt der?
3: Tja, das kommt, viele sagen, durch unsere Freundlichkeit. Wir wurden sehr gut angenommen durch das Essen. Der Mann ist in der Küche, ist auch der Inhaber. Der kocht für euch. Ich und meine Söhne sind im Service. Und mein Mann mit dem dritten Sohn, der hilft auch mit in der Küche, also reines Familienbetrieb.
2: Komplett Familie. Ihr seid weder Mansfelder noch Großörnersche noch Klostermansfelder etc. etc. Ihr kommt aus Magdeburg. Was bewegt einen, die Landeshauptstadt Sachsen-Anhalts Magdeburg zu verlassen und ins beschauliche Großörner zu ziehen?
3: Wie ich vorhin schon erwähnt habe, war ich ja in Aschersleben, wo ich ausgeholfen habe und ja. Wir sind hergefahren, haben uns das angeschaut und mein Mann hat gesagt, als er das Objekt hier gesehen hat und das Grüne, hier werden wir alt.
2: Und da hat die Familie gleich zugestimmt?
3: Die Kinder habe ich natürlich auch gefragt und am Anfang waren sie ein bisschen skeptisch, aber jetzt sind wir alle angekommen und wir fühlen uns alle sehr wohl.
2: Also was kann man alles bei euch bestellen?
3: Wir machen auch Familienfeiern, richten natürlich Buffet ein, also geschlossene Gesellschaft können wir bei uns auch machen im Restaurant. Wenn es über 40 Personen sind, dann machen wir schon geschlossene Gesellschaft. Silvester haben wir letztes Jahr das erste Mal in der Mehrzweckhalle gemacht. Es wurde sehr gut angenommen, sodass es am 5. Januar dieses Jahres schon ausgebucht ist für das kommende Jahr Silvester, sage ich mal. Und ja, Familienfeiern, Weihnachtsfeiern, das ist alles bei uns sehr beliebt. Also wird gern bei uns gefeiert. Wir machen unten im Außenbereich

0: Bereich, noch Ausschank. Im Sommer sowieso haben wir auch draußen Sitzbereich bis 50 Personen, wo man im Sommer schön draußen sitzen kann. Und ja, Fußball ist auch, da organisieren wir Brötchen und Würstchen, also nichts Griechisches, auch mal was anderes. Und im Freibad, um nochmal zurückzukommen, ja, das betreiben wir auch in den Sommermonaten. Da haben wir einen kleinen Imbiss, wo es auch deutsche Gerichte gibt.
1: Frau Mutter, Sie sind eine griechische Familie, komplett. Aus welcher Gegend von Griechenland stammen Sie denn?
0: Das ist eine Stadt mit 100.000 Einwohnern, gegenüber von Korfu. Das ist ein Festland.
1: Haben Sie Sehnsucht zur griechischen Heimat, in die griechische Heimat immer mal wieder?
0: Nein, ich bin ja hier aufgewachsen seit meinem zweiten Lebensjahr in Deutschland. Und dadurch ist Griechenland für mich auch mehr Urlaub und Schwiegermutter besuchen, damit sie die Enkelkinder in Griechenland mal sehen kann.
1: Das heißt, regelmäßige Besuche sind angesagt?
0: Einmal im Jahr. Das ist Pflicht.
1: Prima. Frau Mutter, vielen Dank fürs Interview. Heute alles Gute, ist natürlich viel Arbeit, bedeutet das für Sie. Alles Gute, weiterhin alles Gute. Aber ich mache mir ganz, ganz wenig Sorgen, dass das nicht weiter so perfekt läuft wie bisher. Bleiben Sie gesund, alles Gute.
0: Dankeschön. Tschüss. Sie auch. Vielen lieben Dank.
2: Unter den Gratulanten waren auch viele, die übers Jahr zu Stammgästen geworden sind. Eine von ihnen ist Romy Zeising aus Großörner, die an diesem Tag selber einen Grund zu feiern hatte.
1: Romy, wir kennen uns ja persönlich, du bist ja auch bei der Feier und für dich gibt es nicht nur diesen Anlass, ein Jahr Gaststätte, sondern noch ein ganz, ganz besonderer Anlass. Was ist denn der Anlass heute?
3: Das stimmt. Ich bin 60 Jahre heute jung geworden. Es ist ja eigentlich nur eine Zahl, man führt sich ja nicht so und viele kennen mich auch aus Großörner.
1: Warum gehen die Leute her, warum gehst du gerne hierher? Was zeichnet diese Gastronomie, diese Gaststätte Olympia hier in Großörner aus?
3: Die Herzlichkeit. Also das sind die ganze Familie, das ist ein Zusammenhalt unter der Familie. Die sind sowas von herzlich, auch wenn Fremde reinkommen. Es ist ja sofort, als ob du die schon jahrelang kennst. Die macht keinen Unterschied zwischen Fremden und zwischen die ihr schon jahrelang kennt. Das macht das aus. Das habe ich in noch keiner Gaststätte erlebt, was hier ist. Also muss ich ehrlich sagen, das ist ein Traum. Also die sind wirklich herzlich. Und das schmeckt. Und es schmeckt. Preis-Leistungs-Verhältnis stimmt auch total. Ja, dass die Gerichte sind klasse. Ich habe schon mehrere probiert. Denn wie gesagt, ich bin auch hier Stammgast. Und wie gesagt, es ist eine Bereicherung für Großörner.
1: So, jetzt haben wir hier wieder einen Gast, Frau Hilscher aus Großörner. Sie war auch schon mehrfach in dieser Gaststätte und ich möchte Sie natürlich mal fragen, was ist das Besondere?
4: Wir waren schon öfters hier, schon seit einem Jahr. Zur Eröffnung waren wir hier, wo sie eröffnet haben voriges Jahr. Und uns gefällt das Ambiente. Und eine Bereicherung ist es für Großörner. Es schmeckt, es ist wunderbar. Also man kann nur Positives sagen.
1: Heute zum Einjährigen ist natürlich der Gastraum gefüllt. Man muss bestellen. Es hat sich schon herumgesprochen, dass hier ohne Bestellung oft keine Plätze mehr zu bekommen sind. Was würden Sie der Großörnerschen oder auch auswärtigen Kundschaft, die noch nicht hier sind und waren, was würden Sie denen sagen?
4: Kommt her. Bestellt, esst, trinkt, es ist wunderbar.
1: Und oft wird hier diese Herzlichkeit gelobt von diesem Familienunternehmen. Genau. Was sagen Sie zu der Einstellung?
4: Ja, es ist ein Familienunternehmen und es freut mich, dass Sie hier sesshaft geworden sind und dass Sie für Großörner eine Bereicherung sind, ganz einfach.
1: Herr Tagan, Sie sind heute hier in dieser Gaststätte Olympia in Großörner. Warum? Was ist der Grund?
5: Ja, erstens, wir haben uns natürlich gefreut, dass überhaupt in unserer Nähe wieder eine Gaststätte aufgemacht hat. Und als wir dann gehört haben, Großörner Sportlerheim, was man eigentlich von früher so kennt, da eröffneten Grieche. Da waren wir so ziemlich mit den Ersten, die auch mit hier waren. Und ja, seitdem ist ein Jahr vergangen und wir sind immer noch hier und sind wahnsinnig zufrieden.
1: Wie wird, oder anders gefragt, warum wird die Gaststätte so gut angenommen?
5: Ja, man muss ganz ehrlich sagen, das ist natürlich eine übelst nette Familie. Man merkt gleich, dass die Leute dahinter stehen, das Essen schmeckt, die Gastfreundschaft ist da und deswegen sind wir immer wieder gerne hier.
1: Das heißt, eine absolute Empfehlung für andere, die noch nie hier waren.
5: Ja, ich weiß nicht, ob das jetzt richtig ist, weil es ist ja relativ klein hier, aber ich würde es auf alle Fälle weiterempfehlen.
1: Vielen Dank und guten Appetit heute und gute Unterhaltung.
5: Vielen Dank.
1: Also, heute ist auch natürlich zu dieser Veranstaltung der Herr Bürgermeister der Stadt Mansfeld zugegen, Herr

0: Koch, herzlich willkommen und guten Tag. Was sagen Sie zu einem Jahr Olympia-Gaststätte namens Olympia hier in Gossamer?
1: Ja, was soll man da sagen? Das ist natürlich ein großes Glück für Mansfeld, für Großörner, dass das Olympia hier gibt. Damals vor einem Jahr waren wir sehr, sehr froh, sag ich mal, dass hier die Familie hierher gekommen ist und das ehemalige Sportlerheim übernommen hat. Und es hat sich auch herausgestellt, dass das eine tolle Sache war. Es wird super angenommen seit einem Jahr. Im Prinzip gehört auch die Familie richtig mit zum Ort, ja, hat sich richtig gut ja eingebracht und das sieht man ja auch, merkt man auch, wie gut es angenommen wird.
0: Oft es wird das Essen gelobt, es wird die Freundlichkeit gelobt, können Sie das bestätigen?
1: Auf jeden Fall, man kommt immer wieder gern hierher, Essen ist lecker, aber vollkommen richtig, die Gastfreundlichkeit ist das A und O, man fühlt sich ja wohl, man fühlt sich ja eigentlich wie in Familie und ich glaube, das ist das A und O, wer einmal hierher kommt, kommt auch wieder.

0: Damianus, du bist auch ein Mitglied dieser Familie, du hilfst hier fleißig mit. Was ist denn deine Aufgabe hier in der Gaststätte?
1: Also meine Aufgabe ist ungefähr bei den Salamander die überbackenen Gerichte zu machen, die ganzen Fännchen und dann die Teller beschmücken.
0: Macht dir das Spaß? Machst du das gerne?
1: Ja, eigentlich schon.
0: Ja? Du bist von vier Geschwistern der zweitjüngste, nee, ist das richtig?
1: Der dritte.
0: Der drittjüngste quasi. Und deine drei Brüder sind alle in der Gaststätte mit tätig?
1: Ja, also der eine macht die Bar, mein größter Bruder, der kellnert und Papa grillt und ich helfe dann Papa als rechte Hand sozusagen.
0: Ja, dein Papa ist ausschließlich in der Küche, den sieht man ja ganz wenig.
1: Ja, das stimmt. Also es zeigt sich auch nicht so gerne. So.
0: Er ist ein bisschen menschenscheu, aber dafür macht er hervorragendes Essen. Und willst du das mal für dein Leben lang als Beruf wählen, diese Gaststätte oder eine Gaststätte oder kellnern oder kochen? Kannst du dir das vorstellen?
1: Also ich kann mir schon vorstellen, die Schule werde ich trotzdem genauso weitermachen, falls es mal nicht funktionieren wird. Und ja.
0: Was wäre dein Wunsch, wenn du mal wirklich einen freien Berufswunsch hättest, wirklich frei? Würdest du in der Gastronomie bleiben, eine Gaststätte betreiben?
1: Nicht unbedingt.
0: Sondern?
1: Zum Beispiel Polizei, Feuerwehr, also auch in der Richtung.
0: Also einen technischen Beruf mehr?
1: Genau.
0: Naja, du hast noch viel Zeit, ich wünsche dir alles Gute und bleib gesund und toi toi toi für die Feier und weiterhin alles Gute.
1: Vielen Dank.

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0: Hallo und herzlich willkommen, liebe Zuschauerinnen und Zuschauer bei Punktum, Ihrem regionalen Fernsehprogramm am heutigen Dienstag. Am Sonntagmittag betrat eine männliche Person den Verkaufsraum einer Tankstelle in der Halleschen Straße in Eisleben. Der zunächst Unbekannte entnahm aus den Auslagen Getränke, Genussmittel und Tabakwaren, verstaute diese im mitgeführten Rucksack und wollte, ohne die Ware zu bezahlen, den Laden verlassen. Eine Mitarbeiterin stellte sich dem Täter in den Weg, dabei wurde sie weggestoßen und verletzt. Der Mann flüchtete. Bei der Suche nach dem Räuber wurde unter anderem ein Polizeihubschrauber eingesetzt. Zur Festnahme des 34-jährigen Deutschen wenig später im Stadtgebiet von Eisleben kam es jedoch durch einen Zeugenhinweis. Das Diebesgut wurde sichergestellt. Nach Abschluss der kriminalpolizeilichen Maßnahmen wurde der Mann zunächst entlassen. Das Klassenzimmerstück Die Eisbären des Theaters Eisleben feiert am 22. September Premiere in der Sekundarschule Halle Süd. Wie beeinflussen Gruppenzwang und Social Media das Leben und die Identität junger Menschen? Diese Fragen stellt das diesjährige Klassenzimmerstück unter der Regie von Christine Trummer. Die junge YouTuberin Mona stürmt mit Kamera und Eisbärenmaske in ein Klassenzimmer, um scheinbar einen neuen Social Media Prank zu drehen. Doch aus diesem vermeintlich lustigen Video wird schnell eine persönliche Geschichte über Zugehörigkeit, Leistungsdruck und die schwierige Suche nach sich selbst. Die Hauptrolle der Mona übernimmt Ada Lühr, die seit dieser Spielzeit neu im Ensemble des Theaters Eisleben ist und mit dieser Produktion ihr Debüt gibt. Das Klassenzimmerstück richtet sich an Jugendliche ab 11 Jahren und wird während der gesamten Spielzeit in Schulen im gesamten Landkreis gezeigt. Im Zuge der Bauarbeiten zur Errichtung eines neuen Verteilerschranks kommt es bis voraussichtlich 25.09. zur Sperrung der Vogtstädter Straße sowie der Rathausgasse in Sangerhausen. Wegen einer Gerüstaufstellung wird für die Straße am Lindenplatz in Höhe der Hausnummer 3 in Wettelrode bis voraussichtlich 9. Oktober vollgesperrt.
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Zum 41. Mal verwandelte sich das Gelände in einen lebendigen Marktplatz. Mehr als 40 Händler und Selbsterzeuger präsentierten ihre Waren. Von frischen regionalen Lebensmitteln bis hin zu herbstlicher Dekoration. Besonders die Handwerkskunst stand im Fokus. So konnten Besucher beim Schauschmieden, Korbflechten und den Kettensägenkünstlern echtes Traditionshandwerk hautnah erleben. Auch für die kleineren Gäste war gesorgt. Neben einer Kleintierschau mit Alpakas und Kaninchen sowie Hühnern luden Hüpfburg und Pferdereiten zum Mitmachen ein. Auf dem Platz der Vereine zeigten zudem lokale Sportgruppen ihr Angebot. Für die passende Musik und die gewohnte ausgelassene Stimmung sorgte, wie hier zu hören, das KIF Häuserlandorchester.

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0: Am 10. Oktober ab 15 Uhr findet wieder Herbstzauber auf dem Schmidtschacht Helbra statt. Mit Blasmusik, kleinem Bergaufzug, Grillen, Lagerfeuer, Feuerwerk und vielem mehr. Am Reformationstag finden von 15 bis 20 Uhr drei hochrangige Konzerte in der St. Andreaskirche

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1: In der Nacht zum Mittwoch ist es bewölkt, gegen Morgen kann es regnen. Anfangs teils mit Gewittern und auch mit Starkregen. Sonst ist es noch niederschlagsfrei. Die Tiefstwerte sinken auf 16 bis 13 Grad, der Wind weht schwach aus Südwest. Am Mittwoch wird es zunächst bedeckt und verbreitet fettschauerartiger Regen. Bei zurückgehender Gewitterneigung bis zum Mittag ziehen die Niederschläge nach Südosten ab. Nachfolgend gibt es vermehrt von Nordwesten her Auflockerung und es fallen nur noch vereinzelte Schauer. Die Höchstwerte erreichen 19 bis 22 Grad, der Wind weht schwach aus West. In der Nacht zum Donnerstag ist es teils stark, teils gering bewölkt, Regen fällt kaum noch. Die Tiefstwerte sinken auf 12 bis 8 Grad, der Wind weht schwach aus West bis Südwest. Am Donnerstag ist es wolkig, teils stark bewölkt und trocken. Die Tageshöchstwerte erreichen 18 bis 21 Grad, der Wind weht schwach bis mäßig aus Südwest. In der Nacht zum Freitag verdichtet sich die Bewölkung und nachfolgend fällt etwas Regen. Die Tiefstwerte sinken auf 12 bis 9 Grad, der Wind weht schwach aus Südwest. Am Freitag ist es wechselnd bis stark bewölkt, mit gelegentlichen Schauern muss gerechnet werden. Die Tageshöchstwerte erreichen 17 bis 20 Grad, der Wind weht schwach bis mäßig aus Südwest.
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1: Um 11 Uhr waren es 22 Grad, die Luftfeuchtigkeit betrug 55% und der Luftdruck 1017 Hektopascal.
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1: Im Anschluss sehen Sie Sport bei Punktum, am Mittwoch Querfurt Spezial sowie die 2000er im Auge der Punktum-Kamera und am Donnerstag zu Gast Musikant Markus Hennebühl.
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0: Hallo und herzlich willkommen, liebe Sportfreunde, zu Sport bei Punktum. Das erste ist unser Bericht vom 14. Ascania Pferdefestival, das ja vor einigen Wochen stattfand.
1: Das Wetter zum 14. Ascania Pferdefestival in Aschersleben war durchwachsen. Die Stimmung bei den Veranstaltern, den Aktiven und den vielen Gästen jedoch ungebrochen gut. Diese werden schon seit Jahren am Einlass von den freiwilligen Helfern Ilka und Regina freundlich begrüßt. Ebenfalls in ihrer Freizeit boten die Damen vom gastgebenden Reit- und Fahrverein Einetal Westdorf Aschersleben e.V. selbstgebackenen Kuchen und Kaffee an, während sich die Herrenbreite wieder in einen Hotspot für Pferdesportbegeisterte verwandelte. 4 Tage lang wurde in dem Gartenträumepark wiederholt.

hochkarätiger Sport eingebettet in ein abwechslungsreiches kulturelles Programm für die ganze Familie geboten. So sorgten zum Beispiel verschiedene Musikensembles für beste Unterhaltung im Festzelt, wie hier zu sehen die Einetaler Blasmusikanten.

Doch auch die bekannte Partyband Atemlos, die Happy Harmonikas der Musikschule Fröhlich und ein Puppentheater, um nur einiges zu nennen, begeisterten die Pferdefreunde neben unzähligen hochkarätigen Springprüfungen, Dressurwettbewerben und Hindernisfahrten. Zu den absoluten Höhepunkten gehörte auch beim 14. Askania Pferdefestival der große Kutschenkorso, der diesmal den hohen Sicherheitsauflagen der heutigen Zeit geschuldet, allerdings nicht durch die Straßen der Stadt führte. Angeführt vom Hatcheter Spielmannszug Blau-Weiß musste eine Runde rund um die Herrenbreite reichen, was der Begeisterung der Zuschauer auf den Tribünen jedoch keinerlei Abbruch tat. Moderiert von Hauptorganisator Harald Spurreiter, der quasi jeden Lenker und Beisitzer der liebevoll gestalteten Gespanne persönlich kennt, fuhren die Kutschen in Reihe und Glied über den Platz und brachten so manchen Besucher zum Staunen. Eröffnet wurde der Reigen von Ulrich Kaufhold, einem erfolgreichen Haflinger Züchter aus Ballenstedt, mit Sohn Dirk und Enkel Tom auf einem detailgetreuen Ackerwagen. Gefolgt vom Ehrenpräsidenten des Pferdesportverbandes Sachsen-Anhalt, Jürgen Laue, der in diesem Jahr die 80 voll macht und die Zügel noch fest in der Hand hält. In seinem Wagen hatte unter anderem der Oberbürgermeister von Aschersleben, Steffen Amme, Platz genommen. Sozusagen direkt aus Mallorca war Jonas Laron Huber vom Reit- und Fahrverein Arnstein Welpsleben e.V. nach Aschersleben gekommen und wie immer mit einer besonderen Idee wartete Juri Lustig aus Schönebeck auf. Er hatte die Elbpiraten dabei, um nur einige zu nennen.

0: Am Ende des Kutschenkurses wurden die originellsten und schönsten Gespanne in den verschiedenen Kategorien wie Pferd oder Pony, Ein- und Mehrspänner von Herrn Spurreiter und dem ganzen Org-Team geehrt. Aber auch die Ehrenplakette des Askania Pferdefestivals wurde wieder an einen in Vorbereitung und Durchführung des Pferdefestivals besonders engagierten Menschen vergeben. Diesmal war es Lars Heidenreich, der sich bei der Aschersleben Kulturanstalt um die Parkanlagen kümmert. Er konnte ein Unikat der Goldschmiedemeisterin Daniela Mennecke mit nach Hause nehmen. Nachdem Wolfgang Seidel ebenfalls wie in jedem Jahr mit der Post im Walde für den emotionalen Höhepunkt der Veranstaltung gesorgt hatte, fragten wir den Ausgezeichneten nach seinen Aufgaben in Vor- und Nachbereitung des Pferdefestivals.
1: Ganz wichtig ist natürlich, dass die Rasenflächen auch gerade für die Pferde angenehm sind. Ne? Auf einer harten Rasenfläche kann man nicht springen, kann man kein Springen veranstalten. Das heißt, es muss jede Menge Wasser drauf, das ist einfach so. Und das war
2: dies Jahr. Wie viel haben Sie da drauf gegossen?
1: Also hat ja eigentlich dann wirklich der Reiterverein gemacht. Das sind mehrere hunderttausend Liter auf die Fläche gekommen im Vorfeld, weil wir natürlich die ungünstigen Wetterbedingungen dieses Jahr hatten im Vorfeld vom Pferdefestival. Ne? Ansonsten, es muss für die Infrastruktur gesorgt werden. Die Veranstaltung braucht Strom, die Veranstaltung braucht Wasser, auch Trinkwasser. Das muss beprobt werden, da müssen die Leitungen gelegt werden. Und natürlich ist immer unser Ziel, dass auch alle Gäste, die nach Aschersleben kommen, auch eine ordentliche Parkanlage präsentiert bekommen.
2: Und im Nachhinein, die Pferde hinterlassen ja irgendwie...
1: Selbstverständlich.

0: Na, das ist so. Selbstverständlich, die Reitfläche an sich hier vorne, wo auch das Springen stattfindet auf der Herrenbreite, ist extra zur Landesgartenschau für Reitsport oder Reitsportvereine und auch für solche Veranstaltungen wie hier hergerichtet worden. Das heißt, der Untergrund ist extra so vorbereitet worden, schon so gebaut worden. Hat man wirklich weitsichtig gedacht. Aber alle anderen Flächen auf der Herrenbreite, die natürlich auch genutzt werden als jetzt Einreiteplatz und sowas, die müssen danach nach so einer Veranstaltung neu hergerichtet werden, teilweise komplett neu angesät werden, klar.
1: Und mit dem Springen ging es nun auch weiter. An diesem Tag stand unter anderem eine Springprüfung der Klasse S++ über 145 cm auf dem Programm. Dabei ging es um den großen Preis der Stadtwerke Aschersleben. Am Start war auch André Thieme, einer der erfolgreichsten deutschen Berufsreiter mit unzähligen nationalen und internationalen Erfolgen.
2: Ich bin ein deutscher Springreiter und bin schon sehr oft hier in Aschersleben gewesen und komme hier immer wieder gerne her, weil ich eben auch hier mal die jungen Pferde mal gerne einsetze, damit sie hier was lernen können und nicht auf allerhöchstem Niveau gleich richtig ran müssen. Und ja, deswegen nutze ich die Chance und bin gerne hier in Aschersleben. Am Ende ist der Beste, der am besten die Einheit mit dem Pferd hat. Also man muss als Partner miteinander umgehen und wenn der Reiter und das Pferd miteinander verschmelzen und eine Einheit ergeben, dann sind die größten Erfolge möglich.
3: Sagen Sie Ihrem Pferd, wo Sie los reiten?
2: Also reden tue ich dann tatsächlich doch meistens nicht mit ihnen, aber die kennen mich ja auch in- und auswendig und die wissen genau, auf welche Art und Weise ich mich bewege oder welche Hilfen ich gebe und da klappt das meistens dann doch schon ganz gut.
3: Ich kenne mich mit Pferden nicht aus, ich habe nur eine Katze, aber merken die auch, wenn sie mal einen Schritt haben?
2: 100%. Pferde sind sensible Lebewesen und manche sind sensibler als andere, aber die merken schon, wenn man mal nicht so gut drauf ist, genauso wie ich merke, wenn die mal nicht so gut drauf sind.
3: Vielleicht zum Schluss noch, was haben Sie sich vorgenommen hier für Aschersleben?
2: Ja, ich habe hier Nachwuchspferde mit und auch Pferde, mit denen ich noch einiges üben muss, damit wir dann später mal auf großen Turnieren auch Erfolg haben. Nichtsdestotrotz versuche ich schon in den beiden Hauptspringen hier dann auch vorne mitzumischen.
1: So war Herr Thieme schon Europameister und gewann den großen Preis von Aachen. An diesem Tag reichte es trotz eines fehlerfreien Durchgangs nur für Platz 4 hinter Florin Philipp, Amelie Ottens und der Siegerin Amke Strohmann vom RFV Richetsdorf. Sehen Sie hier Ihren Siegerauftritt als letzte von 30 Startern auf Ihrem Pferd Fräulein Feeling.

0: So gewann Amke Strohmann mit ihrem Pferd aus eigener Zucht, Fräulein Pfehling, an diesem 22. August 2026 den großen Preis der Stadtwerke Aschersleben, den deren Geschäftsführerin Brigitte Klopstein auch persönlich überreichte. Vom Fahrradhaus Schmidt, ebenfalls aus Aschersleben, gab es dann noch einen Ehrenpreis. Ein modernes Retro-Fahrrad, mit dem die Siegerin auch gleich eine Runde drehte.
1: Aufgesessen ist sie schon mal. So, und jetzt wird gestrampelt. Eine Runde um den Platz.
2: Könntest du ihn jetzt auch verziehen? Das passend farbige Gerät hast du als Untersatz.
0: Während sich die Sieger auch mit den Pferden noch einmal den Zuschauern präsentierten, denn der Applaus ist immer noch der wichtigste Preis, waren alle wieder voll des Lobes für die nahezu perfekte Organisation der Veranstaltung durch Herrn Spurreiter, sein Team und alle Helfer.
3: Ja, wir haben in diesem Jahr wirklich viele lobende Worte erhalten, weil immer so ein bisschen das Problem bei uns war, dass der Boden nicht vom ersten Tag an sehr optimal war. Aber jetzt hatten wir im Vorfeld bereits 100.000 Liter Wasser aufgebracht. Und dann kam Gott sei Dank noch der große Regenguss am Mittwochabend. Das macht der Herrenbreite nun gar nichts aus, weil beim Konzept der Landesgartenschau diese Wiese ja für den Springsport angelegt wurde. Und es gibt hier auf der Herrenbreite ein sogenanntes Wasserleitsystem. Das sieht man an den Eisenkanten, die teilweise zu sehen sind. Das ist nicht, und die haben unterschiedliche Höhen. Das ist also absichtlich so gemacht worden. Dadurch wird das Wasser geleitet. Und damals der damalige Architekt, der hat uns versichert, dass auf der Herrenbreite niemals Wasser stehen wird. Und das ist tatsächlich so. Und deswegen ist, wenn so ein Regenguss kommt, das für uns eigentlich ein Segen. Und das war auch so. Jetzt haben wir eben dadurch wirklich gute Bodenverhältnisse. Dann haben wir den Vorbereitungsplatz in diesem Jahr schon zweimal aufgefräst. Das ist auch bei den Reitern gut angekommen. Dadurch ist er weitaus elastischer. Und mit diesen Bodengeschichten, wir haben ja nie ein Problem gehabt, was die Durchführung betrifft, was die Ehrenpreise. Wir haben großzügige Sponsoren, wir haben sehr schöne Ehrenpreise. Wir haben hohe Geldpreise ausgeschrieben. Das ist alles bei uns immer top gewesen, aber es gab immer mal hin und wieder diese Probleme, dass der Boden nicht ganz optimal war. Und in diesem Jahr ist das eben wirklich top.
4: Deswegen haben Sie auch Ihrem Obergärtner gedankt. Und gibt es vielleicht noch jemanden, dem Sie danken müssen?
3: Also die Medaille, die Ascania-Medaille, die hat Lars Heidenreich bekommen, weil er insgesamt seit Jahren jetzt hier dieses Turnier persönlich unterstützt. Aber auch stellvertretend für die Kulturanstalt, für die Aschersleber Kulturanstalt, die eben voll und ganz hier dahinter steht. Und das ist auch unser großes Plus. Und die Stadt Aschersleben steht voll und ganz dahinter. Das ist das zweite große Plus. Und das dritte, muss man sagen, das ist die Tatsache, dass wir viele großzügige und vor allen Dingen treue Sponsoren haben und damit eben langfristig auch immer weiter planen können für das kommende Jahr. Das muss man wirklich so sagen. Und wir haben auch viele freiwillige Helfer aus unserem Verein, die hier aktiv sind. Aber darüber hinaus eben auch viele, die sich bereit erklären, das Turnier hier auch durch den eigenen Einsatz über diese 4 Tage hier zu unterstützen. Das ist so.
4: Und der Termin für 2027 steht ja schon fest.
3: Der steht fest vom 19. bis zum 22.8. Und das wird dann das 15. Ascania Pferdefestival sein, sozusagen ein Jubiläumsturnier. Und da haben wir uns fest vorgenommen und haben auch bereits die Zusage, dass wir da wieder am Samstagabend eine Gala Pferde mit Musik machen werden, so wie beim ersten Mal mit Live-Orchester. Und unser Freund Herr Goldberg, der ja die Ascania Kammerphilharmonie über viele Jahre geleitet hat, der wird ein Salonorchester zusammenstellen, sodass wir dann auch wieder mit Live-Musik wieder ein richtig tolles Galaprogramm für den Samstagabend aufstellen werden.
5: Am Wochenende fand in Zörbig das Landesranglistenturnier des Tischtennis-Nachwuchses statt. 19 Riesstädterinnen und Riesstädter machten sich auf, um die Medaillen und Pokale zu kämpfen. In der Altersklasse Mädchen 19 gewann Favoritin Lucy Dietkiewicz. Sie gewann Gold und mit Lina Spitzer auf Platz 3 ging es auch noch ein weiterer Podestplatz nach Riesstädt. Bei den jungen U19 überraschte Manuel Settler mit einem starken zweiten Platz. Bei den Mädchen 15 sicherte sich Lina Spitzer nach einer knappen Finalniederlage den Silberrang. Im jungen Feld 15 konnte Manuel Settler sich nochmals steigern und gewann in einem engen Feld Gold. Bei den Mädchen 13 gewann Mara Lise Gang ungefährdet Gold. Etwas überraschend, aber verdient konnte Veronika Kamprad sich Silber erkämpfen. Bei den Mädchen 11 zog Mara Lise Gang einsam ihre Kreise und gewann das Turnier ohne Probleme. Luna Rieschel gewann mit Rang 3 noch eine weitere Medaille und die wurde dann nach Riesstädt geholt. Insgesamt eine sehr gelungene Veranstaltung für die Alemannia. 4-mal Gold, 3-mal Silber, 2-mal Bronze bedeuteten mit Abstand Platz 1 in der Medaillenwertung. Hinzu kommt, dass sich Manuel Settler für das DTB Top 48 und Mara Lise Gang für das DTTB Top 32 qualifizieren konnten. Ebenso wurden Mara und Mia Lise Gang sowie Veronika Kamprad für die mitteldeutschen U13 Ranglisten nominiert. 14 der Riesstädter Starter haben sich mit ihren Ergebnissen ebenso einen Startplatz für die Landesmeisterschaften gesichert. In der Oberliga Ring ging es für den KV Mansfelder Land letzten Samstag in die neue Saison. Der Gegner kam aus Salzgitter.
6: Die neue Saison in der Ringer Oberliga Sachsen-Anhalt begann für den KV Mansfelder Land am 12. September. Dabei empfingen die Gastgeber die Wrestling Akademie Salzgitter in der Eisleber Glück auf Halle. Wie zu jeder Veranstaltung der Ringer waren zahlreiche Fans und Unterstützer mit dabei, die auch bestens versorgt wurden. Zu Beginn liefen die Ringer ein und wurden von Andreas Kraus vorgestellt. Sollten doch an diesem Abend insgesamt 8 Kämpfe stattfinden. So gehörte schon der Auftakt den Gastgebern. Der Jugendringer Anas Alamount traf auf Amro Almidan. Schnell war klar, dass er deutlich dominierte. Und so setzte er sich in der 57 Kilogramm Klasse mit 15-0 gegen seinen Gegner durch und sicherte damit 4 Mannschaftspunkte für den KHV.

Auch Mansur Duguev ließ sich im Schwergewicht nicht aus der Ruhe bringen. Nach 6 Minuten gewann er mit 16:2 gegen Salih Almos Schlüter und steuerte 3 Mannschaftspunkte bei. Leider fehlte hier eine technische Wertung für den technischen Überlegenheitssieg. Im 3. Kampf musste der KAV den 1. aber auch letzten Rückschlag des Abends hinnehmen. Mokhmat Ami Kalimov unterlag Bilal Tayyik mit 0:16. Die Mannschaftswertung ging mit 0:4 an die Gäste. Davon ließ sich die Mannschaft des KV Mansfelder Land jedoch nicht aus dem Konzept bringen. Ivo Zwickler empfing im nächsten Kampf den Salzgitterer Bastek Zbignev auf der Matte. Er stellte anschließend mit einem 17:1-Sieg wieder klare Verhältnisse her. Und das auch noch im Freistil. Da staunten die anwesenden Fans nicht schlecht. Im Kampf vom KAV-Mann Sammy Sly Ferker gegen Berdan Gülşahin ging es noch schneller. Er beendete seinen Kampf nach nur 1 Minute 19 mit einem Schultersieg.

0: Sieg. Damit ging der KHV mit einer 15:4 Führung in die Pause. Danach setzte sich die starke Vorstellung fort. Shirin Haiyuan benötigte gerade einmal 42 Sekunden für seinen 16:0 Erfolg. Kurz nach Beginn konnte Shirin seinen Gegner Tsitskevich David im Boden so beherrschen, dass dieser keine Mittel mehr fand. Auch der Mannschaftskapitän des KHV Mansfelderland, Markus Breitschuh, trat an und gewann deutlich. Nach 57 Sekunden stand sein 14:0 Shooter-Sieg gegen Hamid Khan fest. In den letzten drei Begegnungen blieb der KHV ebenfalls ohne weiteren Punktverlust. Jan Zwickler erhielt die 4 Mannschaftspunkte kampflos, da sein Gegner nicht antrat. Aschgahab Kalimov brachte nach nur 47 Sekunden die Halle durch einen Schrödersieg zum Toben. Er besiegte souverän Günter Ekielski. Und auch Andriy Iwasyw kam kampflos zu 4 Mannschaftspunkten. Somit erreichte der KHV am Ende 35:4 gegen die Wrestling-Akademie Salzgitter und setzte damit ein deutliches Zeichen zum Saisonstart.
1: Die wirklich letzte Aktion in der aktuellen Saison der Platzbahnkegler war der Supercup am letzten Wochenende. Anna Rode besiegte dabei Sibigerode mit 427:412 Holz. Ja, und mit dieser Meldung sind wir am Ende unserer Sportsendung. Ich hoffe, es war interessant für Sie. Und Sie schalten auch das nächste Mal wieder ein, wenn es heißt Sport bei Punkt um.

0: Ein Tag Ende März 2025. Zahlreiche Damen und Herren, ausgestattet mit Blumen und Geschenken, befinden sich gegen Abend auf dem Weg zum ehemaligen Sportlerheim im Mansfelder Ortsteil Großörne. Die Inhaber des nun griechischen Restaurants mit dem Namen Olympia begingen an diesem Tag ihr einjähriges Bestehen. Und das musste gefeiert werden. Panayota Muta, gefühlt die Chefin des Hauses, auch wenn sie es auf dem Papier nicht ist, begrüßte jeden der Gäste persönlich. Ihre Herzlichkeit ist legendär und hat am erfolgreichen ersten Jahr der neuen Gaststätte großen Anteil. Also war die Gaststube wie so oft im vergangenen Jahr ganz schnell bis auf den letzten Platz besetzt. Und während der DJ, ein Onkel der Familie, noch seine Anlage einrichtete, verteilte Panayota schon fleißig Speisen und Getränke sowie einen Jubiläumskuchen. Wie immer tatkräftig unterstützt von ihren Söhnen.
1: Zum einjährigen Jubiläum möchten wir uns von Herzen

0: euch bedanken für eure Vertrauen und eure Treue. Danke an unsere Stadt Mansfeld, Freiwillige Feuerwehr Großörner, alle unsere Sportvereine für die gute Zusammenarbeit und Unterstützung. Wir haben alle zusammen viele schöne Erinnerungen in dieser Zeit aufgebaut und freuen uns auf viele weitere schöne Momente mit euch alle gemeinsam. Natürlich geht auch ein großes Dankeschön an unsere Aushilfen, die uns bei dem Ganzen unterstützen. Danke vom gesamten Team dafür, dass ihr heute zu diesem besonderen Tag hier seid, um mit uns zu feiern. Mit unserem DJ Dinos aus Hannover, mein Onkel, Dankeschön. Auf uns alle, Namaste.
1: Und tatsächlich ging Frau Mutter im Anschluss an ihre Dankesworte mit einem Gläschen griechischen Weines von Tisch zu Tisch, um wirklich jedem der Gäste ein fröhliches Yamas, griechisch für Prosit, zuzurufen.
2: Frau Mutter, Sie feiern heute einjähriges Jubiläum Ihrer Gaststätte hier in Großörna. Wie sind Sie denn dazu gekommen?
3: Ja, das ist richtig. Heute ist unser einjähriges Bestehen. Das ist sehr, wie soll ich sagen? Naja, ich habe vorletztes Jahr bei meinem Bruder in Aschersleben ausgeholfen, wo ich in Magdeburg Urlaub hatte. Und da war der Vorbetreiber dort essen und so haben wir uns kennengelernt. Er hat zu mir gesagt, die werden aufhören Ende des Jahres, ob ich nicht jemanden kenne, der Lust hätte, in Großörna was zu machen. Und so hat es dann bei uns Klick gemacht.
2: Das ist ja auch bekannt, das lief unter dem Namen Sportlerheim in Großörna, ist ja immer noch im Volksmund so bekannt. Jetzt heißt die Gaststätte Olympia, ist eine rein griechische Gaststätte, stimmt das?
3: Ja, das stimmt.
2: Und das einjährige Jubiläum wird ja heute auch gefeiert. Die Plätze sind mehr als ausverkauft. Ihr habt einen sehr, sehr guten Ruf. Woher kommt der?
3: Tja, das kommt, viele sagen, durch unsere Freundlichkeit. Wir wurden sehr gut angenommen durch das Essen. Der Mann ist in der Küche, ist auch der Inhaber. Der kocht für euch. Ich und meine Söhne sind im Service. Und mein Mann mit dem dritten Sohn, der hilft auch mit in der Küche, also reines Familienbetrieb.
2: Komplett Familie. Ihr seid weder Mansfelder noch Großörnersche noch Kloster Mansfelder etc. etc. Ihr kommt aus Magdeburg. Was bewegt einen, die Landeshauptstadt Sachsen-Anhalts Magdeburg zu verlassen und ins beschauliche Großörner zu ziehen?
3: Wie ich vorhin schon erwähnt habe, war ich ja in Aschersleben, wo ich ausgeholfen habe und ja. Wir sind hergefahren, haben uns das angeschaut und mein Mann hat gesagt, als er das Objekt hier gesehen hat und das Grüne, hier werden wir alt.
2: Und da hat die Familie gleich zugestimmt?
3: Die Kinder habe ich natürlich auch gefragt und am Anfang waren sie ein bisschen skeptisch, aber jetzt sind wir alle angekommen und wir fühlen uns alle sehr wohl.
2: Also was kann man alles bei euch bestellen?
3: Wir machen auch Familienfeiern, richten natürlich Buffet ein, also geschlossene Gesellschaft können wir bei uns auch machen im Restaurant. Wenn es über 40 Personen sind, dann machen wir schon geschlossene Gesellschaft. Silvester haben wir letztes Jahr das erste Mal in der Mehrzweckhalle gemacht. Es wurde sehr gut angenommen, sodass es am 5. Januar dieses Jahres schon ausgebucht ist für das kommende Jahr Silvester, sage ich mal. Und ja, Familienfeiern, Weihnachtsfeiern, das ist alles bei uns sehr beliebt. Also wird gern bei uns gefeiert. Wir machen unten im Außenbereich noch Ausschank. Im Sommer sowieso haben wir auch draußen Sitzbereich bis 50 Personen, wo man im Sommer schön draußen sitzen kann. Und ja, Fußball ist auch, da organisieren wir Brötchen und Würstchen, also nichts Griechisches. Auch mal was anderes. Und im Freibad, um nochmal zurückzukommen, ja, das betreiben wir auch in den Sommermonaten. Da haben wir einen kleinen Imbiss, wo es auch deutsche Gerichte gibt.
2: Frau Mutter, Sie sind eine griechische Familie, komplett. Aus welcher Gegend von Griechenland stammen Sie denn?
3: Das ist eine Stadt mit 100.000 Einwohnern, gegenüber von Korfu. Das ist ein Festland.
2: Haben Sie Sehnsucht zur griechischen Heimat, in die griechische Heimat immer mal wieder?
3: Nein, ich bin ja hier aufgewachsen seit meinem zweiten Lebensjahr in Deutschland Und dadurch ist Griechenland für mich auch mehr Urlaub und Schwiegermutter besuchen, damit sie die Enkelkinder in Griechenland mal sehen kann.
2: Das heißt, regelmäßige Besuche sind angesagt?
3: Einmal im Jahr. Das ist Pflicht.
2: Prima. Frau Mutter, vielen Dank fürs Interview. Heute alles Gute, ist natürlich viel Arbeit, bedeutet das für Sie. Alles Gute, weiterhin alles Gute, aber ich mache mir ganz, ganz wenig Sorgen, dass das nicht weiter so perfekt läuft wie bisher. Bleiben Sie gesund, alles Gute.
3: Dankeschön, tschüss. Für Sie auch. Vielen lieben Dank.
1: Unter den Gratulanten waren auch viele, die übers Jahr zu Stammgästen geworden sind. Eine von ihnen ist Romy Zeising aus Großörner, die an diesem Tag selber einen Grund zu feiern hatte.
2: Romy, wir kennen uns ja persönlich, du bist ja auch bei der Feier und für dich gibt es nur nicht nur diesen Anlass, ein Jahr Gaststätte, sondern noch ein ganz, ganz besonderer Anlass. Was ist denn der Anlass heute?
4: Das stimmt. Ich bin 60 Jahre heute jung geworden. Es ist ja eigentlich nur eine Zahl, nur 40 Jahre ja nicht so und viele kennen mich auch aus Großörner.
2: Warum gehen die Leute her? Warum gehst du gern hierher? Was zeichnet diese Gastronomie, diese Gaststätte Olympia hier in Großörner aus?
4: Die Herzlichkeit. Also das sind die ganze Familie, das ist ein Zusammenhalt unter der Familie. Die sind sowas von herzlich, auch wenn Fremde reinkommen. Es ist ja sofort, als ob du die schon jahrelang kennst. Die macht keinen Unterschied zwischen Fremden und zwischen die ihr schon jahrelang kennt. Das macht das aus. Das habe ich in noch keiner Gaststätte erlebt, was hier ist. Also muss ich ehrlich sagen, das ist ein Traum. Also die sind wirklich herzlich. Und es schmeckt. Preis-Leistungs-Verhältnis stimmt auch total. Ja, dass die Gerichte sind klasse. Ich habe schon mehrere probiert. Denn wie gesagt, ich bin auch hier Stammgast. Und wie gesagt, es ist eine Bereicherung für Großörner.
2: So, jetzt haben wir hier wieder einen Gast, Frau Hilscher aus Großörner. Sie war auch schon mehrfach in dieser Gaststätte und ich möchte Sie natürlich mal fragen, was ist das Besondere?
5: Wir waren schon öfters hier, schon seit einem Jahr. Zur Eröffnung waren wir hier, wo sie eröffnet haben voriges Jahr. Und uns gefällt das Ambiente. Und eine Bereicherung ist es für Großörner. Es schmeckt, es ist wunderbar. Also man kann nur Positives sagen.
2: Heute zum Einjährigen ist natürlich der Gastraum gefüllt. Man muss bestellen. Es hat sich schon herumgesprochen, dass hier ohne Bestellung oft keine Plätze mehr zu bekommen sind. Was würden Sie der Großörnerschen oder auch auswärtigen Kundschaft, die noch nicht hier sind und waren, was würden Sie denen sagen?
5: Kommt her. Bestellt, esst, trinkt, es ist wunderbar.
2: Und oft wird hier diese Herzlichkeit gelobt von diesem Familienunternehmen. Genau. Was sagen Sie zu der Einstellung?
5: Ja, es ist ein Familienunternehmen und es freut mich, dass Sie hier sesshaft geworden sind und dass Sie für Großörner eine Bereicherung sind, ganz einfach.
2: Herr Tagan, Sie sind heute hier in dieser Gaststätte Olympia in Großörner. Warum? Was ist der Grund?
6: Ja, erstens, wir haben uns natürlich gefreut, dass überhaupt in unserer Nähe wieder eine Gaststätte aufgemacht hat. Und als wir dann gehört haben, Großörner Sportlerheim, was man eigentlich von früher so kennt, da eröffneten Grieche, da waren wir so ziemlich mit den Ersten, die auch mit hier waren. Und ja, seitdem ist ein Jahr vergangen und wir sind immer noch hier und sind wahnsinnig zufrieden.
2: Wie wird, oder anders gefragt, warum wird die Gaststätte so gut angenommen?
6: Ja, man muss ja ehrlich sagen, das ist natürlich eine übelst nette Familie. Man merkt gleich, dass die Leute dahinter stehen, das Essen schmeckt, die Gastfreundschaft ist da und deswegen sind wir immer wieder gerne hier.
2: Das heißt, eine absolute Empfehlung für andere, die noch nie hier waren.
6: Ja, ich weiß nicht, ob das jetzt richtig ist, weil es ist ja relativ klein hier, aber ich würde es auf alle Fälle weiterempfehlen.
2: Vielen Dank und guten Appetit heute und gute Unterhaltung.
6: Vielen Dank.
2: Also, heute ist auch natürlich zu dieser Veranstaltung der Herr Bürgermeister der Stadt Mansfeld zugegen. Herr Koch, herzlich willkommen und guten Tag. Was sagen Sie zu einem Jahr Olympia, Gaststätte namens Olympia hier in Großörner?
7: Ja, was soll man da sagen? Das ist natürlich ein großes Glück für Mansfeld, für Großörner, dass das Olympia hier gibt. Damals vor einem Jahr waren wir sehr, sehr froh, sag ich mal, dass hier die Familie hierher gekommen ist und das ehemalige Sportlerheim übernommen hat. Und es hat sich auch herausgestellt, dass es eine tolle Sache war. Es wird super angenommen seit einem Jahr. Im Prinzip gehört auch die Familie richtig mit zum Ort. Ja, hat sich richtig gut hier eingebracht und das sieht man ja auch, merkt man auch, wie gut es angenommen wird.
2: Es wird das Essen gelobt, es wird die Freundlichkeit gelobt. Können Sie das bestätigen?
7: Auf jeden Fall. Man kommt immer wieder gern hierher. Essen ist lecker, aber vollkommen richtig. Die Gastfreundlichkeit ist das A und O. Man fühlt sich ja wohl. Man fühlt sich ja eigentlich wie in Familie. Und ich glaube, das ist das A und O. Wer einmal hierher kommt, kommt auch wieder.

0: Damianus, du bist auch ein Mitglied dieser Familie, du hilfst hier fleißig mit. Was ist denn deine Aufgabe hier an der Gaststätte?
1: Also meine Aufgabe ist ungefähr bei den Salamander die Überbackengerichte zu machen, die ganzen Fännchen und, ja, und dann die Teller beschmücken.
0: Macht dir das Spaß? Machst du das gerne?
1: Ja, eigentlich schon.
0: Ja? Du bist von vier Geschwistern der zweitjüngste, nee, ist das richtig?
1: Der dritte.
0: Der drittjüngste, genau. Quasi. Und deine drei Brüder sind alle in der Gaststätte mit tätig?
1: Ja, also der eine macht die Bar, mein größter Bruder, der kellnert und Papa grillt und ich helfe dann Papa als rechte Hand sozusagen.
0: Ja, dein Papa ist ausschließlich in der Küche, den sieht man ja ganz wenig.
1: Ja, das stimmt. Also es zeigt sich auch nicht so gerne. So.
0: Er ist ein bisschen menschenscheu, aber dafür macht er hervorragendes Essen. Und willst du das mal für dein Leben lang als Beruf wählen, diese Gaststätte oder eine Gaststätte oder Kellnern oder Kochen? Kannst du dir das vorstellen?
1: Also ich kann mir schon vorstellen, die Schule werde ich trotzdem genauso weitermachen, falls es mal nicht funktionieren wird. Und ja.
0: Was wäre dein Wunsch, wenn du mal wirklich einen freien Berufswunsch hättest, wirklich frei? Würdest du in der Gastronomie bleiben, eine Gaststätte betreiben?
1: Nicht unbedingt.
0: Sondern?
1: Zum Beispiel Polizei, Feuerwehr, also auch in der Richtung.
0: Also einen technischen Beruf mehr?
1: Genau.
0: Naja, du hast noch viel Zeit, ich wünsche dir alles Gute und bleib gesund und toi toi toi für die Feier und weiterhin alles Gute.
1: Vielen Dank.

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0: Hallo und herzlich willkommen, liebe Zuschauerinnen und Zuschauer bei Punktum, Ihrem regionalen Fernsehprogramm am heutigen Dienstag. Am Sonntagmittag betrat eine männliche Person den Verkaufsraum einer Tankstelle in der Halleschen Straße in Eisleben. Der zunächst Unbekannte entnahm aus den Auslagen Getränke, Genussmittel und Tabakwaren, verstaute diese im mitgeführten Rucksack und wollte, ohne die Ware zu bezahlen, den Laden verlassen. Eine Mitarbeiterin stellte sich dem Täter in den Weg, dabei wurde sie weggestoßen und verletzt. Der Mann flüchtete. Bei der Suche nach dem Räuber wurde unter anderem ein Polizeihubschrauber eingesetzt. Zur Festnahme des 34-jährigen Deutschen wenig später im Stadtgebiet von Eisleben kam es jedoch durch einen Zeugenhinweis. Das Diebesgut wurde sichergestellt. Nach Abschluss der kriminalpolizeilichen Maßnahmen wurde der Mann zunächst entlassen. Das Klassenzimmerstück Die Eisbären des Theaters Eisleben feiert am 22. September Premiere in der Sekundarschule Halle Süd. Wie beeinflussen Gruppenzwang und Social Media das Leben und die Identität junger Menschen? Diese Fragen stellt das diesjährige Klassenzimmerstück unter der Regie von Christine Troma. Die junge YouTuberin Mona stürmt mit Kamera und Eisbärenmaske in ein Klassenzimmer, um scheinbar einen neuen Social Media Prank zu drehen. Doch aus diesem vermeintlich lustigen Video wird schnell eine persönliche Geschichte über Zugehörigkeit, Leistungsdruck und die schwierige Suche nach sich selbst. Die Hauptrolle der Mona übernimmt Ada Lühr, die seit dieser Spielzeit neu im Ensemble des Theaters Eisleben ist und mit dieser Produktion ihr Debüt gibt. Das Klassenzimmerstück richtet sich an Jugendliche ab 11 Jahren und wird während der gesamten Spielzeit in Schulen im gesamten Landkreis gezeigt. Im Zuge der Bauarbeiten zur Errichtung eines neuen Verteilerschranks kommt es bis voraussichtlich 25.09. zur Sperrung der Vogtstädter Straße sowie der Rathausgasse in Sangerhausen. Wegen einer Gerüstaufstellung wird die Straße am Lindenplatz in Höhe der Hausnummer 3 in Wettelrode bis voraussichtlich 9. Oktober vollgesperrt.
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Am 12. September lockte der traditionelle Bauernmarkt bei Panoramamöbel in Sangerhausen wieder zahlreiche Besucher an. Bereits zum 41. Mal verwandelte sich das Gelände in einen lebendigen Marktplatz. Mehr als 40 Händler und Selbsterzeuger präsentierten ihre Waren. Von frischen regionalen Lebensmitteln bis hin zu herbstlicher Dekoration. Besonders die Handwerkskunst stand im Fokus. So konnten Besucher beim Schauschmieden, Korbflechten und den Kettensägenkünstlern echtes Traditionshandwerk hautnah erleben. Auch für die kleineren Gäste war gesorgt. Neben einer Kleintierschau mit Alpakas und Kaninchen sowie Hühnern luden Hüpfburg und Pferdereiten zum Mitmachen ein. Auf dem Platz der Vereine zeigten zudem lokale Sportgruppen ihr Angebot. Für die passende Musik und die gewohnte ausgelassene Stimmung sorgte, wie hier zu hören, das KÜV Häuserland Orchester.

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1: Gemeinsam leben, gemeinsam feiern. Das Senioren- und Pflegeheim Hettstedt in der Sebastian-Kneipp-Straße feiert sein 25-jähriges Jubiläum am 30. September ab 14:30 Uhr. Freuen Sie sich auf musikalische Unterhaltung, Kaffee und Kuchen, Begegnungen und Gespräche sowie ein buntes Programm.
0: Am 10. Oktober ab 15 Uhr findet wieder Herbstzauber auf dem Schmidtschacht Helbra statt. Mit Blasmusik, kleinem Bergaufzug, Grillen, Lagerfeuer, Feuerwerk und vielem mehr. Am Reformationstag finden von 15 bis 20 Uhr drei hochrangige Konzerte in der St. Andreaskirche statt. Gestaltet vom Mitteldeutschen Kammerorchester, Kirchenmusikdirektor Thomas Ennenbach an der Orgel, unter der Leitung von Kirchenmusikdirektor Dietrich Ehrenwert.
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2: Der DAX notierte am Dienstagvormittag bei 25.457,27 Punkten, der TecDAX bei 3.955,42 Zählern und der Euro war 1 US-Dollar 15,33 wert.
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0: stark bewölkt und trocken. Die Tageshöchstwerte erreichen 18 bis 21 Grad. Der Wind weht schwach bis mäßig aus Südwest. In der Nacht zum Freitag verdichtet sich die Bewölkung und nachfolgend fällt etwas Regen. Die Tiefstwerte sinken auf 12 bis 9 Grad. Der Wind weht schwach aus Südwest. Am Freitag ist es wechselnd bis stark bewölkt. Mit gelegentlichen Schauern muss gerechnet werden. Die Tageshöchstwerte erreichen 17 bis 20 Grad. Der Wind weht schwach bis mäßig aus Südwest.
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0: Um 11 Uhr waren es 22 Grad, die Luftfeuchtigkeit betrug 55% und der Luftdruck 1017 Hektopascal.
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0: Hallo und herzlich willkommen, liebe Sportfreunde, zu Sport bei Punktum. Das erste ist unser Bericht vom 14. Ascania Pferdefestival, das ja vor einigen Wochen stattfand.
1: Das Wetter zum 14. Ascania Pferdefestival in Aschersleben war durchwachsen. Die Stimmung bei den Veranstaltern, den Aktiven und den vielen Gästen jedoch ungebrochen gut. Diese werden schon seit Jahren am Einlass von den freiwilligen Helfern Ilka und Regina freundlich begrüßt. Ebenfalls in ihrer Freizeit boten die Damen vom gastgebenden Reit- und Fahrverein Einetal Westdorf Aschersleben e.V. selbstgebackenen Kuchen und Kaffee an, während sich die Herrenbreite wieder in einen Hotspot für Pferdesportbegeisterte verwandelte. 4 Tage lang wurde in dem Gartenträumepark wieder hochkarätiger Sport eingebettet in ein abwechslungsreiches kulturelles Programm für die ganze Familie geboten. So sorgten zum Beispiel verschiedene Musikensembles für beste Unterhaltung im Festzelt, wie hier zu sehen die Einetaler Blasmusikanten.

Doch auch die bekannte Partyband Atemlos, die Happy Harmonikas der Musikschule Fröhlich und ein Puppentheater, um nur einiges zu nennen, begeisterten die Pferdefreunde neben unzähligen hochkarätigen Springprüfungen, Dressurwettbewerben und Hindernisfahrten. Zu den absoluten Höhepunkten gehörte auch beim 14. Askania Pferdefestival der große Kutschenkorso, der diesmal

Mal den hohen Sicherheitsauflagen der heutigen Zeit geschuldet, allerdings nicht durch die Straßen der Stadt führte. Angeführt vom Hetscheter Spielmannszug Blau-Weiß musste eine Runde rund um die Herrenbreite reichen, was der Begeisterung der Zuschauer auf den Tribünen jedoch keinerlei Abbruch tat. Moderiert von Hauptorganisator Harald Spurreiter, der quasi jeden Lenker und Beisitzer der liebevoll gestalteten Gespanne persönlich kennt, fuhren die Kutschen in Reihe und Glied über den Platz und brachten so manchen Besucher zum Staunen. Eröffnet wurde der Reigen von Ulrich Kaufhold, einem erfolgreichen Haflingerzüchter aus Ballenstedt, mit Sohn Dirk und Enkel Tom auf einem detailgetreuen Ackerwagen. Gefolgt vom Ehrenpräsidenten des Pferdesportverbandes Sachsen-Anhalt, Jürgen Laue, der in diesem Jahr die 80 vollmacht und die Zügel noch fest in der Hand hält. In seinem Wagen hatte unter anderem der Oberbürgermeister von Aschersleben, Steffen Amme, Platz genommen. Sozusagen direkt aus Mallorca war Jonas Laron Huber vom Reit- und Fahrverein Arnstein-Welbsleben e.V. nach Aschersleben gekommen und wie immer mit einer besonderen Idee wartete Juri Lustig aus Schönebeck auf. Er hatte die Elbpiraten dabei, um nur einige zu nennen.

0: Am Ende des Kutschenkurses wurden die originellsten und schönsten Gespanne in den verschiedenen Kategorien wie Pferd oder Pony, Ein- und Mehrspänner von Herrn Spurreiter und dem ganzen Org-Team geehrt. Aber auch die Ehrenplakette des Askania Pferdefestivals wurde wieder an einen in Vorbereitung und Durchführung des Pferdefestivals besonders engagierten Menschen vergeben. Diesmal war es Lars Heidenreich, der sich bei der Aschersleben Kulturanstalt um die Parkanlagen kümmert. Er konnte ein Unikat der Goldschmiedemeisterin Daniela Mennecke mit nach Hause nehmen. Nachdem Wolfgang Seidel ebenfalls wie in jedem Jahr mit der Post im Walde für den emotionalen Höhepunkt der Veranstaltung gesorgt hatte, fragten wir den Ausgezeichneten nach seinen Aufgaben in Vor- und Nachbereitung des Pferdefestivals.
1: Ganz wichtig ist natürlich, dass die Rasenflächen auch gerade für die Pferde angenehm sind. Auf einer harten Rasenfläche kann man nicht springen, kann man kein Springen veranstalten. Das heißt, es muss jede Menge Wasser drauf, das ist einfach so. Und das war
2: wie viel?
1: Hat,
2: wie viel haben Sie da drauf gegossen?
1: Also hat ja eigentlich dann wirklich der Reiterverein gemacht, dass mehrere hunderttausend Liter auf die Fläche gekommen im Vorfeld, weil wir natürlich die ungünstigen Wetterbedingungen dieses Jahr hatten im Vorfeld vom Pferdefestival. Ne? Ansonsten, es muss für die Infrastruktur gesorgt werden, die Veranstaltung braucht Strom, die Veranstaltung braucht Wasser, auch Trinkwasser, das muss beprobt werden, da müssen die Leitungen gelegt werden. Und natürlich ist immer unser Ziel, dass auch alle Gäste, die nach Aschersleben kommen, auch eine ordentliche Parkanlage präsentiert bekommen.
2: Und im Nachhinein, die Pferde hinterlassen ja irgendwie...
1: Selbstverständlich, ja, das ist so. Selbstverständlich, die Reitfläche an sich hier vorne, wo auch das Springen stattfindet auf der Herrenbreite, ist extra zur Landesgartenschau für Reitsport oder Reitsportvereine und auch für solche Veranstaltungen, wie hierher gerichtet wurden. Das heißt, der Untergrund ist extra so vorbereitet worden, schon nur so gebaut worden. Hat man wirklich weitsichtig gedacht. Aber alle anderen Flächen auf der Herrenbreite, die natürlich auch genutzt werden als jetzt Einreiteplatz und sowas, die müssen danach nach so einer Veranstaltung neu hergerichtet werden, teilweise komplett neu angesät werden, klar.
0: Und mit dem Springen ging es nun auch weiter. An diesem Tag stand unter anderem eine Springprüfung der Klasse S++ über 145 cm auf dem Programm. Dabei ging es um den großen Preis der Stadtwerke Aschersleben. Am Start war auch André Thieme, einer der erfolgreichsten deutschen Berufsreiter mit unzähligen nationalen und internationalen Erfolgen.
3: Ich bin ein deutscher Springreiter und bin schon sehr oft hier in Aschersleben gewesen und komme hier immer wieder gerne her, weil ich eben auch hier mal die jungen Pferde mal gerne einsetze, damit sie hier was lernen können und nicht auf allerhöchstem Niveau gleich richtig ran müssen. Und ja, deswegen nutze ich die Chancen. Bin gerne hier in Aschersleben. Am Ende ist der Beste, der am besten die Einheit mit dem Pferd hat. Also man muss als Partner miteinander umgehen und wenn der Reiter und das Pferd miteinander verschmelzen und eine Einheit ergeben, dann sind die größten Erfolge möglich.
2: Sagen Sie Ihrem Pferd, wo Sie losreiten?
3: Also reden tue ich dann tatsächlich doch meistens nicht mit ihm. Aber die kennen mich ja auch in- und auswendig und die wissen genau, auf welche Art und Weise ich mich bewege oder welche Hilfen ich gebe und da klappt das meistens dann doch schon ganz gut.
2: Ich kenne mich mit Pferden nicht aus, ich habe nur eine Katze, aber merken die auch, wenn sie mal einen Schritt haben?
3: 100%. Pferde sind sensible Lebewesen und manche sind sensibler als andere, aber die merken schon, wenn man mal nicht so gut drauf ist, genauso wie ich merke, wenn die mal nicht so gut drauf sind.
2: Vielleicht im Schluss noch, was haben Sie sich vorgenommen hier für Aschersleben?
3: Ja, ich habe hier Nachwuchspferde mit und auch Pferde, mit denen ich noch einiges üben muss, damit wir dann später mal auf großen Turnieren auch Erfolg haben. Nichtsdestotrotz versuche ich schon in den beiden Hauptspringen hier dann auch vorne mitzumischen.
0: So war Herr Thieme schon Europameister und gewann den großen Preis von Aachen. An diesem Tag reichte es trotz eines fehlerfreien Durchgangs nur für Platz 4 hinter Florin Philipp, Amelie Ottens und der Siegerin Amke Strohmann vom RFV Richetsdorf. Sehen Sie hier Ihren Siegerauftritt als letzte von 30 Startern auf Ihrem Pferd Fräulein Feeling.

0: So gewann Amke Strohmann mit ihrem Pferd aus eigener Zucht, Fräulein Fehling, an diesem 22. August 2026 den großen Preis der Stadtwerke Aschersleben, den deren Geschäftsführerin Brigitte Klopstein auch persönlich überreichte. Vom Fahrradhaus Schmidt, ebenfalls aus Aschersleben, gab es dann noch einen Ehrenpreis. Ein modernes Retro-Fahrrad, mit dem die Siegerin auch gleich eine Runde drehte.
1: Aufgesessen ist sie schon mal. So, und jetzt wird gestrampelt. Eine Runde um den Platz.
2: Könntest du ihn jetzt auch verziehen? Das passend farbige Retro-Fahrrad hast du als Untersatz.
0: Und während sich die Sieger auch mit den Pferden noch einmal den Zuschauern präsentierten, denn der Applaus ist immer noch der wichtigste Preis, waren alle wieder voll des Lobes für die nahezu perfekte Organisation der Veranstaltung durch Herrn Spurreiter, sein Team und alle Helfer.
3: Ja, wir haben in diesem Jahr wirklich viele lobende Worte erhalten, weil immer so ein bisschen das Problem bei uns war, dass der Boden nicht vom ersten Tag an sehr optimal war, aber jetzt hatten wir im Vorfeld bereits 100.000 Liter Wasser aufgebracht und dann kam Gott sei Dank noch der große Regenguss am Mittwochabend. Das macht der Herrenbreite nun gar nichts aus, weil beim Konzept der Landesgartenschau diese Wiese ja für den Springsport angelegt wurde und es gibt hier auf der Herrenbreite ein sogenanntes Wasserleitsystem. Das sieht man an den Eisenkanten, die teilweise zu sehen sind. Das ist nicht, und die haben unterschiedliche Höhen. Das ist also absichtlich so gemacht worden. Dadurch wird das Wasser geleitet. Und damals der damalige Architekt, der hat uns versichert, dass auf der Herrenbreite niemals Wasser stehen wird. Und das ist tatsächlich so. Und deswegen ist, wenn so ein Regenguss kommt, das für uns eigentlich ein Segen. Und das war auch so. Jetzt haben wir eben dadurch wirklich gute Bodenverhältnisse. Dann haben wir den Vorbereitungsplatz in diesem Jahr schon zweimal aufgefräst. Das ist auch bei den Reitern gut angekommen. Dadurch ist er weitaus elastischer. Und mit diesen Bodengeschichten, wir haben ja nie ein Problem gehabt, was die Durchführung betrifft, was die Ehrenpreise. Wir haben großzügige Sponsoren. Wir haben sehr schöne Ehrenpreise. Wir haben hohe Geldpreise ausgeschrieben. Das ist alles bei uns immer top gewesen, aber es gab immer mal hin und wieder diese Probleme, dass der Boden nicht ganz optimal war. Und in diesem Jahr ist das eben wirklich top.
4: Deswegen haben Sie auch Ihrem Obergärtner gedankt. Und gibt es vielleicht noch jemanden, dem Sie danken müssten?
3: Also die Medaille, die Ascania-Medaille, die hat Lars Heidenreich bekommen, weil er insgesamt seit Jahren jetzt hier dieses Turnier persönlich unterstützt. Aber auch stellvertretend für die Kulturanstalt, für die Aschersleber Kulturanstalt, die eben voll und ganz hier dahinter steht. Und das ist auch unser großes Plus. Und die Stadt Aschersleben steht voll und ganz dahinter. Das ist das zweite große Plus. Und das dritte muss man sagen, das ist die Tatsache, dass wir viele großzügige und vor allen Dingen treue Sponsoren haben und damit eben langfristig auch immer weiter planen können für das kommende Jahr. Das muss man wirklich so sagen. Und wir haben auch viele freiwillige Helfer aus unserem Verein, die hier aktiv sind. Aber darüber hinaus eben auch viele, die sich bereit erklären, das Turnier ja auch durch den eigenen Einsatz über diese 4 Tage hier zu unterstützen. Das ist so.
4: Und der Termin für 2027 steht ja schon fest.
3: Der steht fest vom 19. bis zum 22.8. Und das wird dann das 15. Ascania Pferdefestival sein, sozusagen ein Jubiläumsturnier. Und da haben wir uns fest vorgenommen und haben auch bereits die Zusage, dass wir da wieder am Samstagabend eine Gala Pferde mit Musik machen werden, so wie beim ersten Mal mit Live-Orchester. Und unser Freund Herr Goldberg, der ja die Ascania Kammerphilharmonie über viele Jahre geleitet hat, der wird ein Salonorchester zusammenstellen, sodass wir dann auch wieder mit Live-Musik wieder ein richtig tolles Gala-Programm für den Samstagabend aufstellen werden.
5: Am Wochenende fand in Zörbich das Landesranglistenturnier des Tischtennis-Nachwuchses statt. 19 Riesstädterinnen und Riesstädter machten sich auf, um die Medaillen und Pokale zu kämpfen. In der Altersklasse Mädchen 19 gewann Favoritin Lucy Dietkiewicz. Sie gewann Gold und mit Lina Spitzer auf Platz 3 ging es auch noch ein weiterer Podestplatz nach Riesstädt. Bei den jungen U10 überraschte Manuel Settler mit einem starken zweiten Platz. Bei den Mädchen 15 sicherte sich Lina Spitzer nach einer knappen Finalniederlage den Silberrang. Im jungen Feld 15 konnte Manuel Settler sich nochmals steigern und gewann in einem engen Feld Gold. Bei den Mädchen 13 gewann Mara Lise Gang ungefährdet Gold. Etwas überraschend, aber verdient konnte Veronika Kamprad sich Silber erkämpfen. Bei den Mädchen 11 zog Mara Lise Gang einsam ihre Kreise und gewann das Turnier ohne Probleme. Luna Rieschel gewann mit Rang 3 noch eine weitere Medaille und die wurde dann nach Riegstedt geholt. Insgesamt eine sehr gelungene Veranstaltung für die Alemannia. 4-mal Gold, 3-mal Silber, 2-mal Bronze bedeuteten mit Abstand Platz 1 in der Medaillenwertung. Hinzu kommt, dass sich Manuel Settler für das DTB Top 48 und Mara Lise Gang für das DTTB Top 32 qualifizieren konnten. Ebenso wurden Mara und Mia Liesegang sowie Veronika Kamprad für die mitteldeutschen U13 Ranglisten nominiert. 14 der Riesstädter Starter haben sich mit ihren Ergebnissen ebenso einen Startplatz für die Landesmeisterschaften gesichert. In der Oberliga Ring ging es für den KV Mansfelder Land letzten Samstag in die neue Saison. Der Gegner kam aus Salzgitter.
6: Die neue Saison in der Ringer Oberliga Sachsen-Anhalt begann für den KV Mansfelder Land am 12. September. Dabei empfingen die Gastgeber die Wrestling-Akademie Salzgitter in der Eisleber Glückaufhalle. Wie zu jeder Veranstaltung der Ringer waren zahlreiche Fans und Unterstützer mit dabei, die auch bestens versorgt wurden. Zu Beginn liefen die Ringer ein und wurden von Andreas Kraus vorgestellt. Sollten doch an diesem Abend insgesamt 8 Kämpfe stattfinden. So gehörte schon der Auftakt den Gastgebern. Der Jugendringer Anas Alamont traf auf Amro Almidan. Schnell war klar, dass er deutlich dominierte. Und so setzte er sich in der 57 Kilogramm Klasse mit 15-0 gegen seinen Gegner durch und sicherte damit 4 Mannschaftspunkte für den KHV. Ja.

Auch Mansour Duguev ließ sich im Schwergewicht nicht aus der Ruhe bringen. Nach 6 Minuten gewann er mit 16:2 gegen Salih Almos Schlüter und steuerte 3 Mannschaftspunkte bei. Leider fehlte hier eine technische Wertung für den technischen Überlegenheitssieg. Im dritten Kampf musste der KAV den ersten, aber auch letzten Rückschlag des Abends hinnehmen. Mokhmat Ami Kalimov unterlag Bilal Tayyik mit 0:16. Die Mannschaftswertung ging mit 0:4 an die Gäste. Davon ließ sich die Mannschaft des KV Mansfelder Land jedoch nicht aus dem Konzept bringen. Ivo Swigler empfing im nächsten Kampf den Salzgitterer Bastek Zbignev auf der Matte. Er stellte anschließend mit einem 17:1 Sieg wieder klare Verhältnisse her. Und das auch noch im Freistil. Da staunten die anwesenden Fans nicht schlecht. Im Kampf vom KAV-Mann Sammy Sly Ferker gegen Berdan Gülşahin ging es noch schneller. Er beendete seinen Kampf nach nur 1 Minute 19 mit einem Schultersieg. Damit ging der KAV mit einer 15:4 Führung in die Pause. Danach setzte sich die starke Vorstellung fort. Shirin Hayoan benötigte gerade einmal 42 Sekunden für seinen 16:0 Erfolg. Kurz nach Beginn konnte Shirin seinen Gegner Tsiskevich David im Boden so beherrschen, dass dieser keine Mittel mehr fand.

0: Auch der Mannschaftskapitän des KAV Mansfelderland, Markus Breitschuh, trat an und gewann deutlich. Nach 57 Sekunden stand sein 14:0 Shooter-Sieg gegen Hamid Khan fest. In den letzten drei Begegnungen blieb der KAV ebenfalls ohne weiteren Punktverlust. Jan Zwickler erhielt die 4 Mannschaftspunkte kampflos, da sein Gegner nicht antrat. Aschgahab Kalimov brachte nach nur 47 Sekunden die Halle durch einen Schrödersieg zum Toben. Er besiegte souverän Günter Ekielski. Und auch Andriy Iwasiw kam kampflos zu 4 Mannschaftspunkten. Somit erreichte der KAV am Ende 35:4 gegen die Wrestling Akademie Salzgitter und setzte damit ein deutliches Zeichen zum Saisonstart.
1: Die wirklich letzte Aktion in der aktuellen Saison der Platzmann-Kegler war der Supercup am letzten Wochenende. Anna Rode besiegte dabei Sibigerode mit 427:412 Holz. Ja, und mit dieser Meldung sind wir am Ende unserer Sportsendung. Ich hoffe, es war interessant für Sie. Und Sie schalten auch das nächste Mal wieder ein, wenn es heißt Sport bei Punktum.

0: Ein Tag Ende März 2025. Zahlreiche Damen und Herren, ausgestattet mit Blumen und Geschenken, befinden sich gegen Abend auf dem Weg zum ehemaligen Sportlerheim im Mansfelder Ortsteil Großörner. Die Inhaber des nun griechischen Restaurants mit dem Namen Olympia begingen an diesem Tag ihr einjähriges Bestehen. Und das musste gefeiert werden. Panayota Muta, gefühlt die Chefin des Hauses, auch wenn sie es auf dem Papier nicht ist, begrüßte jeden der Gäste persönlich. Ihre Herzlichkeit ist legendär und hat am erfolgreichen ersten Jahr der neuen Gaststätte großen Anteil. Also war die Gaststube wie so oft im vergangenen Jahr ganz schnell bis auf den letzten Platz besetzt. Und während der DJ, ein Onkel der Familie, noch seine Anlage einrichtete, verteilte Panayota schon fleißig Speisen und Getränke sowie einen Jubiläumskuchen. Wie immer tatkräftig unterstützt von ihren Söhnen.
1: Zum einjährigen Jubiläum möchten wir uns von Herzen euch bedanken für eure Vertrauen und eure Treue. Danke an unsere Stadt Mansfeld, Freiwillige Feuerwehr Großörner, alle unsere Sportvereine für die gute Zusammenarbeit und Unterstützung. Wir haben alle zusammen viele schöne Erinnerungen in dieser Zeit aufgebaut und freuen uns auf viele weitere schöne Momente mit euch alle gemeinsam. Natürlich geht auch ein großes Dankeschön an unsere Aushilfen, die uns bei dem Ganzen unterstützen. Danke vom gesamten Team dafür, dass ihr heute zu diesem besonderen Tag hier seid, um mit uns zu feiern. Mit unserem DJ Dinos aus Hannover, mein Onkel, Dankeschön. Auf uns alle, Jamas, sage ich danke.
0: Und tatsächlich ging Frau Muta im Anschluss an ihre Dankesworte mit einem Gläschen griechischen Weines von Tisch zu Tisch, um wirklich jedem der Gäste ein fröhliches Jamas, griechisch für Prosit, zuzurufen.
2: Frau Muta, Sie feiern heute einjähriges Jubiläum Ihrer Gaststätte hier in Großörner. Wie sind Sie denn dazu gekommen?
3: Ja, das ist richtig. Heute ist unser einjähriges Bestehen. Das ist sehr, wie soll ich sagen? Naja, ich habe vorletztes Jahr bei meinem Bruder in Aschersleben ausgeholfen, wo ich in Magdeburg Urlaub hatte. Und da war der Vorbetreiber dort essen und so haben wir uns kennengelernt. Er hat zu mir gesagt, die werden aufhören Ende des Jahres, ob ich nicht jemanden kenne, der Lust hätte, in Großörner was zu machen. Und so hat es dann bei uns Klick gemacht.
2: Das ist ja auch bekannt, das lief unter dem Namen Sportlerheim in Großörner, ist ja immer noch im Volksmund so bekannt. Jetzt heißt die Gaststätte Olympia, ist eine rein griechische Gaststätte, stimmt das?
3: Ja, das stimmt.
2: Und das einjährige Jubiläum wird ja heute auch gefeiert. Die Plätze sind mehr als ausverkauft. Ihr habt einen sehr, sehr guten Ruf. Woher kommt der?
3: Tja, das kommt, viele sagen, durch unsere Freundlichkeit. Wir wurden sehr gut angenommen durch das Essen. Der Mann ist in der Küche, ist auch der Inhaber, der kocht für euch. Ich und meine Söhne sind im Service und mein Mann mit dem dritten Sohn, der hilft auch mit in der Küche, also reines Familienbetrieb.
2: Komplett Familie. Ihr seid weder Mansfelder noch Großörnersche noch Kloster Mansfelder etc. etc. Ihr kommt aus Magdeburg. Was bewegt einen, die Landeshauptstadt Sachsen-Anhalts Magdeburg zu verlassen und ins beschauliche Großörner zu ziehen?
3: Wie ich vorhin schon erwähnt habe, war ich ja in Aschersleben, wo ich ausgeholfen habe und ja. Wir sind hergefahren, haben uns das angeschaut und mein Mann hat gesagt, als er das Objekt hier gesehen hat und das Grüne, hier werden wir alt.
2: Und da hat die Familie gleich zugestimmt?
3: Die Kinder habe ich natürlich auch gefragt und am Anfang waren sie ein bisschen skeptisch, aber jetzt sind wir alle angekommen und wir fühlen uns alle sehr wohl.
2: Also was kann man alles bei euch bestellen?
3: Wir machen auch Familienfeiern, richten natürlich Buffet ein, also geschlossene Gesellschaft können wir bei uns auch machen im Restaurant. Wenn es über 40 Personen sind, dann machen wir schon geschlossene Gesellschaft. Silvester haben wir letztes Jahr das erste Mal in der Mehrzweckhalle gemacht. Es wurde sehr gut angenommen, sodass es am 5. Januar dieses Jahres schon ausgebucht ist für das kommende Jahr Silvester, sage ich mal. Und ja, Familienfeiern, Weihnachtsfeiern, das ist alles bei uns sehr beliebt. Also wird gern bei uns gefeiert. Wir machen unten im Außenbereich noch Ausschank. Im Sommer sowieso haben wir auch draußen Sitzbereich bis 50 Personen, wo man im Sommer schön draußen sitzen kann. Und ja, Fußball ist auch, da organisieren wir Brötchen und Würstchen, also nichts Griechisches, auch mal was anderes. Und im Freibad, um nochmal zurückzukommen, ja, das betreiben wir auch in den Sommermonaten. Da haben wir einen kleinen Imbiss, wo es auch deutsche Gerichte gibt.
2: Vermute, Sie sind eine griechische Familie, komplett. Aus welcher Gegend von Griechenland stammen Sie denn?
3: Das ist eine Stadt mit 100.000 Einwohnern, gegenüber von Korfu. Das ist ein Festland.
2: Haben Sie Sehnsucht zur griechischen Heimat, in die griechische Heimat immer mal wieder?
3: Nein, ich bin ja hier aufgewachsen seit meinem zweiten Lebensjahr in Deutschland. Und dadurch ist Griechenland für mich auch mehr Urlaub und Schwiegermutter besuchen, damit sie die Enkelkinder in Griechenland mal sehen kann.
2: Das heißt, regelmäßige Besuche sind angesagt?
3: Einmal im Jahr. Das ist Pflicht.
2: Prima. Frau Mutter, vielen Dank fürs Interview. Heute alles Gute, ist natürlich viel Arbeit, bedeutet das für Sie. Alles Gute, weiterhin alles Gute. Aber ich mache mir ganz, ganz wenig Sorgen, dass das nicht weiter so perfekt läuft wie bisher. Bleiben Sie gesund, alles Gute.
3: Dankeschön, tschüss. Für Sie auch. Vielen lieben Dank.
0: Unter den Gratulanten waren auch viele, die übers Jahr zu Stammgästen geworden sind. Eine von ihnen ist Romy Zeising aus Großörna, die an diesem Tag selber einen Grund zu feiern hatte.
2: Romy, wir kennen uns ja persönlich, du bist ja auch bei der Feier und für dich gibt es nicht nur diesen Anlass, ein Jahr Gaststätte, sondern noch ein ganz, ganz besonderer Anlass. Was ist denn der Anlass heute?
4: Das stimmt. Ich bin 60 Jahre heute jung geworden.

0: Es ist ja eigentlich nur eine Zahl, man führt sich ja nicht so und viele kennen mich auch aus Groß Onnau.
1: Warum gehen die Leute her? Warum gehst du gerne hierher? Was zeichnet diese Gastronomie, diese Gaststätte Olympia hier in Groß Onnau aus?
0: Die Herzlichkeit. Also das sind die ganze Familie, das ist ein Zusammenhalt unter der Familie. Die sind sowas von herzlich, auch wenn Fremde reinkommen. Es ist ja sofort, als ob du die schon jahrelang kennst. Die macht keinen Unterschied zwischen Fremden und zwischen die ihr schon jahrelang kennt. Das macht das aus. Das habe ich in noch keiner Gaststätte erlebt, was hier ist. Also muss ich ehrlich sagen, das ist ein Traum. Also die sind wirklich herzlich. Und das schmeckt. Und es schmeckt. Preis-Leistungs-Verhältnis stimmt auch total. Ja, dass die Gerichte sind klasse. Ich habe schon mehrere probiert. Denn wie gesagt, ich bin auch hier Stammgast. Und wie gesagt, es ist eine Bereicherung für Groß Onnau.
1: So, jetzt haben wir hier wieder einen Gast, Frau Hilscher aus Groß Onnau. Sie war auch schon mehrfach in dieser Gaststätte und ich möchte Sie natürlich mal fragen, was ist das Besondere?
2: Wir waren schon öfters hier, schon seit einem Jahr. Zur Eröffnung waren wir hier, wo sie eröffnet haben voriges Jahr. Und uns gefällt das Ambiente. Und eine Bereicherung ist es für Groß Onnau. Es schmeckt, es ist wunderbar. Also man kann nur Positives sagen.
1: Heute zum Einjährigen ist natürlich der Gastraum gefüllt. Man muss bestellen. Es hat sich schon herumgesprochen, dass hier ohne Bestellung oft keine Plätze mehr zu bekommen sind. Was würden Sie der Großörnerschen oder auch auswärtigen Kundschaft, die noch nicht hier sind und waren, was würden Sie denen sagen?
2: Kommt her, bestellt, esst, trinkt, es ist wunderbar.
1: Und oft wird hier diese Herzlichkeit gelobt von diesem Familienunternehmen. Genau. Was sagen Sie zu der Einstellung?
2: Ja, es ist ein Familienunternehmen und es freut mich, dass Sie hier sesshaft geworden sind und dass Sie vor Groß Onnau eine Bereicherung sind, ganz einfach.
1: Herr Tagan, Sie sind heute hier in dieser Gaststätte Olympia in Groß Onnau. Warum? Was ist der Grund?
3: Ja, erstens, wir haben uns natürlich gefreut, dass überhaupt in unserer Nähe wieder eine Gaststätte aufgemacht hat. Und als wir dann gehört haben, Groß Onnau Sportlerheim, was man eigentlich von früher so kennt, da öffneten Grieche. Da waren wir so ziemlich mit den Ersten, die auch mit hier waren. Und ja, seitdem ist ein Jahr vergangen und wir sind immer noch hier und sind wahnsinnig zufrieden.
1: Wie wird, oder anders gefragt, warum wird die Gaststätte so gut angenommen?
3: Ja, man muss ganz ehrlich sagen, das ist natürlich eine übelst nette Familie. Man merkt gleich, dass die Leute dahinter stehen, das Essen schmeckt, die Gastfreundschaft ist da. Und deswegen sind wir immer wieder gerne hier.
1: Das heißt, eine absolute Empfehlung für andere, die noch nie hier waren.
3: Ja, ich weiß nicht, ob das jetzt richtig ist, weil es ist ja relativ klein hier, aber ich würde es auf alle Fälle weiterempfehlen.
1: Vielen Dank und guten Appetit heute und gute Unterhaltung.
3: Vielen Dank.
1: Also, heute ist auch natürlich zu dieser Veranstaltung der Herr Bürgermeister der Stadt Mansfeld zugegen. Herr Koch, herzlich willkommen und guten Tag. Was sagen Sie zu einem Jahr Olympia, Gaststätte namens Olympia hier in Groß Onnau?
4: Ja, was soll man da sagen? Das ist natürlich ein großes Glück für Mansfeld, für Groß Onnau, dass das Olympia hier gibt. Damals vor einem Jahr waren wir sehr, sehr froh, sag ich mal, dass hier die Familie hierher gekommen ist und das ehemalige Sportlerheim übernommen hat. Und es hat sich auch herausgestellt, dass das eine tolle Sache war. Es wird super angenommen seit einem Jahr. Im Prinzip gehört auch die Familie richtig mit zum Ort. Ja, hat sich richtig gut hier eingebracht und das sieht man ja auch, merkt man auch, wie gut es angenommen wird.
1: Oft, es wird das Essen gelobt, es wird die Freundlichkeit gelobt. Können Sie das bestätigen?
4: Auf jeden Fall. Man kommt immer wieder gern hierher. Essen ist lecker, aber vollkommen richtig. Die Gastfreundlichkeit ist das A und O. Man fühlt sich ja wohl. Man fühlt sich ja eigentlich wie in Familie. Und ich glaube, das ist das A und O. Wer einmal hierher kommt, kommt auch wieder.

0: Damianus, du bist auch ein Mitglied dieser Familie, du hilfst hier fleißig mit. Was ist denn deine Aufgabe hier in der Gaststätte?
1: Also meine Aufgabe ist ungefähr bei den Salamander die überbackenen Gerichte zu machen, die ganzen Fännchen und dann die Teller beschmücken.
0: Macht dir das Spaß? Machst du das gerne?
1: Ja, eigentlich schon.
0: Ja? Du bist von vier Geschwistern der zweitjüngste, ist das richtig?
1: Der dritte.
0: Der drittjüngste, genau. Quasi. Und deine drei Brüder sind alle in der Gaststätte mit tätig?
1: Ja, also der eine macht die Bar, mein größter Bruder, der kellnert und Papa grillt und ich helfe dann Papa als rechte Hand sozusagen.
0: Ja, dein Papa ist ausschließlich in der Küche, den sieht man ja ganz wenig.
1: Ja, das stimmt. Also es zeigt sich auch nicht so gerne. So.
0: Er ist ein bisschen menschenscheu, aber dafür macht er hervorragendes Essen. Und willst du das mal für dein Leben lang als Beruf wählen, diese Gaststätte oder eine Gaststätte oder kellnern oder kochen? Kannst du dir das vorstellen?
1: Also ich kann mir schon vorstellen, die Schule werde ich trotzdem genauso weitermachen, falls es mal nicht funktionieren wird. Und ja.
0: Was wäre dein Wunsch, wenn du mal wirklich einen freien Berufswunsch hättest, wirklich frei? Würdest du in der Gastronomie bleiben, eine Gaststätte betreiben?
1: Nicht unbedingt.
0: Sondern?
1: Zum Beispiel Polizei, Feuerwehr, also auch in der Richtung.
0: Also einen technischen Beruf mehr.
1: Genau.
0: Naja, du hast noch viel Zeit. Ich wünsche dir alles Gute und bleib gesund und toi toi toi für die Feier und weiterhin alles Gute.
1: Vielen Dank.

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0: Hallo und herzlich willkommen, liebe Zuschauerinnen und Zuschauer bei Punktum, Ihrem regionalen Fernsehprogramm am heutigen Dienstag. Am Sonntagmittag betrat eine männliche Person den Verkaufsraum einer Tankstelle in der Halleschen Straße in Eisleben. Der zunächst Unbekannte entnahm aus den Auslagen Getränke, Genussmittel und Tabakwaren, verstaute diese im mitgeführten Rucksack und wollte, ohne die Ware zu bezahlen, den Laden verlassen. Eine Mitarbeiterin stellte sich dem Täter in den Weg, dabei wurde sie weggestoßen und verletzt. Der Mann flüchtete. Bei der Suche nach dem Räuber wurde unter anderem ein Polizeihubschrauber eingesetzt. Zur Festnahme des 34-jährigen Deutschen wenig später im Stadtgebiet von Eisleben kam es jedoch durch einen Zeugenhinweis. Das Diebesgut wurde sichergestellt. Nach Abschluss der kriminalpolizeilichen Maßnahmen wurde der Mann zunächst entlassen. Das Klassenzimmerstück Die Eisbären des Theaters Eisleben feiert am 22. September Premiere in der Sekundarschule Halle Süd. Wie beeinflussen Gruppenzwang und Social Media das Leben und die Identität junger Menschen? Diese Fragen stellt das diesjährige Klassenzimmerstück unter der Regie von Christine Troma. Die junge YouTuberin Mona stürmt mit Kamera und Eisbärenmaske in ein Klassenzimmer, um scheinbar einen neuen Social Media Prank zu drehen. Doch aus diesem vermeintlich lustigen Video wird schnell eine persönliche Geschichte über Zugehörigkeit, Leistungsdruck und die schwierige Suche nach sich selbst. Die Hauptrolle der Mona übernimmt Ada Lühr, die seit dieser Spielzeit neu im Ensemble des Theaters Eisleben ist und mit dieser Produktion ihr Debüt gibt. Das Klassenzimmerstück richtet sich an Jugendliche ab 11 Jahren und wird während der gesamten Spielzeit in Schulen im gesamten Landkreis gezeigt. Im Zuge der Bauarbeiten zur Errichtung eines neuen Verteilerschranks kommt es bis voraussichtlich 25.09. zur Sperrung der Vogtstädter Straße sowie der Rathausgasse in Sangerhausen. Wegen einer Gerüstaufstellung wird die Straße am Lindenplatz in Höhe der Haus Nummer 3 in Wettelrode bis voraussichtlich 9. Oktober vollgesperrt.
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Am 12. September lockte der traditionelle Bauernmarkt bei Panoramamöbel in Sangerhausen wieder zahlreiche Besucher an. Bereits zum 41. Mal verwandelte sich das Gelände in einen lebendigen Marktplatz. Mehr als 40 Händler und Selbsterzeuger präsentierten ihre Waren. Von frischen regionalen Lebensmitteln bis hin zu herbstlicher Dekoration. Besonders die Handwerkskunst stand im Fokus. So konnten Besucher beim Schauschmieden, Korbflechten und den Kettensägenkünstlern echtes Traditionshandwerk hautnah erleben. Auch für die kleineren Gäste war gesorgt. Neben einer Kleintierschau mit Apachen

Kakas und Kaninchen sowie Hühnern luden Hüpfburg und Pferdereiten zum Mitmachen ein. Auf dem Platz der Vereine zeigten zudem lokale Sportgruppen ihr Angebot. Für die passende Musik und die gewohnte ausgelassene Stimmung sorgte, wie hier zu hören, das Kyffhäuserland-Orchester.

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1: Gemeinsam leben, gemeinsam feiern. Das Senioren- und Pflegeheim Hettstedt in der Sebastian-Kneipp-Straße feiert sein 25-jähriges Jubiläum am 30. September ab 14:30 Uhr. Freuen Sie sich auf musikalische Unterhaltung, Kaffee und Kuchen, Begegnungen und Gespräche sowie ein buntes Programm.
0: Am 10. Oktober ab 15 Uhr findet wieder Herbstzauber auf dem Schmidtschacht Helbra statt. Mit Blasmusik, kleinem Bergaufzug, Grillen, Lagerfeuer, Feuerwerk und vielem mehr. Am Reformationstag finden von 15 bis 20 Uhr drei hochrangige Konzerte in der St. Andreaskirche statt. Gestaltet vom Mitteldeutschen Kammerorchester, Kirchenmusikdirektor Thomas Ennenbach an der Orgel unter der Leitung von Kirchenmusikdirektor Dietrich Ehrenwert.
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2: Der DAX notierte am Dienstagvormittag bei 25.457,27 Punkten, der TecDAX bei 3.955,42 Zählern und der Euro war 1 US-Dollar 15,33 wert.
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2: In der Nacht zum Mittwoch ist es bewölkt, gegen Morgen kann es regnen. Anfangs teils mit Gewittern und auch mit Starkregen. Sonst ist es noch niederschlagsfrei. Die Tiefstwerte sinken auf 16 bis 13 Grad, der Wind weht schwach aus Südwest. Am Mittwoch wird es zunächst bedeckt und verbreitet fettschauerartiger Regen. Bei zurückgehender Gewitterneigung bis zum Mittag ziehen die Niederschläge nach Südosten ab. Nachfolgend gibt es vermehrt von Nordwesten her Auflockerung und es fallen nur noch vereinzelte Schauer. Die Höchstwerte erreichen 19 bis 22 Grad, der Wind weht schwach aus West. In der Nacht zum Donnerstag ist es teils stark, teils gering bewölkt, Regen fällt kaum noch. Die Tiefstwerte sinken auf 12 bis 8 Grad, der Wind weht schwach aus West bis Südwest. Am Donnerstag ist es wolkig, teils

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1: Im Anschluss sehen Sie Sport bei Punktum, am Mittwoch Querfort Spezial sowie die 2000er im Auge der Punktum-Kamera und am Donnerstag zu Gast Musikant Markus Hennebühl.
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0: Hallo und herzlich willkommen, liebe Sportfreunde, zu Sport bei Punktum. Das erste ist unser Bericht vom 14. Ascania Pferdefestival, das ja vor einigen Wochen stattfand.
1: Das Wetter zum 14. Ascania Pferdefestival in Aschersleben war durchwachsen. Die Stimmung bei den Veranstaltern, den Aktiven und den vielen Gästen jedoch ungebrochen gut. Diese werden schon seit Jahren am Einlass von den freiwilligen Helfern Ilka und Regina freundlich begrüßt. Ebenfalls in ihrer Freizeit boten die Damen vom gastgebenden Reit- und Fahrverein Einetal Westdorf Aschersleben e.V. selbstgebackenen Kuchen und Kaffee an, während sich die Herrenbreite wieder in einen Hotspot für Pferdesportbegeisterte verwandelte. 4 Tage lang wurde in dem Gartenträumepark wieder hochkarätiger Sport eingebettet in ein abwechslungsreiches kulturelles Programm für die ganze Familie geboten. So sorgten zum Beispiel verschiedene Musikensembles für beste Unterhaltung im Festzelt, wie hier zu sehen die Einetaler Blasmusikanten.

Aber auch die bekannte Partyband Atemlos, die Happy Harmonicas der Musikschule Fröhlich und ein Puppentheater, um nur einiges zu nennen, begeisterten die Pferdefreunde neben unzähligen hochkarätigen Springprüfungen, Dressurwettbewerben und Hindernisfahrten. Zu den absoluten Höhepunkten gehörte auch beim 14. Askania Pferdefestival der große Kutschenkorso, der diesmal den hohen Sicherheitsauflagen der heutigen Zeit geschuldet, allerdings nicht durch die Straßen der Stadt führte. Angeführt vom Hetscheter Spielmannszug Blau-Weiß musste eine Runde rund um die Herrenbreite reichen, was der Begeisterung der Zuschauer auf den Tribünen jedoch keinerlei Abbruch tat. Moderiert von Hauptorganisator Harald Spurreiter, der quasi jeden Lenker und Beisitzer der liebevoll gestalteten Gespanne persönlich kennt, fuhren die Kutschen in Reihe und Glied über den Platz und brachten so manchen Besucher zum Staunen. Eröffnet wurde der Reigen von Ulrich Kaufhold, einem erfolgreichen Haflinger Züchter aus Beilenstedt, mit Sohn Dirk und Enkel Tom auf einem detailgetreuen Ackerwagen. Gefolgt vom Ehrenpräsidenten des Pferdesportverbandes Sachsen-Anhalt, Jürgen Laue, der in diesem Jahr die 80 vollmacht und die Zügel noch fest in der Hand hält. In seinem Wagen hatte unter anderem

Der Oberbürgermeister von Aschersleben, Steffen Amme, Platz genommen. Sozusagen direkt aus Mallorca war Jonas Laron Huber vom Reit- und Fahrverein Arnstein-Welbsleben e.V. nach Aschersleben gekommen und wie immer mit einer besonderen Idee wartete Juri Lustig aus Schönebeck auf. Er hatte die Elbpiraten dabei, um nur einige zu nennen.

0: Am Ende des Kutschenkurses wurden die originellsten und schönsten Gespanne in den verschiedenen Kategorien wie Pferd oder Pony, Ein- und Mehrspänner von Herrn Spurreiter und dem ganzen Org-Team geehrt. Aber auch die Ehrenplakette des Askania Pferdefestivals wurde wieder an einen in Vorbereitung und Durchführung des Pferdefestivals besonders engagierten Menschen vergeben. Diesmal war es Lars Heidenreich, der sich bei der Aschersleben Kulturanstalt um die Parkanlagen kümmert. Er konnte ein Unikat der Goldschmiedemeisterin Daniela Mennecke mit nach Hause nehmen. Nachdem Wolfgang Seidel ebenfalls wie in jedem Jahr mit der Post im Walde für den emotionalen Höhepunkt der Veranstaltung gesorgt hatte, fragten wir den Ausgezeichneten nach seinen Aufgaben in Vor- und Nachbereitung des Pferdefestivals.
1: Ganz wichtig ist natürlich, dass die Rasenflächen auch gerade für die Pferde angenehm sind. Ne? Auf einer harten Rasenfläche kann man nicht springen, kann man kein Springen veranstalten. Das heißt, es muss jede Menge Wasser drauf, das ist einfach so. Und das war dies
2: Jahr. Wie viel haben Sie da drauf gegossen?
1: Also hat ja eigentlich dann wirklich der Reiterverein gemacht. Es sind mehrere hunderttausend Liter auf die Fläche gekommen im Vorfeld, weil wir natürlich die ungünstigen Wetterbedingungen dieses Jahr hatten im Vorfeld vom Pferdefestival. Ne? Ansonsten, es muss für die Infrastruktur gesorgt werden. Die Veranstaltung braucht Strom, die Veranstaltung braucht Wasser, auch Trinkwasser. Das muss beprobt werden, da müssen die Leitungen gelegt werden. Und natürlich ist immer unser Ziel, dass auch alle Gäste, die nach Aschersleben kommen, auch eine ordentliche Parkanlage präsentiert bekommen.
2: Und im Nachhinein, die Pferde hinterlassen ja irgendwie...
1: Selbstverständlich, ne, das ist so. Selbstverständlich, die Reitfläche an sich hier vorne, wo auch das Springen stattfindet auf der Herrenbreite, ist extra zur Landesgartenschau für Reitsport oder Reitsportvereine und auch für solche Veranstaltungen wie hier hergerichtet worden. Das heißt, der Untergrund ist extra so vorbereitet worden, schon so gebaut worden. Hat man wirklich weitsichtig gedacht. Aber alle anderen Flächen auf der Herrenbreite, die natürlich auch genutzt werden als jetzt Einreiteplatz und sowas, die müssen danach nach so einer Veranstaltung neu hergerichtet werden, teilweise komplett neu angesät werden, klar.
0: Und mit dem Springen ging es nun auch weiter. An diesem Tag stand unter anderem eine Springprüfung der Klasse S++ über 145 cm auf dem Programm. Dabei ging es um den großen Preis der Stadtwerke Aschersleben. Am Start war auch André Thieme. Einer der erfolgreichsten deutschen Berufsreiter mit unzähligen nationalen und internationalen Erfolgen.
3: Ich bin ein deutscher Springreiter und bin schon sehr oft hier in Aschersleben gewesen und komme hier immer wieder gerne her, weil ich eben auch hier mal die jungen Pferde mal gerne einsetze, damit sie hier was lernen können und nicht auf allerhöchstem Niveau gleich richtig ran müssen. Und ja, deswegen nutze ich die Chance. Ich bin gerne hier in Aschersleben. Am Ende ist der Beste, der am besten die Einheit mit dem Pferd hat. Also man muss als Partner miteinander umgehen und wenn der Reiter und das Pferd miteinander verschmelzen und eine Einheit ergeben, dann sind die größten Erfolge möglich.
2: Sagen Sie am Pferd, wo Sie losreisen?
3: Also reden tue ich dann tatsächlich doch meistens nicht mit ihnen. Aber die kennen mich auch in- und auswendig und die wissen genau, auf welche Art und Weise ich mich bewege oder welche Hilfen ich gebe und da klappt das meistens dann doch schon ganz gut.
2: Ich kenne mich mit Pferden nicht aus, ich habe nur eine Katze, aber merken die auch, wenn sie mal einen Schuss haben?
3: 100%. Pferde sind sensible Lebewesen und manche sind sensibler als andere, aber die merken schon, wenn man mal nicht so gut drauf ist, genauso wie ich merke, wenn die mal nicht so gut drauf sind.
2: Vielleicht zum Schluss noch, was haben Sie sich vorgenommen hier für Aschersleben?
3: Ja, ich habe hier Nachwuchspferde mit und auch Pferde, mit denen ich noch einiges üben muss, damit wir dann später mal auf großen Turnieren auch Erfolg haben. Nichtsdestotrotz versuche ich schon in den beiden Hauptspringen hier dann auch vorne mitzumischen.
0: So war Herr Thieme schon Europameister und gewann den großen Preis von Aachen. An diesem Tag reichte es trotz eines fehlerfreien Durchgangs nur für Platz 4. Hinter Florin Philipp, Amelie Ottens und der Siegerin Amke Strohmann vom RFV Richetsdorf. Sehen Sie hier Ihren Siegerauftritt als letzte von 30 Startern auf Ihrem Pferd Fräulein Feeling.

0: So gewann Amke Strohmann mit ihrem Pferd aus eigener Zucht, Fräulein Fehling, an diesem 22. August 2026 den großen Preis der Stadtwerke Aschersleben, den deren Geschäftsführerin Brigitte Klopstein auch persönlich überreichte. Vom Fahrradhaus Schmidt, ebenfalls aus Aschersleben, gab es dann noch einen Ehrenpreis. Ein modernes Retro-Fahrrad, mit dem die Siegerin auch gleich eine Runde drehte.
1: Aufgesessen ist sie schon mal. So, und jetzt wird gestrampelt. Eine Runde um den Platz.
2: Könntest du ihn jetzt auch verziehen? Das passenfarbige Regenziel hast du als Untersatz.
0: Und während sich die Sieger auch mit den Pferden noch einmal den Zuschauern präsentierten, denn der Applaus ist immer noch der wichtigste Preis, waren alle wieder voll des Lobes für die nahezu perfekte Organisation der Veranstaltung durch Herrn Spurreiter, sein Team und alle Helfer.
3: Ja, wir haben in diesem Jahr wirklich viele lobende Worte erhalten, weil immer so ein bisschen das Problem bei uns war, dass der Boden nicht vom ersten Tag an sehr optimal war, aber jetzt hatten wir im Vorfeld bereits 100.000 Liter Wasser aufgebracht und dann kam Gott sei Dank noch der große Regenguss am Mittwochabend. Das macht der Herrenbreite nun gar nichts aus, weil beim Konzept der Landesgartenschau diese Wiese ja für den Springsport angelegt wurde und es gibt hier auf der Herrenbreite ein sogenanntes Wasserleitsystem. Das sieht man an den Eisenkanten, die teilweise zu sehen sind. Das ist nicht, und die haben unterschiedliche Höhen. Das ist also absichtlich so gemacht worden. Dadurch wird das Wasser geleitet. Und damals der damalige Architekt, der hat uns versichert, dass auf der Herrenbreite niemals Wasser stehen wird. Und das ist tatsächlich so. Und deswegen ist, wenn so ein Regenguss kommt, das für uns eigentlich ein Segen. Und das war auch so. Jetzt haben wir eben dadurch wirklich gute Bodenverhältnisse. Dann haben wir den Vorbereitungsplatz in diesem Jahr schon zweimal aufgefräst. Das ist auch bei den Reitern gut angekommen. Dadurch ist der weitaus elastischer. Und mit diesen Bodengeschichten, wir haben ja nie ein Problem gehabt, was die Durchführung betrifft, was die Ehrenpreise. Wir haben großzügige Sponsoren. Wir haben sehr schöne Ehrenpreise. Wir haben

0: hohe Geldpreise ausgeschrieben. Das ist alles bei uns immer top gewesen, aber es gab immer mal hin und wieder diese Probleme, dass der Boden nicht ganz optimal war. Und in diesem Jahr ist das eben wirklich top.
1: Deswegen haben Sie auch Ihrem Obergärtner gedankt. Und gibt es vielleicht noch jemanden, dem Sie danken müssten?
0: Also die Medaille, die Ascania-Medaille, die hat Lars Heidenreich bekommen, weil er insgesamt seit Jahren jetzt hier dieses Turnier persönlich unterstützt, aber auch stellvertretend für die Kulturanstalt, für die Aschersleber Kulturanstalt, die eben voll und ganz hier dahinter steht. Und das ist auch unser großes Plus. Und die Stadt Aschersleben steht voll und ganz dahinter. Das ist das zweite große Plus. Und das dritte muss man sagen, das ist die Tatsache, dass wir viele großzügige und vor allen Dingen treue Sponsoren haben und damit eben langfristig auch immer weiter planen können für das kommende Jahr. Das muss man wirklich so sagen. Und wir haben auch viele freiwillige Helfer aus unserem Verein, die hier aktiv sind. Aber darüber hinaus eben auch viele, die sich bereit erklären, das Turnier hier auch durch den eigenen Einsatz über diese 4 Tage hier zu unterstützen. Das ist so.
1: Und der Termin für 2027 steht ja schon fest.
0: Der steht fest vom 19. bis zum 22.8. Und das wird dann das 15. Ascania Pferdefestival sein, sozusagen ein Jubiläumsturnier. Und da haben wir uns fest vorgenommen und haben auch bereits die Zusage, dass wir da wieder am Samstagabend eine Gala Pferde mit Musik machen werden, so wie beim ersten Mal mit Live-Orchester. Und unser Freund Herr Goldberg, der ja die Ascania Kammerphilharmonie über viele Jahre geleitet hat, der wird ein Salonorchester zusammenstellen, sodass wir dann auch wieder mit Live-Musik wieder ein richtig tolles Gala-Programm für den Samstagabend aufstellen werden.
2: Am Wochenende fand in Zörbig das Landesranglistenturnier des Tischtennis-Nachwuchses statt. 19 Riesstädterinnen und Riesstädter machten sich auf, um die Medaillen und Pokale zu kämpfen. In der Altersklasse Mädchen 19 gewann Favoritin Lucy Dietkiewicz. Sie gewann Gold und mit Lina Spitzer auf Platz 3 ging es auch noch ein weiterer Podestplatz nach Riesstädt. Bei den jungen U19 überraschte Manuel Settler mit einem starken zweiten Platz. Bei den Mädchen 15 sicherte sich Lina Spitzer nach einer knappen Finalniederlage den Silberrang. Im jungen Feld 15 konnte Manuel Settler sich nochmals steigern und gewann in einem engen Feld Gold. Bei den Mädchen 13 gewann Mara Lise Gang ungefährdet Gold. Etwas überraschend, aber verdient konnte Veronika Kamprad sich Silber erkämpfen. Bei den Mädchen 11 zog Mara Lise Gang einsam ihre Kreise und gewann das Turnier ohne Probleme. Luna Rieschel gewann mit Rang 3 noch eine weitere Medaille. Und die wurde dann nach Riesstädt geholt. Insgesamt eine sehr gelungene Veranstaltung für die Alemannia. 4-mal Gold, 3-mal Silber, 2-mal Bronze bedeuteten mit Abstand Platz 1 in der Medaillenwertung. Hinzu kommt, dass sich Manuel Settler für das DTB Top 48 und Mara Liesegang für das DTTB Top 32 qualifizieren konnten. Ebenso wurden Mara und Mia Liesegang sowie Veronika Kamprad für die mitteldeutschen U13 Ranglisten nominiert. 14 der Riesstädter Starter haben sich mit ihren Ergebnissen ebenso einen Startplatz für die Landesmeisterschaften gesichert. In der Oberliga Ring ging es für den KV Mansfelder Land letzten Samstag in die neue Saison. Der Gegner kam aus Salzgitter.
3: Die neue Saison in der Ringer Oberliga Sachsen-Anhalt begann für den KV Mansfelder Land am 12. September. Dabei empfingen die Gastgeber die Wrestling Akademie Salzgitter in der Eisleber Glückaufhalle. Wie zu jeder Veranstaltung der Ringer waren zahlreiche Fans und Unterstützer mit dabei, die auch bestens versorgt wurden. Zu Beginn liefen die Ringer ein und wurden von Andreas Kraus vorgestellt. Sollten doch an diesem Abend insgesamt 8 Kämpfe stattfinden. So gehörte schon der Auftakt den Gastgebern. Der Jugendringer Anas Alamount traf auf Amro Almidan. Schnell war klar, dass er deutlich dominierte. Und so setzte er sich in der 57 Kilogramm Klasse mit 15:0 gegen seinen Gegner durch und sicherte damit 4 Mannschaftspunkte für den KHV. Ja,

0: Auch Mansur Duguev ließ sich im Schwergewicht nicht aus der Ruhe bringen. Nach 6 Minuten gewann er mit 16:2 gegen Salih Almos Schlüter und steuerte 3 Mannschaftspunkte bei. Leider fehlte hier eine technische Wertung für den technischen Überlegenheitssieg. Im dritten Kampf musste der KAV den ersten, aber auch letzten Rückschlag des Abends hinnehmen. Mokhmad Ami Kalimov unterlag Bilal Tayyik mit 0:16. Die Mannschaftswertung ging mit 0:4 an die Gäste. Davon ließ sich die Mannschaft des KV Mansfelderland jedoch nicht aus dem Konzept bringen. Ivo Swigler empfing im nächsten Kampf den Salzgitterer Bastek Zbignev auf der Matte. Er stellte anschließend mit einem 17:1 Sieg wieder klare Verhältnisse her. Und das auch noch im Freistil. Da staunten die anwesenden Fans nicht schlecht. Im Kampf vom KAV-Mann Sammy Sly Völker gegen Berdan Gülşahin ging es noch schneller. Er beendete seinen Kampf nach nur 1 Minute 19 mit einem Schultersieg. Damit ging der KAV mit einer 15:4 Führung in die Pause. Danach setzte sich die starke Vorstellung fort. Shirin Hayoan benötigte gerade einmal 42 Sekunden für seinen 16:0 Erfolg. Kurz nach Beginn konnte Shirin seinen Gegner Tsiskevich David im Boden so beherrschen, dass dieser keine Mittel mehr fand. Auch der Mannschaftskapitän des KAV Mansfelderland, Markus Breitschuh, trat an und gewann deutlich. Nach 57 Sekunden stand sein 14:0 Schultersieg gegen Hamid Khan fest. In den letzten 3 Begegnungen blieb der KAV ebenfalls ohne weiteren Punktverlust. Jan Zwickler erhielt die 4 Mannschaftspunkte kampflos, da sein Gegner nicht antrat. Askahab Kalimov brachte nach nur 47 Sekunden die Halle durch einen Schultersieg zum Toben. Er besiegte souverän Günter Egilski. Und auch Andriy Iwasyw kam kampflos zu 4 Mannschaftspunkten. Somit erreichte der KAV am Ende 35-4 gegen die Wrestling Akademie Salzgitter und setzte damit ein deutliches Zeichen zum Saisonstart.
1: Die wirklich letzte Aktion in der aktuellen Saison der Platzbahnkegler war der Supercup am letzten Wochenende. Anna Rode besiegte dabei Siebigerode mit 427-412 Holz. Ja, und mit dieser Meldung sind wir am Ende unserer Sportsendung. Ich hoffe, es war interessant für Sie und Sie schalten auch das nächste Mal wieder ein, wenn es heißt Sport bei Punkt um.

0: Ein Tag Ende März 2025. Zahlreiche Damen und Herren, ausgestattet mit Blumen und Geschenken, befinden sich gegen Abend auf dem Weg zum ehemaligen Sportlerheim im Mansfelder Ortsteil Großörner. Die Inhaber des nun griechischen Restaurants mit dem Namen Olympia begingen an diesem Tag ihr einjähriges Bestehen. Und das musste gefeiert werden. Panayota Muta, gefühlt die Chefin des Hauses, auch wenn sie es auf dem Papier nicht ist, begrüßte jeden der Gäste persönlich. Ihre Herzlichkeit ist legendär und hat am erfolgreichen ersten Jahr der neuen Gaststätte großen Anteil. Also war die Gaststube wie so oft im vergangenen Jahr ganz schnell bis auf den letzten Platz besetzt. Und während der DJ, ein Onkel der Familie, noch seine Anlage einrichtete, verteilte Panayota schon fleißig Speisen und Getränke sowie einen Jubiläumskuchen. Wie immer tatkräftig unterstützt von ihren Söhnen.
1: Zum einjährigen Jubiläum möchten wir uns von Herzen bei euch bedanken für eure Vertrauen und eure Treue. Danke an unsere Stadt Mansfeld, Freiwillige Feuerwehr Großörner, alle unsere Sportvereine für die gute Zusammenarbeit und Unterstützung. Wir haben alle zusammen viele schöne Erinnerungen in dieser Zeit aufgebaut und freuen uns auf viele weitere schöne Momente mit euch alle gemeinsam. Natürlich geht auch ein großes Dankeschön an unsere Aushilfen, die uns bei dem Ganzen unterstützen. Danke vom gesamten Team dafür, dass ihr heute zu diesem besonderen Tag hier seid, um mit uns zu feiern. Mit unserem DJ Dinos aus Hannover, mein Onkel, Dankeschön. Auf uns alle, Mamas, sag ich danke.
0: Und tatsächlich ging Frau Muta im Anschluss an ihre Dankesworte mit einem Gläschen griechischen Weines von Tisch zu Tisch, um wirklich jedem der Gäste ein fröhliches Yamas, griechisch für Prosit, zuzurufen.
2: Frau Muta, Sie feiern heute einjähriges Jubiläum Ihrer Gaststätte hier in Großörner. Wie sind Sie denn dazu gekommen?
3: Ja, das ist richtig. Heute ist unser einjähriges Bestehen. Das ist sehr, wie soll ich sagen? Naja, ich habe vorletztes Jahr bei meinem Bruder in Aschersleben ausgeholfen, wo ich in Magdeburg Urlaub hatte. Und da war der Vorbetreiber dort essen und so haben wir uns kennengelernt. Er hat zu mir gesagt, die werden aufhören Ende des Jahres, ob ich nicht jemanden kenne, der Lust hätte, in Großörner was zu machen. Und so hat es dann bei uns Klick gemacht.
2: Das ist ja auch bekannt, das lief unter dem Namen Sportlerheim in Großörner, ist ja immer noch im Volksmund so bekannt. Jetzt heißt die Gaststätte Olympia, ist eine rein griechische Gaststätte, stimmt das?
3: Ja, das stimmt.
2: Und das einjährige Jubiläum wird ja heute auch gefeiert. Die Plätze sind mehr als ausverkauft. Ihr habt einen sehr, sehr guten Ruf. Woher kommt der?
3: Tja, das kommt, viele sagen, durch unsere Freundlichkeit. Wir wurden sehr gut angenommen durch das Essen. Der Mann ist in der Küche, ist auch der Inhaber. Der kocht für euch. Ich und meine Söhne sind im Service. Und mein Mann mit dem dritten Sohn, der hilft auch mit in der Küche, also reines Familienbetrieb.
2: Komplett Familie. Ihr seid weder Mansfelder noch Großörnersche noch Klostermansfelder etc. etc. Ihr kommt aus Magdeburg. Was bewegt einen, die Landeshauptstadt Sachsen-Anhalts Magdeburg zu verlassen und ins beschauliche Großörner zu ziehen?
3: Wie ich vorhin schon erwähnt habe, war ich ja in Aschersleben, wo ich ausgeholfen habe und ja. Wir sind hergefahren, haben uns das angeschaut und mein Mann hat gesagt, als er das Objekt hier gesehen hat und das Grüne, hier werden wir alt.
2: Und da hat die Familie gleich zugestimmt?
3: Die Kinder habe ich natürlich auch gefragt und am Anfang waren sie ein bisschen skeptisch, aber jetzt sind wir alle angekommen und wir fühlen uns alle sehr wohl.
2: Also was kann man alles bei euch bestellen?
3: Wir machen auch Familienfeiern, richten natürlich Buffet ein, also geschlossene Gesellschaft können wir bei uns auch machen im Restaurant. Wenn es über 40 Personen sind, dann machen wir schon geschlossene Gesellschaft. Silvester haben wir letztes Jahr das erste Mal in der Mehrzweckhalle gemacht. Es wurde sehr gut angenommen, sodass es am 5. Januar dieses Jahres schon ausgebucht ist für das kommende Jahr Silvester, sage ich mal. Und ja, Familienfeiern, Weihnachtsfeiern, das ist alles bei uns sehr beliebt. Also wird gern bei uns gefeiert. Wir machen unten im Außenbereich noch Ausschank. Im Sommer sowieso haben wir auch draußen Sitzbereich bis 50 Personen, wo man im Sommer schön draußen sitzen kann. Und ja, Fußball ist auch, da organisieren wir Brötchen und Würstchen, also nichts Griechisches, auch mal was anderes. Und im Freibad, um nochmal zurückzukommen, ja, das betreiben wir auch in den Sommermonaten. Da haben wir einen kleinen Imbiss, wo es auch deutsche Gerichte gibt.
2: Vermute, Sie sind eine griechische Familie, komplett. Aus welcher Gegend von Griechenland stammen Sie denn?
3: Das ist eine Stadt mit 100.000 Einwohnern, gegenüber von Korfu. Das ist ein Festland.
2: Haben Sie Sehnsucht zur griechischen Heimat, in die griechische Heimat immer mal wieder?
3: Nein, ich bin ja hier aufgewachsen seit meinem zweiten Lebensjahr in Deutschland. Und dadurch ist Griechenland für mich auch mehr Urlaub und Schwiegermutter besuchen, damit sie die Enkelkinder in Griechenland mal sehen kann.
2: Das heißt, regelmäßige Besuche sind angesagt?
3: Einmal im Jahr. Das ist Pflicht.
2: Prima. Frau Mutter, vielen Dank fürs Interview. Heute alles Gute, ist natürlich viel Arbeit, bedeutet das für Sie. Alles Gute, weiterhin alles Gute. Aber ich mache mir ganz, ganz wenig Sorgen, dass das nicht weiter so perfekt läuft wie bisher. Bleiben Sie gesund, alles Gute.
3: Dankeschön.
2: Tschüss.
3: Sie auch. Vielen lieben Dank.
0: Unter den Gratulanten waren auch viele, die übers Jahr zu Stammgästen geworden sind. Eine von ihnen ist Romy Zeising aus Großörner, die an diesem Tag selber einen Grund zu feiern hatte.
2: Romy, wir kennen uns ja persönlich, du bist ja auch bei der Feier und für dich gibt es nicht nur diesen Anlass, ein Jahr Gaststätte, sondern noch ein ganz, ganz besonderer Anlass. Was ist denn der Anlass heute?
4: Das stimmt. Ich bin 60 Jahre heute jung geworden. Es ist ja eigentlich nur eine Zahl, man fühlt sich ja nicht so und viele kennen mich auch aus Großörner.
2: Warum gehen die Leute her? Warum gehst du gern hierher? Was zeichnet diese Gastronomie, diese Gaststätte Olympia hier in Großörner aus?
4: Die Herzlichkeit. Also das sind die ganze Familie, das ist ein Zusammenhalt unter der Familie. Die sind sowas von herzlich, auch wenn Fremde reinkommen. Es ist ja sofort, als ob du die schon jahrelang kennst. Die macht keinen Unterschied zwischen Fremden und zwischen die ihr schon jahrelang kennt. Das macht das aus. Das habe ich in noch keiner Gaststätte erlebt, was hier ist. Also muss ich ehrlich sagen, das ist ein Traum. Also die sind wirklich herzlich.
5: Und das schmeckt.
4: Und es schmeckt. Preis-Leistungs-Verhältnis stimmt auch total. Ja, das, die Gerichte sind klasse. Ich habe schon mehrere probiert, denn wie gesagt, ich bin auch hier Stammgast. Und wie gesagt, es ist eine Bereicherung für Großörner.
2: So, jetzt haben wir hier wieder einen Gast, Frau Hilscher aus Großörner. Sie war auch schon mehrfach in dieser Gaststätte und ich möchte Sie natürlich mal fragen, was ist das Besondere?
6: Wir waren schon öfters hier, schon seit einem Jahr, zur Eröffnung waren wir hier, wo sie eröffnet haben voriges Jahr. Und uns gefällt das Ambiente. Und eine Bereicherung ist es für Großörner. Es schmeckt, es ist wunderbar. Also man kann nur Positives sagen.
2: Heute zum Einjährigen ist natürlich der Gastraum gefüllt. Man muss bestellen. Es hat sich schon herumgesprochen, dass hier ohne Bestellung oft keine Plätze mehr zu bekommen sind. Was würden Sie der Großörnerschen oder auch auswärtigen Kundschaft, die noch nicht hier sind und waren, was würden Sie denen sagen?
6: Kommt her. Bestellt, esst, trinkt, es ist wunderbar.
2: Und oft wird hier diese Herzlichkeit gelobt von diesem Familienunternehmen. Genau. Was sagen Sie zu der Einstellung?
6: Ja, es ist ein Familienunternehmen und es freut mich, dass Sie hier sesshaft geworden sind und dass Sie für Großörner eine Bereicherung sind, ganz einfach.
2: Herr Tagan, Sie sind heute hier in dieser Gaststätte Olympia in Großörner. Warum? Was ist der Grund?
7: Ja, erstens, wir haben uns natürlich gefreut, dass überhaupt in unserer Nähe wieder eine Gaststätte aufgemacht hat. Und als wir dann gehört haben, Großörner Sportlerheim, was man eigentlich von früher so kennt, da eröffneten Grieche, da waren wir so ziemlich mit den Ersten, die auch mit hier waren. Und ja, seitdem ist ein Jahr vergangen und wir sind immer noch hier und sind wahnsinnig zufrieden.
2: Wie wird, oder anders gefragt, warum wird die Gaststätte so gut angenommen?
7: Ja, man muss ganz ehrlich sagen, das ist natürlich eine übelst nette Familie. Man merkt gleich, dass die Leute dahinter stehen, das Essen schmeckt, die Gastfreundschaft ist da und deswegen sind wir immer wieder gerne hier.
2: Das heißt, eine absolute Empfehlung für andere, die noch nie hier waren?
7: Ja, ich weiß nicht, ob das jetzt richtig ist, weil es ist ja relativ klein hier, aber ich würde es auf alle Fälle weiterempfehlen.
2: Vielen Dank und guten Appetit heute und gute Unterhaltung.
7: Vielen Dank.
2: Also, heute ist auch natürlich zu dieser Veranstaltung der Herr Bürgermeister der Stadt Mansfeld zugegen. Herr Koch, herzlich willkommen und guten Tag. Was sagen Sie zu einem Jahr Olympia-Gaststätte, namens Olympia hier in Großirna?
5: Ja, was soll man da sagen? Das ist natürlich ein großes Glück für Mansfeld, für Großirna, dass das Olympia hier gibt. Damals vor einem Jahr waren wir sehr, sehr froh, sag ich mal, dass hier die Familie hierher gekommen ist und das ehemalige Sportlerheim übernommen hat. Und es hat sich auch herausgestellt, dass das eine tolle Sache war. Es wird super angenommen seit einem Jahr. Im Prinzip gehört auch die Familie richtig mit zum Ort, ja, hat sich richtig gut ja eingebracht und das sieht man ja auch, merkt man auch, wie gut es angenommen wird.
2: Oft, es wird das Essen gelobt, es wird die Freundlichkeit gelobt, können Sie das bestätigen?
5: Auf jeden Fall, man kommt immer wieder gern hierher, Essen ist lecker, aber vollkommen richtig, die Gastfreundlichkeit ist das A und O, man fühlt sich ja wohl, man fühlt sich ja eigentlich wie in Familie und ich glaube, das ist das A und O, wer einmal hierher kommt, kommt auch wieder.

0: Damianus, du bist auch ein Mitglied dieser Familie. Du hilfst hier fleißig mit. Was ist denn deine Aufgabe hier an der Gaststätte?
1: Also meine Aufgabe ist ungefähr bei den Salamander die Überbackengerichte zu machen, die ganzen Fännchen und, ja, und dann die Teller beschmücken.
0: Macht dir das Spaß? Machst du das gerne?
1: Ja, eigentlich schon.
0: Ja? Du bist von vier Geschwistern der zweitjüngste. Nee, ist das richtig?
1: Der dritte.
0: Der drittjüngste, genau. Quasi. Und deine drei Brüder sind alle in der Gaststätte mit tätig?

0: Ja, also der eine macht die Bar, mein größter Bruder, der kellnert und Papa grillt und ich helfe dann Papa als rechte Hand sozusagen.
1: Ja, dein Papa ist ausschließlich in der Küche, den sieht man ja ganz wenig.
0: Ja, das stimmt. Also es zeigt sich auch nicht so gerne. So.
1: Er ist ein bisschen menschenscheu, aber dafür macht er hervorragendes Essen. Und willst du das mal für dein Leben lang als Beruf wählen, diese Gaststätte oder eine Gaststätte oder kellnern oder kochen? Kannst du dir das vorstellen?
0: Also ich kann mir schon vorstellen, die Schule werde ich trotzdem genauso weitermachen, falls es mal nicht funktionieren wird. Und ja.
1: Was wäre dein Wunsch, wenn du mal wirklich einen freien Berufswunsch hättest? Wirklich frei. Würdest du in der Gastronomie bleiben, eine Gaststätte betreiben?
0: Nicht unbedingt.
1: Sondern?
0: Zum Beispiel Polizei, Feuerwehr, also auch in der Richtung.
1: Also einen technischen Beruf mehr.
0: Genau.
1: Naja, du hast noch viel Zeit. Ich wünsche dir alles Gute. Und bleib gesund und toi toi toi für die Feier und weiterhin alles Gute.
0: Vielen Dank.

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0: Hallo und herzlich willkommen, liebe Zuschauerinnen und Zuschauer bei Punktum, Ihrem regionalen Fernsehprogramm am heutigen Dienstag. Am Sonntagmittag betrat eine männliche Person den Verkaufsraum einer Tankstelle in der Halleschen Straße in Eisleben. Der zunächst Unbekannte entnahm aus den Auslagen Getränke, Genussmittel und Tabakwaren, verstaute diese im mitgeführten Rucksack und wollte, ohne die Ware zu bezahlen, den Laden verlassen. Eine Mitarbeiterin stellte sich dem Täter in den Weg, dabei wurde sie weggestoßen und verletzt. Der Mann flüchtete. Bei der Suche nach dem Räuber wurde unter anderem ein Polizeihubschrauber eingesetzt. Zur Festnahme des 34-jährigen Deutschen wenig später im Stadtgebiet von Eisleben kam es jedoch durch einen Zeugenhinweis. Das Diebesgut wurde sichergestellt. Nach Abschluss der kriminalpolizeilichen Maßnahmen wurde der Mann zunächst entlassen. Das Klassenzimmerstück Die Eisbären des Theaters Eisleben feiert am 22. September Premiere in der Sekundarschule Halle Süd. Wie beeinflussen Gruppenzwang und Social Media das Leben und die Identität junger Menschen? Diese Fragen stellt das diesjährige Klassenzimmerstück unter der Regie von Christine Trummer. Die junge YouTuberin Mona stürmt mit Kamera und Eisbärenmaske in ein Klassenzimmer, um scheinbar einen neuen Social Media Prank zu drehen. Doch aus diesem vermeintlich lustigen Video wird schnell eine persönliche Geschichte über Zugehörigkeit, Leistungsdruck und die schwierige Suche nach sich selbst. Die Hauptrolle der Mona übernimmt Ada Lühr, die seit dieser Spielzeit neu im Ensemble des Theaters Eisleben ist und mit dieser Produktion ihr Debüt gibt. Das Klassenzimmerstück richtet sich an Jugendliche ab 11 Jahren und wird während der gesamten Spielzeit in Schulen im gesamten Landkreis gezeigt. Im Zuge der Bauarbeiten zur Errichtung eines neuen Verteilerschranks kommt es bis voraussichtlich 25.09. zur Sperrung der Vogtstädter Straße sowie der Rathausgasse in Sangerhausen. Wegen einer Gerüstaufstellung wird für die Straße am Lindenplatz in Höhe der Hausnummer 3 in Wettelrode bis voraussichtlich 9. Oktober vollgesperrt.
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Am 12. September lockte der traditionelle Bauernmarkt bei Panorama Möbel in Sangerhausen wieder zahlreiche Besucher an. Bereits zum 41. Mal verwandelte sich das Gelände in einen lebendigen Marktplatz. Mehr als 40 Händler und Selbsterzeuger präsentierten ihre Waren. Von frischen regionalen Lebensmitteln bis hin zu herbstlicher Dekoration. Besonders die Handwerkskunst stand im Fokus. So konnten Besucher beim Schauschmieden, Korbflechten und den Kettensägenkünstlern echtes Traditionshandwerk hautnah erleben. Auch für die kleineren Gäste war gesorgt. Neben einer Kleintierschau mit Alpakas und Kaninchen sowie Hühnern luden Hüpfburg und Pferdereiten zum Mitmachen ein. Auf dem Platz der Vereine zeigten zudem lokale Sportgruppen ihr Angebot. Für die passende Musik und die gewohnte ausgelassene Stimmung sorgte, wie hier zu hören, das Kyff-Häuserland-Orchester.

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1: Gemeinsam leben, gemeinsam feiern. 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
0: Am 10. Oktober ab 15 Uhr findet wieder Herbstzauber auf dem Schmidtschacht Helbra statt. Mit Blasmusik, kleinem Bergaufzug, Grillen, Lagerfeuer, Feuerwerk und vielem mehr. Am Reformationstag finden von 15 bis 20 Uhr drei hochrangige Konzerte in der St. Andreaskirche statt. Gestaltet vom Mitteldeutschen Kammerorchester, Kirchenmusikdirektor Thomas Ennenbach an der Orgel, unter der Leitung von Kirchenmusikdirektor Dietrich Ehrenwert.
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2: Der DAX notierte am Dienstagvormittag bei 25.457,27 Punkten, der TecDAX bei 3.955,42 Zählern und der Euro war 1 US-Dollar 15,33 wert.
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2: In der Nacht zum Mittwoch ist es bewölkt, gegen Morgen kann es regnen. Anfangs teils mit Gewittern und auch mit Starkregen. Sonst ist es noch niederschlagsfrei. Die Tiefstwerte sinken auf 16 bis 13 Grad, der Wind weht schwach aus Südwest. Am Mittwoch wird es zunächst bedeckt und verbreitet fettschauerartiger Regen. Bei zurückgehender Gewitterneigung bis zum Mittag ziehen die Niederschläge nach Südosten ab. Nachfolgend gibt es vermehrt von Nordwesten her Auflockerung und es fallen nur noch vereinzelte Schauer. Die Höchstwerte erreichen 19 bis 22 Grad, der Wind weht schwach aus West. In der Nacht zum Donnerstag ist es teils stark, teils gering bewölkt, Regen fällt kaum noch. Die Tiefstwerte sinken auf 12 bis 8 Grad, der Wind weht schwach aus West bis Südwest. Am Donnerstag ist es wolkig, teils stark bewölkt und trocken. Die Tageshöchstwerte erreichen 18 bis 21 Grad, der Wind weht schwach bis mäßig aus Südwest. In der Nacht zum Freitag verdichtet sich die Bewölkung und nachfolgend fällt etwas Regen. Die Tiefstwerte sinken auf 12 bis 9 Grad, der Wind weht schwach aus Südwest. Am Freitag ist es wechselnd bis stark bewölkt, mit gelegentlichen Schauern muss gerechnet werden. Die Tageshöchstwerte erreichen 17 bis 20 Grad, der Wind weht schwach bis mäßig aus Südwest.
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2: Um 11 Uhr waren es 22 Grad, die Luftfeuchtigkeit betrug 55% und der Luftdruck 1017 Hektopascal.
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0: Hallo und herzlich willkommen, liebe Sportfreunde, zu Sport bei Punktum. Das erste ist unser Bericht vom 14. Ascania Pferdefestival, das ja vor einigen Wochen stattfand.
1: Das Wetter zum 14. Ascania Pferdefestival in Aschersleben war durchwachsen. Die Stimmung bei den Veranstaltern, den Aktiven und den vielen Gästen jedoch ungebrochen gut. Diese werden schon seit Jahren am Einlass von den freiwilligen Helfern Ilka und Regina freundlich begrüßt. Ebenfalls in ihrer Freizeit boten die Damen vom gastgebenden Reit- und Fahrverein Einetal Westdorf Aschersleben e.V. selbstgebackenen Kuchen und Kaffee an, während sich die Herrenbreite wieder in einen Hotspot für Pferdesportbegeisterte verwandelte. 4 Tage lang wurde in dem Gartenträumepark wieder hochkarätiger Sport eingebettet in ein abwechslungsreiches kulturelles Programm für die ganze Familie geboten. So sorgten zum Beispiel verschiedene Musikensembles für beste Unterhaltung im Festzelt, wie hier zu sehen die Einetaler Blasmusikanten.

Doch auch die bekannte Partyband Atemlos, die Happy Harmonikas der Musikschule Fröhlich und ein Puppentheater, um nur einiges zu nennen, begeisterten die Pferdefreunde neben unzähligen hochkarätigen Springprüfungen, Dressurwettbewerben und Hindernisfahrten. Zu den absoluten Höhepunkten gehörte auch beim 14. Askania Pferdefestival der große Kutschenkorso, der diesmal den hohen Sicherheitsauflagen der heutigen Zeit geschuldet, allerdings nicht durch die Straßen der Stadt führte. Angeführt vom Hetscheter Spielmannszug Blau-Weiß musste eine Runde rund um die Herrenbreite reichen, was der Begeisterung der Zuschauer auf den Tribünen jedoch keinerlei Abbruch tat. Moderiert von Hauptorganisator Harald Spurreiter, der quasi jeden Lenker und Beisitzer der liebevoll gestalteten Gespanne persönlich kennt, fuhren die Kutschen in Reihe und Glied über den Platz und brachten so manchen Besucher zum Staunen. Eröffnet wurde der Reigen von Ulrich Kaufhold, einem erfolgreichen Haflingerzüchter aus Ballenstedt, mit Sohn Dirk und Enkel Tom auf einem detailgetreuen Ackerwagen. Gefolgt vom Ehrenpräsidenten des Pferdesportverbandes Sachsen-Anhalt, Jürgen Laue, der in diesem Jahr die 80 vollmacht und die Zügel noch fest in der Hand hält. In seinem Wagen hatte unter anderem der Oberbürgermeister von Aschersleben, Steffen Amme, Platz genommen. Sozusagen direkt aus Mallorca war Jonas Laron Huber vom Reit- und Fahrverein Arnstein-Welbsleben e.V. nach Aschersleben gekommen und wie immer mit einer besonderen Idee wartete Juri Lustig aus Schönebeck auf. Er hatte die Elbpiraten dabei, um nur einige zu nennen.

0: Am Ende des Kutschenkurses wurden die originellsten und schönsten Gespanne in den verschiedenen Kategorien wie Pferd oder Pony, Ein- und Mehrspänner von Herrn Spurreiter und dem ganzen Org-Team geehrt. Aber auch die Ehrenplakette des Askania Pferdefestivals wurde wieder an einen in Vorbereitung und Durchführung des Pferdefestivals besonders engagierten Menschen vergeben. Diesmal war es Lars Heidenreich, der sich bei der Aschersleben Kulturanstalt um die Parkanlagen kümmert. Er konnte ein Unikat der Goldschmiedemeisterin Daniela Mennecke mit nach Hause nehmen. Nachdem Wolfgang Seidel ebenfalls wie in jedem Jahr mit der Post im Walde für den emotionalen Höhepunkt der Veranstaltung gesorgt hatte, fragten wir den Ausgezeichneten nach seinen Aufgaben in Vor- und Nachbereitung des Pferdefestivals.
1: Ganz wichtig ist natürlich, dass die Rasenflächen auch gerade für die Pferde angenehm sind. Auf einer harten Rasenfläche kann man nicht springen, kann man kein Springen veranstalten. Das heißt, es muss jede Menge Wasser drauf, das ist einfach so. Und das war
2: wie viel?
1: Hat,
2: wie viel haben Sie da drauf gegossen?
1: Also hat ja eigentlich dann wirklich der Reiterverein gemacht, dass mehrere hunderttausend Liter auf die Fläche gekommen im Vorfeld, weil wir natürlich die ungünstigen Wetterbedingungen, die es hier hatten im Vorfeld vom Pferdefestival. Ne? Ansonsten, es muss für die Infrastruktur gesorgt werden, die Veranstaltung braucht Strom, die Veranstaltung braucht Wasser, auch Trinkwasser, das muss beprobt werden, da müssen die Leitungen gelegt werden. Und natürlich ist immer unser Ziel, dass auch alle Gäste, die nach Aschersleben kommen, auch eine ordentliche Parkanlage präsentiert bekommen.
2: Und im Nachhinein, die Pferde hinterlassen ja irgendwie...
1: Selbstverständlich, ja, das ist so. Selbstverständlich, die Reitfläche an sich hier vorne, wo auch das Springen stattfindet auf der Herrenbreite, ist extra zur Landesgartenschau für Reitsport oder Reitsportvereine und auch für solche Veranstaltungen, wie hierher gerichtet worden. Das heißt, der Untergrund ist extra so vorbereitet worden, schon so gebaut worden. Hat man wirklich weitsichtig gedacht. Aber alle anderen Flächen auf der Herrenbreite, die natürlich auch genutzt werden als jetzt Einreiteplatz und sowas, die müssen danach nach so einer Veranstaltung neu hergerichtet werden, teilweise komplett neu angesät werden, klar.
0: Und mit dem Springen ging es nun auch weiter. An diesem Tag stand unter anderem eine Springprüfung der Klasse S++ über 145 cm auf dem Programm. Dabei ging es um den großen Preis der Stadtwerke Aschersleben. Am Start war auch André Thieme, einer der erfolgreichsten deutschen Berufsreiter mit unzähligen nationalen und internationalen Erfolgen.
3: Ich bin ein deutscher Springreiter und bin schon sehr oft hier in Aschersleben gewesen und komme hier immer wieder gerne her, weil ich eben auch hier mal die jungen Pferde mal gerne einsetze, damit sie hier was lernen können und nicht auf allerhöchstem Niveau gleich richtig ran müssen. Und ja, deswegen nutze ich die Chancen. Bin gerne hier. Am Ende ist der Beste, der am besten die Einheit mit dem Pferd hat. Also man muss als Partner miteinander umgehen und wenn der Reiter und das Pferd miteinander verschmelzen und eine Einheit ergeben, dann sind die größten Erfolge möglich.
2: Sagen Sie Ihrem Pferd, wo Sie losreiten?
3: Also reden tue ich dann tatsächlich doch meistens nicht mit Ihnen. Aber die kennen mich auch in- und auswendig und die wissen genau, auf welche Art und Weise ich mich bewege oder welche Hilfen ich gebe und da klappt das meistens dann doch schon ganz gut.
2: Ich kenne mich mit Pferden nicht aus, ich habe nur eine Katze, aber merken die auch, wenn sie mal einen Schuss haben?
3: 100%. Pferde sind sensible Lebewesen und manche sind sensibler als andere, aber die merken schon, wenn man mal nicht so gut drauf ist, genauso wie ich merke, wenn die mal nicht so gut drauf sind.
2: Vielleicht im Schluss noch, was haben Sie sich vorgenommen hier für Aschersleben?
3: Ja, ich habe hier Nachwuchspferde mit und auch Pferde, mit denen ich noch einiges üben muss, damit wir dann später mal auf großen Turnieren auch Erfolg haben. Nichtsdestotrotz versuche ich schon in den beiden Hauptspringen hier dann auch vorne mitzumischen.
0: So war Herr Thieme schon Europameister und gewann den großen Preis von Aachen. An diesem Tag reichte es trotz eines fehlerfreien Durchgangs nur für Platz 4 hinter Florin Philipp, Amelie Ottens und der Siegerin Amke Strohmann vom RFV Richetsdorf. Sehen Sie hier Ihren Siegerauftritt als letzte von 30 Startern auf Ihrem Pferd Fräulein Feeling.

0: So gewann Amke Strohmann mit ihrem Pferd aus eigener Zucht, Fräulein Fehling, an diesem 22. August 2026 den großen Preis der Stadtwerke Aschersleben, den deren Geschäftsführerin Brigitte Klopstein auch persönlich überreichte. Vom Fahrradhaus Schmidt, ebenfalls aus Aschersleben, gab es dann noch einen Ehrenpreis. Ein modernes Retro-Fahrrad, mit dem die Siegerin auch gleich eine Runde drehte.
1: Aufgesessen ist sie schon mal. So, und jetzt wird gestrampelt. Eine Runde um den Platz.
2: Könntest du ihn jetzt auch verziehen? Das passendfarbige Gerät dazu hast du als Untersatz.
0: Und während sich die Sieger auch mit den Pferden noch einmal den Zuschauern präsentierten, denn der Applaus ist immer noch der wichtigste Preis, waren alle wieder voll des Lobes für die nahezu perfekte Organisation der Veranstaltung durch Herrn Spurreiter, sein Team und alle Helfer.
3: Ja, wir haben in diesem Jahr wirklich viele lobende Worte erhalten, weil immer so ein bisschen das Problem bei uns war, dass der Boden nicht vom ersten Tag an sehr optimal war, aber jetzt hatten wir im Vorfeld bereits 100.000 Liter Wasser aufgebracht und dann kam Gott sei Dank noch der große Regenguss am Mittwochabend. Das macht der Herrenbreite nun gar nichts aus, weil beim Konzept der Landesgartenschau diese Wiese ja für den Springsport angelegt wurde und es gibt hier auf der Herrenbreite ein sogenanntes Wasserleitsystem. Das sieht man an den Eisenkanten, die teilweise zu sehen sind. Das ist nicht, und die haben unterschiedliche Höhen. Das ist also absichtlich so gemacht worden. Dadurch wird das Wasser geleitet. Und damals der damalige Architekt, der hat uns versichert, dass auf der Herrenbreite niemals Wasser stehen wird. Und das ist tatsächlich so. Und deswegen ist, wenn so ein Regenguss kommt, das für uns eigentlich ein Segen. Und das war auch so. Jetzt haben wir eben dadurch wirklich gute Bodenverhältnisse. Dann haben wir den Vorbereitungsplatz in diesem Jahr schon zweimal aufgefräst. Das ist auch bei den Reitern gut angekommen. Dadurch ist der weitaus elastischer. Und mit diesen Bodengeschichten, wir haben ja nie ein Problem gehabt, was die Durchführung betrifft, was die Ehrenpreise. Wir haben großzügige Sponsoren. Wir haben sehr schöne Ehrenpreise. Wir haben hohe Geldpreise ausgeschrieben. Das ist alles bei uns immer top gewesen, aber es gab immer mal hin und wieder diese Probleme, dass der Boden nicht ganz optimal war. Und in diesem Jahr ist das eben wirklich top.
4: Deswegen haben Sie auch Ihrem Obergärtner gedankt. Und gibt es vielleicht noch jemanden, dem Sie danken müssten?
3: Also die Medaille, die Ascania-Medaille, die hat Lars Heidenreich bekommen, weil er insgesamt seit Jahren jetzt hier dieses Turnier persönlich unterstützt. Aber auch stellvertretend für die Kulturanstalt, für die Aschersleber Kulturanstalt, die eben voll und ganz hier dahinter steht. Und das ist auch unser großes Plus. Und die Stadt Aschersleben steht voll und ganz dahinter. Das ist das zweite große Plus. Und das dritte muss man sagen, das ist die Tatsache, dass wir viele großzügige und vor allen Dingen treue Sponsoren haben und damit eben langfristig auch immer weiter planen können für das kommende Jahr. Das muss man wirklich so sagen. Und wir haben auch viele freiwillige Helfer aus unserem Verein, die hier aktiv sind. Aber darüber hinaus eben auch viele, die sich bereit erklären, das Turnier ja auch durch den eigenen Einsatz über diese 4 Tage hier zu unterstützen. Das ist so.
4: Und der Termin für 2027 steht ja schon fest.
3: Der steht fest vom 19. bis zum 22.8. Und das wird dann das 15. Ascania Pferdefestival sein, sozusagen ein Jubiläumsturnier. Und da haben wir uns fest vorgenommen und haben auch bereits die Zusage, dass wir da wieder am Samstagabend eine Gala Pferde mit Musik machen werden, so wie beim ersten Mal mit Live-Orchester. Und unser Freund Herr Goldberg, der ja die Ascania Kammerphilharmonie über viele Jahre geleitet hat, der wird ein Salonorchester zusammenstellen, sodass wir dann auch wieder mit Live-Musik wieder ein richtig tolles Gala-Programm für den Samstagabend aufstellen werden.
5: Am Wochenende fand in Zörbich das Landesranglistenturnier des Tischtennis-Nachwuchses statt. 19 Riesstädterinnen und Riesstädter machten sich auf, um die Medaillen und Pokale zu kämpfen. In der Altersklasse Mädchen 19 gewann Favoritin Lucy Dietkiewicz. Sie gewann Gold und mit Lina Spitzer auf Platz 3 ging es auch noch ein weiterer Podestplatz nach Riesstädt. Bei den jungen U19 überraschte Manuel Settler mit einem starken zweiten Platz. Bei den Mädchen 15 sicherte sich Lina Spitzer nach einer knappen Finalniederlage den Silberrang. Im jungen Feld 15 konnte Manuel Settler sich nochmals steigern und gewann in einem engen Feld Gold. Bei den Mädchen 13 gewann Mara Lise Gang ungefährdet Gold. Etwas überraschend, aber verdient konnte Veronika Kamprad sich Silber erkämpfen. Bei den Mädchen 11 zog Mara Lise Gang einsam ihre Kreise und gewann das Turnier ohne Probleme. Luna Rieschel gewann mit Rang 3 noch eine weitere Medaille und die wurde dann nach Riechstedt geholt. Insgesamt eine sehr gelungene Veranstaltung für die Alemannia. 4-mal Gold, 3-mal Silber, 2-mal Bronze bedeuteten mit Abstand Platz 1 in der Medaillenwertung. Hinzu kommt, dass sich Manuel Settler für das DTB Top 48 und Mara Lise Gang für das DTTB Top 32 qualifizieren konnten. Ebenso wurden Mara und Mia Liesegang sowie Veronika Kamprad für die mitteldeutschen U13 Ranglisten nominiert. 14 der Riechstädter Starter haben sich mit ihren Ergebnissen ebenso einen Startplatz für die Landesmeisterschaften gesichert. In der Oberliga Ring ging es für den KV Mansfelder Land letzten Samstag in die neue Saison. Der Gegner kam aus Salzgitter.
6: Die neue Saison in der Ringer Oberliga Sachsen-Anhalt begann für den KV Mansfelder Land am 12. September. Dabei empfingen die Gastgeber die Wrestling-Akademie Salzgitter in der Eisdeber Glückaufhalle. Wie zu jeder Veranstaltung der Ringer waren zahlreiche Fans und Unterstützer mit dabei, die auch bestens versorgt wurden. Zu Beginn liefen die Ringer ein und wurden von Andreas Kraus vorgestellt. Sollten doch an diesem Abend insgesamt 8 Kämpfe stattfinden. So gehörte schon der Auftakt den Gastgebern. Der Jugendringer Anas Alamont traf auf Amro Almidan. Schnell war klar, dass er deutlich dominierte. Und so setzte er sich in der 57 Kilogramm Klasse mit 15-0 gegen seinen Gegner durch und sicherte damit 4 Mannschaftspunkte für den KHV. Ja.

Auch Mansour Duguev ließ sich im Schwergewicht nicht aus der Ruhe bringen.

0: Nach 6 Minuten gewann er mit 16:2 gegen Salih Almos Schlüter und steuerte 3 Mannschaftspunkte bei. Leider fehlte hier eine technische Wertung für den technischen Überlegenheitssieg. Im dritten Kampf musste der KAV den ersten, aber auch letzten Rückschlag des Abends hinnehmen. Mokhmad Ami Kalimov unterlag Bilal Tayyik mit 0:16. Die Mannschaftswertung ging mit 0:4 an die Gäste. Davon ließ sich die Mannschaft des KAV Mansfelder Land jedoch nicht aus dem Konzept bringen. Ivo Swigler empfing im nächsten Kampf den Salzgitterer Bastek Zbignev auf der Matte. Er stellte anschließend mit einem 17:1 Sieg wieder klare Verhältnisse her. Und das auch noch im Freistil. Da staunten die anwesenden Fans nicht schlecht. Im Kampf vom KAV-Mann Sammy Sly Völker gegen Berdan Gülşahin ging es noch schneller. Er beendete seinen Kampf nach nur 1 Minute 19 mit einem Schultersieg. Damit ging der KAV mit einer 15:4 Führung in die Pause. Danach setzte sich die starke Vorstellung fort. Shirin Hayoan benötigte gerade einmal 42 Sekunden für seinen 16:0 Erfolg. Kurz nach Beginn konnte Shirin seinen Gegner Tsiskevich David im Boden so beherrschen, dass dieser keine Mittel mehr fand. Auch der Mannschaftskapitän des KAV Mansfelder Land, Markus Breitschuh, trat an und gewann deutlich. Nach 57 Sekunden stand sein 14:0 Schultersieg gegen Hamid Khan fest. In den letzten 3 Begegnungen blieb der KAV ebenfalls ohne weiteren Punktverlust. Jan Zwickler erhielt die 4 Mannschaftspunkte kampflos, da sein Gegner nicht antrat. Aschgahab Kalimov brachte nach nur 47 Sekunden die Halle durch einen Schultersieg zum Toben. Er besiegte souverän Günter Egelski. Und auch Andriy Iwasyw kam kampflos zu 4 Mannschaftspunkten. Somit erreichte der KAV am Ende 35:4 gegen die Wrestling Akademie Salzgitter und setzte damit ein deutliches Zeichen zum Saisonstart.
1: Die wirklich letzte Aktion in der aktuellen Saison der Platzbandkegler war der Supercup am letzten Wochenende. Anna Rode besiegte dabei Sibigerode mit 427 zu 412 Holz. Ja, und mit dieser Meldung sind wir am Ende unserer Sportsendung. Ich hoffe, es war interessant für Sie. Und Sie schalten auch das nächste Mal wieder ein, wenn es heißt Sport bei Punkt um.

0: Ein Tag Ende März 2025. Zahlreiche Damen und Herren, ausgestattet mit Blumen und Geschenken, befinden sich gegen Abend auf dem Weg zum ehemaligen Sportlerheim im Mansfelder Ortsteil Großörner. Die Inhaber des nun griechischen Restaurants mit dem Namen Olympia begingen an diesem Tag ihr einjähriges Bestehen. Und das musste gefeiert werden. Panayota Muta, gefühlt die Chefin des Hauses, auch wenn sie es auf dem Papier nicht ist, begrüßte jeden der Gäste persönlich. Ihre Herzlichkeit ist legendär und hat am erfolgreichen ersten Jahr der neuen Gaststätte großen Anteil. Also war die Gaststube wie so oft im vergangenen Jahr ganz schnell bis auf den letzten Platz besetzt. Und während der DJ, ein Onkel der Familie, noch seine Anlage einrichtete, verteilte Panayota schon fleißig Speisen und Getränke sowie einen Jubiläumskuchen. Wie immer, tatkräftig unterstützt von ihren Söhnen.
1: Zum einjährigen Jubiläum möchten wir uns von Herzen euch bedanken für eure Vertrauen und eure Treue. Danke an unsere Stadt Mansfeld, Freiwillige Feuerwehr Großörner, alle unsere Sportvereine für die gute Zusammenarbeit und Unterstützung. Wir haben alle zusammen viele schöne Erinnerungen in dieser Zeit aufgebaut und freuen uns auf viele weitere schöne Momente mit euch alle gemeinsam. Natürlich geht auch ein großes Dankeschön an unsere Aushilfen, die uns bei dem Ganzen unterstützen. Danke vom gesamten Team dafür, dass ihr heute zu diesem besonderen Tag hier seid, um mit uns zu feiern. Mit unserem DJ Dinos aus Hannover, mein Onkel, Dankeschön. Auf uns alle, Namaste.
0: Und tatsächlich ging Frau Mutter im Anschluss an ihre Dankesworte mit einem Gläschen griechischen Weines von Tisch zu Tisch, um wirklich jedem der Gäste ein fröhliches Yamas, griechisch für Prosit, zuzurufen.
2: Frau Mutter, Sie feiern heute einjähriges Jubiläum Ihrer Gaststätte hier in Großörner. Wie sind Sie denn dazu gekommen?
3: Ja, das ist richtig. Heute ist unser einjähriges Bestehen. Das ist sehr, wie soll ich sagen? Naja, ich habe vorletztes Jahr bei meinem Bruder in Aschersleben ausgeholfen, wo ich in Magdeburg Urlaub hatte. Und da war der Vorbetreiber dort essen und so haben wir uns kennengelernt. Er hat zu mir gesagt, sie werden aufhören Ende des Jahres, ob ich nicht jemanden kenne, der Lust hätte, in Großörner was zu machen. Und so hat es dann bei uns Klick gemacht.
2: Das ist ja auch bekannt, das lief unter dem Namen Sportlerheim in Großörner, ist ja immer noch im Volksmund so bekannt. Jetzt heißt die Gaststätte Olympia, ist eine rein griechische Gaststätte, stimmt das?
3: Ja, das stimmt.
2: Und das einjährige Jubiläum wird ja heute auch gefeiert. Die Plätze sind mehr als ausverkauft. Ihr habt einen sehr, sehr guten Ruf. Woher kommt der?
3: Tja, das kommt, viele sagen, durch unsere Freundlichkeit. Wir wurden sehr gut angenommen durch das Essen. Der Mann ist in der Küche, ist auch der Inhaber. Der kocht für euch. Ich und meine Söhne sind im Service. Und mein Mann mit dem dritten Sohn, der hilft auch mit in der Küche, also reines Familienbetrieb.
2: Komplett Familie. Ihr seid weder Mansfelder noch Großörnersche noch Kloster Mansfelder etc. etc. Ihr kommt aus Magdeburg. Was bewegt einen, die Landeshauptstadt Sachsen-Anhalt

0: Sachsen-Anhalts Magdeburg zu verlassen und ins beschauliche Groß-Örnau zu ziehen?
1: Wie ich vorhin schon erwähnt habe, war ich ja in Aschersleben, wo ich ausgeholfen habe. Und ja, wir sind hergefahren, haben uns das angeschaut und mein Mann hat gesagt, als er das Objekt hier gesehen hat und das Grüne, hier werden wir alt.
0: Und da hat die Familie gleich zugestimmt?
1: Die Kinder habe ich natürlich auch gefragt und am Anfang waren sie ein bisschen skeptisch, aber jetzt sind wir alle angekommen und wir fühlen uns alle sehr wohl.
0: Also was kann man alles bei euch bestellen?
1: Wir machen auch Familienfeiern, richten natürlich Buffet ein, also geschlossene Gesellschaft können wir bei uns auch machen im Restaurant. Wenn es über 40 Personen sind, dann machen wir schon geschlossene Gesellschaft. Silvester haben wir letztes Jahr das erste Mal in der Mehrzweckhalle gemacht. Es wurde sehr gut angenommen, sodass es am 5. Januar dieses Jahres schon ausgebucht ist für das kommende Jahr Silvester, sage ich mal. Und ja, Familienfeiern, Weihnachtsfeiern, das ist alles bei uns sehr beliebt. Also wird gern bei uns gefeiert. Wir machen unten im Außenbereich noch Ausschank. Im Sommer sowieso haben wir auch draußen Sitzbereich bis 50 Personen, wo man im Sommer schön draußen sitzen kann. Und ja, Fußball ist auch, da organisieren wir Brötchen und Würstchen, also nichts Griechisches. Auch mal was anderes. Und im Freibad, um nochmal zurückzukommen, ja, das betreiben wir auch in den Sommermonaten. Da haben wir einen kleinen Imbiss, wo es auch deutsche Gerichte gibt.
0: Frau Mutter, Sie sind eine griechische Familie, komplett. Aus welcher Gegend von Griechenland stammen Sie denn?
1: Das ist eine Stadt mit 100.000 Einwohnern, gegenüber von Korfu. Das ist ein Festland.
0: Haben Sie Sehnsucht zur griechischen Heimat, in die griechische Heimat immer mal wieder?
1: Nein, ich bin ja hier aufgewachsen seit meinem zweiten Lebensjahr in Deutschland. Und dadurch ist Griechenland für mich auch mehr Urlaub und Schwiegermutter besuchen, damit sie die Enkelkinder in Griechenland mal sehen kann.
0: Das heißt, regelmäßige Besuche sind angesagt?
1: Einmal im Jahr. Das ist Pflicht.
0: Prima. Frau Mutter, vielen Dank fürs Interview. Heute alles Gute, ist natürlich viel Arbeit bedeutet das für Sie. Alles Gute, weiterhin alles Gute. Aber ich mache mir ganz, ganz wenig Sorgen, dass das nicht weiter so perfekt läuft wie bisher. Bleiben Sie gesund, alles Gute.
1: Dankeschön.
0: Tschüss.
1: Sie auch. Vielen lieben Dank.
2: Unter den Gratulanten waren auch viele, die übers Jahr zu Stammgästen geworden sind. Eine von ihnen ist Romy Zeising aus Groß-Örner, die an diesem Tag selber einen Grund zu feiern hatte.
0: Romy, wir kennen uns ja persönlich. Du bist ja auch bei der Feier. Und für dich gibt es nicht nur diesen Anlass, ein Jahr Gaststätte, sondern noch ein ganz, ganz besonderer Anlass. Was ist denn der Anlass heute?
3: Das stimmt. Ich bin 60 Jahre heute jung geworden. Es ist ja eigentlich nur eine Zahl, 40 Jahre ja nicht so. Und viele kennen mich auch aus Groß-Örner.
0: Warum gehen die Leute her? Warum gehst du gerne hierher? Was zeichnet diese Gastronomie, diese Gaststätte Olympia hier in Groß-Örner aus?
3: Die Herzlichkeit. Also das sind die ganze Familie. Das ist ein Zusammenhalt unter der Familie. Die sind sowas von herzlich, auch wenn Fremde reinkommen. Es ist ja sofort, als ob du die schon jahrelang kennst. Die macht keinen Unterschied zwischen Fremden und zwischen die ihr schon jahrelang kennt. Das macht das aus. Das habe ich in noch keiner Gaststätte erlebt, was hier ist. Also muss ich ehrlich sagen, das ist ein Traum. Also die sind wirklich herzlich. Und das schmeckt. Und es schmeckt. Preis-Leistungs-Verhältnis stimmt auch total. Ja, dass die Gerichte sind klasse. Ich habe schon mehrere probiert. Denn wie gesagt, ich bin auch hier Stammgast. Und wie gesagt, es ist eine Bereicherung für Groß-Örner.
0: So, jetzt haben wir hier wieder einen Gast, Frau Hilscher aus Groß-Örner. Sie war auch schon mehrfach in dieser Gaststätte. Und ich möchte Sie natürlich mal fragen, was ist das Besondere?
4: Wir waren schon öfters hier, schon seit einem Jahr. Zur Eröffnung waren wir hier, wo sie eröffnet haben voriges Jahr. Und uns gefällt das Ambiente. Und eine Bereicherung ist es für Groß-Örner. Es schmeckt, es ist wunderbar. Also man kann nur Positives sagen.
0: Heute zum Einjährigen ist natürlich der Gastraum gefüllt. Man muss bestellen. Es hat sich schon herumgesprochen, dass hier ohne Bestellung oft keine Plätze mehr zu bekommen sind. Was würden Sie der Groß-Örnerschen oder auch auswärtigen Kundschaft, die noch nicht hier sind und waren, was würden Sie denen sagen?
4: Kommt her. Bestellt, esst, trinkt, es ist wunderbar.
0: Und oft wird hier diese Herzlichkeit gelobt von diesem Familienunternehmen. Genau. Was sagen Sie genau zu der Einstellung?
4: Ja, es ist ein Familienunternehmen und es freut mich, dass Sie hier sesshaft geworden sind und dass Sie für Großonner eine Bereicherung sind, ganz einfach.
0: Herr Tagan, Sie sind heute hier in dieser Gaststätte Olympia in Großonner. Warum? Was ist der Grund?
5: Ja, erstens, wir haben uns natürlich gefreut, dass überhaupt in unserer Nähe wieder eine Gaststätte aufgemacht hat. Und als wir dann gehört haben, Großonner Sportlerheim, was man eigentlich von früher so kennt, da eröffneten Grieche, da waren wir so ziemlich mit den Ersten, die auch mit hier waren. Und ja, seitdem ist ein Jahr vergangen und wir sind immer noch hier und sind wahnsinnig zufrieden.
0: Wie wird, oder anders gefragt, warum wird die Gaststätte so gut angenommen?
5: Ja, man muss ganz ehrlich sagen, das ist natürlich eine übelst nette Familie. Man merkt gleich, dass die Leute dahinter stehen, das Essen schmeckt, die Gastfreundschaft ist da und deswegen sind wir immer wieder gerne hier.
0: Das heißt, eine absolute Empfehlung für andere, die noch nie hier waren.
5: Ja, ich weiß nicht, ob das jetzt richtig ist, weil es ist hier relativ klein hier, aber ich würde es auf alle Fälle weiterempfehlen.
0: Vielen Dank und guten Appetit heute und gute Unterhaltung.
5: Vielen Dank.
0: Also, heute ist auch natürlich zu dieser Veranstaltung der Herr Bürgermeister der Stadt Mansfeld zugegen. Herr Koch, herzlich willkommen und guten Tag. Was sagen Sie zu einem Jahr Olympia-Gaststätte namens Olympia hier in Großonner?
6: Ja, was soll man da sagen? Das ist natürlich ein großes Glück für Mansfeld, für Großonner, dass das Olympia hier gibt. Damals vor einem Jahr waren wir sehr, sehr froh, sag ich mal, dass hier die Familie hierher gekommen ist und das ehemalige Sportlerheim übernommen hat. Und es hat sich auch herausgestellt, dass das eine tolle Sache war. Es wird super angenommen seit einem Jahr. Im Prinzip gehört auch die Familie richtig mit zum Ort, ja, hat sich richtig gut ja eingebracht und das sieht man ja auch, merkt man auch, wie gut es angenommen wird.
0: Oft, es wird das Essen gelobt, es wird die Freundlichkeit gelobt, können Sie das bestätigen?
6: Auf jeden Fall, man kommt immer wieder gern hierher, Essen ist lecker, aber vollkommen richtig, die Gastfreundlichkeit ist das A und O, man fühlt sich ja wohl, man fühlt sich ja eigentlich wie in Familie und ich glaube, das ist das A und O, wer einmal hierher kommt, kommt auch wieder.

0: Damianus, du bist auch ein Mitglied dieser Familie, du hilfst hier fleißig mit. Was ist denn deine Aufgabe hier in der Gaststätte?
1: Also meine Aufgabe ist ungefähr bei den Salamander die Überbackengerichte zu machen, die ganzen Fännchen und, ja, und dann die Teller beschmücken.
0: Macht dir das Spaß? Machst du das gerne?
1: Ja, eigentlich schon.
0: Ja? Du bist von vier Geschwistern der zweitjüngste, nee, ist das richtig?
1: Der dritte.
0: Der drittjüngste, genau. Quasi. Und deine drei Brüder sind alle in der Gaststätte mit tätig?
1: Ja, also der eine macht die Bar, mein größter Bruder, der kellnert und Papa grillt und ich helfe dann Papa als rechte Hand sozusagen.
0: Ja, dein Papa ist ausschließlich in der Küche, den sieht man ja ganz wenig.
1: Ja, das stimmt. Also es zeigt sich auch nicht so gerne. So.
0: Er ist ein bisschen menschenscheu, aber dafür macht er hervorragendes Essen. Und willst du das mal für dein Leben lang als Beruf wählen, diese Gaststätte oder eine Gaststätte oder kellnern oder kochen? Kannst du dir das vorstellen?
1: Also ich kann mir schon vorstellen, die Schule werde ich trotzdem genauso weitermachen, falls es mal nicht funktionieren wird. Und ja.
0: Was wäre dein Wunsch, wenn du mal wirklich einen freien Berufswunsch hättest, wirklich frei? Würdest du in der Gastronomie bleiben, eine Gaststätte betreiben?
1: Nicht unbedingt.
0: Sondern?
1: Zum Beispiel Polizei, Feuerwehr, also auch in der Richtung.
0: Also einen technischen Beruf mehr.
1: Genau.
0: Naja, du hast noch viel Zeit. Ich wünsche dir alles Gute und bleib gesund und toi toi toi für die Feier und weiterhin alles Gute.
1: Vielen Dank.

0: Ja, liebe Zuschauer, wir sind hier im Herzwald und auf der Suche nach dem Nainhorn. Das soll hier irgendwo leben, aber keine Spur davon. 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

0: Hallo und herzlich willkommen, liebe Zuschauerinnen und Zuschauer bei Punktum, Ihrem regionalen Fernsehprogramm am heutigen Dienstag. Am Sonntagmittag betrat eine männliche Person den Verkaufsraum einer Tankstelle in der Halleschen Straße in Eisleben. Der zunächst Unbekannte entnahm aus den Auslagen Getränke, Genussmittel und Tabakwaren, verstaute diese im mitgeführten Rucksack und wollte, ohne die Ware zu bezahlen, den Laden verlassen. Eine Mitarbeiterin stellte sich dem Täter in den Weg, dabei wurde sie weggestoßen und verletzt. Der Mann flüchtete. Bei der Suche nach dem Räuber wurde unter anderem ein Polizeihubschrauber eingesetzt. Zur Festnahme des 34-jährigen Deutschen wenig später im Stadtgebiet von Eisleben kam es jedoch durch einen Zeugenhinweis. Das Diebesgut wurde sichergestellt. Nach Abschluss der kriminalpolizeilichen Maßnahmen wurde der Mann zunächst entlassen. Das Klassenzimmerstück Die Eisbären des Theaters Eisleben feiert am 22. September Premiere in der Sekundarschule Halle Süd. Wie beeinflussen Gruppenzwang und Social Media das Leben und die Identität junger Menschen? Diese Fragen stellt das diesjährige Klassenzimmerstück unter der Regie von Christine Trummer. Die junge YouTuberin Mona stürmt mit Kamera und Eisbärenmaske in ein Klassenzimmer, um scheinbar einen neuen Social Media Prank zu drehen. Doch aus diesem vermeintlich lustigen Video wird schnell eine persönliche Geschichte über Zugehörigkeit, Leistungsdruck und die schwierige Suche nach sich selbst. Die Hauptrolle der Mona übernimmt Ada Lühr, die seit dieser Spielzeit neu im Ensemble des Theaters Eisleben ist und mit dieser Produktion ihr Debüt gibt. Das Klassenzimmerstück richtet sich an Jugendliche ab 11 Jahren und wird während der gesamten Spielzeit in Schulen im gesamten Landkreis gezeigt. Im Zuge der Bauarbeiten zur Errichtung eines neuen Verteilerschranks kommt es bis voraussichtlich 25.09. zur Sperrung der Vogtstädter Straße sowie der Rathausgasse in Sangerhausen. Wegen einer Gerüstaufstellung wird für die Straße am Lindenplatz in Höhe der Hausnummer 3 in Wettelrode bis voraussichtlich 9. Oktober vollgesperrt.
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Am 12. September lockte der traditionelle Bauernmarkt bei Panoramamöbel in Sangerhausen wieder zahlreiche Besucher an. Bereits zum 41. Mal verwandelte sich das Gelände in einen lebendigen Marktplatz. Mehr als 40 Händler und Selbsterzeuger präsentierten ihre Waren. Von frischen regionalen Lebensmitteln bis hin zu herbstlicher Dekoration. Besonders die Handwerkskunst stand im Fokus. So konnten Besucher beim Schauschmieden, Korbflechten und den Kettensägenkünstlern echtes Traditionshandwerk hautnah erleben. Auch für die kleineren Gäste war gesorgt. Neben einer Kleintierschau mit Alpakas und Kaninchen sowie Hühnern luden Hüpfburg und Pferdereiten zum Mitmachen ein. Auf dem Platz der Vereine zeigten zudem lokale Sportgruppen ihr Angebot. Für die passende Musik und die gewohnte ausgelassene Stimmung sorgte, wie hier zu hören, das KÜV Häuserland Orchester.

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1: Gemeinsam leben, gemeinsam feiern. Das Senioren- und Pflegeheim Hettstedt in der Sebastian-Kneipp-Straße feiert sein 25-jähriges Jubiläum am 30. September ab 14:30 Uhr. Freuen Sie sich auf musikalische Unterhaltung, Kaffee und Kuchen, Begegnungen und Gespräche sowie ein buntes Programm.
0: Am 10. Oktober ab 15 Uhr findet wieder Herbstzauber auf dem Schmidtschacht Helbra statt. Mit Blasmusik, kleinem Bergaufzug, Grillen, Lagerfeuer, Feuerwerk und vielem mehr. Am Reformationstag finden von 15 bis 20 Uhr drei hochrangige Konzerte in der St. Andreaskirche statt. Gestaltet vom Mitteldeutschen Kammerorchester, Kirchenmusikdirektor Thomas Ennenbach an der Orgel, unter der Leitung von Kirchenmusikdirektor Dietrich Ehrenwert.
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2: Der DAX notierte am Dienstagvormittag bei 25.457,27 Punkten, der TecDAX bei 3.955,42 Zählern und der Euro war 1 US-Dollar 15,33 wert.
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2: In der Nacht zum Mittwoch ist es bewölkt, gegen Morgen kann es regnen. Anfangs teils mit Gewittern und auch mit Starkregen. Sonst ist es noch niederschlagsfrei. Die Tiefstwerte sinken auf 16 bis 13 Grad, der Wind weht schwach aus Südwest. Am Mittwoch wird es zunächst bedeckt und verbreitet fettschauerartiger Regen. Bei zurückgehender Gewitterneigung bis zum Mittag ziehen die Niederschläge nach Südosten ab. Nachfolgend gibt es vermehrt von Nordwesten her Auflockerung und es fallen nur noch vereinzelte Schauer. Die Höchstwerte erreichen 19 bis 22 Grad, der Wind weht schwach aus West. In der Nacht zum Donnerstag ist es teils stark, teils gering bewölkt, Regen fällt kaum noch. Die Tiefstwerte sinken auf 12 bis 8 Grad, der Wind weht schwach aus West bis Südwest. Am Donnerstag ist es wolkig, teils stark bewölkt und trocken. Die Tageshöchstwerte erreichen 18 bis 21 Grad, der Wind weht schwach bis mäßig aus Südwest. In der Nacht zum Freitag verdichtet sich die Bewölkung und nachfolgend fällt etwas Regen. Die Tiefstwerte sinken auf 12 bis 9 Grad, der Wind weht schwach aus Südwest. Am Freitag ist es wechselnd bis stark bewölkt, mit gelegentlichen Schauern muss gerechnet werden. Die Tageshöchstwerte erreichen 17 bis 20 Grad, der Wind weht schwach bis mäßig aus Südwest.
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2: Um 11 Uhr waren es 22 Grad, die Luftfeuchtigkeit betrug 55% und der Luftdruck 1017 Hektopascal.
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2: Im Anschluss sehen Sie Sport bei Punktum, am Mittwoch Querfahrt Spezial sowie die 2000er im Auge der Punktum-Kamera und am Donnerstag zu Gast Musikant Markus Hennebühl.
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0: Hallo und herzlich willkommen, liebe Sportfreunde, zu Sport bei Punktum. Als erstes ist unser Bericht vom 14. Ascania Pferdefestival, das ja vor einigen Wochen stattfand.
1: Das Wetter zum 14. Ascania Pferdefestival in Aschersleben war durchwachsen. Die Stimmung bei den Veranstaltern, den Aktiven und den vielen Gästen jedoch ungebrochen gut. Diese werden schon seit Jahren am Einlass von den freiwilligen Helfern Ilka und Regina freundlich begrüßt. Ebenfalls in ihrer Freizeit boten die Damen vom gastgebenden Reit- und Fahrverein Einetal Westdorf Aschersleben e.V. selbstgebackenen Kuchen und Kaffee an, während sich die Herrenbreite wieder in einen Hotspot für Pferdesportbegeisterte verwandelte. 4 Tage lang wurde in dem Gartenträumepark wieder hochkarätiger Sport eingebettet in ein abwechslungsreiches kulturelles Programm für die ganze Familie geboten. So sorgten zum Beispiel verschiedene Musikensembles für beste Unterhaltung im Festzelt, wie hier zu sehen die Einetaler Blasmusikanten.

auch die bekannte Partyband Atemlos, die Happy Harmonikas der Musikschule Fröhlich und ein Puppentheater, um nur einiges zu nennen, begeisterten die Pferdefreunde neben unzähligen hochkarätigen Springprüfungen, Dressurwettbewerben und Hindernisfahrten. Zu den absoluten Höhepunkten gehörte auch beim 14. Askania Pferdefestival der große Kutschenkorso, der diesmal den hohen Sicherheitsauflagen der heutigen Zeit geschuldet, allerdings nicht durch die Straßen der Stadt führte. Angeführt vom Hetscheter Spielmannszug Blau-Weiß musste eine Runde rund um die Herrenbreite reichen, was der Begeisterung der Zuschauer auf den Tribünen jedoch keinerlei Abbruch tat. Moderiert von Hauptorganisator Harald Spurreiter, der quasi jeden Lenker und Beisitzer der liebevoll gestalteten Gespanne persönlich kennt, fuhren die Kutschen in Reihe und Glied über den Platz und brachten so manchen Besucher zum Staunen. Eröffnet wurde der Reigen von Ulrich Kaufhold, einem erfolgreichen Haflingerzüchter aus Ballenstedt, mit Sohn Dirk und Enkel Tom auf einem detailgetreuen Ackerwagen. Gefolgt vom Ehrenpräsidenten des Pferdesportverbandes Sachsen-Anhalt, Jürgen Laue, der in diesem Jahr die 80 vollmacht und die Zügel noch fest in der Hand hält. In seinem Wagen hatte unter anderem der Oberbürgermeister von Aschersleben, Steffen Amme, Platz genommen. Sozusagen direkt aus Mallorca war Jonas Laron Huber vom Reit- und Fahrverein Arnstein Welpsleben e.V. nach Aschersleben gekommen und wie immer mit einer besonderen Idee wartete Juri Lustig aus Schönebeck auf. Er hatte die Elbpiraten dabei, um nur einige zu nennen.

Am Ende des Kutschenkurses wurden die originellsten und schönsten Gespanne in den verschiedenen Kategorien wie Pferd oder Pony, Ein- und Mehrspänner von Herrn Spurreiter und dem ganzen Org-Team geehrt. Aber auch die Ehrenplakette des Askania Pferdefestivals wurde wieder an einen in Vorbereitung und Durchführung des Pferdefestivals besonders engagierten Menschen vergeben.

0: Diesmal war es Lars Heidenreich, der sich bei der Aschersleben Kulturanstalt um die Parkanlagen kümmert. Er konnte ein Unikat der Goldschmiedemeisterin Daniela Mennecke mit nach Hause nehmen. Nachdem Wolfgang Seidel ebenfalls wie in jedem Jahr mit der Post im Walde für den emotionalen Höhepunkt der Veranstaltung gesorgt hatte, fragten wir den Ausgezeichneten nach seinen Aufgaben in Vor- und Nachbereitung des Pferdefestivals.
1: Ganz wichtig ist natürlich, dass die Rasenflächen auch gerade für die Pferde angenehm sind. Ne? Auf einer harten Rasenfläche kann man nicht springen, kann man kein Springen veranstalten. Das heißt, es muss jede Menge Wasser drauf, das ist einfach so. Und das war
2: dies Jahr. Wie viel haben Sie da drauf gegossen?
1: Also hat ja eigentlich dann wirklich der Reiterverein gemacht. Es sind mehrere hunderttausend Liter auf die Fläche gekommen im Vorfeld, weil wir natürlich die ungünstigen Wetterbedingungen dieses Jahr hatten im Vorfeld vom Pferdefestival. Ne? Ansonsten, es muss für die Infrastruktur gesorgt werden. Die Veranstaltung braucht Strom, die Veranstaltung braucht Wasser, auch Trinkwasser. Das muss beprobt werden, da müssen die Leitungen gelegt werden. Und natürlich ist immer unser Ziel, dass auch alle Gäste, die nach Aschersleben kommen, auch eine ordentliche Parkanlage präsentiert bekommen.
2: Und im Nachhinein, die Pferde hinterlassen ja irgendwie...
1: Selbstverständlich, ja, das ist so. Selbstverständlich, die Reitfläche an sich hier vorne, wo auch das Springen stattfindet auf der Herrenbreite, ist extra zur Landesgartenschau für Reitsport oder Reitsport. Vereine und auch für solche Veranstaltungen wie hier hergerichtet worden. Das heißt, der Untergrund ist extra so vorbereitet worden, schon so gebaut worden. Hat man wirklich weitsichtig gedacht. Aber alle anderen Flächen auf der Herrenbreite, die natürlich auch genutzt werden als jetzt Einreiteplatz und sowas, die müssen danach nach so einer Veranstaltung neu hergerichtet werden, teilweise komplett neu angesät werden, klar.
0: Und mit dem Springen ging es nun auch weiter. An diesem Tag stand unter anderem eine Springprüfung der Klasse S++ über 145 cm auf dem Programm. Dabei ging es um den großen Preis der Stadtwerke Aschersleben. Am Start war auch André Thieme, einer der erfolgreichsten deutschen Berufsreiter mit unzähligen nationalen und internationalen Erfolgen.
3: Ich bin ein deutscher Springreiter und bin schon sehr oft hier in Aschersleben gewesen. Und komme hier immer wieder gerne her, weil ich eben auch hier mal die jungen Pferde mal gerne einsetze, damit sie hier was lernen können und nicht auf allerhöchstem Niveau gleich richtig ran müssen. Und ja, deswegen nutze ich die Chance und bin gerne hier. Am Ende ist der Beste, der am besten die Einheit mit dem Pferd hat. Also man muss als Partner miteinander umgehen und wenn der Reiter und das Pferd miteinander verschmelzen und eine Einheit ergeben, dann sind die größten Erfolge möglich.
2: Sagen Sie Ihrem Pferd, wo Sie losreiten?
3: Also reden tue ich dann tatsächlich doch meistens nicht mit ihnen, aber die kennen mich auch in- und auswendig und die wissen genau, auf welche Art und Weise ich mich bewege oder welche Hilfen ich gebe und da klappt das meistens dann doch schon ganz gut.
2: Ich kenne mich mit Pferden nicht aus, ich habe nur eine Katze, aber merken die auch, wenn sie mal einen Schritt haben?
3: 100%. Pferde sind sensible Lebewesen und manche sind sensibler als andere, aber die merken schon, wenn man mal nicht so gut drauf ist, genauso wie ich merke, wenn die mal nicht so gut drauf sind. Mhm.
2: Vielleicht zum Schluss noch, was haben Sie sich vorgenommen hier für Aschersleben?
3: Ja, ich habe hier Nachwuchspferde mit und auch Pferde, mit denen ich noch einiges üben muss, damit wir dann später mal auf großen Turnieren auch Erfolg haben. Nichtsdestotrotz versuche ich schon in den beiden Hauptspringen hier dann auch vorne mitzumischen.
0: So war Herr Thieme schon Europameister und gewann den großen Preis von Aachen. An diesem Tag reichte es trotz eines fehlerfreien Durchgangs nur für Platz 4 hinter Florin Philipp, Amelie Ottens und der Siegerin Amke Strohmann vom RFV Richetsdorf. Sehen Sie hier Ihren Siegerauftritt als letzte von 30 Startern auf Ihrem Pferd Fräulein Feeling.

0: So gewann Amke Strohmann mit ihrem Pferd aus eigener Zucht, Fräulein Pfehling, an diesem 22. August 2026 den großen Preis der Stadtwerke Aschersleben, den deren Geschäftsführerin Brigitte Klopstein auch persönlich überreichte. Vom Fahrradhaus Schmidt, ebenfalls aus Aschersleben, gab es dann noch einen Ehrenpreis. Ein modernes Retro-Fahrrad, mit dem die Siegerin auch gleich eine Runde drehte.
1: Aufgesessen ist sie schon mal. So, und jetzt wird gestrampelt. Eine Runde um den Platz.
2: Könntest du ihn jetzt auch vertreten? Das passenfarbige Gerät hat so als Untersatz.
0: Und während sich die Sieger auch mit den Pferden noch einmal den Zuschauern präsentierten, denn der Applaus ist immer noch der wichtigste Preis, waren alle wieder voll des Lobes für die nahezu perfekte Organisation der Veranstaltung durch Herrn Spurreiter, sein Team und alle Helfer.
3: Ja, wir haben in diesem Jahr wirklich viele lobende Worte erhalten, weil immer so ein bisschen das Problem bei uns war, dass der Boden nicht vom ersten Tag an sehr optimal war, aber jetzt hatten wir im Vorfeld bereits 100.000 Liter Wasser aufgebracht und dann kam Gott sei Dank noch der große Regenguss am Mittwochabend. Das macht der Herrenbreite nun gar nichts aus, weil beim Konzept der Landesgartenschau diese Wiese ja für den Springsport angelegt wurde und es gibt hier auf der Herrenbreite ein sogenanntes Wasserleitsystem. Das sieht man an den Eisenkanten, die teilweise zu sehen sind. Das ist nicht, und die haben unterschiedliche Höhen. Das ist also absichtlich so gemacht worden. Dadurch wird das Wasser geleitet. Und damals der damalige Architekt, der hat uns versichert, dass auf der Herrenbreite niemals Wasser stehen wird. Und das ist tatsächlich so. Und deswegen ist, wenn so ein Regenguss kommt, das für uns eigentlich ein Segen. Und das war auch so. Jetzt haben wir eben dadurch wirklich gute Bodenverhältnisse. Dann haben wir den Vorbereitungsplatz in diesem Jahr schon zweimal aufgefräst. Das ist auch bei den Reitern gut angekommen. Dadurch ist er weitaus elastischer. Und mit diesen Bodengeschichten, wir haben ja nie ein Problem gehabt, was die Durchführung betrifft, was die Ehrenpreise. Wir haben großzügige Sponsoren, wir haben sehr schöne Ehrenpreise, wir haben hohe Geldpreise ausgeschrieben. Das ist alles bei uns immer top gewesen, aber es gab immer mal hin und wieder diese Probleme, dass der Boden nicht ganz optimal war. Und in diesem Jahr ist das eben wirklich top.
4: Deswegen haben Sie auch Ihrem Obergärtner gedankt. Und gibt es vielleicht noch jemanden, dem Sie danken müssten?
3: Also die Medaille, die Ascania-Medaille, die hat Lars Heidenreich bekommen, weil er insgesamt seit Jahren jetzt hier dieses Turnier persönlich unterstützt, aber auch stellvertretend für die Kulturanstalt, für die Aschersleber Kulturanstalt, die eben voll und ganz hier dahinter steht. Und das ist auch unser großes Plus. Und die Stadt Aschersleben steht voll und ganz dahinter. Das ist das zweite große Plus. Und das dritte muss man sagen, das ist die Tatsache, dass wir viele großzügige und vor allen Dingen treue Sponsoren haben und damit eben langfristig immer weiter planen können für das kommende Jahr. Das muss man wirklich so sagen. Und wir haben auch viele freiwillige Helfer aus unserem Verein, die hier aktiv sind. Aber darüber hinaus eben auch viele, die sich bereit erklären, das Turnier ja auch durch den eigenen Einsatz über diese 4 Tage hier zu unterstützen. Das ist so.
4: Und der Termin für 2027 steht ja schon fest.
3: Der steht fest vom 19. bis zum 22.8. Und das wird dann das 15. Ascania Pferdefestival sein, sozusagen ein Jubiläumsturnier. Und da haben wir uns fest vorgenommen und haben auch bereits die Zusage, dass wir da wieder am Samstagabend eine Gala Pferde mit Musik machen werden, so wie beim ersten Mal mit Live-Orchester. Und unser Freund Herr Goldberg, der ja die Ascania Kammerphilharmonie über viele Jahre geleitet hat, der wird ein Salonorchester zusammenstellen, sodass wir dann auch wieder mit Live-Musik wieder ein richtig tolles Gala-Programm für den Samstagabend aufstellen werden.
5: Am Wochenende fand in Zörbig das Landesranglistenturnier des Tischtennis-Nachwuchses statt. 19 Riesstädterinnen und Riesstädter machten sich auf, um die Medaillen und Pokale zu kämpfen. In der Altersklasse Mädchen 19 gewann Favoritin Lucy Dietkiewicz. Sie gewann Gold und mit Lina Spitzer auf Platz 3 ging es auch noch ein weiterer Podestplatz nach Riesstädt. Bei den jungen U19 überraschte Manuel Settler mit einem starken zweiten Platz. Bei den Mädchen 15 sicherte sich Lina Spitzer nach einer knappen Finalniederlage den Silberrang. Im jungen Feld 15 konnte Manuel Settler sich nochmals steigern und gewann in einem engen Feld Gold. Bei den Mädchen 13 gewann Mara Lise Gang ungefährdet Gold. Etwas überraschend, aber verdient konnte Veronika Kamprad sich Silber erkämpfen. Bei den Mädchen 11 zog Mara Lise Gang einsam ihre Kreise und gewann das Turnier ohne Probleme. Luna Rieschel gewann mit Rang 3 noch eine weitere Medaille und die wurde dann nach Riesstädt geholt. Insgesamt eine sehr gelungene Veranstaltung für die Alemannia. 4-mal Gold, 3-mal Silber, 2-mal Bronze bedeuteten mit Abstand Platz 1 in der Medaillenwertung. Hinzu kommt, dass sich Manuel Settler für das DTB Top 48 und Mara Liesegang für das DTTB Top 32 qualifizieren konnten. Ebenso wurden Mara und Mia Liesegang sowie Veronika Kamprad für die mitteldeutschen U13 Ranglisten nominiert. 14 der Riesstädter Starter haben sich mit ihren Ergebnissen ebenso einen Startplatz für die Landesmeisterschaften gesichert. In der Oberliga Ring ging es für den KV Mansfelder Land letzten Samstag in die neue Saison. Der Gegner kam aus Salzgitter.
6: Die neue Saison in der Ringer Oberliga Sachsen-Anhalt begann für den KV Mansfelder Land am 12. September. Dabei empfingen die Gastgeber die Wrestling Akademie Salzgitter in der Eisleber Glückaufhalle. Wie zu jeder Veranstaltung der Ringer waren zahlreiche Fans und Unterstützer mit dabei, die auch bestens versorgt wurden. Zu Beginn liefen die Ringer ein und wurden von Andreas Kraus vorgestellt. Sollten doch an diesem Abend insgesamt 8 Kämpfe stattfinden. So gehörte schon der Auftakt den Gastgebern. Der Jugendringer Anas Alamont traf auf Amro Almidan. Schnell war klar, dass er deutlich dominierte. Und so setzte er sich in der 57 Kilogramm Klasse mit 15-0 gegen seinen Gegner durch und sicherte damit 4 Mannschaftspunkte für den KHV. Ja.

0: auch Mansour Duguev ließ sich im Schwergewicht nicht aus der Ruhe bringen. Nach 6 Minuten gewann er mit 16:2 gegen Salih Almoz-Schlüter und steuerte 3 Mannschaftspunkte bei. Leider fehlte hier eine technische Wertung für den technischen Überlegenheitssieg. Im dritten Kampf musste der KAV den ersten, aber auch letzten Rückschlag des Abends hinnehmen. Mokhmad Ami Kalimov unterlag Bilal Tayyik mit 0:16.
1: Oh!

0: Die Mannschaftswertung ging mit 0:4 an die Gäste. Davon ließ sich die Mannschaft des KV Mansfelder Land jedoch nicht aus dem Konzept bringen. Ivo Zwickler empfing im nächsten Kampf den Salzgitterer Bastek Zbignev auf der Matte. Er stellte anschließend mit einem 17:1 Sieg wieder klare Verhältnisse her. Und das auch noch im Freistil. Da staunten die anwesenden Fans nicht schlecht. Im Kampf vom KAV-Mann Sammy Sly Völker gegen Berdan Gülşahin ging es noch schneller. Er beendete seinen Kampf nach nur 1 Minute 19 mit einem Schultersieg. Damit ging der KAV mit einer 15:4 Führung in die Pause. Danach setzte sich die starke Vorstellung fort. Shirin Hayoan benötigte gerade einmal 42 Sekunden für seinen 16:0 Erfolg. Kurz nach Beginn konnte Shirin seinen Gegner Tsiskevich David im Boden so beherrschen, dass dieser keine Mittel mehr fand. Auch der Mannschaftskapitän des KAV Mansfelder Land, Markus Breitschuh, trat an und gewann deutlich. Nach 57 Sekunden stand sein 14:0 Schultersieg gegen Hamid Khan fest. In den letzten drei Begegnungen blieb der KAV ebenfalls ohne weiteren Punktverlust. Jan Zwickler erhielt die 4 Mannschaftspunkte kampflos, da sein Gegner nicht antrat. Askahab Kalimov brachte nach nur 47 Sekunden die Halle durch einen Schultersieg zum Toben. Er besiegte souverän Günter Egelski. Und auch Andriy Iwasyw kam kampflos zu 4 Mannschaftspunkten. Somit erreichte der KAV am Ende 35:4 gegen die Wrestling Akademie Salzgitter und setzte damit ein deutliches Zeichen zum Saisonstart.
1: Die wirklich letzte Aktion in der aktuellen Saison der Platzbandkegler war der Supercup am letzten Wochenende. Anna Rode besiegte dabei Sibigerode mit 427:412 Holz. Ja, und mit dieser Meldung sind wir am Ende unserer Sportsendung. Ich hoffe, es war interessant für Sie. Und Sie schalten auch das nächste Mal wieder ein, wenn es heißt Sport bei Punktum.

0: Ein Tag Ende März 2025. Zahlreiche Damen und Herren, ausgestattet mit Blumen und Geschenken, befinden sich gegen Abend auf dem Weg zum ehemaligen Sportlerheim im Mansfelder Ortsteil Großörner. Die Inhaber des nun griechischen Restaurants mit dem Namen Olympia begingen an diesem Tag ihr einjähriges Bestehen. Und das musste gefeiert werden. Panayota Muta, gefühlt die Chefin des Hauses, auch wenn sie es auf dem Papier nicht ist, begrüßte jeden der Gäste persönlich. Ihre Herzlichkeit ist legendär und hat am erfolgreichen ersten Jahr der neuen Gaststätte großen Anteil. Also war die Gaststube wie so oft im vergangenen Jahr ganz schnell bis auf den letzten Platz besetzt. Und während der DJ, ein Onkel der Familie, noch seine Anlage einrichtete, verteilte Panayota schon fleißig Speisen und Getränke sowie einen Jubiläumskuchen. Wie immer tatkräftig unterstützt von ihren Söhnen.
1: Zum einjährigen Jubiläum möchten wir uns von Herzen bei euch bedanken für eure Vertrauen und eure Treue. Danke an unsere Stadt Mansfeld, Freiwillige Feuerwehr Großörner, alle unsere Sportvereine für die gute Zusammenarbeit und Unterstützung. Wir haben alle zusammen viele schöne Erinnerungen in dieser Zeit aufgebaut und freuen uns auf viele weitere schöne Momente mit euch alle gemeinsam. Natürlich geht auch ein großes Dankeschön an unsere Aushilfen, die uns bei dem Ganzen unterstützen. Danke vom gesamten Team dafür, dass ihr heute zu diesem besonderen Tag hier seid, um mit uns zu feiern. Mit unserem DJ Dinos aus Hannover, mein Onkel, Dankeschön. Auf uns alle, Mamas, sag ich dann.
0: Und tatsächlich ging Frau Muta im Anschluss an ihre Dankesworte mit einem Gläschen griechischen Weines von Tisch zu Tisch, um wirklich jedem der Gäste ein fröhliches Yamas, griechisch für Prosit, zuzurufen.
2: Frau Muta, Sie feiern heute einjähriges Jubiläum Ihrer Gaststätte hier in Großörner. Wie sind Sie denn dazu gekommen?
3: Ja, das ist richtig. Heute ist unser einjähriges Bestehen. Das ist sehr, wie soll ich sagen? Naja, ich habe vorletztes Jahr bei meinem Bruder in Aschersleben ausgeholfen, wo ich in Magdeburg Urlaub hatte. Und da war der Vorbetreiber dort essen und so haben wir uns kennengelernt. Er hat zu mir gesagt, die werden aufhören Ende des Jahres, ob ich nicht jemanden kenne, der Lust hätte, in Großörner was zu machen. Und so hat es dann bei uns Klick gemacht.
2: Das ist ja auch bekannt, das lief unter dem Namen Sportlerheim in Großörner, ist ja immer noch im Volksmund so bekannt. Jetzt heißt die Gaststätte Olympia, ist eine rein griechische Gaststätte, stimmt das?
3: Ja, das stimmt.
2: Und das einjährige Jubiläum wird ja heute auch gefeiert. Die Plätze sind mehr als ausverkauft. Ihr habt einen sehr, sehr guten Ruf. Woher kommt der?
3: Tja, das kommt, viele sagen, durch unsere Freundlichkeit. Wir wurden sehr gut angenommen durch das Essen. Der Mann ist in der Küche, ist auch der Inhaber. Der kocht für euch. Ich und meine Söhne sind im Service. Und mein Mann mit dem dritten Sohn, der hilft auch mit in der Küche, also reines Familienbetrieb.
2: Komplett Familie. Ihr seid weder Mansfelder noch Großörnersche noch Klostermansfelder etc. etc. Ihr kommt aus Magdeburg. Was bewegt einen, die Landeshauptstadt Sachsen-Anhalts Magdeburg zu verlassen und ins beschauliche Großörner zu ziehen?
3: Wie ich vorhin schon erwähnt habe, war ich ja in Aschersleben, wo ich ausgeholfen habe und ja. Wir sind hergefahren, haben uns das angeschaut und mein Mann hat gesagt, als er das Objekt hier gesehen hat und das Grüne, hier werden wir alt.
2: Und da hat die Familie gleich zugestimmt?
3: Die Kinder habe ich natürlich auch gefragt und am Anfang waren sie ein bisschen skeptisch, aber jetzt sind wir alle angekommen und wir fühlen uns alle sehr wohl.
2: Also was kann man alles bei euch bestellen?
3: Wir machen auch Familienfeiern, richten natürlich Buffet ein, also geschlossene Gesellschaft können wir bei uns auch machen im Restaurant. Wenn es über 40 Personen sind, dann machen wir schon geschlossene Gesellschaft. Silvester haben wir letztes Jahr das erste Mal in der Mehrzweckhalle gemacht. Es wurde sehr gut angenommen, sodass es am 5. Januar dieses Jahres schon ausgebucht ist für das kommende Jahr Silvester, sage ich mal. Und ja, Familienfeiern, Weihnachtsfeiern, das ist alles bei uns sehr beliebt. Also wird gern bei uns gefeiert. Wir machen unten im Außenbereich noch Ausschank. Im Sommer sowieso haben wir auch draußen Sitzbereich bis 50 Personen, wo man im Sommer schön draußen sitzen kann. Und ja, Fußball ist auch, da organisieren wir Brötchen und Würstchen, also nichts Griechisches, auch mal was anderes. Und im Freibad, um nochmal zurückzukommen, ja, das betreiben wir auch in den Sommermonaten. Da haben wir einen kleinen Imbiss, wo es auch deutsche Gerichte gibt.
2: Frau Mutter, Sie sind eine griechische Familie, komplett. Aus welcher Gegend von Griechenland stammen Sie denn?
3: Das ist eine Stadt mit 100.000 Einwohnern, gegenüber von Korfu. Das ist ein Festland.
2: Haben Sie Sehnsucht zur griechischen Heimat, in die griechische Heimat immer mal wieder?
3: Nein, ich bin ja hier aufgewachsen seit meinem zweiten Lebensjahr in Deutschland. Und dadurch ist Griechenland für mich auch mehr Urlaub und Schwiegermutter besuchen, damit sie die Enkelkinder in Griechenland mal sehen kann.
2: Das heißt, regelmäßige Besuche sind angesagt?
3: Einmal im Jahr. Das ist Pflicht.
2: Prima. Frau Mutter, vielen Dank fürs Interview. Heute alles Gute, ist natürlich viel Arbeit, bedeutet das für Sie. Alles Gute, weiterhin alles Gute. Aber ich mache mir ganz, ganz wenig Sorgen, dass das nicht weiter so perfekt läuft wie bisher. Bleiben Sie gesund, alles Gute.
3: Dankeschön.
2: Tschüss.
3: Für Sie auch. Vielen lieben Dank.
0: Unter den Gratulanten waren auch viele, die übers Jahr zu Stammgästen geworden sind. Eine von ihnen ist Romy Zeising aus Großörner, die an diesem Tag selber einen Grund zu feiern hatte.
2: Romy, wir kennen uns ja persönlich, du bist ja auch bei der Feier und für dich gibt es nicht nur diesen Anlass, ein Jahr Gaststätte, sondern noch ein ganz, ganz besonderer Anlass. Was ist denn der Anlass heute?
4: Das stimmt. Ich bin 60 Jahre heute jung geworden. Es ist ja eigentlich nur eine Zahl, man führt sich ja nicht so und viele kennen mich auch aus Großörner.
2: Warum gehen die Leute her? Warum gehst du gerne hierher? Was zeichnet diese Gastronomie, diese Gaststätte Olympia hier in Großörner aus?
4: Die Herzlichkeit. Also das sind die ganze Familie, das ist ein Zusammenhalt unter der Familie. Die sind sowas von herzlich, auch wenn Fremde reinkommen. Es ist ja sofort, als ob du die schon jahrelang kennst. Die macht keinen Unterschied zwischen Fremden und zwischen die ihr schon jahrelang kennt. Das macht das aus. Das habe ich in noch keiner Gaststätte erlebt, was hier ist. Also muss ich ehrlich sagen, das ist ein Traum. Also die sind wirklich herzlich.
5: Und das schmeckt.
4: Und es schmeckt. Preis-Leistungs-Verhältnis stimmt auch total. Ja, dass die Gerichte sind klasse. Ich habe schon mehrere probiert. Denn wie gesagt, ich bin auch hier Stammgast. Und wie gesagt, es ist eine Bereicherung für Großörner.
2: So, jetzt haben wir hier wieder einen Gast, Frau Hilscher aus Großörner. Sie war auch schon mehrfach in dieser Gaststätte. Und ich möchte Sie natürlich mal fragen, was ist das Besondere?
6: Wir waren schon öfters hier, schon seit einem Jahr. Zur Eröffnung waren wir hier, wo sie eröffnet haben voriges Jahr. Und uns gefällt das Ambiente. Und eine Bereicherung ist es für Großörner. Es schmeckt, es ist wunderbar. Also man kann nur Positives sagen.
2: Heute zum Einjährigen ist natürlich der Gastraum gefüllt. Man muss bestellen. Es hat sich schon herumgesprochen, dass hier ohne Bestellung oft keine Plätze mehr zu bekommen sind. Was würden Sie der großörnerschen oder auch auswärtigen Kundschaft, die noch nicht hier sind und waren, was würden Sie denen sagen?
6: Kommt her. Bestellt, esst, trinkt, es ist wunderbar.
2: Und oft wird hier diese Herzlichkeit gelobt von diesem Familienunternehmen. Genau. Was sagen Sie zu der Einstellung?
6: Ja, es ist ein Familienunternehmen und es freut mich, dass Sie hier sesshaft geworden sind und dass Sie für Großörner eine Bereicherung sind, ganz einfach.
2: Herr Tagan, Sie sind heute hier in dieser Gaststätte Olympia in Großörner. Warum? Was ist der Grund?
7: Ja, erstens, wir haben uns natürlich gefreut, dass überhaupt in unserer Nähe wieder eine Gaststätte aufgemacht hat. Und als wir dann gehört haben, Großörner Sportlerheim, was man eigentlich von früher so kennt, da eröffneten Grieche. Da waren wir so ziemlich mit den Ersten, die auch mit hier waren. Und ja, seitdem ist ein Jahr vergangen und wir sind immer noch hier und sind wahnsinnig zufrieden.
2: Wie wird, oder anders gefragt, warum wird die Gaststätte so gut angenommen?
7: Ja, man muss ganz ehrlich sagen, das ist natürlich eine übelst nette Familie. Man merkt gleich, dass die Leute dahinter stehen, das Essen schmeckt, die Gastfreundschaft ist da und deswegen sind wir immer wieder gerne hier.
2: Das heißt, eine absolute Empfehlung für andere, die noch nie hier waren.
7: Ja, ich weiß nicht, ob das jetzt richtig ist, weil es ist ja relativ klein hier, aber ich würde es auf alle Fälle weiterempfehlen.
2: Vielen Dank und guten Appetit heute und gute Unterhaltung.
7: Vielen Dank.
2: Also, heute ist auch natürlich zu dieser Veranstaltung der Herr Bürgermeister der Stadt Mansfeld zugegen. Herr Koch, herzlich willkommen und guten Tag. Was sagen Sie zu einem Jahr Olympia-Gaststätte namens Olympia hier in Großirner?
5: Ja, was soll man da sagen? Das ist natürlich ein großes Glück für Mansfeld, für Großirner, dass das Olympia hier gibt. Damals vor einem Jahr waren wir sehr, sehr froh, sag ich mal, dass hier die Familie hierher gekommen ist und das ehemalige Sportlerheim übernommen hat. Und es hat sich auch herausgestellt, dass das eine tolle Sache war. Es wird super angenommen seit einem Jahr. Im Prinzip gehört auch die Familie richtig mit zum Ort, ja, hat sich richtig gut ja eingebracht und das sieht man ja auch, merkt man auch, wie gut es angenommen wird.
2: Oft, es wird das Essen gelobt, es wird die Freundlichkeit gelobt, können Sie das bestätigen?
5: Auf jeden Fall, man kommt immer wieder gern hierher, Essen ist lecker, aber vollkommen richtig, die Gastfreundlichkeit ist das A und O, man fühlt sich ja wohl, man fühlt sich ja eigentlich wie in Familie und ich glaube, das ist das A und O, wer einmal hierher kommt, kommt auch wieder.

0: Damianus, du bist auch ein Mitglied dieser Familie, du hilfst hier fleißig mit. Was ist denn deine Aufgabe hier an der Gaststätte?
1: Also meine Aufgabe ist ungefähr bei den Salamander die Überbackengerichte zu machen, die ganzen Fännchen und, ja, und dann die Teller beschmücken.
0: Macht dir das Spaß? Machst du das gerne?
1: Ja, eigentlich schon.
0: Ja? Du bist von vier Geschwistern der zweitjüngste, nee, ist das richtig?
1: Der dritte.
0: Der drittjüngste, genau. Quasi. Und deine drei Brüder sind alle in der Gaststätte mit tätig?
1: Ja, also der eine macht die Bar, mein größter Bruder, der kellnert und Papa grillt und ich helfe dann Papa als rechte Hand sozusagen.
0: Ja, dein Papa ist ausschließlich in der Küche, den sieht man ja ganz wenig.
1: Ja, das stimmt. Also es zeigt sich auch nicht so gerne. So.
0: Er ist ein bisschen menschenscheu, aber dafür macht er hervorragendes Essen. Und willst du das mal für dein Leben lang als Beruf wählen, diese Gaststätte oder eine Gaststätte oder Kellnern oder Kochen? Kannst du dir das vorstellen?
1: Also ich kann mir schon vorstellen, die Schule werde ich trotzdem genauso weitermachen, falls es mal nicht funktionieren wird. Und ja.
0: Was wäre dein Wunsch, wenn du mal wirklich einen freien Berufswunsch hättest, wirklich frei? Würdest du in der Gastronomie bleiben, eine Gaststätte betreiben?
1: Nicht unbedingt.
0: Sondern?
1: Zum Beispiel Polizei, Feuerwehr, also auch in der Richtung.
0: Also einen technischen Beruf mehr?
1: Genau.
0: Naja, du hast noch viel Zeit, ich wünsche dir alles Gute und bleib gesund und toi toi toi für die Feier und weiterhin alles Gute.
1: Vielen Dank.

0: aber keine Spur davon. Oh, Moment mal. Willkommen beim Neinhorn. Wir sind doch richtig. Aber was steht hier? Bin im Theater Eisleben? Na, dann gehen wir da auch hin. Und Sie lade ich ein zu Ticket, dem Kulturtelegramm. Denn dann gibt's mehr vom Neinhorn.
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0: Hallo und herzlich willkommen, liebe Zuschauerinnen und Zuschauer bei Punktum, Ihrem regionalen Fernsehprogramm am heutigen Dienstag. Am Sonntagmittag betrat eine männliche Person den Verkaufsraum einer Tankstelle in der Halleschen Straße in Eisleben. Der zunächst Unbekannte entnahm aus den Auslagen Getränke, Genussmittel und Tabakwaren, verstaute diese im mitgeführten Rucksack und wollte, ohne die Ware zu bezahlen, den Laden verlassen. Eine Mitarbeiterin stellte sich dem Täter in den Weg, dabei wurde sie weggestoßen und verletzt. Der Mann flüchtete. Bei der Suche nach dem Räuber wurde unter anderem ein Polizeihubschrauber eingesetzt. Zur Festnahme des 34-jährigen Deutschen wenig später im Stadtgebiet von Eisleben kam es jedoch durch einen Zeugenhinweis. Das Diebesgut wurde sichergestellt. Nach Abschluss der kriminalpolizeilichen Maßnahmen wurde der Mann zunächst entlassen. Das Klassenzimmerstück Die Eisbären des Theaters Eisleben feiert am 22. September Premiere in der Sekundarschule Halle Süd. Wie beeinflussen Gruppenzwang und Social Media das Leben und die Identität junger Menschen? Diese Fragen stellt das diesjährige Klassenzimmerstück unter der Regie von Christine Troma. Die junge YouTuberin Mona stürmt mit Kamera und Eisbärenmaske in ein Klassenzimmer, um scheinbar einen neuen Social Media Prank zu drehen. Doch aus diesem vermeintlich lustigen Video wird schnell eine persönliche Geschichte über Zugehörigkeit, Leistungsdruck und die schwierige Suche nach sich selbst. Die Hauptrolle der Mona übernimmt Ada Lühr, die seit dieser Spielzeit neu im Ensemble des Theaters Eisleben ist und mit dieser Produktion ihr Debüt gibt. Das Klassenzimmerstück richtet sich an Jugendliche ab 11 Jahren und wird während der gesamten Spielzeit in Schulen im gesamten Landkreis gezeigt. Im Zuge der Bauarbeiten zur Errichtung eines neuen Verteilerschranks kommt es bis voraussichtlich 25.09. zur Sperrung der Vogtstädter Straße sowie der Rathausgasse in Sangerhausen. Wegen einer Gerüstaufstellung wird die Straße am Lindenplatz in Höhe der Hausnummer 3 in Wettelrode bis voraussichtlich 9. Oktober vollgesperrt.
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Am 12. September lockte der traditionelle Bauernmarkt bei Panoramamöbel in Sangerhausen wieder zahlreiche Besucher an. Bereits zum 41. Mal verwandelte sich das Gelände in einen lebendigen Marktplatz. Mehr als 40 Händler und Selbsterzeuger präsentierten ihre Waren. Von frischen regionalen Lebensmitteln bis hin zu herbstlicher Dekoration. Besonders die Handwerkskunst stand im Fokus. So konnten Besucher beim Schauschmieden, Korbflechten und den Kettensägenkünstlern echtes Traditionshandwerk hautnah erleben. Auch für die kleineren Gäste war gesorgt. Neben einer Kleintierschau mit Alpakas und Kaninchen sowie Hühnern luden Hüpfburg und Pferdereiten zum Mitmachen ein. Auf dem Platz der Vereine zeigten zudem lokale Sportgruppen ihr Angebot. Für die passende Musik und die gewohnte ausgelassene Stimmung sorgte, wie hier zu hören, das Kyff-Häuserland-Orchester.

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1: Am 10. 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Mit Blasmusik, kleinem Bergaufzug, Grillen, Lagerfeuer, Feuerwerk und vielem mehr. 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Gestaltet vom Mitteldeutschen Kammerorchester, Kirchenmusikdirektor Thomas Ennbach an der Orgel unter der Leitung von Kirchenmusikdirektor Dietrich Ehrenwert.
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3: Der DAX notierte am Dienstagvormittag bei 25.457,27 Punkten, der TecDAX bei 3.955,42 Zählern und der Euro war 1 US-Dollar 15,33 wert.
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3: In der Nacht zum Mittwoch ist es bewölkt, gegen Morgen kann es regnen. Anfangs teils mit Gewittern und auch mit Starkregen. Sonst ist es noch niederschlagsfrei. Die Tiefstwerte sinken auf 16 bis 13 Grad, der Wind weht schwach aus Südwest. Am Mittwoch wird es zunächst bedeckt und verbreitet fettschauerartiger Regen. Bei zurückgehender Gewitterneigung bis zum Mittag ziehen die Niederschläge nach Südosten ab. Nachfolgend gibt es vermehrt von Nordwesten her Auflockerung und es fallen nur noch vereinzelte Schauer. Die Höchstwerte erreichen 19 bis 22 Grad, der Wind weht schwach aus West. In der Nacht zum Donnerstag ist es teils stark, teils gering bewölkt, Regen fällt kaum noch. Die Tiefstwerte sinken auf 12 bis 8 Grad, der Wind weht schwach aus West bis Südwest. Am Donnerstag ist es wolkig, teils stark bewölkt und trocken. Die Tageshöchstwerte erreichen 18 bis 21 Grad, der Wind weht schwach bis mäßig aus Südwest. In der Nacht zum Freitag verdichtet sich die Bewölkung und nachfolgend fällt etwas Regen. Die Tiefstwerte sinken auf 12 bis 9 Grad, der Wind weht schwach aus Südwest. Am Freitag ist es wechselnd bis stark bewölkt, mit gelegentlichen Schauern muss gerechnet werden. Die Tageshöchstwerte erreichen 17 bis 20 Grad, der Wind weht schwach bis mäßig aus Südwest.
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3: Um 11 Uhr waren es 22 Grad, die Luftfeuchtigkeit betrug 55% und der Luftdruck 1017 Hektopascal.
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Man vom gastgebenden Reit- und Fahrverein Einetal Westdorf Aschersleben e.V. selbstgebackenen Kuchen und Kaffee an, während sich die Herrenbreite wieder in einen Hotspot für Pferdesportbegeisterte verwandelte. 4 Tage lang wurde in dem Gartenträumepark wieder hochkarätiger Sport eingebettet in ein abwechslungsreiches kulturelles Programm für die ganze Familie geboten. So sorgten zum Beispiel verschiedene Musikensembles für beste Unterhaltung im Festzelt, wie hier zu sehen die Einetaler Blasmusikanten.

Doch auch die bekannte Partyband Atemlos, die Happy Harmonikas der Musikschule Fröhlich und ein Puppentheater, um nur einiges zu nennen, begeisterten die Pferdefreunde neben unzähligen hochkarätigen Springprüfungen, Dressurwettbewerben und Hindernisfahrten. Zu den absoluten Höhepunkten gehörte auch beim 14. Askania Pferdefestival der große Kutschenkorso, der diesmal den hohen Sicherheitsauflagen der heutigen Zeit geschuldet, allerdings nicht durch die Straßen der Stadt führte. Angeführt vom Hatcheter Spielmannszug Blau-Weiß musste eine Runde rund um die Herrenbreite reichen, was der Begeisterung der Zuschauer auf den Tribünen jedoch keinerlei Abbruch tat. Moderiert von Hauptorganisator Harald Spurreiter, der quasi jeden Lenker und Beisitzer der liebevoll gestalteten Gespanne persönlich kennt, fuhren die Kutschen in Reihe und Glied über den Platz und brachten so manchen Besucher zum Staunen. Eröffnet wurde der Reigen von Ulrich Kaufhold, einem erfolgreichen Haflingerzüchter aus Ballenstedt, mit Sohn Dirk und Enkel Tom auf einem detailgetreuen Ackerwagen. Gefolgt vom Ehrenpräsidenten des Pferdesportverbandes Sachsen-Anhalt, Jürgen Laue, der in diesem Jahr die 80 vollmacht und die Zügel noch fest in der Hand hält. In seinem Wagen hatte unter anderem der Oberbürgermeister von Aschersleben, Steffen Amme, Platz genommen. Sozusagen direkt aus Mallorca war Jonas Laron Huber vom Reit- und Fahrverein Arnstein-Welbsleben e.V. nach Aschersleben gekommen und wie immer mit einer besonderen Idee wartete Juri Lustig aus Schönebeck auf. Er hatte die Elbpiraten dabei, um nur einige zu nennen.

0: Am Ende des Kutschenkurses wurden die originellsten und schönsten Gespanne in den verschiedenen Kategorien wie Pferd oder Pony, Ein- und Mehrspänner von Herrn Spurreiter und dem ganzen Org-Team geehrt. Aber auch die Ehrenplakette des Askania Pferdefestivals wurde wieder an einen in Vorbereitung und Durchführung des Pferdefestivals besonders engagierten Menschen vergeben. Diesmal war es Lars Heidenreich, der sich bei der Aschersleben Kulturanstalt um die Parkanlagen kümmert. Er konnte ein Unikat der Goldschmiedemeisterin Daniela Mennecke mit nach Hause nehmen. Nachdem Wolfgang Seidel ebenfalls wie in jedem Jahr mit der Post im Walde für den emotionalen Höhepunkt der Veranstaltung gesorgt hatte, fragten wir den Ausgezeichneten nach seinen Aufgaben in Vor- und Nachbereitung des Pferdefestivals.
1: Ganz wichtig ist natürlich, dass die Rasenflächen auch gerade für die Pferde angenehm sind. Ne? Auf einer harten Rasenfläche kann man nicht springen, kann man kein Springen veranstalten. Das heißt, es muss jede Menge Wasser drauf, das ist einfach so. Und das war dies
2: Jahr. Wie viel haben Sie da drauf gegossen?
1: Also hat ja eigentlich dann wirklich der Reiterverein gemacht, dass mehrere hunderttausend Liter auf die Fläche gekommen im Vorfeld, weil wir natürlich die ungünstigen Wetterbedingungen dieses Jahr hatten im Vorfeld vom Pferdefestival. Ne? Ansonsten, es muss für die Infrastruktur gesorgt werden. Der

0: Veranstaltung braucht Strom, die Veranstaltung braucht Wasser, auch Trinkwasser. Das muss beprobt werden, da müssen die Leitungen gelegt werden. Und natürlich ist immer unser Ziel, dass auch alle Gäste, die nach Aschersleben kommen, auch eine ordentliche Parkanlage präsentiert bekommen.
1: Und im Nachhinein, die Pferde hinterlassen ja irgendwie...
0: Selbstverständlich, ja, das ist so. Selbstverständlich, die Reitfläche an sich hier vorne, wo auch das Springen stattfindet auf der Herrenbreite, ist extra zur Landesgartenschau für Reitsport oder Reitsportvereine und auch für solche Veranstaltungen, wie hier hergerichtet worden. Das heißt, der Untergrund ist extra so vorbereitet worden, schon nur so gebaut worden. Hat man wirklich weitsichtig gedacht. Aber alle anderen Flächen auf der Herrenbreite, die natürlich auch genutzt werden als jetzt Einreiteplatz und sowas, die müssen danach nach so einer Veranstaltung neu hergerichtet werden, teilweise komplett neu angesät werden, klar.
2: Und mit dem Springen ging es nun auch weiter. An diesem Tag stand unter anderem eine Springprüfung der Klasse S++ über 145 cm auf dem Programm. Dabei ging es um den großen Preis der Stadtwerke Aschersleben. Am Start war auch André Thieme, einer der erfolgreichsten deutschen Berufsreiter mit unzähligen nationalen und internationalen Erfolgen.
3: Ich bin ein deutscher Springreiter und bin schon sehr oft hier in Aschersleben gewesen und komme hier immer wieder gerne her, weil ich eben auch hier mal die jungen Pferde mal gerne einsetze, damit sie hier was lernen können und nicht auf allerhöchstem Niveau gleich richtig ran müssen. Und ja, deswegen nutze ich die Chance und bin gerne hier in Aschersleben. Am Ende ist der Beste, der am besten die Einheit mit dem Pferd hat. Also man muss als Partner miteinander umgehen und wenn der Reiter und das Pferd miteinander verschmelzen und eine Einheit ergeben, dann sind die größten Erfolge möglich.
1: Sagen Sie Ihrem Pferd, wo Sie losreiten?
3: Also reden tue ich dann tatsächlich doch meistens nicht mit ihnen, aber die kennen mich ja auch in- und auswendig und die wissen genau, auf welche Art und Weise ich mich bewege oder welche Hilfen ich gebe und da klappt das meistens dann doch schon ganz gut.
1: Ich kenne mich mit Pferden nicht aus, ich habe nur eine Katze, aber merken die auch, wenn sie mal einen Schritt haben?
3: 100%. Pferde sind sensible Lebewesen und manche sind sensibler als andere, aber die merken schon, wenn man mal nicht so gut drauf ist, genauso wie ich merke, wenn die mal nicht so gut drauf sind. Mhm.
1: Vielleicht zum Schluss noch, was haben Sie sich vorgenommen hier für Aschersleben?
3: Ja, ich habe hier Nachwuchspferde mit und auch Pferde, mit denen ich noch einiges üben muss, damit wir dann später mal auf großen Turnieren auch Erfolg haben. Nichtsdestotrotz versuche ich schon in den beiden Hauptspringen hier dann auch vorne mitzumischen.
2: So war Herr Thieme schon Europameister und gewann den großen Preis von Aachen. An diesem Tag reichte es trotz eines fehlerfreien Durchgangs nur für Platz 4 hinter Florin Philipp, Amelie Ottens und der Siegerin Amke Strohmann vom RFV Richetsdorf. Sehen Sie hier Ihren Siegerauftritt als letzte von 30 Startern auf Ihrem Pferd Fräulein Feeling.

So gewann Amke Strohmann mit ihrem Pferd aus eigener Zucht, Fräulein Fehling, an diesem 22. August 2026 den großen Preis der Stadtwerke Aschersleben, den deren Geschäftsführerin Brigitte Klopstein auch persönlich überreichte. Vom Fahrradhaus Schmidt, ebenfalls aus Aschersleben, gab es dann noch einen Ehrenpreis. Ein modernes Retro-Fahrrad, mit dem die Siegerin auch gleich eine Runde drehte.

0: Treffen die sich schon mal. So, und jetzt wird gestrampelt. Eine Runde um den Platz.
1: Könntest du ihn jetzt auch verzehren? Das passendfarbige Gerät dazu hast du als Untersatz.
2: Während sich die Sieger auch mit den Pferden noch einmal den Zuschauern präsentierten, denn der Applaus ist immer noch der wichtigste Preis, waren alle wieder voll des Lobes für die nahezu perfekte Organisation der Veranstaltung durch Herrn Spurreiter, sein Team und alle Helfer.
3: Ja, wir haben in diesem Jahr wirklich viele lobende Worte erhalten, weil immer so ein bisschen das Problem bei uns war, dass der Boden nicht vom ersten Tag an sehr optimal war, aber jetzt hatten wir im Vorfeld bereits 100.000 Liter Wasser aufgebracht und dann kam Gott sei Dank noch der große Regenguss am Mittwochabend. Das macht der Herrenbreite nun gar nichts aus, weil beim Konzept der Landesgartenschau diese Wiese ja für den Springsport angelegt wurde und es gibt hier auf der Herrenbreite so ein sogenanntes Wasserleitsystem. Das sieht man an den Eisenkanten, die teilweise zu sehen sind. Das ist nicht, und die haben unterschiedliche Höhen. Das ist also absichtlich so gemacht worden. Dadurch wird das Wasser geleitet. Und damals der damalige Architekt, der hat uns versichert, dass auf der Herrenbreite niemals Wasser stehen wird. Und das ist tatsächlich so. Und deswegen ist, wenn so ein Regenguss kommt, das für uns eigentlich ein Segen. Und das war auch so. Jetzt haben wir eben dadurch wirklich gute Bodenverhältnisse. Dann haben wir den Vorbereitungsplatz in diesem Jahr schon zweimal aufgefräst. Das ist auch bei den Reitern gut angekommen. Dadurch ist der weitaus elastischer. Und mit diesen Bodengeschichten, wir haben ja nie ein Problem gehabt, was die Durchführung betrifft, was die Ehrenpreise. Wir haben großzügige Sponsoren, wir haben sehr schöne Ehrenpreise. Wir haben hohe Geldpreise ausgeschrieben. Das ist alles bei uns immer top gewesen, aber es gab immer mal hin und wieder diese Probleme, dass der Boden nicht ganz optimal war. Und in diesem Jahr ist das eben wirklich top.
4: Deswegen haben Sie auch Ihrem Obergärtner gedankt. Und gibt es vielleicht noch jemanden, dem Sie danken müssten?
3: Also die Medaille, die Ascania-Medaille, die hat Lars Heidenreich bekommen, weil er insgesamt seit Jahren jetzt hier dieses Turnier persönlich unterstützt. Aber auch stellvertretend für die Kulturanstalt, für die Aschersleber Kulturanstalt, die eben voll und ganz hier dahinter steht. Und das ist auch unser großes Plus. Und die Stadt Aschersleben steht voll und ganz dahinter. Das ist das zweite große Plus. Und das dritte muss man sagen, das ist die Tatsache, dass wir viele großzügige und vor allen Dingen treue Sponsoren haben und damit eben langfristig auch immer weiter planen können für das kommende Jahr. Das muss man wirklich so sagen. Und wir haben auch viele freiwillige Helfer aus unserem Verein, die hier aktiv sind. Aber darüber hinaus eben auch viele, die sich bereit erklären, das Turnier ja auch durch den eigenen Einsatz über diese 4 Tage hier zu unterstützen. Das ist so.
4: Und der Termin für 2027 steht ja schon fest.
3: Der steht fest vom 19. bis zum 22.8. Und das wird dann das 15. Ascania Pferdefestival sein, sozusagen ein Jubiläumsturnier. Und da haben wir uns fest vorgenommen und haben auch bereits die Zusage, dass wir da wieder am Samstagabend eine Gala Pferde mit Musik machen werden, so wie beim ersten Mal mit Live-Orchester. Und unser Freund Herr Goldberg, der ja die Ascania Kammerphilharmonie über viele Jahre geleitet hat, der wird ein Salonorchester zusammenstellen, sodass wir dann auch wieder mit Live-Musik wieder ein richtig tolles Gala-Programm für den Samstagabend aufstellen werden.
5: Am Wochenende fand in Zörbig das Landesranglistenturnier des Tischtennis-Nachwuchses statt. 19 Riesstädterinnen und Riesstädter machten sich auf, um die Medaillen und Pokale zu kämpfen. In der Altersklasse Mädchen 19 gewann Favoritin Lucy Dietkiewicz. Sie gewann Gold und mit Lina Spitzer auf Platz 3 ging es auch noch ein weiterer Podestplatz nach Riesstädt. Bei den jungen U19 überraschte Manuel Settler mit einem starken zweiten Platz. Bei den Mädchen 15 sicherte sich Lina Spitzer nach einer

0: knappen Finalniederlage den Silberrang. Im jungen Feld 15 konnte Manuel Settler sich nochmals steigern und gewann in einem engen Feld Gold. Bei den Mädchen 13 gewann Mara Lise Gang ungefährdet Gold. Etwas überraschend, aber verdient konnte Veronika Kamprad sich Silber erkämpfen. Bei den Mädchen 11 zog Mara Lise Gang einsam ihre Kreise und gewann das Turnier ohne Probleme. Luna Rieschel gewann mit Rang 3 noch eine weitere Medaille und die wurde dann nach Riechstedt geholt. Insgesamt eine sehr gelungene Veranstaltung für die Alemannia. 4-mal Gold, 3-mal Silber, 2-mal Bronze bedeuteten mit Abstand Platz 1 in der Medaillenwertung. Hinzu kommt, dass sich Manuel Settler für das DTB Top 48 und Mara Lise Gang für das DTTB Top 32 qualifizieren konnten. Ebenso wurden Mara und Mia Liesegang sowie Veronika Kamprad für die mitteldeutschen U13-Ranglisten nominiert. 14 der Riechstädter Starter haben sich mit ihren Ergebnissen ebenso einen Startplatz für die Landesmeisterschaften gesichert. In der Oberliga Ring ging es für den KV Mansfelder Land letzten Samstag in die neue Saison. Der Gegner kam aus Salzgitter.
1: Die neue Saison in der Ringer Oberliga Sachsen-Anhalt begann für den KV Mansfelder Land am 12. September. Dabei empfingen die Gastgeber die Wrestling-Akademie Salzgitter in der Eisdeber-Glückaufhalle. Wie zu jeder Veranstaltung der Ringer waren zahlreiche Fans und Unterstützer mit dabei, die auch bestens versorgt wurden. Zu Beginn liefen die Ringer ein und wurden von Andreas Kraus vorgestellt. Sollten doch an diesem Abend insgesamt 8 Kämpfe stattfinden. So gehörte schon der Auftakt den Gastgebern. Der Jugendringer Anas Alamont traf auf Amro Almidan. Schnell war klar, dass er deutlich dominierte. Und so setzte er sich in der 57 Kilogramm Klasse mit 15-0 gegen seinen Gegner durch und sicherte damit 4 Mannschaftspunkte für den KHV. Ja.

0: Auch Mansour Duguev ließ sich im Schwergewicht nicht aus der Ruhe bringen. Nach 6 Minuten gewann er mit 16:2 gegen Salih Almos Schlüter und steuerte 3 Mannschaftspunkte bei. Leider fehlte hier eine technische Wertung für den technischen Überlegenheitssieg. Im dritten Kampf musste der KAV den ersten, aber auch letzten Rückschlag des Abends hinnehmen. Mokhmat Ami Kalimov unterlag Bilal Tayyik mit 0:16. Die Mannschaftswertung ging mit 0:4 an die Gäste. Davon ließ sich die Mannschaft des KV Mansfelder Land jedoch nicht aus dem Konzept bringen. Ivo Swigler empfing im nächsten Kampf den Salzgitterer Bastek Zbignev auf der Matte. Er stellte anschließend mit einem 17:1-Sieg wieder klare Verhältnisse her. Und das auch noch im Freistil. Da staunten die anwesenden Fans nicht schlecht. Im Kampf vom KAV-Mann Sammy Sly Völker gegen Berdan Gülşahin ging es noch schneller. Er beendete seinen Kampf nach nur 1 Minute 19 mit einem Schultersieg. Damit ging der KAV mit einer 15:4 Führung in die Pause. Danach setzte sich die starke Vorstellung fort. Shirin Hayoan benötigte gerade einmal 42 Sekunden für seinen 16:0 Erfolg. Kurz nach Beginn konnte Shirin seinen Gegner Tsiskevich David im Boden so beherrschen, dass dieser keine Mittel mehr fand. Auch der Mannschaftskapitän des KAV Mansfelder Land, Markus Breitschuh, trat an und gewann deutlich. Nach 57 Sekunden stand sein 14:0 Schultersieg gegen Hamid Khan fest. In den letzten 3 Begegnungen blieb der KAV ebenfalls ohne weiteren Punktverlust. Jan Zwickler erhielt die 4 Mannschaftspunkte kampflos, da sein Gegner nicht antrat. Aschgahab Kalimov brachte nach nur 47 Sekunden die Halle durch einen Schultersieg zum Toben. Er besiegte souverän Günter Egelski. Und auch Andriy Ivasev kam kampflos zu 4 Mannschaftspunkten. Somit erreichte der KAV am Ende 35-4 gegen die Wrestling Akademie Salzgitter und setzte damit ein deutliches Zeichen zum Saisonstart.
1: Die wirklich letzte Aktion in der aktuellen Saison der Platzbahnkegler war der Supercup am letzten Wochenende. Anna Rode besiegte dabei Sibigerode mit 427-412 Holz. Ja, und mit dieser Meldung sind wir am Ende unserer Sportsendung. Ich hoffe, es war interessant für Sie und Sie schalten auch das nächste Mal wieder ein, wenn es heißt Sport bei Punkt um.

0: Ein Tag Ende März 2025. Zahlreiche Damen und Herren, ausgestattet mit Blumen und Geschenken, befinden sich gegen Abend auf dem Weg zum ehemaligen Sportlerheim im Mansfelder Ortsteil Großörne. Die Inhaber des nun griechischen Restaurants mit dem Namen Olympia begingen an diesem Tag ihr einjähriges Bestehen. Und das musste gefeiert werden. Panayota Muta, gefühlt die Chefin des Hauses, auch wenn sie es auf dem Papier nicht ist, begrüßte jeden der Gäste persönlich. Ihre Herzlichkeit ist legendär und hat am erfolgreichen ersten Jahr der neuen Gaststätte großen Anteil. Also war die Gaststube wie so oft im vergangenen Jahr ganz schnell bis auf den letzten Platz besetzt. Und während der DJ, ein Onkel der Familie, noch seine Anlage einrichtete, verteilte Panayota schon fleißig Speisen und Getränke sowie einen Jubiläumskuchen. Wie immer, tatkräftig unterstützt von ihren Söhnen.
1: Zum einjährigen Jubiläum möchten wir uns von Herzen bei euch bedanken für eure Vertrauen und eure Treue. Danke an unsere Stadt Mansfeld, Freiwillige Feuerwehr Großörne, alle unsere Sportvereine für die gute Zusammenarbeit und Unterstützung. Wir haben alle zusammen viele schöne Erinnerungen in dieser Zeit aufgebaut und freuen uns auf viele weitere schöne Momente mit euch alle gemeinsam. Natürlich geht auch ein großes Dankeschön an unsere Aushilfen, die uns bei dem Ganzen unterstützen. Danke vom gesamten Team dafür, dass ihr heute zu diesem besonderen Tag hier seid, um mit uns zu feiern. Mit unserem DJ Dinos aus Hannover, mein Onkel, Dankeschön. Auf uns alle, Mamas, sage ich danke.
0: Und tatsächlich ging Frau Muta im Anschluss an ihre Dankesworte mit einem Gläschen griechischen Weines von Tisch zu Tisch, um wirklich jedem der Gäste ein fröhliches Yamas, griechisch für Prosit, zuzurufen.
2: Frau Muta, Sie feiern heute einjähriges Jubiläum Ihrer Gaststätte hier in Großörne. Wie sind Sie denn dazu gekommen?
3: Ja, das ist richtig. Heute ist unser einjähriges Bestehen. Das ist sehr, wie soll ich sagen? Naja, ich habe vorletztes Jahr, bei meinem Bruder in Aschersleben ausgeholfen, wo ich in Magdeburg Urlaub hatte. Und da war der Vorbetreiber dort essen und so haben wir uns kennengelernt. Er hat zu mir gesagt, sie werden aufhören Ende des Jahres, ob ich nicht jemanden kenne, der Lust hätte, in Großörne was zu machen. Und so hat es dann bei uns Klick gemacht.
2: Das ist ja auch bekannt, das lief unter dem Namen Sportlerheim in Großörne, ist ja immer noch im Volksmund so bekannt. Jetzt heißt die Gaststätte Olympia, ist eine rein griechische Gaststätte, stimmt das?
3: Ja, das stimmt.
2: Und das einjährige Jubiläum wird ja heute auch gefeiert. Die Plätze sind mehr als ausverkauft. Ihr habt einen sehr, sehr guten Ruf. Woher kommt der?
3: Tja, das kommt, viele sagen, durch unsere Freundlichkeit. Wir wurden sehr gut angenommen durch das Essen. Der Mann ist in der Küche, ist auch der Inhaber. Der kocht für euch. Ich und meine Söhne sind im Service. Und mein Mann mit dem dritten Sohn, der hilft auch mit in der Küche, also reines Familienbetrieb.
2: Komplett Familie. Ihr seid weder Mansfelder noch Großörnersche noch Klostermansfelder etc. etc. Ihr kommt aus Magdeburg. Was bewegt einen, die Landeshauptstadt Sachsen-Anhalts Magdeburg zu verlassen und ins beschauliche Großörner zu ziehen?
3: Wie ich vorhin schon erwähnt habe, war ich ja in Aschersleben, wo ich ausgeholfen habe und ja. Wir sind hergefahren, haben uns das angeschaut und mein Mann hat gesagt, als er das Objekt hier gesehen hat und das Grüne, hier werden wir alt.
2: Und da hat die Familie gleich zugestimmt?
3: Die Kinder habe ich natürlich auch gefragt und am Anfang waren sie ein bisschen skeptisch, aber jetzt sind wir alle angekommen und wir fühlen uns alle sehr wohl.
2: Also was kann man alles bei euch bestellen?
3: Wir machen auch Familienfeiern, richten natürlich Buffet ein, also geschlossene Gesellschaft können wir bei uns auch machen im Restaurant. Wenn es über 40 Personen sind, dann machen wir schon geschlossene Gesellschaft. Silvester haben wir letztes Jahr das erste Mal in der Mehrzweckhalle gemacht. Es wurde sehr gut angenommen, sodass es am 5. Januar dieses Jahres schon ausgebucht ist für das kommende Jahr Silvester, sage ich mal. Und ja, Familienfeiern, Weihnachtsfeiern, das ist alles bei uns sehr beliebt. Also wird gern bei uns gefeiert. Wir machen unten im Außenbereich noch Ausschank. Im Sommer sowieso haben wir auch draußen Sitzbereich bis 50 Personen, wo man im Sommer schön draußen sitzen kann. Und ja, Fußball ist auch, da organisieren wir Brötchen und Würstchen, also nichts Griechisches, auch mal was anderes. Und im Freibad, um nochmal zurückzukommen, ja, das betreiben wir auch in den Sommermonaten. Da haben wir einen kleinen Imbiss, wo es auch deutsche Gerichte gibt.
2: Frau Mutter, Sie sind eine griechische Familie, komplett. Aus welcher Gegend von Griechenland stammen Sie denn?
3: Das ist eine Stadt mit 100.000.

0: Einwohnern gegenüber von Korfu. Das ist ein Festland.
1: Haben Sie Sehnsucht zur griechischen Heimat, in die griechische Heimat immer mal wieder?
0: Nein, ich bin ja hier aufgewachsen seit meinem zweiten Lebensjahr in Deutschland. Und dadurch ist Griechenland für mich auch mehr Urlaub und Schwiegermutter besuchen, damit sie die Enkelkinder in Griechenland mal sehen kann.
1: Das heißt, regelmäßige Besuche sind angesagt?
0: Einmal im Jahr. Das ist Pflicht.
1: Prima. Frau Mutter, vielen Dank fürs Interview. Heute alles Gute, ist natürlich viel Arbeit, bedeutet das für Sie. Alles, alles Gute, weiterhin alles Gute, aber ich mache mir ganz, ganz wenig Sorgen, dass das nicht weiter so perfekt läuft wie bisher. Bleiben Sie gesund, alles Gute.
0: Dankeschön,
1: tschüss.
0: Für Sie auch. Vielen lieben Dank.
2: Unter den Gratulanten waren auch viele, die übers Jahr zu Stammgästen geworden sind. Eine von ihnen ist Romy Zeising aus Großörna, die an diesem Tag selber einen Grund zu feiern hatte.
1: Romy, wir kennen uns ja persönlich, du bist ja auch bei der Feier und für dich gibt es nicht nur diesen Anlass, ein Jahr Gaststätte, sondern noch ein ganz, ganz besonderer Anlass. Was ist denn der Anlass heute?
3: Das stimmt. Ich bin 60 Jahre heute jung geworden. Es ist ja eigentlich nur eine Zahl, nur 40 Jahre ja nicht so und viele kennen mich auch aus Großörna.
1: Warum gehen die Leute her? Warum gehst du gerne hierher? Was zeichnet diese Gastronomie, diese Gaststätte Olympia hier in Großörna aus?
3: Die Herzlichkeit. Also das sind die ganze Familie, das ist ein Zusammenhalt unter der Familie. Die sind sowas von herzlich, auch wenn Fremde reinkommen. Es ist ja sofort, als ob du die schon jahrelang kennst. Die macht keinen Unterschied zwischen Fremden und zwischen die ihr schon jahrelang kennt. Das macht das aus. Das habe ich in noch keiner Gaststätte erlebt, was hier ist. Also muss ich ehrlich sagen, das ist ein Traum. Also die sind wirklich herzlich.
4: Und es schmeckt.
3: Und es schmeckt. Preis-Leistungs-Verhältnis stimmt auch total. Ja, dass die Gerichte sind klasse. Ich habe schon mehrere probiert, denn wie gesagt, ich bin auch hier Stammgast. Und wie gesagt, es ist eine Bereicherung für Großörna.
1: So, jetzt haben wir hier wieder einen Gast, Frau Hilscher aus Großörna. Sie war auch schon mehrfach in dieser Gaststätte und ich möchte Sie natürlich mal fragen, was ist das Besondere?
5: Wir waren schon öfters hier, schon seit einem Jahr, zur Eröffnung waren wir hier, wo sie eröffnet haben voriges Jahr. Und uns gefällt das Ambiente. Und eine Bereicherung ist es für Großörna. Es schmeckt, es ist wunderbar. Also man kann nur Positives sagen.
1: Heute zum Einjährigen ist natürlich der Gastraum gefüllt. Man muss bestellen. Es hat sich schon herumgesprochen, dass hier ohne Bestellung oft keine Plätze mehr zu bekommen sind. Was würden Sie der Großörnerschen oder auch auswärtigen Kundschaft, die noch nicht hier sind und waren, was würden Sie denen sagen?
5: Kommt her. Bestellt, esst, trinkt, es ist wunderbar.
1: Und oft wird hier diese Herzlichkeit gelobt von diesem Familienunternehmen. Genau. Was sagen Sie zu der Einstellung?
5: Ja, es ist ein Familienunternehmen und es freut mich, dass Sie hier sesshaft geworden sind und dass Sie für Großörner eine Bereicherung sind, ganz einfach.
1: Herr Tagan, Sie sind heute hier in dieser Gaststätte Olympia in Großörner. Warum? Was ist der Grund?
6: Ja, erstens, wir haben uns natürlich gefreut, dass überhaupt in unserer Nähe wieder eine Gaststätte aufgemacht hat. Und als wir dann gehört haben, Großörna Sportlerheim, was man eigentlich von früher so kennt, da eröffneten Grieche, da waren wir so ziemlich mit den Ersten, die auch mit hier waren. Und ja, seitdem ist ein Jahr vergangen und wir sind immer noch hier und sind wahnsinnig zufrieden.
1: Wie wird, oder anders gefragt, warum wird die Gaststätte so gut angenommen?
6: Ja, man muss ganz ehrlich sagen, das ist natürlich eine übelst nette Familie. Man merkt gleich, dass die Leute dahinter stehen, das Essen schmeckt, die Gastfreundschaft ist da und deswegen sind wir immer wieder gerne hier.
1: Das heißt, eine absolute Empfehlung für andere, die noch nie hier waren.
6: Ja, ich weiß nicht, ob das jetzt richtig ist, weil es ist ja relativ klein hier, aber ich würde es auf alle Fälle weiterempfehlen.
1: Vielen Dank und guten Appetit heute und gute Unterhaltung.
6: Vielen Dank.
1: Also, heute ist auch natürlich zu dieser Veranstaltung der Herr Bürgermeister der Stadt Mansfeld zugegen. Herr Koch, herzlich willkommen und guten Tag. Was sagen Sie zu einem Jahr Olympia, Gaststätte, namens Olympia hier in Großörna?
7: Ja, was soll man da sagen? Das ist natürlich ein großes Glück für Mansfeld, für Großörna, dass das Olympia hier gibt. Damals vor einem Jahr waren wir sehr, sehr freuen, sag ich mal, dass hier die Familie hergekommen ist und das ehemalige Sportlerheim übernommen hat. Und es hat sich auch herausgestellt, dass das eine tolle Sache war. Es wird super angenommen seit einem Jahr. Im Prinzip gehört auch die Familie richtig mit zum Ort. Ja, hat sich richtig gut hier eingebracht und das sieht man ja auch, merkt man auch, wie gut es angenommen wird.
1: hoffe, es wird das Ende.

0: Essen gelobt, es wird die Freundlichkeit gelobt. Können Sie das bestätigen?
1: Auf jeden Fall. Man kommt immer wieder gern hierher. Essen ist lecker, aber vollkommen richtig. Die Gastfreundlichkeit ist das A und O. Man fühlt sich ja wohl. Man fühlt sich ja eigentlich wie in Familie. Und ich glaube, das ist das A und O. Wer einmal hierher kommt, kommt doch wieder.

0: Damianus, du bist auch ein Mitglied dieser Familie, du hilfst hier fleißig mit. Was ist denn deine Aufgabe hier an der Gaststätte?
1: Also meine Aufgabe ist ungefähr bei den Salamander die überbackenen Gerichte zu machen, die ganzen Fännchen und, ja, und dann die Teller beschmücken.
0: Macht dir das Spaß? Machst du das gerne?
1: Ja, eigentlich schon.
0: Ja? Du bist der von vier Geschwistern der Zweitjüngste, nee, ist das richtig?
1: Der Dritte.
0: Der Drittjüngste, genau. Quasi. Und deine drei Brüder sind alle in der Gaststätte mit tätig?
1: Ja, also der eine macht die Bar, mein größter Bruder, der kellnert und Papa grillt und ich helfe dann Papa als rechte Hand sozusagen.
0: Ja, dein Papa ist ausschließlich in der Küche, den sieht man ja ganz wenig.
1: Ja, das stimmt. Also es zeigt sich auch nicht so gerne. So.
0: Er ist ein bisschen menschenscheu, aber dafür macht er hervorragendes Essen. Und willst du das mal für dein Leben lang als Beruf wählen, diese Gaststätte oder eine Gaststätte oder kellnern oder kochen? Kannst du dir das vorstellen?
1: Also ich kann mir schon vorstellen, die Schule werde ich trotzdem genauso weitermachen, falls es mal nicht funktionieren wird. Und ja.
0: Was wäre dein Wunsch, wenn du mal wirklich einen freien Berufswunsch hättest, wirklich frei? Würdest du in der Gastronomie bleiben, eine Gaststätte betreiben?
1: Nicht unbedingt.
0: Sondern?
1: Zum Beispiel Polizei, Feuerwehr, also auch in der Richtung.
0: Also einen technischen Beruf mehr.
1: Genau.
0: Naja, du hast noch viel Zeit. Ich wünsche dir alles Gute und bleib gesund und toi toi toi für die Feier und weiterhin alles Gute.
1: Vielen Dank.

0: Ja, liebe Zuschauer, wir sind hier im Herzwald und auf der Suche nach dem Nainhorn. Das soll hier irgendwo leben, aber keine Spur davon. Oh, Moment mal. Willkommen beim Nainhorn. 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Aber was steht hier? 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

0: Hallo und herzlich willkommen, liebe Zuschauerinnen und Zuschauer bei Punktum, Ihrem regionalen Fernsehprogramm am heutigen Dienstag. Am Sonntagmittag betrat eine männliche Person den Verkaufsraum einer Tankstelle in der Halleschen Straße in Eisleben. Der zunächst Unbekannte entnahm aus den Auslagen Getränke, Genussmittel und Tabakwaren, verstaute diese im mitgeführten Rucksack und wollte, ohne die Ware zu bezahlen, den Laden verlassen. Eine Mitarbeiterin stellte sich dem Täter in den Weg, dabei wurde sie weggestoßen und verletzt. Der Mann flüchtete. Bei der Suche nach dem Räuber wurde unter anderem ein Polizeihubschrauber eingesetzt. Zur Festnahme des 34-jährigen Deutschen wenig später im Stadtgebiet von Eisleben kam es jedoch durch einen Zeugenhinweis. Das Diebesgut wurde sichergestellt. Nach Abschluss der kriminalpolizeilichen Maßnahmen wurde der Mann zunächst entlassen. Das Klassenzimmerstück Die Eisbären des Theaters Eisleben feiert am 22. September Premiere in der Sekundarschule Halle Süd. Wie beeinflussen Gruppenzwang und Social Media das Leben und die Identität junger Menschen? Diese Fragen stellt das diesjährige Klassenzimmerstück unter der Regie von Christine Trummer. Die junge YouTuberin Mona stürmt mit Kamera und Eisbärenmaske in ein Klassenzimmer, um scheinbar einen neuen Social Media Prank zu drehen. Doch aus diesem vermeintlich lustigen Video wird schnell eine persönliche Geschichte über Zugehörigkeit, Leistungsdruck und die schwierige Suche nach sich selbst. Die Hauptrolle der Mona übernimmt Ada Lühr, die seit dieser Spielzeit neu im Ensemble des Theaters Eisleben ist und mit dieser Produktion ihr Debüt gibt. Das Klassenzimmerstück richtet sich an Jugendliche ab 11 Jahren und wird während der gesamten Spielzeit in Schulen im gesamten Landkreis gezeigt. Im Zuge der Bauarbeiten zur Errichtung eines neuen Verteilerschranks kommt es bis voraussichtlich 25.09. zur Sperrung der Vogtstädter Straße sowie der Rathausgasse in Sangerhausen. Wegen einer Gerüstaufstellung wird die Straße am Lindenplatz in Höhe der Hausnummer 3 in Wettelrode bis voraussichtlich 9. Oktober vollgesperrt.
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Am 12. September lockte der traditionelle Bauernmarkt bei Panoramamöbel in Sangerhausen wieder zahlreiche Besucher an. Bereits zum 41. Mal verwandelte sich das Gelände in einen lebendigen Marktplatz. Mehr als 40 Händler und Selbsterzeuger präsentierten ihre Waren. Von frischen regionalen Lebensmitteln bis hin zu herbstlicher Dekoration. Besonders die Handwerkskunst stand im Fokus. So konnten Besucher beim Schauschmieden, Korbflechten und den Kettensägenkünstlern echtes Traditionshandwerk hautnah erleben. Auch für die kleineren Gäste war gesorgt. Neben einer Kleintierschau mit Alpakas und Kaninchen sowie Hühnern luden Hüpfburg und Pferdereiten zum Mitmachen ein. Auf dem Platz der Vereine zeigten zudem lokale Sportgruppen ihr Angebot. Für die passende Musik und die gewohnte ausgelassene Stimmung sorgte, wie hier zu hören, das KÜV Häuserland Orchester.

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1: Gemeinsam leben, gemeinsam feiern. Das Senioren- und Pflegeheim Hettstedt in der Sebastian-Kneipp-Straße feiert sein 25-jähriges Jubiläum am 30. September ab 14:30 Uhr. 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
0: Am 10. Oktober ab 15 Uhr findet wieder Herbstzauber auf dem Schmidtschacht Helbra statt. Mit Blasmusik, kleinem Bergaufzug, Grillen, Lagerfeuer, Feuerwerk und vielem mehr. Am Reformationstag finden von 15 bis 20 Uhr drei hochrangige Konzerte in der St. Andreaskirche statt. Gestaltet vom Mitteldeutschen Kammerorchester, Kirchenmusikdirektor Thomas Ennenbach an der Orgel, unter der Leitung von Kirchenmusikdirektor Dietrich Ehrenwert.
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2: Der DAX notierte am Dienstagvormittag bei 25.457,27 Punkten, der TecDAX bei 3.955,42 Punkten.

0: bei Zählern und der Euro war 1,1533 wert.
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0: In der Nacht zum Mittwoch ist es bewölkt, gegen Morgen kann es regnen. Anfangs teils mit Gewittern und auch mit Starkregen. Sonst ist es noch niederschlagsfrei. Die Tiefstwerte sinken auf 16 bis 13 Grad, der Wind weht schwach aus Südwest. Am Mittwoch wird es zunächst bedeckt und verbreitet fettschauerartiger Regen. Bei zurückgehender Gewitterneigung bis zum Mittag ziehen die Niederschläge nach Südosten ab. Nachfolgend gibt es vermehrt von Nordwesten her Auflockerung und es fallen nur noch vereinzelte Schauer. Die Höchstwerte erreichen 19 bis 22 Grad, der Wind weht schwach aus West. In der Nacht zum Donnerstag ist es teils stark, teils gering bewölkt, Regen fällt kaum noch. Die Tiefstwerte sinken auf 12 bis 8 Grad, der Wind weht schwach aus West bis Südwest. Am Donnerstag ist es wolkig, teils stark bewölkt und trocken. Die Tageshöchstwerte erreichen 18 bis 21 Grad, der Wind weht schwach bis mäßig aus Südwest. In der Nacht zum Freitag verdichtet sich die Bewölkung und nachfolgend fällt etwas Regen. Die Tiefstwerte sinken auf 12 bis 9 Grad, der Wind weht schwach aus Südwest. Am Freitag ist es wechselnd bis stark bewölkt, mit gelegentlichen Schauern muss gerechnet werden. Die Tageshöchstwerte erreichen 17 bis 20 Grad, der Wind weht schwach bis mäßig aus Südwest.
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0: Um 11 Uhr waren es 22 Grad, die Luftfeuchtigkeit betrug 55% und der Luftdruck 1017 Hektopascal.
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0: Im Anschluss sehen Sie Sport bei Punktum, am Mittwoch Querfort Spezial sowie die 2000er im Auge der Punktum-Kamera und am Donnerstag zu Gast Musikant Markus Henneböhl.
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0: Hallo und herzlich willkommen, liebe Sportfreunde, zu Sport bei Punktum. Das erste ist unser Bericht vom 14. Ascania Pferdefestival, das ja vor einigen Wochen stattfand.
1: Das Wetter zum 14. Ascania Pferdefestival in Aschersleben war durchwachsen. Die Stimmung bei den Veranstaltern, den Aktiven und den vielen Gästen jedoch ungebrochen gut. Diese werden schon seit Jahren am Einlass von den freiwilligen Helfern Ilka und Regina freundlich begrüßt. Ebenfalls in ihrer Freizeit boten die Damen

Hochkarätigen Springprüfungen, Dressurwettbewerben und Hindernisfahrten. Zu den absoluten Höhepunkten gehörte auch beim 14. Askania Pferdefestival der große Kutschenkorso, der diesmal den hohen Sicherheitsauflagen der heutigen Zeit geschuldet, allerdings nicht durch die Straßen der Stadt führte. Angeführt vom Hetscheter Spielmannszug Blau-Weiß musste eine Runde rund um die Herrenbreite reichen, was der Begeisterung der Zuschauer auf den Tribünen jedoch keinerlei Abbruch tat. Moderiert von Hauptorganisator Harald Spurreiter, der quasi jeden Lenker und Beisitzer der liebevoll gestalteten Gespanne persönlich kennt, fuhren die Kutschen in Reihe und Glied über den Platz und brachten so manchen Besucher zum Staunen. Eröffnet wurde der Reigen von Ulrich Kaufhold, einem erfolgreichen Haflinger Züchter aus Ballenstedt, mit Sohn Dirk und Enkel Tom auf einem detailgetreuen Ackerwagen. Gefolgt vom Ehrenpräsidenten des Pferdesportverbandes Sachsen-Anhalt, Jürgen Laue, der in diesem Jahr die 80 vollmacht und die Zügel noch fest in der Hand hält. In seinem Wagen hatte unter anderem der Oberbürgermeister von Aschersleben, Steffen Amme, Platz genommen. Sozusagen direkt aus Mallorca war Jonas Laron Huber vom Reit- und Fahrverein Arnstein Welpsleben e.V. nach Aschersleben gekommen und wie immer mit einer besonderen Idee wartete Juri Lustig aus Schönebeck auf. Er hatte die Elbpiraten dabei, um nur einige zu nennen.

0: Am Ende des Kutschenkurses wurden die originellsten und schönsten Gespanne in den verschiedenen Kategorien wie Pferd oder Pony, Ein- und Mehrspänner von Herrn Spurreiter und dem ganzen Org-Team geehrt. Aber auch die Ehrenplakette des Askania Pferdefestivals wurde wieder an einen in Vorbereitung und Durchführung des Pferdefestivals besonders engagierten Menschen vergeben. Diesmal war es Lars Heidenreich, der sich bei der Aschersleben Kulturanstalt um die Parkanlagen kümmert. Er konnte ein Unikat der Goldschmiedemeisterin Daniela Mennecke mit nach Hause nehmen. Nachdem Wolfgang Seidel, ebenfalls wie in jedem Jahr mit der Post im Walde, für den emotionalen Höhepunkt der Veranstaltung gesorgt hatte, fragten wir den Ausgezeichneten nach seinen Aufgaben in Vor- und Nachbereitung des Pferdefestivals.
1: Ganz wichtig ist natürlich, dass die Rasenflächen auch gerade für die Pferde angenehm sind. Ne? Auf einer harten Rasenfläche kann man kein Springen veranstalten. Das heißt, es muss jede Menge Wasser drauf, das ist einfach so. Und das war dies
2: Jahr. Wie viel haben Sie da drauf gegossen?
1: Also hat ja eigentlich dann wirklich der Reiterverein gemacht, dass mehrere hunderttausend Liter auf die Fläche gekommen im Vorfeld, weil wir natürlich die ungünstigen Wetterbedingungen dieses Jahr hatten im Vorfeld vom Pferdefestival. Ne? Ansonsten, es muss für die Infrastruktur gesorgt werden. Die Veranstaltung braucht Strom, die Veranstaltung braucht Wasser, auch Trinkwasser. Das muss beprobt werden, da müssen die Leitungen gelegt werden. Und natürlich ist immer unser Ziel, dass auch alle Gäste, die nach Aschersleben kommen, auch eine ordentliche Parkanlage präsentiert bekommen.
2: Und im Nachhinein, die Pferde hinterlassen ja irgendwie...
1: Selbstverständlich, ne, das ist so. Selbstverständlich, die Reitfläche an sich hier vorne, wo auch das Springen stattfindet auf der Herrenbreite, ist extra zur Landesgartenschau für Reitsport oder Reitsportvereine und auch für solche Veranstaltungen wie hier hergerichtet worden. Das heißt, der Untergrund ist extra so vorbereitet worden, schon so gebaut worden. Hat man wirklich weitsichtig gedacht. Aber alle anderen Flächen auf der Herrenbreite, die natürlich auch genutzt werden als jetzt Einreiteplatz und sowas, die müssen danach nach so einer Veranstaltung neu hergerichtet werden, teilweise komplett neu angesät werden, klar.
0: Und mit dem Springen ging es nun auch weiter. An diesem Tag stand unter anderem eine Springprüfung der Klasse S++ über 145 cm auf dem

0: im Programm. Dabei ging es um den großen Preis der Stadtwerke Aschersleben. Am Start war auch André Thieme, einer der erfolgreichsten deutschen Berufsreiter mit unzähligen nationalen und internationalen Erfolgen.
1: Ich bin ein deutscher Springreiter und bin schon sehr oft hier in Aschersleben gewesen und komme hier immer wieder gerne her, weil ich eben auch hier mal die jungen Pferde mal gerne einsetze, damit sie hier was lernen können und nicht auf allerhöchstem Niveau gleich richtig ran müssen. Und ja, deswegen nutze ich die Chance und bin gerne hier in Aschersleben. Am Ende ist der Beste, der am besten die Einheit mit dem Pferd hat. Also man muss als Partner miteinander umgehen und wenn der Reiter und das Pferd miteinander verschmelzen und eine Einheit ergeben, dann sind die größten Erfolge möglich.
2: Sagen Sie Ihrem Pferd, wo Sie losreiten?
1: Also reden tue ich dann tatsächlich doch meistens nicht mit ihnen, aber die kennen mich ja auch in- und auswendig und die wissen genau, auf welche Art und Weise ich mich bewege oder welche Hilfen ich gebe und da klappt das meistens dann doch schon ganz gut.
2: Ich kenne mich mit Pferden nicht aus, ich habe nur eine Katze, aber merken die auch, wenn sie mal einen Schritt haben?
1: 100%. Pferde sind sensible Lebewesen und manche sind sensibler als andere, aber die merken schon, wenn man mal nicht so gut drauf ist, genauso wie ich merke, wenn die mal nicht so gut drauf sind. Mhm.
2: Vielleicht im Schluss noch, was haben Sie sich vorgenommen hier für Aschersleben?
1: Ja, ich habe hier Nachwuchspferde mit und auch Pferde, mit denen ich noch einiges üben muss, damit wir dann später mal auf großen Turnieren auch Erfolg haben. Nichtsdestotrotz versuche ich schon in den beiden Hauptspringen hier dann auch vorne mitzumischen.
0: So war Herr Thieme schon Europameister und gewann den großen Preis von Aachen. An diesem Tag reichte es trotz eines fehlerfreien Durchgangs nur für Platz 4 hinter Florin Philipp, Amelie Ottens und der Siegerin Amke Strohmann vom RFV Richetsdorf. Sehen Sie hier Ihren Siegerauftritt als letzte von 30 Startern auf Ihrem Pferd Fräulein Feeling.

0: So gewann Amke Strohmann mit ihrem Pferd aus eigener Zucht, Fräulein Pfehling, an diesem 22. August 2026 den großen Preis der Stadtwerke Aschersleben, den deren Geschäftsführerin Brigitte Klopstein auch persönlich überreichte. Vom Fahrradhaus Schmidt, ebenfalls aus Aschersleben, gab es dann noch einen Ehrenpreis. Ein modernes Retro-Fahrrad, mit dem die Siegerin auch gleich eine Runde drehte.
1: Aufgesessen ist sie schon mal. So, und jetzt wird gestrampelt. Eine Runde um den Platz.
2: Könntest du ihn jetzt auch verziehen? Das passenfarbige Regenführer hast du als Untersatz.
0: Und während sich die Sieger auch mit den Pferden noch einmal den Zuschauern präsentierten, denn der Applaus ist immer noch der wichtigste Preis, waren alle wieder voll des Lobes für die nahezu perfekte Organisation der Veranstaltung durch Herrn Spurreiter, sein Team und alle Helfer.
3: Ja, wir haben in diesem Jahr wirklich viele lobende Worte erhalten, weil immer so ein bisschen das Problem bei uns war, dass der Boden nicht vom ersten Tag an sehr optimal war, aber jetzt hatten wir im Vorfeld bereits 100.000 Liter Wasser aufgebracht und dann kam Gott sei Dank noch der große Regenguss am Mittwochabend. Das macht der Herrenbreite nun gar nichts aus, weil beim Konzept der Landesgartenschau diese Wiese ja für den Springsport angelegt wurde und es gibt hier auf der Herrenbreite ein sogenanntes Wasserleitsystem. Das sieht man an den Eisenkanten, die teilweise zu sehen sind. Das ist nicht, und die haben unterschiedliche Höhen. Das ist also absichtlich so gemacht worden. Dadurch wird das Wasser geleitet. Und damals der damalige Architekt, der hat uns versichert, dass auf der Herrenbreite niemals Wasser stehen wird. Und das ist tatsächlich so. Und deswegen ist, wenn so ein Regenguss kommt, das für uns eigentlich ein Segen. Und das war auch so. Jetzt haben wir eben dadurch wirklich gute Bodenverhältnisse. Dann haben wir den Vorbereitungsplatz in diesem Jahr schon zweimal aufgefräst. Das ist auch bei den Reitern gut angekommen. Dadurch ist er weitaus elastischer. Und mit diesen Bodengeschichten, wir haben ja nie ein Problem gehabt, was die Durchführung betrifft, was die Ehrenpreise. Wir haben großzügige Sponsoren. Wir haben sehr schöne Ehrenpreise. Wir haben hohe Geldpreise ausgeschrieben. Das ist alles bei uns immer top gewesen, aber es gab immer mal hin und wieder diese Probleme, dass der Boden nicht ganz optimal war. Und in diesem Jahr ist das eben wirklich top.
4: Deswegen haben Sie auch Ihrem Obergärtner gedankt. Und gibt es vielleicht noch jemanden, dem Sie danken müssten?
3: Also die Medaille, die Ascania-Medaille, die hat Lars Heidenreich bekommen, weil er insgesamt seit Jahren jetzt hier dieses Turnier persönlich unterstützt. Aber auch stellvertretend für die Kulturanstalt, für die Aschersleber Kulturanstalt, die eben voll und ganz hier dahinter steht. Und das ist auch unser großes Plus. Und die Stadt Aschersleben steht voll und ganz dahinter. Das ist das zweite große Plus. Und das dritte muss man sagen, das ist die Tatsache, dass wir viele großzügige und vor allen Dingen treue Sponsoren haben und damit eben langfristig auch immer weiter planen können für das kommende Jahr. Das muss man wirklich so sagen. Und wir haben auch viele freiwillige Helfer aus unserem Verein, die hier aktiv sind. Aber darüber hinaus eben auch viele, die sich bereit erklären, das Turnier hier auch durch den eigenen Einsatz über diese 4 Tage hier zu unterstützen. Das ist so.
4: Und der Termin für 2027 steht ja schon fest.
3: Der steht fest vom 19. bis zum 22.8. Und das wird dann das 15. Ascania Pferdefestival sein, sozusagen ein Jubiläumsturnier. Und da haben wir uns fest vorgenommen und haben auch bereits die Zusage, dass wir da wieder am Samstagabend eine Gala Pferde mit Musik machen werden, so wie beim ersten Mal mit Live-Orchester. Und unser Freund Herr Goldberg, der ja die Ascania Kammerphilharmonie über viele Jahre geleitet hat, der wird ein Salonorchester zusammenstellen, sodass wir dann auch wieder mit Live-Musik wieder ein richtig tolles Gala-Programm für den Samstagabend aufstellen werden.
5: Am Wochenende fand in Zörbig das Landesranglistenturnier des Tischtennis-Nachwuchses statt. 19 Riesstädterinnen und Riesstädter machten sich auf, um die Medaillen und Pokale zu kämpfen. In der Altersklasse Mädchen 19 gewann Favoritin Lucy Dietkiewicz. Sie gewann Gold und mit Lina Spitzer auf Platz 3 ging es auch noch ein weiterer Podestplatz nach Riesstädt. Bei den jungen U19 überraschte Manuel Settler mit einem starken zweiten Platz. Bei den Mädchen 15 sicherte sich Lina Spitzer nach einer knappen Finalniederlage den Silberrang. Im jungen Feld 15 konnte Manuel Settler sich nochmals steigern und gewann in einem engen Feld Gold. Bei den Mädchen 13 gewann Mara Lise Gang ungefährdet Gold. Etwas überraschend, aber verdient konnte Veronika Kamprad sich Silber erkämpfen. Bei den Mädchen 11 zog Mara Lise Gang einsam ihre Kreise und gewann das Turnier ohne Probleme. Luna Rieschel gewann mit Rang 3 noch eine weitere Medaille und die wurde dann nach Riesstädt geholt. Insgesamt eine sehr gelungene Veranstaltung für die Alemannia. 4-mal Gold, 3-mal Silber, 2-mal Bronze bedeuteten mit Abstand Platz 1 in der Medaillenwertung. Hinzu kommt, dass sich Manuel Settler für das DTB Top 48 und Mara Lise Gang für das DTTB Top 32 qualifizieren konnten. Ebenso wurden Mara und Mia Lise Gang sowie Veronika Kamprad für die mitteldeutschen U13 Ranglisten nominiert. 14 der Riesstädter Starter haben sich mit ihren Ergebnissen

0: ebenso einen Startplatz für die Landesmeisterschaften gesichert. In der Oberliga Ring ging es für den KV Mansfelder Land letzten Samstag in die neue Saison. Der Gegner kam aus Salzgitter.
1: Die neue Saison in der Ringer Oberliga Sachsen-Anhalt begann für den KV Mansfelder Land am 12. September. Dabei empfingen die Gastgeber die Wrestling Akademie Salzgitter in der Eisleber Glückaufhalle. Wie zu jeder Veranstaltung der Ringer waren zahlreiche Fans und Unterstützer mit dabei, die auch bestens versorgt wurden. Zu Beginn liefen die Ringer ein und wurden von Andreas Kraus vorgestellt. Sollten doch an diesem Abend insgesamt 8 Kämpfe stattfinden. So gehörte schon der Auftakt den Gastgebern. Der Jugendringer Anas Alamount traf auf Amro Almidan. Schnell war klar, dass er deutlich dominierte. Und so setzte er sich in der 57 Kilogramm Klasse mit 15:0 gegen seinen Gegner durch und sicherte damit 4 Mannschaftspunkte für den KHV.
2: Ja.

Auch Mansour Duguev ließ sich im Schwergewicht nicht aus der Ruhe bringen. Nach 6 Minuten gewann er mit 16:2 gegen Salih Almos Schlüter und steuerte 3 Mannschaftspunkte bei. Leider fehlte hier eine technische Wertung für den technischen Überlegenheitssieg. Im dritten Kampf musste der KAV den ersten, aber auch letzten Rückschlag des Abends hinnehmen. Mokhmat Ami Kalimov unterlag Bilal Tayyik mit 0:16. Die Mannschaftswertung ging mit 0:4 an die Gäste. Davon ließ sich die Mannschaft des KV Mansfelder Land jedoch nicht aus dem Konzept bringen. Ivo Swigler empfing im nächsten Kampf den Salzgitterer Bastek Zbignev auf der Matte. Er stellte anschließend mit einem 17:1-Sieg wieder klare Verhältnisse her. Und das auch noch im Freistil. Da staunten die anwesenden Fans nicht schlecht. Im Kampf vom KAV-Mann Sammy Sly Völker gegen Berdan Gülşahin ging es noch schneller. Er beendete seinen Kampf nach nur 1:19 mit einem Schultersieg. Damit ging der KAV mit einer 15:4 Führung in die Pause. Danach setzte sich die starke Vorstellung fort. Shirin Hayoan benötigte gerade einmal 42 Sekunden für seinen 16:0 Erfolg. Kurz nach Beginn konnte Shirin seinen Gegner

0: Tsiskevich David im Boden so beherrschen, dass dieser keine Mittel mehr fand. Auch der Mannschaftskapitän des KAV Mansfelderland, Markus Breitschuh, trat an und gewann deutlich. Nach 57 Sekunden stand sein 14:0 Shooter-Sieg gegen Hamid Khan fest. In den letzten drei Begegnungen blieb der KAV ebenfalls ohne weiteren Punktverlust. Jan Zwickler erhielt die 4 Mannschaftspunkte kampflos, da sein Gegner nicht antrat. Askahab Kalimov brachte nach nur 47 Sekunden die Halle durch einen Schürtersieg zum Toben. Er besiegte souverän Günter Egelski. Und auch Andriy Iwasyw kam kampflos zu 4 Mannschaftspunkten. Somit erreichte der KAV am Ende 35:4 gegen die Wrestling-Akademie Salzgitter und setzte damit ein deutliches Zeichen zum Saisonstart.
1: Die wirklich letzte Aktion in der aktuellen Saison der Platzbandkegler war der Supercup am letzten Wochenende. Anna Rode besiegte dabei Sibigerode mit 427 zu 412 Holz. Ja, und mit dieser Meldung sind wir am Ende unserer Sportsendung. Ich hoffe, es war interessant für Sie. Und Sie schalten auch das nächste Mal wieder ein, wenn es heißt Sport bei Punkt um.

0: Ein Tag Ende März 2025. Zahlreiche Damen und Herren, ausgestattet mit Blumen und Geschenken, befinden sich gegen Abend auf dem Weg zum ehemaligen Sportlerheim im Mansfelder Ortsteil Großörne. Die Inhaber des nun griechischen Restaurants mit dem Namen Olympia begingen an diesem Tag ihr einjähriges Bestehen. Und das musste gefeiert werden. Panayota Muta, gefühlt die Chefin des Hauses, auch wenn sie es auf dem Papier nicht ist, begrüßte jeden der Gäste persönlich. Ihre Herzlichkeit ist legendär und hat am erfolgreichen ersten Jahr der neuen Gaststätte großen Anteil. Also war die Gaststube wie so oft im vergangenen Jahr ganz schnell bis auf den letzten Platz besetzt. Und während der DJ, ein Onkel der Familie, noch seine Anlage einrichtete, verteilte Panayota schon fleißig Speisen und Getränke sowie einen Jubiläumskuchen. Wie immer, tatkräftig unterstützt von ihren Söhnen.
1: Zum einjährigen Jubiläum möchten wir uns von Herzen bei euch bedanken für eure Vertrauen und eure Treue. Danke an unsere Stadt Mansfeld, Freiwillige Feuerwehr Großörne, alle unsere Sportvereine für die gute Zusammenarbeit und Unterstützung. Wir haben alle zusammen viele schöne Erinnerungen in dieser Zeit aufgebaut und freuen uns auf viele weitere schöne Momente mit euch alle gemeinsam. Natürlich geht auch ein großes Dankeschön an unsere Aushilfen, die uns bei dem Ganzen unterstützen. Danke vom gesamten Team dafür, dass ihr heute zu diesem besonderen Tag hier seid, um mit uns zu feiern. Mit unserem DJ Dinos aus Hannover, mein Onkel, Dankeschön. Auf uns alle, Jamas, sage ich Danke.
0: Und tatsächlich ging Frau Muta im Anschluss an ihre Dankesworte mit einem Gläschen griechischen Weines von Tisch zu Tisch, um wirklich jedem der Gäste ein fröhliches Jamas, griechisch für Prosit, zuzurufen.
2: Frau Muta, Sie feiern heute einjähriges Jubiläum Ihrer Gaststätte hier in Großörne. Wie sind Sie denn dazu gekommen?
3: Ja, das ist richtig. Heute ist unser einjähriges Bestehen. Das ist sehr, wie soll ich sagen? Naja, ich habe vorletztes Jahr bei meinem Bruder in Aschersleben ausgeholfen, wo ich in Magdeburg Urlaub hatte. Und da war der Vorbetreiber dort essen und so haben wir uns kennengelernt. Er hat zu mir gesagt, sie werden aufhören Ende des Jahres, ob ich nicht jemanden kenne, der Lust hätte, in Großörne was zu machen. Und so hat es dann bei uns Klick gemacht.
2: Das ist ja auch bekannt, das lief unter dem Namen Sportlerheim in Großörne, ist ja immer noch im Volksmund so bekannt. Jetzt heißt die Gaststätte Olympia, ist eine rein griechische Gaststätte, stimmt das?
3: Ja, das stimmt.
2: Und das einjährige Jubiläum wird ja heute auch gefeiert. Die Plätze sind mehr als ausverkauft. Ihr habt einen sehr, sehr guten Ruf. Woher kommt der?
3: Tja, das kommt, viele sagen, durch unsere Freundlichkeit. Wir wurden sehr gut angenommen durch das Essen. Der Mann ist in der Küche, ist auch der Inhaber. Der kocht für euch. Ich und meine Söhne sind im Service. Und mein Mann mit dem dritten Sohn, der hilft auch mit in der Küche, also reines Familienbetrieb.
2: Komplett Familie. Ihr seid weder Mansfelder noch Großörnersche noch Klostermansfelder etc. Ihr kommt aus Magdeburg. Was bewegt einen, die Landeshauptstadt Sachsen-Anhalts Magdeburg zu verlassen und ins beschauliche Großörne zu ziehen?
3: Wie ich vorhin schon erwähnt habe, war ich ja in Aschersleben, wo ich ausgeholfen habe und ja. Wir sind hergefahren, haben uns das angeschaut und mein Mann hat gesagt, als er das Objekt hier gesehen hat und das Grüne, hier werden wir alt.
2: Und da hat die Familie gleich zugestimmt?
3: Die Kinder habe ich natürlich auch gefragt und am Anfang waren sie ein bisschen skeptisch, aber jetzt sind wir alle angekommen und wir fühlen uns alle sehr wohl.
2: Also was kann man alles bei euch bestellen?
3: Wir machen auch Familienfeiern, richten natürlich Buffet ein, also geschlossene Gesellschaft können wir bei uns auch machen im Restaurant. Wenn es über 40 Personen sind, dann machen wir schon geschlossene Gesellschaft. Silvester haben wir letztes Jahr das erste Mal in der Mehrzweckhalle gemacht. Es wurde sehr gut angenommen, sodass es am 5. Januar dieses Jahres schon ausgebucht ist für das kommende Jahr Silvester, sage ich mal. Und ja, Familienfeiern, Weihnachtsfeiern, das ist alles bei uns sehr beliebt. Also wird gern bei uns gefeiert. Wir machen unten im Außenbereich noch Ausschank. Im Sommer sowieso haben wir auch draußen Sitzbereich bis 50 Personen, wo man im Sommer schön draußen sitzen kann. Und ja, Fußball ist auch, da organisieren wir Brötchen und Würstchen, also nichts Griechisches, auch mal was anderes. Und im Freibad, um nochmal zurückzukommen, ja, das betreiben wir auch in den Sommermonaten. Da haben wir einen kleinen Imbiss, wo es auch deutsche Gerichte gibt.
2: Frau Mutter, Sie sind eine griechische Familie, komplett. Aus welcher Gegend von Griechenland stammen Sie denn?
3: Das ist eine Stadt mit 100.000 Einwohnern, gegenüber von Korfu. Das ist ein Festland.
2: Haben Sie Sehnsucht zur griechischen Heimat, in die griechische Heimat immer mal wieder?
3: Nein, ich bin ja hier aufgewachsen seit meinem zweiten Lebensjahr in Deutschland. Und dadurch ist Griechenland für mich auch mehr Urlaub und Schwiegermutter besuchen, damit sie die Enkelkinder in Griechenland mal sehen kann.
2: Das heißt, regelmäßige Besuche sind angesagt?
3: Einmal im Jahr. Das ist Pflicht.
2: Prima. Frau Mutter, vielen Dank fürs Interview. Heute alles Gute, ist natürlich viel Arbeit, bedeutet das für Sie. Alles Gute, weiterhin alles Gute. Aber ich mache mir ganz, ganz wenig Sorgen, dass das nicht weiter so perfekt läuft wie bisher. Bleiben Sie gesund, alles Gute.
3: Dankeschön. Tschüss. Für Sie auch. Vielen lieben Dank.
0: Unter den Gratulanten waren auch viele, die übers Jahr zu Stammgästen geworden sind. Eine von ihnen ist Romy Zeising aus Großörner, die an diesem Tag selber einen Grund zu feiern hatte.
2: Romy, wir kennen uns ja persönlich, du bist ja auch bei der Feier.

0: Ja, und für dich gibt es nur nicht nur diesen Anlass, ein Jahr Gaststätte, sondern noch ein ganz, ganz besonderer Anlass. Was ist denn der Anlass heute?
1: Das stimmt. Ich bin 60 Jahre heute jung geworden. Es ist ja eigentlich nur eine Zahl, nur 40 Jahre ja nicht so. Und viele kennen mich auch als Großonner.
0: Warum gehen die Leute her? Warum gehst du gern hierher? Was zeichnet diese Gastronomie, diese Gaststätte Olympia hier in Großonner aus?
1: Die Herzlichkeit. Also das sind die ganze Familie, das ist ein Zusammenhalt unter der Familie. Die sind sowas von herzlich, auch wenn Fremde reinkommen. Es ist ja sofort, als ob du die schon jahrelang kennst. Die macht keinen Unterschied zwischen Fremden und zwischen die ihr schon jahrelang kennt. Das macht das aus. Das habe ich in noch keiner Gaststätte erlebt, was hier ist. Also muss ich ehrlich sagen, das ist ein Traum. Also die sind wirklich herzlich. Und es schmeckt. Und es schmeckt. Preis-Leistungs-Verhältnis stimmt auch total. Ja, dass die Gerichte sind klasse. Ich habe schon mehrere probiert. Denn wie gesagt, ich bin auch hier Stammgast. Und wie gesagt, es ist eine Bereicherung für Großonner.
0: So, jetzt haben wir hier wieder einen Gast, Frau Hilscher aus Großonner. Sie war auch schon mehrfach in dieser Gaststätte und ich möchte Sie natürlich mal fragen, was ist das Besondere?
2: Wir waren schon öfters hier, schon seit einem Jahr. Zur Eröffnung waren wir hier, wo sie eröffnet haben voriges Jahr. Und uns gefällt das Ambiente und eine Bereicherung ist es für Großonner. Es schmeckt, es ist wunderbar. Also man kann nur Positives sagen.
0: Heute zum Einjährigen ist natürlich der Gastraum gefüllt. Man muss bestellen. Es hat sich schon herumgesprochen, dass hier ohne Bestellung oft keine Plätze mehr zu bekommen sind. Was würden Sie der Großörnerschen oder auch auswärtigen Kundschaft, die noch nicht hier sind und waren, was würden Sie denen sagen?
2: Kommt her, bestellt, esst, trinkt, es ist wunderbar.
0: Und oft wird hier diese Herzlichkeit gelobt von diesem Familienunternehmen. Genau. Was sagen Sie zu der Einstellung?
2: Ja, es ist ein Familienunternehmen und es freut mich, dass Sie hier sesshaft geworden sind und dass Sie für Großonner eine Bereicherung sind, ganz einfach.
0: Herr Tagan, Sie sind heute hier in dieser Gaststätte Olympia in Großonner. Warum? Was ist der Grund?
3: Ja, erstens, wir haben uns natürlich gefreut, dass überhaupt in unserer Nähe wieder eine Gaststätte aufgemacht hat. Und als wir dann gehört haben, Großonner Sportlerheim, was man eigentlich von früher so kennt, da eröffneten Grieche. Da waren wir so ziemlich mit den Ersten, die auch mit hier waren. Und ja, seitdem ist ein Jahr vergangen und wir sind immer noch hier und sind wahnsinnig zufrieden.
0: Wie wird, oder anders gefragt, warum wird die Gaststätte so gut angenommen?
3: Ja, man muss ganz ehrlich sagen, das ist natürlich eine übelst nette Familie. Man merkt gleich, dass die Leute dahinter stehen, das Essen schmeckt, die Gastfreundschaft ist da. Und deswegen sind wir immer wieder gerne hier.
0: Das heißt, eine absolute Empfehlung für andere, die noch nie hier waren.
3: Ja, ich weiß nicht, ob das jetzt richtig ist, weil es ist ja relativ klein hier, aber ich würde es auf alle Fälle weiterempfehlen.
0: Vielen Dank und guten Appetit heute und gute Unterhaltung.
3: Vielen Dank.
0: Also, heute ist auch natürlich zu dieser Veranstaltung der Herr Bürgermeister der Stadt Mansfeld zugegen. Herr Koch, herzlich willkommen und guten Tag. Was sagen Sie zu einem Jahr Olympia, Gaststätte, namens Olympia hier in Großonner?
4: Ja, was soll man da sagen? Das ist natürlich ein großes Glück für Mansfeld, für Großonner, dass das Olympia hier gibt. Damals vor einem Jahr waren wir sehr, sehr froh, sag ich mal, dass hier die Familie hierher gekommen ist und das ehemalige Sportlerheim übernommen hat. Und es hat sich auch herausgestellt, dass das eine tolle Sache war. Es wird super angenommen seit einem Jahr. Im Prinzip gehört auch die Familie richtig mit zum Ort, ja, hat sich richtig gut ja eingebracht und das sieht man ja auch, merkt man auch, wie gut es angenommen wird.
0: Oft, es wird das Essen gelobt, es wird die Freundlichkeit gelobt, können Sie das bestätigen?
4: Auf jeden Fall, man kommt immer wieder gern hierher, Essen ist lecker, aber vollkommen richtig, die Gastfreundlichkeit ist das A und O, man fühlt sich ja wohl, man fühlt sich ja eigentlich wie in Familie und ich glaube, das ist das A und O, wer einmal hierher kommt, kommt auch wieder.

0: Damianus, du bist auch ein Mitglied dieser Familie, du hilfst hier fleißig mit. Was ist denn deine Aufgabe hier an der Gaststätte?
1: Also meine Aufgabe ist ungefähr bei den Salamander die überbackenen Gerichte zu machen, die ganzen Fännchen und dann die Teller beschmücken.
0: Macht dir das Spaß? Machst du das gerne?
1: Ja, eigentlich schon.
0: Ja? Du bist von vier Geschwistern der Zweitjüngste, ist das richtig?
1: Der Dritte.
0: Der Drittjüngste, genau. Quasi. Und deine drei Brüder sind alle in der Gaststätte mit tätig?
1: Ja, also der eine macht die Bar, mein größter Bruder, der kellnert und Papa grillt und ich helfe dann Papa als rechte Hand sozusagen.
0: Ja, dein Papa ist ausschließlich in der Küche, den sieht man ja ganz wenig.
1: Ja, das stimmt. Also es zeigt sich auch nicht so gerne. So.
0: Er ist ein bisschen menschenscheu, aber dafür macht er hervorragendes Essen. Und willst du das mal für dein Leben lang als Beruf wählen, diese Gaststätte oder eine Gaststätte oder Kellnern oder Kochen? Kannst du dir das vorstellen?
1: Also ich kann mir schon vorstellen, die Schule werde ich trotzdem genauso weitermachen, falls es mal nicht funktionieren wird. Und ja.
0: Was wäre dein Wunsch, wenn du mal wirklich einen freien Berufswunsch hättest, wirklich frei? Würdest du in der Gastronomie bleiben, eine Gaststätte betreiben?
1: Nicht unbedingt.
0: Sondern?
1: Zum Beispiel Polizei, Feuerwehr, also auch in der Richtung.
0: Also einen technischen Beruf mehr.
1: Genau.
0: Naja, du hast noch viel Zeit. Ich wünsche dir alles Gute und bleib gesund und toi toi toi für die Feier und weiterhin alles Gute.
1: Vielen Dank.

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0: Hallo und herzlich willkommen, liebe Zuschauerinnen und Zuschauer bei Punktum, Ihrem regionalen Fernsehprogramm am heutigen Dienstag. Am Sonntagmittag betrat eine männliche Person den Verkaufsraum einer Tankstelle in der Halleschen Straße in Eisleben. Der zunächst Unbekannte entnahm aus den Auslagen Getränke, Genussmittel und Tabakwaren, verstaute diese im mitgeführten Rucksack und wollte, ohne die Ware zu bezahlen, den Laden verlassen. Eine Mitarbeiterin stellte sich dem Täter in den Weg, dabei wurde sie weggestoßen und verletzt. Der Mann flüchtete. Bei der Suche nach dem Räuber wurde unter anderem ein Polizeihubschrauber eingesetzt. Zur Festnahme des 34-jährigen Deutschen wenig später im Stadtgebiet von Eisleben kam es jedoch durch einen Zeugenhinweis. Das Diebesgut wurde sichergestellt. Nach Abschluss der kriminalpolizeilichen Maßnahmen wurde der Mann zunächst entlassen. Das Klassenzimmerstück Die Eisbären des Theaters Eisleben feiert am 22. September Premiere in der Sekundarschule Halle Süd. Wie beeinflussen Gruppenzwang und Social Media das Leben und die Identität junger Menschen? Diese Fragen stellt das diesjährige Klassenzimmerstück unter der Regie von Christine Trummer. Die junge YouTuberin Mona stürmt mit Kamera und Eisbärenmaske in ein Klassenzimmer, um scheinbar einen neuen Social Media Prank zu drehen. Doch aus diesem vermeintlich lustigen Video wird schnell eine persönliche Geschichte über Zugehörigkeit, Leistungsdruck und die schwierige Suche nach sich selbst. Die Hauptrolle der Mona übernimmt Ada Lühr, die seit dieser Spielzeit neu im Ensemble des Theaters Eisleben ist und mit dieser Produktion ihr Debüt gibt. Das Klassenzimmerstück richtet sich an Jugendliche ab 11 Jahren und wird während der gesamten Spielzeit in Schulen im gesamten Landkreis gezeigt. Im Zuge der Bauarbeiten zur Errichtung eines neuen Verteilerschranks kommt es bis voraussichtlich 25.09. zur Sperrung der Vogtstädter Straße sowie der Rathausgasse in Sangerhausen. Wegen einer Gerüstaufstellung wird für die Straße am Lindenplatz in Höhe der Hausnummer 3 in Wettelrode bis voraussichtlich 9. Oktober vollgesperrt.
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Am 12. September lockte der traditionelle Bauernmarkt bei Panoramamöbel in Sangerhausen wieder zahlreiche Besucher an. Bereits zum 41. Mal verwandelte sich das Gelände in einen lebendigen Marktplatz. Mehr als 40 Händler und Selbsterzeuger präsentierten ihre Waren. Von frischen regionalen Lebensmitteln bis hin zu herbstlicher Dekoration. Besonders die Handwerkskunst stand im Fokus. So konnten Besucher beim Schauschmieden, Korbflechten und den Kettensägenkünstlern echtes Traditionshandwerk hautnah erleben. Auch für die kleineren Gäste war gesorgt. Neben einer Kleintierschau mit Alpakas und Kaninchen sowie Hühnern luden Hüpfburg und Pferdereiten zum Mitmachen ein. Auf dem Platz der Vereine zeigten zudem lokale Sportgruppen ihr Angebot. Für die passende Musik und die gewohnte ausgelassene Stimmung sorgte, wie hier zu hören, das KIF Häuserland Orchester.

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0: Am 10. 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
1: Um 11 Uhr waren es 22 Grad, die Luftfeuchtigkeit betrug 55% und der Luftdruck 1017 Hektopascal.
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0: Hallo und herzlich willkommen, liebe Sportfreunde, zu Sport bei Punktum. Das erste ist unser Bericht vom 14. Ascania Pferdefestival, das ja vor einigen Wochen stattfand.
1: Das Wetter zum 14. Ascania Pferdefestival in Aschersleben war durchwachsen. Die Stimmung bei den Veranstaltern, den Aktiven und den vielen Gästen jedoch ungebrochen gut. Diese werden schon seit Jahren am Einlass von den freiwilligen Helfern Ilka und Regina freundlich begrüßt. Ebenfalls in ihrer Freizeit boten die Damen vom gastgebenden Reit- und Fahrverein Einetal Westdorf Aschersleben e.V. selbstgebackenen Kuchen und Kaffee an, während sich die Herrenbreite wieder in einen Hotspot für Pferdesportbegeisterte verwandelte. 4 Tage lang wurde in dem Gartenträumepark wieder hochkarätiger Sport eingebettet in ein abwechslungsreiches kulturelles Programm für die ganze Familie geboten. So sorgten zum Beispiel verschiedene Musikensembles für beste Unterhaltung im Festzelt, wie hier zu sehen die Einetaler Blasmusikanten.

Doch auch die bekannte Partyband Atemlos, die Happy Harmonikas der Musikschule Fröhlich und ein Puppentheater, um nur einiges zu nennen, begeisterten die Pferdefreunde neben unzähligen hochkarätigen Springprüfungen, Dressurwettbewerben und Hindernisfahrten.

Tom auf einem detailgetreuen Ackerwagen, gefolgt vom Ehrenpräsidenten des Pferdesportverbandes Sachsen-Anhalt, Jürgen Laue, der in diesem Jahr die 80 vollmacht und die Zügel noch fest in der Hand hält. In seinem Wagen hatte unter anderem der Oberbürgermeister von Aschersleben, Steffen Amme, Platz genommen. Sozusagen direkt aus Mallorca war Jonas Laron Huber vom Reit- und Fahrverein Arnstein Welpsleben e.V. nach Aschersleben gekommen und wie immer mit einer besonderen Idee wartete Juri Lustig aus Schönebeck auf. Er hatte die Elbpiraten dabei, um nur einige zu nennen.

0: Am Ende des Kutschenkurses wurden die originellsten und schönsten Gespanne in den verschiedenen Kategorien wie Pferd oder Pony, Ein- und Mehrspänner von Herrn Spurreiter und dem ganzen Org-Team geehrt. Aber auch die Ehrenplakette des Askania Pferdefestivals wurde wieder an einen in Vorbereitung und Durchführung des Pferdefestivals besonders engagierten Menschen vergeben. Diesmal war es Lars Heidenreich, der sich bei der Aschersleben Kulturanstalt um die Parkanlagen kümmert. Er konnte ein Unikat der Goldschmiedemeisterin Daniela Mennecke mit nach Hause nehmen. Nachdem Wolfgang Seidel ebenfalls wie in jedem Jahr mit der Post im Walde für den emotionalen Höhepunkt der Veranstaltung gesorgt hatte, fragten wir den Ausgezeichneten nach seinen Aufgaben in Vor- und Nachbereitung des Pferdefestivals.
1: Ganz wichtig ist natürlich, dass die Rasenflächen auch gerade für die Pferde angenehm sind. Ne? Auf einer harten Rasenfläche kann man nicht springen, kann man kein Springen veranstalten. Das heißt, es muss jede Menge Wasser drauf, das ist einfach so. Und das war
2: wie viel?
1: Halt,
2: wie viel haben Sie da drauf gegossen?
1: Also hat ja eigentlich dann wirklich der Reiterverein gemacht, dass mehrere hunderttausend Liter auf die Fläche gekommen im Vorfeld, weil wir natürlich die ungünstigen Wetterbedingungen, die es hier hatten im Vorfeld vom Pferdefestival. Ne? Ansonsten, es muss für die Infrastruktur gesorgt werden, die Veranstaltung braucht Strom, die Veranstaltung braucht Wasser, auch Trinkwasser, das muss beprobt werden, da müssen die Leitungen gelegt werden. Und natürlich ist immer unser Ziel, dass auch alle Gäste, die nach Aschersleben kommen, auch eine ordentliche Parkanlage präsentiert bekommen.
2: Und im Nachhinein, die Pferde hinterlassen ja irgendwie...
1: Selbstverständlich, ne, das ist so. Selbstverständlich, die Reitfläche an sich hier vorne, wo auch das Springen stattfindet auf der Herrenbreite, ist extra zur Landesgartenschau für Reitsport oder Reitsportvereine und auch für solche Veranstaltungen, wie hier hergerichtet worden. Das heißt, der Untergrund ist extra so vorbereitet worden, schon so gebaut worden. Hat man wirklich weitsichtig gedacht. Aber alle anderen Flächen auf der Herrenbreite, die natürlich auch genutzt werden als jetzt Einreiteplatz und sowas, die müssen danach nach so einer Veranstaltung neu hergerichtet werden, teilweise komplett neu angesät werden, klar.
0: Und mit dem Springen ging es nun auch weiter. An diesem Tag stand unter anderem eine Springprüfung der Klasse S++ über 145 cm auf dem Programm. Dabei ging es um den großen Preis der Stadtwerke Aschersleben. Am Start war auch André Thieme, einer der erfolgreichsten deutschen Berufsreiter mit unzähligen nationalen und internationalen Erfolgen.
3: Ich bin ein deutscher Springreiter und bin schon sehr oft hier in Aschersleben gewesen und komme hier immer wieder gerne her, weil ich eben auch hier mal die jungen Pferde mal gerne einsetze, damit sie hier was lernen können und nicht auf allerhöchstem Niveau gleich richtig ran müssen. Und ja, deswegen nutze ich die Chancen. Bin gerne hier in Aschersleben. Am Ende ist der Beste, der am besten die Einheit mit dem Pferd hat. Also man muss als Partner miteinander umgehen und wenn der Reiter und das Pferd miteinander verschmelzen und eine Einheit ergeben, dann sind die größten Erfolge.

0: Sagen Sie, Jungherr, wo Sie los sind.
1: Also reden tue ich dann tatsächlich doch meistens nicht mit ihnen, aber die kennen mich auch in- und
0: Manche reden
1: auswendig
0: auch mit
1: und
0: Blumen.
1: die wissen genau, auf welche Art und Weise ich mich bewege oder welche Hilfen ich gebe und da klappt das meistens dann doch schon ganz gut.
0: Ich kenne mich mit Pferden nicht aus, ich habe nur eine Katze, aber merken die auch, wenn sie mal einen Schritt hat?
1: 100%. Pferde sind sensible Lebewesen und manche sind sensibler als andere, aber die merken schon, wenn man mal nicht so gut drauf ist, genauso wie ich merke, wenn die mal nicht so gut drauf sind.
0: Vielleicht im Schluss noch, was haben Sie sich vorgenommen hier für Abschlussleben?
1: Ja, ich habe hier Nachwuchspferde mit und auch Pferde, mit denen ich noch einiges üben muss, damit wir dann später mal auf großen Turnieren auch Erfolg haben. Nichtsdestotrotz versuche ich schon in den beiden Hauptspringen hier dann auch vorne mitzumischen.
2: So war Herr Thieme schon Europameister und gewann den großen Preis von Aachen. An diesem Tag reichte es trotz eines fehlerfreien Durchgangs nur für Platz 4. Hinter Florin Philipp, Amelie Ottens und der Siegerin Amke Strohmann vom RFV Richetsdorf. Sehen Sie hier Ihren Siegerauftritt als letzte von 30 Startern auf Ihrem Pferd Fräulein Feeling.

0: So gewann Amke Strohmann mit ihrem Pferd aus eigener Zucht, Fräulein Pfehling, an diesem 22. August 2026 den großen Preis der Stadtwerke Aschersleben, den deren Geschäftsführerin Brigitte Klopstein auch persönlich überreichte. Vom Fahrradhaus Schmidt, ebenfalls aus Aschersleben, gab es dann noch einen Ehrenpreis. Ein modernes Retro-Fahrrad, mit dem die Siegerin auch gleich eine Runde drehte.
1: Aufgesessen ist sie schon mal. So, und jetzt wird gestrampelt. Eine Runde um den Platz.
2: Könntest du ihn jetzt auch verziehen? Das passend farbige Gerät dazu hast du als Untersatz.
0: Während sich die Sieger auch mit den Pferden noch einmal den Zuschauern präsentierten, denn der Applaus ist immer noch der wichtigste Preis, waren alle wieder voll des Lobes für die nahezu perfekte Organisation der Veranstaltung durch Herrn Spurreiter, sein Team und alle Helfer.
3: Ja, wir haben in diesem Jahr wirklich viele lobende Worte erhalten, weil immer so ein bisschen das Problem bei uns war, dass der Boden nicht vom ersten Tag an sehr optimal war. Aber jetzt hatten wir im Vorfeld bereits 100.000 Liter Wasser aufgebracht. Und dann kam Gott sei Dank noch der große Regenguss am Mittwochabend. Das macht der Herrenbreite nun gar nichts aus, weil beim Konzept der Landesgartenschau diese Wiese ja für den Springsport angelegt wurde. Und es gibt hier auf der Herrenbreite ein sogenanntes Wasserleitsystem. Das sieht man an den Eisenkanten, die teilweise zu sehen sind. Das ist nicht, und die haben unterschiedliche Höhen. Das ist also absichtlich so gemacht worden. Dadurch wird das Wasser geleitet. Und damals der damalige Architekt, der hat uns versichert, dass auf der Herrenbreite niemals Wasser stehen wird. Und das ist tatsächlich so. Und deswegen ist, wenn so ein Regenguss kommt, das für uns eigentlich ein Segen. Und das war auch so. Jetzt haben wir eben dadurch wirklich gute Bodenverhältnisse. Dann haben wir den Vorbereitungsplatz in diesem Jahr schon zweimal aufgefräst. Das ist auch bei den Reitern gut angekommen.

0: Dadurch ist der weitaus elastischer. Und mit diesen Bodengeschichten, wir haben ja nie ein Problem gehabt, was die Durchführung betrifft, was die Ehrenpreise. Wir haben großzügige Sponsoren, wir haben sehr schöne Ehrenpreise, wir haben hohe Geldpreise ausgeschrieben. Das ist alles bei uns immer top gewesen, aber es gab immer mal hin und wieder diese Probleme, dass der Boden nicht ganz optimal war. Und in diesem Jahr ist das eben wirklich top.
1: Deswegen haben Sie auch Ihrem Obergärtner gedankt. Und gibt es vielleicht noch jemanden, dem Sie danken müssten?
0: Also die Medaille, die Ascania-Medaille, die hat Lars Heinreich bekommen, weil er insgesamt seit Jahren jetzt hier dieses Turnier persönlich unterstützt, aber auch stellvertretend für die Kulturanstalt, für die Aschersleber Kulturanstalt, die eben voll und ganz hier dahinter steht. Und das ist auch unser großes Plus. Und die Stadt Aschersleben steht voll und ganz dahinter. Das ist das zweite große Plus. Und das dritte muss man sagen, das ist die Tatsache, dass wir viele großzügige und vor allen Dingen treue Sponsoren haben und damit eben langfristig auch immer weiter planen können für das kommende Jahr. Das muss man wirklich so sagen. Und wir haben auch viele freiwillige Helfer aus unserem Verein, die hier aktiv sind, aber darüber hinaus eben auch viele, die sich bereit erklären, das Turnier hier auch durch den eigenen Einsatz über diese 4 Tage hier zu unterstützen. Das ist so.
1: Und der Termin für 2027 steht ja schon fest.
0: Der steht fest vom 19. bis zum 22.8. Und das wird dann das 15. Ascania Pferdefestival sein, sozusagen ein Jubiläumsturnier. Und da haben wir uns fest vorgenommen und haben auch bereits die Zusage, dass wir da wieder am Samstagabend eine Gala Pferde mit Musik machen werden, so wie beim ersten Mal mit Live-Orchester. Und unser Freund Herr Goldberg, der ja die Ascania Kammerphilharmonie über viele Jahre geleitet hat, der wird ein Salonorchester zusammenstellen, sodass wir dann auch wieder mit Live-Musik wieder ein richtig tolles Gala-Programm für den Samstagabend aufstellen werden.
2: Am Wochenende fand in Zörbig das Landesranglistenturnier des Tischtennis-Nachwuchses statt. 19 Riesstädterinnen und Riesstädter machten sich auf, um die Medaillen und Pokale zu kämpfen. In der Altersklasse Mädchen 19 gewann Favoritin Lucy Dietkiewicz. Sie gewann Gold und mit Lina Spitzer auf Platz 3 ging es auch noch ein weiterer Podestplatz nach Riesstädt. Bei den jungen U19 überraschte Manuel Settler mit einem starken zweiten Platz. Bei den Mädchen 15 sicherte sich Lina Spitzer nach einer knappen Finalniederlage den Silberrang. Im jungen Feld 15 konnte Manuel Settler sich nochmals steigern und gewann in einem engen Feld Gold. Bei den Mädchen 13 gewann Mara Lise Gang ungefährdet Gold. Etwas überraschend, aber verdient konnte Veronika Kamprad sich Silber erkämpfen. Bei den Mädchen 11 zog Mara Lise Gang einsam ihre Kreise und gewann das Turnier ohne Probleme. Luna Rieschel gewann mit Rang 3 noch eine weitere Medaille. Und die wurde dann nach Riesstädt geholt. Insgesamt eine sehr gelungene Veranstaltung für die Alemannia. 4-mal Gold, 3-mal Silber, 2-mal Bronze bedeuteten mit Abstand Platz 1 in der Medaillenwertung. Hinzu kommt, dass sich Manuel Settler für das DTB Top 48 und Mara Liesegang für das DTTB Top 32 qualifizieren konnten. Ebenso wurden Mara und Mia Liesegang sowie Veronika Kamprad für die mitteldeutschen U13 Ranglisten nominiert. 14 der Riesstädter Starter haben sich mit ihren Ergebnissen ebenso einen Startplatz für die Landesmeisterschaften gesichert. In der Oberliga Ringen ging es für den KV Mansfelder Land letzten Samstag in die neue Saison. Der Gegner kam aus Salzgitter.
3: Die neue Saison in der Ringer Oberliga Sachsen-Anhalt begann für den KV Mansfelder Land am 12. September. Dabei empfingen die Gastgeber die Wrestling-Akademie Salzgitter in der Eisleber Glückaufhalle. Wie zu jeder Veranstaltung der Ringer waren zahlreiche Fans und Unterstützer mit dabei, die auch bestens versorgt wurden. Zu Beginn liefen die Ringer ein und wurden von Andreas Kraus vorgestellt. Sollten doch an diesem Abend insgesamt 8 Kämpfe stattfinden. So gehörte schon der Auftakt den Gastgebern. Der Jugendringer Anas Alamount traf auf Amro Almidan. Schnell war klar, dass er deutlich dominierte. Und so setzte er sich in der 57 Kilogramm Klasse mit 15:0 gegen seinen Gegner durch und sicherte damit 4 Mannschaftspunkte für den KHV.

0: Auch Mansur Duguev ließ sich im Schwergewicht nicht aus der Ruhe bringen. Nach 6 Minuten gewann er mit 16:2 gegen Salih Almos Schlüter und steuerte 3 Mannschaftspunkte bei. Leider fehlte hier eine technische Wertung für den technischen Überlegenheitssieg. Im dritten Kampf musste der KAV den ersten, aber auch letzten Rückschlag des Abends hinnehmen. Mokhmad Ami Kalimov unterlag Bilal Tayyik mit 0:16. Die Mannschaftswertung ging mit 0:4 an die Gäste. Davon ließ sich die Mannschaft des KAV Mansfelder Land jedoch nicht aus dem Konzept bringen. Ivo Swigler empfing im nächsten Kampf den Salzgitterer Bastek Zbignev auf der Matte. Er stellte anschließend mit einem 17:1 Sieg wieder klare Verhältnisse her. Und das auch noch im Freistil. Da staunten die anwesenden Fans nicht schlecht. Im Kampf vom KAV-Mann Sammy Sly Völker gegen Berdan Gülşahin ging es noch schneller. Er beendete seinen Kampf nach nur 1 Minute 19 mit einem Schultersieg. Damit ging der KAV mit einer 15:4 Führung in die Pause. Danach setzte sich die starke Vorstellung fort. Shirin Hayoan benötigte gerade einmal 42 Sekunden für seinen 16:0 Erfolg. Kurz nach Beginn konnte Shirin seinen Gegner Tsiskevich David im Boden so beherrschen, dass dieser keine Mittel mehr fand. Auch der Mannschaftskapitän des KAV Mansfelder Land, Markus Breitschuh, trat an und gewann deutlich. Nach 57 Sekunden stand sein 14:0 Schultersieg gegen Hamid Khan fest. In den letzten 3 Begegnungen blieb der KAV ebenfalls ohne weiteren Punktverlust. Jan Zwickler erhielt die 4 Mannschaftspunkte kampflos, da sein Gegner nicht antrat. Aschgahab Kalimov brachte nach nur 47 Sekunden die Halle durch einen Schultersieg zum Toben. Er besiegte souverän Günter Egilski. Und auch Andriy Iwasyw kam kampflos zu 4 Mannschaftspunkten. Somit erreichte der KAV am Ende 35-4 gegen die Wrestling Akademie Salzgitter und setzte damit ein deutliches Zeichen zum Saisonstart.
1: Die wirklich letzte Aktion in der aktuellen Saison der Platzbahnkegler war der Supercup am letzten Wochenende. Anna Rode besiegte dabei Siebigerode mit 427-412 Holz. Ja, und mit dieser Meldung sind wir am Ende unserer Sportsendung. Ich hoffe, es war interessant für Sie und Sie schalten auch das nächste Mal wieder ein, wenn es heißt Sport bei Punkt um.

0: Ein Tag Ende März 2025. Zahlreiche Damen und Herren, ausgestattet mit Blumen und Geschenken, befinden sich gegen Abend auf dem Weg zum ehemaligen Sportlerheim im Mansfelder Ortsteil Großörner. Die Inhaber des nun griechischen Restaurants mit dem Namen Olympia begingen an diesem Tag ihr einjähriges Bestehen. Und das musste gefeiert werden. Panayota Muta, gefühlt die Chefin des Hauses, auch wenn sie es auf dem Papier nicht ist, begrüßte jeden der Gäste persönlich. Ihre Herzlichkeit ist legendär und hat am erfolgreichen ersten Jahr der neuen Gaststätte großen Anteil. Also war die Gaststube wie so oft im vergangenen Jahr ganz schnell bis auf den letzten Platz besetzt. Und während der DJ, ein Onkel der Familie, noch seine Anlage einrichtete, verteilte Panayota schon fleißig Speisen und Getränke sowie einen Jubiläumskuchen. Wie immer, tatkräftig unterstützt von ihren Söhnen.
1: Zum einjährigen Jubiläum möchten wir uns von Herzen bei euch bedanken für eure Vertrauen und eure Treue. Danke an unsere Stadt Mansfeld, Freiwillige Feuerwehr Großörner, alle unsere Sportvereine für die gute Zusammenarbeit und Unterstützung. Wir haben alle zusammen viele schöne Erinnerungen in dieser Zeit aufgebaut und freuen uns auf viele weitere schöne Momente mit euch alle gemeinsam. Natürlich geht auch ein großes Dankeschön an unsere Aushilfen, die uns bei dem Ganzen unterstützen. Danke vom gesamten Team dafür, dass ihr heute zu diesem besonderen Tag hier seid, um mit uns zu feiern. Mit unserem DJ Dinos aus Hannover, mein Onkel, Dankeschön. Auf uns alle, Jamas, sag ich danke.
0: Und tatsächlich ging Frau Muta im Anschluss an ihre Dankesworte mit einem Gläschen griechischen Weines von Tisch zu Tisch, um wirklich jedem der Gäste ein fröhliches Jamas, griechisch für Prosit, zuzurufen.
2: Frau Muta, Sie feiern heute einjähriges Jubiläum Ihrer Gaststätte hier in Großörner. Wie sind Sie denn dazu gekommen?
3: Ja, das ist richtig. Heute ist unser einjähriges Bestehen. Das ist sehr, wie soll ich sagen? Naja, ich habe vorletztes Jahr bei meinem Bruder in Aschersleben ausgeholfen.

0: wo ich in Magdeburg Urlaub hatte. Und da war der Vorbetreiber dort essen und so haben wir uns kennengelernt. Er hat zu mir gesagt, sie werden aufhören Ende des Jahres, ob ich nicht jemanden kenne, der Lust hätte, in Großörna was zu machen. Und so hat es dann bei uns Klick gemacht.
1: Das ist ja auch bekannt, das lief unter dem Namen Sportlerheim in Großörna, ist ja immer noch im Volksmund so bekannt. Jetzt heißt die Gaststätte Olympia, ist eine rein griechische Gaststätte, stimmt das?
0: Ja, das stimmt.
1: Und das einjährige Jubiläum wird ja heute auch gefeiert, die Plätze sind mehr als ausverkauft. Ihr habt einen sehr, sehr guten Ruf. Woher kommt der?
0: Tja, das kommt, viele sagen, durch unsere Freundlichkeit. Wir wurden sehr gut angenommen durch das Essen. Der Mann ist in der Küche, ist auch der Inhaber, der kocht für euch. Ich und meine Söhne sind im Service und mein Mann mit dem dritten Sohn, der hilft auch mit in der Küche. Also reines Familienbetrieb.
1: Komplett Familie. Ihr seid weder Mansfelder noch Großörnische noch Klostermansfelder etc. etc. Ihr kommt aus Magdeburg. Was bewegt einen, die Landeshauptstadt Sachsen-Anhalts Magdeburg zu verlassen und ins beschauliche Großörna zu ziehen?
0: Wie ich vorhin schon erwähnt habe, war ich ja in Aschersleben, wo ich ausgeholfen habe. Und ja, wir sind hergefahren, haben uns das angeschaut und mein Mann hat gesagt, als er das Objekt hier gesehen hat und das Grüne, hier werden wir alt.
1: Und da hat die Familie gleich zugestimmt?
0: Die Kinder habe ich natürlich auch gefragt und am Anfang waren sie ein bisschen skeptisch, aber jetzt sind wir alle angekommen und wir fühlen uns alle sehr wohl.
1: Also was kann man alles bei euch bestellen?
0: Wir machen auch Familienfeiern, richten natürlich Buffet ein. Also geschlossene Gesellschaft können wir bei uns auch machen im Restaurant. Wenn es über 40 Personen sind, dann machen wir schon geschlossene Gesellschaft. Silvester haben wir letztes Jahr das erste Mal in der Mehrzweckhalle gemacht. Es wurde sehr gut angenommen, sodass es am 5. Januar dieses Jahres schon ausgebucht ist. Für das kommende Jahr Silvester, sage ich mal. Und ja, Familienfeiern, Weihnachtsfeiern, das ist alles bei uns sehr beliebt. Also wird gern bei uns gefeiert. Wir machen unten im Außenbereich noch Ausschank. Im Sommer sowieso haben wir auch draußen Sitzbereich bis 50 Personen, wo man im Sommer schön draußen sitzen kann. Und ja, Fußball ist auch, da organisieren wir Brötchen und Würstchen, also nichts Griechisches, auch mal was anderes. Und im Freibad, um nochmal zurückzukommen, ja, das betreiben wir auch in den Sommermonaten. Da haben wir einen kleinen Imbiss, wo es auch deutsche Gerichte gibt.
1: Vermute, Sie sind eine griechische Familie komplett. Aus welcher Gegend von Griechenland stammen Sie denn?
0: Das ist eine Stadt mit 100.000 Einwohnern gegenüber von Korfu. Das ist ein Festland.
1: Haben Sie Sehnsucht zur griechischen Heimat, in die griechische Heimat immer mal wieder?
0: Nein, ich bin ja hier aufgewachsen seit meinem zweiten Lebensjahr in Deutschland. Und dadurch ist Griechenland für mich auch mehr Urlaub und Schwiegermutter besuchen, damit sie die Enkelkinder in Griechenland mal sehen kann.
1: Das heißt, regelmäßige Besuche sind angesagt?
0: Einmal im Jahr. Das ist Pflicht.
1: Prima. Frau Mutter, vielen Dank fürs Interview. Heute alles Gute, ist natürlich viel Arbeit, bedeutet das für Sie. Alles Gute, weiterhin alles Gute. Aber ich mache mir ganz, ganz wenig Sorgen, dass das nicht weiter so perfekt läuft wie bisher. Bleiben Sie gesund, alles Gute.
0: Dankeschön.
1: Tschüss.
0: Für Sie auch. Vielen lieben Dank.
2: Unter den Gratulanten waren auch viele, die übers Jahr zu Stammgästen geworden sind. Eine von ihnen ist Romy Zeising aus Großörner, die an diesem Tag selber einen Grund zu feiern hatte.
1: Romy, wir kennen uns ja persönlich, du bist ja auch bei der Feier und für dich gibt es nicht nur diesen Anlass, ein Jahr Gaststätte, sondern noch ein ganz, ganz besonderer Anlass. Was ist denn der Anlass heute?
3: Das stimmt. Ich bin 60 Jahre heute jung geworden. Es ist ja eigentlich nur eine Zahl, 40 Jahre ja nicht so und viele kennen mich auch aus Großörna.
1: Warum gehen die Leute her? Warum gehst du gern hierher? Was zeichnet diese Gastronomie, diese Gaststätte Olympia hier in Großörna aus?
3: Die Herzlichkeit. Also das sind die ganze Familie, das ist ein Zusammenhalt unter der Familie. Die sind sowas von herzlich, auch wenn Fremde reinkommen. Es ist ja sofort, als ob du die schon jahrelang kennst. Die macht keinen Unterschied zwischen Fremden und zwischen die ihr schon jahrelang kennt. Das macht das aus. Das habe ich in noch keiner Gaststätte erlebt, was hier ist. Also muss ich ehrlich sagen, das ist ein Traum. Also die sind wirklich herzlich.
1: Und das,

0: Und es schmeckt. Preis-Leistungs-Verhältnis stimmt auch total. Ja, das, die Gerichte sind klasse. Ich habe schon mehrere probiert. Denn wie gesagt, ich bin auch hier Stammgast. Und wie gesagt, es ist eine Bereicherung für Großirna.
1: So, jetzt haben wir hier wieder einen Gast, Frau Hilscher aus Großirna. Sie war auch schon mehrfach in dieser Gaststätte und ich möchte Sie natürlich mal fragen, was ist das Besondere?
2: Wir waren schon öfters hier, schon seit einem Jahr. Zur Eröffnung waren wir hier, wo sie eröffnet haben voriges Jahr. Und uns gefällt das Ambiente. Und eine Bereicherung ist es für Großirna. Es schmeckt, es ist wunderbar. Also man kann nur Positives sagen.
1: Heute zum Einjährigen ist natürlich der Gastraum gefüllt. Man muss bestellen. Es hat sich schon herumgesprochen, dass hier ohne Bestellung oft keine Plätze mehr zu bekommen sind. Was würden Sie der Großirnerschen oder auch auswärtigen Kundschaft, die noch nicht hier sind und waren, was würden Sie denen sagen?
2: Kommt her, bestellt, esst, trinkt, es ist wunderbar.
1: Und oft wird hier diese Herzlichkeit gelobt von diesem Familienunternehmen. Genau. Was sagen Sie zu der Einstellung?
2: Ja, es ist ein Familienunternehmen und es freut mich, dass Sie hier sesshaft geworden sind und dass Sie für Großirna eine Bereicherung sind, ganz einfach.
1: Herr Tagan, Sie sind heute hier in dieser Gaststätte Olympia in Großirna. Warum? Was ist der Grund?
3: Ja, erstens, wir haben uns natürlich gefreut, dass überhaupt in unserer Nähe wieder eine Gaststätte aufgemacht hat. Und als wir dann gehört haben, Großirna Sportlerheim, was man eigentlich von früher so kennt, da eröffneten Grieche, da waren wir so ziemlich mit den Ersten, die auch mit hier waren. Und ja, seitdem ist ein Jahr vergangen und wir sind immer noch hier und sind wahnsinnig zufrieden.
1: Wie wird, oder anders gefragt, warum wird die Gaststätte so gut angenommen?
3: Ja, man muss ganz ehrlich sagen, das ist natürlich eine übelst nette Familie. Man merkt gleich, dass die Leute dahinter stehen, das Essen schmeckt, die Gastfreundschaft ist da und deswegen sind wir immer wieder gerne hier.
1: Das heißt, eine absolute Empfehlung für andere, die noch nie hier waren.
3: Ja, ich weiß nicht, ob das jetzt richtig ist, weil es ist hier relativ klein hier, aber ich würde es auf alle Fälle weiterempfehlen.
1: Vielen Dank und guten Appetit heute und gute Unterhaltung.
3: Vielen Dank.
1: Also, heute ist auch natürlich zu dieser Veranstaltung der Herr Bürgermeister der Stadt Mansfeld zugegen. Herr Koch, herzlich willkommen und guten Tag. Was sagen Sie zu einem Jahr Olympia-Gaststätte namens Olympia hier in Großirna?
4: Ja, was soll man da sagen? Das ist natürlich ein großes Glück für Mansfeld, für Großirna, dass das Olympia hier gibt. Damals vor einem Jahr waren wir sehr, sehr froh, sag ich mal, dass hier die Familie hierher gekommen ist und das ehemalige Sportlerheim übernommen hat. Und es hat sich auch herausgestellt, dass das eine tolle Sache war. Es wird super angenommen seit einem Jahr. Im Prinzip gehört auch die Familie richtig mit zum Ort, ja, hat sich richtig gut ja eingebracht und das sieht man ja auch, merkt man auch, wie gut es angenommen wird.
1: Oft, es wird das Essen gelobt, es wird die Freundlichkeit gelobt, können Sie das bestätigen?
4: Auf jeden Fall, man kommt immer wieder gern hierher, Essen ist lecker, aber vollkommen richtig, die Gastfreundlichkeit ist das A und O, man fühlt sich ja wohl, man fühlt sich ja eigentlich wie in Familie und ich glaube, das ist das A und O, wer einmal hierher kommt, kommt auch wieder.

0: Damianus, du bist auch ein Mitglied dieser Familie, du hilfst hier fleißig mit. Was ist denn deine Aufgabe hier an der Gaststätte?
1: Also meine Aufgabe ist ungefähr bei den Salamander die überbackenen Gerichte zu machen, die ganzen Fännchen und, ja, und dann die Teller beschmücken.
0: Macht dir das Spaß? Machst du das gerne?
1: Ja, eigentlich schon.
0: Ja? Du bist von vier Geschwistern der zweitjüngste, nee, ist das richtig?
1: Der dritte.
0: Der drittjüngste, genau. Quasi. Und deine drei Brüder sind alle in der Gaststätte mit tätig?
1: Ja, also der eine macht die Bar, mein größter Bruder, der kellnert und Papa grillt und ich helfe dann Papa als rechte Hand sozusagen.
0: Ja, dein Papa ist ausschließlich in der Küche, den sieht man ja ganz wenig.
1: Ja, das stimmt. Also es zeigt sich auch nicht so gerne. So.
0: Er ist ein bisschen menschenscheu, aber dafür macht er hervorragendes Essen. Und willst du das mal für dein Leben lang als Beruf wählen, diese Gaststätte oder eine Gaststätte oder kellnern oder kochen? Kannst du dir das vorstellen?
1: Also ich kann mir schon vorstellen, die Schule werde ich trotzdem genauso weitermachen, falls es mal nicht funktionieren wird. Und ja.
0: Was wäre dein Wunsch, wenn du mal wirklich einen freien Berufswunsch hättest, wirklich frei? Würdest du in der Gastronomie bleiben, eine Gaststätte betreiben?
1: Nicht unbedingt.
0: Sondern?
1: Zum Beispiel Polizei, Feuerwehr, also auch in der Richtung.
0: Also einen technischen Beruf mehr?
1: Genau.
0: Naja, du hast noch viel Zeit, ich wünsche dir alles Gute und bleib gesund und toi toi toi für die Feier und weiterhin alles Gute.
1: Vielen Dank.

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0: Hallo und herzlich willkommen, liebe Zuschauerinnen und Zuschauer bei Punktum, Ihrem regionalen Fernsehprogramm am heutigen Dienstag. Am Sonntagmittag betrat eine männliche Person den Verkaufsraum einer Tankstelle in der Halleschen Straße in Eisleben. Der zunächst Unbekannte entnahm aus den Auslagen Getränke, Genussmittel und Tabakwaren, verstaute diese im mitgeführten Rucksack und wollte, ohne die Ware zu bezahlen, den Laden verlassen. Eine Mitarbeiterin stellte sich dem Täter in den Weg, dabei wurde sie weggestoßen und verletzt. Der Mann flüchtete. Bei der Suche nach dem Räuber wurde unter anderem ein Polizeihubschrauber eingesetzt. Zur Festnahme des 34-jährigen Deutschen wenig später im Stadtgebiet von Eisleben kam es jedoch durch einen Zeugenhinweis. Das Diebesgut wurde sichergestellt. Nach Abschluss der kriminalpolizeilichen Maßnahmen wurde der Mann zunächst entlassen. Das Klassenzimmerstück Die Eisbären des Theaters Eisleben feiert am 22. September Premiere in der Sekundarschule Halle Süd. Wie beeinflussen Gruppenzwang und Social Media das Leben und die Identität junger Menschen? Diese Fragen stellt das diesjährige Klassenzimmerstück unter der Regie von Christine Trummer. Die junge YouTuberin Mona stürmt mit Kamera und Eisbärenmaske in ein Klassenzimmer, um scheinbar einen neuen Social Media Prank zu drehen. Doch aus diesem vermeintlich lustigen Video wird schnell eine persönliche Geschichte über Zugehörigkeit, Leistungsdruck und die schwierige Suche nach sich selbst. Die Hauptrolle der Mona übernimmt Ada Lühr, die seit dieser Spielzeit neu im Ensemble des Theaters Eisleben ist und mit dieser Produktion ihr Debüt gibt. Das Klassenzimmerstück richtet sich an Jugendliche ab 11 Jahren und wird während der gesamten Spielzeit in Schulen im gesamten Landkreis gezeigt. Im Zuge der Bauarbeiten zur Errichtung eines neuen Verteilerschranks kommt es bis voraussichtlich 25.09. zur Sperrung der Vogtstädter Straße sowie der Rathausgasse in Sangerhausen. Wegen einer Gerüstaufstellung wird die Straße am Lindenplatz in Höhe der Hausnummer 3 in Wettelrode bis voraussichtlich 9. Oktober vollgesperrt.
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Am 12. September lockte der traditionelle Bauernmarkt bei Panoramamöbel in Sangerhausen wieder zahlreiche Besucher an. Bereits zum 41. Mal verwandelte sich das Gelände in einen lebendigen Marktplatz. Mehr als 40 Händler und Selbsterzeuger präsentierten ihre Waren. Von frischen regionalen Lebensmitteln bis hin zu herbstlicher Dekoration. Besonders die Handwerkskunst stand im Fokus. So konnten Besucher beim Schauschmieden, Korbflechten und den Kettensägenkünstlern echtes Traditionshandwerk hautnah erleben. Auch für die kleineren Gäste war gesorgt. Neben einer Kleintierschau mit Alpakas und Kaninchen sowie Hühnern luden Hüpfburg und Pferdereiten zum Mitmachen ein. Auf dem Platz der Vereine zeigten zudem lokale Sportgruppen ihr Angebot. Für die passende Musik und die gewohnte ausgelassene Stimmung sorgte, wie hier zu hören, das KÜV Häuserland Orchester.

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1: Gemeinsam leben, gemeinsam feiern. Das Senioren- und Pflegeheim Hettstedt in der Sebastian-Kneipp-Straße feiert sein 25-jähriges Jubiläum am 30. September ab 14:30 Uhr. 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
0: Am 10. Oktober ab 15 Uhr findet wieder Herbstzauber auf dem Schmidtschacht Helbra statt. Mit Blasmusik, kleinem Bergaufzug, Grillen, Lagerfeuer, Feuerwerk und vielem mehr. Am Reformationstag finden von 15 bis 20 Uhr drei hochrangige Konzerte in der St. Andreaskirche statt. Gestaltet vom Mitteldeutschen Kammerorchester, Kirchenmusikdirektor Thomas Ennenbach an der Orgel, unter der Leitung von Kirchenmusikdirektor Dietrich Ehrenwert.
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2: Der DAX notierte am Dienstagvormittag bei 25.457,27 Punkten, der TecDAX bei 3.955,42 Zählern und der Euro war 1 US-Dollar 15,33 wert.
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2: In der Nacht zum Mittwoch ist es bewölkt, gegen Morgen kann es regnen. Anfangs teils mit Gewittern und auch mit Starkregen. Sonst ist es noch niederschlagsfrei. Die Tiefstwerte sinken auf 16 bis 13 Grad, der Wind weht schwach aus Südwest. Am Mittwoch wird es zunächst bedeckt und verbreitet fettschauerartiger Regen. Bei zurückgehender Gewitterneigung bis zum Mittag ziehen die Niederschläge nach Südosten ab. Nachfolgend gibt es vermehrt von Nordwesten her Auflockerung und es fallen nur noch vereinzelte Schauer. Die Höchstwerte erreichen 19 bis 22 Grad, der Wind weht schwach aus West. In der Nacht zum Donnerstag ist es teils stark, teils gering bewölkt, Regen fällt kaum noch. Die Tiefstwerte sinken auf 12 bis 8 Grad, der Wind weht schwach aus West bis Südwest. Am Donnerstag ist es wolkig, teils stark bewölkt und trocken. Die Tageshöchstwerte erreichen 18 bis 21 Grad, der Wind weht schwach bis mäßig aus Südwest. In der Nacht zum Freitag verdichtet sich die Bewölkung und nachfolgend fällt etwas Regen. Die Tiefstwerte sinken auf 12 bis 9 Grad, der Wind weht schwach aus Südwest. Am Freitag ist es wechselnd bis stark bewölkt, mit gelegentlichen Schauern muss gerechnet werden. Die Tageshöchstwerte erreichen 17 bis 20 Grad, der Wind weht schwach bis mäßig aus Südwest.
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2: Um 11 Uhr waren es 22 Grad, die Luftfeuchtigkeit betrug 55% und der Luftdruck 1017 Hektopascal.
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2: Im Anschluss sehen Sie Sport bei Punktum, am Mittwoch Querfurt Spezial sowie die 2000er im Auge der Punktum-Kamera und am Donnerstag zu Gast Musikant Markus Hennebühl.
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0: Hallo und herzlich willkommen, liebe Sportfreunde, zu Sport bei Punktum. Das erste ist unser Bericht vom 14. Ascania Pferdefestival, das ja vor einigen Wochen stattfand.
1: Das Wetter zum 14. Ascania Pferdefestival in Aschersleben war durchwachsen. Die Stimmung bei den Veranstaltern, den Aktiven und den vielen Gästen jedoch ungebrochen gut. Diese werden schon seit Jahren am Einlass von den freiwilligen Helfern Ilka und Regina freundlich begrüßt. Ebenfalls in ihrer Freizeit boten die Damen vom gastgebenden Reit- und Fahrverein Einetal Westdorf Aschersleben e.V. selbstgebackenen Kuchen und Kaffee an, während sich die Herrenbreite wieder in einen Hotspot für Pferdesportbegeisterte verwandelte. 4 Tage lang wurde in dem Gartenträumepark wieder hochkarätiger Sport eingebettet in ein abwechslungsreiches kulturelles Programm für die ganze Familie geboten. So sorgten zum Beispiel verschiedene Musikensembles für beste Unterhaltung im Festzelt, wie hier zu sehen die Einetaler Blasmusikanten.

Doch auch die bekannte Partyband Atemlos, die Happy Harmonikas der Musikschule Fröhlich und ein Puppentheater, um nur einiges zu nennen, begeisterten die Pferdefreunde neben unzähligen hochkarätigen Springprüfungen, Dressurwettbewerben und Hindernisfahrten. Zu den absoluten Höhepunkten gehörte auch beim 14. Ascania Pferdefestival der große Kutschenkorso, der diesmal den hohen Sicherheitsauflagen der heutigen Zeit geschuldet, allerdings nicht durch die Straßen der Stadt führte. Angeführt vom Hetscheter Spielmannszug Blau-Weiß musste eine Runde rund um die Herrenbreite reichen, was der Begeisterung der Zuschauer auf den Tribünen jedoch keinerlei Abbruch tat. Moderiert von Hauptorganisator Harald Spurreiter, der quasi jeden Lenker und Beisitzer der liebevoll gestalteten Gespanne persönlich kennt, fuhren die Kutschen in Reihe und Glied über den Platz und brachten so manchen Besucher zum Staunen. Eröffnet wurde der Reigen von Ulrich Kaufhold, einem erfolgreichen Haflingerzüchter aus Ballenstedt, mit Sohn Dirk und Enkel.

0: Am Ende des Kutschenkurses wurden die originellsten und schönsten Gespanne in den verschiedenen Kategorien wie Pferd oder Pony, Ein- und Mehrspänner von Herrn Spurreiter und dem ganzen Org-Team geehrt. Aber auch die Ehrenplakette des Askania Pferdefestivals wurde wieder an einen in Vorbereitung und Durchführung des Pferdefestivals besonders engagierten Menschen vergeben. Diesmal war es Lars Heidenreich, der sich bei der Aschersleben Kulturanstalt um die Parkanlagen kümmert. Er konnte ein Unikat der Goldschmiedemeisterin Daniela Mennecke mit nach Hause nehmen. Nachdem Wolfgang Seidel ebenfalls wie in jedem Jahr mit der Post im Walde für den emotionalen Höhepunkt der Veranstaltung gesorgt hatte, fragten wir den Ausgezeichneten nach seinen Aufgaben in Vor- und Nachbereitung des Pferdefestivals.
1: Ganz wichtig ist natürlich, dass die Rasenflächen auch gerade für die Pferde angenehm sind. Auf einer harten Rasenfläche kann man nicht springen, kann man kein Springen veranstalten. Das heißt, es muss jede Menge Wasser drauf, das ist einfach so. Und das war
2: wie, viel? Hat, wie viel haben Sie da drauf gegossen?
1: Also hat ja eigentlich dann wirklich der Reiterverein gemacht, dass mehrere hunderttausend Liter auf die Fläche gekommen im Vorfeld, weil wir natürlich die ungünstigen Wetterbedingungen, die es ja hatten im Vorfeld vom Pferdefestival. Ne? Ansonsten, es muss für die Infrastruktur gesorgt werden. Die Veranstaltung braucht Strom, die Veranstaltung braucht Wasser, auch Trinkwasser. Das muss beprobt werden, da müssen die Leitungen gelegt werden. Und natürlich ist immer unser Ziel, dass auch alle Gäste, die nach Aschersleben kommen, auch eine ordentliche Parkanlage präsentiert bekommen.
2: Und im Nachhinein, die Pferde hinterlassen ja irgendwie...
1: Selbstverständlich, ja, das ist so. Selbstverständlich, die Reitfläche an sich hier vorne, wo auch das Springen stattfindet auf der Herrenbreite, ist extra zur Landesgartenschau für Reitsport oder Reitsportvereine und auch für solche Veranstaltungen, wie hier hergerichtet worden. Das heißt, der Untergrund ist extra so vorbereitet worden, schon so gebaut worden. Hat man wirklich weitsichtig gedacht. Aber alle anderen Flächen auf der Herrenbreite, die natürlich auch genutzt werden als jetzt Einreiteplatz und sowas, die müssen danach nach so einer Veranstaltung neu hergerichtet werden, teilweise komplett neu angesät werden, klar.
0: Und mit dem Springen ging es nun auch weiter. An diesem Tag stand unter anderem eine Springprüfung der Klasse S++ über 145 cm auf dem Programm. Dabei ging es um den großen Preis der Stadtwerke Aschersleben. Am Start war auch André Thieme. Einer der erfolgreichsten deutschen Berufsreiter mit unzähligen nationalen und internationalen Erfolgen.
3: Ich bin ein deutscher Springreiter und bin schon sehr oft hier in Aschersleben gewesen und komme hier immer wieder gerne her, weil ich eben auch hier mal die jungen Pferde mal gerne einsetze, damit sie hier was lernen können und nicht auf allerhöchstem Niveau gleich richtig ran müssen. Und ja, deswegen nutze ich die Chancen. Bin gerne hier in Aschersleben. Am Ende ist der Beste, der am besten die Einheit mit dem Pferd hat. Also man muss als Partner miteinander umgehen und wenn der Reiter und das Pferd miteinander verschmelzen und eine Einheit ergeben, dann sind die größten Erfolge möglich.
2: Sagen Sie Ihrem Pferd, wo Sie losreiten?
3: Also reden tue ich dann tatsächlich doch meistens nicht mit Ihnen. Aber die kennen mich ja auch in- und auswendig und die wissen genau, auf welche Art und Weise ich mich bewege oder welche Hilfen ich gebe und da klappt das meistens dann doch schon ganz gut.
2: Ich kenne mich mit Pferden nicht aus, ich habe nur eine Katze, aber merken die auch, wenn sie mal einen Schritt haben?
3: 100%. Pferde sind sensible Lebewesen und manche sind sensibler als andere, aber die merken schon, wenn man mal nicht so gut drauf ist, genauso wie ich merke, wenn die mal nicht so gut drauf sind.
2: Vielleicht im Schluss noch, was haben Sie sich vorgenommen hier für Aschersleben?
3: Ja, ich habe hier Nachwuchspferde mit und auch Pferde, mit denen ich noch einiges üben muss, damit wir dann später mal auf großen Turnieren auch Erfolg haben. Nichtsdestotrotz versuche ich schon in den beiden Hauptspringen hier dann auch

0: mitzumischen.
1: So war Herr Thieme schon Europameister und gewann den großen Preis von Aachen. An diesem Tag reichte es trotz eines fehlerfreien Durchgangs nur für Platz 4. Hinter Florin Philipp, Amelie Ottens und der Siegerin Amke Strohmann vom RFV Richetsdorf. Sehen Sie hier Ihren Siegerauftritt als letzte von 30 Startern auf Ihrem Pferd Fräulein Feeling.

0: So gewann Amke Strohmann mit ihrem Pferd aus eigener Zucht, Fräulein Pfehling, an diesem 22. August 2026 den großen Preis der Stadtwerke Aschersleben, den deren Geschäftsführerin Brigitte Klopstein auch persönlich überreichte. Vom Fahrradhaus Schmidt, ebenfalls aus Aschersleben, gab es dann noch einen Ehrenpreis. Ein modernes Retro-Fahrrad, mit dem die Siegerin auch gleich eine Runde drehte.
1: Aufgesessen ist sie schon mal. So, und jetzt wird gestrampelt. Eine Runde um den Platz.
2: Könntest du ihn jetzt auch verziehen? Das passend farbige Gerät hast du als Untersatz.
0: Während sich die Sieger auch mit den Pferden noch einmal den Zuschauern präsentierten, denn der Applaus ist immer noch der wichtigste Preis, waren alle wieder voll des Lobes für die nahezu perfekte Organisation der Veranstaltung durch Herrn Spurreiter, sein Team und alle Helfer.
3: Ja, wir haben in diesem Jahr wirklich viele lobende Worte erhalten, weil immer so ein bisschen das Problem bei uns war, dass der Boden nicht vom ersten Tag an sehr optimal war. Aber jetzt hatten wir im Vorfeld bereits 100.000 Liter Wasser aufgebracht. Und dann kam Gott sei Dank noch der große Regenguss am Mittwochabend. Das macht der Herrenbreite nun gar nichts aus, weil beim Konzept der Landesgartenschau diese Wiese ja für den Springsport angelegt wurde. Und es gibt hier auf der Herrenbreite ein sogenanntes Wasserleitsystem. Das sieht man an den Eisenkanten, die teilweise zu sehen sind. Das ist nicht, und die haben unterschiedliche Höhen. Das ist also absichtlich so gemacht worden. Dadurch wird das Wasser geleitet. Und damals der damalige Architekt, der hat uns versichert, dass auf der Herrenbreite niemals Wasser stehen wird. Und das ist tatsächlich so. Und deswegen ist, wenn so ein Regenguss kommt, das für uns eigentlich ein Segen. Und das war auch so. Jetzt haben wir eben dadurch wirklich gute Bodenverhältnisse. Dann haben wir den Vorbereitungsplatz in diesem Jahr schon zweimal aufgefräst. Das ist auch bei den Reitern gut angekommen. Dadurch ist er weitaus elastischer. Und mit diesen Bodengeschichten, wir haben ja nie ein Problem gehabt, was die Durchführung betrifft, was die Ehrenpreise. Wir haben großzügige Sponsoren. Wir haben sehr schöne Ehrenpreise. Wir haben hohe Geldpreise ausgeschrieben. Das ist alles bei uns immer top gewesen, aber es gab immer mal hin und wieder diese Probleme, dass der Boden nicht ganz optimal war. Und in diesem Jahr ist das eben wirklich top.
4: Deswegen haben Sie auch Ihrem Obergärtner gedankt. Und gibt es vielleicht noch jemanden, dem Sie danken müssen?
3: Also die Medaille, die Ascania-Medaille, die hat Lars Heidenreich bekommen, weil er insgesamt seit Jahren jetzt hier dieses Turnier persönlich unterstützt. Aber auch stellvertretend für die Kulturanstalt, für die Aschersleber Kulturanstalt, die eben voll und ganz hier dahinter steht. Und das ist auch unser großes Plus. Und die Stadt Aschersleben steht voll und ganz dahinter. Das ist das zweite große Plus. Und das dritte, muss man sagen, das ist die Tatsache, dass wir

0: viele großzügige und vor allen Dingen treue Sponsoren haben und damit eben langfristig auch immer weiter planen können für das kommende Jahr. Das muss man wirklich so sagen. Und wir haben auch viele freiwillige Helfer aus unserem Verein, die hier aktiv sind, aber darüber hinaus eben auch viele, die sich bereit erklären, das Turnier ja auch durch den eigenen Einsatz über diese 4 Tage hier zu unterstützen. Das ist so.
1: Und der Termin für 2027 steht ja schon fest.
0: Der steht fest vom 19. bis zum 22.8. Und das wird dann das 15. Ascania Pferdefestival sein, sozusagen ein Jubiläumsturnier. Und da haben wir uns fest vorgenommen und haben auch bereits die Zusage, dass wir da wieder am Samstagabend eine Gala Pferde mit Musik machen werden, so wie beim ersten Mal mit Live-Orchester. Und unser Freund Herr Goldberg, der ja die Ascania Kammerphilharmonie über viele Jahre geleitet hat, der wird ein Salonorchester zusammenstellen, sodass wir dann auch wieder mit Live-Musik wieder ein richtig tolles Gala-Programm für den Samstagabend aufstellen werden.
2: Am Wochenende fand in Zörbig das Landesranglistenturnier des Tischtennis-Nachwuchses statt. 19 Riesstädterinnen und Riesstädter machten sich auf, um die Medaillen und Pokale zu kämpfen. In der Altersklasse Mädchen 19 gewann Favoritin Lucy Dietkiewicz. Sie gewann Gold und mit Lina Spitzer auf Platz 3 ging es auch noch ein weiterer Podestplatz nach Riesstädt. Bei den jungen U19 überraschte Manuel Settler mit einem starken zweiten Platz. Bei den Mädchen 15 sicherte sich Lina Spitzer nach einer knappen Finalniederlage den Silberrang. Im Jungenfeld 15 konnte Manuel Settler sich nochmals steigern und gewann in einem engen Feld Gold. Bei den Mädchen 13 gewann Mara Lise Gang ungefährdet Gold. Etwas überraschend, aber verdient konnte Veronika Kamprad sich Silber erkämpfen. Bei den Mädchen 11 zog Mara Lise Gang einsam ihre Kreise und gewann das Turnier ohne Probleme. Luna Rieschel gewann mit Rang 3 noch eine weitere Medaille. Und die wurde dann nach Riesstädt geholt. Insgesamt eine sehr gelungene Veranstaltung für die Alemannia. 4-mal Gold, 3-mal Silber, 2-mal Bronze bedeuteten mit Abstand Platz 1 in der Medaillenwertung. Hinzu kommt, dass sich Manuel Settler für das DTB Top 48 und Mara Liesegang für das DTTB Top 32 qualifizieren konnten. Ebenso wurden Mara und Mia Liesegang sowie Veronika Kamprad für die mitteldeutschen U13 Ranglisten nominiert. 14 der Riesstädter Starter haben sich mit ihren Ergebnissen ebenso einen Startplatz für die Landesmeisterschaften gesichert. In der Oberliga Ring ging es für den KV Mansfelder Land letzten Samstag in die neue Saison. Der Gegner kam aus Salzgitter.
3: Die neue Saison in der Ringer Oberliga Sachsen-Anhalt begann für den KV Mansfelder Land am 12. September. Dabei empfingen die Gastgeber die Wrestling-Akademie Salzgitter in der Eisleber Glückaufhalle. Wie zu jeder Veranstaltung der Ringer waren zahlreiche Fans und Unterstützer mit dabei, die auch bestens versorgt wurden. Zu Beginn liefen die Ringer ein und wurden von Andreas Kraus vorgestellt. Sollten doch an diesem Abend insgesamt 8 Kämpfe stattfinden. So gehörte schon der Auftakt den Gastgebern. Der Jugendringer Anas Alamount traf auf Amro Almidan. Schnell war klar, dass er deutlich dominierte. Und so setzte er sich in der 57 Kilogramm Klasse mit 15:0 gegen seinen Gegner durch und sicherte damit 4 Mannschaftspunkte für den KHV.

Auch Mansur Duguev ließ sich im Schwergewicht nicht aus der Ruhe bringen. Nach 6 Minuten gewann er mit 16:2 gegen Salih Almos Schlüter und steuerte 3 Mannschaftspunkte bei. Leider fehlte hier eine technische Wertung für den technischen Überlegenheitssieg. Im dritten Kampf musste der KAV den ersten, aber auch letzten Rückschlag des Abends hinnehmen. Mokhmad Ami Kalimov unterlag Bilal Tayyik mit 0:16. Die Mannschaftswertung ging mit 0:4 an die Gäste. Davon ließ sich die Mannschaft des KV Mansfelder Land jedoch nicht aus dem Konzept bringen. Ivo Swigler empfing im nächsten Kampf den Salzgitterer Bastek Zbignev auf der Matte. Er stellte anschließend mit einem 17:1-Sieg wieder klare Verhältnisse her. Und das auch noch im Freistil. Da staunten die anwesenden Fans nicht schlecht. Im Kampf vom KAV-Mann Sammy Sly Völker gegen Berdan Gülşahin ging es noch schneller. Er beendete seinen Kampf nach nur 1:19 mit einem Schultersieg. Damit ging der KAV mit einer 15:4 Führung in die Pause. Danach setzte sich die starke Vorstellung fort. Shirin Hayoan benötigte gerade einmal 42 Sekunden für seinen 16:0 Erfolg. Kurz nach Beginn konnte Shirin seinen Gegner Tsiskevich David im Boden so beherrschen, dass dieser keine Mittel mehr fand. Auch der Mannschaftskapitän des KAV Mansfelder Land, Markus Breitschuh, trat an und gewann deutlich. Nach 57 Sekunden stand sein 14:0 Schultersieg gegen Hamid Khan fest. In den letzten 3 Begegnungen blieb der KAV ebenfalls ohne weiteren Punktverlust. Jan Zwickler erhielt die 4 Mannschaftspunkte kampflos, da sein Gegner nicht antrat. Aschgahab Kalimov brachte nach nur 47 Sekunden die Halle durch einen Schultersieg zum Toben. Er besiegte souverän Günter Egelski.

0: Und auch Andriy Iwasyw kam kampflos zu 4 Mannschaftspunkten. Somit erreichte der KAV am Ende 35:4 gegen die Wrestling-Akademie Salzgitter und setzte damit ein deutliches Zeichen zum Saisonstart.
1: Die wirklich letzte Aktion in der aktuellen Saison der Platzmann-Kegler war der Supercup am letzten Wochenende. Anna Rode besiegte dabei Sibigerode mit 427:412 Holz. Ja, und mit dieser Meldung sind wir am Ende unserer Sportsendung. Ich hoffe, es war interessant für Sie und Sie schalten noch das nächste Mal wieder ein, wenn es heißt Sport bei Punkt um.

0: Ein Tag Ende März 2025. Zahlreiche Damen und Herren, ausgestattet mit Blumen und Geschenken, befinden sich gegen Abend auf dem Weg zum ehemaligen Sportlerheim im Mansfelder Ortsteil Großörner. Die Inhaber des nun griechischen Restaurants mit dem Namen Olympia begingen an diesem Tag ihr einjähriges Bestehen. Und das musste gefeiert werden. Panayota Muta, gefühlt die Chefin des Hauses, auch wenn sie es auf dem Papier nicht ist, begrüßte jeden der Gäste persönlich. Ihre Herzlichkeit ist legendär und hat am erfolgreichen ersten Jahr der neuen Gaststätte großen Anteil. Also war die Gaststube wie so oft im vergangenen Jahr ganz schnell bis auf den letzten Platz besetzt. Und während der DJ, ein Onkel der Familie, noch seine Anlage einrichtete, verteilte Panayota schon fleißig Speisen und Getränke sowie einen Jubiläumskuchen. Wie immer tatkräftig unterstützt von ihren Söhnen.
1: Zum einjährigen Jubiläum möchten wir uns von Herzen bei euch bedanken für eure Vertrauen und eure Treue. Danke an unsere Stadt Mansfeld, Freiwillige Feuerwehr Großörner, alle unsere Sportvereine für die gute Zusammenarbeit und Unterstützung. Wir haben alle zusammen viele schöne Erinnerungen in dieser Zeit aufgebaut und freuen uns auf viele weitere schöne Momente mit euch alle gemeinsam. Natürlich geht auch ein großes Dankeschön an unsere Aushilfen, die uns bei dem Ganzen unterstützen. Danke vom gesamten Team dafür, dass ihr heute zu diesem besonderen Tag hier seid, um mit uns zu feiern. Mit unserem DJ Dinos aus Hannover, mein Onkel, Dankeschön. Auf uns alle, Mamas, sag ich danke.
0: Und tatsächlich ging Frau Muta im Anschluss an ihre Dankesworte mit einem Gläschen griechischen Weines von Tisch zu Tisch, um wirklich jedem der Gäste ein fröhliches Yamas, griechisch für Prosit, zuzurufen.
2: Frau Muta, Sie feiern heute einjähriges Jubiläum Ihrer Gaststätte hier in Großörner. Wie sind Sie denn dazu gekommen?
3: Ja, das ist richtig. Heute ist unser einjähriges Bestehen. Das ist sehr, wie soll ich sagen? Naja, ich habe vorletztes Jahr bei meinem Bruder in Aschersleben ausgeholfen, wo ich in Magdeburg Urlaub hatte. Und da war der Vorbetreiber dort essen und so haben wir uns kennengelernt. Er hat zu mir gesagt, die werden aufhören Ende des Jahres, ob ich nicht jemanden kenne, der Lust hätte, in Großörner was zu machen. Und so hat es dann bei uns Klick gemacht.
2: Das ist ja auch bekannt, das lief unter dem Namen Sportlerheim in Großörner, ist ja immer noch im Volksmund so bekannt. Jetzt heißt die Gaststätte Olympia, ist eine rein griechische Gaststätte, stimmt das?
3: Ja, das stimmt.
2: Und das einjährige Jubiläum wird ja heute auch gefeiert. Die Plätze sind mehr als ausverkauft. Ihr habt einen sehr, sehr guten Ruf. Woher kommt der?
3: Tja, das kommt, viele sagen, durch unsere Freundlichkeit. Wir wurden sehr gut angenommen durch das Essen. Der Mann ist in der Küche, ist auch der Inhaber. Der kocht für euch. Ich und meine Söhne sind im Service. Und mein Mann mit dem dritten Sohn, der...

0: Hilft auch mit in der Küche, also reines Familienbetrieb.
1: Komplett Familie. Ihr seid weder Mansfelder noch Großörnersche noch Klostermansfelder etc. etc. Ihr kommt aus Magdeburg. Was bewegt einen, die Landeshauptstadt Sachsen-Anhalts Magdeburg zu verlassen und ins beschauliche Großörner zu ziehen?
0: Wie ich vorhin schon erwähnt habe, war ich ja in Aschersleben, wo ich ausgeholfen habe. Und ja, wir sind hergefahren, haben uns das angeschaut und mein Mann hat gesagt, als er das Objekt hier gesehen hat und das Grüne, hier werden wir alt.
1: Und da hat die Familie gleich zugestimmt?
0: Die Kinder habe ich natürlich auch gefragt und am Anfang waren sie ein bisschen skeptisch, aber jetzt sind wir alle angekommen und wir fühlen uns alle sehr wohl.
1: Also was kann man alles bei euch bestellen?
0: Wir machen auch Familienfeiern, richten natürlich Buffet ein, also geschlossene Gesellschaft können wir bei uns auch machen im Restaurant. Wenn es über 40 Personen sind, dann machen wir schon geschlossene Gesellschaft. Silvester haben wir letztes Jahr das erste Mal in der Mehrzweckhalle gemacht. Es wurde sehr gut angenommen, sodass es am 5. Januar dieses Jahres schon ausgebucht ist für das kommende Jahr Silvester, sage ich mal. Und ja, Familienfeiern, Weihnachtsfeiern, das ist alles bei uns sehr beliebt. Also wird gern bei uns gefeiert. Wir machen unten im Außenbereich noch Ausschank. Im Sommer sowieso haben wir auch draußen Sitzbereich bis 50 Personen, wo man im Sommer schön draußen sitzen kann. Und ja, Fußball ist auch, da organisieren wir Brötchen und Würstchen, also nichts Griechisches. Auch mal was anderes. Und im Freibad, um nochmal zurückzukommen, ja, das betreiben wir auch in den Sommermonaten. Da haben wir einen kleinen Imbiss, wo es auch deutsche Gerichte gibt.
1: Frau Mutter, Sie sind eine griechische Familie, komplett. Aus welcher Gegend von Griechenland stammen Sie denn?
0: Das ist eine Stadt mit 100.000 Einwohnern, gegenüber von Korfu. Das ist ein Festland.
1: Haben Sie Sehnsucht zur griechischen Heimat, in die griechische Heimat immer mal wieder?
0: Nein, ich bin ja hier aufgewachsen seit meinem zweiten Lebensjahr in Deutschland. Und dadurch ist Griechenland für mich auch mehr Urlaub und Schwiegermutter besuchen, damit sie die Enkelkinder in Griechenland mal sehen kann.
1: Das heißt, regelmäßige Besuche sind angesagt?
0: Einmal im Jahr. Das ist Pflicht.
1: Prima. Frau Mutter, vielen Dank fürs Interview. Heute alles Gute, ist natürlich viel Arbeit, bedeutet das für Sie. Alles Gute, weiterhin alles Gute, aber ich mache mir ganz, ganz wenig Sorgen, dass das nicht weiter so perfekt läuft wie bisher. Bleiben Sie gesund, alles Gute.
0: Dankeschön. Tschüss. Für Sie auch. Vielen lieben Dank.
2: Unter den Gratulanten waren auch viele, die übers Jahr zu Stammgästen geworden sind. Eine von ihnen ist Romy Zeising aus Großörner, die an diesem Tag selber einen Grund zu feiern hatte.
1: Romy, wir kennen uns ja persönlich, du bist ja auch bei der Feier und für dich gibt es nur nicht nur diesen Anlass, ein Jahr Gaststätte, sondern noch ein ganz, ganz besonderer Anlass. Was ist denn der Anlass heute?
3: Das stimmt. Ich bin 60 Jahre heute jung geworden. Es ist ja eigentlich nur eine Zahl, man fühlt sich ja nicht so. Und viele kennen mich auch aus Großörner.
1: Warum gehen die Leute her? Warum gehst du gern hierher? Was zeichnet diese Gastronomie, diese Gaststätte Olympia hier in Großörner aus?
3: Die Herzlichkeit. Also das sind die ganze Familie. Das ist ein Zusammenhalt unter der Familie. Die sind sowas von herzlich, auch wenn Fremde reinkommen. Es ist ja sofort, als ob du die schon jahrelang kennst. Die macht keinen Unterschied zwischen Fremden und zwischen die ihr schon jahrelang kennt. Das macht das aus. Das habe ich in noch keiner Gaststätte erlebt, was hier ist. Also muss ich ehrlich sagen, das ist ein Traum. Also die sind wirklich herzlich. Und es schmeckt. Und es schmeckt. Preis-Leistungs-Verhältnis stimmt auch total. Ja, dass die Gerichte sind klasse. Ich habe schon mehrere probiert. Denn wie gesagt, ich bin auch hier Stammgast. Und wie gesagt, es ist eine Bereicherung für Großörner.
1: So, jetzt haben wir hier wieder einen Gast, Frau Hilscher aus Großörner. Sie war auch schon mehrfach in dieser Gaststätte und ich möchte Sie natürlich mal fragen, was ist das Besondere?
4: Wir waren schon öfters hier, schon seit einem Jahr. Zur Eröffnung waren wir hier, wo sie eröffnet haben voriges Jahr. Und uns gefällt das Ambiente. Und eine Bereicherung ist es für Großörner. Es schmeckt, es ist wunderbar. Also man kann nur Positives sagen.
1: Heute zum Einjährigen ist natürlich der Gastraum gefüllt. Man muss bestellen. Es hat sich schon herumgesprochen, dass hier ohne Bestellung oft keine Plätze mehr zu bekommen sind. Was würden Sie der Großörnerschen oder auch auswärtigen Kundschaft, die noch nicht hier sind und waren, was würden Sie denen sagen?

0: kommt her, bestellt, esst, trinkt, es ist wunderbar.
1: Und oft wird hier diese Herzlichkeit gelobt von diesem Familienunternehmen. Genau. Was sagen Sie zu der Einstellung?
0: Ja, es ist ein Familienunternehmen und es freut mich, dass Sie hier sesshaft geworden sind und dass Sie für Großonner eine Bereicherung sind, ganz einfach.
1: Herr Tagan, Sie sind heute hier in dieser Gaststätte Olympia in Großonner. Warum? Was ist der Grund?
2: Ja, erstens, wir haben uns natürlich gefreut, dass überhaupt in unserer Nähe wieder eine Gaststätte aufgemacht hat. Und als wir dann gehört haben, Großonner Sportlerheim, was man eigentlich von früher so kennt, da öffneten Grieche. Da waren wir so ziemlich mit den Ersten, die auch mit hier waren. Und ja, seitdem ist ein Jahr vergangen und wir sind immer noch hier und sind wahnsinnig zufrieden.
1: Wie wird, oder anders gefragt, warum wird die Gaststätte so gut angenommen?
2: Ja, man muss ganz ehrlich sagen, das ist natürlich eine übelst nette Familie. Man merkt gleich, dass die Leute dahinter stehen, das Essen schmeckt, die Gastfreundschaft ist da. Und deswegen sind wir immer wieder gerne hier.
1: Das heißt, eine absolute Empfehlung für andere, die noch nie hier waren.
2: Ja, ich weiß nicht, ob das jetzt richtig ist, weil es ist ja relativ klein hier, aber ich würde es auf alle Fälle weiterempfehlen.
1: Vielen Dank und guten Appetit heute und gute Unterhaltung.
2: Vielen Dank.
1: Also, heute ist auch natürlich zu dieser Veranstaltung der Herr Bürgermeister der Stadt Mansfeld zugegen. Herr Koch, herzlich willkommen und guten Tag. Was sagen Sie zu einem Jahr Olympia-Gaststätte namens Olympia hier in Großonner?
3: Ja, was soll man da sagen? Das ist natürlich ein großes Glück für Mansfeld, für Großonner, dass das Olympia hier gibt. Damals vor einem Jahr waren wir sehr, sehr froh, sag ich mal, dass hier die Familie hierher gekommen ist und das ehemalige Sportlerheim übernommen hat. Und es hat sich auch herausgestellt, dass es eine tolle Sache war. Es wird super angenommen seit einem Jahr. Im Prinzip gehört auch die Familie richtig mit zum Ort. Ja, hat sich richtig gut hier eingebracht und das sieht man ja auch, merkt man auch, wie gut es angenommen wird.
1: Oft, es wird das Essen gelobt, es wird die Freundlichkeit gelobt. Können Sie das bestätigen?
3: Auf jeden Fall. Man kommt immer wieder gern hierher. Essen ist lecker, aber vollkommen richtig. Die Gastfreundlichkeit ist das A und O. Man fühlt sich ja wohl. Man fühlt sich ja eigentlich wie in Familie. Und ich glaube, das ist das A und O. Wer einmal hierher kommt, kommt auch wieder.

0: Damianus, du bist auch ein Mitglied dieser Familie, du hilfst hier fleißig mit. Was ist denn deine Aufgabe hier an der Gaststätte?
1: Also meine Aufgabe ist ungefähr bei den Salamander die Bobackengerichte zu machen, die ganzen Fännchen und, ja, und dann die Teller beschmücken.
0: Macht dir das Spaß? Machst du das gerne?
1: Ja, eigentlich schon.
0: Ja? Du bist von vier Geschwistern der Zweitjüngste, nee, ist das richtig?
1: Der Dritte.
0: Der Drittjüngste, genau. Quasi. Und deine drei Brüder sind alle in der Gaststätte mit tätig?
1: Ja, also der eine macht die Bar, mein größter Bruder, der kellnert und Papa grillt und ich helfe dann Papa als rechte Hand sozusagen.
0: Ja, dein Papa ist ausschließlich in der Küche, den sieht man ja ganz wenig.
1: Ja, das stimmt. Also es zeigt sich auch nicht so gerne. So.
0: Er ist ein bisschen menschenscheu, aber dafür macht er hervorragendes Essen. Und willst du das mal für dein Leben lang als Beruf wählen, diese Gaststätte oder eine Gaststätte oder kellnern oder kochen? Kannst du dir das vorstellen?
1: Also ich kann mir schon vorstellen, die Schule werde ich trotzdem genauso weitermachen, falls es mal nicht funktionieren wird. Und ja.
0: Was wäre dein Wunsch, wenn du mal wirklich einen freien Berufswunsch hättest, wirklich frei? Würdest du in der Gaststätte bleiben, eine Gaststätte betreiben?
1: Nicht

0: Unbedingt.
1: Sondern?
0: Zum Beispiel Polizei, Feuerwehr, also auch in der Richtung.
1: Also einen technischen Beruf mehr.
0: Genau.
1: Naja, du hast noch viel Zeit. Ich wünsche dir alles Gute und bleib gesund und toi toi toi für die Feier und weiterhin alles Gute.
0: Vielen Dank.

0: Ja, liebe Zuschauer, wir sind hier im Herzwald und auf der Suche nach dem Nainhorn. 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

0: Hallo und herzlich willkommen, liebe Zuschauerinnen und Zuschauer bei Punktum, Ihrem regionalen Fernsehprogramm am heutigen Dienstag. Am Sonntagmittag betrat eine männliche Person den Verkaufsraum einer Tankstelle in der Halleschen Straße in Eisleben. Der zunächst Unbekannte entnahm aus den Auslagen Getränke, Genussmittel und Tabakwaren, verstaute diese im mitgeführten Rucksack und wollte, ohne die Ware zu bezahlen, den Laden verlassen. Eine Mitarbeiterin stellte sich dem Täter in den Weg, dabei wurde sie weggestoßen und verletzt. Der Mann flüchtete. Bei der Suche nach dem Räuber wurde unter anderem ein Polizeihubschrauber eingesetzt. Zur Festnahme des 34-jährigen Deutschen wenig später im Stadtgebiet von Eisleben kam es jedoch durch einen Zeugenhinweis. Das Diebesgut wurde sichergestellt. Nach Abschluss der kriminalpolizeilichen Maßnahmen wurde der Mann zunächst entlassen. Das Klassenzimmerstück Die Eisbären des Theaters Eisleben feiert am 22. September Premiere in der Sekundarschule Halle Süd. Wie beeinflussen Gruppenzwang und Social Media das Leben und die Identität junger Menschen? Diese Fragen stellt das diesjährige Klassenzimmerstück unter der Regie von Christine Trummer. Die junge YouTuberin Mona stürmt mit Kamera und Eisbärenmaske in ein Klassenzimmer, um scheinbar einen neuen Social Media Prank zu drehen. Doch aus diesem vermeintlich lustigen Video wird schnell eine persönliche Geschichte über Zugehörigkeit, Leistungsdruck und die schwierige Suche nach sich selbst. Die Hauptrolle der Mona übernimmt Ada Lühr, die seit dieser Spielzeit neu im Ensemble des Theaters Eisleben ist und mit dieser Produktion ihr Debüt gibt. Das Klassenzimmerstück richtet sich an Jugendliche ab 11 Jahren und wird während der gesamten Spielzeit in Schulen im gesamten Landkreis gezeigt. Im Zuge der Bauarbeiten zur Errichtung eines neuen Verteilerschranks kommt es bis voraussichtlich 25.09. zur Sperrung der Vogtstädter Straße sowie der Rathausgasse in Sangerhausen. Wegen einer Gerüstaufstellung wird die Straße am Lindenplatz in Höhe der Hausnummer 3 in Wettelrode bis voraussichtlich 9. Oktober vollgesperrt.
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Am 12. September lockte der traditionelle Bauernmarkt bei Panoramamöbel in Sangerhausen wieder zahlreiche Besucher an. Bereits zum 41. Mal verwandelte sich das Gelände in einen lebendigen Marktplatz. Mehr als 40 Händler und Selbsterzeuger präsentierten ihre Waren. Von frischen regionalen Lebensmitteln bis hin zu herbstlicher Dekoration. Besonders die Handwerkskunst stand im Fokus. So konnten Besucher beim Schauschmieden, Korbflechten und den Kettensägenkünstlern echtes Traditionshandwerk hautnah erleben. Auch für die kleineren Gäste war gesorgt. Neben einer Kleintierschau mit Alpakas und Kaninchen sowie Hühnern luden Hüpfburg und Pferdereiten zum Mitmachen ein. Auf dem Platz der Vereine zeigten zudem lokale Sportgruppen ihr Angebot. Für die passende Musik und die gewohnte ausgelassene Stimmung sorgte, wie hier zu hören, das Kyffhäuserland-Orchester.

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0: Am 10. Oktober ab 15 Uhr findet wieder Herbstzauber auf dem Schmidtschacht Helbra statt. Mit Blasmusik, kleinem Bergaufzug, Grillen, Lagerfeuer, Feuerwerk und vielem mehr. Am Reformationstag finden von 15 bis 20 Uhr drei hochrangige Konzerte in der St. Andreaskirche statt. Gestaltet vom Mitteldeutschen Kammerorchester, Kirchenmusikdirektor Thomas Ennenbach an der Orgel, unter der Leitung von Kirchenmusikdirektor Dietrich Ehrenwert.
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2: Der DAX notierte am Dienstagvormittag bei 25.457,27 Punkten, der TecDAX bei 3.955,42 Zählern und der Euro war 1 US-Dollar 15,33 wert.
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2: In der Nacht zum Mittwoch ist es bewölkt, gegen Morgen kann es regnen. Anfangs teils mit Gewittern und auch mit Starkregen. Sonst ist es noch niederschlagsfrei. Die Tiefstwerte sinken auf 16 bis 13 Grad, der Wind weht schwach aus Südwest. Am Mittwoch wird es zunächst bedeckt und verbreitet fettschauerartiger Regen. Bei zurückgehender Gewitterneigung bis zum Mittag ziehen die Niederschläge nach Südosten ab. Nachfolgend gibt es vermehrt von Nordwesten her Auflockerung und es fallen nur noch vereinzelte Schauer. Die Höchstwerte erreichen 19 bis 22 Grad, der Wind weht schwach aus West. In der Nacht zum Donnerstag ist es teils stark, teils gering bewölkt, Regen fällt kaum noch. Die Tiefstwerte sinken auf 12 bis 8 Grad, der Wind weht schwach aus West bis Südwest. Am Donnerstag ist es wolkig, teils stark bewölkt und trocken. Die Tageshöchstwerte erreichen 18 bis 21 Grad, der Wind weht schwach bis mäßig aus Südwest. In der Nacht zum Freitag verdichtet sich die Bewölkung und nachfolgend fällt etwas Regen. Die Tiefstwerte sinken auf 12 bis 9 Grad, der Wind weht schwach aus Südwest. Am Freitag ist es wechselnd bis stark bewölkt, mit gelegentlichen Schauern muss gerechnet werden. Die Tageshöchstwerte erreichen 17 bis 20 Grad, der Wind weht schwach bis mäßig aus Südwest.
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2: Um 11 Uhr waren es 22 Grad, die Luftfeuchtigkeit betrug 55% und der Luftdruck 1017 Hektopascal.
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2: Im Anschluss sehen Sie Sport bei Punktum, am Mittwoch Querfort Spezial sowie die 2000er im Auge der Punktum-Kamera und am Donnerstag zu Gast Musikant Markus Hennebühl.
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0: Hallo und herzlich willkommen, liebe Sportfreunde, zu Sport bei Punktum. Das erste ist unser Bericht vom 14. Ascania Pferdefestival, das ja vor einigen Wochen stattfand.
1: Das Wetter zum 14. Ascania Pferdefestival in Aschersleben war durchwachsen. Die Stimmung bei den Veranstaltern, den Aktiven und den vielen Gästen jedoch ungebrochen gut. Diese werden schon seit Jahren am Einlass von den freiwilligen Helfern Ilka und Regina freundlich begrüßt. Ebenfalls in ihrer Freizeit boten die Damen vom gastgebenden Reit- und Fahrverein Einetal Westdorf Aschersleben e.V. selbstgebackenen Kuchen und Kaffee an, während sich die Herrenbreite wieder in einen Hotspot für Pferdesportbegeisterte verwandelte. 4 Tage lang wurde in dem Gartenträumepark wieder hochkarätiger Sport eingebettet in ein abwechslungsreiches kulturelles Programm für die ganze Familie geboten. So sorgten zum Beispiel verschiedene Musikensembles für beste Unterhaltung im Festzelt, wie hier zu sehen die Einetaler Blasmusikanten.

braucht die bekannte Partyband Atemlos, die Happy Harmonikas der Musikschule Fröhlich und ein Puppentheater, um nur einiges zu nennen, begeisterten die Pferdefreunde neben unzähligen hochkarätigen Springprüfungen, Dressurwettbewerben und Hindernisfahrten. Zu den absoluten Höhepunkten gehörte auch beim 14. Ascania Pferdefestival der große Kutschenkorso, der diesmal den hohen Sicherheitsauflagen der heutigen Zeit geschuldet, allerdings nicht durch die Straßen der Stadt führte. Angeführt vom Hatcheter Spielmannszug Blau-Weiß musste eine Runde rund um die Herrenbreite reichen, was der Begeisterung der Zuschauer auf den Tribünen jedoch keinerlei Abbruch tat. Moderiert von Hauptorganisator Harald Spurreiter, der quasi jeden Lenker und Beisitzer der liebevoll gestalteten Gespanne persönlich kennt, fuhren die Kutschen in Reihe und Glied über den Platz und brachten so manchen Besucher zum Staunen. Eröffnet wurde der Reigen von Ulrich Kaufhold, einem erfolgreichen Haflingerzüchter aus Ballenstedt, mit Sohn Dirk und Enkel Tom auf einem detailgetreuen Ackerwagen. Gefolgt vom Ehrenpräsidenten des Pferdesportverbandes Sachsen-Anhalt, Jürgen Laue, der in diesem Jahr die 80 vollmacht und die Zügel noch fest in der Hand hält. In seinem Wagen hatte unter anderem der Oberbürgermeister von Aschersleben, Steffen Amme, Platz genommen. Sozusagen direkt aus Mallorca war Jonas Laron Huber vom Reit- und Fahrverein Arnstein-Welbsleben e.V. nach Aschersleben gekommen und wie immer mit einer besonderen Idee wartete Juri Lustig aus Schönebeck auf. Er hatte die Elbpiraten dabei, um nur einige zu nennen.

0: Und Herrn Spurreiter und dem ganzen ÖRK-Team geehrt. Aber auch die Ehrenplakette des Askania Pferdefestivals wurde wieder an einen in Vorbereitung und Durchführung des Pferdefestivals besonders engagierten Menschen vergeben. Diesmal war es Lars Heidenreich, der sich bei der Aschersleben Kulturanstalt um die Parkanlagen kümmert. Er konnte ein Unikat der Goldschmiedemeisterin Daniela Mennecke mit nach Hause nehmen. Nachdem Wolfgang Seidel ebenfalls wie in jedem Jahr mit der Post im Walde für den emotionalen Höhepunkt der Veranstaltung gesorgt hatte, fragten wir den Ausgezeichneten nach seinen Aufgaben in Vor- und Nachbereitung des Pferdefestivals.
1: Ganz wichtig ist natürlich, dass die Rasenflächen auch gerade für die Pferde angenehm sind. Ne? Auf einer harten Rasenfläche kann man nicht springen, kann man kein Springen veranstalten. Das heißt, es muss jede Menge Wasser drauf, das ist einfach so. Und das war
2: dies hier. Wie viel haben Sie da drauf gegossen?
1: Also hat ja eigentlich dann wirklich der Reiterverein gemacht. Es sind mehrere hunderttausend Liter auf die Fläche gekommen im Vorfeld, weil wir natürlich die ungünstigen Wetterbedingungen dieses Jahr hatten im Vorfeld vom Pferdefestival. Ne? Ansonsten, es muss für die Infrastruktur gesorgt werden. Die Veranstaltung braucht Strom, die Veranstaltung braucht Wasser, auch Trinkwasser. Das muss beprobt werden, da müssen die Leitungen gelegt werden. Und natürlich ist immer unser Ziel, dass auch alle Gäste, die nach Aschersleben kommen, auch eine ordentliche Parkanlage präsentiert bekommen.
2: Und im Nachhinein, die Pferde hinterlassen ja irgendwie...
1: Selbstverständlich, ja, das ist so. Selbstverständlich, die Reitfläche an sich hier vorne, wo auch das Springen stattfindet auf der Herrenbreite, ist extra zur Landesgartenschau für Reitsport oder Reitsportvereine und auch für solche Veranstaltungen wie hier hergerichtet worden. Das heißt, der Untergrund ist extra so vorbereitet worden, schon und so gebaut worden. Hat man wirklich weitsichtig gedacht. Aber alle anderen Flächen auf der Herrenbreite, die natürlich auch genutzt werden als jetzt Einreiteplatz und sowas, die müssen danach nach so einer Veranstaltung neu hergerichtet werden, teilweise komplett neu angesät werden, klar.
0: Und mit dem Springen ging es nun auch weiter. An diesem Tag stand unter anderem eine Springprüfung der Klasse S++ über 145 cm auf dem Programm. Dabei ging es um den großen Preis der Stadtwerke Aschersleben. Am Start war auch André Thieme. Einer der erfolgreichsten deutschen Berufsreiter mit unzähligen nationalen und internationalen Erfolgen.
3: Ich bin ein deutscher Springreiter und bin schon sehr oft hier in Aschersleben gewesen und komme hier immer wieder gerne her, weil ich eben auch hier mal die jungen Pferde mal gerne einsetze, damit sie hier was lernen können und nicht auf allerhöchstem Niveau gleich richtig ran müssen. Und ja, deswegen nutze ich die Chancen. Bin gerne hier. Am Ende ist der Beste, der am besten die Einheit mit dem Pferd hat. Also man muss als Partner miteinander umgehen und wenn der Reiter und das Pferd miteinander verschmelzen und eine Einheit ergeben, dann sind die größten Erfolge möglich.
2: Sagen Sie am Pferd, wo Sie los
3: heißen? Also reden tue ich dann tatsächlich doch meistens nicht mit ihnen. Aber die kennen mich auch in- und auswendig und die wissen genau, auf welche Art und Weise ich mich bewege oder welche Hilfen ich gebe und da klappt das meistens dann doch schon ganz gut.
2: Ich kenne mich mit Pferden nicht aus, ich habe nur eine Katze, aber merken die auch, wenn sie mal einen Schritt haben?
3: 100%. Pferde sind sensible Lebewesen und manche sind sensibler als andere, aber die merken schon, wenn man mal nicht so gut drauf ist, genauso wie ich merke, wenn die mal nicht so gut drauf sind.
2: Vielleicht im Schluss noch, was haben Sie sich vorgenommen hier für Aschersleben?
3: Ja, ich habe hier Nachwuchspferde mit und auch Pferde, mit denen ich noch einiges üben muss, damit wir dann später mal auf großen Turnieren auch Erfolg haben. Nichtsdestotrotz versuche ich schon in den beiden Hauptspringen hier dann auch vorne mitzumischen.
0: So war Herr Thieme schon Europameister und gewann den großen Preis von Aachen. An diesem Tag reichte es trotz eines fehlerfreien Durchgangs nur für Platz 4. Hinter Florin Philipp, Amelie Ottens und der Siegerin Amke Strohmann vom RLV Richetsdorf. Sehen Sie hier Ihren Siegerauftritt als letzte von 30 Startern auf Ihrem Pferd Fräulein Feeling.

0: So gewann Amke Strohmann mit ihrem Pferd aus eigener Zucht, Fräulein Pfehling, an diesem 22. August 2026 den großen Preis der Stadtwerke Aschersleben, den deren Geschäftsführerin Brigitte Klopstein auch persönlich überreichte. Vom Fahrradhaus Schmidt, ebenfalls aus Aschersleben, gab es dann noch einen Ehrenpreis. Ein modernes Retro-Fahrrad, mit dem die Siegerin auch gleich eine Runde drehte.
1: Aufgesessen ist sie schon mal. So, und jetzt wird gestrampelt. Eine Runde um den Platz.
2: Könntest du ihn jetzt auch verziehen? Das passend farbige Regenziel hast du als Untersatz.
0: Und während sich die Sieger auch mit den Pferden noch einmal den Zuschauern präsentierten, denn der Applaus ist immer noch der wichtigste Preis, waren alle wieder voll des Lobes für die nahezu perfekte Organisation der Veranstaltung durch Herrn Spurreiter, sein Team und alle Helfer.
3: Ja, wir haben in diesem Jahr wirklich viele lobende Worte erhalten, weil immer so ein bisschen das Problem bei uns war, dass der Boden nicht vom ersten Tag an sehr optimal war. Aber jetzt hatten wir im Vorfeld bereits 100.000 Liter Wasser aufgebracht. Und dann kam Gott sei Dank noch der große Regenguss am Mittwochabend. Das macht der Herrenbreite nun gar nichts aus, weil beim Konzept der Landesgartenschau diese Wiese ja für den Springsport angelegt wurde. Und es gibt hier auf der Herrenbreite ein sogenanntes Wasserleitsystem. Das sieht man an den Eisenkanten, die teilweise zu sehen sind. Das ist nicht, und die haben unterschiedliche Höhen. Das ist also absichtlich so gemacht worden. Dadurch wird das Wasser geleitet. Und damals der damalige Architekt, der hat uns versichert, dass auf der Herrenbreite niemals Wasser stehen wird. Und das ist tatsächlich so. Und deswegen ist, wenn so ein Regenguss kommt, das für uns eigentlich ein Segen. Und das war auch so. Jetzt haben wir eben dadurch wirklich gute Bodenverhältnisse. Dann haben wir den Vorbereitungsplatz in diesem Jahr schon zweimal aufgefräst. Das ist auch bei den Reitern gut angekommen. Dadurch ist er weitaus elastischer. Und mit diesen Bodengeschichten, wir haben ja nie ein Problem gehabt, was die Durchführung betrifft, was die Ehrenpreise. Wir haben großzügige Sponsoren, wir haben sehr schöne Ehrenpreise, wir haben hohe Geldpreise ausgeschrieben. Das ist alles bei uns immer top gewesen, aber es gab immer mal hin und wieder diese Probleme, dass der Boden nicht ganz optimal war. Und in diesem Jahr ist das eben wirklich top.
4: Deswegen haben Sie auch Ihrem Obergärtner gedankt. Und gibt es vielleicht noch jemanden, dem Sie danken müssten?
3: Also die Medaille, die Ascania-Medaille, die hat Lars Heidenreich bekommen, weil er insgesamt seit Jahren jetzt hier dieses Turnier persönlich unterstützt, aber auch stellvertretend für die Kulturanstalt, für die Aschersleber Kulturanstalt, die eben voll und ganz hier dahinter steht. Und das ist auch unser großes Plus. Und die Stadt Aschersleben steht voll und ganz dahinter. Das ist das zweite große Plus. Und das dritte, muss man sagen, das ist die Tatsache, dass wir viele großzügige und vor allen Dingen treue Sponsoren haben und damit eben langfristig auch immer weiter planen können für das kommende Jahr. Das muss man wirklich so sagen. Und wir haben auch viele freiwillige Helfer aus unserem Verein, die hier aktiv sind. Aber darüber hinaus eben auch viele, die sich bereit erklären, das Turnier ja auch durch den eigenen Einsatz über diese 4 Tage hier zu unterstützen. Das ist so.
4: Und der Termin für 2027 steht ja schon fest.
3: Der steht fest vom 19. bis zum 22.8. Und das wird dann das 15. Ascania Pferdefestival sein, sozusagen ein Jubiläumsturnier. Und da haben wir uns fest vorgenommen und haben auch bereits die Zusage, dass wir da wieder am Samstagabend eine Gala

0: Pferde mit Musik machen werden, so wie beim ersten Mal mit Live-Orchester. Und unser Freund Herr Goldberg, der ja die Askania Kammerphilharmonie über viele Jahre geleitet hat, der wird ein Salonorchester zusammenstellen, sodass wir dann auch wieder mit Live-Musik wieder ein richtig tolles Gala-Programm für den Samstagabend aufstellen werden.
1: Am Wochenende fand in Zörbig das Landesranglistenturnier des Tischtennis-Nachwuchses statt. 19 Riesstädterinnen und Riesstädter machten sich auf, um die Medaillen und Pokale zu kämpfen. In der Altersklasse Mädchen 19 gewann Favoritin Lucy Dietkiewicz. Sie gewann Gold und mit Lina Spitzer auf Platz 3 ging es auch noch ein weiterer Podestplatz nach Riesstädt. Bei den jungen U19 überraschte Manuel Settler mit einem starken zweiten Platz. Bei den Mädchen 15 sicherte sich Lina Spitzer nach einer knappen Finalniederlage den Silberrang. Im Jungenfeld 15 konnte Manuel Settler sich nochmals steigern und gewann in einem engen Feld Gold. Bei den Mädchen 13 gewann Mara Lise Gang ungefährdet Gold. Etwas überraschend, aber verdient konnte Veronika Kamprad sich Silber erkämpfen. Bei den Mädchen 11 zog Mara Lise Gang einsam ihre Kreise und gewann das Turnier ohne Probleme. Luna Rieschel gewann mit Rang 3 noch eine weitere Medaille. Und die wurde dann nach Riesstädt geholt. Insgesamt eine sehr gelungene Veranstaltung für die Alemannia. Viermal Gold, dreimal Silber, zweimal Bronze bedeuteten mit Abstand Platz 1 in der Medaillenwertung. Hinzu kommt, dass sich Manuel Settler für das DTB Top 48 und Mara Liesegang für das DTTB Top 32 qualifizieren konnten. Ebenso wurden Mara und Mia Liesegang sowie Veronika Kamprad für die mitteldeutschen U13 Ranglisten nominiert. 14 der Riesstädter Starter haben sich mit ihren Ergebnissen ebenso einen Startplatz für die Landesmeisterschaften gesichert. In der Oberliga Ringen ging es für den KV Mansfelder Land letzten Samstag in die neue Saison. Der Gegner kam aus Salzgitter.
2: Die neue Saison in der Ringer Oberliga Sachsen-Anhalt begann für den KV Mansfelder Land am 12. September. Dabei empfingen die Gastgeber die Wrestling-Akademie Salzgitter in der Eisdeber Glückaufhalle. Wie zu jeder Veranstaltung der Ringer waren zahlreiche Fans und Unterstützer mit dabei, die auch bestens versorgt wurden. Zu Beginn liefen die Ringer ein und wurden von Andreas Kraus vorgestellt. Sollten doch an diesem Abend insgesamt 8 Kämpfe stattfinden. So gehörte schon der Auftakt den Gastgebern. Der Jugendringer Anas Alamount traf auf Amro Almidan. Schnell war klar, dass er deutlich dominierte. Und so setzte er sich in der 57 Kilogramm Klasse mit 15:0 gegen seinen Gegner durch und sicherte damit 4 Mannschaftspunkte für den KHV.

auch Mansour Duguev ließ sich im Schwergewicht nicht aus der Ruhe bringen. Nach 6 Minuten gewann er mit 16:2 gegen Salih Almoz-Schlüter und steuerte 3 Mannschaftspunkte bei. Leider fehlte hier eine technische Wertung für den technischen Überlegenheitssieg. Im dritten Kampf musste der KAV den ersten, aber auch letzten Rückschlag des Abends hinnehmen. Mokhmat Ami Kalimov unterlag Bilal Tayyik mit 0:16.

0: Die Mannschaftswertung ging mit 0:4 an die Gäste. Davon ließ sich die Mannschaft des KV Mansfelder Land jedoch nicht aus dem Konzept bringen. Ivo Zwickler empfing im nächsten Kampf den Salzgitterer Bastek Zbignev auf der Matte. Er stellte anschließend mit einem 17:1 Sieg wieder klare Verhältnisse her. Und das auch noch im Freistil. Da staunten die anwesenden Fans nicht schlecht. Im Kampf vom KAV-Mann Sammy Sly Völker gegen Berdan Gülşahin ging es noch schneller. Er beendete seinen Kampf nach nur 1 Minute 19 mit einem Schultersieg. Damit ging der KAV mit einer 15:4 Führung in die Pause. Danach setzte sich die starke Vorstellung fort. Shirin Hayoan benötigte gerade einmal 42 Sekunden für seinen 16:0 Erfolg. Kurz nach Beginn konnte Shirin seinen Gegner Tsiskevich David im Boden so beherrschen, dass dieser keine Mittel mehr fand. Auch der Mannschaftskapitän des KAV Mansfelder Land, Markus Breitschuh, trat an und gewann deutlich. Nach 57 Sekunden stand sein 14:0 Schultersieg gegen Hamid Khan fest. In den letzten drei Begegnungen blieb der KAV ebenfalls ohne weiteren Punktverlust. Jan Zwickler erhielt die 4 Mannschaftspunkte kampflos, da sein Gegner nicht antrat. Askahab Kalimov brachte nach nur 47 Sekunden die Halle durch einen Schultersieg zum Toben. Er besiegte souverän Günter Ekielski. Und auch Andriy Iwasyw kam kampflos zu 4 Mannschaftspunkten. Somit erreichte der KAV am Ende 35:4 gegen die Wrestling Akademie Salzgitter und setzte damit ein deutliches Zeichen zum Saisonstart.
1: Die wirklich letzte Aktion in der aktuellen Saison der Platzmann-Kegler war der Supercup am letzten Wochenende. Anna Rode besiegte dabei Sibigerode mit 427:412 Holz. Ja, und mit dieser Meldung sind wir am Ende unserer Sportsendung. Ich hoffe, es war interessant für Sie. Und Sie schalten auch das nächste Mal wieder ein, wenn es heißt Sport bei Punkt um.

0: Ein Tag Ende März 2025. Zahlreiche Damen und Herren, ausgestattet mit Blumen und Geschenken, befinden sich gegen Abend auf dem Weg zum ehemaligen Sportlerheim im Mansfelder Ortsteil Großörner. Die Inhaber des nun griechischen Restaurants mit dem Namen Olympia begingen an diesem Tag ihr einjähriges Bestehen. Und das musste gefeiert werden. Panayota Muta, gefühlt die Chefin des Hauses, auch wenn sie es auf dem Papier nicht ist, begrüßte jeden der Gäste persönlich. Ihre Herzlichkeit ist legendär und hat am erfolgreichen ersten Jahr der neuen Gaststätte großen Anteil. Also war die Gaststube wie so oft im vergangenen Jahr ganz schnell bis auf den letzten Platz besetzt. Und während der DJ, ein Onkel der Familie, noch seine Anlage einrichtete, verteilte Panayota schon fleißig Speisen und Getränke sowie einen Jubiläumskuchen. Wie immer tatkräftig unterstützt von ihren Söhnen.
1: Zum einjährigen Jubiläum möchten wir uns von Herzen euch bedanken für eure Vertrauen und eure Treue. Danke an unsere Stadt Mansfeld, Freiwillige Feuerwehr Großörner, alle unsere Sportvereine für die gute Zusammenarbeit und Unterstützung. Wir haben alle zusammen viele schöne Erinnerungen in dieser Zeit aufgebaut und freuen uns auf viele weitere schöne Momente mit euch alle gemeinsam. Natürlich geht auch ein großes Dankeschön an unsere Aushilfen, die uns bei dem Ganzen unterstützen. Danke vom gesamten Team dafür, dass ihr heute zu diesem besonderen Tag hier seid, um mit uns zu feiern. Mit unserem DJ Dinos aus Hannover, mein Onkel, Dankeschön. Auf uns alle!
0: Und tatsächlich ging Frau Muta im Anschluss an ihre Dankesworte mit einem Gläschen griechischen Weines von Tisch zu Tisch, um wirklich jedem der Gäste ein fröhliches Yamas, griechisch für Prosit, zuzurufen.
2: Frau Muta, Sie feiern heute einjähriges Jubiläum Ihrer Gaststätte hier in Großörner. Wie sind Sie denn dazu gekommen?
3: Ja, das ist richtig. Heute ist unser einjähriges Bestehen. Das ist sehr, wie soll ich sagen? Naja, ich habe vorletztes Jahr bei meinem Bruder in Aschersleben ausgeholfen, wo ich in Magdeburg Urlaub hatte. Und da war der Vorbetreiber dort essen und so haben wir uns kennengelernt. Er hat zu mir gesagt, die werden aufhören Ende des Jahres, ob ich nicht jemanden kenne, der Lust hätte, in Großörner was zu machen. Und so hat es dann bei uns Klick gemacht.
2: Das ist ja auch bekannt, das lief unter dem Namen Sportlerheim in Großörner, ist ja immer noch im Volksmund so bekannt. Jetzt heißt die Gaststätte Olympia, ist eine rein griechische Gaststätte, stimmt das?
3: Ja, das stimmt.
2: Und das einjährige Jubiläum wird ja heute auch gefeiert. Die Plätze sind mehr als ausverkauft. Ihr habt einen sehr, sehr guten Ruf. Woher kommt der?
3: Tja, das kommt, viele sagen, durch unsere Freundlichkeit. Wir wurden sehr gut angenommen durch das Essen. Der Mann ist in der Küche, ist auch der Inhaber. Der kocht für euch. Ich und meine Söhne sind im Service. Und mein Mann mit dem dritten Sohn, der hilft auch mit in der Küche, also reines Familienbetrieb.
2: Komplett Familie. Ihr seid weder Mansfelder noch Großörnersche noch Klostermansfelder etc. etc. Ihr kommt aus Magdeburg. Was bewegt einen, die Landeshauptstadt Sachsen-Anhalts Magdeburg zu verlassen und ins beschauliche Großörner zu ziehen?
3: Wie ich vorhin schon erwähnt habe, war ich ja in Aschersleben, wo ich ausgeholfen habe und ja. Wir sind hergefahren, haben uns das angeschaut und mein Mann hat gesagt, als er das Objekt hier gesehen hat und das Grüne, hier werden wir alt.
2: Und da hat die Familie gleich zugestimmt?
3: Die Kinder habe ich natürlich auch gefragt und am Anfang waren sie ein bisschen skeptisch, aber jetzt sind wir alle angekommen und wir fühlen uns alle sehr wohl.
2: Also was kann man alles bei euch bestellen?
3: Wir machen auch Familienfeiern, richten natürlich Buffet ein, also geschlossene Gesellschaft können wir bei uns auch machen im Restaurant.

0: Restaurant. Wenn es über 40 Personen sind, dann machen wir schon geschlossene Gesellschaft. Silvester haben wir letztes Jahr das erste Mal in der Mehrzweckhalle gemacht. Es wurde sehr gut angenommen, sodass es am 5. Januar dieses Jahres schon ausgebucht ist. Für das kommende Jahr Silvester, sage ich mal. Und ja, Familienfeiern, Weihnachtsfeiern, das ist alles bei uns sehr beliebt. Also wird gern bei uns gefeiert. Wir machen unten im Außenbereich noch Ausschank. Im Sommer sowieso haben wir auch draußen Sitzbereich bis 50 Personen, wo man im Sommer schön draußen sitzen kann. Und ja, Fußball ist auch, da organisieren wir Brötchen und Würstchen, also nichts Griechisches, auch mal was anderes. Und im Freibad, um nochmal zurückzukommen, ja, das betreiben wir auch in den Sommermonaten. Da haben wir einen kleinen Imbiss, wo es auch deutsche Gerichte gibt.
1: Frau Mutter, Sie sind eine griechische Familie, komplett. Aus welcher Gegend von Griechenland stammen Sie denn?
0: Das ist eine Stadt mit 100.000 Einwohnern, gegenüber von Korfu. Das ist ein Festland.
1: Haben Sie Sehnsucht zur griechischen Heimat, in die griechische Heimat immer mal wieder?
0: Nein, ich bin ja hier aufgewachsen seit meinem zweiten Lebensjahr in Deutschland. Und dadurch ist Griechenland für mich auch mehr Urlaub und Schwiegermutter besuchen, damit sie die Enkelkinder in Griechenland mal sehen kann.
1: Das heißt, regelmäßige Besuche sind angesagt?
0: Einmal im Jahr. Das ist Pflicht.
1: Prima. Frau Mutter, vielen Dank fürs Interview. Heute alles Gute, ist natürlich viel Arbeit, bedeutet das für Sie. Alles Gute, weiterhin alles Gute. Aber ich mache mir ganz, ganz wenig Sorgen, dass das nicht weiter so perfekt läuft wie bisher. Bleiben Sie gesund, alles Gute.
0: Dankeschön. Tschüss. Für Sie auch. Vielen lieben Dank.
2: Unter den Gratulanten waren auch viele, die übers Jahr zu Stammgästen geworden sind. Eine von ihnen ist Romy Zeising aus Großörner, die an diesem Tag selber einen Grund zu feiern hatte.
1: Romy, wir kennen uns ja persönlich, du bist ja auch bei der Feier und für dich gibt es nicht nur diesen Anlass, ein Jahr Gaststätte, sondern noch ein ganz, ganz besonderer Anlass. Was ist denn der Anlass heute?
3: Das stimmt. Ich bin 60 Jahre heute jung geworden. Es ist ja eigentlich nur eine Zahl, man führt sich ja nicht so und viele kennen mich auch aus Großörner.
1: Warum gehen die Leute her? Warum gehst du gern hierher? Was zeichnet diese Gastronomie, diese Gaststätte Olympia hier in Großörner aus?
3: Die Herzlichkeit. Also das sind die ganze Familie, das ist ein Zusammenhalt unter der Familie. Die sind sowas von herzlich, auch wenn Fremde reinkommen. Es ist ja sofort, als ob du die schon jahrelang kennst. Die macht keinen Unterschied zwischen Fremden und zwischen die ihr schon jahrelang kennt. Das macht das aus. Das habe ich in noch keiner Gaststätte erlebt, was hier ist. Also muss ich ehrlich sagen, das ist ein Traum. Also die sind wirklich herzlich. Und das schmeckt. Und es schmeckt. Preis-Leistungs-Verhältnis stimmt auch total. Ja, dass die Gerichte sind klasse. Ich habe schon mehrere probiert. Denn wie gesagt, ich bin auch hier Stammgast. Und wie gesagt, es ist eine Bereicherung für Großörner.
1: So, jetzt haben wir hier wieder einen Gast, Frau Hilscher aus Großörner. Sie war auch schon mehrfach in dieser Gaststätte. Und ich möchte Sie natürlich mal fragen, was ist das Besondere?
4: Wir waren schon öfters hier, schon seit einem Jahr. Zur Eröffnung waren wir hier, wo sie eröffnet haben voriges Jahr. Und uns gefällt das Ambiente. Und eine Bereicherung ist es für Großörner. Es schmeckt, es ist wunderbar. Also man kann nur Positives sagen.
1: Heute zum Einjährigen ist natürlich der Gastraum gefüllt. Man muss bestellen. Es hat sich schon herumgesprochen, dass hier ohne Bestellung oft keine Plätze mehr zu bekommen sind. Was würden Sie der Großörnerschen oder auch auswärtigen Kundschaft, die noch nicht hier sind und waren, was würden Sie denen sagen?
4: Kommt her. Bestellt, esst, trinkt, es ist wunderbar.
1: Und oft wird hier diese Herzlichkeit gelobt von diesem Familienunternehmen. Genau. Was sagen Sie zu der Einstellung?
4: Ja, es ist ein Familienunternehmen und es freut mich, dass Sie hier sesshaft geworden sind und dass Sie für Großörner eine Bereicherung sind, ganz einfach.
1: Herr Tagan, Sie sind heute hier in dieser Gaststätte Olympia in Großörner. Warum? Was ist der Grund?
5: Ja, erstens, wir haben uns natürlich gefreut, dass überhaupt in unserer Nähe wieder eine Gaststätte aufgemacht hat. Und als wir dann gehört haben, Großörner Sportlerheim, was man eigentlich von früher so kennt, da eröffneten Grieche. Da waren wir so ziemlich mit den Ersten, die auch mit hier waren. Und ja, seitdem ist ein Jahr vergangen und wir sind immer noch hier und sind wahnsinnig zufrieden.
1: Wie wird, oder anders gefragt, warum wird die Gaststätte so

0: gut angenommen.
1: Ja, man muss ganz ehrlich sagen, das ist natürlich eine übelst nette Familie. Man merkt gleich, dass die Leute dahinter stehen, das Essen schmeckt, die Gastfreundschaft ist da und deswegen sind wir immer wieder gerne hier.
0: Das heißt, eine absolute Empfehlung für andere, die noch nie hier waren.
1: Ja, ich weiß nicht, ob das jetzt richtig ist, weil es ist ja relativ klein hier, aber ich würde es auf alle Fälle weiterempfehlen.
0: Vielen Dank und guten Appetit heute und gute Unterhaltung.
1: Vielen Dank.
0: Also, heute ist auch natürlich zu dieser Veranstaltung der Herr Bürgermeister der Stadt Mansfeld zugegen. Herr Koch, herzlich willkommen und guten Tag. Was sagen Sie zu einem Jahr Olympia-Gaststätte namens Olympia hier in Gossamer?
2: Ja, was soll man da sagen? Das ist natürlich ein großes Glück für Mansfeld, für Großirna, dass das Olympia hier gibt. Damals vor einem Jahr waren wir sehr, sehr froh, sag ich mal, dass hier die Familie hierher gekommen ist und das ehemalige Sportlerheim übernommen hat. Und es hat sich auch herausgestellt, dass das eine tolle Sache war. Es wird super angenommen seit einem Jahr. Im Prinzip gehört auch die Familie richtig mit zum Ort, ja, hat sich richtig gut ja eingebracht und das sieht man ja auch, merkt man auch, wie gut es angenommen wird.
0: Oft, es wird das Essen gelobt, es wird die Freundlichkeit gelobt. Können Sie das bestätigen?
2: Auf jeden Fall. Man kommt immer wieder gern hierher. Essen ist lecker, aber vollkommen richtig. Die Gastfreundlichkeit ist das A und O. Man fühlt sich ja wohl. Man fühlt sich ja eigentlich wie in Familie. Und ich glaube, das ist das A und O. Wer einmal hierher kommt, kommt auch wieder.

0: Damianus, du bist auch ein Mitglied dieser Familie, du hilfst hier fleißig mit. Was ist denn deine Aufgabe hier an der Gaststätte?
1: Also meine Aufgabe ist ungefähr bei den Salamander die überbackenen Gerichte zu machen, die ganzen Fännchen und, ja, und dann die Teller beschmücken.
0: Macht dir das Spaß? Machst du das gerne?
1: Ja, eigentlich schon.
0: Ja? Du bist von vier Geschwistern der zweitjüngste, nee, ist das richtig?
1: Der dritte.
0: Der drittjüngste, genau. Quasi. Und deine drei Brüder sind alle in der Gaststätte mit tätig?
1: Ja, also der eine macht die Bar, mein größter Bruder, der kellnert und Papa grillt und ich helfe dann Papa als rechte Hand sozusagen.
0: Ja, dein Papa ist ausschließlich in der Küche, den sieht man ja ganz wenig.
1: Ja, das stimmt. Also es zeigt sich auch nicht so gerne. So.
0: Er ist ein bisschen menschenscheu, aber dafür macht er hervorragendes Essen. Und willst du das mal für dein Leben lang als Beruf wählen, diese Gaststätte oder eine Gaststätte oder Kellnern oder Kochen? Kannst du dir das vorstellen?
1: Also ich kann mir schon vorstellen, die Schule werde ich trotzdem genauso weitermachen, falls es mal nicht funktionieren wird. Und ja.
0: Was wäre dein Wunsch, wenn du mal wirklich einen freien Berufswunsch hättest, wirklich frei? Würdest du in der Gastronomie bleiben, eine Gaststätte betreiben?
1: Nicht unbedingt.
0: Sondern?
1: Zum Beispiel Polizei, Feuerwehr, also auch in der Richtung.
0: Also einen technischen Beruf mehr.
1: Genau.
0: Naja, du hast noch viel Zeit, ich wünsche dir alles Gute und bleib gesund und toi toi toi für die Feier und weiterhin alles Gute.
1: Vielen Dank.

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0: Hallo und herzlich willkommen, liebe Zuschauerinnen und Zuschauer bei Punktum, Ihrem regionalen Fernsehprogramm am heutigen Dienstag. Am Sonntagmittag betrat eine männliche Person den Verkaufsraum einer Tankstelle in der Halleschen Straße in Eisleben. Der zunächst Unbekannte entnahm aus den Auslagen Getränke, Genussmittel und Tabakwaren, verstaute diese im mitgeführten Rucksack und wollte, ohne die Ware zu bezahlen, den Laden verlassen. Eine Mitarbeiterin stellte sich dem Täter in den Weg, dabei wurde sie weggestoßen und verletzt. Der Mann flüchtete. Bei der Suche nach dem Räuber wurde unter anderem ein Polizeihubschrauber eingesetzt. Zur Festnahme des 34-jährigen Deutschen wenig später im Stadtgebiet von Eisleben kam es jedoch durch einen Zeugenhinweis. Das Diebesgut wurde sichergestellt. Nach Abschluss der kriminalpolizeilichen Maßnahmen wurde der Mann zunächst entlassen. Das Klassenzimmerstück Die Eisbären des Theaters Eisleben feiert am 22. September Premiere in der Sekundarschule Halle Süd. Wie beeinflussen Gruppenzwang und Social Media das Leben und die Identität junger Menschen? Diese Fragen stellt das diesjährige Klassenzimmerstück unter der Regie von Christine Troma. Die junge YouTuberin Mona stürmt mit Kamera und Eisbärenmaske in ein Klassenzimmer, um scheinbar einen neuen Social Media Prank zu drehen. Doch aus diesem vermeintlich lustigen Video wird schnell eine persönliche Geschichte über Zugehörigkeit, Leistungsdruck und die schwierige Suche nach sich selbst. Die Hauptrolle der Mona übernimmt Ada Lühr, die seit dieser Spielzeit neu im Ensemble des Theaters Eisleben ist und mit dieser Produktion ihr Debüt gibt. Das Klassenzimmerstück richtet sich an Jugendliche ab 11 Jahren und wird während der gesamten Spielzeit in Schulen im gesamten Landkreis gezeigt. Im Zuge der Bauarbeiten zur Errichtung eines neuen Verteilerschranks kommt es bis voraussichtlich 25.09. zur Sperrung der Vogtstädter Straße sowie der Rathausgasse in Sangerhausen. Wegen einer Gerüstaufstellung wird die Straße am Lindenplatz in Höhe der Hausnummer 3 in Wettelrode bis voraussichtlich 9. Oktober vollgesperrt.
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Am 12. September lockte der traditionelle Bauernmarkt bei Panoramamöbel in Sangerhausen wieder zahlreiche Besucher an. Bereits zum 41. Mal verwandelte sich das Gelände in einen lebendigen Marktplatz. Mehr als 40 Händler und Selbsterzeuger präsentierten ihre Waren. Von frischen regionalen Lebensmitteln bis hin zu herbstlicher Dekoration. Besonders die Handwerkskunst stand im Fokus. So konnten Besucher beim Schauschmieden, Korbflechten und den Kettensägenkünstlern echtes Traditionshandwerk hautnah erleben. Auch für die kleineren Gäste war gesorgt. Neben einer Kleintierschau mit Alpakas und Kaninchen sowie Hühnern luden Hüpfburg und Pferdereiten zum Mitmachen ein. Auf dem Platz der Vereine zeigten zudem lokale Sportgruppen ihr Angebot. Für die passende Musik und die gewohnte ausgelassene Stimmung sorgte, wie hier zu hören, das KÜV Häuserland Orchester.

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0: Gemeinsam leben, gemeinsam feiern. Das Senioren- und Pflegeheim Hettstedt in der Sebastian-Kneipp-Straße feiert sein 25-jähriges Jubiläum am 30. September ab 14:30 Uhr. Freuen Sie sich auf musikalische Unterhaltung, Kaffee und Kuchen, Begegnungen und Gespräche sowie ein buntes Programm. Am 10. Oktober ab 15 Uhr findet wieder Herbstzauber auf dem Schmidtschacht Helbra statt. Mit Blasmusik, kleinem Bergaufzug, Grillen, Lagerfeuer, Feuerwerk und vielem mehr. Am Reformationstag finden von 15 bis 20 Uhr drei hochrangige Konzerte in der St. Andreaskirche statt. Gestaltet vom Mitteldeutschen Kammerorchester, Kirchenmusikdirektor Thomas Ennenbach an der Orgel unter der Leitung von Kirchenmusikdirektor Dietrich Ehrenwert.
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2: Der DAX notierte am Dienstagvormittag bei 25.457,27 Punkten, der TecDAX bei 3.955,42 Zählern und der Euro war 1 US-Dollar 15,33 wert.
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2: In der Nacht zum Mittwoch ist es bewölkt, gegen Morgen kann es regnen. Anfangs teils mit Gewittern und auch mit Starkregen. Sonst ist es noch niederschlagsfrei. Die Tiefstwerte sinken auf 16 bis 13 Grad, der Wind weht schwach aus Südwest. Am Mittwoch wird es zunächst bedeckt und verbreitet fettschauerartiger Regen. Bei zurückgehender Gewitterneigung bis zum Mittag ziehen die Niederschläge nach Südosten ab. Nachfolgend gibt es vermehrt von Nordwesten her Auflockerung und es fallen nur noch vereinzelte Schauer. Die Höchstwerte erreichen 19 bis 22 Grad, der Wind weht schwach aus West. In der Nacht zum Donnerstag ist es teils stark, teils gering bewölkt, Regen fällt kaum noch. Die Tiefstwerte sinken auf 12 bis 8 Grad, der Wind weht schwach aus West bis Südwest. Am Donnerstag ist es wolkig, teils stark bewölkt und trocken. Die Tageshöchstwerte erreichen 18 bis 21 Grad, der Wind weht schwach bis mäßig aus Südwest. In der Nacht zum Freitag verdichtet sich die Bewölkung und nachfolgend fällt etwas Regen. Die Tiefstwerte sinken auf 12 bis 9 Grad, der Wind weht schwach aus Südwest. Am Freitag ist es wechselnd bis stark bewölkt, mit gelegentlichen Schauern muss gerechnet werden. Die Tageshöchstwerte erreichen 17 bis 20 Grad, der Wind weht schwach bis mäßig aus Südwest.
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2: Um 11 Uhr waren es 22 Grad, die Luftfeuchtigkeit betrug 55% und der Luftdruck 1017 Hektopascal.
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0: Hallo und herzlich willkommen, liebe Sportfreunde, zu Sport bei Punktum. Das erste ist unser Bericht vom 14. Ascania Pferdefestival, das ja vor einigen Wochen stattfand.
1: Das Wetter zum 14. Ascania Pferdefestival in Aschersleben war durchwachsen. Die Stimmung bei den Veranstaltern, den Aktiven und den vielen Gästen jedoch ungebrochen gut. Diese werden schon seit Jahren am Einlass von den freiwilligen Helfern Ilka und Regina freundlich begrüßt. Ebenfalls in ihrer Freizeit boten die Damen vom gastgebenden Reit- und Fahrverein Einetal Westdorf Aschersleben e.V. selbstgebackenen Kuchen und Kaffee an, während sich die Herrenbreite wieder in einen Hotspot für Pferdesportbegeisterte verwandelte. 4 Tage lang wurde in dem Gartenträumepark wieder hochkarätiger Sport eingebettet in ein abwechslungsreiches kulturelles Programm für die ganze Familie geboten. So sorgten zum Beispiel verschiedene Musikensembles für beste Unterhaltung im Festzelt, wie hier zu sehen die Einetaler Blasmusikanten.

Doch auch die bekannte Partyband Atemlos, die Happy Harmonikas der Musikschule Fröhlich und ein Puppentheater, um nur einiges zu nennen, begeisterten die Pferdefreunde neben unzähligen hochkarätigen Springprüfungen, Dressurwettbewerben und Hindernisfahrten. Zu den absoluten Höhepunkten gehörte auch beim 14. Askania Pferdefestival der große Kutschenkorso, der diesmal den hohen Sicherheitsauflagen der heutigen Zeit geschuldet, allerdings nicht durch die Straßen der Stadt führte. Angeführt vom Hatscheter Spielmannszug Blau-Weiß musste eine Runde rund um die Herrenbreite reichen, was der Begeisterung der Zuschauer auf den Tribünen jedoch keinerlei Abbruch tat. Moderiert von Hauptorganisator Harald Spurreiter, der quasi jeden Lenker und Beisitzer der liebevoll gestalteten Gespanne persönlich kennt, fuhren die Kutschen in Reihe und Glied über den Platz und brachten so manchen Besucher zum Staunen. Eröffnet wurde der Reigen von Ulrich Kaufhold, einem erfolgreichen Haflinger Züchter aus Ballenstedt, mit Sohn Dirk und Enkel Tom auf einem detailgetreuen Ackerwagen. Gefolgt vom Ehrenpräsidenten des Pferdesportverbandes Sachsen-Anhalt, Jürgen Laue, der in diesem Jahr die 80 vollmacht und die Zügel noch fest in der Hand hält. In seinem Wagen hatte unter anderem der Oberbürgermeister von Aschersleben, Steffen Amme, Platz genommen. Sozusagen direkt aus Mallorca war Jonas Laron Huber vom Reit- und Fahrverein Arnstein Welpsleben e.V. nach Aschersleben gekommen und wie immer mit einer besonderen Idee wartete Juri Lustig aus Schönebeck auf. Er hatte die Elbpiraten dabei, um nur einige zu nennen.

Am Ende des Kutschenkurses wurden die originellsten und schönsten Gespanne in den verschiedenen Kategorien wie Pferd oder Pony, Ein- und Mehrspänner,

0: gegossen?
1: Also hat ja eigentlich dann wirklich der Reiterverein gemacht. Es sind mehrere hunderttausend Liter auf die Fläche gekommen im Vorfeld, weil wir natürlich die ungünstigen Wetterbedingungen, die es ja hatten im Vorfeld vom Pferdefestival. Ne? Ansonsten, es muss für die Infrastruktur gesorgt werden. Die Veranstaltung braucht Strom, die Veranstaltung braucht Wasser, auch Trinkwasser. Das muss beprobt werden, da müssen die Leitungen gelegt werden. Und natürlich ist immer unser Ziel, dass auch alle Gäste, die nach Aschersleben kommen, auch eine ordentliche Parkanlage präsentiert bekommen.
0: Und im Nachhinein, die Pferde hinterlassen ja irgendwie...
1: Selbstverständlich, ne, das ist so. Selbstverständlich, die Reitfläche an sich hier vorne, wo auch das Springen stattfindet auf der Herrenbreite, ist extra zur Landesgartenschau für Reitsport oder Reitsportvereine und auch für solche Veranstaltungen, wie hierher gerichtet worden. Das heißt, der Untergrund ist extra so vorbereitet worden, schon so gebaut worden. Hat man wirklich weitsichtig gedacht. Aber alle anderen Flächen auf der Herrenbreite, die natürlich auch genutzt werden als jetzt ein Reiteplatz und sowas, die müssen danach nach so einer Veranstaltung neu hergerichtet werden, teilweise komplett neu angesät werden, klar.
2: Und mit dem Springen ging es nun auch weiter. An diesem Tag stand unter anderem eine Springprüfung der Klasse S++ über 145 cm auf dem Programm. Dabei ging es um den großen Preis der Stadtwerke Aschersleben. Am Start war auch André Thieme, einer der erfolgreichsten deutschen Berufsreiter mit unzähligen nationalen und internationalen Erfolgen.
3: Ich bin ein deutscher Springreiter und bin schon sehr oft hier in Aschersleben gewesen und komme hier immer wieder gerne her, weil ich eben auch hier mal die jungen Pferde mal gerne einsetze, damit sie hier was lernen können und nicht auf allerhöchstem Niveau gleich richtig ran müssen. Und ja, deswegen nutze ich die Chancen. Bin gerne hier. Am Ende ist der Beste, der am besten die Einheit mit dem Pferd hat. Also man muss als Partner miteinander umgehen und wenn der Reiter und das Pferd miteinander verschmelzen und eine Einheit ergeben, dann sind die größten Erfolge möglich.
0: Sagen Sie Ihrem Pferd, wo Sie losreiten?
3: Also reden tue ich dann tatsächlich doch meistens nicht mit Ihnen. Aber die kennen mich ja auch in- und auswendig und die wissen genau, auf welche Art und Weise ich mich bewege oder welche Hilfen ich gebe und da klappt das meistens dann doch schon ganz gut.
0: Ich kenne mich mit Pferden nicht aus, ich habe nur eine Katze, aber merken die auch, wenn sie mal einen Schuss haben?
3: 100%. Pferde sind sensible Lebewesen und manche sind sensibler als andere, aber die merken schon, wenn man mal nicht so gut drauf ist, genauso wie ich merke, wenn die mal nicht so gut drauf sind.
0: Vielleicht zum Schluss noch, was haben Sie sich vorgenommen hier für Aschersleben?
3: Ja, ich habe hier Nachwuchspferde mit und auch Pferde, mit denen ich noch einiges üben muss, damit wir dann später mal auf großen Turnieren auch Erfolg haben. Nichtsdestotrotz versuche ich schon in den beiden Hauptspringen hier dann auch vorne mitzumischen.
2: So war Herr Thieme schon Europameister und gewann den großen Preis von Aachen. An diesem Tag reichte es trotz eines fehlerfreien Durchgangs nur für Platz 4 hinter Florin Philipp, Amelie Ottens und der Siegerin Amke Strohmann vom RFV Richetsdorf. Sehen Sie hier Ihren Siegerauftritt als letzte von 30 Startern auf Ihrem Pferd Fräulein Feeling.

So gewann Amke Strohmann mit ihrem Pferd aus eigener Zucht, Fräulein Feeling, an diesem 22. August 2026 den großen Preis der Stadtwerke Aschersleben, den deren Geschäftsführerin Brigitte Klopstein auch

0: persönlich überreichte. Vom Pfarrhaus Schmidt, ebenfalls aus Aschersleben, gab es dann noch einen Ehrenpreis. Ein modernes Retro-Fahrrad, mit dem die Siegerin auch gleich eine Runde drehte.
1: Aufgesessen ist sie schon mal. So, und jetzt wird gestrampelt. Eine Runde um den Platz.
2: Könntest du ihn jetzt auch verzichten? Das passenfarbige Regenziel hast du als Untersatz.
0: Und während sich die Sieger auch mit den Pferden noch einmal den Zuschauern präsentierten, denn der Applaus ist immer noch der wichtigste Preis, waren alle wieder voll des Lobes für die nahezu perfekte Organisation der Veranstaltung durch Herrn Spurreiter, sein Team und alle Helfer.
3: Ja, wir haben in diesem Jahr wirklich viele lobende Worte erhalten, weil immer so ein bisschen das Problem bei uns war, dass der Boden nicht vom ersten Tag an sehr optimal war. Aber jetzt hatten wir im Vorfeld bereits 100.000 Liter Wasser aufgebracht. Und dann kam Gott sei Dank noch der große Regenguss am Mittwochabend. Das macht der Herrenbreite nun gar nichts aus, weil beim Konzept der Landesgartenschau diese Wiese ja für den Springsport angelegt wurde. Und es gibt hier auf der Herrenbreite ein sogenanntes Wasserleitsystem. Das sieht man an den Eisenkanten, die teilweise zu sehen sind. Das ist nicht, und die haben unterschiedliche Höhen. Das ist also absichtlich so gemacht worden. Dadurch wird das Wasser geleitet. Und damals der damalige Architekt, der hat uns versichert, dass auf der Herrenbreite niemals Wasser stehen wird. Und das ist tatsächlich so. Und deswegen ist, wenn so ein Regenguss kommt, das für uns eigentlich ein Segen. Und das war auch so. Jetzt haben wir eben dadurch wirklich gute Bodenverhältnisse. Dann haben wir den Vorbereitungsplatz in diesem Jahr schon zweimal aufgefräst. Das ist auch bei den Reitern gut angekommen. Dadurch ist der weitaus elastischer. Und mit diesen Bodengeschichten, wir haben ja nie ein Problem gehabt, was die Durchführung betrifft, was die Ehrenpreise. Wir haben großzügige Sponsoren. Wir haben sehr schöne Ehrenpreise. Wir haben hohe Geldpreise ausgeschrieben. Das ist alles bei uns immer top gewesen, aber es gab immer mal hin und wieder diese Probleme, dass der Boden nicht ganz optimal war. Und in diesem Jahr ist das eben wirklich top.
4: Deswegen haben Sie auch Ihrem Obergärtner gedankt. Und gibt es vielleicht noch jemanden, dem Sie danken müssten?
3: Also die Medaille, die Ascania-Medaille, die hat Lars Heidenreich bekommen, weil er insgesamt seit Jahren jetzt hier dieses Turnier persönlich unterstützt. Aber auch stellvertretend für die Kulturanstalt, für die Aschersleber Kulturanstalt, die eben voll und ganz hier dahinter steht. Und das ist auch unser großes Plus. Und die Stadt Aschersleben steht voll und ganz dahinter. Das ist das zweite große Plus. Und das dritte muss man sagen, das ist die Tatsache, dass wir viele großzügige und vor allen Dingen treue Sponsoren haben und damit eben langfristig auch immer weiter planen können für das kommende Jahr. Das muss man wirklich so sagen. Und wir haben auch viele freiwillige Helfer aus unserem Verein, die hier aktiv sind. Aber darüber hinaus eben auch viele, die sich bereit erklären, das Turnier hier auch durch den eigenen Einsatz über diese 4 Tage hier zu unterstützen. Das ist so.
4: Und der Termin für 2027 steht ja schon fest.
3: Der steht fest vom 19. bis zum 22.8. Und das wird dann das 15. Ascania Pferdefestival sein, sozusagen ein Jubiläumsturnier. Und da haben wir uns fest vorgenommen und haben auch bereits die Zusage, dass wir da wieder am Samstagabend eine Gala Pferde mit Musik machen werden, so wie beim ersten Mal mit Live-Orchester. Und unser Freund Herr Goldberg, der ja die Ascania Kammerphilharmonie über viele Jahre geleitet hat, der wird ein Salonorchester zusammenstellen, sodass wir dann auch wieder mit Live-Musik wieder ein richtig tolles Gala-Programm für den Samstagabend aufstellen werden.
5: Am Wochenende fand in Zörbig das Landesranglistenturnier des Tischtennis-Nachwuchses statt. 19 Riesstädterinnen und Riesstädter machten sich auf, um die Medaillen und Pokale zu kämpfen. In der Altersklasse Mädchen 19 gewann Favoritin Lucy Dietkiewicz. Sie gewann Gold und mit Lina Spitzer auf Platz 3 ging es auch noch ein weiterer Podestplatz nach Riestedt. Bei den jungen U19 überraschte Manuel Settler mit einem starken zweiten Platz. Bei den Mädchen 15 sicherte sich Lina Spitzer nach einer knappen Finalniederlage den Silberrang. Im jungen Feld 15 konnte Manuel Settler sich nochmals steigern und gewann in einem engen Feld Gold. Bei den Mädchen 13 gewann Mara Lise Gang ungefährdet Gold. Etwas überraschend, aber verdient konnte Veronika Kamprad sich Silber erkämpfen. Bei den Mädchen 11 zog Mara Lise Gang einsam ihre Kreise und gewann das Turnier ohne Probleme. Luna Rieschel gewann mit Rang 3 noch eine weitere Medaille und die wurde dann nach Riestedt geholt. Insgesamt eine sehr gelungene Veranstaltung für die Alemannia. 4-mal Gold, 3-mal Silber, 2-mal Bronze bedeuteten mit Abstand Platz 1 in der Medaillenwertung. Hinzu kommt, dass sich Manuel Settler für das DTB Top 48 und Mara Lise Gang für das DTTB Top 32 qualifizieren konnten. Ebenso wurden Mara und Mia Lise Gang sowie Veronika Kamprad für die mitteldeutschen U13 Ranglisten nominiert. 14 der Riestädter Starter haben sich mit ihren Ergebnissen ebenso einen Startplatz für die Landesmeisterschaften gesichert. In der Oberliga Ring ging es für den KV Mansfelder Land letzten Samstag in die neue Saison. Der Gegner kam aus Salzgitter.
6: Die neue Saison in der Ringer Oberliga Sachsen-Anhalt begann für den KV Mansfelder Land am 12. September. Dabei empfingen die Gastgeber die Wrestling Akademie Salzgitter in der Eisleber Glück Aufhalle. Wie zu jeder Veranstaltung der Ringer waren zahlreiche Fans und Unterstützer mit dabei, die auch bestens versorgt wurden. Zu Beginn liefen die Ringer ein und wurden von Andreas Kraus vorgestellt. Sollten doch an diesem Abend insgesamt 8 Kämpfe stattfinden. So gehörte schon der Auftakt den Gastgebern. Der Jugendringer Anas Alamont traf auf Amro Almidan. Schnell war klar, dass er deutlich dominierte. Und so setzte er sich in der 57 Kilogramm Klasse mit 15-0 gegen seinen Gegner durch und sicherte damit 4 Mannschaftspunkte für den KHV.

Auch Mansour Duguev ließ sich im Schwergewicht nicht aus der Ruhe bringen. Nach 6 Minuten gewann er mit 16:2 gegen Salih Almos Schlüter und steuerte 3 Mannschaftspunkte bei. Leider fehlte hier eine technische Wertung für den technischen Überlegenheitssieg. Im dritten Kampf musste der KAV den ersten, aber auch letzten Rückschlag des Abends hinnehmen. Mokhmat Ami Kalimov unterlag Bilal Tayyik mit 0:16. Die Mannschaftswertung ging mit 0:4 an die Gäste. Davon ließ sich die Mannschaft des KV Mansfelderland jedoch nicht aus dem Konzept bringen. Ivo Swigler empfing im nächsten Kampf den Salzgitterer Bastek Zbignev auf der Matte. Er stellte anschließend mit einem 17:1-Sieg wieder klare Verhältnisse her. Und das auch

0: auch noch im Freistil. Da staunten die anwesenden Fans nicht schlecht. Im Kampf vom KAV-Mann Sammy Sly Ferker gegen Berdan Gülşahin ging es noch schneller. Er beendete seinen Kampf nach nur 1 Minute 19 mit einem Schultersieg. Damit ging der KAV mit einer 15:4 Führung in die Pause. Danach setzte sich die starke Vorstellung fort. Shirin Hayoan benötigte gerade einmal 42 Sekunden für seinen 16:0 Erfolg. Kurz nach Beginn konnte Shirin seinen Gegner Tsiskevich David im Boden so beherrschen, dass dieser keine Mittel mehr fand. Auch der Mannschaftskapitän des KAV-Manns Förderland, Markus Breitschuh, trat an und gewann deutlich. Nach 57 Sekunden stand sein 14:0 Schultersieg gegen Hamid Khan fest. In den letzten drei Begegnungen blieb der KAV ebenfalls ohne weiteren Punktverlust. Jan Zwickler erhielt die 4 Mannschaftspunkte kampflos, da sein Gegner nicht antrat. Askahab Kalimov brachte nach nur 47 Sekunden die Halle durch einen Schultersieg zum Toben. Er besiegte souverän Günter Egilski. Und auch Andriy Iwasyw kam kampflos zu 4 Mannschaftspunkten. Somit erreichte der KAV am Ende 35:4 gegen die Wrestling-Akademie Salzgitter und setzte damit ein deutliches Zeichen zum Saisonstart.
1: Die wirklich letzte Aktion in der aktuellen Saison der Platzbandkegler war der Supercup am letzten Wochenende. Anna Rode besiegte dabei Sibigerode mit 427:412 Holz. Ja, und mit dieser Meldung sind wir am Ende unserer Sportsendung. Ich hoffe, es war interessant für Sie. Und Sie schalten auch das nächste Mal wieder ein, wenn es heißt Sport bei Punkt um.

Ein Tag Ende März 2025. Zahlreiche Damen und Herren, ausgestattet mit Blumen und Geschenken, befinden sich gegen Abend auf dem Weg zum ehemaligen Sportlerheim im Mansfelder Ortsteil Großörner. Die Inhaber des nun griechischen Restaurants mit dem Namen Olympia begingen an diesem Tag ihr einjähriges Bestehen. Und das musste gefeiert werden. Panayota Muta, gefühlt die Chefin des Hauses, auch wenn sie es auf dem Papier nicht ist, begrüßte jeden der Gäste persönlich.

0: Persönlich. Ihre Herzlichkeit ist legendär und hat am erfolgreichen ersten Jahr der neuen Gaststätte großen Anteil. Also war die Gaststube wie so oft im vergangenen Jahr ganz schnell bis auf den letzten Platz besetzt. Und während der DJ, ein Onkel der Familie, noch seine Anlage einrichtete, verteilte Panayota schon fleißig Speisen und Getränke sowie einen Jubiläumskuchen. Wie immer tatkräftig unterstützt von ihren Söhnen.
1: Zum einjährigen Jubiläum möchten wir uns von Herzen bei euch bedanken für eure Vertrauen und eure Treue. Danke an unsere Stadt Mansfeld, Freiwillige Feuerwehr Großörner, alle unsere Sportvereine für die gute Zusammenarbeit und Unterstützung. Wir haben alle zusammen viele schöne Erinnerungen in dieser Zeit aufgebaut und freuen uns auf viele weitere schöne Momente mit euch alle gemeinsam. Natürlich geht auch ein großes Dankeschön an unsere Aushilfen, die uns bei dem Ganzen unterstützen. Danke vom gesamten Team dafür, dass ihr heute zu diesem besonderen Tag hier seid, um mit uns zu feiern. Mit unserem DJ Dinos aus Hannover, mein Onkel, Dankeschön. Auf uns alle, Jamas, sage ich Danke.
0: Und tatsächlich ging Frau Mutter im Anschluss an ihre Dankesworte mit einem Gläschen griechischen Weines von Tisch zu Tisch, um wirklich jedem der Gäste ein fröhliches Jamas, griechisch für Prosit, zuzurufen.
2: Frau Mutter, Sie feiern heute einjähriges Jubiläum Ihrer Gaststätte hier in Großörner. Wie sind Sie denn dazu gekommen?
3: Ja, das ist richtig. Heute ist unser einjähriges Bestehen. Das ist sehr, wie soll ich sagen? Naja, ich habe vorletztes Jahr bei meinem Bruder in Aschersleben ausgeholfen, wo ich in Magdeburg Urlaub hatte. Und da war der Vorbetreiber dort essen und so haben wir uns kennengelernt. Er hat zu mir gesagt, die werden aufhören Ende des Jahres, ob ich nicht jemanden kenne, der Lust hätte, in Großörner was zu machen. Und so hat es dann bei uns Klick gemacht.
2: Das ist ja auch bekannt, das lief unter dem Namen Sportlerheim in Großörner, ist ja immer noch im Volksmund so bekannt. Jetzt heißt die Gaststätte Olympia, ist eine rein griechische Gaststätte, stimmt das?
3: Ja, das stimmt.
2: Und das einjährige Jubiläum wird ja heute auch gefeiert. Die Plätze sind mehr als ausverkauft. Ihr habt einen sehr, sehr guten Ruf. Woher kommt der?
3: Tja, das kommt, viele sagen, durch unsere Freundlichkeit. Wir wurden sehr gut angenommen durch das Essen. Der Mann ist in der Küche, ist auch der Inhaber. Der kocht für euch. Ich und meine Söhne sind im Service. Und mein Mann mit dem dritten Sohn, der hilft auch mit in der Küche, also reines Familienbetrieb.
2: Komplett Familie. Ihr seid weder Mansfelder noch Großörnersche noch Klostermansfelder etc. etc. Ihr kommt aus Magdeburg. Was bewegt einen, die Landeshauptstadt Sachsen-Anhalts Magdeburg zu verlassen und ins beschauliche Großörner zu ziehen?
3: Wie ich vorhin schon erwähnt habe, war ich ja in Aschersleben, wo ich ausgeholfen habe und ja. Wir sind hergefahren, haben uns das angeschaut und mein Mann hat gesagt, als er das Objekt hier gesehen hat und das Grüne, hier werden wir alt.
2: Und da hat die Familie gleich zugestimmt?
3: Die Kinder habe ich natürlich auch gefragt und am Anfang waren sie ein bisschen skeptisch, aber jetzt sind wir alle angekommen und wir fühlen uns alle sehr wohl.
2: Also was kann man alles bei euch bestellen?
3: Wir machen auch Familienfeiern, richten natürlich Buffet ein, also geschlossene Gesellschaft können wir bei uns auch machen im Restaurant. Wenn es über 40 Personen sind, dann machen wir schon geschlossene Gesellschaft. Silvester haben wir letztes Jahr das erste Mal in der Mehrzweckhalle gemacht. Es wurde sehr gut angenommen, sodass es am 5. Januar dieses Jahres schon ausgebucht ist für das kommende Jahr Silvester, sage ich mal. Und ja, Familienfeiern, Weihnachtsfeiern, das ist alles bei uns sehr beliebt. Also wird gern bei uns gefeiert. Wir machen unten im Außenbereich noch Ausschank. Im Sommer sowieso haben wir auch draußen Sitzbereich bis 50 Personen, wo man im Sommer schön draußen sitzen kann. Und ja, Fußball ist auch, da organisieren wir Brötchen und Würstchen, also nichts Griechisches. Auch mal was anderes. Und im Freibad, um nochmal zurückzukommen, ja, das betrifft.

0: Wir auch in den Sommermonaten, da haben wir einen kleinen Imbiss, wo es auch deutsche Gerichte gibt.
1: Frau Mutter, Sie sind eine griechische Familie komplett. Aus welcher Gegend von Griechenland stammen Sie denn?
0: Das ist eine Stadt mit 100.000 Einwohnern gegenüber von Korfu. Das ist ein Festland.
1: Haben Sie Sehnsucht zur griechischen Heimat, in die griechische Heimat immer mal wieder?
0: Nein, ich bin ja hier aufgewachsen seit meinem zweiten Lebensjahr in Deutschland. Und dadurch ist Griechenland für mich auch mehr Urlaub und Schwiegermutter besuchen, damit sie die Enkelkinder in Griechenland mal sehen kann.
1: Das heißt, regelmäßige Besuche sind angesagt?
0: Einmal im Jahr. Das ist Pflicht.
1: Prima. Frau Mutter, vielen Dank fürs Interview. Heute alles Gute, ist natürlich viel Arbeit, bedeutet das für Sie. Alles Gute, weiterhin alles Gute, aber ich mache mir ganz, ganz wenig Sorgen, dass das nicht weiter so perfekt läuft wie bisher. Bleiben Sie gesund, alles Gute.
0: Dankeschön.
1: Tschüss.
0: Für Sie auch. Vielen lieben Dank.
2: Unter den Gratulanten waren auch viele, die übers Jahr zu Stammgästen geworden sind. Eine von ihnen ist Romy Zeising aus Großörna, die an diesem Tag selber einen Grund zu feiern hatte.
1: Romy, wir kennen uns ja persönlich, du bist ja auch bei der Feier und für dich gibt es nicht nur diesen Anlass, ein Jahr Gaststätte, sondern noch ein ganz, ganz besonderer Anlass. Was ist denn der Anlass heute?
3: Das stimmt. Ich bin 60 Jahre heute jung geworden. Es ist ja eigentlich nur eine Zahl, man fühlt sich ja nicht so und viele kennen mich auch aus Großörna.
1: Warum gehen die Leute her? Warum gehst du gern hierher? Was zeichnet diese Gastronomie, diese Gaststätte Olympia hier in Großörna aus?
3: Die Herzlichkeit. Also das sind die ganze Familie, das ist ein Zusammenhalt unter der Familie. Die sind sowas von herzlich, auch wenn Fremde reinkommen. Es ist ja sofort, als ob du die schon jahrelang kennst. Die macht keinen Unterschied zwischen Fremden und zwischen die ihr schon jahrelang kennt. Das macht das aus. Das habe ich in noch keiner Gaststätte erlebt, was hier ist. Also muss ich ehrlich sagen, das ist ein Traum. Also die sind wirklich herzlich.
4: Und es schmeckt.
3: Preis-Leistungs-Verhältnis stimmt auch total. Ja, das, die Gerichte sind klasse. Ich habe schon mehrere probiert, denn wie gesagt, ich bin auch hier Stammgast. Und wie gesagt, es ist eine Bereicherung für Großörna.
1: So, jetzt haben wir hier wieder einen Gast, Frau Hilscher aus Großörna. Sie war auch schon mehrfach in dieser Gaststätte und ich möchte Sie natürlich mal fragen, was ist das Besondere?
5: Wir waren schon öfters hier, schon seit einem Jahr, zur Eröffnung waren wir hier, wo sie eröffnet haben voriges Jahr. Und uns gefällt das Ambiente. Und eine Bereicherung ist es für Großörna. Es schmeckt, es ist wunderbar. Also man kann nur Positives sagen.
1: Heute zum Einjährigen ist natürlich der Gastraum gefüllt. Man muss bestellen. Es hat sich schon herumgesprochen, dass hier ohne Bestellung oft keine Plätze mehr zu bekommen sind. Was würden Sie der großörnerschen oder auch auswärtigen Kundschaft, die noch nicht hier sind und waren, was würden Sie denen sagen?
5: Kommt her. Bestellt, esst, trinkt, es ist wunderbar.
1: Und oft wird hier diese Herzlichkeit gelobt von diesem Familienunternehmen. Genau. Was sagen Sie zu der Einstellung?
5: Ja, es ist ein Familienunternehmen und es freut mich, dass Sie hier sesshaft geworden sind und dass Sie für Großörner eine Bereicherung sind, ganz einfach.
1: Herr Tagan, Sie sind heute hier in dieser Gaststätte Olympia in Großörner. Warum? Was ist der Grund?
6: Ja, erstens, wir haben uns natürlich gefreut, dass überhaupt in unserer Nähe wieder eine Gaststätte aufgemacht hat. Und als wir dann gehört haben, Großörna Sportlerheim, was man eigentlich von früher so kennt, da eröffneten Grieche, da waren wir so ziemlich mit den Ersten, die auch mit hier waren. Und ja, seitdem ist ein Jahr vergangen und wir sind immer noch hier und sind wahnsinnig zufrieden.
1: Wie wird, oder anders gefragt, warum wird die Gaststätte so gut angenommen?
6: Ja, man muss ganz ehrlich sagen, das ist natürlich eine übelst nette Familie. Man merkt gleich, dass die Leute dahinter stehen, das Essen schmeckt, die Gastfreundschaft ist da und deswegen sind wir immer wieder gerne hier.
1: Das heißt, eine absolute Empfehlung für andere, die noch nie hier waren.
6: Ja, ich weiß nicht, ob das jetzt richtig ist, weil es ist ja relativ klein hier, aber ich würde es auf alle Fälle weiterempfehlen.
1: Vielen Dank und guten Appetit heute und gute Unterhaltung.
6: Vielen Dank.
1: Also, heute ist auch natürlich zu dieser Veranstaltung der Herr Bürgermeister der Stadt Mansfeld zugegen. Herr Koch, herzlich willkommen und guten Tag. Was sagen Sie zu einem Jahr Olympia, Gaststätte, namens Olympia hier in Großörna?
7: Ja, was soll man da sagen? Das ist natürlich ein großes Glück für Mansfeld, für Großörna, dass das Olympia hier gibt. Damals vor einem Jahr waren wir sehr, sehr froh, sag ich mal, dass hier die Familie hierher gekommen ist und das ehemalige Sportlerheim übernommen hat. Und es hat sich auch herausgestellt, dass es ein

0: tolle Sache war. Es wird super angenommen seit einem Jahr. Im Prinzip gehört auch die Familie richtig mit zum Ort. Ja, hat sich richtig gut ja eingebracht und das sieht man ja auch, merkt man auch, wie gut es angenommen wird.
1: Es wird das Essen gelobt, es wird die Freundlichkeit gelobt. Können Sie das bestätigen?
0: Auf jeden Fall. Man kommt immer wieder gern hierher. Essen ist lecker, aber vollkommen richtig. Die Gastfreundlichkeit ist das A und O. Man fühlt sich ja wohl. Man fühlt sich ja eigentlich wie in Familie. Und ich glaube, das ist das A und O. Wer einmal hierher kommt, kommt auch wieder.

0: Damianus, du bist auch ein Mitglied dieser Familie, du hilfst hier fleißig mit. Was ist denn deine Aufgabe hier in der Gaststätte?
1: Also meine Aufgabe ist ungefähr bei den Salamander die Überbackengerichte zu machen, die ganzen Fännchen und, ja, und dann die Teller beschmücken.
0: Macht dir das Spaß? Machst du das gerne?
1: Ja, eigentlich schon.
0: Ja? Du bist von vier Geschwistern der zweitjüngste, nee, ist das richtig?
1: Der dritte.
0: Der drittjüngste, genau. Quasi. Und deine drei Brüder sind alle in der Gaststätte mit tätig?
1: Ja, also der eine macht die Bar, mein größter Bruder, der kellnert und Papa grillt und ich helfe dann Papa als rechte Hand sozusagen.
0: Ja, dein Papa ist ausschließlich in der Küche, den sieht man ja ganz wenig.
1: Ja, das stimmt. Also es zeigt sich auch nicht so gerne. So.
0: Er ist ein bisschen menschenscheu, aber dafür macht er hervorragendes Essen. Und willst du das mal für dein Leben lang als Beruf wählen, diese Gaststätte oder eine Gaststätte oder Kellnern oder Kochen? Kannst du dir das vorstellen?
1: Also ich kann mir schon vorstellen, die Schule werde ich trotzdem genauso weitermachen, falls es mal nicht funktionieren wird. Und ja.
0: Was wäre dein Wunsch, wenn du mal wirklich einen freien Berufswunsch hättest, wirklich frei? Würdest du in der Gastronomie bleiben, eine Gaststätte betreiben?
1: Nicht unbedingt.
0: Sondern?
1: Zum Beispiel Polizei, Feuerwehr, also auch in der Richtung.
0: Also einen technischen Beruf mehr.
1: Genau.
0: Naja, du hast noch viel Zeit. Ich wünsche dir alles Gute und bleib gesund und toi toi toi für die Feier und weiterhin alles Gute.
1: Vielen Dank.

0: Ja, liebe Zuschauer, wir sind hier im Herzwald und auf der Suche nach dem Nainhorn. 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

0: Hallo und herzlich willkommen, liebe Zuschauerinnen und Zuschauer bei Punktum, Ihrem regionalen Fernsehprogramm am heutigen Dienstag. Am Sonntagmittag betrat eine männliche Person den Verkaufsraum einer Tankstelle in der Halleschen Straße in Eisleben. Der zunächst Unbekannte entnahm aus den Auslagen Getränke, Genussmittel und Tabakwaren, verstaute diese im mitgeführten Rucksack und wollte, ohne die Ware zu bezahlen, den Laden verlassen. Eine Mitarbeiterin stellte sich dem Täter in den Weg, dabei wurde sie weggestoßen und verletzt. Der Mann flüchtete. Bei der Suche nach dem Räuber wurde unter anderem ein Polizeihubschrauber eingesetzt. Zur Festnahme des 34-jährigen Deutschen wenig später im Stadtgebiet von Eisleben kam es jedoch durch einen Zeugenhinweis. Das Diebesgut wurde sichergestellt. Nach Abschluss der kriminalpolizeilichen Maßnahmen wurde der Mann zunächst entlassen. Das Klassenzimmerstück Die Eisbären des Theaters Eisleben feiert am 22. September Premiere in der Sekundarschule Halle Süd. Wie beeinflussen Gruppenzwang und Social Media das Leben und die Identität junger Menschen? Diese Fragen stellt das diesjährige Klassenzimmerstück unter der Regie von Christine Trummer. Die junge YouTuberin Mona stürmt mit Kamera und Eisbärenmaske in ein Klassenzimmer, um scheinbar einen neuen Social Media Prank zu drehen. Doch aus diesem vermeintlich lustigen Video wird schnell eine persönliche Geschichte über Zugehörigkeit, Leistungsdruck und die schwierige Suche nach sich selbst. Die Hauptrolle der Mona übernimmt Ada Lühr, die seit dieser Spielzeit neu im Ensemble des Theaters Eisleben ist und mit dieser Produktion ihr Debüt gibt. Das Klassenzimmerstück richtet sich an Jugendliche ab 11 Jahren und wird während der gesamten Spielzeit in Schulen im gesamten Landkreis gezeigt. Im Zuge der Bauarbeiten zur Errichtung eines neuen Verteilerschranks kommt es bis voraussichtlich 25.09. zur Sperrung der Vogtstädter Straße sowie der Rathausgasse in Sangerhausen. Wegen einer Gerüstaufstellung wird in die Straße am Lindenplatz in Höhe der Hausnummer 3 in Wettelrode bis voraussichtlich 9. Oktober vollgesperrt.
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Am 12. September lockte der traditionelle Bauernmarkt bei Panoramamöbel in Sangerhausen wieder zahlreiche Besucher an. Bereits zum 41. Mal verwandelte sich das Gelände in einen lebendigen Marktplatz. Mehr als 40 Händler und Selbsterzeuger präsentierten ihre Waren. Von frischen regionalen Lebensmitteln bis hin zu herbstlicher Dekoration. Besonders die Handwerkskunst stand im Fokus. So konnten Besucher beim Schauschmieden, Korbflechten und den Kettensägenkünstlern echtes Traditionshandwerk hautnah erleben. Auch für die kleineren Gäste war gesorgt. Neben einer Kleintierschau mit Alpakas und Kaninchen sowie Hühnern luden Hüpfburg und Pferdereiten zum Mitmachen ein. Auf dem Platz der Vereine zeigten zudem lokale Sportgruppen ihr Angebot. Für die passende Musik und die gewohnte ausgelassene Stimmung sorgte, wie hier zu hören, das KÜV Häuserland Orchester.

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1: Gemeinsam leben, gemeinsam feiern. Das Senioren- und Pflegeheim Hettstedt in der Sebastian-Kneipp-Straße feiert sein 25-jähriges Jubiläum am 30. September ab 14:30 Uhr. Freuen Sie sich auf musikalische Unterhaltung, Kaffee und Kuchen, Begegnungen und Gespräche sowie ein buntes Programm.
0: Am 10. Oktober ab 15 Uhr findet wieder Herbstzauber auf dem Schmidtschacht Helbra statt. Mit Blasmusik, kleinem Bergaufzug, Grillen, Lagerfeuer, Feuerwerk und vielem mehr. Am Reformationstag finden von 15 bis 20 Uhr drei hochrangige Konzerte in der St. Andreaskirche statt. Gestaltet vom Mitteldeutschen Kammerorchester, Kirchenmusikdirektor Thomas Ennenbach an der Orgel, unter der Leitung von Kirchenmusikdirektor Dietrich Ehrenwert.
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2: Der DAX notierte am Dienstagvormittag bei 25.457,27 Punkten, der TecDAX bei 3.955,42 Zählern und der Euro war 1 US-Dollar 15,33 wert.
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2: In der Nacht zum Mittwoch ist es bewölkt, gegen morgen kann es regnen. Anfangs teils mit Gewittern und auch mit Starkregen. Sonst ist es noch niederschlagsfrei. Die Tiefstwerte sinken auf 16 bis 13 Grad, der Wind weht schwach aus Südwest. Am Mittwoch wird es zunächst bedeckt und verbreitet fettschauerartiger Regen. Bei zurückgehender Gewitterneigung bis zum Mittag ziehen die Niederschläge nach Südosten ab. Nachfolgend gibt es vermehrt von Nordwesten her Auflockerung und es fallen nur noch vereinzelte Schauer. Die Höchstwerte erreichen 19 bis 22 Grad, der Wind weht schwach aus West. In der Nacht zum Donnerstag ist es teils stark, teils gering bewölkt, Regen fällt kaum noch. Die Tiefstwerte sinken auf 12 bis 8 Grad, der Wind weht schwach aus West bis Südwest. Am Donnerstag ist es wolkig, teils stark bewölkt und trocken. Die Tageshöchstwerte erreichen 18 bis 21 Grad, der Wind weht schwach bis mäßig aus Südwest. In der Nacht zum Freitag verdichtet sich die Bewölkung und nachfolgend fällt etwas Regen. Die Tiefstwerte sinken auf 12 bis 9 Grad, der Wind weht schwach aus Südwest. Am Freitag ist es wechselnd bis stark bewölkt, mit gelegentlichen Schauern muss gerechnet werden. Die Tageshöchstwerte erreichen 17 bis 20 Grad, der Wind weht schwach bis mäßig aus Südwest.
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2: Um 11 Uhr waren es 22 Grad, die Luftfeuchtigkeit betrug 55% und der Luftdruck 1017 Hektopascal.
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0: Hallo und herzlich willkommen, liebe Sportfreunde, zu Sport bei Punktum. Das erste ist unser Bericht vom 14. Ascania Pferdefestival, das ja vor einigen Wochen stattfand.
1: Das Wetter zum 14. Ascania Pferdefestival in Aschersleben war durchwachsen. Die

Stimmung bei den Veranstaltern, den Aktiven und den vielen Gästen jedoch ungebrochen gut. Diese werden schon seit Jahren am Einlass von den freiwilligen Helfern Ilka und Regina freundlich begrüßt. Ebenfalls in ihrer Freizeit boten die Damen vom gastgebenden Reit- und Fahrverein Einetal Westdorf Aschersleben e.V. selbstgebackenen Kuchen und Kaffee an, während sich die Herrenbreite wieder in einen Hotspot für Pferdesportbegeisterte verwandelte. 4 Tage lang wurde in dem Gartenträumepark wieder hochkarätiger Sport eingebettet in ein abwechslungsreiches kulturelles Programm für die ganze Familie geboten. So sorgten zum Beispiel verschiedene Musikensembles für beste Unterhaltung im Festzelt, wie hier zu sehen die Einetaler Blasmusikanten.

Doch auch die bekannte Partyband Atemlos, die Happy Harmonikas der Musikschule Fröhlich und ein Puppentheater, um nur einiges zu nennen, begeisterten die Pferdefreunde neben unzähligen hochkarätigen Springprüfungen, Dressurwettbewerben und Hindernisfahrten. Zu den absoluten Höhepunkten gehörte auch beim 14. Ascania Pferdefestival der große Kutschenkorso, der diesmal den hohen Sicherheitsauflagen der heutigen Zeit geschuldet, allerdings nicht durch die Straßen der Stadt führte. Angeführt vom Hatcheter Spielmannszug Blau-Weiß musste eine Runde rund um die Herrenbreite reichen, was der Begeisterung der Zuschauer auf den Tribünen jedoch keinerlei Abbruch tat. Moderiert von Hauptorganisator Harald Spurreiter, der quasi jeden Lenker und Beisitzer der liebevoll gestalteten Gespanne persönlich kennt, fuhren die Kutschen in Reihe und Glied über den Platz und brachten so manchen Besucher zum Staunen. Eröffnet wurde der Reigen von Ulrich Kaufhold, einem erfolgreichen Haflingerzüchter aus Ballenstedt, mit Sohn Dirk und Enkel Tom auf einem detailgetreuen Ackerwagen. Gefolgt vom Ehrenpräsidenten des Pferdesportverbandes Sachsen-Anhalt, Jürgen Laue, der in diesem Jahr die 80 vollmacht und die Zügel noch fest in der Hand hält. In seinem Wagen hatte unter anderem der Oberbürgermeister von Aschersleben, Steffen Amme, Platz genommen. Sozusagen direkt aus Mallorca war Jonas Laron Huber vom Reit- und Fahrverein Arnstein-Welbsleben e.V. nach Aschersleben gekommen und wie immer mit einer besonderen Idee wartete Juri Lustig aus Schönebeck auf. Er hatte die Elbpiraten dabei, um nur einige zu nennen.

0: Ende des Kutschenkurses wurden die originellsten und schönsten Gespanne in den verschiedenen Kategorien wie Pferd oder Pony, Ein- und Mehrspänner von Herrn Spurreiter und dem ganzen Org-Team geehrt. Aber auch die Ehrenplakette des Askania Pferdefestivals wurde wieder an einen in Vorbereitung und Durchführung des Pferdefestivals besonders engagierten Menschen vergeben. Diesmal war es Lars Heidenreich, der sich bei der Aschersleben Kulturanstalt um die Parkanlagen kümmert. Er konnte ein Unikat der Goldschmiedemeisterin Daniela Mennecke mit nach Hause nehmen. Nachdem Wolfgang Seidel ebenfalls wie in jedem Jahr mit der Post im Walde für den emotionalen Höhepunkt der Veranstaltung gesorgt hatte, fragten wir den Ausgezeichneten nach seinen Aufgaben in Vor- und Nachbereitung des Pferdefestivals.
1: Ganz wichtig ist natürlich, dass die Rasenflächen auch gerade für die Pferde angenehm sind. Ne? Auf einer harten Rasenfläche kann man nicht springen, kann man kein Springen veranstalten. Das heißt, es muss jede Menge Wasser drauf, das ist einfach so. Und das war
2: wie viel haben Sie da drauf?

0: eingerichtet werden, teilweise komplett neu angesät werden, klar.
1: Und mit dem Springen ging es nun auch weiter. An diesem Tag stand unter anderem eine Springprüfung der Klasse S++ über 145 cm auf dem Programm. Dabei ging es um den großen Preis der Stadtwerke Aschersleben. Am Start war auch André Thieme, einer der erfolgreichsten deutschen Berufsreiter mit unzähligen nationalen und internationalen Erfolgen.
2: Ich bin ein deutscher Springreiter und bin schon sehr oft hier in Aschersleben gewesen. Und komme hier immer wieder gerne her, weil ich eben auch hier mal die jungen Pferde mal gerne einsetze, damit sie hier was lernen können und nicht auf allerhöchstem Niveau gleich richtig ran müssen. Und ja, deswegen nutze ich die Chance und bin gerne hier. Am Ende ist der Beste, der am besten die Einheit mit dem Pferd hat. Also man muss als Partner miteinander umgehen und wenn der Reiter und das Pferd miteinander verschmelzen und eine Einheit ergeben, dann sind die größten Erfolge möglich.
3: Sagen Sie Ihrem Pferd, wo Sie losreiten?
2: Also reden tue ich dann tatsächlich doch meistens nicht mit ihnen, aber die kennen mich ja auch in- und auswendig und die wissen genau, auf welche Art und Weise ich mich bewege oder welche Hilfen ich gebe und da klappt das meistens dann doch schon ganz gut.
3: Ich kenne mich mit Pferden nicht aus, ich habe nur eine Katze, aber merken die auch, wenn sie mal einen Schritt haben?
2: 100%. Pferde sind sensible Lebewesen und manche sind sensibler als andere, aber die merken schon, wenn man mal nicht so gut drauf ist, genauso wie ich merke, wenn die mal nicht so gut drauf sind. Mhm.
3: Vielleicht im Schluss noch, was haben Sie sich vorgenommen hier für Aschersleben?
2: Ja, ich habe hier Nachwuchspferde mit und auch Pferde, mit denen ich noch einiges üben muss, damit wir dann später mal auf großen Turnieren auch Erfolg haben. Nichtsdestotrotz versuche ich schon in den beiden Hauptspringen hier dann auch vorne mitzumischen.
1: So war Herr Thieme schon Europameister und gewann den großen Preis von Aachen. An diesem Tag reichte es trotz eines fehlerfreien Durchgangs nur für Platz 4. Hinter Florin Philipp, Amelie Ottens und der Siegerin Amke Strohmann vom RFV Richetsdorf. Sehen Sie hier Ihren Siegerauftritt als letzte von 30 Startern auf Ihrem Pferd Fräulein Feeling.

0: So gewann Amke Strohmann mit ihrem Pferd aus eigener Zucht, Fräulein Pfehling, an diesem 22. August 2026 den großen Preis der Stadtwerke Aschersleben, den deren Geschäftsführerin Brigitte Klopstein auch persönlich überreichte. Vom Fahrradhaus Schmidt, ebenfalls aus Aschersleben, gab es dann noch einen Ehrenpreis. Ein modernes Retro-Fahrrad, mit dem die Siegerin auch gleich eine Runde drehte.
1: Aufgesessen ist sie schon mal. So, und jetzt wird gestrampelt. Eine Runde um den Platz.
2: Könntest du ihn jetzt auch verzichten? Das passendfarbige Gerät hast du als Untersatz.
0: Und während sich die Sieger auch mit den Pferden noch einmal den Zuschauern präsentierten, denn der Applaus ist immer noch der wichtigste Preis, waren alle wieder voll des Lobes für die nahezu perfekte Organisation der Veranstaltung durch Herrn Spurreiter, sein Team und alle Helfer.
3: Ja, wir haben in diesem Jahr wirklich viele lobende Worte erhalten, weil immer so ein bisschen das Problem

0: bei uns war, dass der Boden nicht vom ersten Tag an sehr optimal war. Aber jetzt hatten wir im Vorfeld bereits 100.000 Liter Wasser aufgebracht. Und dann kam Gott sei Dank noch der große Regenguss am Mittwochabend. Das macht der Herrenbreite nun gar nichts aus, weil beim Konzept der Landesgartenschau diese Wiese ja für den Springsport angelegt wurde. Und es gibt hier auf der Herrenbreite ein sogenanntes Wasserleitsystem. Das sieht man an den Eisenkanten, die teilweise zu sehen sind. Das ist nicht, und die haben unterschiedliche Höhen. Das ist also absichtlich so gemacht worden. Dadurch wird das Wasser geleitet. Und damals der damalige Architekt, der hat uns versichert, dass auf der Herrenbreite niemals Wasser stehen wird. Und das ist tatsächlich so. Und deswegen ist, wenn so ein Regenguss kommt, das für uns eigentlich ein Segen. Und das war auch so. Jetzt haben wir eben dadurch wirklich gute Bodenverhältnisse. Dann haben wir den Vorbereitungsplatz in diesem Jahr schon zweimal aufgefräst. Das ist auch bei den Reitern gut angekommen. Dadurch ist der weitaus elastischer. Und mit diesen Bodengeschichten, wir haben ja nie ein Problem gehabt, was die Durchführung betrifft, was die Ehrenpreise. Wir haben großzügige Sponsoren, wir haben sehr schöne Ehrenpreise, wir haben hohe Geldpreise ausgeschrieben. Das ist alles bei uns immer top gewesen, aber es gab immer mal hin und wieder diese Probleme, dass der Boden nicht ganz optimal war. Und in diesem Jahr ist das eben wirklich top.
1: Deswegen haben Sie auch Ihrem Obergärtner gedankt. Und gibt es vielleicht noch jemanden, dem Sie danken müssten?
0: Also die Medaille, die Ascania-Medaille, die hat Lars Heidenreich bekommen, weil er insgesamt seit Jahren jetzt hier dieses Turnier persönlich unterstützt, aber auch stellvertretend für die Kulturanstalt, für die Aschersleber Kulturanstalt, die eben voll und ganz hier dahinter steht. Und das ist auch unser großes Plus. Und die Stadt Aschersleben steht voll und ganz dahinter. Das ist das zweite große Plus. Und das dritte muss man sagen, das ist die Tatsache, dass wir viele großzügige und vor allen Dingen treue Sponsoren haben und damit eben langfristig auch immer weiter planen können für das kommende Jahr. Das muss man wirklich so sagen. Und wir haben auch viele freiwillige Helfer aus unserem Verein, die hier aktiv sind, aber darüber hinaus eben auch viele, die sich bereit erklären, das Turnier ja auch durch den eigenen Einsatz über diese 4 Tage hier zu unterstützen. Das ist so.
1: Und der Termin für 2027 steht ja schon fest.
0: Der steht fest vom 19. bis zum 22.8. Und das wird dann das 15. Ascania Pferdefestival sein, sozusagen ein Jubiläumsturnier. Und da haben wir uns fest vorgenommen und haben auch bereits die Zusage, dass wir da wieder am Samstagabend eine Gala Pferde mit Musik machen werden, so wie beim ersten Mal mit Live-Orchester. Und unser Freund Herr Goldberg, der ja die Ascania Kammerphilharmonie über viele Jahre geleitet hat, der wird ein Salonorchester zusammenstellen, sodass wir dann auch wieder mit Live-Musik wieder ein richtig tolles Gala-Programm für den Samstagabend aufstellen werden.
2: Am Wochenende fand in Zörbich das Landesranglistenturnier des Tischtennis-Nachwuchses statt. 19 Riesstädterinnen und Riesstädter machten sich auf, um die Medaillen und Pokale zu kämpfen. In der Altersklasse Mädchen 19 gewann Favoritin Lucy Dietkiewicz. Sie gewann Gold und mit Lina Spitzer auf Platz 3 ging es auch noch ein weiterer Podestplatz nach Riesstädt. Bei den jungen U19 überraschte Manuel Settler mit einem starken zweiten Platz. Bei den Mädchen 15 sicherte sich Lina Spitzer nach einer knappen Finalniederlage den Silberrang. Im Jungenfeld 15 konnte Manuel Settler sich nochmals steigern und gewann in einem engen Feld Gold. Bei den Mädchen 13 gewann Mara Lise Gang ungefährdet Gold. Etwas überraschend, aber verdient konnte Veronika Kamprad sich Silber erkämpfen. Bei den Mädchen 11 zog Mara Lise Gang einsam ihre Kreise und gewann das Turnier ohne Probleme. Luna Rieschel gewann mit Rang 3 noch eine weitere Medaille. Und die wurde dann nach Riesstädt geholt. Insgesamt eine sehr gelungene Veranstaltung für die Alemannia. 4-mal Gold, 3-mal Silber, 2-mal Bronze bedeuteten mit Abstand Platz 1 in der Medaillenwertung. Hinzu kommt, dass sich Manuel Settler für das DTB Top 48 und Mara Liesegang für das DTTB Top 32 qualifizieren konnten. Ebenso wurden Mara und Mia Liesegang sowie Veronika Kamprad für die mitteldeutschen U13-Ranglisten nominiert. 14 der Riechstädter Starter haben sich mit ihren Ergebnissen ebenso einen Startplatz für die Landesmeisterschaften gesichert. In der Oberliga Ring ging es für den KV Mansfelder Land letzten Samstag in die neue Saison. Der Gegner kam aus Salzgitter.
3: Die neue Saison in der Ringer Oberliga Sachsen-Anhalt begann für den KV Mansfelder Land am 12. September. Dabei empfingen die Gastgeber die Wrestling Akademie Salzgitter in der Eisleber Glück Aufhalle. Wie zu jeder Veranstaltung der Ringer waren zahlreiche Fans und Unterstützer mit dabei, die auch bestens versorgt wurden. Zu Beginn liefen die Ringer ein und wurden von Andreas Kraus vorgestellt. Sollten doch an diesem Abend insgesamt 8 Kämpfe stattfinden. So gehörte schon der Auftakt den Gastgebern. Der Jugendringer Anas Alamont traf auf Amro Almidan. Schnell war klar, dass er deutlich dominierte. Und so setzte er sich in der 57 Kilogramm Klasse mit 15:0 gegen seinen Gegner durch und sicherte damit 4 Mannschaftspunkte für den KHV.

Auch Mansour Duguev ließ sich im Schwergewicht nicht aus der Ruhe bringen. Nach 6 Minuten gewann er mit 16:2 gegen Salih Almos Schlüter und steuerte 3 Mannschaftspunkte bei. Leider fehlte hier eine technische Wertung für den technischen Überlegenheitssieg. Im dritten Kampf musste der KAV den ersten, aber auch letzten Rückschlag des Abends hinnehmen. Mokhmat Ami Kalimov unterlag Bilal Tayyik mit 0:16. Die Mannschaftswertung ging mit 0:4 an die Gäste. Davon ließ sich die Mannschaft des KV Mansfelder Land jedoch nicht aus dem Konzept bringen. Ivo Swigler empfing im nächsten Kampf den Salzgitterer Bastek Zbignev auf der Matte. Er stellte anschließend mit einem 17:1 Sieg wieder klare Verhältnisse her. Und das auch noch im Freistil. Da staunten die anwesenden Fans nicht schlecht. Im Kampf vom KAV-Mann Sammy Sly Völker gegen Berdan Gülşahin ging es noch schneller. Er beendete seinen Kampf nach nur 1 Minute 19 mit einem Schultersieg. Damit ging der KAV mit einer 15:4 Führung in die Pause.

0: Danach setzte sich die starke Vorstellung fort. Shirin Hayoan benötigte gerade einmal 42 Sekunden für seinen 16:0 Erfolg. Kurz nach Beginn konnte Shirin seinen Gegner Tsitskevich David im Boden so beherrschen, dass dieser keine Mittel mehr fand. Auch der Mannschaftskapitän des KAV Mansfelderland, Markus Breitschuh, trat an und gewann deutlich. Nach 57 Sekunden stand sein 14:0 Shooter-Sieg gegen Hamid Khan fest. In den letzten drei Begegnungen blieb der KAV ebenfalls ohne weiteren Punktverlust. Jan Zwickler erhielt die 4 Mannschaftspunkte kampflos, da sein Gegner nicht antrat. Askahab Kalimov brachte nach nur 47 Sekunden die Halle durch einen Schultersieg zum Toben. Er besiegte souverän Günter Ekielski. Und auch Andriy Ivasev kam kampflos zu 4 Mannschaftspunkten. Somit erreichte der KAV am Ende 35:4 gegen die Wrestling Akademie Salzgitter und setzte damit ein deutliches Zeichen zum Saisonstart.
1: Die wirklich letzte Aktion in der aktuellen Saison der Platzbahnkegler war der Supercup am letzten Wochenende. Anna Rode besiegte dabei Sibigerode mit 427:412 Holz. Ja, und mit dieser Meldung sind wir am Ende unserer Sportsendung. Ich hoffe, es war interessant für Sie. Und Sie schalten auch das nächste Mal wieder ein, wenn es heißt Sport bei Punkt um.

0: Ein Tag Ende März 2025. Zahlreiche Damen und Herren, ausgestattet mit Blumen und Geschenken, befinden sich gegen Abend auf dem Weg zum ehemaligen Sportlerheim im Mansfelder Ortsteil Großörner. Die Inhaber des nun griechischen Restaurants mit dem Namen Olympia begingen an diesem Tag ihr einjähriges Bestehen. Und das musste gefeiert werden. Panayota Muta, gefühlt die Chefin des Hauses, auch wenn sie es auf dem Papier nicht ist, begrüßte jeden der Gäste persönlich. Ihre Herzlichkeit ist legendär und hat am erfolgreichen ersten Jahr der neuen Gaststätte großen Anteil. Also war die Gaststube wie so oft im vergangenen Jahr ganz schnell bis auf den letzten Platz besetzt. Und während der DJ, ein Onkel der Familie, noch seine Anlage einrichtete, verteilte Panayota schon fleißig Speisen und Getränke sowie einen Jubiläumskuchen. Wie immer tatkräftig unterstützt von ihren Söhnen.
1: Zum einjährigen Jubiläum möchten wir uns von Herzen bei euch bedanken für eure Vertrauen und eure Treue. Danke an unsere Stadt Mansfeld, Freiwillige Feuerwehr Großörner, alle unsere Sportvereine für die gute Zusammenarbeit und Unterstützung. Wir haben alle zusammen viele schöne Erinnerungen in dieser Zeit aufgebaut und freuen uns auf viele weitere schöne Momente mit euch alle gemeinsam. Natürlich geht auch ein großes Dankeschön an unsere Aushilfen, die uns bei dem Ganzen unterstützen.

0: Wilson. Danke vom gesamten Team dafür, dass ihr heute zu diesem besonderen Tag hier seid, um mit uns zu feiern. Mit unserem DJ Dinos aus Hannover, mein Onkel, Dankeschön. Auf uns alle, Jammers sei Dank.
1: Und tatsächlich ging Frau Mutter im Anschluss an ihre Dankesworte mit einem Gläschen griechischen Weines von Tisch zu Tisch, um wirklich jedem der Gäste ein fröhliches Jammers, griechisch für Prosit, zuzurufen.
2: Frau Mutter, Sie feiern heute einjähriges Jubiläum Ihrer Gaststätte hier in Groß-Örna. Wie sind Sie denn dazu gekommen?
3: Ja, das ist richtig. Heute ist unser einjähriges Bestehen. Das ist sehr, wie soll ich sagen? Naja, ich habe vorletztes Jahr bei meinem Bruder in Aschersleben ausgeholfen, wo ich in Magdeburg Urlaub hatte. Und da war der Vorbetreiber dort essen und so haben wir uns kennengelernt. Er hat zu mir gesagt, sie werden aufhören Ende des Jahres, ob ich nicht jemanden kenne, der Lust hätte, in Groß-Örna was zu machen. Und so hat es dann bei uns Klick gemacht.
2: Das ist ja auch bekannt, das lief unter dem Namen Sportlerheim in Groß-Örna, ist ja immer noch im Volksmund so bekannt. Jetzt heißt die Gaststätte Olympia, ist eine rein griechische Gaststätte, stimmt das?
3: Ja, das stimmt.
2: Und das einjährige Jubiläum wird ja heute auch gefeiert. Die Plätze sind mehr als ausverkauft. Ihr habt einen sehr, sehr guten Ruf. Woher kommt der?
3: Tja, das kommt, viele sagen, durch unsere Freundlichkeit. Wir wurden sehr gut angenommen durch das Essen. Der Mann ist in der Küche, ist auch der Inhaber. Der kocht für euch. Ich und meine Söhne sind im Service. Und mein Mann mit dem dritten Sohn, der hilft auch mit in der Küche, also reines Familienbetrieb.
2: Komplett Familie. Ihr seid weder Mansfelder noch Groß-Örnersche noch Klostermansfelder etc. etc. Ihr kommt aus Magdeburg. Was bewegt einen, die Landeshauptstadt Sachsen-Anhalts Magdeburg zu verlassen und ins beschauliche Groß-Örner zu ziehen?
3: Wie ich vorhin schon erwähnt habe, war ich ja in Aschersleben, wo ich ausgeholfen habe und ja. Wir sind hergefahren, haben uns das angeschaut und mein Mann hat gesagt, als er das Objekt hier gesehen hat und das Grüne, hier werden wir alt.
2: Und da hat die Familie gleich zugestimmt?
3: Die Kinder habe ich natürlich auch gefragt und am Anfang waren sie ein bisschen skeptisch, aber jetzt sind wir alle angekommen und wir fühlen uns alle sehr wohl.
2: Also was kann man alles bei euch bestellen?
3: Wir machen auch Familienfeiern, richten natürlich Buffet ein, also geschlossene Gesellschaft können wir bei uns auch machen im Restaurant. Wenn es über 40 Personen sind, dann machen wir schon geschlossene Gesellschaft. Silvester haben wir letztes Jahr das erste Mal in der Mehrzweckhalle gemacht. Es wurde sehr gut angenommen, sodass es am 5. Januar dieses Jahres schon ausgebucht ist für das kommende Jahr Silvester, sage ich mal. Und ja, Familienfeiern, Weihnachtsfeiern, das ist alles bei uns sehr beliebt. Also wird gern bei uns gefeiert. Wir machen unten im Außenbereich noch Ausschank. Im Sommer sowieso haben wir auch draußen Sitzbereich bis 50 Personen, wo man im Sommer schön draußen sitzen kann. Und ja, Fußball ist auch, da organisieren wir Brötchen und Würstchen, also nichts Griechisches. Auch mal was anderes. Und im Freibad, um nochmal zurückzukommen, ja, das betreiben wir auch in den Sommermonaten. Da haben wir einen kleinen Imbiss, wo es auch deutsche Gerichte gibt.
2: Frau Mutter, Sie sind eine griechische Familie, komplett. Aus welcher Gegend von Griechenland stammen Sie denn?
3: Das ist eine Stadt mit 100.000 Einwohnern, gegenüber von Korfu. Das ist ein Festland.
2: Haben Sie Sehnsucht zur griechischen Heimat, in die griechische Heimat immer mal wieder?
3: Nein, ich bin ja hier aufgewachsen seit meinem zweiten Lebensjahr in Deutschland. Und dadurch ist Griechenland für mich auch mehr Urlaub und Schwiegermutter besuchen, damit sie die Enkelkinder in Griechenland mal sehen kann.
2: Das heißt, regelmäßige Besuche sind angesagt?
3: Einmal im Jahr. Das ist Pflicht.
2: Prima. Frau Mutter, vielen Dank fürs Interview. Heute alles Gute, ist natürlich viel Arbeit bedeutet das für Sie. Alles, alles Gute, weiterhin alles Gute. Aber ich mache mir ganz, ganz wenig Sorgen, dass das nicht weiter so perfekt läuft wie bisher. Bleiben Sie gesund, alles Gute.
3: Dankeschön.
2: Tschüss.
3: Für Sie auch. Vielen lieben Dank.

0: Unter den Gratulanten waren auch viele, die übers Jahr zu Stammgästen geworden sind. Eine von ihnen ist Romy Zeising aus Großörna, die an diesem Tag selber einen Grund zu feiern hatte.
1: Romy, wir kennen uns ja persönlich, du bist ja auch bei der Feier und für dich gibt es nicht nur diesen Anlass, ein Jahr Gaststätte, sondern noch ein ganz, ganz besonderer Anlass. Was ist denn der Anlass heute?
2: Das stimmt. Ich bin 60 Jahre heute jung geworden. Es ist ja eigentlich nur eine Zahl, man fühlt sich ja nicht so und viele kennen mich auch aus Großörna.
1: Warum gehen die Leute her? Warum gehst du gerne hierher? Was zeichnet diese Gastronomie, diese Gaststätte Olympia hier in Großörna aus?
2: Die Herzlichkeit. Also das sind die ganze Familie, das ist ein Zusammenhalt unter der Familie. Die sind sowas von herzlich, auch wenn Fremde reinkommen. Es ist ja sofort, als ob du die schon jahrelang kennst. Die macht keinen Unterschied zwischen Fremden und zwischen die ihr schon jahrelang kennt. Das macht das aus. Das habe ich in noch keiner Gaststätte erlebt, was hier ist. Also muss ich ehrlich sagen, das ist ein Traum. Also die sind wirklich herzlich. Und es schmeckt. Preis-Leistungs-Verhältnis stimmt auch total. Ja, dass die Gerichte sind klasse. Ich habe schon mehrere probiert. Denn wie gesagt, ich bin auch hier Stammgast. Und wie gesagt, es ist eine Bereicherung für Großörna.
1: So, jetzt haben wir hier wieder einen Gast, Frau Hilscher aus Großörna. Sie war auch schon mehrfach in dieser Gaststätte und ich möchte Sie natürlich mal fragen, was ist das Besondere?
3: Wir waren schon öfters hier, schon seit einem Jahr. Zur Eröffnung waren wir hier, wo sie eröffnet haben voriges Jahr. Und uns gefällt das Ambiente. Und eine Bereicherung ist es für Großörna. Es schmeckt, es ist wunderbar. Also man kann nur Positives sagen.
1: Heute zum Einjährigen ist natürlich der Gastraum gefüllt. Man muss bestellen. Es hat sich schon herumgesprochen, dass hier ohne Bestellung oft keine Plätze mehr zu bekommen sind. Was würden Sie der Großörnerschen oder auch auswärtigen Kundschaft, die noch nicht hier sind und waren, was würden Sie denen sagen?
3: Kommt her. Bestellt, esst, trinkt, es ist wunderbar.
1: Und oft wird hier diese Herzlichkeit gelobt von diesem Familienunternehmen. Genau. Was sagen Sie zu der Einstellung?
3: Ja, es ist ein Familienunternehmen und es freut mich, dass Sie hier sesshaft geworden sind und dass Sie für Großörner eine Bereicherung sind, ganz einfach.
1: Herr Tagan, Sie sind heute hier in dieser Gaststätte Olympia in Großörner. Warum? Was ist der Grund?
4: Ja, erstens, wir haben uns natürlich gefreut, dass überhaupt in unserer Nähe wieder eine Gaststätte aufgemacht hat. Und als wir dann gehört haben, Großörna Sportlerheim, was man eigentlich von früher so kennt, da eröffneten Grieche. Da waren wir so ziemlich mit den Ersten, die auch mit hier waren. Und ja, seitdem ist ein Jahr vergangen und wir sind immer noch hier und sind wahnsinnig zufrieden.
1: Wie wird, oder anders gefragt, warum wird die Gaststätte so gut angenommen?
4: Ja, man muss ganz ehrlich sagen, das ist natürlich eine übelst nette Familie. Man merkt gleich, dass die Leute dahinter stehen, das Essen schmeckt, die Gastfreundschaft ist da und deswegen sind wir immer wieder gerne hier.
1: Das heißt, eine absolute Empfehlung für andere, die noch nie hier waren.
4: Ja, ich weiß nicht, ob das jetzt richtig ist, weil es ist hier relativ klein hier, aber ich würde es auf alle Fälle weiterempfehlen.
1: Vielen Dank und guten Appetit heute und gute Unterhaltung.
4: Vielen Dank.
1: Also, heute ist auch natürlich zu dieser Veranstaltung der Herr Bürgermeister der Stadt Mansfeld zugegen. Herr Koch, herzlich willkommen und guten Tag. Was sagen Sie zu einem Jahr Olympia, Gaststätte, namens Olympia hier in Großörna?
5: Ja, was soll man da sagen? Das ist natürlich ein großes Glück für Mansfeld, für Großörna, dass das Olympia hier gibt. Damals vor einem Jahr waren wir sehr, sehr freuen, sag ich mal, dass hier die Familie hierher gekommen ist und das ehemalige Sportlerheim übernommen hat. Und es hat sich auch herausgestellt, dass das eine tolle Sache war. Es wird super angenommen seit einem Jahr. Im Prinzip gehört auch die Familie richtig mit zum Ort. Ja, hat sich richtig gut ja eingebracht und das sieht man ja auch, merkt man auch, wie gut es angenommen wird.
1: Oft, es wird das Essen gelobt, es wird die Freundlichkeit gelobt. Können Sie das bestätigen?
5: Auf jeden Fall. Man kommt immer wieder gern hierher. Essen ist lecker, aber vollkommen richtig. Die Gastfreundlichkeit ist das A und O. Man fühlt sich ja wohl. Man fühlt sich ja eigentlich wie in Familie. Und ich glaube, das ist das A und O. Wer einmal hierher kommt, kommt doch wieder.

0: Damianus, du bist auch ein Mitglied dieser Familie, du hilfst hier fleißig mit. Was ist denn deine Aufgabe hier in der Gaststätte?
1: Also meine Aufgabe ist ungefähr bei den Salamander die Überbackengerichte zu machen, die ganzen Fännchen und, ja, und dann die Teller beschmücken.
0: Macht dir das Spaß? Machst du das gerne?
1: Ja, eigentlich schon.
0: Ja? Du bist von vier Geschwistern der zweitjüngste, nee, ist das richtig?
1: Der dritte.
0: Der drittjüngste, genau. Quasi. Und deine drei Brüder sind alle in der Gaststätte mit tätig?
1: Ja, also der eine macht die Bar, mein größter Bruder, der kellnert und Papa grillt und ich helfe dann Papa als rechte Hand sozusagen.
0: Ja, dein Papa ist ausschließlich in der Küche, den sieht man ja ganz wenig.
1: Ja, das stimmt. Also es zeigt sich auch nicht so gerne. So.
0: Er ist ein bisschen menschenscheu, aber dafür macht er hervorragendes Essen. Und willst du das mal für dein Leben lang als Beruf wählen, diese Gaststätte oder eine Gaststätte oder Kellnern oder Kochen? Kannst du dir das vorstellen?
1: Also ich kann mir schon vorstellen, die Schule werde ich trotzdem genauso weitermachen, falls es mal nicht funktionieren wird. Und ja.
0: Was wäre dein Wunsch, wenn du mal wirklich einen freien Berufswunsch hättest, wirklich frei? Würdest du in der Gastronomie bleiben, eine Gaststätte betreiben?
1: Nicht unbedingt.
0: Sondern?
1: Zum Beispiel Polizei, Feuerwehr, also auch in der Richtung.
0: Also einen technischen Beruf mehr.
1: Genau.
0: Naja, du hast noch viel Zeit. Ich wünsche dir alles Gute und bleib gesund und toi toi toi für die Feier und weiterhin alles Gute.
1: Vielen Dank.

0: Ja, liebe Zuschauer, wir sind hier im Herzwald und auf der Suche nach dem Nainhorn. 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

0: Hallo und herzlich willkommen, liebe Zuschauerinnen und Zuschauer bei Punktum, Ihrem regionalen Fernsehprogramm am heutigen Dienstag. Am Sonntagmittag betrat eine männliche Person den Verkaufsraum einer Tankstelle in der Halleschen Straße in Eisleben. Der zunächst Unbekannte entnahm aus den Auslagen Getränke, Genussmittel und Tabakwaren, verstaute diese im mitgeführten Rucksack und wollte, ohne die Ware zu bezahlen, den Laden verlassen. Eine Mitarbeiterin stellte sich dem Täter in den Weg, dabei wurde sie weggestoßen und verletzt. Der Mann flüchtete. Bei der Suche nach dem Räuber wurde unter anderem ein Polizeihubschrauber eingesetzt. Zur Festnahme des 34-jährigen Deutschen wenig später im Stadtgebiet von Eisleben kam es jedoch durch einen Zeugenhinweis. Das Diebesgut wurde sichergestellt. Nach Abschluss der kriminalpolizeilichen Maßnahmen wurde der Mann zunächst entlassen. Das Klassenzimmerstück Die Eisbären des Theaters Eisleben feiert am 22. September Premiere in der Sekundarschule Halle Süd. Wie beeinflussen Gruppenzwang und Social Media das Leben und die Identität junger Menschen? Diese Fragen stellt das diesjährige Klassenzimmerstück unter der Regie von Christine Troma. Die junge YouTuberin Mona stürmt mit Kamera und Eisbärenmaske in ein Klassenzimmer, um scheinbar einen neuen Social Media Prank zu drehen. Doch aus diesem vermeintlich lustigen Video wird schnell eine persönliche Geschichte über Zugehörigkeit, Leistungsdruck und die schwierige Suche nach sich selbst. Die Hauptrolle der Mona übernimmt Ada Lühr, die seit dieser Spielzeit neu im Ensemble des Theaters Eisleben ist und mit dieser Produktion ihr Debüt gibt. Das Klassenzimmerstück richtet sich an Jugendliche ab 11 Jahren und wird während der gesamten Spielzeit in Schulen im gesamten Landkreis gezeigt. Im Zuge der Bauarbeiten zur Errichtung eines neuen Verteilerschranks kommt es bis voraussichtlich 25.09. zur Sperrung der Vogtstädter Straße sowie der Rathausgasse in Sangerhausen. Wegen einer Gerüstaufstellung wird die Straße am Lindenplatz in Höhe der Hausnummer 3 in Wettelrode bis voraussichtlich 9. Oktober vollgesperrt.
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Am 12. September lockte der traditionelle Bauernmarkt bei Panoramamöbel in Sangerhausen wieder zahlreiche Besucher an. Bereits zum 41. Mal verwandelte sich das Gelände in einen lebendigen Marktplatz. Mehr als 40

Fleischhändler und Selbsterzeuger präsentierten ihre Waren. Von frischen regionalen Lebensmitteln bis hin zu herbstlicher Dekoration. Besonders die Handwerkskunst stand im Fokus. So konnten Besucher beim Schauschmieden, Korbflechten und den Kettensägenkünstlern echtes Traditionshandwerk hautnah erleben. Auch für die kleineren Gäste war gesorgt. Neben einer Kleintierschau mit Alpakas und Kaninchen sowie Hühnern luden Hüpfburg und Pferdereiten zum Mitmachen ein. Auf dem Platz der Vereine zeigten zudem lokale Sportgruppen ihr Angebot. Für die passende Musik und die gewohnte ausgelassene Stimmung sorgte, wie hier zu hören, das KÜV Häuserland Orchester.

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0: Am 10. 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Mit Blasmusik, kleinem Bergaufzug, Grillen, Lagerfeuer, Feuerwerk und vielem mehr. Am Reformationstag finden von 15 bis 20 Uhr drei hochrangige Konzerte in der St. Andreaskirche statt. Gestaltet vom Mitteldeutschen Kammerorchester, Kirchenmusikdirektor Thomas Ennenbach an der Orgel, unter der Leitung von Kirchenmusikdirektor Dietrich Ehrenwert.
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2: Der DAX notierte am Dienstagvormittag bei 25.457,27 Punkten, der TecDAX bei 3.955,42 Zählern und der Euro war 1 US-Dollar 15,33 wert.
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2: In der Nacht zum Mittwoch ist es bewölkt, gegen Morgen kann es regnen. Anfangs teils mit Gewittern und auch mit Starkregen. Sonst ist es noch niederschlagsfrei. Die Tiefstwerte sinken auf 16 bis 13 Grad, der Wind weht schwach aus Südwest. Am Mittwoch wird es zunächst bedeckt und verbreitet fettschauerartiger Regen. Bei zurückgehender Gewitterneigung bis zum Mittag ziehen die Niederschläge nach Südosten ab. Nachfolgend gibt es vermehrt von Nordwesten her Auflockerung und es fallen nur noch vereinzelte Schauer. Die Höchstwerte erreichen 19 bis 22 Grad, der Wind weht schwach aus West. In der Nacht zum Donnerstag ist es teils stark, teils gering bewölkt, Regen fällt kaum noch. Die Tiefstwerte sinken auf 12 bis 8 Grad, der Wind weht schwach aus West bis Südwest. Am Donnerstag ist es wolkig, teils stark bewölkt und trocken. Die Tageshöchstwerte erreichen 18 bis 21 Grad, der Wind weht schwach bis mäßig aus Südwest. In der Nacht zum Freitag verdichtet sich die Bewölkung und nachfolgend fällt etwas Regen. Die Tiefstwerte sinken auf 12 bis 9 Grad, der Wind weht schwach aus Südwest. Am Freitag ist es wechselnd bis stark bewölkt, mit gelegentlichen Schauern muss gerechnet werden. Die Tageshöchstwerte erreichen 17 bis 20 Grad, der Wind weht schwach bis mäßig aus Südwest.
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2: Um 11 Uhr waren es 22 Grad, die Luftfeuchtigkeit betrug 55% und der Luftdruck 1017 Hektopascal.
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2: Im Anschluss sehen Sie Sport bei Punktum, am Mittwoch Querfurt Spezial sowie die 2000er im Auge der Punktum-Kamera und am Donnerstag zu Gast Musikant Markus Hennebühl.
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0: Hallo und herzlich willkommen, liebe Sportfreunde, zu Sport bei Punktum. Das erste ist unser Bericht vom 14. Ascania Pferdefestival, das ja vor einigen Wochen stattfand.
1: Das Wetter zum 14. Ascania Pferdefestival in Aschersleben war durchwachsen. Die Stimmung bei den Veranstaltern, den Aktiven und den vielen Gästen jedoch ungebrochen gut. Diese werden schon seit Jahren am Einlass von den freiwilligen Helfern Ilka und Regina freundlich begrüßt. Ebenfalls in ihrer Freizeit boten die Damen vom gastgebenden Reit- und Fahrverein Einetal Westdorf Aschersleben e.V. selbstgebackenen Kuchen und Kaffee an, während sich die Herrenbreite wieder in einen Hotspot für Pferdesportbegeisterte verwandelte. 4 Tage lang wurde in dem Gartenträumepark wieder hochkarätiger Sport eingebettet in ein abwechslungsreiches kulturelles Programm für die ganze Familie geboten. So sorgten zum Beispiel verschiedene Musikensembles für beste Unterhaltung im Festzelt, wie hier zu sehen die Einetaler Blasmusikanten.

Doch auch die bekannte Partyband Atemlos, die Happy Harmonikas der Musikschule Fröhlich und ein Puppentheater, um nur einiges zu nennen, begeisterten die Pferdefreunde neben unzähligen hochkarätigen Springprüfungen, Dressurwettbewerben und Hindernisfahrten. Zu den absoluten Höhepunkten gehörte auch beim 14. Askania Pferdefestival der große Kutschenkorso, der diesmal den hohen Sicherheitsauflagen der heutigen Zeit geschuldet, allerdings nicht durch die Straßen der Stadt führte. Angeführt vom Hatcheter Spielmannszug Blau-Weiß musste eine Runde rund um die Herrenbreite reichen, was der Begeisterung der Zuschauer auf den Tribünen jedoch keinerlei Abbruch tat. Moderiert von Hauptorganisator Harald Spurreiter, der quasi jeden Lenker und Beisitzer der liebevoll gestalteten Gespanne persönlich kennt, fuhren die Kutschen in Reihe und Glied über den Platz und brachten so manchen Besucher zum Staunen. Eröffnet wurde der Reigen von Ulrich Kaufhold, einem erfolgreichen Haflinger Züchter aus Ballenstedt, mit Sohn Dirk und Enkel Tom auf einem detailgetreuen Ackerwagen. Gefolgt vom Ehrenpräsidenten des Pferdesportverbandes Sachsen-Anhalt, Jürgen Laue, der in diesem Jahr die 80 vollmacht und die Zügel noch fest in der Hand hält. In seinem Wagen hatte unter anderem der Oberbürgermeister von Aschersleben, Steffen Amme, Platz genommen. Sozusagen direkt aus Mallorca war Jonas Laron Huber vom Reit- und Fahrverein Arnstein Welpsleben e.V. nach Aschersleben gekommen und wie immer mit einer besonderen Idee wartete Juri Lustig aus Schönebeck auf. Er hatte die Elbpiraten dabei, um nur einige zu nennen.

0: Am Ende des Kutschenkurses wurden die originellsten und schönsten Gespanne in den verschiedenen Kategorien wie Pferd oder Pony, Ein- und Mehrspänner von Herrn Spurreiter und dem ganzen Org-Team geehrt. Aber auch die Ehrenplakette des Askania Pferdefestivals wurde wieder an einen in Vorbereitung und Durchführung des Pferdefestivals besonders engagierten Menschen vergeben. Diesmal war es Lars Heidenreich, der sich bei der Aschersleben Kulturanstalt um die Parkanlagen kümmert. Er konnte ein Unikat der Goldschmiedemeisterin Daniela Mennecke mit nach Hause nehmen. Nachdem Wolfgang Seidel ebenfalls wie in jedem Jahr mit der Post im Walde für den emotionalen Höhepunkt der Veranstaltung gesorgt hatte, fragten wir den Ausgezeichneten nach seinen Aufgaben in Vor- und Nachbereitung des Pferdefestivals.
1: Ganz wichtig ist natürlich, dass die Rasenflächen auch gerade für die Pferde angenehm sind. Auf einer harten Rasenfläche kann man nicht springen, kann man kein Springen veranstalten. Das heißt, es muss jede Menge Wasser drauf, das ist einfach so. Und das war
2: wie viel?
1: Hat,
2: wie viel haben Sie da drauf gegossen?
1: Also hat ja eigentlich dann wirklich der Reiterverein gemacht, dass mehrere hunderttausend Liter auf die Fläche gekommen im Vorfeld, weil wir natürlich die ungünstigen Wetterbedingungen, die es hier hatten im Vorfeld vom Pferdefestival. Ne? Ansonsten, es muss für die Infrastruktur gesorgt werden. Die Veranstaltung braucht Strom, die Veranstaltung braucht Wasser, auch Trinkwasser. Das muss beprobt werden, da müssen die Leitungen gelegt werden. Und natürlich ist immer unser Ziel, dass auch alle Gäste, die nach Aschersleben kommen, auch eine ordentliche Parkanlage präsentiert bekommen.
2: Und im Nachhinein, die Pferde hinterlassen ja irgendwie...
1: Selbstverständlich, ja, das ist so. Selbstverständlich, die Reitfläche an sich hier vorne, wo auch das Springen stattfindet auf der Herrenbreite, ist extra zur Landesgartenschau für Reitsport oder Reitsportvereine und auch für solche Veranstaltungen, wie hier hergerichtet worden. Das heißt, der Untergrund ist extra so vorbereitet worden, schon so gebaut worden. Hat man wirklich weitsichtig gedacht. Aber alle anderen Flächen auf der Herrenbreite, die natürlich auch genutzt werden als jetzt Einreiteplatz und sowas, die müssen danach nach so einer Veranstaltung neu her.

0: hat. Also man muss als Partner miteinander umgehen und wenn der Reiter und das Pferd miteinander verschmelzen und eine Einheit ergeben, dann sind die größten Erfolge möglich.
1: Sagen Sie Ihrem Pferd, wo Sie losreisen?
0: Also reden tue ich dann tatsächlich doch meistens nicht mit ihnen, aber die kennen mich ja auch in- und
1: Man schlägt
0: auswendig
1: auch die
0: und
1: Blumen, daher.
0: die wissen genau, auf welche Art und Weise ich mich bewege oder welche Hilfen ich gebe und da klappt das meistens dann doch schon ganz gut.
1: Ich kenne mich mit Pferden nicht aus, ich habe nur eine Katze, aber merken die auch, wenn sie mal einen Schuss haben?
0: 100%. Pferde sind sensible Lebewesen und manche sind sensibler als andere, aber die merken schon, wenn man mal nicht so gut drauf ist, genauso wie ich merke, wenn die mal nicht so gut drauf sind.
1: Vielleicht zum Schluss noch, was haben Sie sich vorgenommen hier für Aschersleben?
0: Ja, ich habe hier Nachwuchspferde mit und auch Pferde, mit denen ich noch einiges üben muss, damit wir dann später mal auf großen Turnieren auch Erfolg haben. Nichtsdestotrotz versuche ich schon in den beiden Hauptspringen hier dann auch vorne mitzumischen.
2: So war Herr Thieme schon Europameister und gewann den großen Preis von Aachen. An diesem Tag reichte es trotz eines fehlerfreien Durchgangs nur für Platz 4 hinter Florin Philipp, Amelie Ottens und der Siegerin Amke Strohmann vom RLV Richetsdorf. Sehen Sie hier Ihren Siegerauftritt als letzte von 30 Startern auf Ihrem Pferd Fräulein Feeling.

0: So gewann Amke Strohmann mit ihrem Pferd aus eigener Zucht, Fräulein Pfehling, an diesem 22. August 2026 den großen Preis der Stadtwerke Aschersleben, den deren Geschäftsführerin Brigitte Klopstein auch persönlich überreichte. Vom Fahrradhaus Schmidt, ebenfalls aus Aschersleben, gab es dann noch einen Ehrenpreis. Ein modernes Retro-Fahrrad, mit dem die Siegerin auch gleich eine Runde drehte.
1: Aufgesessen ist sie schon mal. So, und jetzt wird gestrampelt. Eine Runde um den Platz.
2: Könntest du ihn jetzt auch verziehen? Das passendfarbige Gerätenspiel hast du als Untersatz.
0: Und während sich die Sieger auch mit den Pferden noch einmal den Zuschauern präsentierten, denn der Applaus ist immer noch der wichtigste Preis, waren alle wieder voll des Lobes für die nahezu perfekte Organisation der Veranstaltung durch Herrn Spurreiter, sein Team und alle Helfer.
3: Ja, wir haben in diesem Jahr wirklich viele lobende Worte erhalten, weil immer so ein bisschen das Problem bei uns war, dass der Boden nicht vom ersten Tag an sehr optimal war, aber jetzt hatten wir im Vorfeld bereits 100.000 Liter Wasser aufgebracht und dann kam Gott sei Dank noch der große Regenguss am Mittwochabend. Das macht der Herrenbreite nun gar nichts aus, weil beim Konzept der Landesgartenschau diese Wiese ja für den Springsport angelegt wurde und es gibt hier auf der Herrenbreite ein sogenanntes Wasserleitsystem. Das sieht man an den Eisenkanten, die teilweise zu sehen sind. Das ist nicht, und die haben unterschiedliche Höhen. Das ist also absichtlich so gemacht worden. Dadurch wird das Wasser geleitet. Und damals der damalige Architekt, der hat uns versichert, dass auf der Herrenbreite niemals Wasser stehen wird. Und das ist tatsächlich so. Und deswegen ist, wenn so ein Regenguss kommt, das für uns eigentlich ein Segen. Und das war auch so.

0: Jetzt haben wir eben dadurch wirklich gute Bodenverhältnisse. Dann haben wir den Vorbereitungsplatz in diesem Jahr schon zweimal aufgefräst. Das ist auch bei den Reitern gut angekommen. Dadurch ist der weitaus elastischer. Und mit diesen Bodengeschichten, wir haben ja nie ein Problem gehabt, was die Durchführung betrifft, was die Ehrenpreise. Wir haben großzügige Sponsoren, wir haben sehr schöne Ehrenpreise, wir haben hohe Geldpreise ausgeschrieben. Das ist alles bei uns immer top gewesen, aber es gab immer mal hin und wieder diese Probleme, dass der Boden nicht ganz optimal war. Und in diesem Jahr ist das eben wirklich top.
1: Deswegen haben Sie auch Ihrem Obergärtner gedankt. Und gibt es vielleicht noch jemanden, dem Sie danken müssten?
0: Also die Medaille, die Ascania-Medaille, die hat Lars Heidenreich bekommen, weil er insgesamt seit Jahren jetzt hier dieses Turnier persönlich unterstützt, aber auch stellvertretend für die Kulturanstalt, für die Aschersleber Kulturanstalt, die eben voll und ganz hier dahinter steht. Und das ist auch unser großes Plus. Und die Stadt Aschersleben steht voll und ganz dahinter. Das ist das zweite große Plus. Und das dritte muss man sagen, das ist die Tatsache, dass wir viele großzügige und vor allen Dingen treue Sponsoren haben und damit eben langfristig auch immer weiter planen können für das kommende Jahr. Das muss man wirklich so sagen. Und wir haben auch viele freiwillige Helfer aus unserem Verein, die hier aktiv sind. Aber darüber hinaus eben auch viele, die sich bereit erklären, das Turnier ja auch durch den eigenen Einsatz über diese 4 Tage hier zu unterstützen. Das ist so.
1: Und der Termin für 2027 steht ja schon fest.
0: Der steht fest vom 19. bis zum 22.8. Und das wird dann das 15. Ascania Pferdefestival sein, sozusagen ein Jubiläumsturnier. Und da haben wir uns fest vorgenommen und haben auch bereits die Zusage, dass wir da wieder am Samstagabend eine Gala Pferde mit Musik machen werden, so wie beim ersten Mal mit Live-Orchester. Und unser Freund Herr Goldberg, der ja die Ascania Kammerphilharmonie über viele Jahre geleitet hat, der wird ein Salonorchester zusammenstellen, sodass wir dann auch wieder mit Live-Musik wieder ein richtig tolles Gala-Programm für den Samstagabend aufstellen werden.
2: Am Wochenende fand in Zörbig das Landesranglistenturnier des Tischtennis-Nachwuchses statt. 19 Riesstädterinnen und Riesstädter machten sich auf, um die Medaillen und Pokale zu kämpfen. In der Altersklasse Mädchen 19 gewann Favoritin Lucy Dietkiewicz. Sie gewann Gold und mit Lina Spitzer auf Platz 3 ging es auch noch ein weiterer Podestplatz nach Riesstädt. Bei den jungen U19 überraschte Manuel Settler mit einem starken zweiten Platz. Bei den Mädchen 15 sicherte sich Lina Spitzer nach einer knappen Finalniederlage den Silberrang. Im Jungenfeld 15 konnte Manuel Settler sich nochmals steigern und gewann in einem engen Feld Gold. Bei den Mädchen 13 gewann Mara Lise Gang ungefährdet Gold. Etwas überraschend, aber verdient konnte Veronika Kamprad sich Silber erkämpfen. Bei den Mädchen 11 zog Mara Lise Gang einsam ihre Kreise und gewann das Turnier ohne Probleme. Luna Rieschel gewann mit Rang 3 noch eine weitere Medaille. Und die wurde dann nach Riechstädt geholt. Insgesamt eine sehr gelungene Veranstaltung für die Alemannia. 4-mal Gold, 3-mal Silber, 2-mal Bronze bedeuteten mit Abstand Platz 1 in der Medaillenwertung. Hinzu kommt, dass sich Manuel Settler für das DTB Top 48 und Mara Liesegang für das DTTB Top 32 qualifizieren konnten. Ebenso wurden Mara und Mia Liesegang sowie Veronika Kamprad für die mitteldeutschen U13 Ranglisten nominiert. 14 der Riechstädter Starter haben sich mit ihren Ergebnissen ebenso einen Startplatz für die Landesmeisterschaften gesichert. In der Oberliga Ring ging es für den KV Mansfelder Land letzten Samstag in die neue Saison. Der Gegner kam aus Salzgitter.
3: Die neue Saison in der Ringer Oberliga Sachsen-Anhalt begann für den KV Mansfelder Land am 12. September. Dabei empfingen die Gastgeber die Wrestling Akademie Salzgitter in der Eisleber Glückaufhalle. Wie zu jeder Veranstaltung der Ringer waren zahlreiche Fans und Unterstützer mit dabei, die auch bestens versorgt wurden. Zu Beginn liefen die Ringer ein,

und wurden von Andreas Kraus vorgestellt. Sollten doch an diesem Abend insgesamt 8 Kämpfe stattfinden. So gehörte schon der Auftakt den Gastgebern. Der Jugendringer Anas Alamount traf auf Amro Almidan. Schnell war klar, dass er deutlich dominierte. Und so setzte er sich in der 57 Kilogramm Klasse mit 15:0 gegen seinen Gegner durch und sicherte damit 4 Mannschaftspunkte für den KHV. Auch Mansur Duguev ließ sich im Schwergewicht nicht aus der Ruhe bringen. Nach 6 Minuten gewann er mit 16:2 gegen Salih Almos Schlüter und steuerte 3 Mannschaftspunkte bei. Leider fehlte hier eine technische Wertung für den technischen Überlegenheitssieg. Im dritten Kampf musste der KHV den ersten, aber auch letzten Rückschlag des Abends hinnehmen. Mokhmat Ami Kalimov unterlag Bilal Tayik mit 0:16. Die Mannschaftswertung ging mit 0:4 an die Gäste. Davon ließ sich die Mannschaft des KV Mansfelder Land jedoch nicht aus dem Konzept bringen. Ivo Swigler empfing im nächsten Kampf den Salzgitterer Bastek Zbignev auf der Matte. Er stellte anschließend mit einem 17:1 Sieg wieder klare Verhältnisse her. Und das auch noch im Freistil. Da staunten die anwesenden Fans nicht schlecht. Im Kampf vom KAV-Mann Sammy Sly Völker gegen Berdan Gülşahin ging es noch schneller. Er beendete seinen Kampf nach nur 1:19 mit einem Schultersieg. Damit ging der KAV mit einer 15:4 Führung in die Pause. Danach setzte sich die starke Vorstellung fort. Shirin Hayoan benötigte gerade einmal 42 Sekunden für seinen 16:0 Erfolg. Kurz nach Beginn konnte Shirin seinen Gegner Tsitskevich David im Boden so beherrschen, dass dieser keine Mittel mehr fand. Auch der Mannschaftskapitän des KAV Mansfelder Land, Markus Breitschuh, trat an und gewann deutlich. Nach 57 Sekunden stand sein 14:0 Schultersieg gegen Hamid

0: Anfest. In den letzten drei Begegnungen blieb der KAV ebenfalls ohne weiteren Punktverlust. Jan Zwickler erhielt die 4 Mannschaftspunkte kampflos, da sein Gegner nicht antrat. Aschgahab Kalimov brachte nach nur 47 Sekunden die Halle durch einen Schrödersieg zum Toben. Er besiegte souverän Günter Ekielski. Und auch Andriy Iwasyw kam kampflos zu 4 Mannschaftspunkten. Somit erreichte der KAV am Ende 35:4 gegen die Wrestling Akademie Salzgitter und setzte damit ein deutliches Zeichen zum Saisonstart.
1: Die wirklich letzte Aktion in der aktuellen Saison der Platzbahnkegler war der Supercup am letzten Wochenende. Anna Rode besiegte dabei Sibigerode mit 427:412 Holz. Ja, und mit dieser Meldung sind wir am Ende unserer Sportsendung. Ich hoffe, es war interessant für Sie. Und Sie schalten auch das nächste Mal wieder ein, wenn es heißt Sport bei Punktum.

0: Ein Tag Ende März 2025. Zahlreiche Damen und Herren, ausgestattet mit Blumen und Geschenken, befinden sich gegen Abend auf dem Weg zum ehemaligen Sportlerheim im Mansfelder Ortsteil Großörner. Die Inhaber des nun griechischen Restaurants mit dem Namen Olympia begingen an diesem Tag ihr einjähriges Bestehen. Und das musste gefeiert werden. Panayota Muta, gefühlt die Chefin des Hauses, auch wenn sie es auf dem Papier nicht ist, begrüßte jeden der Gäste persönlich. Ihre Herzlichkeit ist legendär und hat am erfolgreichen ersten Jahr der neuen Gaststätte großen Anteil. Also war die Gaststube wie so oft im vergangenen Jahr ganz schnell bis auf den letzten Platz besetzt. Und während der DJ, ein Onkel der Familie, noch seine Anlage einrichtete, verteilte Panayota schon fleißig Speisen und Getränke sowie einen Jubiläumskuchen. Wie immer, tatkräftig unterstützt von ihren Söhnen.
1: Zum einjährigen Jubiläum möchten wir uns von Herzen euch bedanken für eure Vertrauen und eure Treue. Danke an unsere Stadt Mansfeld, Freiwillige Feuerwehr Großörner, alle unsere Sportvereine für die gute Zusammenarbeit und Unterstützung. Wir haben alle zusammen viele schöne Erinnerungen in dieser Zeit aufgebaut und freuen uns auf viele weitere schöne Momente mit euch alle gemeinsam. Natürlich geht auch ein großes Dankeschön an unsere Aushilfen, die uns bei dem Ganzen unterstützen. Danke vom gesamten Team dafür, dass ihr heute zu diesem besonderen Tag hier seid, um mit uns zu feiern. Mit unserem DJ Dinos aus Hannover, mein Onkel, Dankeschön. Auf uns alle, Jamas, sag ich Danke.
0: Und tatsächlich ging Frau Muta im Anschluss an ihre Dankesworte mit einem Gläschen griechischen Weines von Tisch zu Tisch, um wirklich jedem der Gäste ein fröhliches Jamas, griechisch für Prosit, zuzurufen.
2: Frau Mutter, Sie feiern heute einjähriges Jubiläum Ihrer Gaststätte hier in Großörner. Wie sind Sie denn dazu gekommen?
3: Ja, das ist richtig. Heute ist unser einjähriges Bestehen.

0: Das ist sehr, wie soll ich sagen? Naja, ich habe letztes Jahr im vorletztes Jahr, nicht letztes Jahr, vorletztes Jahr, bei meinem Bruder in Aschersleben ausgeholfen, wo ich in Magdeburg Urlaub hatte. Und da war der Vorbetreiber dort essen und so haben wir uns kennengelernt. Er hat zu mir gesagt, sie werden aufhören Ende des Jahres, ob ich nicht jemanden kenne, der Lust hätte, in Großörna was zu machen. Und so hat es dann bei uns Klick gemacht.
1: Das ist ja auch bekannt, das lief unter dem Namen Sportlerheim in Großörna, ist ja immer noch im Volksmund so bekannt. Jetzt heißt die Gaststätte Olympia, ist eine rein griechische Gaststätte, stimmt das?
0: Ja, das stimmt.
1: Und das einjährige Jubiläum wird ja heute auch gefeiert. Die Plätze sind mehr als ausverkauft. Ihr habt einen sehr, sehr guten Ruf. Woher kommt der?
0: Tja, das kommt, viele sagen, durch unsere Freundlichkeit. Wir wurden sehr gut angenommen durch das Essen. Der Mann ist in der Küche, ist auch der Inhaber, der kocht für euch. Ich und meine Söhne sind im Service und mein Mann mit dem dritten Sohn, der hilft auch mit in der Küche. Also reines Familienbetrieb.
1: Komplett Familie. Ihr seid weder Mansfelder noch Großörnersche noch Klostermansfelder etc. etc. Ihr kommt aus Magdeburg. Was bewegt einen, die Landeshauptstadt Sachsen-Anhalts Magdeburg zu verlassen und ins beschauliche Großörner zu ziehen?
0: Wie ich vorhin schon erwähnt habe, war ich ja in Aschersleben, wo ich ausgeholfen habe. Und ja, wir sind hergefahren, haben uns das angeschaut und mein Mann hat gesagt, als er das Objekt hier gesehen hat und das Grüne, hier werden wir alt.
1: Und da hat die Familie gleich zugestimmt.
0: Die Kinder habe ich natürlich auch gefragt und am Anfang waren sie ein bisschen skeptisch, aber jetzt sind wir alle angekommen und wir fühlen uns alle sehr wohl.
1: Also was kann man alles bei euch bestellen?
0: Wir machen auch Familienfeiern, richten natürlich Buffet ein. Also geschlossene Gesellschaft können wir bei uns auch machen im Restaurant. Wenn es über 40 Personen sind, dann machen wir schon geschlossene Gesellschaft. Silvester haben wir letztes Jahr das erste Mal in der Mehrzweckhalle gemacht. Es wurde sehr gut angenommen, sodass es am 5. Januar dieses Jahres schon ausgebucht ist. Für das kommende Jahr Silvester, sage ich mal. Und ja, Familienfeiern, Weihnachtsfeiern, das ist alles bei uns sehr beliebt. Also wird gern bei uns gefeiert. Wir machen unten im Außenbereich noch Ausschank. Im Sommer sowieso haben wir auch draußen Sitzbereich bis 50 Personen, wo man im Sommer schön draußen sitzen kann. Und ja, Fußball ist auch, da organisieren wir Brötchen und Würstchen, also nichts Griechisches. Auch mal was anderes. Und im Freibad, um nochmal zurückzukommen, ja, das betreiben wir auch in den Sommermonaten. Da haben wir einen kleinen Imbiss, wo es auch deutsche Gerichte gibt.
1: Vermute, Sie sind eine griechische Familie, komplett. Aus welcher Gegend von Griechenland stammen Sie denn?
0: Das ist eine Stadt mit 100.000 Einwohnern gegenüber von Korfu. Das ist ein Festland.
1: Haben Sie Sehnsucht zur griechischen Heimat, in die griechische Heimat immer mal wieder?
0: Nein, ich bin ja hier aufgewachsen seit meinem zweiten Lebensjahr in Deutschland und dadurch ist Griechenland für mich auch mehr Urlaub und Schwiegermutter besuchen, damit sie die Enkelkinder in Griechenland mal sehen kann.
1: Das heißt, regelmäßige Besuche sind angesagt.
0: Einmal im Jahr, das ist Pflicht.
1: Prima. Frau Mutter, vielen Dank fürs Interview. Heute alles Gute, ist natürlich viel Arbeit, bedeutet das für Sie alles Gute, weiterhin alles Gute, aber ich mache mir ganz, ganz wenig Sorgen, dass das nicht weiter so perfekt läuft wie bisher. Bleiben Sie gesund, alles Gute.
0: Dankeschön,
1: Tschüss.
0: für Sie auch. Vielen lieben Dank.
2: Unter den Gratulanten waren auch viele, die übers Jahr zu Stammgästen geworden sind. Eine von ihnen ist Romy Zeising aus Großörna, die an diesem Tag selber einen Grund zu feiern hatte.
1: Romy, wir kennen uns ja persönlich, du bist ja auch bei der Feier und für dich gibt es nicht nur diesen Anlass, ein Jahr Gaststätte, sondern noch ein ganz, ganz besonderer Anlass. Was ist denn der Anlass heute?
3: Das stimmt. Ich bin 60 Jahre heute jung geworden. Es ist ja eigentlich nur eine Zahl, man fühlt sich ja aber nicht so und viele kennen mich auch aus Großörna.
1: Warum gehen die Leute her? Warum gehst du gerne hierher? Was zeichnet diese Gastronomie, diese Gaststätte Olympia hier in Großörna aus?
3: Die Herzlichkeit. Also das sind die ganze Familie, das ist ein Zusammenhalt unter der Familie. Die sind sowas von herzlich, auch wenn Fremde reinkommen. Es ist ja sofort, als ob du die schon jahrelang kennst. Die macht keinen Unterschied zwischen Fremden und zwischen die ihr schon jahrelang kennt.

0: das macht das aus. Das habe ich in noch keiner Gaststätte erlebt, was hier ist. Also muss ich ehrlich sagen, das ist ein Traum. Also die sind wirklich herzlich. Und es schmeckt. Preis-Leistungs-Verhältnis stimmt auch total. Ja, das, die Gerichte sind klasse. Ich habe schon mehrere probiert. Denn wie gesagt, ich bin auch hier Stammgast. Und wie gesagt, es ist eine Bereicherung für Großirna.
1: So, jetzt haben wir hier wieder einen Gast, Frau Hilscher aus Großirna. Sie war auch schon mehrfach in dieser Gaststätte und ich möchte Sie natürlich mal fragen, was ist das Besondere?
2: Wir waren schon öfters hier, schon seit einem Jahr. Zur Eröffnung waren wir hier, wo sie eröffnet haben voriges Jahr. Und uns gefällt das Ambiente und eine Bereicherung ist es für Großirna. Es schmeckt, es ist wunderbar. Also man kann nur Positives sagen.
1: Heute zum Einjährigen ist natürlich der Gastraum gefüllt. Man muss bestellen. Es hat sich schon herumgesprochen, dass hier ohne Bestellung oft keine Plätze mehr zu bekommen sind. Was würden Sie der Großirnerschen oder auch auswärtigen Kundschaft, die noch nicht hier sind und waren, was würden Sie denen sagen?
2: Kommt her, bestellt, esst, trinkt, es ist wunderbar.
1: Und oft wird hier diese Herzlichkeit gelobt von diesem Familienunternehmen. Genau. Was sagen Sie zu der Einstellung?
2: Ja, es ist ein Familienunternehmen und es freut mich, dass Sie hier sesshaft geworden sind und dass Sie für Großirna eine Bereicherung sind, ganz einfach.
1: Herr Tagan, Sie sind heute hier in dieser Gaststätte Olympia in Großirna. Warum? Was ist der Grund?
3: Ja, erstens, wir haben uns natürlich gefreut, dass überhaupt in unserer Nähe wieder eine Gaststätte aufgemacht hat. Und als wir dann gehört haben, Großirna Sportlerheim, was man eigentlich von früher so kennt, da eröffneten Grieche, da waren wir so ziemlich mit den Ersten, die auch mit hier waren. Und ja, seitdem ist ein Jahr vergangen und wir sind immer noch hier und sind wahnsinnig zufrieden.
1: Wie wird, oder anders gefragt, warum wird die Gaststätte so gut angenommen?
3: Ja, man muss ganz ehrlich sagen, das ist natürlich eine übelst nette Familie. Man merkt gleich, dass die Leute dahinter stehen, das Essen schmeckt, die Gastfreundschaft ist da und deswegen sind wir immer wieder gerne hier.
1: Das heißt, eine absolute Empfehlung für andere, die noch nie hier waren.
3: Ja, ich weiß nicht, ob das jetzt richtig ist, weil es ist hier relativ klein hier, aber ich würde es auf alle Fälle weiterempfehlen.
1: Vielen Dank und guten Appetit heute und gute Unterhaltung.
3: Vielen Dank.
1: Also, heute ist auch natürlich zu dieser Veranstaltung der Herr Bürgermeister der Stadt Mansfeld zugegen. Herr Koch, herzlich willkommen und guten Tag. Was sagen Sie zu einem Jahr Olympia, Gaststätte, namens Olympia hier in Großirna?
4: Ja, was soll man da sagen? Das ist natürlich ein großes Glück für Mansfeld, für Großirna, dass das Olympia hier gibt. Damals vor einem Jahr waren wir sehr, sehr froh, sag ich mal, dass hier die Familie hierher gekommen ist und das ehemalige Sportlerheim übernommen hat. Und es hat sich auch herausgestellt, dass das eine tolle Sache war. Es wird super angenommen seit einem Jahr. Im Prinzip gehört auch die Familie richtig mit zum Ort, ja, hat sich richtig gut ja eingebracht und das sieht man ja auch, merkt man auch, wie gut es angenommen wird.
1: Oft, es wird das Essen gelobt, es wird die Freundlichkeit gelobt, können Sie das bestätigen?
4: Auf jeden Fall, man kommt immer wieder gern hierher, Essen ist lecker, aber vollkommen richtig, die Gastfreundlichkeit ist das A und O, man fühlt sich ja wohl, man fühlt sich ja eigentlich wie in Familie und ich glaube, das ist das A und O, wer einmal hierher kommt, kommt auch wieder.

0: Aufgabe hier an der Gaststätte?
1: Also meine Aufgabe ist ungefähr bei den Salamander die Bobackengerichte zu machen, die ganzen Fännchen und, ja, und dann die Teller beschmücken.
0: Macht dir das Spaß? Machst du das gerne?
1: Ja, eigentlich schon.
0: Ja? Du bist von vier Geschwistern der Zweitjüngste. Nee, ist das richtig?
1: Der Dritte.
0: Der Drittjüngste, genau. Quasi. Und deine drei Brüder sind alle in der Gaststätte mit tätig?
1: Ja, also der eine macht die Bar, mein größter Bruder, der kellnert und Papa grillt und ich helfe dann Papa als rechte Hand sozusagen.
0: Ja, dein Papa ist ausschließlich in der Küche, den sieht man ja ganz wenig.
1: Ja, das stimmt. Also es zeigt sich auch nicht so gerne. So.
0: Er ist ein bisschen menschenscheu, aber dafür macht er hervorragendes Essen. Und willst du das mal für dein Leben lang als Beruf wählen, diese Gaststätte oder eine Gaststätte oder Kellnern oder Kochen? Kannst du dir das vorstellen?
1: Also ich kann mir schon vorstellen, die Schule werde ich trotzdem genauso weitermachen, falls es mal nicht funktionieren wird. Und ja.
0: Was wäre dein Wunsch, wenn du mal wirklich einen freien Berufswunsch hättest, wirklich frei? Würdest du in der Gastronomie bleiben, eine Gaststätte betreiben?
1: Nicht unbedingt.
0: Sondern?
1: Zum Beispiel Polizei, Feuerwehr, also auch in der Richtung.
0: Also einen technischen Beruf mehr.
1: Genau.
0: Naja, du hast noch viel Zeit, ich wünsche dir alles Gute und bleib gesund und toi toi toi für die Feier und weiterhin alles Gute.
1: Vielen Dank.

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0: Hallo und herzlich willkommen, liebe Zuschauerinnen und Zuschauer bei Punktum, Ihrem regionalen Fernsehprogramm am heutigen Dienstag. Am Sonntagmittag betrat eine männliche Person den Verkaufsraum einer Tankstelle in der Halleschen Straße in Eisleben. Der zunächst Unbekannte entnahm aus den Auslagen Getränke, Genussmittel und Tabakwaren, verstaute diese im mitgeführten Rucksack und wollte, ohne die Ware zu bezahlen, den Laden verlassen. Eine Mitarbeiterin stellte sich dem Täter in den Weg, dabei wurde sie weggestoßen und verletzt. Der Mann flüchtete. Bei der Suche nach dem Räuber wurde unter anderem ein Polizeihubschrauber eingesetzt. Zur Festnahme des 34-jährigen Deutschen wenig später im Stadtgebiet von Eisleben kam es jedoch durch einen Zeugenhinweis. Das Diebesgut wurde sichergestellt. Nach Abschluss der kriminalpolizeilichen Maßnahmen wurde der Mann zunächst entlassen. Das Klassenzimmerstück Die Eisbären des Theaters Eisleben feiert am 22. September Premiere in der Sekundarschule Halle Süd. Wie beeinflussen Gruppenzwang und Social Media das Leben und die Identität junger Menschen? Diese Fragen stellt das diesjährige Klassenzimmerstück unter der Regie von Christine Troma. Die junge YouTuberin Mona stürmt mit Kamera und Eisbärenmaske in ein Klassenzimmer, um scheinbar einen neuen Social Media Prank zu drehen. Doch aus diesem vermeintlich lustigen Video wird schnell eine persönliche Geschichte über Zugehörigkeit, Leistungsdruck und die schwierige Suche nach sich selbst. Die Hauptrolle der Mona übernimmt Ada Lühr, die seit dieser Spielzeit neu im Ensemble des Theaters Eisleben ist und mit dieser Produktion ihr Debüt gibt. Das Klassenzimmerstück richtet sich an Jugendliche ab 11 Jahren und wird während der gesamten Spielzeit in Schulen im gesamten Landkreis gezeigt. Im Zuge der Bauarbeiten zur Errichtung eines neuen Verteilerschranks kommt es bis voraussichtlich 25.09. zur Sperrung der Vogtstädter Straße sowie der Rathausgasse in Sangerhausen. Wegen einer Gerüstaufstellung wird die Straße am Lindenplatz in Höhe der Hausnummer 3 in Wettelrode bis voraussichtlich 9. Oktober vollgesperrt.
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Am 12. September lockte der traditionelle Bauernmarkt bei Panoramamöbel in Sangerhausen wieder zahlreiche Besucher an. Bereits zum 41. Mal verwandelte sich das Gelände in einen lebendigen Marktplatz. Mehr als 40 Händler und Selbsterzeuger präsentierten ihre Waren. Von frischen regionalen Lebensmitteln bis hin zu herbstlicher Dekoration. Besonders die Handwerkskunst stand im Fokus. So konnten Besucher beim Schauschmieden, Korbflechten und den Kettensägenkünstlern echtes Traditionshandwerk hautnah erleben. Auch für die kleineren Gäste war gesorgt. Neben einer Kleintierschau mit Alpakas und Kaninchen sowie Hühnern luden Hüpfburg und Pferdereiten zum Mitmachen ein. Auf dem Platz der Vereine zeigten zudem lokale Sportgruppen ihr Angebot. Für die passende Musik und die gewohnte ausgelassene Stimmung sorgte, wie hier zu hören, das KIF Häuserland Orchester.

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1: Gemeinsam leben, gemeinsam feiern. Das Senioren- und Pflegeheim Hettstedt in der Sebastian-Kneipp-Straße feiert sein 25-jähriges Jubiläum am 30. September ab 14:30 Uhr. Freuen Sie sich auf musikalische Unterhaltung, Kaffee und Kuchen, Begegnungen und Gespräche sowie ein buntes Programm.
0: Am 10. Oktober ab 15 Uhr findet wieder Herbstzauber auf dem Schmidtschacht Helbra statt. Mit Blasmusik, kleinem Bergaufzug, Grillen, Lagerfeuer, Feuerwerk und vielem mehr. Am Reformationstag finden von 15 bis 20 Uhr drei hochrangige Konzerte in der St. Andreaskirche statt. Gestaltet vom Mitteldeutschen Kammerorchester, Kirchenmusikdirektor Thomas Ennenbach an der Orgel, unter der Leitung von Kirchenmusikdirektor Dietrich Ehrenwert.
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3: Der DAX notierte am Dienstagvormittag bei 25.457,27 Punkten, der TecDAX bei 3.955,42 Zählern und der Euro war 1 US-Dollar 15,33 wert.
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3: In der Nacht zum Mittwoch ist es bewölkt, gegen Morgen kann es regnen. Anfangs teils mit Gewittern und auch mit Starkregen. Sonst ist es noch niederschlagsfrei. Die Tiefstwerte sinken auf 16 bis 13 Grad, der Wind weht schwach aus Südwest. Am Mittwoch wird es zunächst bedeckt und verbreitet fettschauerartiger Regen. Bei zurückgehender Gewitterneigung bis zum Mittag ziehen die Niederschläge nach Südosten ab. Nachfolgend gibt es vermehrt von Nordwesten her Auflockerung und es fallen nur noch vereinzelte Schauer. Die Höchstwerte erreichen 19 bis 22 Grad, der Wind weht schwach aus West. In der Nacht zum Donnerstag ist es teils stark, teils gering bewölkt, Regen fällt kaum noch. Die Tiefstwerte sinken auf 12 bis 8 Grad, der Wind weht schwach aus West bis Südwest. Am Donnerstag ist es wolkig, teils stark bewölkt und trocken. Die Tageshöchstwerte erreichen 18 bis 21 Grad, der Wind weht schwach bis mäßig aus Südwest. In der Nacht zum Freitag verdichtet sich die Bewölkung und nachfolgend fällt etwas Regen. Die Tiefstwerte sinken auf 12 bis 9 Grad, der Wind weht schwach aus Südwest. Am Freitag ist es wechselnd bis stark bewölkt, mit gelegentlichen Schauern muss gerechnet werden. Die Tageshöchstwerte erreichen 17 bis 20 Grad, der Wind weht schwach bis mäßig aus Südwest.
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3: Um 11 Uhr waren es 22 Grad, die Luftfeuchtigkeit betrug 55% und der Luftdruck 1017 Hektopascal.
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3: Im Anschluss sehen Sie Sport bei Punktum, am Mittwoch Querfahrt Spezial sowie die 2000er im Auge der Punktum-Kamera und am Donnerstag zu Gast Musikant Markus Hennebühl.
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0: Hallo und herzlich willkommen, liebe Sportfreunde, zu Sport bei Punktum. Als erstes ist unser Bericht vom 14. Ascania Pferdefestival, das ja vor einigen Wochen stattfand.
1: Das Wetter zum 14. Ascania Pferdefestival in Aschersleben war durchwachsen. Die Stimmung bei den Veranstaltern, den Aktiven und den vielen Gästen jedoch ungebrochen gut. Diese werden schon seit Jahren am Einlass von den freiwilligen Helfern Ilka und Regina freundlich begrüßt. Ebenfalls in ihrer Freizeit boten die Damen vom gastgebenden Reit- und Fahrverein Einetal Westdorf Aschersleben e.V. selbstgebackenen Kuchen und Kaffee an, während sich die Herrenbreite wieder in einen Hotspot für Pferdesportbegeisterte verwandelte. 4 Tage lang wurde in dem Gartenträumepark wieder hochkarätiger Sport eingebettet in ein abwechslungsreiches kulturelles Programm für die ganze Familie geboten. So sorgten zum Beispiel verschiedene Musikensembles für beste Unterhaltung im Festzelt, wie hier zu sehen die Einetaler Blasmusikanten.

Doch auch die bekannte Partyband Atemlos, die Happy Harmonikas der Musikschule Fröhlich und ein Puppentheater, um nur einiges zu nennen, begeisterten die Pferdefreunde neben unzähligen hochkarätigen Springprüfungen, Dressurwettbewerben und Hindernisfahrten. Zu den absoluten Höhepunkten gehörte auch beim 14. Askania Pferdefestival der große Kutschenkorso, der diesmal den hohen Sicherheitsauflagen der heutigen Zeit geschuldet, allerdings nicht durch die Straßen der Stadt führte. Angeführt vom Hatcheter Spielmannszug Blau-Weiß musste eine Runde rund um die Herrenbreite reichen, was der Begeisterung der Zuschauer auf den Tribünen jedoch keinerlei Abbruch tat. Moderiert von Hauptorganisator Harald Spurreiter, der quasi jeden Lenker und Beisitzer der liebevoll gestalteten Gespanne persönlich kennt, fuhren die Kutschen in Reihe und Glied über

den Platz und brachten so manchen Besucher zum Staunen. Eröffnet wurde der Reigen von Ulrich Kaufhold, einem erfolgreichen Haflingerzüchter aus Bayernstedt, mit Sohn Dirk und Enkel Tom auf einem detailgetreuen Ackerwagen. Gefolgt vom Ehrenpräsidenten des Pferdesportverbandes Sachsen-Anhalt, Jürgen Laue, der in diesem Jahr die 80 vollmacht und die Zügel noch fest in der Hand hält. In seinem Wagen hatte unter anderem der Oberbürgermeister von Aschersleben, Steffen Amme, Platz genommen. Sozusagen direkt aus Mallorca war Jonas Laron Huber vom Reit- und Fahrverein Arnstein-Welbsleben e.V. nach Aschersleben gekommen und wie immer mit einer besonderen Idee wartete Juri Lustig aus Schönebeck auf. Er hatte die Elbpiraten dabei, um nur einige zu nennen.

0: Am Ende des Kutschenkurses wurden die originellsten und schönsten Gespanne in den verschiedenen Kategorien wie Pferd oder Pony, Ein- und Mehrspänner von Herrn Spurreiter und dem ganzen Org-Team geehrt. Aber auch die Ehrenplakette des Askania Pferdefestivals wurde wieder an einen in Vorbereitung und Durchführung des Pferdefestivals besonders engagierten Menschen vergeben. Diesmal war es Lars Heidenreich, der sich bei der Aschersleben Kulturanstalt um die Parkanlagen kümmert. Er konnte ein Unikat der Goldschmiedemeisterin Daniela Mennecke mit nach Hause nehmen. Nachdem Wolfgang Seidel ebenfalls wie in jedem Jahr mit der Post im Walde für den emotionalen Höhepunkt der Veranstaltung gesorgt hatte, fragten wir den Ausgezeichneten nach seinen Aufgaben in Vor- und Nachbereitung des Pferdefestivals.
1: Ganz wichtig ist natürlich, dass die Rasenflächen auch gerade für die Pferde angenehm sind. Ne? Auf einer harten Rasenfläche kann man kein Springen veranstalten. Das heißt, es muss jede Menge Wasser drauf, das ist einfach so. Und das war
2: dies Jahr. Wie viel haben Sie da drauf gegossen?
1: Also hat ja eigentlich dann wirklich der Reiterverein gemacht. Es sind mehrere hunderttausend Liter auf die Fläche gekommen im Vorfeld, weil wir natürlich die ungünstigen Wetterbedingungen dieses Jahr hatten im Vorfeld vom Pferdefestival. Ne? Ansonsten, es muss für die Infrastruktur gesorgt werden. Die Veranstaltung braucht Strom, die Veranstaltung braucht Wasser, auch Trinkwasser. Das muss beprobt werden, da müssen die Leitungen gelegt werden. Und natürlich ist immer unser Ziel, dass auch alle Gäste, die nach Aschersleben kommen, auch eine ordentliche Parkanlage präsentiert bekommen.
2: Und im Nachhinein, die Pferde hinterlassen ja irgendwie...
1: Selbstverständlich, ne, das ist so. Selbstverständlich, die Reitfläche an sich hier vorne, wo auch das Springen stattfindet auf der Herrenbreite, ist extra zur Landesgartenschau für Reitsport oder Reitsportvereine und auch für solche Veranstaltungen wie hierher gerichtet worden. Das heißt, der Untergrund ist extra so vorbereitet worden, schon so gebaut worden. Hat man wirklich weitsichtig gedacht. Aber alle anderen Flächen auf der Herrenbreite, die natürlich auch genutzt werden als jetzt Einreiteplatz und sowas, die müssen danach nach so einer Veranstaltung neu hergerichtet werden, teilweise komplett neu angesät werden, klar.
0: Und mit dem Springen ging es nun auch weiter. An diesem Tag stand unter anderem eine Springprüfung der Klasse S++ über 145 cm auf dem Programm. Dabei ging es um den großen Preis der Stadtwerke Aschersleben. Am Start war auch André Thieme, einer der erfolgreichsten deutschen Berufsreiter mit unzähligen nationalen und internationalen Erfolgen.
3: Ich bin ein deutscher Springreiter und bin schon sehr oft hier in Aschersleben gewesen und komme hier immer wieder gerne her, weil ich eben auch hier mal die jungen Pferde mal gerne einsetze, damit sie hier was lernen können und nicht auf allerhöchstem Niveau gleich richtig ran müssen. Und ja, deswegen nutze ich die Chance. Bin gerne hier in Aschersleben. Am Ende ist der Beste, der am besten die Einheit mit dem Pferd

0: Ja, ich habe hier Nachwuchspferde mit und auch Pferde, mit denen ich noch einiges üben muss, damit wir dann später mal auf großen Turnieren auch Erfolg haben. Nichtsdestotrotz versuche ich schon in den beiden Hauptspringen hier dann auch vorne mitzumischen.
1: So war Herr Thieme schon Europameister und gewann den großen Preis von Aachen. An diesem Tag reichte es trotz eines fehlerfreien Durchgangs nur für Platz 4 hinter Florin Philipp, Amelie Ottens und der Siegerin Amke Strohmann vom RFV Richetsdorf. Sehen Sie hier Ihren Siegerauftritt als letzte von 30 Startern auf Ihrem Pferd Fräulein Feeling.

0: So gewann Amke Strohmann mit ihrem Pferd aus eigener Zucht, Fräulein Fehling, an diesem 22. August 2026 den großen Preis der Stadtwerke Aschersleben, den deren Geschäftsführerin Brigitte Klopstein auch persönlich überreichte. Vom Fahrradhaus Schmidt, ebenfalls aus Aschersleben, gab es dann noch einen Ehrenpreis. Ein modernes Retro-Fahrrad, mit dem die Siegerin auch gleich eine Runde drehte.
1: Aufgesessen ist sie schon mal. So, und jetzt wird gestrampelt. Eine Runde um den Platz.
2: Könntest du ihn jetzt auch verziehen? Das passenfarbige Regen zu hast du als Untersatz.
0: Und während sich die Sieger auch mit den Pferden noch einmal den Zuschauern präsentierten, denn der Applaus ist immer noch der wichtigste Preis, waren alle wieder voll des Lobes für die nahezu perfekte Organisation der Veranstaltung durch Herrn Spurreiter, sein Team und alle Helfer.
3: Ja, wir haben in diesem Jahr wirklich viele lobende Worte erhalten, weil immer so ein bisschen das Problem bei uns war, dass der Boden nicht vom ersten Tag an sehr optimal war. Aber jetzt hatten wir im Vorfeld bereits 100.000 Liter Wasser aufgebracht. Und dann kam Gott sei Dank noch der große Regenguss am Mittwochabend. Das macht der Herrenbreite nun gar nichts aus, weil beim Konzept der Landesgartenschau diese Wiese ja für den Springsport angelegt wurde. Und es gibt hier auf der Herrenbreite ein sogenanntes Wasserleitsystem. Das sieht man an den Eisenkanten, die teilweise zu sehen sind. Das ist nicht, und die haben unterschiedliche Höhen. Das ist also absichtlich so gemacht worden. Dadurch wird das Wasser geleitet. Und damals der damalige Architekt, der hat uns versichert, dass auf der Herrenbreite niemals Wasser stehen wird. Und das ist tatsächlich so. Und deswegen ist, wenn so ein Regenguss kommt, das für uns eigentlich ein Segen. Und das war auch so. Jetzt haben wir eben dadurch wirklich gute Bodenverhältnisse. Dann haben wir den Vorbereitungsplatz in diesem Jahr schon zweimal aufgefräst. Das ist auch bei den Reitern gut angekommen. Dadurch ist er weitaus elastischer. Und mit diesen Bodengeschichten, wir haben ja nie ein Problem gehabt, was die Durchführung betrifft, was die Ehrenpreise. Wir haben großzügige Sponsoren, wir haben sehr schöne Ehrenpreise, wir haben hohe Geldpreise ausgeschrieben. Das ist alles bei uns immer top gewesen, aber es gab immer mal hin und wieder diese Probleme, dass der Boden nicht ganz optimal war. Und in diesem Jahr ist das eben wirklich top.
4: Deswegen haben Sie auch Ihrem Obergärtner gedankt. Und gibt es vielleicht noch jemanden, dem Sie danken müssten?
3: Also die Medaille, die Ascania-Medaille, die hat Lars Heidenreich bekommen, weil er insgesamt seit Jahren jetzt hier dieses Turnier persönlich unterstützt, aber auch stellvertretend für die Kulturanstalt.

0: für die Aschersleber Kulturanstalt, die eben voll und ganz hier dahinter steht. Und das ist auch unser großes Plus. Und die Stadt Aschersleben steht voll und ganz dahinter. Das ist das zweite große Plus. Und das dritte muss man sagen, das ist die Tatsache, dass wir viele großzügige und vor allen Dingen treue Sponsoren haben und damit eben langfristig auch immer weiter planen können für das kommende Jahr. Das muss man wirklich so sagen. Und wir haben auch viele freiwillige Helfer aus unserem Verein, die hier aktiv sind, aber darüber hinaus eben auch viele, die sich bereit erklären, das Turnier ja auch durch den eigenen Einsatz über diese 4 Tage hier zu unterstützen. Das ist so.
1: Und der Termin für 2027 steht ja schon fest.
0: Der steht fest vom 19. bis zum 22.8. Und das wird dann das 15. Ascania Pferdefestival sein, sozusagen ein Jubiläumsturnier. Und da haben wir uns fest vorgenommen und haben auch bereits die Zusage, dass wir da wieder am Samstagabend eine Gala Pferde mit Musik machen werden, so wie beim ersten Mal mit Live-Orchester. Und unser Freund Herr Goldberg, der ja die Ascania Kammerphilharmonie über viele Jahre geleitet hat, der wird ein Salonorchester zusammenstellen, sodass wir dann auch wieder mit Live-Musik wieder ein richtig tolles Gala-Programm für den Samstagabend aufstellen werden.
2: Am Wochenende fand in Zörbig das Landesranglistenturnier des Tischtennis-Nachwuchses statt. 19 Riesstädterinnen und Riesstädter machten sich auf, um die Medaillen und Pokale zu kämpfen. In der Altersklasse Mädchen 19 gewann Favoritin Lucy Dietkiewicz. Sie gewann Gold und mit Lina Spitzer auf Platz 3 ging es auch noch ein weiterer Podestplatz nach Riesstädt. Bei den jungen U19 überraschte Manuel Settler mit einem starken zweiten Platz. Bei den Mädchen 15 sicherte sich Lina Spitzer nach einer knappen Finalniederlage den Silberrang. Im Jungenfeld 15 konnte Manuel Settler sich nochmals steigern und gewann in einem engen Feld Gold. Bei den Mädchen 13 gewann Mara Lise Gang ungefährdet Gold. Etwas überraschend, aber verdient konnte Veronika Kamprad sich Silber erkämpfen. Bei den Mädchen 11 zog Mara Lise Gang einsam ihre Kreise und gewann das Turnier ohne Probleme. Luna Rieschel gewann mit Rang 3 noch eine weitere Medaille. Und die wurde dann nach Riesstädt geholt. Insgesamt eine sehr gelungene Veranstaltung für die Alemannia. 4-mal Gold, 3-mal Silber, 2-mal Bronze bedeuteten mit Abstand Platz 1 in der Medaillenwertung. Hinzu kommt, dass sich Manuel Settler für das DTB Top 48 und Mara Liesegang für das DTTB Top 32 qualifizieren konnten. Ebenso wurden Mara und Mia Liesegang sowie Veronika Kamprad für die mitteldeutschen U13 Ranglisten nominiert. 14 der Riesstädter Starter haben sich mit ihren Ergebnissen ebenso einen Startplatz für die Landesmeisterschaften gesichert. In der Oberliga Ring ging es für den KV Mansfelder Land letzten Samstag in die neue Saison. Der Gegner kam aus Salzgitter.
3: Die neue Saison in der Ringer Oberliga Sachsen-Anhalt begann für den KV Mansfelder Land am 12. September. Dabei empfingen die Gastgeber die Wrestling-Akademie Salzgitter in der Eisleber Glückaufhalle. Wie zu jeder Veranstaltung der Ringer waren zahlreiche Fans und Unterstützer mit dabei, die auch bestens versorgt wurden. Zu Beginn liefen die Ringer ein und wurden von Andreas Kraus vorgestellt. Sollten doch an diesem Abend insgesamt 8 Kämpfe stattfinden. So gehörte schon der Auftakt den Gastgebern. Der Jugendringer Anas Alamont traf auf Amro Almidan. Schnell war klar, dass er deutlich dominierte. Und so setzte er sich in der 57 Kilogramm Klasse mit 15:0 gegen seinen Gegner durch und sicherte damit 4 Mannschaftspunkte für den KHV. Ja.

Auch Mansour Duguev ließ sich im Schwergewicht nicht aus der Ruhe bringen. Nach 6 Minuten gewann er mit 16:2 gegen Salih Almos Schlüter und steuerte 3 Mannschaftspunkte bei. Leider fehlte hier eine technische Wertung für den technischen Überlegenheitssieg. Im dritten Kampf musste der KAV den ersten, aber auch letzten Rückschlag des Abends hinnehmen. Mokhmad Ami Kalimov unterlag Bilal Tayyik mit 0:16. Die Mannschaftswertung ging mit 0:4 an die Gäste. Davon ließ sich die Mannschaft des KAV Mansfelderland jedoch nicht aus dem Konzept bringen. Ivo Swigler empfing im nächsten Kampf den Salzgitterer Bastek Zbignev auf der Matte. Er stellte anschließend mit einem 17:1-Sieg wieder klare Verhältnisse her. Und das auch noch im Freistil. Da staunten die anwesenden Fans nicht schlecht. Im Kampf vom KAV-Mann Sammy Sly Völker gegen Berdan Gülşahin ging es noch schneller. Er beendete seinen Kampf nach nur 1 Minute 19 mit einem Schultersieg. Damit ging der KAV mit einer 15:4 Führung in die Pause. Danach setzte sich die starke Vorstellung fort. Shirin Hayoan benötigte gerade einmal 42 Sekunden für seinen 16:0 Erfolg. Kurz nach Beginn konnte Shirin seinen Gegner Tsiskevich David im Boden so beherrschen, dass dieser keine Mittel mehr fand. Auch der Mannschaftskapitän des KAV Mansfelderland, Markus Breitschuh, trat an und gewann deutlich. Nach 57 Sekunden stand sein 14:0 Schultersieg gegen Hamid Khan fest. In den letzten 3 Begegnungen blieb der KAV ebenfalls ohne weiteren Punktverlust. Jan Zwickler erhielt die 4 Mannschaftspunkte kampflos, da sein Gegner nicht antrat. Askahab Kalimov brachte nach nur 47 Sekunden die Halle durch einen Schultersieg zum Toben.

0: Er besiegte souverän Günter Egelski. Und auch Andriy Iwasew kam kampflos zu 4 Mannschaftspunkten. Somit erreichte der KAV am Ende 35-4 gegen die Wrestling Akademie Salzgitter und setzte damit ein deutliches Zeichen zum Saisonstart.
1: Die wirklich letzte Aktion in der aktuellen Saison der Platzbandkegler war der Supercup am letzten Wochenende. Anna Rode besiegte dabei Sibigerode mit 427-412 Holz. Ja, und mit dieser Meldung sind wir am Ende unserer Sportsendung. Ich hoffe, es war interessant für Sie und Sie schalten noch das nächste Mal wieder ein, wenn es heißt Sport bei Punkt um.

0: Ein Tag Ende März 2025. Zahlreiche Damen und Herren, ausgestattet mit Blumen und Geschenken, befinden sich gegen Abend auf dem Weg zum ehemaligen Sportlerheim im Mansfelder Ortsteil Großörne. Die Inhaber des nun griechischen Restaurants mit dem Namen Olympia begingen an diesem Tag ihr einjähriges Bestehen. Und das musste gefeiert werden. Panayota Muta, gefühlt die Chefin des Hauses, auch wenn sie es auf dem Papier nicht ist, begrüßte jeden der Gäste persönlich. Ihre Herzlichkeit ist legendär und hat am erfolgreichen ersten Jahr der neuen Gaststätte großen Anteil. Also war die Gaststube wie so oft im vergangenen Jahr ganz schnell bis auf den letzten Platz besetzt. Und während der DJ, ein Onkel der Familie, noch seine Anlage einrichtete, verteilte Panayota schon fleißig Speisen und Getränke sowie einen Jubiläumskuchen. Wie immer, tatkräftig unterstützt von ihren Söhnen.
1: Zum einjährigen Jubiläum möchten wir uns von Herzen bei euch bedanken für eure Vertrauen und eure Treue. Danke an unsere Stadt Mansfeld, Freiwillige Feuerwehr Großörne, alle unsere Sportvereine für die gute Zusammenarbeit und Unterstützung. Wir haben alle zusammen viele schöne Erinnerungen in dieser Zeit aufgebaut und freuen uns auf viele weitere schöne Momente mit euch alle gemeinsam. Natürlich geht auch ein großes Dankeschön an unsere Aushilfen, die uns bei dem Ganzen unterstützen. Danke vom gesamten Team dafür, dass ihr heute zu diesem besonderen Tag hier seid, um mit uns zu feiern. Mit unserem DJ Dinos aus Hannover, mein Onkel, Dankeschön. Auf uns alle, Damas, sage ich dann.
0: Und tatsächlich ging Frau Muta im Anschluss an ihre Dankesworte mit einem Gläschen griechischen Weines von Tisch zu Tisch, um wirklich jedem der Gäste ein fröhliches Yamas, griechisch für Prosit, zuzurufen.
2: Frau Muta, Sie feiern heute einjähriges Jubiläum Ihrer Gaststätte hier in Großörne. Wie sind Sie denn dazu gekommen?
3: Ja, das ist richtig. Heute ist unser einjähriges Bestehen. Das ist sehr, wie soll ich sagen? Naja, ich habe vorletztes Jahr, bei meinem Bruder in Aschersleben ausgeholfen, wo ich in Magdeburg Urlaub hatte. Und da war der Vorbetreiber dort essen und so haben wir uns kennengelernt. Er hat zu mir gesagt, sie werden aufhören Ende des Jahres, ob ich nicht jemanden kenne, der Lust hätte, in Großörne was zu machen. Und so hat es dann bei uns Klick gemacht.
2: Das ist ja auch bekannt, das lief unter dem Namen Sportlerheim in Großörne, ist ja immer noch im Volksmund so bekannt. Jetzt heißt die Gaststätte Olympia, ist eine rein griechische Gaststätte, stimmt das?
3: Ja, das stimmt.
2: Und das einjährige Jubiläum wird ja heute auch gefeiert. Die Plätze sind mehr als ausverkauft. Ihr habt einen sehr, sehr guten Ruf. Woher kommt der?
3: Tja, das kommt, viele sagen, durch unsere Freundlichkeit. Wir

0: wurden sehr gut angenommen durch das Essen. Der Mann ist in der Küche, ist auch der Inhaber, der kocht für euch. Ich und meine Söhne sind im Service und mein Mann mit dem dritten Sohn, der hilft auch mit in der Küche. Also reines Familienbetrieb.
1: Komplett Familie. Ihr seid weder Mansfelder noch Großörnersche noch Klostermansfelder etc. etc. Ihr kommt aus Magdeburg. Was bewegt einen, die Landeshauptstadt Sachsen-Anhalts Magdeburg zu verlassen und ins beschauliche Großörner zu ziehen?
0: Wie ich vorhin schon erwähnt habe, war ich ja in Aschersleben, wo ich ausgeholfen habe. Und ja, wir sind hergefahren, haben uns das angeschaut und mein Mann hat gesagt, als er das Objekt hier gesehen hat und das Grüne, hier werden wir alt.
1: Und da hat die Familie gleich zugestimmt?
0: Die Kinder habe ich natürlich auch gefragt und am Anfang waren sie ein bisschen skeptisch, aber jetzt sind wir alle angekommen und wir fühlen uns alle sehr wohl.
1: Also was kann man alles bei euch bestellen?
0: Wir machen auch Familienfeiern, richten natürlich Buffet ein. Also geschlossene Gesellschaft können wir bei uns auch machen im Restaurant. Wenn es über 40 Personen sind, dann machen wir schon geschlossene Gesellschaft. Silvester haben wir letztes Jahr das erste Mal in der Mehrzweckhalle gemacht. Es wurde sehr gut angenommen, sodass es am 5. Januar dieses Jahres schon ausgebucht ist. Für das kommende Jahr Silvester, sage ich mal. Und ja, Familienfeiern, Weihnachtsfeiern, das ist alles bei uns sehr beliebt. Also wird gern bei uns gefeiert. Wir machen unten im Außenbereich noch Ausschank. Im Sommer sowieso haben wir auch draußen Sitzbereich bis 50 Personen, wo man im Sommer schön draußen sitzen kann. Und ja, Fußball ist auch, da organisieren wir Brötchen und Würstchen, also nichts Griechisches, auch mal was anderes. Und im Freibad, um nochmal zurückzukommen, ja, das betreiben wir auch in den Sommermonaten. Da haben wir einen kleinen Imbiss, wo es auch deutsche Gerichte gibt.
1: Frau Mutter, Sie sind eine griechische Familie, komplett. Aus welcher Gegend von Griechenland stammen Sie denn?
0: Das ist eine Stadt mit 100.000 Einwohnern, gegenüber von Korfu. Das ist ein Festland.
1: Haben Sie Sehnsucht zur griechischen Heimat, in die griechische Heimat immer mal wieder?
0: Nein, ich bin ja hier aufgewachsen seit meinem zweiten Lebensjahr in Deutschland. Und dadurch ist Griechenland für mich auch mehr Urlaub und Schwiegermutter besuchen, damit sie die Enkelkinder in Griechenland mal sehen kann.
1: Das heißt, regelmäßige Besuche sind angesagt?
0: Einmal im Jahr. Das ist Pflicht.
1: Prima. Frau Mutter, vielen Dank fürs Interview. Heute alles Gute, ist natürlich viel Arbeit, bedeutet das für Sie. Alles Gute, weiterhin alles Gute. Aber ich mache mir ganz, ganz wenig Sorgen, dass das nicht weiter so perfekt läuft wie bisher. Bleiben Sie gesund, alles Gute.
0: Dankeschön. Tschüss. Sie auch. Vielen lieben Dank.
2: Unter den Gratulanten waren auch viele, die übers Jahr zu Stammgästen geworden sind. Eine von ihnen ist Romy Zeising aus Großörner, die an diesem Tag selber einen Grund zu feiern hatte.
1: Romy, wir kennen uns ja persönlich, du bist hier auch bei der Feier und für dich gibt es nur nicht nur diesen Anlass, ein Jahr Gaststätte, sondern noch ein ganz, ganz besonderer Anlass. Was ist denn der Anlass heute?
3: Das stimmt. Ich bin 60 Jahre heute jung geworden. Es ist ja eigentlich nur eine Zahl, man fühlt sich ja nicht so und viele kennen mich auch aus Großörner.
1: Warum gehen die Leute her, warum gehst du gerne hierher? Was zeichnet diese Gastronomie, diese Gaststätte Olympia hier in Großörner aus?
3: Die Herzlichkeit. Also das sind die ganze Familie, das ist ein Zusammenhalt unter der Familie. Die sind sowas von herzlich, auch wenn Fremde reinkommen. Es ist ja sofort, als ob du die schon jahrelang kennst. Die macht keinen Unterschied zwischen Fremden und zwischen die ihr schon jahrelang kennt. Das macht das aus. Das habe ich in noch keiner Gaststätte erlebt, was hier ist. Also muss ich ehrlich sagen, das ist ein Traum. Also die sind wirklich herzlich. Und das schmeckt. Und es schmeckt. Preis-Leistungs-Verhältnis stimmt auch total. Ja, dass die Gerichte sind klasse. Ich habe schon mehrere probiert. Denn wie gesagt, ich bin auch hier Stammgast. Und wie gesagt, es ist eine Bereicherung für Großörner.
1: So, jetzt haben wir hier wieder einen Gast, Frau Hilscher aus Großörner. Sie war auch schon mehrfach in dieser Gaststätte. Und ich möchte Sie natürlich mal fragen, was ist das Besondere?
4: Wir waren schon öfters hier, schon seit einem Jahr. Zur Eröffnung waren wir hier, wo sie eröffnet haben voriges Jahr. Und uns gefällt das Ambiente. Und eine Bereicherung ist es für Großörner. Es schmeckt, es ist wunderbar. Also man kann nur Positives sagen.
1: Heute zum Einjährigen ist natürlich der Gast.

0: Raum gefüllt, man muss bestellen. Es hat sich schon herumgesprochen, dass hier ohne Bestellung oft keine Plätze mehr zu bekommen sind. Was würden Sie der Großörnerschen oder auch auswärtigen Kundschaft, die noch nicht hier sind und waren, was würden Sie denen sagen?
1: Kommt her, bestellt, esst, trinkt, es ist wunderbar.
0: Und oft wird hier diese Herzlichkeit gelobt von diesem Familienunternehmen. Genau. Was sagen Sie zu der Einstellung?
1: Ja, es ist ein Familienunternehmen und es freut mich, dass Sie hier sesshaft geworden sind und dass Sie für Großörner eine Bereicherung sind, ganz einfach.
0: Herr Tagan, Sie sind heute hier in dieser Gaststätte Olympia in Großörner. Warum? Was ist der Grund?
2: Ja, erstens, wir haben uns natürlich gefreut, dass überhaupt in unserer Nähe wieder eine Gaststätte aufgemacht hat. Und als wir dann gehört haben, Großörner Sportlerheim, was man eigentlich von früher so kennt, da öffneten Grieche, da waren wir so ziemlich mit den Ersten, die auch mit hier waren. Und ja, seitdem ist ein Jahr vergangen und wir sind immer noch hier und sind wahnsinnig zufrieden.
0: Wie wird, oder anders gefragt, warum wird die Gaststätte so gut angenommen?
2: Ja, man muss ganz ehrlich sagen, das ist natürlich eine übelst nette Familie. Man merkt gleich, dass die Leute dahinter stehen, das Essen schmeckt, die Gastfreundschaft ist da und deswegen sind wir immer wieder gerne hier.
0: Das heißt, eine absolute Empfehlung für andere, die noch nie hier waren.
2: Ja, ich weiß nicht, ob das jetzt richtig ist, weil es ist ja relativ klein hier, aber ich würde es auf alle Fälle weiterempfehlen.
0: Vielen Dank und guten Appetit heute und gute Unterhaltung.
2: Vielen Dank.
0: Also, heute ist auch natürlich zu dieser Veranstaltung der Herr Bürgermeister der Stadt Mansfeld zugegen. Herr Koch, herzlich willkommen und guten Tag. Was sagen Sie zu einem Jahr Olympia-Gaststätte namens Olympia hier in Großörner?
3: Ja, was soll man da sagen? Das ist natürlich ein großes Glück für Mansfeld, für Großörner, dass das Olympia hier gibt. Damals vor einem Jahr waren wir sehr, sehr froh, sag ich mal, dass hier die Familie hierher gekommen ist und das ehemalige Sportlerheim übernommen hat. Und es hat sich auch herausgestellt, dass es eine tolle Sache war. Es wird super angenommen seit einem Jahr. Im Prinzip gehört auch die Familie richtig mit zum Ort. Ja, hat sich richtig gut hier eingebracht und das sieht man ja auch, merkt man auch, wie gut es angenommen wird.
0: Oft, es wird das Essen gelobt, es wird die Freundlichkeit gelobt. Können Sie das bestätigen?
3: Auf jeden Fall. Man kommt immer wieder gern hierher. Essen ist lecker, aber vollkommen richtig. Die Gastfreundlichkeit ist das A und O. Man fühlt sich ja wohl. Man fühlt sich ja eigentlich wie in Familie. Und ich glaube, das ist das A und O. Wer einmal hierher kommt, kommt auch wieder.

0: Damianus, du bist auch ein Mitglied dieser Familie. Du hilfst hier fleißig mit. Was ist denn deine Aufgabe hier an der Gaststätte?
1: Also meine Aufgabe ist ungefähr bei den Salamander die überbackenen Gerichte zu machen, die ganzen Fännchen und, ja, und dann die Teller beschmücken.
0: Macht dir das Spaß? Machst du das gerne?
1: Ja, eigentlich schon.
0: Ja? Du bist von vier Geschwistern der zweitjüngste. Nee, ist das richtig?
1: Der dritte.
0: Der drittjüngste, genau. Quasi. Und deine drei Brüder sind alle in der Gaststätte mit tätig?
1: Ja, also der eine macht die Bar, mein größter Bruder, der kellnert und Papa grillt und ich helfe dann Papa als rechte Hand sozusagen.
0: Ja, dein Papa ist ausschließlich in der Küche, den sieht man ja ganz wenig.
1: Ja, das stimmt. Also es zeigt sich auch nicht so gerne. So.
0: Er ist ein bisschen menschenscheu, aber dafür macht er hervorragendes Essen. Und willst du das mal für dein Leben lang als Beruf wählen, diese Gaststätte oder eine Gaststätte oder Kellnern oder Kochen? Kannst du dir das vorstellen?
1: Also ich kann mir schon vorstellen,

0: Die Schule werde ich trotzdem genauso weitermachen, falls es mal nicht funktionieren wird. Und ja.
1: Was wäre dein Wunsch, wenn du mal wirklich einen freien Berufswunsch hättest? Wirklich frei. Würdest du in der Gastronomie bleiben, eine Gaststätte betreiben?
0: Nicht unbedingt.
1: Sondern?
0: Zum Beispiel Polizei, Feuerwehr, also auch in der Richtung.
1: Also einen technischen Beruf mehr.
0: Genau.
1: Naja, du hast noch viel Zeit. Ich wünsche dir alles Gute und bleib gesund und toi toi toi für die Feier und weiterhin alles Gute.
0: Vielen Dank.

0: Ja, liebe Zuschauer, wir sind hier im Herzwald und auf der Suche nach dem Nainhorn. 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

0: Hallo und herzlich willkommen, liebe Zuschauerinnen und Zuschauer bei Punktum, Ihrem regionalen Fernsehprogramm am heutigen Mittwoch. Angesichts weit da steigender Kraftstoffpreise fordert die Handwerkskammer Halle eine schnelle Entlastung. Die Mehrzahl der Betriebe ist auf Fahrzeuge angewiesen, um zum Kunden oder zur Baustelle zu fahren. Die hohen Preise für Diesel und Benzin treiben die Kosten im Handwerk nach oben. Jede Maßnahme, die die Belastung der Betriebe schnell verringert, ist willkommen, erklärt Thomas Keindorf, Präsident der Handwerkskammer Halle. Er schlug vor, den Steueranteil für Kraftstoffe zu senken, um wenigstens einen kleinen Teil des jüngsten Preisanstieges zu kompensieren. Keindorf weiter. Im gegenwärtigen konjunkturellen Umfeld können die meisten Handwerksbetriebe den Energiekostenanstieg nicht auffangen. Ja, und wie den Handwerksbetrieben geht's allen anderen, möchte man hinzufügen. Die Lutherstadt Eisleben sucht engagierte Bürgerinnen und Bürger für eine Ehrung am 5. Dezember zum Tag des Ehrenamtes. Sie helfen, ohne gefragt zu werden. Sie packen an, wenn Unterstützung gebraucht wird. Sie schenken Zeit, Ideen, Herzblut. Ehrenamtliches Engagement hat viele Gesichter. Ob im Sportverein, in der Kultur, im sozialen Bereich, Natur, Umweltschutz, Kinder, Jugendarbeit oder in einem der vielen Vereine und Initiativen. Ehrenamtliche leisten jeden Tag wertvolle Beiträge für das Miteinander. Dafür möchte die Lutherstadt Eisleben herzlich Danke sagen. Gesucht werden insbesondere engagierte Bürgerinnen und Bürger, die sich beispielsweise im karitativen und sozialen Bereich, Kultur und Kirche, Natur, Tier, Umweltschutz, in der Kinder- und Jugendarbeit, Migrationsarbeit, in Sportvereinen und Selbsthilfegruppen und in gemeinnützigen Vereinen und Initiativen oder in anderen Bereichen für die Gemeinschaft einsetzen. Auch ein außergewöhnliches Projekt, eine besondere zeitlich begrenzte ehrenamtliche Leistung oder ein Engagement, das über die Stadtgrenzen hinaus zum positiven Ansehen der Lutherstadt Eisleben beiträgt, kann Anlass für eine Ehrung sein. Für den Vorschlag werden folgende Angaben benötigt: Name, Anschrift, Telefonnummer der bzw. des Vorschlagenden, natürlich auch der vorgeschlagenen Person, Dauerart und kurze Beschreibung des ehrenamtlichen Engagements in der Lutherstadt Eisleben oder ihren Ortschaften. Besondere Leistungen oder Projekte, die mit dem Engagement verbunden sind. Dabei ist zu beachten, das Engagement sollte mindestens 2 Jahre rückwirkend ab dem Einreichungsdatum ausgeübt worden sein. Die Tätigkeit muss in der Lutherstadt Eisleben oder ihren Ortschaften ausgeübt worden sein. Auch Personen, die selbst nicht in der Lutherstadt Eisleben wohnen, können vorgeschlagen werden. Kommunalpolitikerinnen und Kommunalpolitiker sind von dieser Ehrung ausgeschlossen. Pro Person bzw. Institution können höchstens 2 Vorschläge eingereicht werden. Und diese bis zum 7. November bitte schriftlich an die Stadtverwaltung der Lutherstadt Eisleben, Stabsstelle Kultur, Öffentlichkeitsarbeit, Jugend, Streetwork, Städtepartnerschaftsbeauftragte. Ja, die Adresse und nochmal die E-Mail-Nummer haben wir eingeblendet. Unter dem Titel Es wird spät wird ein neues Format im Theater Eisleben etabliert. Was lange nur auf den großen Bühnen und Bildschirmen dieser Welt zu Hause war, kommt endlich in die Lutherstadt. Die erste Late Night in Eisleben findet am Freitag, den 25. September um 20 Uhr auf der Foyerbühne statt. Zu Gast in der Auftaktausgabe sind Ada Lühr, neues Ensemblemitglied am Theater Eisleben, und Carsten Staub, Bürgermeister der Lutherstadt Eisleben.
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Am 18. September wird der 505. Eisleber Wiesenmarkt seine Pforten öffnen. Schon 3 Tage vorher gab es einen exklusiven Rundgang für die Presse über das Festgelände. Dabei war es möglich, einen Blick hinter die Kulissen so mancher Attraktion zu werfen. Wie zum Beispiel der größten transportablen zweistöckigen Geisterbahn Fahrt zur Hölle von Fellerhoff und Söhne. Aber auch der Aufbau des Festzeltes, das eine Kapazität von 800 Sitzplätzen, 400 Stehplätzen und im Außenbereich noch für weitere 500 Gäste Platz bietet, konnte in Augenschein genommen werden. Schon seit über 30 Jahren dabei, Raschs Puppentheatercafé. Auch dieser Betrieb liegt auf eine lange Tradition.

0: zurück. Inzwischen ist schon die fünfte Generation mit dabei. Die Kombination Kaffee, Kuchen und kurze Puppentheaterstücke für die Kleinen kommt seit Jahrzehnten an. Das waren nur einige Attraktionen auf dem rund 80.000 Quadratmeter großen Gelände mit mehr als 300 Geschäften und Betrieben. Was die Besucher alles erwarten können, verriet der Leiter des Eigenbetriebs Märkte der Lutherstadt Eisleben, Sigmund Michalski.
1: Naja, das besondere Spektakel hier auf der Wiese ist eigentlich die Größe. Kombiniert mit den 50 Fahrgeschäften eine ganze Menge an kulinarischen Spezialitäten. Wir errichten hier ja eine Stadt in der Stadt Lutherstadt Eisleben auf 80.000 Quadratmetern. Das ergibt eine Vergnügungsmeile von 4 Kilometern und da ist alles dabei. Wir haben dieses Jahr die besten Geschäfte, die es so auf dem Markt zu geben gibt, in der Schaustellerbranche. Vom Propeller über großen Kettenflieger, eine klassische Achterbahn, eine Wildwasserbahn, eine Geisterbahn, ein Geisterhaus, viele Belustigungsanlagen und sehr viele spektakuläre auch Überschlaggeschäfte oder auch Nicht-Überschlaggeschäfte. Wir müssen ja an alles denken. Das sind so wie die Kleinen von 3 Jahren bis die Älteren bis 99 Jahre, dass jeder auch hier auf seine Kosten kommt. Dazu war es notwendig, ein Jahr dran zu basteln und zu bauen, mit Sicherheitskonzepten. Wir sind gebrieft, wir sind aufs Beste eingestellt, wie ich finde. Ich meine, eine hundertprozentige Sicherheit gibt es nirgendwo, aber 80% können wir schon erreichen. Ich meine, eigentlich sage ich immer, wir sind hier sicherer als im Alltag, wo, was weiß ich, einer vollen Bushaltestelle jemand reinfahren kann, da gibt es auch keine Betonsperren. Wir sind hier abgesichert. Soweit es geht, wie wir die Sicherheit gewährleisten können. Polizei ist gebrieft, Feuerwehr, Sanitätsdienst. Wir haben mehrere Beratungen hinter uns, haben uns da auch entsprechend aufgestellt und sind guter Dinge, dass wir eine friedliche Wiese, was wir hoffen, erleben können.
2: Nach gut 2 Jahren Bauzeit ist es geschafft. In der Lutherstadt Eisleben wurde am 15. September die Bahnhofstraße feierlich für den Verkehr freigegeben. Seit dem Baustart im August 2024 wurde der rund 370 Meter lange Abschnitt komplett umgestaltet. Unter und über der Erde floss hier ein Millionenprojekt zusammen. Insgesamt rund 3,36 Millionen Euro haben die Stadt, die Stadtwerke, die Telekom und der Abwasserzweckverband gemeinsam investiert. Gut 1,8 Millionen Euro davon kamen als Städtebauförderung vom Bund und vom Land Sachsen-Anhalt.
3: Wir haben im Vorfeld, das ist Ihnen vielleicht auch bewusst, bevor wir die 2 Jahre Bauzeit begonnen haben, hier intensive Untersuchungen, da es sehr herausfordernd war, hier die Leitungsführung. Wie können die Leitungen dann hier liegen, dass jeder seinen Platz findet? Das betrifft Regenwasser, das betrifft natürlich Strom, Breitband, sämtliche Medien, die in eine Straße gehören. Bei grundhaftem Ausbau haben wir hier im Vorfeld uns ein Bild verschafft, wie war die Bestandsaufnahme, wie können wir das trassieren und haben dann im August 2024, Sie werden sich erinnern, hier diese Baumaßnahme gestartet. Bereits vor knapp 3 Wochen konnten wir hier am 28. August, an dem Freitag um 10 Uhr, den Kreisverkehr hier unten, Hallesche Straße, Ecke Bahnhofstraße, in Betrieb nehmen. Das Ganze war nötig gewesen, da wir hier natürlich mit der Verkehrsführung in 2 Richtungen dort auch andere Ausfahr- und Einfahrsituationen hier in die Bahnhofstraße, respektive Hallesche Straße haben. Da möchte ich an dieser Stelle mich schon mal ganz herzlich bei den Stadträten bedanken, die auch hier diese Baumaßnahmen, nicht nur die Bahnhofstraße, sondern insbesondere auch den Kreisverkehr in sehr kurzer Zeit auch mit begleitet haben, mit genehmigt haben und somit können wir heute das Gesamtprojekt dann hier auch fertigstellen. Wir haben hier natürlich die Herausforderung an modernste Infrastruktur, an ja, ich sag mal, die Aufnahme aller Verkehrsteilnehmer, die hier auf der Straße fahren. Das sind die Fußgänger, das sind die Fahrräder, aber natürlich auch die Fahrzeuge hier berücksichtigt. Wir haben hier auf 370 Metern Straße das Ganze neu gestaltet, neue Fußwege, Straßenbeleuchtung, wie gesagt, die Medienverlegung. Das waren sehr herausfordernde 2 Jahre. Ich weiß auch, und das will ich explizit sagen, liebe Anwohnerinnen, Anwohner, das waren herausfordernde Jahre für Sie. Das ist uns nicht verhehlt geblieben. Da bedanke ich mich an dieser Stelle schon mal für Ihr Verständnis. So ist das, wenn man grundhaft saniert. Wenn dann alles fertig ist, soll das aber nicht vergessen sein. Da nochmal meinen herzlichen Dank.
4: Ich habe gelernt, wenn viele kommen, dann nicht nur, weil sie sich freuen, dass man endlich fertig ist, sondern auch, weil das Verkehrsprojekt eine entsprechende Bedeutung hat. Und klar, wir sind hier mitten im Ort. Ich kann mir ungefähr vorstellen, was es auch für die Anwohner bedeutet hat, halt eben die Bauphase mitzumachen. Aber ich finde, zumindest durch pures Anstarren, es lohnt sich. Und wenn das mit dem Zweirichtungsverkehr dann auch entsprechend funktioniert und auch ich sag mal, die Verkehrslast sich im Rahmen hält, ist es, glaube ich, definitiv ein Gewinn. Ich möchte aber der Stadt insgesamt auch einfach mal gratulieren. Denn Eisleben kann Städte bauen. In dem Fall in der Straße, aber auch wenn wir durch den Ort gehen, sehr, sehr viel im Hochbau. Und das ist etwas, was Eisleben auszeichnet, ist auch nicht ganz so trivial. Das muss man wirklich können. Und Eisleben kann das. Was aber auch viele Kommunen in Sachsen-Anhalt auszeichnet, dass wir in der Lage sind, die Städtebaumittel, hier sind es insgesamt in den letzten 5 Jahren, ich glaube, etwa 13 Millionen gewesen. Das ist schon eine ordentliche Hausnummer, die hier vom Land entsprechend umgesetzt worden ist. Und wenn man davon ausgeht, dass es in der Regel dann ein Dreifaches an Investitionen mit sich bringt, wissen wir auch, was das vor Ort bedeutet. Und ich finde, gerade wenn man in Eisleben unterwegs ist, ja, man sieht auch immer noch etwas, wo man denkt, da könnte man auch noch was machen. Und ich ahne, dass die Stadt da auch noch eine ganze Menge Pläne hat. Aber ich glaube, man sieht auch, was sich alles getan hat. Und in dem Sinne weiß ich, jeden Euro Städtebaumittel hier auch gut aufgehoben. Hoffe, dass Sie so weitermachen. Natürlich im Interesse der Bürgerinnen und Bürger, die dann zu den nächsten Eröffnungen, zu den nächsten Freigaben, aber vielleicht auch zu über Grundsteinlegungen oder Spatenstichen oder auch kommen und die Projekte entsprechend begleiten. Denn das hilft auch immer. Dieses klare Signal, dass man zu einem Projekt im eigenen Ort steht, dass man das unterstützt als Bürgerinnen und Bürger, das macht es dann auch leichter, öffentliche Mittel dafür zur Verfügung zu stellen. Denn das sind alles dann letztendlich doch Steuergelder, die wir alle entsprechend auch erarbeiten und die dann über das Land und den Bund zur Verfügung gestellt werden.
2: Und dann der symbolische Banddurchschnitt.
3: Auf allzeit gute Fahrt. Herzlichen Dank für die Bahnhofstraße.
2: Für Speis und Trank sorgten die Kameradinnen und Kameraden der Freiwilligen Feuerwehr Eisleben. Die Autofahrer müssen sich nun ein wenig umgewöhnen. Die Bahnhofstraße ist ab sofort für den Zweirichtungsverkehr vorgesehen. Die Anbindung an die Hallische Straße regelt der erst vor kurzem eingeweihte neue Kreisverkehr, der auch für mehr Sicherheit sorgen soll. Doch nicht nur die Autos haben hier mehr Platz. Es wurden neue Gehwege, Parkplätze und spezielle Randschutzstreifen angelegt. Neue Abwasserkanäle, Gas- und Stromleitungen sowie moderne Glasfaserkabel wurden außerdem verlegt. Und für ein besseres Klima vor Ort sollen noch 18 Säulenhainbuchen gepflanzt werden.
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0: Am 10. Oktober ab 15 Uhr findet wieder Herbstzauber auf dem Schmidtschacht Helbra statt. Mit Blasmusik, kleinem Bergaufzug, Grillen, Lagerfeuer, Feuerwerk und vielem mehr. Am Reformationstag finden von 15 bis 20 Uhr 3 hochrangige Konzerte in der St. Andreaskirche statt. Gestaltet vom Mitteldeutschen Kammerorchester, Kirchenmusikdirektor Thomas Ennbach an der Orgel unter der Leitung von Kirchenmusikdirektor Dietrich Ehrenwert.
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2: Der DAX notierte am Mittwochvormittag bei 25.475,57 Punkten. Der TecDAX bei 3.986,13 Zählern und der Euro war 1 US-Dollar 15,48 wert.
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2: In der Nacht zum Donnerstag ist es teils stark, teils gering bewölkt. Schauer fallen kaum noch. Die Tiefstwerte sinken auf 8 bis 12 Grad, der Wind weht schwach aus Südwest bis West.

0: Donnerstag ist es wolkig, teils stark bewölkt und trocken. Die Tageshöchstwerte erreichen 18 bis 21 Grad. Der Wind weht mäßig, teils recht böig aus Südwest. In der Nacht zum Freitag verdichtet sich die Bewölkung und nachfolgend setzt etwas Regen ein. Die Tiefstwerte sinken auf 9 bis 12 Grad. Der Wind weht schwach aus Südwest. Am Freitag ist es wechselnd bis stark bewölkt, örtlich fallen Schauer. Im Tagesverlauf lassen die Niederschläge nach und es gibt größere Auflockerungen. Die Höchstwerte erreichen 15 bis 20 Grad, der Wind weht schwach bis mäßig aus Südwest. In der Nacht zum Samstag ist es wolkig, teils gering bewölkt und niederschlagsfrei. Die Tiefstwerte sinken auf 11 bis 8 Grad, der Wind weht schwach aus Südwest. Am Samstag ist es wechselnd bis stark bewölkt mit einer geringen Schauerneigung. Die Höchstwerte erreichen 19 bis 22 Grad, der Wind weht mäßig, teils stark böig aus Südwest.
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0: Um 11 Uhr waren es 16 Grad, die Luftfeuchtigkeit betrug 61% und der Luftdruck 1013 Hektopascal.
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0: hat Mideva und UEBA einen Aufruf in die Welt gesandt am 22. März, am Tag des Wassers. Beteiligen Sie sich an einem Fotowettbewerb zu diesem Thema Wasser, ein faszinierendes Element. Der Ruf wurde gehört. 570-fach. 570 Hobbyfotografen, ich denke, es waren auch ein paar Profis dabei, haben teilgenommen in Deutschland, in Österreich, in der Schweiz und sogar in Weißrussland. Die Ergebnisse, die die Jury als die Essenz herauskristallisiert hat, die ist hier präsentiert. Im Festsaal des Rathauses, aber auch im Foyer und auf den Stufen, die hier hoch in diesen Saal führen. Es sind 15 Preisträger. Warum sind das 15? UEBA und Mideva feiern in diesem Jahr 15 Jahre ihrer Zusammenarbeit. Und deshalb hat man nochmal einen draufgelegt und sagt, wir nehmen nochmal 15 aus der Region, also 215.
1: Auch der Geschäftsführer der Mideva, Uwe Stürzner, ergriff das Wort.
2: Ich möchte Sie im Namen der UEBA Mideva recht herzlich hier in diesem tollen Rathaus zu Querfurt anlässlich unserer heutigen Eröffnung, unserer Fotoausstellung des Wettbewerbes Faszination Wasser begrüßen. Faszination Wasser hat, denke ich, jeder in irgendeiner Form schon in seinem Leben erlebt, in unterschiedlicher Form. Herr Kunert hat mir natürlich meine maßgeblichen Dinge vorweggezogen, weil Antoine Saint-Exupéry, eine bessere Definition für Wasser kann man meines Erachtens nicht bringen. Aber diese Vielfalt des Wassers lässt natürlich auch ein Stück für mich noch übrig. Es ist nicht so, dass er alles verbraucht hat. Weil diese Vielfalt ist kaum fassbar. Wir haben Wasser weich und hart. Sie in Querfurt haben das eher weich. Es kann schön sein, es kann sehr hart sein. Aber auch die Verpackung des Wassers ist ja hochinteressant. In der Wolke, im Untergrund, aber auch in uns Menschen. Auch wir sind über 2/3 Wasser. Und einfach die Schönheit und das Erleben rund ums Wasser, nicht nur weil es unser wichtigstes Lebensmittel ist, sondern auch für Physiker und Chemiker, die Bohlcharakter, wer hat das noch? Oder die zwei Hs stehen zum O in 105 Grad zueinander, wie ist Element, hat das noch zu bieten? Oder auch diese Dinge, wie man mit Wasser umgehen kann, für was man es nutzen kann, für was es wichtig ist. Wir erleben es in Urlaub, aber auch in Katastrophen. Diese Vielfalt macht einfach das Wasser aus, dass es anders ist, wie vieles andere. Und deswegen ist es, wenn man bei der Wasserwirtschaft arbeiten darf, kein Beruf, sondern eine Berufung. Es ist wie so ein Ehrenamt, was gut bezahlt wird und deswegen ist es immer schön, Wasserwirtschaft zu machen.
1: Nun wurden einige Gewinner des offenen Fotowettbewerbs ausgezeichnet. Den ersten Platz bei diesem holte sich Sabine Kalweit aus Ruderstadt mit einem Bild von Bienen, die an der Vorgetränke in ihren Garten saßen. Und beim Mitarbeiterwettbewerb erreichte Thomas Baumgart von der Mideva mit einem Bild vom Merseburger Schloss den 12. Platz. Die 15 besten Werke des Online-Fotowettbewerbs, gekürt durch eine Fachjury, gehen nun zusammen mit den 15 besten schönsten Bildern des Mitarbeiterwettbewerbes bis Ende 2015 auf Wanderschaft. Sehen Sie nun noch ein paar Impressionen der Fotoausstellung Wasser, ein faszinierendes Element.

Vom 8. bis 10. September war Stadtfest in Hettstedt. Traditionell eröffnete Bürgermeister Jürgen Lautenfeld das bunte Treiben mit einem Fassbieranstich. Schon vorher präsentierte sich unter anderem die Tanzgruppe des Schützenhauses.

0: Aber dann war es soweit. Bürgermeister Lautenfeld begrüßte die Hettstädter und Gäste zum diesjährigen Stadtfest und schritt dann sogleich zur Tat.
1: Nummer 1! Wunderbar! Gut. Wunderbar! Wie sah das? Und jetzt gibt's natürlich.
0: Tatkräftig unterstützt von der Zwiebelkönigin Sabine Enke, die sich über mangelndes Interesse am Freibier nicht beklagen konnte. Vom Babyflug für die ganz Kleinen bis zu den unterschiedlichsten Speise- und Getränkeangeboten war im Areal um den Markt der Wipperstadt zum Stadtfest für jeden etwas geboten. Genauso auch kulturell auf der Bühne, wie hier ein kleiner Ausschnitt aus dem Auftritt des Rock'n'Roll-Orchesters Magdeburg.

Neben dem Bühnenprogramm war für viele Besucher des Stadtfestes auch Gelegenheit, einfach nur über den Markt zu schlendern und ins Gespräch zu kommen. Und so manches ungewöhnliche Angebot wurde auch unterbreitet. Natürlich war es immer wieder das Geschehen auf der Bühne, was die Aufmerksamkeit der Besucher auf sich zog. Wie hier der Auftritt von Forever Young. Und viele Besucher werden sich das gesungene Comeback für das nächste Jahr wünschen.

0: Am 9. September wurde auf dem Gut Welfesholz die Gedenkstätte zur Schlacht am Welfesholz eröffnet. Außerdem gab es ein Symposium zu diesem herausragenden historischen Ereignis. Auch wurde ein mittelalterlicher Jahrmarkt abgehalten. Wir sprachen mit Dr. Lauenroth, dem stellvertretenden Vorsitzenden des Vereines Schlacht am Welfesholz e.V.
1: Ja, heute findet ein Symposium statt. Gemeinsam mit dem Landesheimatbund hat der Förderverein Schlacht am Welfesholz dieses Symposium einberufen. Gleichzeitig wird eine kleine Eröffnung stattfinden einer Memorialstätte, um an die historische Schlacht 1115 zu erinnern. Und morgen ist dann noch eine Wanderung über das Schlachtfeld bis hin zum löchrigen Stein vorbereitet.
2: Ja, hinter uns ist ein kleines Museum aufgebaut, wie es man nennt. Was ist da alles zu sehen?
1: Ja, Museum ist ein Unwort, weil es da nämlich keine Fördermittel gibt. Das ist eine Memorialstätte. Das heißt, hier ist zu sehen ein Diorama, das die Schlacht mit Zinnfiguren darstellt. Dann sind viele Leihgaben des Städtischen Museums Alsem hier verankert. Einige Gemälde, um die Schlacht darzustellen. Und noch viele andere interessante Dinge. Wir müssen daran erinnern, dass ja hier eigentlich mal eine Wallfahrtsstätte war, die dem Jodude, dem heiligen Jodude, gewidmet war, einem sächsischen Heiligen. Und immer an diesem Tag fand dann ein Jahrmarkt statt. Und das will an sich der Förderverein auch wieder beleben, sodass hier faktisch ein reges Treiben mit Rittern und vielen ländlichen Produkten den Leuten was bieten soll.
2: Also soll in Zukunft jährlich hier ein Jahrmarkt stattfinden?
1: Es wird angestrebt, es wird sich zeigen, ob wir das finanziell durchstehen.
2: Wie sieht es aus mit dieser Memorialstätte? Wann ist die zu besichtigen?
1: Die ist, sagen wir mal, normalerweise jeden Tag zu besichtigen, aber natürlich auf Voranmeldung.
2: Bei der Gemeinde?
1: Bei der Gemeinde, beim ersten Vorsitzenden, Herrn von Stromberg.
0: Drinnen dann begann das Symposium über die Schlacht am Welfesholz vom Jahre 1115 und ihre Bedeutung, die der Ausgang jenes Treffens zwischen Sachsen und Kaisertreuen für die Verhinderung der Entwicklung eines deutschen Zentralstaates hatte. Währenddessen rundete draußen diesen gelungenen heimatgeschichtlichen Tag ein buntes Jahrmarkttreiben ab. Mit dabei auch das Ritterlager des Thüringer Ritterordens Ritter des Löwen, die ihre Treffsicherheit demonstrierten.

0: Schüler der Musikschule Mansfelder Land begrüßten die Besucher der Eröffnungsveranstaltung zum Tag des offenen Denkmals auf dem Campus Santo in Eisleben musikalisch. Dann ergriff Bürgermeisterin Frau Fischer das Wort.
1: Ich begrüße Sie auf das Herzlichste zum Tag des offenen Denkmals, der heute zum 14. Mal bundesweit stattfindet. Seinen Ursprung hat der Tag des offenen Denkmals in Frankreich. Dort wurde er zum ersten Mal 1984 mit großem Erfolg veranstaltet. Und ich begrüße ganz herzlich aus unserer Partnerstadt Reims eine Delegation, die 3 Tage in der Lutherstadt Eisleben weilt, um das 45-jährige Partnerschaftsjubiläum, welches im Jahr 2007 stattfindet, gemeinsam mit uns und Abgeordneten vorzubereiten. Unsere städtische Eröffnungsveranstaltung findet hier auf dem Camposanto, dem alten Friedhof, statt. Dieser 1533 nach italienischem Vorbild angelegte Begräbnisplatz ist ein herausragendes Denkmal in der Lutherstadt Eisleben. In diesem Jahr wollen wir ihn als wichtigsten städtischen Grünbereich in den Blickpunkt rücken.
0: Frau Fischer wies auch auf die vielen Höhepunkte, die an diesem Tag allein in der Lutherstadt zu besichtigen waren, hin. Sie pflanzte auch gemeinsam mit Mitarbeitern der Rosen GmbH aus Sangerhausen auf dem Klosterplatz eine Rose. Ebenso wurden am Tag des Denkmals weitere Rosen im Stadtgebiet gepflanzt.
2: Zu einem richtigen Schmuckstück mitten im Hetscheter Stadtzentrum hat sich die alte Druckerei Heise gemausert. Nicht von ungefähr daher die Entscheidung des Hetscheter Bürgermeisters, den diesjährigen Tag des offenen Denkmals hier zu eröffnen. An seiner Seite Frau Hohenbaum-Hornschuch, Erbin der alten Druckerei.
3: Denn wir haben ja von Anfang an das mit erkämpft. Denn ich kann mich da noch erinnern, als wir in ihrer Stube dort saßen, zu dritt, und haben dann die Verhandlungen dann geführt, um einen Vertrag dann zu erarbeiten, beziehungsweise was gesichert werden muss. Und ich muss heute an dieser Stelle dann sagen, schön, was wir so geschaffen haben. Jetzt ich nicht allein, dann komme ich nämlich gleich die Nächsten, die ich dann begrüßen möchte. Das sind die Mitglieder des Vereins, denen ich sehr herzlich danken möchte, denn hier steckt Arbeit drin. Als wir nämlich das erste Mal dann hier das besichtigt hatten und ich mich an diese Treppe erinnere, die heute so wunderschön aussieht, ist ja im Original dann wieder so hergestellt worden, da könnte man ja kaum hochgehen. Beziehungsweise die oben noch drinnen wohnten, da hatte man ja Angst, dass die Waschmaschinen, die drüber standen, gleich durch die Decke dann runterfällt. Und deswegen ist es auch hier dem Verein dann zu danken an dieser Stelle, denn mit wenig Geld, mit Sponsoren ist es ja nur möglich, dass wir heute in diesen Räumen dann so stehen können, wie es hier ist. Mein Dank an die Bevölkerung, die ja dann da ist, denn sie sind ja ganz treue Begleiter dann in dieser Hinsicht. Wenn man hier heute so steht, dann habe ich gesagt, dann ist das mal was für mich, wo ich mal was anderes machen darf an dieser Stelle. Nicht nur um Geld reden oder um Haushalt oder solche Dinge, sondern wo man hier auch mal stolz sein kann, was in unserer Stadt dann geschaffen wurde, was man auch nach außen tragen kann.
2: Auch Friedel Hohenbaum-Hornschuch ergriff das Wort und schilderte bewegt noch einmal den Werdegang der 1889 von Ernst Freiberg gegründeten Druckerei. Ihr Großvater Wilhelm hatte den Betrieb später übernommen. Mit einer kurzen Unterbrechung während des Zweiten Weltkrieges arbeitete die Druckerei bis 1990. 2001 gründete sich dann der Verein zur Erhaltung der alten Druckerei, einem einmaligen Industriedenkmal, da alle Maschinen und Einrichtungsgegenstände noch wie am letzten Arbeitstag vorhanden waren. Frau Hornschuch bedankte sich auch bei allen Beteiligten, insbesondere jedoch bei den Jugendlichen vom Jugendstarterhof, die den größten und schwersten Teil der Arbeit geleistet hatten. Im Anschluss an die offizielle Eröffnung hatten die zahlreichen interessierten Gäste die Möglichkeit, Einblick in die Arbeit einer Druckerei wie vor 100 Jahren zu nehmen. Einige in mühevoller Kleinarbeit reparierten und restaurierten Maschinen wurden dazu sogar in Gang gesetzt. Unter den Gästen war auch Frau Bilgenroth aus Hettstedt. Sie hat eine ganz besondere Beziehung zur Druckerei Heise. Das dokumentierte sie auch auf einigen Fotos.
4: Als Kind. ich kenne die Druckerei schon als Kind, weil mein Vater hier gearbeitet hat, bis auf wenige Unterbrechungen, kurz nach dem Krieg und die ersten Kriegsjahre war er eingezogen. Aber sonst hat er also bis 1970 ununterbrochen hier gearbeitet.
5: Und was sagen Sie jetzt dazu?
4: Das ist wunderschön, was aus der Bruchbude, es war ja mehr oder weniger eine Bruchbude, nachher geworden ist. Der hat, ich sage mal, Vati war mit Leib und Seele hier Drucker. Der hat hier gelernt und ist also immer hier in den Betrieb gewesen. Ja.
2: An einem Drucktiegel aus dem Jahr 1909 legte Bürgermeister Jürgen Lautenfeld schließlich selbst Hand an. Er druckte Erinnerungsurkunden an den Tag des offenen Denkmals 2006 für alle Besucher. Kurz darauf konnte er liebe Gäste begrüßen, den Vorwärtschor und die Sängervereinigung Bergkamen-Rünte, die auch ein Ständchen gaben.

Am Tag des offenen Denkmals wurde auch anlässlich des 470-jährigen Bestehens des Rathauses in Eisleben ein Fest gefeiert. Den Auftakt machte das Mansfelder Pionierbataillon mit einem Kanonenschuss. Sodann konnten die Besucher eine Bergparade vom Knappenbrunnen zum Marktplatz, angeführt von den originalen Mansfelder Musikanten, erleben.

0: Mit dabei, neben den Musikanten, der Mansfelder Berg- und Hüttenverein Eisleben. Außerdem der Traditionsverein der Eislebener Bergschule und natürlich das Mansfelder Pionierbataillon Helbra. Bürgermeisterin Frau Fischer begrüßte die vielen Gäste, bevor gemeinsam Glück aufgesungen wurde.
1: 470 Jahre Rathaus. Im Jahre 1536 wurde unser Rathaus in Eisleben baulich fertiggestellt. Und wir wollen natürlich die Geschichte der Stadt neu beleben. Und die Neubelebung wollen wir heute mit einer Medaille und mit einem König vornehmen.

Ein buntes Programm erwartete die Anwesenden, wie hier ein bergmännischer Häckeltanz, dargeboten vom Tanzstudio Eisleben. Als Höhepunkt ist an diesem Tag auch der Knoblauchkönig gekrönt worden. Auch das wunderschöne Wetter trug zum Gelingen dieses Rathausfestes bei.

0: genau.
1: Die Handarbeitslehrerin Barbara Papke aus Sandersleben hat schon vielen Frauen im Landkreis das Stricken, Häkeln oder Sticken beigebracht. Am schönsten gefällt es ihr aber immer wieder im Hettstedter Zuckerhut. In den nächsten Wochen sind dort diverse Kurse geplant.
2: Ja, also im Oktober nachher ist von meinen Frauen, die schon öfter im Kurs waren, an sich die Anregung gekommen, werden Handschuhe gestrickt, obwohl da auch das Thema Strümpfe mit der neuen Ferse wie immer aktuell ist. Und anschließend nachher wird mal eine besondere Art von Topflappen gehäkelt. Auch das ist immer so der große Renner. Und dann kommt nachher diese irische Häkelei. Das ist sozusagen für Weihnachten, dass man da Kleinigkeiten arbeitet.
3: Was bedeutet denn irische Häkelei? Wird da mit grünem Garn gehäkelt oder wie sieht das aus?
2: Das ist eigentlich weniger auf die Farbe grün, obwohl Irland ja die grüne Insel ist. Aber das ist, sag ich mal, eine Art des Häkelns, die eben in Klöstern in Irland entwickelt wurde. Und es wird da eben um einen Faden begonnen zu häkeln, nicht wie bei uns eigentlich üblich mit einer Luftmaschenkette.

0: Man macht da viele Figuren.
1: Und wo wenden Sie das an? Jetzt bei Gardinen oder bei Tischdecken oder?
0: Kann man sowohl als auch, aber wie ich schon sagte, man kann zum Beispiel etwas ausarbeiten wie eine Weintraube mit Blättern. Es sind eben eigentlich immer Figuren, die dann mehr zusammengesetzt werden und ist eben eine sehr interessante Art.
2: Am Dienstagabend ging es jedoch erst einmal um die selbst gehäkelte Gardine. An verschiedenen Mustern erklärte Frau Papke die zahlreichen Variationsmöglichkeiten. Das entsprechende Material vom Garn bis zur Nadel hatte sie für ihre Kundinnen gleich mitgebracht. In zwei lehrreichen Stunden gab sie ihren Schülerinnen auch so manchen persönlichen Kniff mit auf den Weg. Fazit: Für alle Handarbeitsinteressierten ist die Wollschmiede Barbara Papke eine super Adresse.
3: Das Projekt Alterer Zukunft, Mansfelder Land, hat in Zusammenarbeit mit dem Wochenspiegel einen Gutschein gesponsert, Rendezvous der Sinne, für zwei Personen. Es war ein Preisrätsel, Sommerrätsel im Sommer, und wir haben hier einen zweiten Preis, Rendezvous der Sinne, für zwei Personen in den schönen Südharz gesponsert.
4: Und dann erhielt Familie Kofia ihre Reise.
3: Herr Koffier, ich gratuliere Ihnen recht herzlich zum Gewinn eines Gutscheines Rendezvous der Sinne für zwei Personen, eine Reise in den schönen Südharz nach Neustadt bei Nordhausen, gesponsert von dem Projekt Alterer Zukunft. Gratuliere Ihnen recht herzlich.
5: Dankeschön.
3: Gratuliere Ihnen recht herzlich. Ich
6: Dankeschön.
3: übergebe Ihnen diesen Gutschein. Ich hoffe, Sie können dann ein schönes Wochenende verbringen und sich erholen.
5: Ja, vielen Dank, und ich möchte auch mich recht herzlich bei Ihnen bedanken für den schönen Preis. Es ist das erste Mal, dass ich etwas gewonnen habe, und ich freue mich
3: Ja.
5: wirklich sehr, mit meinem Mann ein schönes Wochenende verbringen zu können.

0: Ja, liebe Zuschauer, wir sind hier im Herzwald und auf der Suche nach dem Nainhorn. Das soll hier irgendwo leben, aber keine Spur davon. 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Willkommen beim Nainhorn. Wir sind doch richtig. Aber was steht hier? 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Und Sie lade ich ein zu Ticket, dem Kulturtelegramm. 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

Hallo und herzlich willkommen, liebe Zuschauerinnen und Zuschauer bei Punktum, Ihrem regionalen Fernsehprogramm am heutigen Mittwoch. Angesichts weit da steigender Kraftstoffpreise fordert die Handwerkskammer Halle eine schnelle Entlastung. Die Mehrzahl der Betriebe ist auf Fahrzeuge angewiesen, um zum Kunden oder zur Baustelle zu fahren. Die hohen Preise für Diesel und Benzin treiben die Kosten im Handwerk nach oben. Jede Maßnahme, die die Belastung der Betriebe schnell verringert, ist willkommen, erklärt Thomas Keindorf, Präsident der Handwerkskammer Halle. Er schlug vor, den Steueranteil für Kraftstoffe zu senken, um wenigstens einen kleinen Teil des jüngsten Preisanstieges zu kompensieren. Keindorf weiter. Im gegenwärtigen konjunkturellen Umfeld können die meisten Handwerksbetriebe den Energiekostenanstieg nicht auffangen. Ja, und wie den Handwerksbetrieben geht es allen anderen, möchte man hinzufügen. Die Lutherstadt Eisleben sucht engagierte Bürgerinnen und Bürger für eine Ehrung am 5. Dezember zum Tag des Ehrenamtes. Sie helfen, ohne gefragt zu werden. Sie packen an, wenn Unterstützung gebraucht wird. Sie schenken Zeit, Ideen, Herzblut. Ehrenamtliches Engagement hat viele Gesichter. Ob im Sportverein, in der Kultur, im sozialen Bereich, Natur, Umweltschutz, Kinder, Jugendarbeit oder in einem der vielen Vereine und Initiativen. Ehrenamtliche leisten jeden Tag wertvolle Beiträge für das Miteinander. Dafür möchte die Lutherstadt Eisleben herzlich Danke sagen. Sie sucht ja insbesondere engagierte Bürgerinnen und Bürger, die sich beispielsweise im karitativen und sozialen Bereich, Kultur und Kirche, Natur, Tier, Umweltschutz, in der Kinder- und Jugendarbeit, Migrationsarbeit, in Sportvereinen und Selbsthilfegruppen und in gemeinnützigen Vereinen und Initiativen oder in anderen Bereichen für die Gemeinschaft einsetzen. Auch ein außergewöhnliches Projekt, eine besondere zeitlich begrenzte ehrenamtliche Leistung oder ein Engagement, das über die Stadtgrenzen hinaus zum positiven Ansehen der Lutherstadt Eisleben beiträgt, kann Anlass für eine Ehrung sein. Für den Vorschlag werden folgende Angaben benötigt: Name, Anschrift, Telefonnummer, der beziehungsweise des Vorschlagenden und natürlich auch der Vorgeschlagenen.

0: älteren Person. Dauerart und kurze Beschreibung des ehrenamtlichen Engagements in der Lutherstadt Eisleben oder ihren Ortschaften. Besondere Leistungen oder Projekte, die mit dem Engagement verbunden sind. Dabei ist zu beachten, das Engagement sollte mindestens 2 Jahre rückwirkend ab dem Einreichungsdatum ausgeübt worden sein. Die Tätigkeit muss in der Lutherstadt Eisleben oder ihren Ortschaften ausgeübt worden sein. Auch Personen, die selbst nicht in der Lutherstadt Eisleben wohnen, können vorgeschlagen werden. Kommunalpolitikerinnen und Kommunalpolitiker sind von dieser Ehrung ausgeschlossen. Pro Person bzw. Institution können höchstens 2 Vorschläge eingereicht werden. Und diese bis zum 7. November bitte schriftlich an die Stadtverwaltung der Lutherstadt Eisleben, Stabsstelle Kultur, Öffentlichkeitsarbeit, Jugend, Streetwork, Städtepartnerschaftsbeauftragte. Ja, die Adresse und nochmal die E-Mail-Nummer haben wir eingeblendet. Unter dem Titel Es wird spät wird ein neues Format im Theater Eisleben etabliert. Was lange nur auf den großen Bühnen und Bildschirmen dieser Welt zu Hause war, kommt endlich in die Lutherstadt. Die erste Late Night in Eisleben findet am Freitag, den 25. September um 20 Uhr auf der Foyerbühne statt. Zu Gast in der Auftaktausgabe sind Ada Lühr, neues Ensemblemitglied am Theater Eisleben, und Carsten Staub, Bürgermeister der Lutherstadt Eisleben.
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0: Am 18. September wird der 505. Eisleber-Wiesenmarkt seine Pforten öffnen. Schon 3 Tage vorher gab es einen exklusiven Rundgang für die Presse über das Festgelände. Dabei war es möglich, einen Blick hinter die Kulissen so mancher Attraktion zu werfen. Wie zum Beispiel der größten transportablen zweistöckigen Geisterbahn Fahrt zur Hölle von Fellerhoff und Söhne. Aber auch der Aufbau des Festzeltes, das eine Kapazität von 800 Sitzplätzen, 400 Stehplätzen und im Außenbereich noch für weitere 500 Gäste Platz bietet, konnte in Augenschein genommen werden. Schon seit über 30 Jahren dabei, Raschs Puppentheatercafé. Auch dieser Betrieb liegt auf eine lange Tradition zurück. Inzwischen ist schon die 5. Generation mit dabei. Die Kombination Kaffee, Kuchen und kurze Puppentheaterstücke für die Kleinen kommt seit Jahrzehnten an. Das waren nur einige Attraktionen auf dem rund 80.000 Quadratmeter großen Gelände mit mehr als 300 Geschäften und Betrieben. Was die Besucher alles erwarten können, verriet der Leiter des Eigenbetriebs Märkte der Lutherstadt Eisleben, Sigmund Michalski.
1: Naja, das besondere Spektakel hier auf der Wiese ist eigentlich die Größe. Kombiniert mit den 50 Fahrgeschäften eine ganze Menge an kulinarischen Spezialitäten. Wir errichten hier ja eine Stadt in der Stadt, Lutherstadt Eisleben, auf 80.000 Quadratmetern. Das ergibt eine Vergnügungsmeile von 4 Kilometern und da ist alles dabei. Wir haben dieses Jahr die besten Geschäfte, die so auf dem Markt zu geben gibt, in der Schaustellerbranche. Vom Propeller über großen Kettenflieger, eine klassische Achterbahn, eine Wildwasserbahn, eine Geisterbahn, ein Geisterhaus, viele Belustigungsanlagen und sehr viele spektakuläre auch Überschlaggeschäfte oder auch Nicht-Überschlaggeschäfte. Wir müssen ja an alles denken. Das sind so wie die Kleinen von 3 Jahren bis die Älteren bis 99 Jahre, dass jeder auch hier auf seine Kosten kommt. Dazu war es notwendig, ein Jahr dran zu basteln und zu bauen, mit Sicherheitskonzepten. Wir sind gebrieft, wir sind aufs Beste eingestellt, wie ich finde. Ich meine, eine hundertprozentige Sicherheit gibt es nirgendwo, aber 80% können wir schon erreichen. Ich meine, eigentlich sage ich immer, wir sind hier sicherer als im Alltag, wo, was weiß ich, einer vollen Bushaltestelle jemand reinfahren kann, da gibt es auch keine Betonsperren. Wir sind hier abgesichert. Soweit es geht, wie wir die Sicherheit gewährleisten können. Polizei ist gebrieft, Feuerwehr, Sanitätsdienst. Wir haben mehrere Beratungen hinter uns, haben uns da auch entsprechend aufgestellt und sind guter Dinge, dass wir eine friedliche Wiese, was wir hoffen, erleben können.
2: Nach gut 2 Jahren Bauzeit ist es geschafft. In der Lutherstadt Eisleben wurde am 15. September die Bahnhofstraße feierlich für den Verkehr freigegeben. Seit dem Baustart im August 2024 wurde der rund 370 Meter lange Abschnitt komplett umgestaltet. Unter und über der Erde floss hier ein Millionenprojekt zusammen. Insgesamt rund 3,36 Millionen Euro haben die Stadt, die Stadtwerke, die Telekom und der Abwasserzweckverband gemeinsam investiert. Gut 1,8 Millionen Euro davon kamen als Städtebauförderung vom Bund und vom Land Sachsen-Anhalt.
3: Wir haben im Vorfeld, das ist Ihnen vielleicht auch bewusst, bevor wir die 2 Jahre Bauzeit begonnen haben, hier intensive Untersuchungen, da es sehr herausfordernd war, hier die Leitungsführung. Wie können die Leitungen dann hier liegen, dass jeder seinen Platz findet? Das betrifft Regenwasser, das betrifft natürlich Strom, Breitband, sämtliche Medien, die in eine Straße gehören. Bei grundhaftem Ausbau haben wir hier im Vorfeld uns ein Bild verschafft, wie war die Bestandsaufnahme, wie können wir das trasieren und haben dann im August 2024, Sie werden sich erinnern, hier diese Baumaßnahme gestartet. Bereits vor knapp 3 Wochen konnten wir hier am 28. August an dem Freitag um 10 Uhr den Kreisverkehr hier unten Hallesche Straße, Ecke Bahnhofstraße in Betrieb nehmen. Das Ganze war nötig gewesen, da wir hier natürlich mit der Verkehrsführung in 2 Richtungen dort auch andere Ausfahr- und Einfahrsituationen hier in die Bahnhofstraße, respektive Hallesche Straße haben. Da möchte ich an dieser Stelle mich schon mal ganz herzlich bei den Stadträten bedanken, die auch hier diese Baumaßnahmen, nicht nur die Bahnhofstraße, sondern insbesondere auch den Kreisverkehr in sehr kurzer Zeit auch mit begleitet haben, mit genehmigt haben. Und somit können wir heute das Gesamtprojekt dann hier auch fertigstellen. Wir haben hier natürlich die Herausforderung an modernste Infrastruktur, an Aufnahme aller Verkehrsteilnehmer, die hier auf der Straße fahren. Das sind die Fußgänger, das sind die Fahrräder, aber natürlich auch die Fahrzeuge hier berücksichtigt. Wir haben hier auf 370 Metern Straße das Ganze neu gestaltet, neue Fußwege, Straßenbeleuchtung, wie gesagt, die Medienverlegung. Das waren sehr herausfordernde zwei Jahre. Ich weiß auch, und das will ich explizit sagen, liebe Anwohnerinnen und Anwohner, das waren herausfordernde Jahre für Sie. Das ist uns nicht verhehlt geblieben. Da bedanke ich mich an dieser Stelle schon mal für Ihr Verständnis. So ist das, wenn man grundhaft saniert, wenn dann alles fertig ist. Soll das aber nicht vergessen sein. Da nochmal meinen herzlichen Dank.
4: Ich habe gelernt, wenn viele kommen, dann nicht nur, weil sie sich freuen, dass man endlich fertig ist, sondern auch, weil das Verkehrsprojekt eine entsprechende Bedeutung hat. Und klar, wir sind hier mitten im Ort. Ich kann mir ungefähr vorstellen, was es auch für die Anwohner bedeutet hat, halt eben die Bauphase mitzumachen. Aber ich finde, zumindest durch pures Anstarren, es lohnt sich. Und wenn das mit dem Zweirichtungsverkehr dann auch entsprechend funktioniert und auch ich sag mal, die Verkehrslast sich im Rahmen hält, ist es, glaube ich, definitiv ein Gewinn. Ich möchte aber der Stadt insgesamt auch einfach mal gratulieren. Denn Eisleben kann Städte bauen. In dem Fall in der Straße, aber auch wenn wir durch den Ort gehen, sehr, sehr viel im Hochbau. Und das ist etwas, was Eisleben auszeichnet, ist auch nicht ganz so trivial. Das muss man wirklich können und Eisleben kann das. Was aber auch viele Kommunen in Sachsen-Anhalt auszeichnet, dass wir in der Lage sind, die Städtebaumittel, hier sind es insgesamt in den letzten 5 Jahren, ich glaube etwa 13 Millionen,

0: gewesen. Das ist schon eine ordentliche Hausnummer, die hier vom Land entsprechend umgesetzt worden ist. Und wenn man davon ausgeht, dass es in der Regel dann ein Dreifaches an Investitionen mit sich bringt, wissen wir auch, was das vor Ort bedeutet. Und ich finde, gerade wenn man in Eisleben unterwegs ist, ja, man sieht auch immer noch etwas, wo man denkt, da könnte man auch noch was machen. Und ich ahne, dass die Stadt da auch noch eine ganze Menge Pläne hat. Aber ich glaube, man sieht auch, was sich alles getan hat. Und in dem Sinne weiß ich, jeden Euro Städtebaumittel hier auch gut aufgehoben. Hoffe, dass Sie so weitermachen, natürlich im Interesse der Bürgerinnen und Bürger, die dann zu den nächsten Eröffnungen, zu den nächsten Freigaben, aber vielleicht auch zu über Grundsteinlegungen oder Spatenstichen oder auch kommen und die Projekte entsprechend begleiten. Denn das hilft auch immer. Dieses klare Signal, dass man zu einem Projekt im eigenen Ort steht, dass man das unterstützt als Bürgerinnen und Bürger, das macht es dann auch leichter, öffentliche Mittel dafür zur Verfügung zu stellen. Denn das sind alles dann letztendlich doch Steuergelder, die wir alle entsprechend auch erarbeiten und die dann über das Land und den Bund zur Verfügung gestellt werden.
1: Und dann der symbolische Banddurchschnitt.
2: Auf allzeit gute Fahrt. Herzlichen Dank für die Bahnhofstraße.
1: Für Speis und Trank sorgten die Kameradinnen und Kameraden der Freiwilligen Feuerwehr Eisleben. Die Autofahrer müssen sich nun ein wenig umgewöhnen. Die Bahnhofstraße ist ab sofort für den Zweirichtungsverkehr vorgesehen. Die Anbindung an die Hallische Straße regelt der erst vor kurzem eingeweihte neue Kreisverkehr, der auch für mehr Sicherheit sorgen soll. Doch nicht nur die Autos haben hier mehr Platz. Es wurden neue Gehwege, Parkplätze und spezielle Randschutzstreifen angelegt. Neue Abwasserkanäle, Gas- und Stromleitungen sowie moderne Glasfaserkabel wurden außerdem verlegt. Und für ein besseres Klima vor Ort sollen noch 18 Säulenhainbuchen gepflanzt werden.
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5: Am 10. 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
1: Der DAX notierte am Mittwochvormittag bei 25.475,57 Punkten, der TecDAX bei 3.986,13 Zählern und der Euro war 1 US-Dollar 15,48 wert.
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1: In der Nacht zum Donnerstag ist es teils stark, teils gering bewölkt. Schauer fallen kaum noch. Die Tiefstwerte sinken auf 8 bis 12 Grad, der Wind weht schwach aus Südwest bis West. Am Donnerstag ist es wolkig, teils stark bewölkt und trocken. Die Tageshöchstwerte erreichen 18 bis 21 Grad, der Wind weht mäßig, teils rechtböig aus Südwest. In der Nacht zum Freitag verdichtet sich die Bewölkung und nachfolgend setzt etwas Regen ein. Die Tiefstwerte sinken auf 9 bis 12 Grad, der Wind weht schwach aus Südwest. Am Freitag ist es wechselnd bis stark bewölkt, örtlich fallen Schauer. Im Tagesverlauf lassen die Niederschläge nach und es gibt größere Auflockerungen. Die Höchstwerte erreichen 15 bis 20 Grad, der Wind weht schwach bis mäßig aus Südwest. In der Nacht zum Samstag ist es wolkig, teils gering bewölkt und niederschlagsfrei. Die Tiefstwerte sinken auf 11 bis 8 Grad, der Wind weht schwach aus Südwest. Am Samstag ist es wechselnd bis stark bewölkt mit einer geringen Schauerneigung. Die Höchstwerte erreichen 19 bis 22 Grad, der Wind weht mäßig, teils starkböig aus Südwest.

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1: Um 11 Uhr waren es 16 Grad, die Luftfeuchtigkeit betrug 61% und der Luftdruck 1013 Hektopascal.
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die Medewa Wasserversorgungsgesellschaft in Mitteldeutschland MbH und die OEWA Wasser und Abwasser GmbH luden am Abend des 16. Oktober in das Rathaus nach Querfurt ein. Der Grund dafür war die Eröffnung der Fotowanderausstellung Wasser, ein faszinierendes Element.

0: Nach der musikalischen Begrüßung durch das Streicherensemble der Musikschule Querfurt sprach der Stadtoberhaupt Peter Kunert zu den Anwesenden.
1: Wasser, ein faszinierendes Element. Das wissen wir, aber unter diesem Motto

0: Preisträger. Warum sind das 15? OEBA und MIDEBA feiern in diesem Jahr 15 Jahre ihrer Zusammenarbeit. Und deshalb hat man nochmal einen draufgelegt und sagt, wir nehmen nochmal 15 aus der Region, also 2 nach 15.
1: Auch der Geschäftsführer der MIDEBA, Uwe Stürzner, ergriff das Wort.
2: Ich möchte Sie im Namen der OEBA MIDEBA recht herzlich hier in diesem tollen Rathaus zu Querfurt anlässlich unserer heutigen Eröffnung, unserer Fotoausstellung des Wettbewerbes Faszination Wasser begrüßen. Faszination Wasser hat, denke ich, jeder in irgendeiner Form schon in seinem Leben erlebt, in unterschiedlicher Form. Herr Kunert hat mir natürlich meine maßgeblichen Dinge vorweggezogen, weil Antoine Saint-Exupéry, eine bessere Definition für Wasser kann man meines Erachtens nicht bringen. Aber diese Vielfalt des Wassers lässt natürlich auch ein Stück für mich noch übrig. Es ist nicht so, dass er alles verbraucht hat. Weil diese Vielfalt ist kaum fassbar. Wir haben Wasser, weich und hart. Sie in Querfurt haben das eher weich. Es kann schön sein, es kann sehr hart sein. Aber auch die Verpackung des Wassers ist ja hochinteressant, in der Wolke, im Untergrund, aber auch in uns Menschen. Auch wir sind über 2/3 Wasser. Und einfach die Schönheit und das Erleben rund ums Wasser, nicht nur weil es unser wichtigstes Lebensmittel ist, sondern auch für Physiker und Chemiker, die Polcharakter, wer hat das noch? Oder die zwei Hs stehen zum O in 105 Grad zueinander, welches Element hat das noch zu bieten? Oder auch diese Dinge, wie man mit Wasser umgehen kann, für was man es nutzen kann, für was es wichtig ist. Wir erleben es in Urlaub, aber auch in Katastrophen. Diese Vielfalt macht einfach das Wasser aus, dass es anders ist, wie vieles andere. Und deswegen ist es, wenn man bei der Wasserwirtschaft arbeiten darf, kein Beruf, sondern eine Berufung. Es ist wie so ein Ehrenamt, was gut bezahlt wird, und deswegen ist es immer schön, Wasserwirtschaft zu sein.
1: Nun wurden einige Gewinner des offenen Fotowettbewerbs ausgezeichnet. Den ersten Platz bei diesem holte sich Sabine Kahlweit aus Ruderstadt mit einem Bild von Bienen, die an der Vorgetränke in ihren Garten saßen. Und beim Mitarbeiterwettbewerb erreichte Thomas Baumgart von der MIDEBA mit einem Bild vom Merseburger Schloss den 12. Platz. Die 15 besten Werke des Online-Fotowettbewerbs, gekürt durch eine Fachjury, gehen nun zusammen mit den 15 besten schönsten Bildern des Mitarbeiterwettbewerbes bis Ende 2015 auf Wanderschaft. Sehen Sie nun noch ein paar Impressionen der Fotoausstellung Wasser, ein faszinierendes Element.

Vom 8. bis 10. September war Stadtfest in Hettstedt. Traditionell eröffnete Bürgermeister Jürgen Lautenfeld das bunte Treiben mit einem Fassbieranstich. Schon vorher präsentierte sich unter anderem die Tanzgruppe des Schützenhauses.

0: Aber dann war es soweit. Bürgermeister Lautenfeld begrüßte die Hettstädter und Gäste zum diesjährigen Stadtfest und schritt dann zugleich zur Tat.
1: Nummer 1!
2: Wunderbar!
1: Gut. Wunderbar! Dieser Maus! Und jetzt gibt's natürlich.
0: Tatkräftig unterstützt von der Zwiebelkönigin Sabine Enke, die sich über mangelndes Interesse am Freibier nicht beklagen konnte. Vom Babyflug für die ganz Kleinen bis zu den unterschiedlichsten Speise- und Getränkeangeboten war am Areal um den Markt der Wipperstadt zum Stadtfest für jeden etwas geboten. Genauso auch kulturell auf der Bühne, wie hier ein kleiner Ausschnitt aus dem Auftritt des Rock'n'Roll-Orchesters Magdeburg.

Neben dem Bühnenprogramm war für viele Besucher des Stadtfestes auch Gelegenheit, einfach nur über den Markt zu schlendern und ins Gespräch zu kommen. Und so manches ungewöhnliche Angebot wurde auch unterbreitet. Natürlich war es immer wieder das Geschehen auf der Bühne, was die Aufmerksamkeit der Besucher auf sich zog. Wie hier der Auftritt von Forever Young. Und viele Besucher werden sich das gesungene Comeback für das nächste Jahr wünschen.

0: Am 9. September wurde auf dem Gut Welfesholz die Gedenkstätte zur Schlacht am Welfesholz eröffnet. Außerdem gab es ein Symposium zu diesem herausragenden historischen Ereignis. Auch wurde ein mittelalterlicher Jahrmarkt abgehalten. Wir sprachen mit Dr. Lauenroth, dem stellvertretenden Vorsitzenden des Vereines Schlacht am Welfesholz e.V.
1: Ja, heute findet ein Symposium statt. Gemeinsam mit dem Landesheimatbund hat der Förderverein Schlacht am Welfesholz dieses Symposium einberufen. Gleichzeitig wird eine kleine Eröffnung stattfinden einer Memorialstätte, um an die historische Schlacht 1115 zu erinnern. Und morgen ist dann noch eine Wanderung über das Schlachtfeld bis hin zum Löcherichen.

0: Verein vorbereitet.
1: Ja, hinter uns ist ein kleines Museum aufgebaut, wie es man nennt. Was ist da alles zu sehen?
2: Ja, Museum ist ein Unwort, weil es da nämlich keine Fördermittel gibt. Das ist eine Memorialstätte. Das heißt, hier ist zu sehen ein Diorama, das die Schlacht mit Zinnfiguren darstellt. Dann sind viele Leihgaben des Städtischen Museums Alsem hier verankert. Einige Gemälde, um die Schlacht darzustellen. Und noch viele andere interessante Dinge. Wir müssen daran erinnern, dass ja hier eigentlich mal eine Wallfahrtsstätte war, die dem Jodude, dem heiligen Jodude, gewidmet war, einem sächsischen Heiligen. Und immer an diesem Tag fand dann ein Jahrmarkt statt. Und das will an sich der Förderverein auch wieder beleben, sodass hier faktisch ein reges Treiben mit Rittern und vielen ländlichen Produkten den Leuten was bieten soll.
1: Also soll in Zukunft jährlich hier ein Jahrmarkt stattfinden?
2: Es wird angestrebt, es wird sich zeigen, ob wir das finanziell durchstehen.
1: Wie sieht es aus mit dieser Memorialstätte? Wann ist die zu besichtigen?
2: Die ist, normalerweise jeden Tag zu besichtigen oder durch Voranmeldung.
1: Bei der Gemeinde?
2: Bei der Gemeinde, beim ersten Vorsitzenden, Herrn von Stromberg.
3: Drinnen dann begann das Symposium über die Schlacht am Welfesholz vom Jahre 1115 und ihre Bedeutung, die der Ausgang jenes Treffens zwischen Sachsen und Kaisertreuen für die Verhinderung der Entwicklung eines deutschen Zentralstaates hatte. Währenddessen rundete draußen diesen gelungenen heimatgeschichtlichen Tag ein buntes Jahrmarkttreiben ab. Mit dabei auch das Ritterlager des Thüringer Ritterordens Ritter des Löwen, die ihre Treffsicherheit demonstrierten.

0: Schüler der Musikschule Mansfelder Land begrüßten die Besucher der Eröffnungsveranstaltung zum Tag des offenen Denkmals auf dem Campus Santo in Eisleben musikalisch. Dann ergriff Bürgermeisterin Frau Fischer das Wort.
1: Ich begrüße Sie auf das Herzlichste zum Tag des offenen Denkmals, der heute zum 14. Mal bundesweit stattfindet. Seinen Ursprung hat der Tag des offenen Denkmals in Frankreich. Dort wurde er zum ersten Mal 1984 mit großem Erfolg veranstaltet. Und ich begrüße ganz herzlich aus unserer Partnerstadt Reims eine Delegation, die 3 Tage in der Lutherstadt Eisleben weilt, um das 45-jährige Partnerschaftsjubiläum, welches im Jahr 2007 stattfindet, gemeinsam mit uns und Abgeordneten vorzubereiten. Unsere städtische Eröffnungsveranstaltung findet hier auf dem Camposanto, dem alten Friedhof, statt. Dieser 1533 nach italienischem Vorbild angelegte Begräbnisplatz ist ein herausragendes Denkmal in der Lutherstadt Eisleben. In diesem Jahr wollen wir ihn als wichtigsten städtischen Grünbereich in den Blickpunkt rücken.
0: Frau Fischer wies auch auf die vielen Höhepunkte, die an diesem Tag allein in der Lutherstadt zu besichtigen waren, hin. Sie pflanzte auch gemeinsam mit Mitarbeitern der Rosen GmbH aus Sangerhausen auf dem Klosterplatz eine Rose. Ebenso wurden am Tag des Denkmals weitere Rosen im Stadtgebiet gepflanzt.
2: Zu einem richtigen Schmuckstück mitten im Hetscheter Stadtzentrum hat sich die alte Druckerei Heise gemausert. Nicht von ungefähr daher die Entscheidung des Hetscheter Bürgermeisters, den diesjährigen Tag des offenen Denkmals hier zu eröffnen. An seiner Seite Frau Hohenbaum-Hornschuch, Erbin der alten Druckerei.
3: Denn wir haben ja von Anfang an das mit erkämpft. Denn ich kann mich da noch erinnern, als wir in ihrer Stube dort saßen, zu dritt, und haben dann die Verhandlungen dann geführt, um einen Vertrag dann zu erarbeiten, beziehungsweise was gesichert werden muss. Und ich möchte heute an dieser Stelle dann sagen, schön, was wir so geschaffen haben. Jetzt ich nicht allein, dann komme ich nämlich gleich die Nächsten, die ich dann begrüßen möchte. Das sind die Mitglieder des Vereins, denen ich sehr herzlich danken möchte, denn hier steckt Arbeit drin. Als wir nämlich das erste Mal dann hier das besichtigt hatten und ich mich an diese Treppe erinnere, die heute so wunderschön aussieht, ist ja im Original dann wieder so hergestellt worden, da könnte man ja kaum hochgehen. Beziehungsweise die oben noch drinnen wohnten, da hatte man ja Angst, dass die Waschmaschinen, die drüber standen, gleich durch die Decke dann runterfällt. Und deswegen ist es also auch hier dem Verein dann zu danken an dieser Stelle, denn mit wenig Geld, mit Sponsoren ist es ja nur möglich, dass wir heute in diesen Räumen dann so stehen können, wie es hier ist. Mein Dank an die Bevölkerung, die ja dann da ist, denn sie sind ja ganz treue Begleiter dann in dieser Hinsicht. Wenn man hier heute so steht, dann habe ich gesagt, dann ist das mal was für mich, wo ich mal was anderes machen darf an dieser Stelle. Nicht nur um Geld reden oder um Haushalt oder solche Dinge, sondern wo man hier auch mal stolz sein kann, was in unserer Stadt dann geschaffen wurde, was man auch nach außen tragen kann.
2: Auch Friedel Hohenbaum-Hornschuch ergriff das Wort und schilderte bewegt noch einmal den Werdegang der 1889 von Ernst Freiberg gegründeten Druckerei. Ihr Großvater Wilhelm hatte den Betrieb später übernommen. Mit einer kurzen Unterbrechung während des Zweiten Weltkrieges arbeitete die Druckerei bis 1990. 2001 gründete sich dann der Verein zur Erhaltung der alten Druckerei, einem einmaligen Industriedenkmal, da alle Maschinen und Einrichtungsgegenstände noch wie am letzten Arbeitstag vorhanden waren. Frau Hornschuch bedankte sich auch bei allen Beteiligten, insbesondere jedoch bei den Jugendlichen vom Jugendstarterhof, die den größten und schwersten Teil der Arbeit geleistet hatten. Im Anschluss an die offizielle Eröffnung hatten die zahlreichen interessierten Gäste die Möglichkeit, Einblick in die Arbeit einer Druckerei wie vor 100 Jahren zu nehmen. Einige in mühevoller Kleinarbeit reparierten und restaurierten Maschinen wurden dazu sogar in Gang gesetzt. Unter den Gästen war auch Frau Bilgenroth aus Hettstedt. Sie hat eine ganz besondere Beziehung zur Druckerei Heise. Das dokumentierte sie auch auf einigen Fotos.
4: Als Kind. ich kenne die Druckerei schon als Kind, weil mein Vater hier gearbeitet hat, bis auf wenige Unterbrechungen, kurz nach dem Krieg und die ersten Kriegsjahre war er eingezogen. Aber sonst hat er also bis 1970 ununterbrochen hier gearbeitet.
5: Und was sagen Sie jetzt dazu?
4: Das ist wunderschön, was aus der Bruchbude, es war ja mehr oder weniger eine Bruchbude, nachher geworden ist. Der hat, ich sage mal, Vati war mit Leib und Seele hier Drucker. Der hat hier gelernt und ist also immer hier in den Betrieb gewesen. Ja.
2: An einem Drucktiegel aus dem Jahr 1909 legte Bürgermeister Jürgen Lautenfeld schließlich selbst Hand an. Er druckte Erinnerungsurkunden an den Tag des offenen Denkmals 2006 für alle Besucher. Kurz darauf konnte er liebe Gäste begrüßen, den Vorwärtschor und die Sängervereinigung Bergkamen-Rünte, die auch ein Ständchen gaben.

Am Tag des offenen Denkmals wurde auch anlässlich des 470-jährigen Bestehens des Rathauses in Eisleben ein Fest gefeiert. Den Auftakt machte das Mansfelder Pionierbataillon mit einem Kanonenschuss. Sodann konnten die Besucher eine Bergparade vom Knappenbrunnen zum Marktplatz, angeführt von den originalen Mansfelder Musikanten, erleben.

0: Mit dabei, neben den Musikanten, der Mansfelder Berg- und Hüttenverein Eisleben. Außerdem der Traditionsverein der Eislebener Bergschule und natürlich das Mansfelder Pionierbataillon Helbra. Bürgermeisterin Frau Fischer begrüßte die vielen Gäste, bevor gemeinsam Glück aufgesungen wurde.
1: 470 Jahre Rathaus. Im Jahre 1536 wurde unser Rathaus in Eisleben baulich fertiggestellt. Und wir wollen natürlich die Geschichte der Stadt neu beleben. Und die Neubelebung wollen wir heute mit einer Medaille und mit einem König vornehmen.

Ein buntes Programm erwartete die Anwesenden, wie hier ein bergmännischer Häckeltanz, dargeboten vom Tanzstudio Eisleben. Als Höhepunkt ist an diesem Tag auch der Knoblauchkönig gekrönt worden. Auch das wunderschöne Wetter trug zum Gelingen dieses Rathausfestes bei.

0: Die Handarbeitslehrerin Barbara Papke aus Sandersleben hat schon vielen Frauen im Landkreis das Stricken, Häkeln oder Sticken beigebracht. Am schönsten gefällt es ihr aber immer wieder im Hettstedter Zuckerhut. In den nächsten Wochen sind dort diverse Kurse geplant.
1: Ja, also im Oktober nachher ist von meinen Frauen, die schon öfter im Kurs waren, an sich die Anregung gekommen, werden Handschuhe gestrickt, obwohl da auch das Thema Strümpfe mit der neuen Ferse wie immer aktuell ist. Und anschließend nachher wird mal eine besondere Art von Topflappen gehäkelt. Auch das ist immer so der große Renner. Und dann kommt nachher diese irische Häkelei. Das ist sozusagen für Weihnachten, dass man da Kleinigkeiten arbeitet.
2: Was bedeutet denn irische Häkelei? Wird da mit grünem Garn gehäkelt oder wie sieht das aus?
1: Das ist eigentlich weniger auf die Farbe grün, obwohl Irland ja die grüne Insel ist. Aber das ist, sag ich mal, eine Art des Häkelns, die eben in Klöstern in Irland entwickelt wurde. Und es wird da eben um einen Faden begonnen zu häkeln, nicht wie bei uns eigentlich üblich mit einer Luftmaschenkette. Und man macht da viele Figuren.
2: Mhm. Und wo wenden Sie das an? Jetzt bei Gardinen oder bei Tischdecken?
1: Kann man sowohl als auch, aber wie ich schon sagte, man kann zum Beispiel etwas ausarbeiten wie eine Weintraube mit Blättern. Es sind eben eigentlich immer Figuren, die dann mehr zusammengesetzt werden und ist eben eine sehr interessante Art.
0: Am Dienstagabend ging es jedoch erst einmal um die selbst gehäkelte Gardine. An verschiedenen Mustern erklärte Frau Papke die zahlreichen Variationsmöglichkeiten. Das entsprechende Material vom Garn bis zur Nadel hatte sie für ihre Kundinnen gleich mitgebracht. In zwei lehrreichen Stunden gab sie ihren Schülerinnen auch so manchen persönlichen Kniff mit auf den Weg. Fazit: Für alle Handarbeitsinteressierten ist die Wollschmiede Barbara Papke eine super Adresse.
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4: Und dann erhielt Familie Koffier ihre Reise.
3: Herr Koffier, ich gratuliere Ihnen recht herzlich zum Gewinn eines Gutscheines Rendezvous der Sinne für zwei Personen, eine Reise in den schönen Südharz nach Neustadt bei Nordhausen, gesponsert von dem Projekt Alterer Zukunft. Gratuliere Ihnen recht herzlich.
5: Dankeschön.
3: Gratuliere Ihnen recht herzlich. Ich übergebe Ihnen diesen Gutschein. Ich hoffe, Sie können darf ein schönes Wochenende verbringen und sich erholen.
5: Ja, vielen Dank und ich möchte auch mich recht herzlich bei Ihnen bedanken für den schönen Preis. Es ist das erste Mal, dass ich etwas gewonnen habe und ich freue mich wirklich sehr, mit meinem Mann ein schönes Wochenende verbringen zu können.

0: Ja, liebe Zuschauer, wir sind hier im Herzwald und auf der Suche nach dem Nainhorn. Das soll hier irgendwo leben, aber keine Spur davon. 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Willkommen beim Nainhorn. Wir sind doch richtig. Aber was steht hier? 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Na, dann gehen wir da auch hin. Und Sie lade ich ein zu Ticket, dem Kulturtelegramm. 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

Hallo und herzlich willkommen, liebe Zuschauerinnen und Zuschauer bei Punktum, Ihrem regionalen Fernsehprogramm am heutigen Mittwoch. Angesichts weit da steigender Kraftstoffpreise fordert die Handwerkskammer Halle eine schnelle Entlastung. Die Mehrzahl der Betriebe ist auf Fahrzeuge angewiesen, um zum Kunden oder zur Baustelle zu fahren. Die hohen Preise für Diesel und Benzin treiben die Kosten im Handwerk nach oben. Jede Maßnahme, die Belastung der Betriebe schnell verringert, ist willkommen, erklärt Thomas Keindorf, Präsident der Handwerkskammer Halle. Er schlug vor, den Steueranteil für Kraftstoffe zu senken, um wenigstens einen kleinen Teil des jüngsten Preisanstieges zu kompensieren. Keindorf weiter. Im gegenwärtigen konjunkturellen Umfeld können die meisten Handwerksbetriebe den Energiekostenanstieg nicht auffangen. Ja, und wie den Handwerksbetrieben geht es allen anderen, möchte man hinzufügen. Die Lutherstadt Eisleben sucht engagierte Bürgerinnen und Bürger für eine Ehrung am 5. Dezember zum Tag des Ehrenamtes. Sie helfen, ohne gefragt zu werden. Sie packen an, wenn Unterstützung gebraucht wird. Sie schenken Zeit, Ideen, Herzblut. Ehrenamtliches Engagement hat viele Gesichter. Ob im Sportverein, in der Kultur, im sozialen Bereich, Natur, Umweltschutz, Kinder, Jugendarbeit oder in einem der vielen Vereine und Initiativen, Ehrenamtliche leisten jeden Tag wertvolle Beiträge für das Miteinander. Dafür möchte die Lutherstadt Eisleben herzlich Danke sagen. Gesucht werden insbesondere engagierte Bürgerinnen und Bürger, die sich beispielsweise im karitativen und sozialen Bereich, Kultur und Kirche, Natur, Tier, Umweltschutz, in der Kinder- und Jugendarbeit, Migrationsarbeit, in Sportvereinen und Selbsthilfegruppen und in gemeinnützigen Vereinen und Initiativen oder in anderen Bereichen für die Gemeinschaft einsetzen. Auch ein außergewöhnliches Projekt, eine besondere zeitlich begrenzte ehrenamtliche Leistung oder ein Engagement, das über die Stadtgrenzen hinaus zum positiven Ansehen der Lutherstadt Eisleben beiträgt, kann Anlass für eine Ehrung sein. Für den Vorschlag werden folgende Angaben benötigt: Name, Anschrift, Telefonnummer, der bzw. des Vorschlagenden, natürlich auch der vorgeschlagenen Person, Dauerart und kurze Beschreibung des ehrenamtlichen Engagements in der Lutherstadt Eisleben oder ihren Ortschaften. Besondere Leistungen oder Projekte, die mit dem Engagement verbunden sind. Dabei ist zu beachten, das Engagement sollte mindestens 2 Jahre rückwirkend ab dem Einreichungsdatum ausgeübt worden sein. Die Tätigkeit muss in der Lutherstadt Eisleben oder ihren Ortschaften ausgeübt worden sein. Auch Personen, die selbst nicht in der Lutherstadt Eisleben wohnen, können vorgeschlagen werden. Kommunalpolitikerinnen und Kommunalpolitiker sind von dieser Ehrung ausgeschlossen. Pro Person bzw. Institution können höchstens 2 Vorschläge eingereicht werden. Und diese bis zum 7. November bitte schriftlich an die Stadtverwaltung der Lutherstadt Eisleben, Stabsstelle Kultur, Öffentlichkeitsarbeit, Jugend, Streetwork, Städtepartnerschaftsbeauftragte. Ja, die Adresse und nochmal die E-Mail-Nummer haben wir eingeblendet. Unter dem Titel "Es wird spät" wird ein neues Format im Theater Eisleben etabliert, das lange nur auf den großen Bühnen und Bildschirmen

0: Isabel zu Hause war, kommt endlich in die Lutherstadt. Die erste Late Night in Eisleben findet am Freitag, den 25. September um 20 Uhr auf der Foyerbühne statt. Zu Gast in der Auftaktausgabe sind Ada Lühr, neues Ensemblemitglied am Theater Eisleben, und Carsten Staub, Bürgermeister der Lutherstadt Eisleben.
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0: Am 18. September wird der 505. Eisleber-Wiesenmarkt seine Pforten öffnen. Schon 3 Tage vorher gab es einen exklusiven Rundgang für die Presse über das Festgelände. Dabei war es möglich, einen Blick hinter die Kulissen so mancher Attraktion zu werfen, wie zum Beispiel der größten transportablen zweistöckigen Geisterbahnfahrt zur Hölle von Fellerhoff und Söhne. Aber auch der Aufbau des Festzeltes, das eine Kapazität von 800 Sitzplätzen, 400 Stehplätzen und im Außenbereich noch für weitere 500 Gäste Platz bietet, konnte in Augenschein genommen werden. Schon seit über 30 Jahren dabei, Raschs Puppentheatercafé. Auch dieser Betrieb liegt auf eine lange Tradition zurück. Inzwischen ist schon die 5. Generation mit dabei. Die Kombination Kaffee, Kuchen und kurze Puppentheaterstücke für die Kleinen kommt seit Jahrzehnten an. Das waren nur einige Attraktionen auf dem rund 80.000 Quadratmeter großen Gelände mit mehr als 300 Geschäften und Betrieben. Was die Besucher alles erwarten können, verriet der Leiter des Eigenbetriebsmärkte der Lutherstadt Eisleben, Sigmund Michalski.
1: Naja, das besondere Spektakel hier auf der Wiese ist eigentlich die Größe. Kombiniert mit den 50 Fahrgeschäften, eine ganze Menge an kulinarischen Spezialitäten. Wir errichten hier ja eine Stadt in der Stadt Lutherstadt Eisleben auf 80.000 Quadratmetern. Das ergibt eine Vergnügungsmeile von 4 Kilometern und da ist alles dabei. Wir haben dieses Jahr die besten Geschäfte, die so auf dem Markt zu geben gibt, in der Schaustellerbranche. Vom Propeller über großen Kettenflieger, eine klassische Achterbahn, eine Wildwasserbahn, eine Geisterbahn, ein Geisterhaus, viele Belustigungsanlagen und sehr viele spektakuläre auch Überschlaggeschäfte oder auch Nicht-Überschlaggeschäfte. Wir müssen ja an alles denken. Das sind so wie die Kleinen von 3 Jahren bis die Älteren bis 99 Jahre, dass jeder auch hier auf seine Kosten kommt. Dazu war es notwendig, ein Jahr dran zu basteln und zu bauen, mit Sicherheitskonzepten. Wir sind gebrieft, wir sind aufs Beste eingestellt, wie ich finde. Ich meine, eine hundertprozentige Sicherheit gibt es nirgendwo, aber 80% können wir schon erreichen. Ich meine, eigentlich sage ich immer, wir sind hier sicherer als im Alltag, wo, was weiß ich, an einer vollen Bushaltestelle jemand reinfahren könnte, da gibt es auch keine Betonsperren. Wir sind hier abgesichert, soweit es geht, wie wir die Sicherheit gewährleisten können. Polizei ist gebrieft, Feuerwehr, Sanitätsdienst. Wir haben mehrere Beratungen hinter uns, haben uns da auch entsprechend aufgestellt und sind guter Dinge, dass wir eine friedliche Wiese, was wir hoffen, erleben können.
2: Nach gut 2 Jahren Bauzeit ist es geschafft. In der Lutherstadt Eisleben wurde am 15. September die Bahnhofstraße feierlich für den Verkehr freigegeben. Seit dem Baustart im August 2024 wurde der rund 370 Meter lange Abschnitt komplett umgestaltet. Unter und über der Erde floss hier ein Millionenprojekt zusammen. Insgesamt rund 3,36 Millionen Euro haben die Stadt, die Stadtwerke, die Telekom und der Abwasserzweckverband gemeinsam investiert. Gut 1,8 Millionen Euro davon kamen als Städtebauförderung vom Bund und vom Land Sachsen-Anhalt.
3: Wir haben im Vorfeld, das ist Ihnen vielleicht auch bewusst, bevor wir die 2 Jahre Bauzeit begonnen haben, hier intensive Untersuchungen, da es sehr herausfordernd war, hier die Leitungsführung. Wie können die Leitungen dann hier liegen, dass jeder seinen Platz findet? Das betrifft Regenwasser, das betrifft natürlich Strom, Breitband, sämtliche Medien, die in eine Straße gehören. Bei grundhaftem Ausbau haben wir hier im Vorfeld uns ein Bild verschafft, wie war die Bestandsaufnahme, wie können wir das trassieren und haben dann im August 2024, Sie werden sich erinnern, hier diese Baumaßnahme gestartet. Bereits vor knapp 3 Wochen konnten wir hier am 28. August an dem Freitag um 10 Uhr den Kreisverkehr hier unten Hallesche Straße, Ecke Bahnhofstraße in Betrieb nehmen. Das Ganze war nötig gewesen, da wir hier natürlich mit der Verkehrsführung in 2 Richtungen dort auch andere Ausfahr- und Einfahrsituationen hier in die Bahnhofstraße, respektive Hallesche Straße haben. Da möchte ich an dieser Stelle mich schon mal ganz herzlich bei den Stadträten bedanken, die auch hier diese Baumaßnahmen, nicht nur die Bahnhofstraße, sondern insbesondere auch den Kreisverkehr in sehr kurzer Zeit auch mit begleitet haben, mit genehmigt haben. Und somit können wir heute das Gesamtprojekt dann hier auch fertigstellen. Wir haben hier natürlich die Herausforderung an modernste Infrastruktur, an die Aufnahme aller Verkehrsteilnehmer, die hier auf der Straße fahren. Das sind die Fußgänger, das sind die Fahrräder, aber natürlich auch die Fahrzeuge hier berücksichtigt. Wir haben hier auf 370 Metern Straße das Ganze neu gestaltet, neue Fußwege, Straßenbeleuchtung, wie gesagt, die Medienverlegung. Das waren sehr herausfordernde 2 Jahre. Ich weiß auch, und das will ich explizit sagen, liebe Anwohnerinnen und Anwohner, das waren herausfordernde Jahre für Sie. Das ist uns nicht verhehlt geblieben. Da bedanke ich mich an dieser Stelle schon mal für Ihr Verständnis. So ist das, wenn man grundhaft saniert, wenn dann alles fertig ist. Soll das aber nicht vergessen sein. Da nochmal meinen herzlichen Dank.
4: Ich habe gelernt, wenn viele kommen, dann nicht nur, weil sie sich freuen, dass man endlich fertig ist, sondern auch, weil das Verkehrsprojekt eine entsprechende Bedeutung hat. Und klar, wir sind hier mitten im Ort. Ich kann mir ungefähr vorstellen, was es auch für die Anwohner bedeutet hat, halt eben die Bauphase mitzumachen. Aber ich finde, zumindest durch pures Anstarren, es lohnt sich. Und wenn das mit dem Zweirichtungsverkehr dann auch entsprechend funktioniert und auch die Verkehrslast sich im Rahmen hält, ist es, glaube ich, definitiv ein Gewinn. Ich möchte aber der Stadt insgesamt auch einfach mal gratulieren. Denn Eisleben kann Städte bauen. In dem Fall in der Straße, aber auch wenn wir durch den Ort gehen, sehr, sehr viel im Hochbau. Und das ist etwas, was Eisleben auszeichnet, ist auch nicht ganz so trivial. Das muss man wirklich können und Eisleben kann das. Was aber auch viele Kommunen in Sachsen-Anhalt auszeichnet, dass wir in der Lage sind, die Städtebaumittel, hier sind es insgesamt in den letzten 5 Jahren, ich glaube, etwa 13 Millionen gewesen. Das ist schon eine ordentliche Hausnummer, die hier vom Land entsprechend umgesetzt worden ist. Und wenn man davon ausgeht, dass es in der Regel dann ein Dreifaches an Investitionen mit sich bringt, wissen wir auch, was das vor Ort bedeutet. Und ich finde, gerade wenn man in Eisleben unterwegs ist, ja, man sieht auch immer noch etwas, wo man denkt, da könnte man auch noch was machen. Und ich ahne, dass die Stadt da auch noch eine ganze Menge Pläne hat. Aber ich glaube, man sieht auch, was sich alles getan hat. Und in dem Sinne weiß ich, jeden Euro Städtebaumittel hier auch gut aufgehoben. Hoffe, dass Sie so weitermachen. Natürlich im Interesse der Bürgerinnen und Bürger, die dann zu den nächsten Eröffnungen, zu den nächsten Freigaben, aber vielleicht auch zu über Grundsteinlegungen oder Spatenstichen oder auch kommen und die Projekte entsprechend begleiten. Denn das hilft auch immer. Dieses klare Signal, dass man zu einem Projekt im eigenen Ort steht, dass man das unterstützt als Bürgerinnen und Bürger, das macht es dann auch leichter, öffentliche Mittel dafür zur Verfügung zu stellen.

0: Denn das sind alles dann letztendlich doch Steuergelder, die wir alle entsprechend auch erarbeiten und die dann über das Land und den Bund zur Verfügung gestellt werden.
1: Und dann der symbolische Banddurchschnitt.
2: Auf allzeit gute Fahrt. Herzlichen Dank für die Bahnhofstraße.
1: Für Speis und Trank sorgten die Kameradinnen und Kameraden der Freiwilligen Feuerwehr Eisleben. Die Autofahrer müssen sich nun ein wenig umgewöhnen. Die Bahnhofstraße ist ab sofort für den Zweirichtungsverkehr vorgesehen. Die Anbindung an die Hallische Straße regelt der erst vor kurzem eingeweihte neue Kreisverkehr, der auch für mehr Sicherheit sorgen soll. Doch nicht nur die Autos haben hier mehr Platz. Es wurden neue Gehwege, Parkplätze und spezielle Randschutzstreifen angelegt. Neue Abwasserkanäle, Gas- und Stromleitungen sowie moderne Glasfaserkabel wurden außerdem verlegt. Und für ein besseres Klima vor Ort sollen noch 18 Säulenhainbuchen gepflanzt werden.
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5: Am 10. Oktober ab 15 Uhr findet wieder Herbstzauber auf dem Schmidtschacht Helbra statt. Mit Blasmusik, kleinem Bergaufzug, Grillen, Lagerfeuer, Feuerwerk und vielem mehr. Am Reformationstag finden von 15 bis 20 Uhr drei hochrangige Konzerte in der St. Andreaskirche statt. Gestaltet vom Mitteldeutschen Kammerorchester, Kirchenmusikdirektor Thomas Ennenbach an der Orgel unter der Leitung von Kirchenmusikdirektor Dietrich Ehrenwert.
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1: Der DAX notierte am Mittwochvormittag bei 25.475,57 Punkten. Der TecDAX bei 3.986,13 Zählern und der Euro war 1 US-Dollar 15,48 wert.
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1: In der Nacht zum Donnerstag ist es teils stark, teils gering bewölkt. Schauer fallen kaum noch. Die Tiefstwerte sinken auf 8 bis 12 Grad, der Wind weht schwach aus Südwest bis West. Am Donnerstag ist es wolkig, teils stark bewölkt und trocken. Die Tageshöchstwerte erreichen 18 bis 21 Grad, der Wind weht mäßig, teils recht böig aus Südwest. In der Nacht zum Freitag verdichtet sich die Bewölkung und nachfolgend setzt etwas Regen ein. Die Tiefstwerte sinken auf 9 bis 12 Grad, der Wind weht schwach aus Südwest. Am Freitag ist es wechselnd bis stark bewölkt, örtlich fallen Schauer. Im Tagesverlauf lassen die Niederschläge nach und es gibt größere Auflockerungen. Die Höchstwerte erreichen 15 bis 20 Grad, der Wind weht schwach bis mäßig aus Südwest. In der Nacht zum Samstag ist es wolkig, teils gering bewölkt und niederschlagsfrei. Die Tiefstwerte sinken auf 11 bis 8 Grad, der Wind weht schwach aus Südwest. Am Samstag ist es wechselnd bis stark bewölkt mit einer geringen Schauerneigung. Die Höchstwerte erreichen 19 bis 22 Grad, der Wind weht mäßig, teils stark böig aus Südwest.
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1: Um 11 Uhr waren es 16 Grad, die Luftfeuchtigkeit betrug 61% und der Luftdruck 1013 Hektopascal.
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Die Medewa Wasserversorgungsgesellschaft in Mitteldeutschland MbH und die OEWA Wasser- und Abwasser GmbH luden am Abend des 16. Oktober in das Rathaus nach Querfurt ein. Der Grund dafür war die Eröffnung der Fotowanderausstellung Wasser, ein faszinierendes Element.

0: Nach der musikalischen Begrüßung durch das Streicherensemble der Musikschule Querfurt sprach das Stadtoberhaupt Peter Kunert zu den Anwesenden.
1: Wasser, ein faszinierendes Element. Das wissen wir, aber unter diesem Motto hat Mideva und Ueba einen Aufruf in die Welt gesandt. Am 22. März, am Tag des Wassers, beteiligen Sie sich an einem Fotowettbewerb zu diesem Thema Wasser, ein faszinierendes Element. Der Ruf wurde gehört. 570-fach. 570 Hobbyfotografen, ich denke, es waren auch ein paar Profis dabei, haben teilgenommen in Deutschland, in Österreich, in der Schweiz und sogar in Weißrussland. Die Ergebnisse, die die Jury als die Essenz herauskristallisiert hat, die ist hier präsentiert. Im Festsaal des Rathauses, aber auch im Foyer und auf den Stufen, die hier hoch in diesen Saal führen. Es sind 15.

0: Definition für Wasser kann man meines Erachtens nicht bringen. Aber diese Vielfalt des Wassers lässt natürlich auch ein Stück für mich noch übrig. Es ist nicht so, dass alles verbraucht wird. Weil diese Vielfalt ist kaum fassbar. Wir haben Wasser, weich und hart. Sie im Knörfurt haben das eher weich. Es kann schön sein, es kann sehr hart sein. Aber auch die Verpackung des Wassers ist ja hochinteressant. In der Wolke, im Untergrund, aber auch in uns Menschen. Auch wir sind über 2/3 Wasser. Und auch die Schönheit und das Erleben rund ums Wasser, nicht nur weil es unser wichtigstes Lebensmittel ist, sondern auch für Physiker und Chemiker, Dipolcharakter, wer hat das noch? Oder die zwei Hs stehen zum O in 105 Grad zueinander, wie es Element hat das noch zu bieten? Oder auch diese Dinge, wie man mit Wasser umgehen kann, für was man es nutzen kann, für was es wichtig ist. Wir erleben es in Urlaub, aber auch in Katastrophen. Diese Vielfalt macht einfach das Wasser aus, dass es anders ist, wie vieles andere. Und deswegen ist es, wenn man bei der Wasserwirtschaft arbeiten darf, kein Beruf, sondern eine Berufung. Es ist wie so ein Ehrenamt, was gut bezahlt wird, und deswegen ist es immer schön, Wasserwirtschaft zu sein.
1: Nun wurden einige Gewinner des offenen Fotowettbewerbs ausgezeichnet. Den ersten Platz bei diesem holte sich Sabine Kalweit aus Ruderstadt mit einem Bild von Bienen, die an der Vorgetränke in ihren Garten saßen. Und beim Mitarbeiterwettbewerb erreichte Thomas Baumgart von der Medeva mit einem Bild vom Merseburger Schloss den 12. Platz. Die 15 besten Werke des Online-Fotowettbewerbs, gekürt durch eine Fachjury, gehen nun zusammen mit den 15 besten schönsten Bildern des Mitarbeiterwettbewerbes bis Ende 2015 auf Wanderschaft. Sehen Sie nun noch ein paar Impressionen der Fotoausstellung Wasser, ein faszinierendes Element.

Vom 8. bis 10. September war Stadtfest in Hettstedt. Traditionell eröffnete Bürgermeister Jürgen Lautenfeld das bunte Treiben mit einem Fassbieranstich. Schon vorher präsentierte sich unter anderem die Tanzgruppe des Schützenhauses.

0: Aber dann war es soweit. Bürgermeister Lautenfeld begrüßte die Hettstädter und Gäste zum diesjährigen Stadtfest und schritt dann zugleich zur Tat.
1: Nummer 1!
2: Wunderbar!
0: Tatkräftig unterstützt von der Zwiebelkönigin Sabine Enke, die sich über mangelndes Interesse am Freibier nicht beklagen konnte. Vom Babyflug für die ganz Kleinen bis zu den unterschiedlichsten Speise- und Getränkeangeboten war Marial um den Markt der Wipperstadt zum Stadtfest für jeden etwas geboten. Genauso auch kulturell auf der Bühne, wie hier ein kleiner Ausschnitt aus dem Auftritt des Rock'n'Roll-Orchesters Magdeburg.

Neben dem Bühnenprogramm war für viele Besucher des Stadtfestes auch Gelegenheit, einfach nur über den Markt zu schlendern und ins Gespräch zu kommen. Und so manches ungewöhnliche Angebot wurde auch unterbreitet. Natürlich war es immer wieder das Geschehen auf der Bühne, was die Aufmerksamkeit der Besucher auf sich zog. Wie hier der Auftritt von Forever Young. Und viele Besucher werden sich das gesungene Comeback für das nächste Jahr wünschen.

0: Am 9. September wurde auf dem Gut Welfesholz die Gedenkstätte zur Schlacht am Welfesholz eröffnet. Außerdem gab es ein Symposium zu diesem herausragenden historischen Ereignis. Auch wurde ein mittelalterlicher Jahrmarkt abgehalten. Wir sprachen mit Dr. Lauenroth, dem stellvertretenden Vorsitzenden des Vereines Schlacht am Welfesholz e.V.
1: Ja, heute findet ein Symposium statt. Gemeinsam mit dem Landesheimatbund hat der Förderverein Schlacht am Welfesholz dieses Symposium einberufen. Gleichzeitig wird eine kleine Eröffnung stattfinden an der Memorialstätte, um an die historische Schlacht 1115 zu erinnern. Und morgen ist dann noch eine Wanderung über das Schlachtfeld bis hin zum löchrigen Stein vorbereitet.
2: Ja, hinter uns ist ein kleines Museum aufgebaut, wie es man nennt. Was ist da alles zu sehen?
1: Ja, Museum ist ein Unwort, weil es da nämlich keine Fördermittel gibt. Das ist eine Memorialstätte. Das heißt, hier ist zu sehen ein Diorama, das die Schlacht mit Zinnfiguren darstellt. Dann sind viele Leihgaben des Städtischen Museums Eisseen hier verankert. Einige Gemälde, um die Schlacht darzustellen und noch viele andere interessante Dinge. Wir müssen daran erinnern, dass ja hier eigentlich mal eine Wallfahrtsstätte war, die dem Jodude, dem heiligen Jodude, gewidmet war, einem sächsischen Heiligen. Und immer an diesem Tag fand dann ein Jahrmarkt statt. Und das will an sich der Förderverein auch wieder beleben, sodass hier faktisch ein reges Treiben mit Rittern und vielen ländlichen Produkten den Leuten was bieten soll.
2: Also soll in Zukunft jährlich ein Jahrmarkt stattfinden?
1: Es wird angestrebt, es wird sich zeigen, ob wir das finanziell durchstehen.
2: Wie sieht es aus mit dieser Memorialstätte? Wann ist die zu besichtigen?
1: Die ist, normalerweise jeden Tag zu besichtigen oder durch auf Voranmeldung.
2: Bei der Gemeinde?
1: Bei der Gemeinde, beim ersten Vorsitzenden, Herrn von Stromberg.
0: Drinnen dann begann das Symposium über die Schlacht am Welfesholz vom Jahre 1115 und ihre Bedeutung, die der Ausgang jenes Treffens zwischen Sachsen und Kaisertreuen für die Verhinderung der Entwicklung eines deutschen Zentralstaates hatte. Währenddessen rundete draußen diesen gelungenen heimatgeschichtlichen Tag ein buntes Jahrmarkttreiben ab. Mit dabei auch das Ritterlager des Thüringer Ritterordens Ritter des Löwen, die ihre Treffsicherheit demonstrierten.

0: Schüler der Musikschule Mansfelder Land begrüßten die Besucher der Eröffnungsveranstaltung zum Tag des offenen Denkmals auf dem Campo Santo in Eisleben musikalisch. Dann ergriff Bürgermeisterin Frau Fischer das Wort.
1: Ich begrüße Sie auf das Herzlichste zum Tag des offenen Denkmals, der heute zum 14. Mal bundesweit stattfindet. Seinen Ursprung hat der Tag des offenen Denkmals in Frankreich. Dort wurde er zum ersten Mal 1984 mit großem Erfolg veranstaltet. Und ich begrüße ganz herzlich aus unserer Partnerstadt Reims eine Delegation, die 3 Tage in der Lutherstadt Eisleben weilt, um das 45-jährige Partnerschaftsjubiläum, welches im Jahr 2007 stattfindet, gemeinsam mit uns und Abgeordneten vorzubereiten. Unsere städtische Eröffnungsveranstaltung findet hier auf dem Campo Santo, dem alten Friedhof, statt. Dieser 1533 nach italienischem Vorbild angelegte Begräbnisplatz ist ein herausragendes Denkmal in der Lutherstadt Eisleben. In diesem Jahr wollen wir ihn als wichtigsten städtischen Grünbereich in den Blickpunkt rücken.
0: Frau Fischer wies auch auf die vielen Höhepunkte, die an diesem Tag allein in der Lutherstadt zu besichtigen waren, hin. Sie pflanzte auch gemeinsam mit Mitarbeitern der Rosen GmbH aus Sangerhausen auf dem Klosterplatz eine Rose. Ebenso wurden am Tag des Denkmals weitere Rosen im Stadtgebiet gepflanzt.
2: Zu einem richtigen Schmuckstück mitten im Hetscheter Stadtzentrum hat sich die alte Druckerei Heise gemausert. Nicht von ungefähr daher die Entscheidung des Hetscheter Bürgermeisters, den diesjährigen Tag des offenen Denkmals hier zu eröffnen. An seiner Seite Frau Hohenbaum-Hornschuch, Erbin der alten Druckerei.
3: Denn wir haben ja von Anfang an das mit erkämpft. Denn ich kann mich da noch erinnern, als wir in ihrer Stube dort saßen, zu dritt, und haben dann die Verhandlungen dann geführt, um einen Vertrag dann zu erarbeiten, beziehungsweise was gesichert werden muss. Und ich muss heute an dieser Stelle dann sagen, schön, was wir so geschaffen haben. Jetzt ich nicht allein, dann komme ich nämlich gleich die Nächsten, die ich dann begrüßen möchte. Das sind die Mitglieder des Vereins, denen ich sehr herzlich danken möchte, denn hier steckt Arbeit drin. Als wir nämlich das erste Mal dann hier das besichtigt hatten und ich mich an diese Treppe erinnere, die heute so wunderschön aussieht, ist ja im Original dann wieder so hergestellt worden, da könnte man ja kaum hochgehen. Beziehungsweise die oben noch drinnen wohnten, da hatte man ja Angst, dass die Waschmaschinen, die drüber standen, gleich durch die Decke dann runterfällt. Und deswegen ist es auch hier dem Verein dann zu danken an dieser Stelle, denn mit wenig Geld, mit Sponsoren ist es ja nur möglich, dass wir heute in diesen Räumen dann so stehen können, wie es hier ist. Auch mein Dank an die Bevölkerung, die ja dann da ist, denn sie sind ja ganz treue Begleiter dann in dieser Hinsicht. Wenn man hier heute so steht, dann habe ich gesagt, dann ist das mal was für mich, wo ich mal was anderes machen darf an dieser Stelle. Nicht nur um Geld reden oder um Haushalt oder solche Dinge, sondern wo man hier auch mal stolz sein kann, was in unserer Stadt dann geschaffen wurde, was man auch nach außen tragen kann.
2: Auch Friedel Hohenbaum-Hornschuch ergriff das Wort und schilderte bewegt noch einmal den Werdegang der 1889 von Ernst Freiberg gegründeten Druckerei. Ihr Großvater Wilhelm hatte den Betrieb später übernommen. Mit einer kurzen Unterbrechung während des Zweiten Weltkrieges arbeitete die Druckerei bis 1990. 2001 gründete sich dann der Verein zur Erhaltung der alten Druckerei, einem einmaligen Industriedenkmal, da alle Maschinen und Einrichtungsgegenstände noch wie am letzten Arbeitstag vorhanden waren. Frau Hornschuch bedankte sich auch bei allen Beteiligten, insbesondere jedoch bei den Jugendlichen vom Jugendstarterhof, die den größten und schwersten Teil der Arbeit geleistet hatten. Im Anschluss an die offizielle Eröffnung hatten die zahlreichen interessierten Gäste die Möglichkeit, Einblick in die Arbeit einer Druckerei wie vor 100 Jahren zu nehmen. Einige in mühevoller Kleinarbeit reparierten und restaurierten Maschinen wurden dazu sogar in Gang gesetzt. Unter den Gästen war auch Frau Bilgenroth aus Hettstedt. Sie hat eine ganz besondere Beziehung zur Druckerei Heise. Das dokumentierte sie auch auf einigen Fotos.
4: Als Kind. Ich kenne die Druckerei schon als Kind, weil mein Vater hier gearbeitet hat, bis auf wenige Unterbrechungen, kurz nach dem Krieg und die ersten Kriegsjahre war er eingezogen. Aber sonst hat er also bis 1970 ununterbrochen hier gearbeitet.
5: Und was sagen Sie jetzt dazu?
4: Das ist wunderschön, was aus der Bruchbude, es war ja mehr oder weniger eine Bruchbude, nachher geworden ist. Der hat, ich sage mal, Vati war mit Leib und Seele hier Drucker. Der hat hier gelernt und ist also immer hier in den Betrieb gewesen. Ja.
2: An einem Drucktiegel aus dem Jahr 1909 legte Bürgermeister Jürgen Lautenfeld schließlich selbst Hand an. Er druckte Erinnerungsurkunden an den Tag des offenen Denkmals 2006 für alle Besucher. Kurz darauf konnte er liebe Gäste begrüßen, den Vorwärtschor und die Sängervereinigung Bergkamen Rünte, die auch ein Ständchen gaben.

Am Tag des offenen Denkmals wurde auch anlässlich des 470-jährigen Bestehens des Rathauses in Eisleben ein Fest gefeiert. Den Auftakt machte das Mansfelder Pionierbataillon mit einem Kanonenschuss. Sodann konnten die Besucher eine Bergparade vom Knappenbrunnen zum Marktplatz, angeführt von den originalen Mansfelder Musikanten, erleben.

Mit dabei, neben den Musikanten, der Mansfelder Berg- und Hüttenverein Eisleben. Außerdem der Traditionsverein der Eislebener Bergschule und natürlich das Mansfelder Bionierbataillon Helbra.

0: Bürgermeisterin Frau Fischer begrüßte die vielen Gäste, bevor gemeinsam Glück aufgesungen wurde.
1: 470 Jahre Rathaus. Im Jahre 1536 wurde unser Rathaus in Eisleben baulich fertiggestellt. Und wir wollen natürlich die Geschichte der Stadt neu beleben. Und die Neubelebung wollen wir heute mit einer Medaille und mit einem König vornehmen.

Ein buntes Programm erwartete die Anwesenden, wie hier ein bergmännischer Häckeltanz, dargeboten vom Tanzstudio Eisleben. Als Höhepunkt ist an diesem Tag auch der Knoblauchkönig gekrönt worden. Auch das wunderschöne Wetter trug zum Gelingen dieses Rathausfestes bei.

0: Die Handarbeitslehrerin Barbara Papke aus Sandersleben hat schon vielen Frauen im Landkreis das Stricken, Häkeln oder Sticken beigebracht. Am schönsten gefällt es ihr aber immer wieder im Hettstedter Zuckerhut. In den nächsten Wochen sind dort diverse Kurse geplant.
1: Ja, also im Oktober nachher ist von meinen Frauen, die schon öfter im Kurs waren, an sich die Anregung gekommen, werden Handschuhe gestrickt, obwohl da auch das Thema Strümpfe mit der neuen Ferse wie immer aktuell ist. Und anschließend nachher wird mal eine besondere Art von Topflappen gehäkelt. Auch das ist immer so der große Renner. Und dann kommt nachher diese irische Häkelei. Das ist sozusagen für Weihnachten, dass man da Kleinigkeiten arbeitet.
2: Was bedeutet denn irische Häkelei? Wird da mit grünem Garn gehäkelt oder wie sieht das aus?
1: Das ist eigentlich weniger auf die Farbe grün, obwohl Irland ja die grüne Insel ist. Aber das ist, sag ich mal, eine Art des Häkelns, die eben in Klöstern in Irland entwickelt wurde. Und es wird da eben um einen Faden begonnen zu häkeln, nicht wie bei uns eigentlich üblich mit einer Luftmaschenkette. Und man macht da viele Figuren.
2: Und wo wenden Sie das an? Jetzt bei Gardinen oder bei Tischdecken?
1: Kann man sowohl als auch, aber wie ich schon sagte, man kann zum Beispiel etwas ausarbeiten wie eine Weintraube mit Blättern. Es sind eben eigentlich immer Figuren, die dann mehr zusammengesetzt werden und ist eben eine sehr interessante Art.
0: Am Dienstagabend ging es jedoch erst einmal um die selbst gehäkelte Gardine. An verschiedenen Mustern erklärte Frau Papke die zahlreichen Variationsmöglichkeiten. Das entsprechende Material vom Garn bis zur Nadel hatte sie für ihre Kundinnen gleich mitgebracht. In zwei lehrreichen Stunden gab sie ihren Schülerinnen auch so manchen persönlichen Kniff mit auf den Weg. Fazit: Für alle Handarbeitsinteressierten ist die Wollschmiede Barbara Papke eine super Adresse.
3: Das Projekt Alterer Zukunft Mansfelder Land hat in Zusammenarbeit mit dem Wochenspiegel einen Gutschein gesponsert, Rendezvous der Sinne, für zwei Personen. Es war ein Preisrätsel, Sommerrätsel im Sommer und wir haben hier einen zweiten Preis, Rendezvous der Sinne, für zwei Personen in den schönen Südharz gesponsert.
4: Und dann erhielt Familie Kofia ihre Reise.
3: Herr Kofia, ich gratuliere Ihnen recht herzlich zum Gewinn eines Gutscheines Rendezvous der Sinne für zwei Personen, eine Reise in den schönen Südharz nach Neustadt bei Nordhausen, gesponsert von dem Projekt Alterer Zukunft. Gratuliere Ihnen recht herzlich.
5: Dankeschön.
3: Gratuliere Ihnen recht herzlich. Ich übergebe Ihnen diesen Gutschein. Ich hoffe, Sie können darf ein schönes Wochenende verbringen und sich erholen.
5: Ja, vielen Dank und ich möchte auch mich recht herzlich bei Ihnen bedanken für den schönen Preis. Es ist das erste Mal, dass ich etwas gewonnen habe und ich freue mich wirklich sehr, mit meinem Mann ein schönes Wochenende verbringen zu können.

0: Ja, liebe Zuschauer, wir sind hier im Herzwald und auf der Suche nach dem Nainhorn. Das soll hier irgendwo leben, aber keine Spur davon. 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Willkommen beim Nainhorn. Wir sind doch richtig. Aber was steht hier? 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Na, dann gehen wir da auch hin. Und Sie lade ich ein zu Ticket, dem Kulturtelegramm. 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

0: Hallo und herzlich willkommen, liebe Zuschauerinnen und Zuschauer bei Punktum, Ihrem regionalen Fernsehprogramm am heutigen Mittwoch. Angesichts weit da steigender Kraftstoffpreise fordert die Handwerkskammer Halle eine schnelle Entlastung. Die Mehrzahl der Betriebe ist auf Fahrzeuge angewiesen, um zum Kunden oder zur Baustelle zu fahren. Die hohen Preise für Diesel und Benzin treiben die Kosten im Handwerk nach oben. Jede Maßnahme, die die Belastung der Betriebe schnell verringert, ist willkommen, erklärt Thomas Keindorf, Präsident der Handwerkskammer Halle. Er schlug vor, den Steueranteil für Kraftstoffe zu senken, um wenigstens einen kleinen Teil des jüngsten Preisanstieges zu kompensieren. Keindorf weiter. Im gegenwärtigen konjunkturellen Umfeld können die meisten Handwerksbetriebe den Energiekostenanstieg nicht auffangen. Ja, und wie den Handwerksbetrieben geht's allen anderen, möchte man hinzufügen. Die Lutherstadt Eisleben sucht engagierte Bürgerinnen und Bürger für eine Ehrung am 5. Dezember zum Tag des Ehrenamtes. Sie helfen, ohne gefragt zu werden, sie packen an, wenn Unterstützung gebraucht wird, sie schenken Zeit, Ideen, Herzblut. Ehrenamtliches Engagement hat viele Gesichter. Ob im Sportverein, in der Kultur, im sozialen Bereich, Natur, Umweltschutz, Kinder, Jugendarbeit oder in einem der vielen Vereine und Initiativen, Ehrenamtliche leisten jeden Tag wertvolle Beiträge für das Miteinander. Dafür möchte die Lutherstadt Eisleben herzlich Danke sagen. Gesucht werden insbesondere engagierte Bürgerinnen und Bürger, die sich beispielsweise im karitativen und sozialen Bereich, Kultur und Kirche, Natur, Tier, Umweltschutz, in der Kinder- und Jugendarbeit, Migrationsarbeit, in Sportvereinen und Selbsthilfegruppen und in gemeinnützigen Vereinen und Initiativen oder in anderen Bereichen für die Gemeinschaft einsetzen. Auch ein außergewöhnliches Projekt, eine besondere zeitlich begrenzte ehrenamtliche Leistung oder ein Engagement, das über die Stadtgrenzen hinaus zum positiven Ansehen der Lutherstadt Eisleben beiträgt, kann Anlass für eine Ehrung sein. Für den Vorschlag werden folgende Angaben benötigt: Name, Anschrift, Telefonnummer der bzw. des Vorschlagenden, natürlich auch der vorgeschlagenen Person, Dauerart und kurze Beschreibung des ehrenamtlichen Engagements in der Lutherstadt Eisleben oder ihren Ortschaften. Besondere Leistungen oder Projekte, die mit dem Engagement verbunden sind. Dabei ist zu beachten, das Engagement sollte mindestens 2 Jahre rückwirkend ab dem Einreichungsdatum ausgeübt worden sein. Die Tätigkeit muss in der Lutherstadt Eisleben oder ihren Ortschaften ausgeübt worden sein. Auch Personen, die selbst nicht in der Lutherstadt Eisleben wohnen, können vorgeschlagen werden. Kommunalpolitikerinnen und Kommunalpolitiker sind von dieser Ehrung ausgeschlossen. Pro Person bzw. Institution können höchstens 2 Vorschläge eingereicht werden. Und diese bis zum 7. November bitte schriftlich an die Stadtverwaltung der Lutherstadt Eisleben, Stabsstelle Kultur, Öffentlichkeitsarbeit, Jugend, Streetwork, Städtepartnerschaftsbeauftragte. Ja, die Adresse und nochmal die E-Mail-Nummer haben wir eingeblendet. Unter dem Titel Es wird spät wird ein neues Format im Theater Eisleben etabliert. Was lange nur auf den großen Bühnen und Bildschirmen dieser Welt zu Hause war, kommt endlich in die Lutherstadt. Die erste Late Night in Eisleben findet am Freitag, den 25. September um 20 Uhr auf der Foyerbühne statt. Zu Gast in der Auftaktausgabe sind Ada Lühr, neues Ensemblemitglied am Theater Eisleben, und Carsten Staub, Bürgermeister der Lutherstadt Eisleben.
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0: Am 18. September wird der 505. Eisleber Wiesenmarkt seine Pforten öffnen. Schon 3 Tage vorher gab es einen exklusiven Rundgang für die Presse über das Festgelände. Dabei war es möglich, einen Blick hinter die Kulissen so mancher Attraktion zu werfen. Wie zum Beispiel der größten transportablen zweistöckigen Geisterbahn Fahrt zur Hölle von Fellerhoff und Söhne. Aber auch der Aufbau des Festzeltes, das eine Kapazität von 800 Sitzplätzen, 400 Stehplätzen und im Außenbereich noch für weitere 500 Gäste Platz bietet, konnte in Augenschein genommen werden. Schon seit über 30 Jahren dabei, Raschs Puppentheatercafé. Auch dieser Betrieb blickt auf eine lange Tradition zurück. Inzwischen ist schon die 5. Generation mit dabei. Die Kombination Kaffee, Kuchen und kurze Puppentheaterstücke für die Kleinen kommt seit Jahrzehnten an. Das waren nur einige Attraktionen auf dem rund 80.000 Quadratmeter großen Gelände mit mehr als 300 Geschäften und Betrieben. Was die Besucher alles erwarten können, verriet der Leiter des Eigenbetriebsmärkte der Lutherstadt Eisleben, Sigmund Michalski.
1: Naja, das besondere Spektakel hier auf der Wiese ist eigentlich die Größe. Kombiniert mit den 50 Fahrgeschäften, eine ganze Menge an kulinarischen Spezialitäten. Wir errichten hier ja eine Stadt in der Stadt Lutherstadt Eisleben auf 80.000 Quadratmetern. Das ergibt eine Vergnügungsmeile von 4 Kilometern und da ist alles dabei. Wir haben dieses Jahr die besten Geschäfte, die es so auf dem Markt zu geben gibt in der Schaustellerbranche. Vom Propeller über großen Kettenflieger, eine klassische Achterbahn, eine Wildwasserbahn, eine Geisterbahn, ein Geisterhaus, viele Belustigungsanlagen und sehr viele spektakuläre auch Überschlaggeschäfte oder auch Nicht-Überschlaggeschäfte. Wir müssen ja an alles denken. Das sind so wie die Kleinen von 3 Jahren bis die Älteren bis 99 Jahre, dass jeder auch hier auf seine Kosten kommt. Dazu war es notwendig, ein Jahr dran zu basteln und zu bauen, mit Sicherheitskonzepten. Wir sind gebrieft, wir sind aufs Beste eingestellt, wie ich finde. Ich meine, eine 100%ige Sicherheit gibt es nirgendwo, aber 80% können wir schon erreichen. Ich meine, eigentlich sage ich immer, wir sind hier sicherer als im Alltag, wo, was weiß ich, an einer vollen Bushaltestelle jemand reinfahren kann, da gibt es auch keine Betonsperren. Wir sind hier abgesichert, soweit es geht, wie wir die Sicherheit gewährleisten können. Polizei ist gebrieft, Feuerwehr, Sanitätsdienst. Wir haben mehrere Beratungen hinter uns, haben uns da auch entsprechend aufgestellt und sind guter Dinge, dass wir eine friedliche Wiese, was wir hoffen, erleben können.
2: Nach gut 2 Jahren Bauzeit ist es geschafft. In der Lutherstadt Eisleben wurde am 15. September die Bahnhofstraße feierlich für den Verkehr freigegeben. Seit dem Baustart im August 2024 wurde der rund 370 Meter lange Abschnitt komplett umgestaltet. Unter und über der Erde floss hier ein Millionenprojekt zusammen. Insgesamt rund 3,36 Millionen Euro haben die Stadt, die Stadtwerke, die Telekom und der Abwasserzweckverband gemeinsam investiert. Gut 1,8 Millionen Euro davon

0: Bauern kamen als Städtebauförderung vom Bund und vom Land Sachsen-Anhalt.
1: Wir haben im Vorfeld, das ist Ihnen vielleicht auch bewusst, bevor wir die 2 Jahre Bauzeit begonnen haben, hier intensive Untersuchungen, da es sehr herausfordernd war, hier die Leitungsführung. Wie können die Leitungen dann hier liegen, dass jeder seinen Platz findet? Das betrifft Regenwasser, das betrifft natürlich Strom, Breitband, sämtliche Medien, die in eine Straße gehören. Bei grundhaftem Ausbau haben wir hier im Vorfeld uns ein Bild verschafft, wie war die Bestandsaufnahme, wie können wir das trassieren, und haben dann im August 2024, Sie werden sich erinnern, hier diese Baumaßnahme gestartet. Bereits vor knapp 3 Wochen konnten wir hier am 28. August an dem Freitag um 10 Uhr den Kreisverkehr hier unten Hallesche Straße, Ecke Bahnhofstraße in Betrieb nehmen. Das Ganze war nötig gewesen, da wir hier natürlich mit der Verkehrsführung in 2 Richtungen dort auch andere Ausfahr- und Einfahrsituationen hier in die Bahnhofstraße respektive Hallesche Straße haben. Da möchte ich an dieser Stelle mich schon mal ganz herzlich bei den Stadträten bedanken, die auch hier diese Baumaßnahmen, nicht nur die Bahnhofstraße, sondern insbesondere auch den Kreisverkehr in sehr kurzer Zeit auch mit begleitet haben, mit genehmigt haben, und somit können wir heute das Gesamtprojekt dann hier auch fertigstellen. Wir haben hier natürlich die Herausforderung an modernste Infrastruktur, an Aufnahme aller Verkehrsteilnehmer, die hier auf der Straße fahren. Das sind die Fußgänger, das sind die Fahrräder, aber natürlich auch die Fahrzeuge hier berücksichtigt. Wir haben hier auf 370 Metern Straße das Ganze neu gestaltet, neue Fußwege, Straßenbeleuchtung, wie gesagt, die Medienverlegung. Das waren sehr herausfordernde 2 Jahre. Ich weiß auch, und das will ich explizit sagen, liebe Anwohnerinnen und Anwohner, das waren herausfordernde Jahre für Sie. Das ist uns nicht verhehlt geblieben. Da bedanke ich mich an dieser Stelle schon mal für Ihr Verständnis. So ist das, wenn man grundhaft saniert, wenn dann alles fertig ist. Soll das aber nicht vergessen sein. Da nochmal meinen herzlichen Dank.
2: Ich habe gelernt, wenn viele kommen, dann nicht nur, weil sie sich freuen, dass man endlich fertig ist, sondern auch, weil das Verkehrsprojekt eine entsprechende Bedeutung hat. Und klar, wir sind hier mitten im Ort. Ich kann mir ungefähr vorstellen, was es auch für die Anwohner bedeutet hat, halt eben die Bauphase mitzumachen. Aber ich finde, zumindest durch pures Anstarren, es lohnt sich. Und wenn das mit dem Zweirichtungsverkehr dann auch entsprechend funktioniert und auch die Verkehrslast sich im Rahmen hält, ist es, glaube ich, definitiv ein Gewinn. Ich möchte aber der Stadt insgesamt auch einfach mal gratulieren. Denn Eisleben kann Städte bauen. In dem Fall in der Straße, aber auch wenn wir durch den Ort gehen, sehr, sehr viel im Hochbau. Und das ist etwas, was Eisleben auszeichnet, ist auch nicht ganz so trivial. Das muss man wirklich können, und Eisleben kann das. Was aber auch viele Kommunen in Sachsen-Anhalt auszeichnet, dass wir in der Lage sind, die Städtebaumittel, hier sind es insgesamt in den letzten 5 Jahren, ich glaube, etwa 13 Millionen gewesen. Das ist schon eine ordentliche Hausnummer, die hier vom Land entsprechend umgesetzt worden ist. Und wenn man davon ausgeht, dass es in der Regel dann ein Dreifaches an Investitionen mit sich bringt, wissen wir auch, was das vor Ort bedeutet. Und ich finde, gerade wenn man in Eisleben unterwegs ist, ja, man sieht auch immer noch etwas, wo man denkt, da könnte man auch noch was machen. Und ich ahne, dass die Stadt da auch noch eine ganze Menge Pläne hat. Aber ich glaube, man sieht auch, was sich alles getan hat. Und in dem Sinne weiß ich, jeden Euro Städtebaumittel hier auch gut aufgehoben. Hoffe, dass Sie so weitermachen. Natürlich im Interesse der Bürgerinnen und Bürger, die dann zu den nächsten Eröffnungen, zu den nächsten Freigaben, aber vielleicht auch zu über Grundsteinlegungen oder Spatenstichen oder auch kommen und die Projekte entsprechend begleiten. Denn das hilft auch immer. Dieses klare Signal, dass man zu einem Projekt im eigenen Ort steht, dass man das unterstützt als Bürgerinnen und Bürger, das macht es dann auch leichter, öffentliche Mittel dafür zur Verfügung zu stellen. Denn das sind alles dann letztendlich doch Steuergelder, die wir alle entsprechend auch erarbeiten und die dann über das Land und den Bund zur Verfügung gestellt werden.
0: Und dann der symbolische Banddurchschnitt.
1: Auf allzeit gute Fahrt. Herzlichen Dank für die Bahnhofstraße.
0: Für Speis und Trank sorgten die Kameradinnen und Kameraden der Freiwilligen Feuerwehr Eisleben. Die Autofahrer müssen sich nun ein wenig umgewöhnen. Die Bahnhofstraße ist ab sofort für den Zweirichtungsverkehr vorgesehen. Die Anbindung an die Hallesche Straße regelt der erst vor kurzem eingeweihte neue Kreisverkehr, der auch für mehr Sicherheit sorgen soll. Doch nicht nur die Autos haben hier mehr Platz. Es wurden neue Gehwege, Parkplätze und spezielle Randschutzstreifen

0: Tiefen angelegt. Neue Abwasserkanäle, Gas- und Stromleitungen sowie moderne Glasfaserkabel wurden außerdem verlegt. Und für ein besseres Klima vor Ort sollen noch 18 Säulenhainbuchen gepflanzt werden.
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3: 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Gestaltet vom Mitteldeutschen Kammerorchester, Kirchenmusikdirektor Thomas Enbach an der Orgel unter der Leitung von Kirchenmusikdirektor Dietrich Ehrenwert.
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0: Der DAX notierte am Mittwochvormittag bei 25.475,57 Punkten. Der TecDAX bei 3.986,13 Zählern und der Euro war 1,1548 wert.
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0: In der Nacht zum Donnerstag ist es teils stark, teils gering bewölkt. Schauer fallen kaum noch. Die Tiefstwerte sinken auf 8 bis 12 Grad, der Wind weht schwach aus Südwest bis West. Am Donnerstag ist es wolkig, teils stark bewölkt und trocken. Die Tageshöchstwerte erreichen 18 bis 21 Grad, der Wind weht mäßig, teils rechtbügig aus Südwest. In der Nacht zum Freitag verdichtet sich die Bewölkung und nachfolgend setzt etwas Regen ein. Die Tiefstwerte sinken auf 9 bis 12 Grad, der Wind weht schwach aus Südwest. Am Freitag ist es wechselnd bis stark bewölkt, örtlich fallen Schauer. Im Tagesverlauf lassen die Niederschläge nach und es gibt größere Auflockerungen. Die Höchstwerte erreichen 15 bis 20 Grad, der Wind weht schwach bis mäßig aus Südwest. In der Nacht zum Samstag ist es wolkig, teils gering bewölkt und niederschlagsfrei. Die Tiefstwerte sinken auf 11 bis 8 Grad, der Wind weht schwach aus Südwest. Am Samstag ist es wechselnd bis stark bewölkt mit einer geringen Schauerneigung. Die Höchstwerte erreichen 19 bis 22 Grad, der Wind weht mäßig, teils starkböig aus Südwest.
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0: Um 11 Uhr waren es 16 Grad, die Luftfeuchtigkeit betrug 61% und der Luftdruck 1013 Hektopascal.
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die Medewa Wasserversorgungsgesellschaft in Mitteldeutschland MbH und die OEWA Wasser- und Abwasser GmbH luden am Abend des 16. Oktober in das Rathaus nach Querfurt ein. Der Grund dafür war die Eröffnung der Fotowanderausstellung Wasser, ein faszinierendes Element.

0: Nach der musikalischen Begrüßung durch das Streicherensemble der Musikschule Querfurt sprach der Stadtoberhaupt Peter Kunert zu den Anwesenden.
1: Wasser, ein faszinierendes Element. Das wissen wir, aber unter diesem Motto hat Mideva und Ueba einen Aufruf in die Welt gesandt. Am 22. März, am Tag des Wassers, beteiligen Sie sich an einem Fotowettbewerb zu diesem Thema Wasser, ein faszinierendes Element. Der Ruf wurde gehört. 570-fach. 570 Hobbyfotografen, ich denke, es waren auch ein paar Profis dabei, haben teilgenommen in Deutschland, in Österreich, in der Schweiz und sogar in Weißrussland. Die Ergebnisse, die die Jury als die Essenz herauskristallisiert hat, die ist hier präsentiert. Im Festsaal des Rathauses, aber auch im Foyer und auf den Stufen, die hier hoch in diesen Saal führen. Es sind 15 Preisträger. Warum sind das 15? Ueba und Mideva feiern in diesem Jahr 15 Jahre ihrer Zusammenarbeit. Und deshalb hat man nochmal einen draufgelegt und sagt, wir nehmen nochmal 15 aus der Region, also 2 mal 15.
0: Auch der Geschäftsführer der Mideva, Uwe Stürzner, ergriff das Wort.
2: Ich möchte Sie im Namen der Ueba Mideva recht herzlich hier in diesem tollen Rathaus zu Querfurt anlässlich unserer heutigen Eröffnung, unserer Fotoausstellung des Wettbewerbes Faszination Wasser begrüßen. Faszination Wasser hat, denke ich, jeder in irgendeiner Form schon in seinem Leben erlebt, in unterschiedlicher Form. Herr Kunert hat mir natürlich meine maßgeblichen Dinge vorweggezogen, weil Antoine Saint-Exupéry eine bessere

0: man es nutzen kann, für was es wichtig ist. Wir erleben es in Urlaub, aber auch in Katastrophen. Diese Vielfalt macht einfach das Wasser aus, dass es anders ist, wie vieles andere. Und deswegen ist es, wenn man bei der Wasserwirtschaft arbeiten darf, kein Beruf, sondern eine Berufung. Es ist wie so ein Ehrenamt, was gut bezahlt wird, und deswegen ist es immer schön, Wasserwirtschaft zu sein.
1: Nun wurden einige Gewinner des offenen Fotowettbewerbs ausgezeichnet. Den ersten Platz bei diesem holte sich Sabine Kalweit aus Ruderstadt mit einem Bild von Bienen, die an der Vorgetränke in ihren Garten saßen. Und beim Mitarbeiterwettbewerb erreichte Thomas Baumgart von der Medeva mit einem Bild vom Merseburger Schloss den 12. Platz. Die 15 besten Werke des Online-Fotowettbewerbs, gekürt durch eine Fachjury, gehen nun zusammen mit den 15 besten schönsten Bildern des Mitarbeiterwettbewerbes bis Ende 2015 auf Wanderschaft. Sehen Sie nun noch ein paar Impressionen der Fotoausstellung Wasser, ein faszinierendes Element.

Vom 8. bis 10. September war Stadtfest in Hettstedt. Traditionell eröffnete Bürgermeister Jürgen Lautenfeld das bunte Treiben mit einem Fassbieranstich. Schon vorher präsentierte sich unter anderem die Tanzgruppe des Schützenhauses.

0: Aber dann war es soweit. Bürgermeister Lautenfeld begrüßte die Hettstädter und Gäste zum diesjährigen Stadtfest und schritt dann zugleich zur Tat.
1: Jetzt Nummer 1!
2: 1, 2, 3, 4!
1: Wunderbar!
2: Gut.
1: Wunderbar! Dieser Applaus!
3: Und jetzt
1: gibt's
3: natürlich.
0: Tatkräftig unterstützt von der Zwiebelkönigin Sabine Enke, die sich über mangelndes Interesse am Freibier nicht beklagen konnte. Vom Babyflug für die ganz Kleinen bis zu den unterschiedlichsten Speise- und Getränkeangeboten war Marial um den Markt der Wipperstadt

Neben dem Bühnenprogramm war für viele Besucher des Stadtfestes auch Gelegenheit, einfach nur über den Markt zu schlendern und ins Gespräch zu kommen. Und so manches ungewöhnliche Angebot wurde auch unterbreitet. Natürlich war es immer wieder das Geschehen auf der Bühne, was die Aufmerksamkeit der Besucher auf sich zog. Wie hier der Auftritt von Forever Young. Und viele Besucher werden sich das gesungene Comeback für das nächste Jahr wünschen.

0: Am 9. September wurde auf dem Gut Welfesholz die Gedenkstätte zur Schlacht am Welfesholz eröffnet. Außerdem gab es ein Symposium zu diesem herausragenden historischen Ereignis. Auch wurde ein mittelalterlicher Jahrmarkt abgehalten. Wir sprachen mit Dr. Lauenroth, dem stellvertretenden Vorsitzenden des Vereines Schlacht am Welfesholz e.V.
1: Ja, heute findet ein Symposium statt. Gemeinsam mit dem Landesheimatbund hat der Förderverein Schlacht am Welfesholz dieses Symposium einberufen. Gleichzeitig wird eine kleine Eröffnung stattfinden an der Memorialstätte, um an die historische Schlacht 1115 zu erinnern. Und morgen ist dann noch eine Wanderung über das Schlachtfeld bis hin zum Löchrichenstein vorbereitet.
2: Ja, hinter uns ist ein kleines Museum aufgebaut, wie es man nennt. Was ist da alles zu sehen?
1: Ja, Museum ist ein Unwort, weil es da nämlich keine Fördermittel gibt. Das ist eine Memorialstätte. Das heißt, hier ist zu sehen ein Diorama, das die Schlacht mit Zinnfiguren darstellt. Dann sind viele Leihgaben des Städtischen Museums Alsem hier verankert. Einige Gemälde, um die Schlacht darzustellen und noch viele andere interessante Dinge. Wir müssen daran erinnern, dass ja hier eigentlich mal eine Wallfahrtsstätte war, die dem Jodude, dem heiligen Jodude, gewidmet war, einem sächsischen Heiligen. Und immer an diesem Tag fand dann ein Jahrmarkt statt. Und das will an sich der Förderverein auch wieder beleben, sodass hier faktisch ein reges Treiben mit Rittern und vielen ländlichen Produkten den Leuten was bieten soll.
2: Also soll in Zukunft jährlich hier ein Jahrmarkt stattfinden?
1: Es wird angestrebt, es wird sich zeigen, ob wir das finanziell durchstehen.
2: Wie sieht es aus mit dieser Memorialstätte? Wann ist die zu besichtigen?
1: Die ist, normalerweise jeden Tag zu besichtigen oder durch Voranmeldung.
2: Bei der Gemeinde?
1: Bei der Gemeinde, beim ersten Vorsitzenden, Herrn von Stromberg.
0: Drinnen dann begann das Symposium über die Schlacht am Welfesholz vom Jahre 1115 und ihre Bedeutung, die der Ausgang jenes Treffens zwischen Sachsen und Kaisertreuen für die Verhinderung der Entwicklung eines deutschen Zentralstaates hatte. Währenddessen rundete draußen diesen gelungenen heimatgeschichtlichen Tag ein buntes Jahrmarkttreiben ab. Mit dabei auch das Ritterlager des Thüringer Ritterordens Ritter des Löwen, die ihre Treffsicherheit demonstrierten.

0: Schüler der Musikschule Mansfelder Land begrüßten die Besucher der Eröffnungsveranstaltung zum Tag des offenen Denkmals auf dem Campus Santo in Eisleben musikalisch. Dann ergriff Bürgermeisterin Frau Fischer das Wort.
1: Ich begrüße Sie auf das Herzlichste zum Tag des offenen Denkmals, der heute zum 14. Mal bundesweit stattfindet. Seinen Ursprung hat der Tag des offenen Denkmals in Frankreich. Dort wurde er zum ersten Mal 1984 mit großem Erfolg veranstaltet. Und ich begrüße ganz herzlich aus unserer Partnerstadt Reims eine Delegation, die 3 Tage in der Lutherstadt Eisleben weilt, um das 45-jährige Partnerschaftsjubiläum, welches im Jahr 2007 stattfindet, gemeinsam mit uns und Abgeordneten vorzubereiten. Unsere städtische Eröffnungsveranstaltung findet hier auf dem Campus Santo, dem alten Friedhof, statt. Dieser 1533 nach italienischem Vorbild angelegte Begräbnisplatz ist ein herausragendes Denkmal in der Lutherstadt Eisleben. In diesem Jahr wollen wir ihn als wichtigsten städtischen Grünbereich in den Blickpunkt rücken.
0: Frau Fischer wies auch auf die vielen Höhepunkte, die an diesem Tag allein in der Lutherstadt zu besichtigen waren, hin. Sie pflanzte auch gemeinsam mit Mitarbeitern der Rosen GmbH aus Sangerhausen auf dem Klosterplatz eine Rose. Ebenso wurden am Tag des Denkmals weitere Rosen im Stadtgebiet gepflanzt.
2: Zu einem richtigen Schmuckstück mitten im Hetscheter Stadtzentrum hat sich die alte Druckerei Heise gemausert. Nicht von ungefähr daher die Entscheidung des Hetscheter Bürgermeisters, den diesjährigen Tag des offenen Denkmals hier zu eröffnen. An seiner Seite Frau Hohenbaum-Hornschuch, Erbin der alten Druckerei.
3: Denn wir haben ja von Anfang an das mit erkämpft. Denn ich kann mich da noch erinnern, als wir in ihrer Stube dort saßen, zu dritt, und haben dann die Verhandlungen dann geführt, um einen Vertrag dann zu erarbeiten, beziehungsweise was gesichert werden muss. Und ich muss heute an dieser Stelle dann sagen, schön, was wir so geschaffen haben. Jetzt ich nicht allein, dann komme ich nämlich gleich die Nächsten, die ich dann begrüßen möchte. Das sind die Mitglieder des Vereins, denen ich sehr herzlich danken möchte, denn hier steckt Arbeit drin. Als wir nämlich das erste Mal dann hier das besichtigt hatten und ich mich an diese Treppe erinnere, die heute so wunderschön aussieht, ist ja im Original dann wieder so hergestellt worden, da könnte man ja kaum hochgehen. Beziehungsweise die oben noch drinnen wohnten, da hatte man ja Angst, dass die Waschmaschinen, die drüber standen, gleich durch die Decke dann runterfällt. Und deswegen ist es auch hier dem Verein dann zu danken an dieser Stelle, denn mit wenig Geld, mit Sponsoren ist es ja nur möglich, dass wir heute in diesen Räumen dann so stehen können, wie es hier ist. Mein Dank an die Bevölkerung, die ja dann da ist, denn sie sind ja ganz treue Begleiter dann in dieser Hinsicht. Wenn man hier heute so steht, dann habe ich gesagt, dann ist das mal was für mich, wo ich mal was anderes machen darf an dieser Stelle. Nicht nur um Geld reden oder um Haushalt oder solche Dinge, sondern wo man hier auch mal stolz sein kann, was in unserer Stadt dann geschaffen wurde, was man auch nach außen tragen kann.
2: Auch Friedel Hohenbaum-Hornschuch ergriff das Wort und schilderte bewegt noch einmal den Werdegang der 1889 von Ernst Freiberg gegründeten Druckerei. Ihr Großvater Wilhelm hatte den Betrieb später übernommen. Mit einer kurzen Unterbrechung während des Zweiten Weltkrieges arbeitete die Druckerei bis 1990. 2001 gründete sich dann der Verein zur Erhaltung der alten Druckerei, einem einmaligen Industriedenkmal, da alle Maschinen und Einrichtungsgegenstände noch wie am letzten Arbeitstag vorhanden waren. Frau Hornschuch bedankte sich auch bei allen Beteiligten, insbesondere jedoch

0: bei den Jugendlichen vom Jugendstarterhof, die den größten und schwersten Teil der Arbeit geleistet hatten. Im Anschluss an die offizielle Eröffnung hatten die zahlreichen interessierten Gäste die Möglichkeit, Einblick in die Arbeit einer Druckerei wie vor 100 Jahren zu nehmen. Einige in mühevoller Kleinarbeit reparierten und restaurierten Maschinen wurden dazu sogar in Gang gesetzt. Unter den Gästen war auch Frau Bilgenroth aus Hettstedt. Sie hat eine ganz besondere Beziehung zur Druckerei Heise. Das dokumentierte sie auch auf einigen Fotos.
1: Als Kind. Ich kenne die Druckerei schon als Kind, weil mein Vater hier gearbeitet hat, bis auf wenige Unterbrechungen, kurz nach dem Krieg und die ersten Kriegsjahre war er eingezogen. Aber sonst hat er also bis 1970 ununterbrochen hier gearbeitet.
2: Und was sagen Sie jetzt dazu?
1: Das ist wunderschön, was aus der Bruchbude, es war ja mehr oder weniger eine Bruchbude, nachher geworden ist. Er hat, ich sage mal, Vati war mit Leib und Seele hier Drucker. Der hat hier gelernt und ist also immer hier in den Betrieb gewesen. Ja.
0: An einem Drucktiegel aus dem Jahr 1909 legte Bürgermeister Jürgen Lautenfeld schließlich selbst Hand an. Er druckte Erinnerungsurkunden an den Tag des offenen Denkmals 2006 für alle Besucher. Kurz darauf konnte er liebe Gäste begrüßen, den Vorwärtschor und die Sängervereinigung Bergkamen-Rünte, die auch ein Ständchen gaben.

Am Tag des offenen Denkmals wurde auch anlässlich des 470-jährigen Bestehens des Rathauses in Eisleben ein Fest gefeiert. Den Auftakt machte das Mansfelder Pionierbataillon mit einem Kanonenschuss. Sodann konnten die Besucher eine Bergparade vom Knappenbrunnen zum Marktplatz, angeführt von den originalen Mansfelder Musikanten, erleben.

Mit dabei, neben den Musikanten, der Mansfelder Berg- und Hüttenverein Eisleben. Außerdem der Traditionsverein der Eislebener Bergschule und natürlich das Mansfelder Bionierbataillon Helbra.

0: Bürgermeisterin Frau Fischer begrüßte die vielen Gäste, bevor gemeinsam Glück aufgesungen wurde.
1: 470 Jahre Rathaus. Im Jahre 1536 wurde unser Rathaus in Eisleben baulich fertiggestellt. Und wir wollen natürlich die Geschichte der Stadt neu beleben. Und die Neubelebung wollen wir heute mit einer Medaille und mit einem König vornehmen.

ein buntes Programm erwartete die Anwesenden, wie hier ein bergmännischer Häckeltanz, dargeboten vom Tanzstudio Eisleben. Als Höhepunkt ist an diesem Tag auch der Knoblauchkönig gekrönt worden. Auch das wunderschöne Wetter trug zum Gelingen dieses Rathausfestes bei.

0: genau.
1: Die Handarbeitslehrerin Barbara Papke aus Sandersleben hat schon vielen Frauen im Landkreis das Stricken, Häkeln oder Sticken beigebracht. Am schönsten gefällt es ihr aber immer wieder im Hettstedter Zuckerhut. In den nächsten Wochen sind dort diverse Kurse geplant.
2: Ja, also im Oktober nachher ist von meinen Frauen, die schon öfter im Kurs waren, an sich die Anregung gekommen, werden Handschuhe gestrickt, obwohl da auch das Thema Strümpfe mit der neuen Ferse wie immer aktuell ist. Und anschließend nachher wird mal eine besondere Art von Topflappen gehäkelt. Auch das ist immer so der große Renner. Und dann kommt nachher diese irische Häkelei. Das ist sozusagen für Weihnachten, dass man da Kleinigkeiten arbeitet.
3: Was bedeutet denn irische Häkelei? Wird da mit grünem Garn gehäkelt oder wie sieht das aus?
2: Das ist eigentlich weniger auf die Farbe grün, obwohl Irland ja die grüne Insel ist. Aber das ist, sag ich mal, eine Art des Häkelns, die eben in Klöstern in Irland entwickelt wurde. Und es wird da eben um einen Faden begonnen zu häkeln, nicht wie bei uns eigentlich üblich mit einer Luftmaschenkette. Und man macht da viele Figuren.
3: Mhm. Und wo wenden Sie das an? Jetzt bei Gardinen oder bei Tischdecken?
2: Kann man sowohl als auch. Aber wie ich schon sagte, man kann zum Beispiel etwas ausarbeiten wie eine Weintraube mit Blättern. Es sind eben eigentlich immer Figuren, die dann mehr zusammengesetzt werden und ist eben eine sehr interessante Art.
1: Am Dienstagabend ging es jedoch erst einmal um die selbst gehäkelte Gardine. An verschiedenen Mustern erklärte Frau Papke die zahlreichen Variationsmöglichkeiten. Das entsprechende Material vom Garn bis zur Nadel hatte sie für ihre Kundinnen gleich mitgebracht. In zwei lehrreichen Stunden gab sie ihren Schülerinnen auch so manchen persönlichen Kniff mit auf den Weg. Fazit: Für alle Handarbeitsinteressierten ist die Wollschmiede Barbara Papke eine super Adresse.
4: Das Projekt Alterer Zukunft Mansfelder Land hat in Zusammenarbeit mit dem Wochenspiegel einen Gutschein gesponsert, Rendezvous der Sinne, für zwei Personen. 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
5: Und dann erhielt Familie Kofia ihre Reise.
4: Herr Kofia, ich gratuliere Ihnen recht herzlich zum Gewinn eines Gutscheines Rendezvous der Sinne für zwei Personen, eine Reise in den schönen Südharz nach Neustadt bei Nordhausen, gesponsert von dem Projekt Alterer Zukunft. Gratuliere Ihnen recht herzlich.
6: Dankeschön.
4: Gratuliere Ihnen recht herzlich. Ich übergebe Ihnen diesen Gutschein. Ich hoffe, Sie können dort ein schönes Wochenende verbringen und sich erholen.
6: Ja, vielen Dank und ich möchte auch mich recht herzlich bei Ihnen bedanken für den schönen Preis. Es ist das erste Mal, dass ich etwas gewonnen habe und ich freue mich wirklich sehr, mit meinem Mann ein schönes Wochenende verbringen zu können.

0: Ja, liebe Zuschauer, wir sind hier im Herzwald und auf der Suche nach dem Nainhorn. 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

0: Hallo und herzlich willkommen, liebe Zuschauerinnen und Zuschauer bei Punktum, Ihrem regionalen Fernsehprogramm am heutigen Mittwoch. Angesichts weiter steigender Kraftstoffpreise fordert die Handwerkskammer Halle eine schnelle Entlastung. Die Mehrzahl der Betriebe ist auf Fahrzeuge angewiesen, um zum Kunden oder zur Baustelle zu fahren. Die hohen Preise für Diesel und Benzin treiben die Kosten im Handwerk nach oben. Jede Maßnahme, die die Belastung der Betriebe schnell verringert, ist willkommen, erklärt Thomas Keindorf, Präsident der Handwerkskammer Halle. Er schlug vor, den Steueranteil für Kraftstoffe zu senken, um wenigstens einen kleinen Teil des jüngsten Preisanstieges zu kompensieren. Keindorf weiter. Im gegenwärtigen konjunkturellen Umfeld können die meisten Handwerksbetriebe den Energiekostenanstieg nicht auffangen. Ja, und wie den Handwerksbetrieben geht es allen anderen, möchte man hinzufügen. Die Lutherstadt Eisleben sucht engagierte Bürgerinnen und Bürger für eine Ehrung am 5. Dezember zum Tag des Ehrenamtes. Sie helfen, ohne gefragt zu werden. Sie packen an, wenn Unterstützung gebraucht wird. Sie schenken Zeit, Ideen, Herzblut. Ehrenamtliches Engagement hat viele Gesichter. Ob im Sportverein, in der Kultur, im sozialen Bereich, Natur, Umweltschutz, Kinder, Jugendarbeit oder in einem der vielen Vereine und Initiativen. Ehrenamtliche leisten jeden Tag wertvolle Beiträge für das Miteinander. Dafür möchte die Lutherstadt Eisleben herzlich Danke sagen. Gesucht werden insbesondere engagierte Bürgerinnen und Bürger, die sich beispielsweise im karitativen und sozialen Bereich, Kultur und Kirche, Natur, Tier, Umweltschutz, in der Kinder- und Jugendarbeit, Migrationsarbeit, in Sportvereinen, Selbsthilfegruppen und in gemeinnützigen Vereinen und Initiativen oder in anderen Bereichen für die Gemeinschaft einsetzen. Auch ein außergewöhnliches Projekt, eine besondere zeitlich begrenzte ehrenamtliche Leistung oder ein Engagement, das über die Stadtgrenzen hinaus zum positiven Ansehen der Lutherstadt Eisleben beiträgt, kann Anlass für eine Ehrung sein. Für den Vorschlag werden folgende Angaben benötigt: Name, Anschrift, Telefonnummer der bzw. des Vorschlagenden, natürlich auch der vorgeschlagenen Person, Dauerort und kurze Beschreibung des ehrenamtlichen Engagements in der Lutherstadt Eisleben oder ihren Ortschaften. Besondere Leistungen oder Projekte, die mit dem Engagement verbunden sind. Dabei ist zu beachten, das Engagement sollte mindestens 2 Jahre rückwirkend ab dem Einreichungsdatum ausgeübt worden sein. Die Tätigkeit muss in der Lutherstadt Eisleben oder ihren Ortschaften ausgeübt worden sein. Auch Personen, die selbst nicht in der Lutherstadt Eisleben wohnen, können vorgeschlagen werden. Kommunalpolitikerinnen und Kommunalpolitiker sind von dieser Ehrung ausgeschlossen. Pro Person bzw. Institution können höchstens 2 Vorschläge eingereicht werden. Und diese bis zum 7. November bitte schriftlich an die Stadtverwaltung der Lutherstadt Eisleben, Stabsstelle Kultur, Öffentlichkeitsarbeit, Jugend, Streetwork, Städtepartnerschaftsbeauftragte. Ja, die Adresse und nochmal die E-Mail-Nummer haben wir eingeblendet. Unter dem Titel "Es wird spät" wird ein neues Format im Theater Eisleben etabliert. Was lange nur auf den großen Bühnen und Bildschirmen dieser Welt zu Hause war, kommt endlich in die Lutherstadt. Die erste Late Night in Eisleben findet am Freitag, den 25. September um 20 Uhr auf der Foyerbühne statt. Zu Gast in der Auftaktausgabe sind Ada Lühr, neues Ensemblemitglied am Theater Eisleben, und Carsten Staub, Bürgermeister der Lutherstadt Eisleben.
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0: Am 18. September wird der 505. Eisleber-Wiesenmarkt seine Pforten öffnen. Schon 3 Tage vorher gab es einen exklusiven Rundgang für die Presse über das Festgelände. Dabei war es möglich, einen Blick hinter die Kulissen so mancher Attraktion zu werfen, wie zum Beispiel der größten transportablen zweistöckigen Geisterbahn Fahrt zur Hölle von Fellerhoff und Söhne. Aber auch der Aufbau des Festzeltes, das eine Kapazität von 800 Sitzplätzen, 400 Stehplätzen und im Außenbereich noch für weitere 500 Gäste Platz bietet, konnte in Augenschein genommen werden. Schon seit über 30 Jahren dabei, Raschs Puppentheatercafé. Auch dieser Betrieb blickt auf eine lange Tradition zurück. Inzwischen ist schon die 5. Generation mit dabei. Die Kombination Kaffee, Kuchen und kurze Puppentheaterstücke für die Kleinen kommt seit Jahrzehnten an. Das waren nur einige Attraktionen auf dem rund 80.000 Quadratmeter großen Gelände mit mehr als 300 Geschäften und Betrieben. Was die Besucher alles erwarten können, verriet der Leiter des Eigenbetriebsmärkte der Lutherstadt Eisleben, Sigmund Michalski.
1: Naja, das besondere Spektakel hier auf der Wiese ist eigentlich die Größe. Kombiniert mit den 50 Fahrgeschäften eine ganze Menge an kulinarischen Spezialitäten. Wir errichten hier ja eine Stadt in der Stadt Lutherstadt Eisleben auf 80.000 Quadratmetern. Das ergibt eine Vergnügungsmeile von 4 Kilometern und da ist alles dabei. Wir haben dieses Jahr die besten Geschäfte, die es so auf dem Markt zu geben gibt in der Schaustellerbranche. Vom Propeller über großen Kettenflieger, eine klassische Achterbahn, eine Wildwasserbahn, eine Geisterbahn, ein Geisterhaus, viele Belustigungsanlagen und sehr viele spektakuläre auch Überschlaggeschäfte oder auch Nicht-Überschlaggeschäfte. Wir müssen ja an alles denken. Das sind so wie die Kleinen von 3 Jahren bis die Älteren bis 99 Jahre, dass jeder auch hier auf seine Kosten kommt. Dazu war es notwendig, ein Jahr dran zu basteln und zu bauen, mit Sicherheitskonzepten. Wir sind gebrieft, wir sind aufs Beste eingestellt, wie ich finde. Ich meine, eine hundertprozentige Sicherheit gibt es nirgendwo, aber 80% können wir schon erreichen. Ich meine, eigentlich sage ich immer, wir sind hier sicherer als im Alltag, wo, was weiß ich, an einer vollen Bushaltestelle jemand reinfahren könnte, da gibt es auch keine Betonsperren. Wir sind hier abgesichert, soweit es geht, wie wir die Sicherheit gewährleisten können. Polizei ist gebrieft, Feuerwehr, Sanitätsdienst. Wir haben mehrere Beratungen hinter uns, haben uns da auch entsprechend aufgestellt und sind guter Dinge, dass wir eine friedliche Wiese, was wir hoffen, erleben können.
2: Nach gut 2 Jahren Bauzeit ist es geschafft. In der Lutherstadt Eisleben wurde am 15. September die Bahnhofstraße feierlich für den Verkehr freigegeben. Seit dem Baustart im August 2024 wurde der rund 370 Meter lange Abschnitt komplett umgestaltet. Unter und über der Erde floss hier ein Millionenprojekt zusammen. Insgesamt rund 3,36 Millionen Euro haben die Stadt, die Stadtwerke, die Telekom und der Abwasserzweckverband gemeinsam investiert. Gut 1,8 Millionen Euro davon kamen als Städtebauförderung vom Bund und vom Land Sachsen-Anhalt.
3: Wir haben im Vorfeld, das ist Ihnen vielleicht auch bewusst, bevor wir die 2 Jahre Bauzeit begonnen haben, hier intensive Untersuchungen, da es sehr herausfordernd war, hier die Leitungsführung. Wie können die Leitungen dann hier liegen, dass jeder seinen Platz findet? Das betrifft Regenwasser, das betrifft natürlich Strom, Breitband, sämtliche Medien, die in eine Straße gehören. Bei grundhaftem Ausbau haben wir hier im Vorfeld uns ein Bild verschafft, wie war die Bestandsaufnahme, wie können wir das trassieren und haben dann im August 2024, Sie werden sich erinnern, hier diese Baumaßnahme gestartet. Bereits vor knapp 3 Wochen konnten wir hier am 28. August, an dem Freitag um 10 Uhr, den Kreisverkehr hier unten, Hallesche Straße, Ecke Bahnhofstraße, in Betrieb nehmen. Das Ganze war nötig gewesen, da wir hier natürlich mit der Verkehrsführung in 2 Richtungen dort auch andere Ausfahr- und Einfahrsituationen hier in die Bahnhofstraße, respektive Hallesche Straße haben. Da möchte ich an dieser Stelle mich schon mal ganz herzlich bei den Stadträten bedanken, die auch hier diese Baumaßnahmen, nicht nur die Bahnhofstraße, sondern insbesondere auch den Kreisverkehr in sehr kurzer Zeit auch mit begleitet haben, mit genehmigt haben. Und somit können wir heute das Gesamtprojekt dann hier auch fertigstellen. Wir haben hier natürlich die Herausforderung an modernste Infrastruktur, an Aufnahme aller Verkehrsteilnehmer, die hier auf der Straße fahren. Das sind die Fußgänger, das sind die Fahrräder, aber natürlich auch die Fahrzeuge hier berücksichtigt. Wir haben hier auf 370 Metern Straße das Ganze neu gestaltet, neue Fußwege, Straßenbeleuchtung, wie gesagt, die Medienverlegung. Das waren sehr herausfordernde 2 Jahre. Ich weiß auch, und das will ich explizit sagen, liebe Anwohnerinnen und Anwohner, das waren herausfordernde Jahre für Sie. Das ist uns nicht verhehlt geblieben. Da bedanke ich mich an dieser Stelle schon mal für Ihr Verständnis. So ist das, wenn man grundhaft saniert, wenn dann alles fertig ist. Soll das aber nicht vergessen sein. Da nochmal meinen herzlichen Dank.
4: Ich habe gelernt, wenn viele kommen, dann nicht nur, weil sie sich freuen, dass man endlich fertig ist, sondern auch, weil das Verkehrsprojekt eine entsprechende Bedeutung hat. Und klar, wir sind hier mitten im Ort. Ich kann mir ungefähr vorstellen, was es auch für die Anwohner bedeutet hat, halt eben die Bauphase mitzumachen. Aber ich finde, zumindest durch pures Anstarren, es lohnt sich. Und wenn das mit dem Zweirichtungsverkehr dann auch entsprechend funktioniert und auch die Verkehrslast sich im Rahmen hält, ist es, glaube ich, definitiv ein Gewinn. Ich möchte aber der Stadt insgesamt auch einfach mal gratulieren. Denn Eisleben kann Städte bauen. In dem Fall in der Straße, aber auch wenn wir durch den Ort gehen, sehr, sehr viel im Hochbau. Und das ist etwas, was Eisleben auszeichnet, ist auch nicht ganz so trivial. Das muss man wirklich können und Eisleben kann das. Was aber auch viele Kommunen in Sachsen-Anhalt auszeichnet, dass wir in der Lage sind, die Städtebaumittel, hier sind es insgesamt in den letzten 5 Jahren, ich glaube etwa 13 Millionen gewesen, das ist schon eine ordentliche Hausnummer, die hier vom Land entsprechend umgesetzt worden ist. Und wenn man davon ausgeht, dass es in der Regel dann ein Dreifaches an Investitionen mit sich bringt, wissen wir auch, was das vor Ort bedeutet. Und ich finde, gerade wenn man in Eisleben unterwegs ist, ja, man sieht auch immer noch etwas, wo man denkt, da könnte man auch noch was machen. Und ich ahne, dass die Stadt da auch noch eine ganze Menge Pläne hat. Aber ich glaube, man sieht auch, was sich alles getan hat. Und in dem Sinne weiß ich, jeden Euro Städtebaumittel hier auch gut aufgehoben. Hoffe, dass Sie so weitermachen, natürlich im Interesse der Bürgerinnen und Bürger, die dann zu den nächsten Eröffnungen, zu den nächsten Freigaben, aber vielleicht auch zu über Grundsteinlegungen oder Spatenstichen oder auch kommen und die Projekte entsprechend begleiten. Denn das hilft auch immer. Dieses klare Signal, dass man zu einem Projekt im eigenen Ort steht, dass man das unterstützt als Bürgerinnen und Bürger, das macht es dann auch leichter, öffentliche Mittel dafür zur Verfügung zu stellen. Denn das sind alles dann letztendlich doch Steuergelder, die wir alle entsprechend auch erarbeiten und die dann über das Land und den Bund zur Verfügung gestellt werden.
2: Und dann der symbolische Banddurchschnitt.
3: Auf allzeit gute Fahrt. Herzlichen Dank für die Bahnhofstraße.
2: Für Speis und Trank sorgten die Kameradinnen und Kameraden der Freiwilligen Feuerwehr Eisleben. Die Autofahrer müssen sich nun ein wenig umgewöhnen. Die Bahnhofstraße ist ab sofort für den Zweirichtungsverkehr vorgesehen. Die Anbindung an die Hallische Straße regelt der erst vor kurzem eingeweihte neue Kreisverkehr, der auch für mehr Sicherheit sorgen soll. Doch nicht nur die Autos haben hier mehr Platz. Es wurden neue Gehwege, Parkplätze und spezielle Randschutzstreifen angelegt. Neue Abwasserkanäle, Gas- und Stromleitungen sowie moderne Glasfaserkabel wurden außerdem verlegt. Und für ein besseres Klima vor Ort sollen noch 18 Säulenhainbuchen gepflanzt werden.
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5: Gemeinsam leben, gemeinsam feiern. 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September ab 14.30 Uhr. 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
0: Am 10. Oktober ab 15 Uhr findet wieder Herbstzauber auf dem Schmidtschacht Helbra statt. Mit Blasmusik, kleinem Bergaufzug, Grillen, Lagerfeuer, Feuerwerk und vielem mehr. Am Reformationstag finden von 15 bis 20 Uhr 3 hochrangige Konzerte in der St. Andreaskirche statt. Gestaltet vom Mitteldeutschen Kammerorchester, Kirchenmusikdirektor Thomas Ennenbach an der Orgel unter der Leitung von Kirchenmusikdirektor Dietrich Ehrenwert.
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2: Der DAX notierte am Mittwochvormittag bei 25.475,57 Punkten. Der TecDAX bei 3.986,13 Zählern und der Euro war 1,1548 wert.
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2: In der Nacht zum Donnerstag ist es teils stark, teils gering bewölkt. Schauer fallen kaum noch. Die Tiefstwerte sinken auf 8 bis 12 Grad, der Wind weht schwach aus Südwest bis West. Am Donnerstag ist es wolkig, teils stark bewölkt und trocken. Die Tageshöchstwerte erreichen 18 bis 21 Grad, der Wind weht mäßig, teils recht böig aus Südwest. In der Nacht zum Freitag verdichtet sich die Bewölkung und nachfolgend setzt etwas Regen ein. Die Tiefstwerte sinken auf 9 bis 12 Grad, der Wind weht schwach aus Südwest. Am Freitag ist es wechselnd bis stark bewölkt, örtlich fallen Schauer. Im Tagesverlauf lassen die Niederschläge nach und es gibt größere Auflockerungen. Die Höchstwerte erreichen 15 bis 20 Grad, der Wind weht schwach bis mäßig aus Südwest. In der Nacht zum Samstag ist es wolkig, teils gering bewölkt und niederschlagsfrei. Die Tiefstwerte sinken auf 11 bis 8 Grad, der Wind weht schwach aus Südwest. Am Samstag ist es wechselnd bis stark bewölkt mit einer geringen Schauerneigung. Die Höchstwerte erreichen 19 bis 22 Grad, der Wind weht mäßig, teils stark böig aus Südwest.
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2: Um 11 Uhr waren es 16 Grad, die Luftfeuchtigkeit betrug 61% und der Luftdruck 1013 Hektopascal.
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die Medewa Wasserversorgungsgesellschaft in Mitteldeutschland MbH und die OEWA Wasser- und Abwasser GmbH luden am Abend des 16. Oktober in das Rathaus nach Querfurt ein. Der Grund dafür war die Eröffnung der Fotowanderausstellung Wasser, ein faszinierendes Element.

0: Nach der musikalischen Begrüßung durch das Streicherensemble der Musikschule Querfurt sprach das Stadtoberhaupt Peter Kunert zu den Anwesenden.
1: Wasser, ein faszinierendes Element. Das wissen wir, aber unter diesem Motto hat Mideva und Ueba einen Aufruf in die Welt gesandt. Am 22. März, am Tag des Wassers, beteiligen Sie sich an einem Fotowettbewerb zu diesem Thema Wasser, ein faszinierendes Element. Der Ruf wurde gehört. 570-fach. 570 Hobbyfotografen, ich denke, es waren auch ein paar Profis dabei, haben teilgenommen in Deutschland, in Österreich, in der Schweiz und sogar in Weißrussland. Die Ergebnisse, die die Jury als die Essenz herauskristallisiert hat, die ist hier präsentiert. Im Festsaal des Rathauses, aber auch im Foyer und auf den Stufen, die hier hoch in diesen Saal führen. Es sind 15 Preisträger. Warum sind das 15? Ueba und Mideva feiern in diesem Jahr 15 Jahre ihrer Zusammenarbeit. Und deshalb hat man nochmal einen draufgelegt und sagt, wir nehmen nochmal 15 aus der Region, also 2 nach 15.
0: Auch der Geschäftsführer der Mideva, Uwe Stürzner, ergriff das Wort.
2: Ich möchte Sie im Namen der Ueba Mideva recht herzlich hier in diesem tollen Rathaus zu Querfurt anlässlich unserer heutigen Eröffnung, unserer Fotoausstellung des Wettbewerbes Faszination Wasser begrüßen. Faszination Wasser hat, denke ich, jeder in irgendeiner Form schon in seinem Leben erlebt, in unterschiedlicher Form. Herr Kunert hat mir natürlich meine maßgeblichen Dinge vorweggezogen, weil Antoine Saint-Exupéry, eine bessere Definition für Wasser kann man meines Erachtens nicht bringen. Aber diese Vielfalt des Wassers lässt natürlich auch ein Stück für mich noch übrig. Es ist nicht so, dass er alles verbraucht hat. Weil diese Vielfalt ist kaum fassbar. Wir haben Wasser, weich und hart. Sie in Querfurt haben das eher weich. Es kann schön sein, es kann sehr hart sein. Aber auch die Verpackung des Wassers ist ja hochinteressant. In der Wolke, im Untergrund, aber auch in uns Menschen. Auch wir sind über 2/3 Wasser. Und einfach die Schönheit und das Erleben rund ums Wasser, nicht nur weil es unser wichtigstes Lebensmittel ist, sondern auch für Physiker und Chemiker, Dipolcharakter, wer hat das noch? Oder die zwei Hs stehen zum O in 105 Grad zueinander. Das Element hat das noch zu bieten. Oder auch diese Dinge, wie man mit Wasser umgehen kann. Für

Vom 8. bis 10. September war Stadtfest in Hettstedt. Traditionell eröffnete Bürgermeister Jürgen Lautenfeld das bunte Treiben mit einem Fassbieranstich. Schon vorher präsentierte sich unter anderem die Tanzgruppe des Schützenhauses.

0: Aber dann war es soweit. Bürgermeister Lautenfeld begrüßte die Hettstädter und Gäste zum diesjährigen Stadtfest und schritt dann sogleich zur Tat.
1: Jetzt Nummer 1!
2: 1, 2, 3, 4!
1: Oh. Wunderbar! Gut. Wunderbar! Wie sah das aus? Und jetzt gibt's natürlich...
0: Tatkräftig unterstützt von der Zwiebelkönigin Sabine Enke, die sich über mangelndes Interesse am Freibier nicht beklagen konnte. Vom Babyflug für die ganz Kleinen bis zu den unterschiedlichsten Speise- und Getränkeangeboten war im Areal um den Markt der Wipperstadt zum Stadtfest für jeden etwas geboten. Genauso auch kulturell auf der Bühne, wie hier ein kleiner Ausschnitt aus dem Auftritt des Rock'n'Roll-Orchesters Magdeburg.

Neben dem Bühnenprogramm war für viele Besucher des Stadtfestes auch Gelegenheit, einfach nur über den Markt zu schlendern und ins Gespräch zu kommen. Und so manches ungewöhnliche Angebot wurde auch unterbreitet. Natürlich war es immer wieder das Geschehen auf der Bühne, was die Aufmerksamkeit der Besucher auf sich zog, wie hier der Auftritt von Forever Young. Und viele Besucher werden sich das gesungene Comeback für das nächste Jahr wünschen.

0: Am 9. September wurde auf dem Gut Welfesholz die Gedenkstätte zur Schlacht am Welfesholz eröffnet. Außerdem gab es ein Symposium zu diesem herausragenden historischen Ereignis. Auch wurde ein mittelalterlicher Jahrmarkt abgehalten. Wir sprachen mit Dr. Lauenroth, dem stellvertretenden Vorsitzenden des Vereines Schlacht am Welfesholz e.V.
1: Ja, heute findet ein Symposium statt. Gemeinsam mit dem Landesheimatbund hat der Förderverein Schlacht am Welfesholz dieses Symposium einberufen. Gleichzeitig wird eine kleine Eröffnung stattfinden einer Memorialstätte, um an die historische Schlacht 1115 zu erinnern. Und morgen ist dann noch eine Wanderung über das Schlachtfeld bis hin zum löchrigen Stein vorbereitet.
2: Ja, hinter uns ist ein kleines Museum aufgebaut, wie es man nennt. Was ist da alles zu sehen?
1: Ja, Museum ist ein Unwort, weil es da nämlich keine Fördermittel gibt. Das ist eine Memorialstätte. Das heißt, hier ist zu sehen ein Diorama, das die Schlacht mit Zinnfiguren darstellt. Dann sind viele Leihgaben des Städtischen Museums Eisleben hier verankert. Einige Gemälde, um die Schlacht darzustellen und noch viele andere interessante Dinge. Wir müssen daran erinnern, dass ja hier eigentlich mal eine Wallfahrtsstätte war, die dem Jodude, dem heiligen Jodude, gewidmet war, einem sächsischen Heiligen. Und immer an diesem Tag fand dann ein Jahrmarkt statt. Und das will an sich der Förderverein auch wieder beleben, sodass hier faktisch ein reges Treiben mit Rittern und vielen ländlichen Produkten den Leuten was bieten soll.
2: Also soll in Zukunft jährlich hier ein Jahrmarkt stattfinden?
1: Es wird angestrebt, es wird sich zeigen, ob wir das finanziell durchstehen.
2: Wie sieht es aus mit dieser Memorialstätte? Wann ist die zu besichtigen?
1: Die ist, sagen wir mal, normalerweise jeden Tag zu besichtigen, aber natürlich auf Voranmeldung.
2: Bei der Gemeinde?
1: Bei der Gemeinde, beim ersten Vorsitzenden, Herrn von Stromberg.
0: Drinnen dann begann das Symposium über die Schlacht am Welfesholz vom Jahre 1115 und ihre Bedeutung, die der Ausgang jenes Treffens zwischen Sachsen und Kaisertreuen für die Verhinderung der Entwicklung eines deutschen Zentralstaates hatte. Währenddessen rundete draußen diesen gelungenen heimatgeschichtlichen Tag ein buntes Jahrmarkttreiben ab. Mit dabei auch das Ritterlager des Thüringer Ritterordens Ritter des Löwen, die ihre Treffsicherheit demonstrierten.

0: Schüler der Musikschule Mansfelder Land begrüßten die Besucher der Eröffnungsveranstaltung zum Tag des offenen Denkmals auf dem Campus Santo in Eisleben musikalisch. Dann ergriff Bürgermeisterin Frau Fischer das Wort.
1: Ich begrüße Sie auf das Herzlichste zum Tag des offenen Denkmals, der heute zum 14. Mal bundesweit stattfindet. Seinen Ursprung hat der Tag des offenen Denkmals in Frankreich. Dort wurde er zum ersten Mal 1984 mit großem Erfolg veranstaltet. Und ich begrüße ganz herzlich aus unserer Partnerstadt Reims eine Delegation, die 3 Tage in der Lutherstadt Eisleben weilt, um das 45-jährige Partnerschaftsjubiläum, welches im Jahr 2007 stattfindet, gemeinsam mit uns und Abgeordneten vorzubereiten. Unsere städtische Eröffnungsveranstaltung findet hier auf dem Camposanto, dem alten Friedhof, statt. Dieser 1533 nach italienischem Vorbild angelegte Begräbnisplatz ist ein herausragendes Denkmal in der Lutherstadt Eisleben. In diesem Jahr wollen wir ihn als wichtigsten städtischen Grünbereich in den Blickpunkt rücken.
0: Frau Fischer wies auch auf die vielen Höhepunkte, die an diesem Tag allein in der Lutherstadt zu besichtigen waren, hin. Sie pflanzte auch gemeinsam mit Mitarbeitern der Rosen GmbH aus Sangerhausen auf dem Klosterplatz eine Rose. Ebenso wurden am Tag des Denkmals weitere Rosen im Stadtgebiet gepflanzt.
2: Zu einem richtigen Schmuckstück mitten im Hetschetter Stadtzentrum hat sich die alte Druckerei Heise gemausert. Nicht von ungefähr daher die Entscheidung des Hetschetter Bürgermeisters, den diesjährigen Tag des offenen Denkmals hier zu eröffnen. An seiner Seite Frau Hohenbaum-Hornschuch, Erbin der alten Druckerei.
3: Denn wir haben ja von Anfang an das mit erkämpft. Denn ich kann mich da noch erinnern, als wir in ihrer Stube dort saßen, zu dritt, und haben dann die Verhandlungen dann geführt, um einen Vertrag dann zu erarbeiten, beziehungsweise was gesichert werden muss. Und ich möchte heute an dieser Stelle dann sagen, schön, was wir so geschaffen haben. Jetzt ich nicht allein, dann komme ich nämlich gleich die Nächsten, die ich dann begrüßen möchte. Das sind die Mitglieder des Vereins, denen ich sehr herzlich danken möchte, denn hier steckt Arbeit drin. Als wir nämlich das erste Mal dann hier das besichtigt hatten und ich mich an diese Treppe erinnere, die heute so wunderschön aussieht, ist ja im Original dann wieder so hergestellt worden, da könnte man ja kaum hochgehen. Beziehungsweise die oben noch drinnen wohnten, da hatte man ja Angst, dass die Waschmaschinen, die drüber standen, gleich durch die Decke dann runterfällt. Und deswegen ist es auch hier dem Verein dann zu danken an dieser Stelle, denn mit wenig Geld, mit Sponsoren ist es ja nur möglich, dass wir heute in diesen Räumen dann so stehen können, wie es hier ist. Auch mein Dank an die Bevölkerung, die ja dann da ist, denn sie sind ja ganz treue Begleiter dann in dieser Hinsicht. Wenn man hier heute so steht, dann habe ich gesagt, dann ist das mal was für mich, wo ich mal was anderes machen darf an dieser Stelle. Nicht nur um Geld reden oder um Haushalt oder solche Dinge, sondern wo man hier auch mal stolz sein kann, was in unserer Stadt dann geschaffen wurde, was man auch nach außen tragen kann.
2: Auch Friedel Hohenbaum-Hornschuch ergriff das Wort und schilderte bewegt noch einmal den Werdegang der 1889 von Ernst Freiberg gegründeten Druckerei. Ihr Großvater Wilhelm hatte den Betrieb später übernommen. Mit einer kurzen Unterbrechung während des Zweiten Weltkrieges arbeitete die Druckerei bis 1990. 2001 gründete sich dann der Verein zur Erhaltung der alten Druckerei, einem einmaligen Industriedenkmal, da alle Maschinen und Einrichtungsgegenstände noch wie am letzten Arbeitstag vorhanden waren. Frau Hornschuch bedankte sich auch bei allen Beteiligten, insbesondere jedoch bei den Jugendlichen vom Jugendstarterhof, die den größten und schwersten Teil der Arbeit geleistet hatten. Im Anschluss an die offizielle Eröffnung hatten die zahlreichen interessierten Gäste die Möglichkeit, Einblick in die Arbeit einer Druckerei wie vor 100 Jahren zu nehmen. Einige in mühevoller Kleinarbeit reparierten und restaurierten Maschinen wurden dazu sogar in Gang gesetzt. Unter den Gästen war auch Frau Bilgenroth aus Hettstedt. Sie hat eine ganz besondere Beziehung zur Druckerei Heise. Das dokumentierte sie auch auf einigen Fotos.
4: Als Kind. Ich kenne die Druckerei schon als Kind, weil mein Vater hier gearbeitet hat, bis auf wenige Unterbrechungen, kurz nach dem Krieg und die ersten Kriegsjahre war er eingezogen. Aber sonst hat er also bis 1970 ununterbrochen hier gearbeitet.
5: Und was sagen Sie jetzt dazu?
4: Das ist wunderschön, was aus der Bruchbude, es war ja mehr oder weniger eine Bruchbude, nachher geworden ist. Der hat, ich sage mein Vater war mit Leib und Seele hier Drucker. Der hat hier gelernt und ist also immer hier in den Betrieb gewesen. Ja.
2: An einem Drucktiegel aus dem Jahr 1909 legte Bürgermeister Jürgen Lautenfeld schließlich selbst Hand an. Er druckte Erinnerungsurkunden an den Tag des offenen Denkmals 2006 für alle Besucher. Kurz darauf konnte er liebe Gäste begrüßen, den Vorwärtschor und die Sängervereinigung Bergkamen-Rünte, die auch ein Ständchen gaben.

Am Tag des offenen Denkmals wurde auch anlässlich des 470-jährigen Bestehens des Rathauses in Eisleben ein Fest gefeiert. Den Auftakt machte das Mansfelder Pionierbataillon mit einem Kanonenschuss. Sodann konnten die Besucher eine Bergparade vom Knappenbrunnen zum Marktplatz, angeführt von den originalen Mansfelder Musikanten, erleben.

Mit dabei, neben den Musikanten, der Mansfelder Berg- und Hüttenverein Eisleben. Außerdem der Traditionsverein der Eislebener Bergschule und natürlich das Mansfelder Bionierbataillon Hellbra.

0: Bürgermeisterin Frau Fischer begrüßte die vielen Gäste, bevor gemeinsam Glück aufgesungen wurde.
1: 470 Jahre Rathaus. Im Jahre 1536 wurde unser Rathaus in Eisleben baulich fertiggestellt. Und wir wollen natürlich die Geschichte der Stadt neu beleben. Und die Neubelebung wollen wir heute mit einer Medaille und mit einem König vornehmen.

Ein buntes Programm erwartete die Anwesenden, wie hier ein bergmännischer Häckeltanz, dargeboten vom Tanzstudio Eisleben. Als Höhepunkt ist an diesem Tag auch der Knoblauchkönig gekrönt worden. Auch das wunderschöne Wetter trug zum Gelingen dieses Rathausfestes bei.

0: Genau.
1: Die Handarbeitslehrerin Barbara Papke aus Sandersleben hat schon vielen Frauen im Landkreis das Stricken, Häkeln oder Sticken beigebracht. Am schönsten gefällt es ihr aber immer wieder im Hettstedter Zuckerhut. In den nächsten Wochen sind dort diverse Kurse geplant.
2: Ja, also im Oktober nachher ist von meinen Frauen, die schon öfter im Kurs waren, an sich die Anregung gekommen, werden Handschuhe gestrickt, obwohl da auch das Thema Strümpfe mit der neuen Ferse wie immer aktuell ist. Und anschließend nachher wird mal eine besondere Art von Topflappen gehäkelt. Auch das ist immer so der große Renner. Und dann kommt nachher diese irische Häkelei. Das ist sozusagen für Weihnachten, dass man da Kleinigkeiten arbeitet.
3: Was bedeutet denn irische Häkelei? Wird da mit grünem Garn gehäkelt oder wie sieht das aus?
2: Das ist eigentlich weniger auf die Farbe grün, obwohl Irland ja die grüne Insel ist. Aber das ist, sag ich mal, eine Art des Häkelns, die eben in Klöstern in Irland entwickelt wurde. Und es wird da eben um einen Faden begonnen zu häkeln, nicht wie bei uns eigentlich üblich mit einer Luftmaschenkette. Und man macht da viele Figuren.
3: Mhm. Und wo wenden Sie das an? Jetzt bei Gardinen oder bei Tischdecken?
2: Kann man sowohl als auch. Aber wie ich schon sagte, man kann zum Beispiel etwas ausarbeiten wie eine Weintraube mit Blättern. Es sind eben eigentlich immer Figuren, die dann mehr zusammengesetzt werden und ist eben eine sehr interessante Art.
1: Am Dienstagabend ging es jedoch erst einmal um die selbst gehäkelte Gardine. An verschiedenen Mustern erklärte Frau Papke die zahlreichen Variationsmöglichkeiten. Das entsprechende Material vom Garn bis zur Nadel hatte sie für ihre Kundinnen gleich mitgebracht. In zwei lehrreichen Stunden gab sie ihren Schülerinnen auch so manchen persönlichen Kniff mit auf den Weg. Fazit: Für alle Handarbeitsinteressierten ist die Wollschmiede Barbara Papke eine super Adresse.
4: Das Projekt Alterer Zukunft Mansfeller Land hat in Zusammenarbeit mit dem Wochenspiegel einen Gutschein gesponsert, Rendezvous der Sinne, für zwei Personen. Es war ein Preisrätsel, Sommerrätsel im Sommer und wir haben hier einen zweiten Preis, Rendezvous der Sinne, für zwei Personen in den schönen Südharz gesponsert.
5: Und dann erhielt Familie Koffier ihre Reise.
4: Herr Koffier, ich gratuliere Ihnen recht herzlich zum Gewinn eines Gutscheines Rendezvous der Sinne für zwei Personen, eine Reise in den schönen Südharz nach Neustadt bei Nordhausen, gesponsert von dem Projekt Alterer Zukunft. Gratuliere Ihnen recht herzlich.
6: Dankeschön.
4: Gratuliere Ihnen recht herzlich. Ich übergebe Ihnen diesen Gutschein. Ich hoffe, Sie können da ein schönes Wochenende verbringen und sich erholen.
6: Ja, vielen Dank und ich möchte auch mich recht herzlich bei Ihnen bedanken für den schönen Preis. Es ist das erste Mal, dass ich etwas gewonnen habe und ich freue mich wirklich sehr, mit meinem Mann ein schönes Wochenende verbringen zu können.

0: Ja, liebe Zuschauer, wir sind hier im Herzwald und auf der Suche nach dem Nainhorn. Das soll hier irgendwo leben, aber keine Spur davon. Oh, Moment mal. Willkommen beim Nainhorn. Wir sind doch richtig. Aber was steht hier? Bin im Theater Eisleben? Na, dann gehen wir da auch hin. Und Sie lade ich ein zu Ticket, dem Kulturtelegramm. 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

Hallo und herzlich willkommen, liebe Zuschauerinnen und Zuschauer bei Punktum, Ihrem regionalen Fernsehprogramm am heutigen Mittwoch. Angesichts weit da steigender Kraftstoffpreise fordert die Handwerkskammer Halle eine schnelle Entlastung. Die Mehrzahl der Betriebe ist auf Fahrzeuge angewiesen, um zum Kunden oder zur Baustelle zu fahren. Die hohen Preise für Diesel und Benzin treiben die Kosten im Handwerk nach oben. Jede Maßnahme, die die Belastung der Betriebe schnell verringert, ist willkommen, erklärt Thomas Keindorf, Präsident der Handwerkskammer Halle. Er schlug vor, den Steueranteil für Kraftstoffe zu senken, um wenigstens einen kleinen Teil des jüngsten Preisanstieges zu kompensieren. Keindorf weiter. Im gegenwärtigen konjunkturellen Umfeld können die meisten Handwerksbetriebe den Energiekostenanstieg nicht auffangen. Ja, und wie den Handwerks

0: Betrieben geht es allen anderen, möchte man hinzufügen. Die Lutherstadt Eisleben sucht engagierte Bürgerinnen und Bürger für eine Ehrung am 5. Dezember zum Tag des Ehrenamtes. Sie helfen, ohne gefragt zu werden. Sie packen an, wenn Unterstützung gebraucht wird. Sie schenken Zeit, Ideen, Herzblut. Ehrenamtliches Engagement hat viele Gesichter. Ob im Sportverein, in der Kultur, im sozialen Bereich, Natur, Umweltschutz, Kinder, Jugendarbeit oder in einem der vielen Vereine und Initiativen. Ehrenamtliche leisten jeden Tag wertvolle Beiträge für das Miteinander. Dafür möchte die Lutherstadt Eisleben herzlich Danke sagen. Sie sucht ja insbesondere engagierte Bürgerinnen und Bürger, die sich beispielsweise im karitativen und sozialen Bereich, Kultur, Kirche, Natur, Tier, Umweltschutz, in der Kinder- und Jugendarbeit, Migrationsarbeit, in Sportvereinen und Selbsthilfegruppen und in gemeinnützigen Vereinen und Initiativen oder in anderen Bereichen für die Gemeinschaft einsetzen. Auch ein außergewöhnliches Projekt, eine besondere zeitlich begrenzte ehrenamtliche Leistung oder ein Engagement, das über die Stadtgrenzen hinaus zum positiven Ansehen der Lutherstadt Eisleben beiträgt, kann Anlass für eine Ehrung sein. Für den Vorschlag werden folgende Angaben benötigt: Name, Anschrift, Telefonnummer der bzw. des Vorschlagenden und natürlich auch der vorgeschlagenen Person, Dauerart und kurze Beschreibung des ehrenamtlichen Engagements in der Lutherstadt Eisleben oder ihren Ortschaften. Besondere Leistungen oder Projekte, die mit dem Engagement verbunden sind. Dabei ist zu beachten, das Engagement sollte mindestens 2 Jahre rückwirkend ab dem Einreichungsdatum ausgeübt worden sein. Die Tätigkeit muss in der Lutherstadt Eisleben oder ihren Ortschaften ausgeübt worden sein. Auch Personen, die selbst nicht in der Lutherstadt Eisleben wohnen, können vorgeschlagen werden. Kommunalpolitikerinnen und Kommunalpolitiker sind von dieser Ehrung ausgeschlossen. Pro Person bzw. Institution können höchstens 2 Vorschläge eingereicht werden. Und diese bis zum 7. November bitte schriftlich an die Stadtverwaltung der Lutherstadt Eisleben, Stabsstelle Kultur, Öffentlichkeitsarbeit, Jugend, Streetwork, Städtepartnerschaftsbeauftragte. Ja, die Adresse und nochmal die E-Mail-Nummer haben wir eingeblendet. Unter dem Titel "Es wird spät" wird ein neues Format im Theater Eisleben etabliert. Was lange nur auf den großen Bühnen und Bildschirmen dieser Welt zu Hause war, kommt endlich in die Lutherstadt. Die erste Late Night in Eisleben findet am Freitag, den 25. September um 20 Uhr auf der Foyerbühne statt. Zu Gast in der Auftaktausgabe sind Ada Lühr, neues Ensemblemitglied am Theater Eisleben, und Carsten Staub, Bürgermeister der Lutherstadt Eisleben.
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0: Am 18. September wird der 505. Eisleber Wiesenmarkt seine Pforten öffnen. Schon 3 Tage vorher gab es einen exklusiven Rundgang für die Presse über das Festgelände. Dabei war es möglich, einen Blick hinter die Kulissen so mancher Attraktion zu werfen, wie zum Beispiel der größten transportablen zweistöckigen Geisterbahn Fahrt zur Hölle von Fellerhoff und Söhne. Aber auch der Aufbau des Festzeltes, das eine Kapazität von 800 Sitzplätzen, 400 Stehplätzen und im Außenbereich noch für weitere 500 Gäste Platz bietet, konnte in Augenschein genommen werden. Schon seit über 30 Jahren dabei, Raschs Puppentheatercafé. Auch dieser Betrieb liegt auf eine lange Tradition zurück. Inzwischen ist schon die 5. Generation mit dabei. Die Kombination Kaffee, Kuchen und kurze Puppentheaterstücke für die Kleinen kommt seit Jahrzehnten an. Das waren nur einige Attraktionen auf dem rund 80.000 Quadratmeter großen Gelände mit mehr als 300 Geschäften und Betrieben. Was die Besucher alles erwarten können, verriet der Leiter des Eigenbetriebsmärkte der Lutherstadt Eisleben, Sigmund Michalski.
1: Naja, das besondere Spektakel hier auf der Wiese ist eigentlich die Größe. Kombiniert mit den 50 Fahrgeschäften, eine ganze Menge an kulinarischen Spezialitäten. Wir errichten hier ja eine Stadt in der Stadt Lutherstadt Eisleben auf 80.000 Quadratmetern. Das ergibt eine Vergnügungsmeile von 4 Kilometern und da ist alles dabei. Wir haben dieses Jahr die besten Geschäfte, die es so auf dem Markt zu geben gibt, in der Schaustellerbranche. Vom Propeller über großen Kettenflieger, eine klassische Achterbahn, eine Wildwasserbahn, eine Geisterbahn, ein Geisterhaus, viele Belustigungsanlagen und sehr viele spektakuläre auch Überschlaggeschäfte oder auch Nicht-Überschlaggeschäfte. Wir müssen ja an alles denken. Das sind so wie die Kleinen von 3 Jahren bis die Älteren bis 99 Jahre, dass jeder auch hier auf seine Kosten kommt. Dazu war es notwendig, ein Jahr dran zu basteln und zu bauen, mit Sicherheitskonzepten. Wir sind gebrieft, wir sind aufs Beste eingestellt, wie ich finde. Ich meine, eine hundertprozentige Sicherheit gibt es nirgendwo, aber 80% können wir schon erreichen. Ich meine, eigentlich sage ich immer, wir sind hier sicherer als im Alltag, wo, was weiß ich, einer vollen Bushaltestelle jemand reinfahren könnte, da gibt es auch keine Betonsperren. Wir sind hier abgesichert, soweit es geht, wie wir die Sicherheit gewährleisten können. Polizei ist gebrieft, Feuerwehr, Sanitätsdienst. Wir haben mehrere Beratungen hinter uns, haben uns da auch entsprechend aufgestellt und sind guter Dinge, dass wir eine friedliche Wiese, was wir hoffen, erleben können.
2: Nach gut 2 Jahren Bauzeit ist es geschafft. In der Lutherstadt Eisleben wurde am 15. September die Bahnhofstraße feierlich für den Verkehr freigegeben. Seit dem Baustart im August 2024 wurde der rund 370 Meter lange Abschnitt komplett umgestaltet. Unter und über der Erde floss hier ein Millionenprojekt zusammen. Insgesamt rund 3,36 Millionen Euro haben die Stadt, die Stadtwerke, die Telekom und der Abwasserzweckverband gemeinsam investiert. Gut 1,8 Millionen Euro davon kamen als Städtebauförderung vom Bund und vom Land Sachsen-Anhalt.
3: Wir haben im Vorfeld, das ist Ihnen vielleicht auch bewusst, bevor wir die 2 Jahre Bauzeit begonnen haben, hier intensive Untersuchungen, da es sehr herausfordernd war, hier die Leitungsführung. Wie können die Leitungen dann hier liegen, dass jeder seinen Platz findet? Das betrifft Regenwasser, das betrifft natürlich Strom, Breitband, sämtliche Medien, die in eine Straße gehören. Bei grundhaftem Ausbau haben wir hier im Vorfeld uns ein Bild verschafft, wie war die Bestandsaufnahme, wie können wir das trassieren und haben dann im August 2024, Sie werden sich erinnern, hier diese Baumaßnahme gestartet. Bereits vor knapp 3 Wochen konnten wir hier am 28. August an dem Freitag um 10 Uhr den Kreisverkehr hier unten Hallesche Straße, Ecke Bahnhofstraße in Betrieb nehmen. Das Ganze war nötig gewesen, da wir hier natürlich mit der Verkehrsführung in 2 Richtungen dort auch andere Ausfahr- und Einfahrsituationen hier in die Bahnhofstraße, respektive Hallische Straße haben. Da möchte ich an dieser Stelle mich schon mal ganz herzlich bei den Stadträten bedanken, die auch hier diese Baumaßnahmen, nicht nur die Bahnhofstraße, sondern insbesondere auch den Kreisverkehr in sehr kurzer Zeit auch mit begleitet haben, mit genehmigt haben, und somit können wir heute das Gesamtprojekt dann hier auch fertigstellen. Wir haben hier natürlich die Herausforderung an modernste Infrastruktur, an Aufnahme aller Verkehrsteilnehmer, die hier auf der Straße fahren. Das sind die Fußgänger, das sind die Fahrräder, aber natürlich auch die Fahrzeuge hier berücksichtigt. Wir haben hier auf 370 Metern Straße das Ganze neu gestaltet, neue Fußwege, Straßenbeleuchtung, wie gesagt, die Medienverlegung. Das waren sehr herausfordernde 2 Jahre. Ich weiß auch, und das will ich explizit sagen, liebe Anwohnerinnen und Anwohner, das waren herausfordernde Jahre für Sie. Das ist uns nicht verhehlt geblieben. Da bedanke ich mich an dieser Stelle schon mal für Ihr Verständnis. So ist das, wenn man grundhaft saniert. Wenn dann alles fertig ist, soll das aber nicht vergessen sein. Da nochmal mein Herz.

0: herzlichen Dank.
1: Ich habe gelernt, wenn viele kommen, dann nicht nur, weil sie sich freuen, dass man endlich fertig ist, sondern auch, weil das Verkehrsprojekt eine entsprechende Bedeutung hat. Und klar, wir sind hier mitten im Ort. Ich kann mir ungefähr vorstellen, was es auch für die Anwohner bedeutet hat, halt eben die Bauphase mitzumachen. Aber ich finde, zumindest durch pures Anstarren, es lohnt sich. Und wenn das mit dem Zweirichtungsverkehr dann auch entsprechend funktioniert und auch, ich sag mal, die Verkehrslast sich im Rahmen hält, ist es, glaube ich, definitiv ein Gewinn. Ich möchte aber der Stadt insgesamt auch einfach mal gratulieren. Denn Eisleben kann Städte bauen. In dem Fall in der Straße, aber auch wenn wir durch den Ort gehen, sehr, sehr viel im Hochbau. Und das ist etwas, was Eisleben auszeichnet, ist auch nicht ganz so trivial. Das muss man wirklich können und Eisleben kann das. Was aber auch viele Kommunen in Sachsen-Anhalt auszeichnet, dass wir in der Lage sind, die Städtebaumittel, hier sind es insgesamt in den letzten 5 Jahren, ich glaube, etwa 13 Millionen gewesen. Das ist schon eine ordentliche Hausnummer, die hier vom Land entsprechend umgesetzt worden ist. Und wenn man davon ausgeht, dass es in der Regel dann ein Dreifaches an Investitionen mit sich bringt, wissen wir auch, was das vor Ort bedeutet. Und ich finde, gerade wenn man in Eisleben unterwegs ist, ja, man sieht auch immer noch etwas, wo man denkt, da könnte man auch noch was machen. Und ich ahne, dass die Stadt da auch noch eine ganze Menge Pläne hat. Aber ich glaube, man sieht auch, was sich alles getan hat. Und in dem Sinne weiß ich, jeden Euro Städtebaumittel hier auch gut aufgehoben. Hoffe, dass Sie so weitermachen. Natürlich im Interesse der Bürgerinnen und Bürger, die dann zu den nächsten Eröffnungen, zu den nächsten Freigaben, aber vielleicht auch zu über Grundsteinlegungen oder Spatenstichen oder auch kommen und die Projekte entsprechend begleiten. Denn das hilft auch immer. Dieses klare Signal, dass man zu einem Projekt im eigenen Ort steht, dass man das unterstützt als Bürgerinnen und Bürger, das macht es dann auch leichter, öffentliche Mittel dafür zur Verfügung zu stellen. Denn das sind alles dann letztendlich doch Steuergelder, die wir alle entsprechend auch erarbeiten und die dann über das Land und den Bund zur Verfügung gestellt werden.
2: Und dann der symbolische Banddurchschnitt.
3: Auf allzeit gute Fahrt. Herzlichen Dank für die Bahnhofstraße.
2: Für Speis und Trank sorgten die Kameradinnen und Kameraden der Freiwilligen Feuerwehr Eisleben. Die Autofahrer müssen sich nun ein wenig umgewöhnen. Die Bahnhofstraße ist ab sofort für den Zweirichtungsverkehr vorgesehen. Die Anbindung an die Hallische Straße regelt der erst vor kurzem eingeweihte neue Kreisverkehr, der auch für mehr Sicherheit sorgen soll. Doch nicht nur die Autos haben hier mehr Platz. Es wurden neue Gehwege, Parkplätze und spezielle Randschutzstreifen angelegt. Neue Abwasserkanäle, Gas- und Stromleitungen sowie moderne Glasfaserkabel wurden außerdem verlegt. Und für ein besseres Klima vor Ort sollen noch 18 Säulenhainbuchen gepflanzt werden.
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2: Der DAX notierte am Mittwochvormittag bei 25.475,57 Punkten. Der TecDAX bei 3.986,13 Zählern und der Euro war ein US-Dollar 15,48 wert.
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2: In der Nacht zum Donnerstag ist es teils stark, teils gering bewölkt. Schauer fallen kaum noch. Die Tiefstwerte sinken auf 8 bis 12 Grad, der Wind weht schwach aus Südwest bis West. Am Donnerstag ist es wolkig, teils stark bewölkt und trocken. Die Tageshöchstwerte erreichen 18 bis 21 Grad, der Wind weht mäßig, teils recht böig aus Südwest. In der Nacht zum Freitag verdichtet sich die Bewölkung und nachfolgend setzt etwas Regen ein. Die Tiefstwerte sinken auf 9 bis 12 Grad, der Wind weht schwach aus Südwest. Am Freitag ist es wechselnd bis stark bewölkt, örtlich fallen Schauer. Im Tagesverlauf lassen die Niederschläge nach und es gibt größere Auflockerungen. Die Höchstwerte erreichen 15 bis 20 Grad, der Wind weht schwach bis mäßig aus Südwest. In der Nacht zum Samstag ist es wolkig, teils gering bewölkt und niederschlagsfrei. Die Tiefstwerte sinken auf 11 bis 8 Grad, der Wind weht schwach aus Südwest. Am Samstag ist es wechselnd bis stark bewölkt mit einer geringen Schauerneigung. Die Höchstwerte erreichen 19 bis 22 Grad, der Wind weht mäßig, teils stark böig aus Südwest.
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2: Um 11 Uhr waren es 16 Grad, die Luftfeuchtigkeit betrug 61% und der Luftdruck 1013 Hektopascal.
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Die Medewa Wasserversorgungsgesellschaft in Mitteldeutschland MbH und die OEWA Wasser und Abwasser GmbH luden am Abend des 16. Oktober in das Rathaus nach Querfurt ein. Der Grund dafür war die Eröffnung der Fotowanderausstellung Wasser, ein faszinierendes Element.

0: Nach der musikalischen Begrüßung durch das Streicherensemble der Musikschule Querfurt sprach das Stadtoberhaupt Peter Kunert zu den Anwesenden.
1: Wasser, ein faszinierendes Element. Das wissen wir, aber unter diesem Motto hat Mideva und Ueba einen Aufruf in die Welt gesandt. Am 22. März, am Tag des Wassers, beteiligen Sie sich an einem Fotowettbewerb zu diesem Thema Wasser, ein faszinierendes Element. Der Ruf wurde gehört. 570-fach. 570 Hobbyfotografen, ich denke, es waren auch ein paar Profis dabei, haben teilgenommen in Deutschland, in Österreich, in der Schweiz und sogar in Weißrussland. Die Ergebnisse, die die Jury als die Essenz herauskristallisiert hat, die ist hier präsentiert. Im Festsaal des Rathauses, aber auch im Foyer und auf den Stufen, die hier hoch in diesen Saal führen. Es sind 15 Preisträger. Warum sind das 15? Ueba und Mideva feiern in diesem Jahr 15 Jahre ihrer Zusammenarbeit. Und deshalb hat man nochmal einen draufgelegt und sagt, wir nehmen nochmal 15 aus der Region, also 215.
0: Auch der Geschäftsführer der Mideva, Uwe Stürzner, ergriff das Wort.
2: Ich möchte Sie im Namen der Ueba Mideva recht herzlich hier in diesem tollen Rathaus zu Querfurt anlässlich unserer heutigen Eröffnung, unserer Fotoausstellung des Wettbewerbes Faszination Wasser begrüßen. Faszination Wasser hat, denke ich, jeder in irgendeiner Form schon in seinem Leben erlebt, in unterschiedlicher Form. Herr Kunert hat mir natürlich meine maßgeblichen Dinge vorweggezogen, weil Antoine Saint-Exupéry, eine bessere Definition für Wasser kann man meines Erachtens nicht bringen. Aber diese Vielfalt des Wassers lässt natürlich auch ein Stück für mich noch übrig. Es ist nicht so, dass er alles verbraucht hat. Weil diese Vielfalt ist kaum fassbar. Wir haben Wasser, weich und hart. Sie in Querfurt haben das eher weich. Es kann schön sein, es kann sehr hart sein. Aber auch die Verpackung des Wassers ist ja hochinteressant. In der Wolke, im Untergrund, aber auch in uns Menschen. Auch wir sind über 2/3 Wasser. Und einfach die Schönheit und das Erleben rund ums Wasser, nicht nur weil es unser wichtigstes Lebensmittel ist, sondern auch für Physiker und Chemiker. Dipolcharakter, wer hat das noch? Oder die zwei Hs stehen zum O in 105 Grad zueinander. Welches Element hat das noch zu bieten? Oder auch diese Dinge, wie man mit Wasser umgehen kann, für was man es nutzen kann, für was es wichtig ist. Wir erleben es in Urlaub, aber auch in Katastrophen. Diese Vielfalt macht einfach das Wasser aus, dass es anders ist, wie vieles andere. Und deswegen ist es, wenn man bei der Wasserwirtschaft arbeiten darf, kein Beruf, sondern eine Berufung. Es ist wie so ein Ehrenamt, was gut bezahlt wird und deswegen ist es immer schön, Wasserwirtschaft zu machen.
0: Nun wurden einige Gewinner des offenen Fotowettbewerbs ausgezeichnet. Den ersten Platz bei diesem holte sich Sabine Kalweit aus Ruderstadt mit einem Bild von Bienen, die an der Vorgetränke in ihren Garten saßen. Und beim Mitarbeiterwettbewerb erreichte Thomas Baumgart von der Mideva mit einem Bild vom Merseburger Schloss den 12. Platz. Die 15 besten Werke des Online-Fotowettbewerbs, gekürt durch eine Fachjury, gehen nun zusammen mit den 15 besten schönsten Bildern des Mitarbeiterwettbewerbes bis Ende 2015 auf Wanderschaft. Sehen Sie nun noch

Vom 8. bis 10. September war Stadtfest in Hettstedt. Traditionell eröffnete Bürgermeister Jürgen Lautenfeld das bunte Treiben mit einem Fassbieranstich. Schon vorher präsentierte sich unter anderem die Tanzgruppe des Schützenhauses.

0: Aber dann war es soweit. Bürgermeister Lautenfeld begrüßte die Hettstädter und Gäste zum diesjährigen Stadtfest und schritt dann zugleich zur Tat.
1: Nummer 1!
2: Wunderbar!
1: Gut. Wunderbar! Ist er los? Und jetzt gibt's natürlich.
0: Tatkräftig unterstützt von der Zwiebelkönigin Sabine Enke, die sich über mangelndes Interesse am Freibier nicht beklagen konnte. Vom Babyflug für die ganz Kleinen bis zu den unterschiedlichsten Speise- und Getränkeangeboten war am Areal um den Markt der Wipperstadt zum Stadtfest für jeden etwas geboten. Genauso auch kulturell auf der Bühne, wie hier ein kleiner Ausschnitt aus dem Auftritt des Rock'n'Roll-Orchesters Magdeburg.

Neben dem Bühnenprogramm war für viele Besucher des Stadtfestes auch Gelegenheit, einfach nur über den Markt zu schlendern und ins Gespräch zu kommen. Und so manches ungewöhnliche Angebot wurde auch unterbreitet. Natürlich war es immer wieder das Geschehen auf der Bühne, was die Aufmerksamkeit der Besucher auf sich zog. Wie hier der Auftritt von Forever Young. Und viele Besucher werden sich das gesungene Comeback für das nächste Jahr wünschen.

0: Am 9. September wurde auf dem Gut Welfesholz die Gedenkstätte zur Schlacht am Welfesholz eröffnet. Außerdem gab es ein Symposium zu diesem herausragenden historischen Ereignis. Auch wurde ein mittelalterlicher Jahrmarkt abgehalten. Wir sprachen mit Dr. Lauenroth, dem stellvertretenden Vorsitzenden des Vereines Schlacht am Welfesholz e.V.
1: Ja, heute findet ein Symposium statt. Gemeinsam mit dem Landesheimatbund hat der Förderverein Schlacht am Welfesholz dieses Symposium einberufen. Gleichzeitig wird eine kleine Eröffnung stattfinden einer Memorialstätte, um an die historische Schlacht 1115 zu erinnern. Und morgen ist dann noch eine Wanderung über das Schlachtfeld bis hin zum Löchrichenstein vorbereitet.
2: Ja, hinter uns ist ein kleines Museum aufgebaut, wie es man nennt. Was ist da alles zu sehen?
1: Ja, Museum ist ein Unwort, weil es da nämlich keine Fördermittel gibt. Das ist eine Memorialstätte. Das heißt, hier ist zu sehen ein Diorama, das die Schlacht mit Zinnfiguren darstellt. Dann sind viele Leihgaben des Städtischen Museums Alsem hier verankert. Einige Gemälde, um die Schlacht darzustellen. Und noch viele andere interessante Dinge. Wir müssen daran erinnern, dass ja hier eigentlich mal eine Wallfahrtsstätte war, die dem Jodude, dem heiligen Jodude, gewidmet war, einem sächsischen Heiligen. Und immer an diesem Tag fand dann ein Jahrmarkt statt. Und das will an sich der Förderverein auch wieder beleben, sodass hier faktisch ein reges Treiben mit Rittern und vielen ländlichen Produkten den Leuten was bieten soll.
2: Also soll in Zukunft jährlich hier ein Jahrmarkt stattfinden?
1: Es wird angestrebt, es wird sich zeigen, ob wir das finanziell durchstehen.
2: Wie sieht es aus mit dieser Memorialstätte? Wann ist die zu besichtigen?
1: Die ist, sagen wir mal, normalerweise jeden Tag zu besichtigen, oder durch auf Voranmeldung.
2: Bei der Gemeinde?
1: Bei der Gemeinde, beim ersten Vorsitzenden, Herrn von Stromberg.
0: Drinnen dann begann das Symposium über die Schlacht am Welfesholz vom Jahre 1115 und ihre Bedeutung, die der Ausgang jenes Treffens zwischen Sachsen und Kaisertreuen für die Verhinderung der Entwicklung eines deutschen Zentralstaates hatte. Währenddessen rundete draußen diesen gelungenen heimatgeschichtlichen Tag ein buntes Jahrmarkttreiben ab. Mit dabei auch das Ritterlager des Thüringer Ritterordens Ritter des Löwen, die ihre Treffsicherheit demonstrierten.

0: Schüler der Musikschule Mansfelder Land begrüßten die Besucher der Eröffnungsveranstaltung zum Tag des offenen Denkmals auf dem Campus Santo in Eisleben musikalisch. Dann ergriff Bürgermeisterin Frau Fischer das Wort.
1: Ich begrüße Sie auf das Herzlichste zum Tag des offenen Denkmals, der heute zum 14. Mal bundesweit stattfindet. Seinen Ursprung hat der Tag des offenen Denkmals in Frankreich. Dort wurde er zum ersten Mal 1984 mit großem Erfolg veranstaltet. Und ich begrüße ganz herzlich aus unserer Partnerstadt Reims eine Delegation, die 3 Tage in der Lutherstadt Eisleben weilt, um das 45-jährige Partnerschaftsjubiläum, welches im Jahr 2007 stattfindet, gemeinsam mit uns und Abgeordneten vorzubereiten. Unsere städtische Eröffnungsveranstaltung findet hier auf dem Camposanto, dem alten Friedhof, statt. Dieser 15

0: 1933 nach italienischem Vorbild angelegte Begräbnisplatz ist ein herausragendes Denkmal in der Lutherstadt Eisleben. In diesem Jahr wollen wir ihn als wichtigsten städtischen Grünbereich in den Blickpunkt rücken.
1: Frau Fischer wies auch auf die vielen Höhepunkte, die an diesem Tag allein in der Lutherstadt zu besichtigen waren, hin. Sie pflanzte auch gemeinsam mit Mitarbeitern der Rosen GmbH aus Sangerhausen auf dem Klosterplatz eine Rose. Ebenso wurden am Tag des Denkmals weitere Rosen im Stadtgebiet gepflanzt.
2: Zu einem richtigen Schmuckstück mitten im Hetschetter Stadtzentrum hat sich die alte Druckerei Heise gemausert. Nicht von ungefähr daher die Entscheidung des Hetschetter Bürgermeisters, den diesjährigen Tag des offenen Denkmals hier zu eröffnen. An seiner Seite Frau Hohenbaum-Hornschuch, Erbin der alten Druckerei.
3: Denn wir haben ja von Anfang an das mit erkämpft. Denn ich kann mich da noch erinnern, als wir in ihrer Stube dort saßen, zu dritt, und haben dann die Verhandlungen dann geführt, um einen Vertrag dann zu erarbeiten, beziehungsweise was gesichert werden muss. Und ich muss heute an dieser Stelle dann sagen, sehen, was wir so geschaffen haben. Jetzt ich nicht allein, dann komme ich nämlich gleich die Nächsten, die ich dann begrüßen möchte. Das sind die Mitglieder des Vereins, denen ich sehr herzlich danken möchte, denn hier steckt Arbeit drin. Als wir nämlich das erste Mal dann hier das besichtigt hatten und ich mich an diese Treppe erinnere, die heute so wunderschön aussieht, ist ja im Original dann wieder so hergestellt worden, da könnte man ja kaum hochgehen. Beziehungsweise die oben noch drinnen wohnten, da hatte man ja Angst, dass die Waschmaschinen, die drüber standen, gleich durch die Decke dann runterfällt. Und deswegen ist es auch hier dem Verein dann zu danken an dieser Stelle, denn mit wenig Geld, mit Sponsoren ist es ja nur möglich, dass wir heute in diesen Räumen dann so stehen können, wie es hier ist. Auch mein Dank an die Bevölkerung, die ja dann da ist, denn sie sind ja ganz treue Begleiter dann in dieser Hinsicht. Wenn man hier heute so steht, dann habe ich gesagt, dann ist das mal was für mich, wo ich mal was anderes machen darf an dieser Stelle. Nicht nur um Geld reden oder um Haushalt oder solche Dinge, sondern wo man hier auch mal stolz sein kann, was in unserer Stadt dann geschaffen wurde, was man auch nach außen tragen kann.
2: Auch Friedel Hohenbaum-Hornschuch ergriff das Wort und schilderte bewegt noch einmal den Werdegang der 1889 von Ernst Freiberg gegründeten Druckerei. Ihr Großvater Wilhelm hatte den Betrieb später übernommen. Mit einer kurzen Unterbrechung während des Zweiten Weltkrieges arbeitete die Druckerei bis 1990. 2001 gründete sich dann der Verein zur Erhaltung der alten Druckerei, einem einmaligen Industriedenkmal, da alle Maschinen und Einrichtungsgegenstände noch wie am letzten Arbeitstag vorhanden waren. Frau Hornschuch bedankte sich auch bei allen Beteiligten, insbesondere jedoch bei den Jugendlichen vom Jugendstarterhof, die den größten und schwersten Teil der Arbeit geleistet hatten. Im Anschluss an die offizielle Eröffnung hatten die zahlreichen interessierten Gäste die Möglichkeit, Einblick in die Arbeit einer Druckerei wie vor 100 Jahren zu nehmen. Einige in mühevoller Kleinarbeit reparierten und restaurierten Maschinen wurden dazu sogar in Gang gesetzt. Unter den Gästen war auch Frau Bilgenroth aus Hettstedt. Sie hat eine ganz besondere Beziehung zur Druckerei Heise. Das dokumentierte sie auch auf einigen Fotos.
4: Als Kind. Ich kenne die Druckerei schon als Kind, weil mein Vater hier gearbeitet hat, bis auf wenige Unterbrechungen, kurz nach dem Krieg und die ersten Kriegsjahre war er eingezogen. Aber sonst hat er also bis 1970 ununterbrochen hier gearbeitet.
5: Und was sagen Sie jetzt dazu?
4: Das ist wunderschön, was aus der Bruchbude, es war ja mehr oder weniger eine Bruchbude, nachher geworden ist. Der hat, ich sage mal, Vati war mit Leib und Seele hier Drucker. Der hat hier gelernt und ist also immer hier in den Betrieb gewesen. Ja.
2: An einem Drucktiegel aus dem Jahr 1909 legte Bürgermeister Jürgen Lautenfeld schließlich selbst Hand an. Er druckte Erinnerungsurkunden an den Tag des offenen Denkmals 2006 für alle Besucher. Kurz darauf konnte er liebe Gäste begrüßen, den Vorwärtschor und die Sängervereinigung Bergkamen Rünte, die auch ein Ständchen gaben.

Am Tag des offenen Denkmals wurde auch anlässlich des 470-jährigen Bestehens des Rathauses in Eisleben ein Fest gefeiert. Den Auftakt machte das Mansfelder Pionierbataillon mit einem Kanonenschuss. Sodann konnten die Besucher eine Bergparade vom Knappenbrunnen zum Marktplatz, angeführt von den originalen Mansfelder Musikanten, erleben.

Mit dabei, neben den Musikanten, der Mansfelder Berg- und Hüttenverein Eisleben. Außerdem der Traditionsverein der Eislebener Bergschule und natürlich das Mansfelder Bionierbataillon Helbra.

0: Bürgermeisterin Frau Fischer begrüßte die vielen Gäste, bevor gemeinsam Glück auf gesungen wurde.
1: 470 Jahre Rathaus. Im Jahre 1536 wurde unser Rathaus in Eisleben baulich fertiggestellt. Und wir wollen natürlich die Geschichte der Stadt neu beleben. Und die Neubelebung wollen wir heute mit einer Medaille und mit einem König vornehmen.

Ein buntes Programm erwartete die Anwesenden, wie hier ein bergmännischer Häckeltanz, dargeboten vom Tanzstudio Eisleben. Als Höhepunkt ist an diesem Tag auch der Knoblauchkönig gekrönt worden. Auch das wunderschöne Wetter trug zum Gelingen dieses Rathausfestes bei.

0: Die Handarbeitslehrerin Barbara Papke aus Sandersleben hat schon vielen Frauen im Landkreis das Stricken, Häkeln oder Sticken beigebracht. Am schönsten gefällt es ihr aber immer wieder im Hettstedter Zuckerhut. In den nächsten Wochen sind dort diverse Kurse geplant.
1: Ja, also im Oktober nachher ist von meinen Frauen, die schon öfter im Kurs waren, an sich die Anregung gekommen, werden Handschuhe gestrickt, obwohl da auch das Thema Strümpfe mit der neuen Ferse wie immer aktuell ist. Und anschließend nachher wird mal eine besondere Art von Topflappen gehäkelt. Auch das ist immer so der große Renner. Und dann kommt nachher diese irische Häkelei. Das ist sozusagen für Weihnachten, dass man da Kleinigkeiten arbeitet.
2: Was bedeutet denn irische Häkelei? Wird da mit grünem Garn gehäkelt oder wie sieht das aus?
1: Das ist eigentlich weniger auf die Farbe grün, obwohl Irland ja die grüne Insel ist. Aber das ist

0: eine Art des Häkelns, die eben in Klöstern in Irland entwickelt wurde. Und es wird da eben um einen Faden begonnen zu häkeln, nicht wie bei uns eigentlich üblich mit einer Luftmaschenkette. Und man macht da viele Figuren.
1: Mhm. Und wo wenden Sie das an? Jetzt bei Gardinen oder bei Tischdecken?
0: Kann man sowohl als auch, aber wie ich schon sagte, man kann zum Beispiel etwas ausarbeiten wie eine Weintraube mit Blättern. Es sind eben eigentlich immer Figuren, die dann mehr zusammengesetzt werden und ist eben eine sehr interessante Art.
2: Am Dienstagabend ging es jedoch erst einmal um die selbst gehäkelte Gardine. An verschiedenen Mustern erklärte Frau Papke die zahlreichen Variationsmöglichkeiten. Das entsprechende Material vom Garn bis zur Nadel hatte sie für ihre Kundinnen gleich mitgebracht. In zwei lehrreichen Stunden gab sie ihren Schülerinnen auch so manchen persönlichen Kniff mit auf den Weg. Fazit: Für alle Handarbeitsinteressierten ist die Wollschmiede Barbara Papke eine super Adresse.
3: Das Projekt Alterer Zukunft Mansfelder Land hat in Zusammenarbeit mit dem Wochenspiegel einen Gutschein gesponsert, Rendezvous der Sinne, für zwei Personen. Es war ein Preisrätsel, Sommerrätsel im Sommer und wir haben hier einen zweiten Preis, Rendezvous der Sinne, für zwei Personen in den schönen Südharz gesponsert.
4: Und dann erhielt Familie Kofia ihre Reise.
3: Herr Kofia, ich gratuliere Ihnen recht herzlich zum Gewinn eines Gutscheines Rendezvous der Sinne für zwei Personen, eine Reise in den schönen Südharz nach Neustadt bei Nordhausen, gesponsert von dem Projekt Alterer Zukunft. Gratuliere Ihnen recht herzlich.
5: Dankeschön.
3: Gratuliere Ihnen recht herzlich. Ich übergebe Ihnen diesen Gutschein. Ich hoffe, Sie können dann ein schönes Wochenende verbringen und sich erholen.
5: Ja, vielen Dank und ich möchte auch mich recht herzlich bei Ihnen bedanken für den schönen Preis. Es ist das erste Mal, dass ich etwas gewonnen habe und ich freue mich wirklich sehr, mit meinem Mann ein schönes Wochenende verbringen zu können.

0: Ja, liebe Zuschauer, wir sind hier im Herzwald und auf der Suche nach dem Nainhorn. Das soll hier irgendwo leben, aber keine Spur davon. Oh, Moment mal. Willkommen beim Nainhorn. Wir sind doch richtig. Aber was steht hier? 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Na, dann gehen wir da auch hin. Und Sie lade ich ein zu Ticket, dem Kulturtelegramm. 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

0: Hallo und herzlich willkommen, liebe Zuschauerinnen und Zuschauer bei Punktum, Ihrem regionalen Fernsehprogramm am heutigen Mittwoch. Angesichts weit da steigender Kraftstoffpreise fordert die Handwerkskammer Halle eine schnelle Entlastung. Die Mehrzahl der Betriebe ist auf Fahrzeuge angewiesen, um zum Kunden oder zur Baustelle zu fahren. Die hohen Preise für Diesel und Benzin treiben die Kosten im Handwerk nach oben. Jede Maßnahme, die die Belastung der Betriebe schnell verringert, ist willkommen, erklärt Thomas Keindorf, Präsident der Handwerkskammer Halle. Er schlug vor, den Steueranteil für Kraftstoffe zu senken, um wenigstens einen kleinen Teil des jüngsten Preisanstieges zu kompensieren. Keindorf weiter. Im gegenwärtigen konjunkturellen Umfeld können die meisten Handwerksbetriebe den Energiekostenanstieg nicht auffangen. Ja, und wie den Handwerksbetrieben geht's allen anderen, möchte man hinzufügen. Die Lutherstadt Eisleben sucht engagierte Bürgerinnen und Bürger für eine Ehrung am 5. Dezember zum Tag des Ehrenamtes. Sie helfen, ohne gefragt zu werden. Sie packen an, wenn Unterstützung gebraucht wird. Sie schenken Zeit, Ideen, Herzblut. Ehrenamtliches Engagement hat viele Gesichter. Ob im Sportverein, in der Kultur, im sozialen Bereich, Natur, Umweltschutz, Kinder, Jugendarbeit oder in einem der vielen Vereine und Initiativen. Ehrenamtliche leisten jeden Tag wertvolle Beiträge für das Miteinander. Dafür möchte die Lutherstadt Eisleben herzlich Danke sagen. Gesucht werden insbesondere engagierte Bürgerinnen und Bürger, die sich beispielsweise im karitativen und sozialen Bereich, Kultur und Kirche, Natur, Tier, Umweltschutz, in der Kinder- und Jugendarbeit, Migrationsarbeit, in Sportvereinen, Selbsthilfegruppen und in gemeinnützigen Vereinen und Initiativen oder in anderen Bereichen für die Gemeinschaft einsetzen. Auch ein außergewöhnliches Projekt, eine besondere zeitlich begrenzte ehrenamtliche Leistung oder ein Engagement, das über die Stadtgrenzen hinaus zum positiven Ansehen der Lutherstadt Eisleben beiträgt, kann Anlass für eine Ehrung sein. Für den Vorschlag werden folgende Angaben benötigt: Name, Anschrift, Telefonnummer, der bzw. des Vorschlagenden und natürlich auch der vorgeschlagenen Person, Dauerart und kurze Beschreibung des ehrenamtlichen Engagements in der Lutherstadt Eisleben oder ihren Ortschaften. Besondere Leistungen oder Projekte, die mit dem Engagement verbunden sind. Dabei ist zu beachten, das Engagement sollte mindestens 2 Jahre rückwirkend ab dem Einreichungsdatum ausgeübt worden sein. Die Tätigkeit muss in der Lutherstadt Eisleben oder ihren Ortschaften ausgeübt worden sein. Auch Personen, die selbst nicht in der Lutherstadt Eisleben wohnen, können vorgeschlagen werden. Kommunalpolitikerinnen und Kommunalpolitiker sind von dieser Ehrung ausgeschlossen. Pro Person bzw. Institution können höchstens 2 Vorschläge eingereicht werden. Und diese bis zum 7. November bitte schriftlich an die Stadtverwaltung der Lutherstadt Eisleben, Stabstelle Kultur, Öffentlichkeitsarbeit, Jugend, Streetwork, Städtepartnerschaftsbeauftragte. Ja, die Adresse und nochmal die E-Mail-Nummer haben wir eingeblendet. Unter dem Titel Es wird spät wird ein neues Format im Theater Eisleben etabliert. Was lange nur auf den großen Bühnen und Bildschirmen dieser Welt zu Hause war, kommt endlich in die Lutherstadt. Die erste Late Night in Eisleben findet am Freitag, den 25. September um 20 Uhr auf der Foyerbühne statt. Zu Gast in der Auftaktausgabe sind Ada Lühr, neues Ensemblemitglied am Theater Eisleben, und Carsten Staub, Bürgermeister der Lutherstadt Eisleben.
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0: Am 18. September wird der 505. Eisleber-Wiesenmarkt seine Pforten öffnen. Schon 3 Tage vorher gab es einen exklusiven Rundgang für die Presse über das Festgelände. Dabei war es möglich, einen Blick hinter die Kulissen so mancher Attraktion zu werfen, wie zum Beispiel der größten transportablen zweistöckigen Geisterbahn Fahrt zur Hölle von Fellerhoff und Söhne. Aber auch der Aufbau des Festzeltes, das eine Kapazität von 800 Sitzplätzen, 400 Stehplätzen und im Außenbereich noch für weitere 500 Gäste Platz bietet, konnte in Augenschein genommen werden. Schon seit über 30 Jahren dabei, Raschs Puppentheatercafé. Auch dieser Betrieb blickt auf eine lange Tradition zurück. Inzwischen ist schon die 5. Generation mit dabei. Die Kombination Kaffee, Kuchen und kurze Puppentheaterstücke für die Kleinen kommt seit Jahrzehnten an. Das waren nur einige Attraktionen auf dem rund 80.000 Quadratmeter großen Gelände mit mehr als 300 Geschäften und Betrieben. Was die Besucher alles erwarten können, verriet der Leiter des Eigenbetriebs Märkte der Lutherstadt Eisleben, Sigmund Michalski.
1: Naja, das besondere Spektakel hier auf der Wiese ist eigentlich die Größe. Kombiniert mit den 50 Fahrgeschäften eine ganze Menge an kulinarischen Spezialitäten. Wir errichten hier ja eine Stadt in der Stadt Lutherstadt-Eisleben auf 80.000 Quadratmetern. Das ergibt eine Vergnügungsmeile von 4 Kilometern und da ist alles dabei. Wir haben dieses Jahr die besten Geschäfte, die es so auf dem Markt zu geben gibt, in der Schaustellerbranche. Vom Propeller über großen Kettenflieger, eine klassische Achterbahn, eine Wildwasserbahn, eine Geisterbahn, ein Geisterhaus, viele Belustigungsanlagen und sehr viele spektakuläre auch Überschlaggeschäfte oder auch Nicht-Überschlaggeschäfte. Wir müssen ja an alles denken. Das sind so wie die Kleinen von 3 Jahren bis die Älteren bis 99 Jahre, dass jeder auch hier auf seine Kosten kommt. Dazu war es notwendig, ein Jahr dran zu basteln und zu bauen, mit Sicherheitskonzepten. Wir sind gebrieft, wir sind aufs Beste eingestellt, wie ich finde. Ich meine, eine hundertprozentige Sicherheit gibt es nirgendwo, aber 80% können wir schon erreichen. Ich meine, eigentlich sage ich immer, wir sind hier sicherer als im Alltag, wo, was weiß ich, an einer vollen Bushaltestelle jemand reinfahren könnte, da gibt es auch keine Betonsperren. Wir sind hier abgesichert. Soweit es geht, wie wir die Sicherheit gewährleisten können. Polizei ist gebrieft, Feuerwehr, Sanitätsdienst. Wir haben mehrere Beratungen hinter uns, haben uns da auch entsprechend aufgestellt und sind guter Dinge, dass wir eine friedliche Wiese, was wir hoffen, erleben können.
2: Nach gut 2 Jahren Bauzeit ist es geschafft. In der Lutherstadt Eisleben wurde am 15. September die Bahnhofstraße feierlich für den Verkehr freigegeben. Seit dem Baustart im August 2024 wurde der rund 370 Meter lange Abschnitt komplett umgestaltet. Unter und über der Erde floss hier ein Millionenprojekt zusammen. Insgesamt rund 3,36 Millionen Euro haben die Stadt, die Stadtwerke, die Telekom und der Abwasserzweckverband gemeinsam investiert. Gut 1,8 Millionen Euro davon kamen als Städtebauförderung vom Bund und vom Land Sachsen-Anhalt.
3: Wir haben im Vorfeld, das ist Ihnen vielleicht auch bewusst, bevor wir die 2 Jahre Bauzeit begonnen haben, hier intensive Untersuchungen, da es sehr herausfordernd war, hier die Leitungsführung. Wie können die Leitungen dann hier liegen, dass jeder seinen Platz findet? Das betrifft Regenwasser, das betrifft natürlich Strom, Breitband, sämtliche Medien, die in eine Straße gehören. Bei grundhaftem Ausbau haben wir hier im Vorfeld uns ein Bild verschafft, wie war die Bestandsaufnahme, wie können wir das trassieren und haben dann im August 2024, Sie werden sich erinnern, hier diese Baumaßnahme gestartet. Bereits vor knapp 3 Wochen konnten wir hier am 28. August, an dem Freitag um 10 Uhr, den Kreisverkehr hier unten, Hallesche Straße, Ecke Bahnhofstraße, in Betrieb nehmen. Das Ganze war nötig gewesen, da wir hier natürlich mit der Verkehrsführung in 2 Richtungen dort auch andere Ausfahr- und Einfahrsituationen hier in die Bahnhofstraße, respektive Hallesche Straße haben. Da möchte ich an dieser Stelle mich schon mal ganz herzlich bei den Stadträten bedanken, die auch hier diese Baumaßnahmen, nicht nur die Bahnhofstraße, sondern insbesondere auch den Kreisverkehr in sehr kurzer Zeit auch mit begleitet haben, mit genehmigt haben. Und somit können wir heute das Gesamtprojekt dann hier auch fertigstellen. Wir haben hier natürlich die Herausforderung an modernste Infrastruktur, an Aufnahme aller Verkehrsteilnehmer, die hier auf der Straße fahren. Das sind die Fußgänger, das sind die Fahrräder, aber natürlich auch die Fahrzeuge hier berücksichtigt. Wir haben hier auf 370 Metern Straße das Ganze neu gestaltet, neue Fußwege, Straßenbeleuchtung, wie gesagt, die Medienverlegung. Das waren sehr herausfordernde zwei Jahre. Ich weiß auch, und das will ich explizit sagen, liebe Anwohnerinnen und Anwohner, das waren herausfordernde Jahre für Sie. Das ist uns nicht verhehlt geblieben. Da bedanke ich mich an dieser Stelle schon mal für Ihr Verständnis. So ist das, wenn man grundhaft saniert, wenn dann alles fertig ist, soll das aber nicht vergessen sein. Da nochmal meinen herzlichen Dank.
4: Ich habe gelernt, wenn viele kommen, dann nicht nur, weil sie sich freuen, dass man endlich fertig ist, sondern auch, weil das Verkehrsprojekt eine entsprechende Bedeutung hat. Und klar, wir sind hier mitten im Ort. Ich kann mir ungefähr vorstellen, was es auch für die Anwohner bedeutet hat, halt eben die Bauphase mitzumachen. Aber ich finde, zumindest durch pures Anstarren, es lohnt sich. Und wenn das mit dem Zweirichtungsverkehr dann auch entsprechend funktioniert und auch ich sag mal, die Verkehrslast sich im Rahmen hält, ist es, glaube ich, definitiv ein Gewinn. Ich möchte aber der Stadt insgesamt auch einfach mal gratulieren. Denn Eisleben kann Städte bauen. In dem Fall in der Straße, aber auch wenn wir durch den Ort gehen, sehr, sehr viel im Hochbau. Und das ist etwas, was Eisleben auszeichnet, ist auch nicht ganz so trivial. Das muss man wirklich können und Eisleben kann das. Was aber auch viele Kommunen in Sachsen-Anhalt auszeichnet, dass wir in der Lage sind, die Städtebaumittel, hier sind es insgesamt in den letzten 5 Jahren, ich glaube etwa 13 Millionen gewesen, das ist schon eine ordentliche Hausnummer, die hier vom Land entsprechend umgesetzt worden ist. Und wenn man davon ausgeht, dass es in der Regel dann ein Dreifaches an Investitionen mit sich bringt, wissen wir auch, was das vor Ort bedeutet. Und ich finde, gerade wenn man in Eisleben unterwegs ist, ja, man sieht auch immer noch etwas, wo man denkt, da könnte man auch noch was machen. Und ich ahne, dass die Stadt da auch noch eine ganze Menge Pläne hat. Aber ich glaube, man sieht auch, was sich alles getan hat. Und in dem Sinne weiß ich, jeden Euro Städtebaumittel hier auch gut aufgehoben. Hoffe, dass Sie so weitermachen, natürlich im Interesse der Bürgerinnen und Bürger, die dann zu den nächsten Eröffnungen, zu den nächsten Freigaben, aber vielleicht auch zu über Grundsteinlegungen oder Spatenstichen oder auch kommen und die Projekte entsprechend begleiten. Denn das hilft auch immer. Dieses klare Signal, dass man zu einem Projekt im eigenen Ort steht, dass man das unterstützt als Bürgerinnen und Bürger, das macht es dann auch leichter, öffentliche Mittel dafür zur Verfügung zu stellen. Denn das sind alles dann letztendlich doch Steuergelder, die wir alle entsprechend auch erarbeiten und die dann über das Land und den Bund zur Verfügung gestellt werden.
2: Und dann der symbolische Banddurchschnitt.
3: Auf allzeit gute Fahrt. Herzlichen Dank für die Bahnhofstraße.
2: Für Speis und Trank sorgten die Kameradinnen und Kameraden der Freiwilligen Feuerwehr Eisleben. Die Autofahrer müssen sich nun ein wenig umgewöhnen. Die Bahnhofstraße ist ab sofort für den Zweirichtungsverkehr vorgesehen. Die Anbindung an die Hallische Straße regelt der erst vor kurzem eingeweihte neue Kreisverkehr, der auch für mehr Sicherheit sorgen soll. Doch nicht nur die Autos haben hier mehr Platz. Es wurden neue Gehwege, Parkplätze und spezielle Randschutzstreifen angelegt. Neue Abwasserkanäle, Gas- und Stromleitungen sowie moderne Glasfaserkabel wurden außerdem verlegt. Und für ein besseres Klima vor Ort sollen noch 18 Säulenhainbuchen gepflanzt werden.
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5: Gemeinsam leben, gemeinsam feiern. 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
0: Am 10. Oktober ab 15 Uhr findet wieder Herbstzauber auf dem Schmidtschacht Helbra statt. Mit Blasmusik, kleinem Bergaufzug, Grillen, Lagerfeuer, Feuerwerk und vielem mehr. Am Reformationstag finden von 15 bis 20 Uhr 3 hochrangige Konzerte in der St. Andreaskirche statt. Gestaltet vom Mitteldeutschen Kammerorchester Kirchenmusikdirektor Thomas Ennenbach an der Orgel unter der Leitung von Kirchenmusikdirektor Dietrich Ehrenwert.
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2: Der DAX notierte am Mittwochvormittag bei 25.475,57 Punkten. Der DECDAX bei 3.986,13 Zählern und der Euro war 1 US-Dollar 15,48 wert.
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2: In der Nacht zum Donnerstag ist es teils stark, teils gering bewölkt. Schauer fallen kaum noch. Die Tiefstwerte sinken auf 8 bis 12 Grad, der Wind weht schwach aus Südwest bis West. Am Donnerstag ist es wolkig, teils stark bewölkt und trocken. Die Tageshöchstwerte erreichen 18 bis 21 Grad, der Wind weht mäßig, teils recht böig aus Südwest. In der Nacht zum Freitag verdichtet sich die Bewölkung und nachfolgend setzt etwas Regen ein. Die Tiefstwerte sinken auf 9 bis 12 Grad, der Wind weht schwach aus Südwest. Am Freitag ist es wechselnd bis stark bewölkt, örtlich fallen Schauer. Im Tagesverlauf lassen die Niederschläge nach und es gibt größere Auflockerungen. Die Höchstwerte erreichen 15 bis 20 Grad, der Wind weht schwach bis mäßig aus Südwest. In der Nacht zum Samstag ist es wolkig, teils gering bewölkt und niederschlagsfrei. Die Tiefstwerte sinken auf 11 bis 8 Grad, der Wind weht schwach aus Südwest.

0: Dienstag ist es wechselnd bis stark bewölkt mit einer geringen Schauerneigung. Die Höchstwerte erreichen 19 bis 22 Grad, der Wind weht mäßig, teils stark böig aus Südwest.
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0: Um 11 Uhr waren es 16 Grad, die Luftfeuchtigkeit betrug 61% und der Luftdruck 1013 Hektopascal.
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die Medewa Wasserversorgungsgesellschaft in Mitteldeutschland MbH und die OEWA Wasser- und Abwasser GmbH luden am Abend des 16. Oktober in das Rathaus nach Querfurt ein. Der Grund dafür war die Eröffnung der Fotowanderausstellung Wasser, ein faszinierendes Element.

0: Nach der musikalischen Begrüßung durch das Streicherensemble der Musikschule Querfurt sprach das Stadtoberhaupt Peter Kunert zu den Anwesenden.
1: Wasser, ein faszinierendes Element. Das wissen wir, aber unter diesem Motto hat Mideva und Ueba einen Aufruf in die Welt gesandt. Am 22. März, am Tag des Wassers, beteiligen Sie sich an einem Fotowettbewerb zu diesem Thema Wasser, ein faszinierendes Element. Der Ruf wurde gehört. 570-fach. 570 Hobbyfotografen, ich denke, es waren auch ein paar Profis dabei, haben teilgenommen in Deutschland, in Österreich, in der Schweiz und sogar in Weißrussland. Die Ergebnisse, die die Jury als die Essenz herauskristallisiert hat, die ist hier präsentiert. Im Festsaal des Rathauses, aber auch im Foyer und auf den Stufen, die hier hoch in diesen Saal führen. Es sind 15 Preisträger. Warum sind das 15? Ueba und Mideva feiern in diesem Jahr 15 Jahre ihrer Zusammenarbeit. Und deshalb hat man nochmal einen draufgelegt und sagt, wir nehmen nochmal 15 aus der Region, also 2 nach 15.
0: Auch der Geschäftsführer der Mideva, Uwe Stürzner, ergriff das Wort.
2: Ich möchte Sie im Namen der Ueba Mideva recht herzlich hier in diesem tollen Rathaus zu Querfurt anlässlich unserer heutigen Eröffnung, unserer Fotoausstellung des Wettbewerbes Faszination Wasser begrüßen. Faszination Wasser hat, denke ich, jeder in irgendeiner Form schon in seinem Leben erlebt, in unterschiedlicher Form. Herr Kunert hat mir natürlich meine maßgeblichen Dinge vorweggezogen, weil Antoine Saint-Exupéry, eine bessere Definition für Wasser kann man meines Erachtens nicht bringen. Aber diese Vielfalt des Wassers lässt natürlich auch ein Stück für mich noch übrig. Es ist nicht so, dass er alles verbraucht hat. Weil diese Vielfalt ist kaum fassbar. Wir haben Wasser weich und hart. Sie in Querfurt haben das eher weich. Es kann schön sein, es kann sehr hart sein. Aber auch die Verpackung des Wassers ist ja hochinteressant. In der Wolke, im Untergrund, aber auch in uns Menschen. Auch wir sind über 2/3 Wasser. Und einfach die Schönheit und das Erleben rund ums Wasser, nicht nur weil es unser wichtigstes Lebensmittel ist, sondern auch für Physiker und Chemiker, die Bohlcharakter, wer hat das noch? Oder die zwei Hs stehen zum O in 105 Grad zueinander. Das Element hat das noch zu bieten. Oder auch diese Dinge, wie man mit Wasser umgehen kann, für was man es nutzen kann, für was es wichtig ist. Wir erleben es in Urlaub, aber auch in Katastrophen. Diese Vielfalt macht einfach das Wasser aus, dass es anders ist, wie vieles andere. Und deswegen ist es, wenn man bei der Wasserwirtschaft arbeiten darf, kein Beruf, sondern eine Berufung. Es ist wie so ein Ehrenamt, was gut bezahlt wird und deswegen ist es immer schön, Wasserwirtschaft zu machen.
0: Nun wurden einige Gewinner des offenen Fotowettbewerbs ausgezeichnet. Den ersten Platz bei diesem holte sich Sabine Kalweit aus Rudolstadt mit einem Bild von Bienen, die an der Vorgetränke in ihren Garten saßen. Und beim Mitarbeiterwettbewerb erreichte Thomas Baumgart von der Mideva mit einem Bild vom Merseburger Schloss den 12. Platz. Die 15 besten Werke des Online-Fotowettbewerbs, gekürt durch eine Fachjury, gehen nun zusammen mit den 15 besten schönsten Bildern des Mitarbeiterwettbewerbes bis Ende 2015 auf Wanderschaft. Sehen Sie nun noch ein paar Impressionen der Fotoausstellung Wasser, ein faszinierendes Element.

Vom 8. bis 10. September war Stadtfest in Hetzte. Traditionell eröffnete Bürgermeister Jürgen Lautenfeld das bunte Treiben mit einem Fassbieranstich. Schon vorher präsentierte sich unter anderem die Tanzgruppe des Schützenhauses.

0: Aber dann war es soweit. Bürgermeister Lautenfeld begrüßte die Hettstädter und Gäste zum diesjährigen Stadtfest und schritt dann sogleich zur Tat.
1: Nummer 1! Wunderbar!
0: Tatkräftig unterstützt von der Zwiebelkönigin Sabine Enke, die sich über mangelndes Interesse am Freibier nicht beklagen konnte. Vom Babyflug für die ganz Kleinen bis zu den unterschiedlichsten Speise- und Getränkeangeboten war Marial um den Markt der Wipperstadt zum Stadtfest für jeden etwas geboten. Genauso auch kulturell auf der Bühne, wie hier ein kleiner Ausschnitt aus dem Auftritt des Rock'n'Roll-Orchesters Magdeburg.

Neben dem Bühnenprogramm war für viele Besucher des Stadtfestes auch Gelegenheit, einfach nur über den Markt zu schlendern und ins Gespräch zu kommen. Und so manches ungewöhnliche Angebot wurde auch unterbreitet. Natürlich war es immer wieder das Geschehen auf der Bühne, was die Aufmerksamkeit der Besucher auf sich zog, wie hier der Auftritt von Forever Young. Und viele Besucher werden sich das gesungene Comeback für das nächste Jahr wünschen.

0: Am 9. September wurde auf dem Gut Welfesholz die Gedenkstätte zur Schlacht am Welfesholz eröffnet. Außerdem gab es ein Symposium zu diesem herausragenden historischen Ereignis. Auch wurde ein mittelalterlicher Jahrmarkt abgehalten. Wir sprachen mit Dr. Lauenroth, dem stellvertretenden Vorsitzenden des Vereines Schlacht am Welfesholz e.V.
1: Ja, heute findet ein Symposium statt. Gemeinsam mit dem Landesheimatbund hat der Förderverein Schlacht am Welfesholz dieses Symposium einberufen. Gleichzeitig wird eine kleine Eröffnung stattfinden an der Memorialstätte, um an die historische Schlacht 1115 zu erinnern. Und morgen ist dann noch eine Wanderung oder Schlacht.

0: Feld bis hin zum löchrigen Stein vorbereitet.
1: Ja, hinter uns ist ein kleines Museum aufgebaut, wie es man nennt. Was ist da alles zu sehen?
0: Ja, Museum ist ein Unwort, weil es da nämlich keine Fördermittel gibt. Das ist eine Memorialstätte. Das heißt, hier ist zu sehen ein Diorama, das die Schlacht mit Zinnfiguren darstellt. Dann sind viele Leihgaben des Städtischen Museums Alsem hier verankert. Einige Gemälde, um die Schlacht darzustellen. Und noch viele andere interessante Dinge. Wir müssen daran erinnern, dass ja hier eigentlich mal eine Wallfahrtsstätte war, die dem Jodude, dem heiligen Jodude, gewidmet war, einem sächsischen Heiligen. Und immer an diesem Tag fand dann ein Jahrmarkt statt. Und das will an sich der Förderverein auch wieder beleben, sodass hier faktisch ein reges Treiben mit Rittern und vielen ländlichen Produkten den Leuten was bieten soll.
1: Also soll in Zukunft jährlich hier ein Jahrmarkt stattfinden?
0: Es wird angestrebt, es wird sich zeigen, ob wir das finanziell durchstehen.
1: Wie sieht es aus mit dieser Memorialstätte? Wann ist die zu besichtigen?
0: Die ist, normalerweise jeden Tag zu besichtigen oder durch auf Voranmeldung.
1: Bei der Gemeinde?
0: Bei der Gemeinde, beim ersten Vorsitzenden, Herrn von Stromberg.
2: Drinnen dann begann das Symposium über die Schlacht am Welfesholz vom Jahre 1115 und ihre Bedeutung, die der Ausgang jenes Treffens zwischen Sachsen und Kaisertreuen für die Verhinderung der Entwicklung eines deutschen Zentralstaates hatte. Währenddessen rundete draußen diesen gelungenen heimatgeschichtlichen Tag ein buntes Jahrmarkttreiben ab. Mit dabei auch das Ritterlager des Thüringer Ritterordens Ritter des Löwen, die ihre Treffsicherheit demonstrierten.

0: Schüler der Musikschule Mansfelder Land begrüßten die Besucher der Eröffnungsveranstaltung zum Tag des offenen Denkmals auf dem Campo Santo in Eisleben musikalisch. Dann ergriff Bürgermeisterin Frau Fischer das Wort.
1: Ich begrüße Sie auf das Herzlichste zum Tag des offenen Denkmals, der heute zum 14. Mal bundesweit stattfindet. Seinen Ursprung hat der Tag des offenen Denkmals in Frankreich. Dort wurde er zum ersten Mal 1984 mit großem Erfolg veranstaltet. Und ich begrüße ganz herzlich aus unserer Partnerstadt Reims eine Delegation, die 3 Tage in der Lutherstadt Eisleben weilt, um das 45-jährige Partnerschaftsjubiläum, welches im Jahr 2007 stattfindet, gemeinsam mit uns und Abgeordneten vorzubereiten. Unsere städtische Eröffnungsveranstaltung findet hier auf dem Campo Santo, dem alten Friedhof, statt. Dieser 1533 nach italienischem Vorbild angelegte Begräbnisplatz ist ein herausragendes Denkmal in der Lutherstadt Eisleben. In diesem Jahr wollen wir ihn als wichtigsten städtischen Grünbereich in den Blickpunkt rücken.
0: Frau Fischer wies auch auf die vielen Höhepunkte, die an diesem Tag allein in der Lutherstadt zu besichtigen waren, hin. Sie pflanzte auch gemeinsam mit Mitarbeitern der Rosen GmbH aus Sangerhausen auf dem Klosterplatz eine Rose. Ebenso wurden am Tag des Denkmals weitere Rosen im Stadtgebiet gepflanzt.
2: Zu einem richtigen Schmuckstück mitten im Hetschetter Stadtzentrum hat sich die alte Druckerei Heise gemausert. Nicht von ungefähr daher die Entscheidung des Hetschetter Bürgermeisters, den diesjährigen Tag des offenen Denkmals hier zu eröffnen. An seiner Seite Frau Hohenbaum-Hornschuch, Erbin der alten Druckerei.
3: Denn wir haben ja von Anfang an das mit erkämpft, denn ich kann mich da noch erinnern,

0: als wir in ihrer Stube dort saßen, zu dritt, und haben dann die Verhandlungen dann geführt, um einen Vertrag dann zu erarbeiten, beziehungsweise was gesichert werden muss. Und ich muss heute an dieser Stelle dann sagen, sehen, was wir so geschaffen haben. Jetzt ich nicht allein, dann komme ich nämlich gleich die Nächsten, die ich dann begrüßen möchte. Das sind die Mitglieder des Vereins, denen ich sehr herzlich danken möchte, denn hier steckt Arbeit drin. Als wir nämlich das erste Mal dann hier das besichtigt hatten und ich mich an diese Treppe erinnere, die heute so wunderschön aussieht, ist ja im Original dann wieder so hergestellt worden, da könnte man ja kaum hochgehen. Beziehungsweise die oben noch drinnen wohnten, da hatte man ja Angst, dass die Waschmaschinen, die drüber standen, gleich durch die Decke dann runterfällt. Und deswegen ist es auch hier dem Verein dann zu danken an dieser Stelle, denn mit wenig Geld, mit Sponsoren ist es ja nur möglich, dass wir heute in diesen Räumen dann so stehen können, wie es hier ist. Mein Dank an die Bevölkerung, die ja dann da ist, denn sie sind ja ganz treue Begleiter dann in dieser Hinsicht. Wenn man hier also so steht, dann habe ich gesagt, dann ist das mal was für mich, wo ich mal was anderes machen darf an dieser Stelle. Nicht nur bestimmt nicht nur um Geld reden oder um Haushalt oder solche Dinge, sondern wo man hier auch mal stolz sein kann, was in unserer Stadt dann geschaffen wurde, was man auch nach außen tragen kann.
1: Auch Friedel Hohenbaum-Hornschuch ergriff das Wort und schilderte bewegt noch einmal den Werdegang der 1889 von Ernst Freiberg gegründeten Druckerei. Ihr Großvater Wilhelm hatte den Betrieb später übernommen. Mit einer kurzen Unterbrechung während des Zweiten Weltkrieges arbeitete die Druckerei bis 1990. 2001 gründete sich dann der Verein zur Erhaltung der alten Druckerei, einem einmaligen Industriedenkmal, da alle Maschinen und Einrichtungsgegenstände noch wie am letzten Arbeitstag vorhanden waren. Frau Hornschuch bedankte sich auch bei allen Beteiligten, insbesondere jedoch bei den Jugendlichen vom Jugendstarterhof, die den größten und schwersten Teil der Arbeit geleistet hatten. Im Anschluss an die offizielle Eröffnung hatten die zahlreichen interessierten Gäste die Möglichkeit, Einblick in die Arbeit einer Druckerei wie vor 100 Jahren zu nehmen. Einige in mühevoller Kleinarbeit reparierten und restaurierten Maschinen wurden dazu sogar in Gang gesetzt. Unter den Gästen war auch Frau Bilgenroth aus Hettstedt. Sie hat eine ganz besondere Beziehung zur Druckerei Heise. Das dokumentierte sie auch auf einigen Fotos.
2: Als Kind. Ich kenne die Druckerei schon als Kind, weil mein Vater hier gearbeitet hat, bis auf wenige Unterbrechungen, kurz nach dem Krieg und die ersten Kriegsjahre war er eingezogen. Aber sonst hat er also bis 1970 ununterbrochen hier gearbeitet.
3: Und was sagen Sie jetzt dazu?
2: Das ist wunderschön, was aus der Bruchbude, es war ja mehr oder weniger eine Bruchbude, nachher geworden ist. Der hat, ich sage mal, Vater war mit Leib und Seele hier Drucker. Der hat hier gelernt und ist also immer hier in den Betrieb gewesen. Ja.
1: An einem Drucktiegel aus dem Jahr 1909 legte Bürgermeister Jürgen Lautenfeld schließlich selbst Hand an. Er druckte Erinnerungsurkunden an den Tag des offenen Denkmals 2006 für alle Besucher. Kurz darauf konnte er liebe Gäste begrüßen, den Vorwärtschor und die Sängervereinigung Bergkamen-Rünte, die auch ein Ständchen gaben.

Am Tag des offenen Denkmals wurde auch anlässlich des 470-jährigen Bestehens des Rathauses in Eisleben ein Fest gefeiert. Den Auftakt machte das Mansfelder Pionierbataillon mit einem Kanonenschuss.

Sodann konnten die Besucher eine Bergparade vom Knappenbrunnen zum Marktplatz, angeführt von den originalen Mansfelder Musikanten, erleben

Mit dabei, neben den Musikanten, der Mansfelder Berg- und Hüttenverein Eisleben. Außerdem der Traditionsverein der Eislebener Bergschule und natürlich das Mansfelder Pionierbataillon Helbra.

0: Bürgermeisterin Frau Fischer begrüßte die vielen Gäste, bevor gemeinsam Glück auf gesungen wurde.
1: 470 Jahre Rathaus. Im Jahre 1536 wurde unser Rathaus in Eisleben baulich fertiggestellt. Und wir wollen natürlich die Geschichte der Stadt neu beleben. Und die Neubelebung wollen wir heute mit einer Medaille und mit einem König vornehmen.

Ein buntes Programm erwartete die Anwesenden, wie hier ein bergmännischer Häckeltanz, dargeboten vom Tanzstudio Eisleben. Als Höhepunkt ist an diesem Tag auch der Knoblauchkönig gekrönt worden. Auch das wunderschöne Wetter trug zum Gelingen dieses Rathausfestes bei.

0: Die Handarbeitslehrerin Barbara Papke aus Sandersleben hat schon vielen Frauen im Landkreis das Stricken, Häkeln oder Sticken beigebracht. Am schönsten gefällt es ihr aber immer wieder im Hettstedter Zuckerhut. In den nächsten Wochen sind dort diverse Kurse geplant.
1: Ja, also im Oktober nachher ist von meinen Frauen, die schon öfter im Kurs waren, an sich die Anregung gekommen, werden Handschuhe gestrickt, obwohl da auch das Thema Strümpfe mit der neuen Ferse wie immer aktuell ist. Und anschließend nachher wird mal eine besondere Art von Topflappen gehäkelt. Auch das ist immer so der große Renner. Und dann kommt nachher diese irische Häkelei. Das ist sozusagen für Weihnachten, dass man da Kleinigkeiten arbeitet.
2: Was bedeutet denn irische Häkelei? Wird da mit grünem Garn gehäkelt oder wie sieht das aus?
1: Das ist eigentlich weniger auf die Farbe grün, obwohl Irland ja die grüne Insel ist. Aber das ist, sag ich mal, eine Art des Häkelns, die eben in Klöstern in Irland entwickelt wurde. Und es wird da eben um einen Faden begonnen zu häkeln, nicht wie bei uns eigentlich üblich mit einer Luftmaschenkette. Und man macht da viele Figuren.
2: Mhm. Und wo wenden Sie das an? Jetzt bei Gardinen oder bei Tischdecken?
1: Kann man sowohl als auch. Aber wie ich schon sagte, man kann zum Beispiel etwas ausarbeiten wie eine Weintraube mit Blättern. Es sind eben eigentlich immer Figuren, die dann mehr zusammengesetzt werden. Und es ist eben eine sehr interessante Art.
0: Am Dienstagabend ging es jedoch erst einmal um die selbst gehäkelte Gardine. An verschiedenen Mustern erklärte Frau Papke die zahlreichen Variationsmöglichkeiten. Das entsprechende Material vom Garn bis zur Nadel hatte sie für ihre Kundinnen gleich mitgebracht. In zwei lehrreichen Stunden gab sie ihren Schülerinnen auch so manchen persönlichen Kniff mit auf den Weg. Fazit: Für alle Handarbeitsinteressierten ist die Wollschmiede Barbara Papke eine super Adresse.
3: Das Projekt Alterer Zukunft, Mansfelder Land, hat in Zusammenarbeit

0: mit dem Wochenspiegel einen Gutschein gesponsert, Rendezvous der Sinne, für zwei Personen. Es war ein Preisrätsel, Sommerrätsel im Sommer und wir haben hier einen zweiten Preis, Rendezvous der Sinne, für zwei Personen in den schönen Südharz gesponsert.
1: Und dann erhielt Familie Kofia ihre Reise.
0: Herr Kofia, ich gratuliere Ihnen recht herzlich zum Gewinn eines Gutscheines Rendezvous der Sinne für zwei Personen, eine Reise in den schönen Südharz nach Neustadt bei Nordhausen, gesponsert von dem Projekt Alter an Zukunft. Gratuliere Ihnen recht herzlich.
2: Dankeschön.
0: Gratuliere Ihnen recht herzlich. Ich übergebe Ihnen diesen Gutschein. Ich hoffe, Sie können darf ein schönes Wochenende verbringen und sich erholen.
2: Ja, vielen Dank und ich möchte auch mich recht herzlich bei Ihnen bedanken für den schönen Preis. Es ist das erste Mal, dass ich etwas gewonnen habe und ich freue mich wirklich sehr, mit meinem Mann ein schönes Wochenende verbringen zu können.

0: Ja, liebe Zuschauer, wir sind hier im Herzwald und auf der Suche nach dem Nainhorn. Das soll hier irgendwo leben, aber keine Spur davon. Oh, Moment mal. Willkommen beim Nainhorn. Wir sind doch richtig. Aber was steht hier? Bin im Theater Eisleben? Na, dann gehen wir da auch hin. Und Sie lade ich ein zu Ticket, dem Kulturtelegramm. Denn dann gibt's mehr vom Nainhorn.
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0: Hallo und herzlich willkommen, liebe Zuschauerinnen und Zuschauer bei Punktum, Ihrem regionalen Fernsehprogramm am heutigen Mittwoch. Angesichts weit da steigender Kraftstoffpreise fordert die Handwerkskammer Halle eine schnelle Entlastung. Die Mehrzahl der Betriebe ist auf Fahrzeuge angewiesen, um zum Kunden oder zur Baustelle zu fahren. Die hohen Preise für Diesel und Benzin treiben die Kosten im Handwerk nach oben. Jede Maßnahme, die die Belastung der Betriebe schnell verringert, ist willkommen, erklärt Thomas Keindorf, Präsident der Handwerkskammer Halle. Er schlug vor, den Steueranteil für Kraftstoffe zu senken, um wenigstens einen kleinen Teil des jüngsten Preisanstieges zu kompensieren. Keindorf weiter. Im gegenwärtigen konjunkturellen Umfeld können die meisten Handwerksbetriebe den Energiekostenanstieg nicht auffangen. Ja, und wie den Handwerksbetrieben geht's allen anderen, möchte man hinzufügen. Die Lutherstadt Eisleben sucht engagierte Bürgerinnen und Bürger für eine Ehrung am 5. Dezember zum Tag des Ehrenamtes. Sie helfen, ohne gefragt zu werden, sie packen an, wenn Unterstützung gebraucht wird, sie schenken Zeit, Ideen, Herzblut. Ehrenamtliches Engagement hat viele Gesichter. Ob im Sportverein, in der Kultur, im sozialen Bereich, Natur, Umweltschutz, Kinder, Jugendarbeit oder in einem der vielen Vereine und Initiativen, Ehrenamtliche leisten jeden Tag wertvolle Beiträge für das Miteinander. Dafür möchte die Lutherstadt Eisleben herzlich Danke sagen. Sie sucht ja insbesondere engagierte Bürgerinnen und Bürger, die sich beispielsweise im karitativen und sozialen Bereich, Kultur und Kirche, Natur, Tier, Umweltschutz, in der Kinder- und Jugendarbeit, Migrationsarbeit, in Sportvereinen und Selbsthilfegruppen und in gemeinnützigen Vereinen und Initiativen oder in anderen Bereichen für die Gemeinschaft einsetzen. Auch ein außergewöhnliches Projekt, eine besondere zeitlich begrenzte ehrenamtliche Leistung oder ein Engagement, das über die Stadtgrenzen hinaus zum positiven Ansehen der Lutherstadt Eisleben beiträgt, kann Anlass für eine Ehrung sein. Für einen Vorschlag werden folgende Angaben benötigt: Name, Anschrift, Telefonnummer, der bzw. des Vorschlagenden und natürlich auch der vorgeschlagenen Person, Dauerart und kurze Beschreibung des ehrenamtlichen Engagements in der Lutherstadt Eisleben oder ihren Ortschaften. Besondere Leistungen oder Projekte, die mit dem Engagement verbunden sind. Dabei ist zu beachten, das Engagement sollte mindestens 2 Jahre rückwirkend ab dem Einreichungsdatum ausgeübt worden sein. Die Tätigkeit muss in der Lutherstadt Eisleben oder ihren Ortschaften ausgeübt worden sein. Auch Personen, die selbst nicht in der Lutherstadt Eisleben wohnen, können vorgeschlagen werden. Kommunalpolitikerinnen und Kommunalpolitiker sind von dieser Ehrung ausgeschlossen. Pro Person bzw. Institution können höchstens 2 Vorschläge eingereicht werden. Und diese bis zum 7. November bitte schriftlich an die Stadtverwaltung der Lutherstadt Eisleben, Stabsstelle Kultur, Öffentlichkeitsarbeit, Jugend, Streetwork, Städtepartnerschaftsbeauftragte. Ja, die Adresse und nochmal die E-Mail-Nummer haben wir eingeblendet. Unter dem Titel Es wird spät wird ein neues Format im Theater Eisleben etabliert. Das lange nur auf den großen Bühnen und Bildschirmen dieser Welt zu Hause war, kommt endlich in die Lutherstadt. Die erste Late Night in Eisleben findet am Freitag, den 25. September um 20 Uhr auf der Foyerbühne statt. Zu Gast in der Auftaktausgabe sind Ada Lühr, neues Ensemblemitglied am Theater Eisleben, und Carsten Staub, Bürgermeister der Lutherstadt Eisleben.
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0: Am 18. September wird der 505. Eisleber Wiesenmarkt seine Pforten öffnen. Schon 3 Tage vorher gab es einen exklusiven Rundgang für die Presse über das Festgelände. Dabei war es möglich, einen Blick hinter die Kulissen so mancher Attraktion zu werfen. Wie zum Beispiel der größten transportablen zweistöckigen Geisterbahn Fahrt zur Hölle von Fellerhoff und Söhne. Aber auch der Aufbau des Festzeltes, das eine Kapazität von 800 Sitzplätzen, 400 Stehplätzen und im Außenbereich noch für weitere 500 Gäste Platz bietet, konnte in Augenschein genommen werden. Schon seit über 30 Jahren dabei, Raschs Puppentheatercafé. Auch dieser Betrieb liegt auf eine lange Tradition zurück. Inzwischen ist schon die 5. Generation mit dabei. Die Kombination Kaffee, Kuchen und kurze Puppentheaterstücke für die Kleinen kommt seit Jahrzehnten an. Das waren nur einige Attraktionen auf dem rund 80.000 Quadratmeter großen Gelände mit mehr als 300 Geschäften und Betrieben. Was die Besucher alles erwarten können, verriet der Leiter des Eigenbetriebs Märkte der Lutherstadt Eisleben, Sigmund Michalski.
1: Naja, das besondere Spektakel hier auf der Wiese ist eigentlich die Größe. Kombiniert mit den 50 Fahrgeschäften, eine ganze Menge an kulinarischen Spezialitäten. Wir errichten hier ja eine Stadt in der Stadt Lutherstadt Eisleben auf 80.000 Quadratmetern. Das ergibt eine Vergnügungsmeile von 4 Kilometern und da ist alles dabei. Wir haben dieses Jahr die besten Geschäfte, die so auf dem Markt zu geben gibt, in der Schaustellerbranche. Vom Propeller über großen Kettenflieger, eine klassische Achterbahn, eine Wildwasserbahn, eine Geisterbahn, ein Geisterhaus, viele Belustigungsanlagen und sehr viele spektakuläre auch Überschlaggeschäfte oder auch Nicht-Überschlaggeschäfte. Wir müssen ja an alles denken. Das sind so wie die Kleinen von 3 Jahren bis die Älteren bis 99 Jahre, dass jeder auch hier auf seine Kosten kommt. Dazu war es notwendig, ein Jahr dran zu basteln und zu bauen, mit Sicherheitskonzepten. Wir sind gebrieft, wir sind aufs Beste eingestellt, wie ich finde. Ich meine, eine hundertprozentige Sicherheit gibt es nirgendwo, aber 80% können wir schon erreichen. Ich meine, eigentlich sage ich immer, wir sind hier sicherer als im Alltag, wo, was weiß ich, an einer vollen Bushaltestelle jemand reinfahren könnte, da gibt es auch keine Betonsperren. Wir sind hier abgesichert, soweit es geht, wie wir die Sicherheit gewährleisten können. Polizei ist gebrieft, Feuerwehr, Sanitätsdienst. Wir haben mehrere Beratungen hinter uns, haben uns da auch entsprechend aufgestellt und sind guter Dinge, dass wir eine friedliche Wiese, was wir hoffen, erleben können.
2: Nach gut 2 Jahren Bauzeit ist es geschafft. In der Lutherstadt Eisleben wurde am 15. September die Bahnhofstraße feierlich für den Verkehr freigegeben. Seit dem Baustart im August 2024 wurde der rund 370 Meter lange Abschnitt komplett umgestaltet. Unter und über der Erde floss hier ein Millionenprojekt zusammen. Insgesamt rund 3,36 Millionen Euro haben die Stadt, die Stadtwerke, die Telekom und der Abwasserzweckverband gemeinsam investiert. Gut 1,8 Millionen Euro davon kamen als Städtebauförderung vom Bund und vom Land Sachsen-Anhalt.
3: Wir haben im Vorfeld, das ist Ihnen vielleicht auch bewusst, bevor wir die 2 Jahre Bauzeit begonnen haben, hier intensive Untersuchungen, da es sehr herausfordernd war, hier die Leitungsführung. Wie können die Leitungen dann hier liegen, dass jeder seinen Platz findet? Das betrifft Regenwasser, das betrifft natürlich Strom, Breitband, sämtliche Medien, die in eine Straße gehören. Bei grundhaftem Ausbau haben wir hier im Vorfeld uns ein Bild verschafft, wie war die Bestandsaufnahme, wie können wir das trasieren und haben dann im August 2024, Sie werden sich erinnern, hier diese Baumaßnahme gestartet. Bereits vor knapp 3 Wochen konnten wir hier am 28. August an dem Freitag um 10 Uhr den Kreisverkehr hier unten Hallesche Straße, Ecke Bahnhofstraße in Betrieb nehmen. Das Ganze war nötig gewesen, da wir hier natürlich mit der Verkehrsführung in 2 Richtungen dort auch andere Ausfahr- und Einfahrsituationen hier in die Bahnhofstraße, respektive Hallesche Straße haben. Da möchte ich an dieser Stelle mich schon mal ganz herzlich bei den Stadträten bedanken, die auch hier diese Baumaßnahmen, nicht nur die Bahnhofstraße, sondern insbesondere auch den Kreisverkehr in sehr kurzer Zeit auch mit begleitet haben, mit genehmigt haben und somit können wir heute das Gesamtprojekt dann hier auch fertigstellen. Wir haben hier natürlich die Herausforderung an modernste Infrastruktur, an die Aufnahme aller Verkehrsteilnehmer, die hier auf der Straße fahren. Das sind die Fußgänger, das sind die Fahrräder, aber natürlich auch die Fahrzeuge hier berücksichtigt. Wir haben hier auf 370 Metern Straße das Ganze neu gestaltet, neue Fußwege, Straßenbeleuchtung, wie gesagt, die Medienverlegung. Das waren sehr herausfordernde zwei Jahre. Ich weiß auch, und das will ich explizit sagen, liebe Anwohnerinnen und Anwohner, das waren herausfordernde Jahre für Sie. Das ist uns nicht verhehlt geblieben. Da bedanke ich mich an dieser Stelle schon mal für Ihr Verständnis. So ist das, wenn man grundhaft saniert, wenn dann alles fertig ist. Soll das aber nicht vergessen sein. Da nochmal meinen herzlichen Dank.
4: Ich habe gelernt, wenn viele kommen, dann nicht nur, weil sie sich freuen, dass man endlich fertig ist, sondern auch, weil das Verkehrsprojekt eine entsprechende Bedeutung hat. Und klar, wir sind hier mitten im Ort. Ich kann mir ungefähr vorstellen, was das auch für die Anwohner bedeutet hat, halt eben die Bauphase mitzumachen. Aber ich finde, zumindest durch pures Anstarren, es lohnt sich. Und wenn das mit dem Zweirichtungsverkehr dann auch entsprechend funktioniert und auch die Verkehrslast sich im Rahmen hält, ist es, glaube ich, definitiv ein Gewinn. Ich möchte aber der Stadt insgesamt auch einfach mal gratulieren. Denn Eisleben kann Städte bauen. In dem Fall in der Straße, aber auch wenn wir durch den Ort gehen, sehr, sehr viel im Hochbau. Und das ist etwas, was Eisleben auszeichnet, ist auch nicht ganz so trivial. Das muss man wirklich können und Eisleben kann das. Was aber auch viele Kommunen in Sachsen-Anhalt auszeichnet, dass wir in der Lage sind, die Städtebaumittel, hier sind es insgesamt in den letzten 5 Jahren, ich glaube, etwa 13 Millionen gewesen. Das ist schon eine ordentliche Hausnummer, die hier vom Land entsprechend umgesetzt worden ist. Und wenn man davon ausgeht, dass es in der Regel dann ein Dreifaches an Investitionen mit sich bringt, wissen wir auch, was das vor Ort bedeutet. Und ich finde, gerade wenn man in Eisleben unterwegs ist, ja, man sieht auch immer noch etwas, wo man denkt, da könnte man auch noch was machen. Und ich ahne, dass die Stadt da auch noch eine ganze Menge Pläne hat. Aber ich glaube, man sieht auch, was sich alles getan hat. Und in dem Sinne weiß ich, jeden Euro Städtebaumittel hier auch gut aufgehoben. Hoffe, dass Sie so weitermachen, natürlich im Interesse der Bürgerinnen und Bürger, die dann zu den nächsten Eröffnungen, zu den nächsten Freigaben, aber vielleicht auch zu über Grundsteinlegungen oder Spatenstichen oder auch kommen und die Projekte entsprechend begleiten. Denn das hilft auch immer. Dieses klare Signal, dass man zu einem Projekt im eigenen Ort steht, dass man das unterstützt als Bürgerinnen und Bürger, das macht es dann auch leichter,

0: öffentliche Mittel dafür zur Verfügung stellen, denn das sind alles dann letztendlich doch Steuergelder, die wir alle entsprechend auch erarbeiten und die dann über das Land und den Bund zur Verfügung gestellt werden.
1: Und dann der symbolische Banddurchschnitt.
2: Auf allzeit gute Fahrt, herzlichen Dank für die Bahnhofstraße.
1: Für Speis und Trank sorgten die Kameradinnen und Kameraden der Freiwilligen Feuerwehr Eisleben. Die Autofahrer müssen sich nun ein wenig umgewöhnen. Die Bahnhofstraße ist ab sofort für den Zweirichtungsverkehr vorgesehen. Die Anbindung an die Hallische Straße regelt der erst vor kurzem eingeweihte neue Kreisverkehr, der auch für mehr Sicherheit sorgen soll. Doch nicht nur die Autos haben hier mehr Platz. Es wurden neue Gehwege, Parkplätze und spezielle Randschutzstreifen angelegt. Neue Abwasserkanäle, Gas- und Stromleitungen sowie moderne Glasfaserkabel wurden außerdem verlegt. Und für ein besseres Klima vor Ort sollen noch 18 Säulenhainbuchen gepflanzt werden.
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5: Am 10. Oktober ab 15 Uhr findet wieder Herbstzauber auf dem Schmidtschacht Helbrer statt. Mit Blasmusik, kleinem Bergaufzug, Grillen, Lagerfeuer, Feuerwerk und vielem mehr. Am Reformationstag finden von 15 bis 20 Uhr drei hochrangige Konzerte in der St. Andreaskirche statt. Gestaltet vom Mitteldeutschen Kammerorchester, Kirchenmusikdirektor Thomas Ennbach an der Orgel unter der Leitung von Kirchenmusikdirektor Dietrich Ehrenwert.
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1: Der DAX notierte am Mittwochvormittag bei 25.475,57 Punkten. Der TecDAX bei 3.986,13 Zählern und der Euro war 1,1548 wert.
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1: In der Nacht zum Donnerstag ist es teils stark, teils gering bewölkt. Schauer fallen kaum noch. Die Tiefstwerte sinken auf 8 bis 12 Grad, der Wind weht schwach aus Südwest bis West. Am Donnerstag ist es wolkig, teils stark bewölkt und trocken. Die Tageshöchstwerte erreichen 18 bis 21 Grad, der Wind weht mäßig, teils rechtböig aus Südwest. In der Nacht zum Freitag verdichtet sich die Bewölkung und nachfolgend setzt etwas Regen ein. Die Tiefstwerte sinken auf 9 bis 12 Grad, der Wind weht schwach aus Südwest. Am Freitag ist es wechselnd bis stark bewölkt, örtlich fallen Schauer. Im Tagesverlauf lassen die Niederschläge nach und es gibt größere Auflockerungen. Die Höchstwerte erreichen 15 bis 20 Grad, der Wind weht schwach bis mäßig aus Südwest. In der Nacht zum Samstag ist es wolkig, teils gering bewölkt und niederschlagsfrei. Die Tiefstwerte sinken auf 11 bis 8 Grad, der Wind weht schwach aus Südwest. Am Samstag ist es wechselnd bis stark bewölkt mit einer geringen Schauerneigung. Die Höchstwerte erreichen 19 bis 22 Grad, der Wind weht mäßig, teils starkböig aus Südwest.
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1: Um 11 Uhr waren es 16 Grad, die Luftfeuchtigkeit betrug 61% und der Luftdruck 1013 Hektopascal.
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die Medeva Wasserversorgungsgesellschaft in Mitteldeutschland MbH und die OEWA Wasser- und Abwasser GmbH luden am Abend des 16. Oktober in das Rathaus nach Querfurt ein. Der Grund dafür war die Eröffnung der Fotowanderausstellung Wasser, ein faszinierendes Element.

0: Nach der musikalischen Begrüßung durch das Streicherensemble der Musikschule Querfurt sprach das Stadtoberhaupt Peter Kunert zu den Anwesenden.
1: Wasser, ein faszinierendes Element. Das wissen wir, aber unter diesem Motto hat Mideva und Ueba einen Aufruf in die Welt gesandt. Am 22. März, am Tag des Wassers, beteiligen Sie sich an einem Fotowettbewerb zu diesem Thema Wasser, ein faszinierendes Element. Der Ruf wurde gehört. 570-fach. 570 Hobbyfotografen, ich denke, es waren auch ein paar Profis dabei, haben teilgenommen in Deutschland, in Österreich, in der Schweiz und sogar in Weißrussland. Die Ergebnisse, die die Jury als die Essenz herauskristallisiert hat, die ist hier präsentiert. Im Festsaal des Rathauses, aber auch im Foyer und auf den Stufen, die hier hoch in diesen Saal führen.

0: Es sind 15 Preisträger. Warum sind das 15? OEWA und MIDEWA feiern in diesem Jahr 15 Jahre ihrer Zusammenarbeit. Und deshalb hat man nochmal einen draufgelegt und sagt, wir nehmen nochmal 15 aus der Region, also 2 mal 15.
1: Auch der Geschäftsführer der MIDEWA, Uwe Stürzner, ergriff das Wort.
2: Ich möchte Sie im Namen der OEWA und MIDEWA recht herzlich hier in diesem tollen Rathaus zu Querfurt anlässlich unserer heutigen Eröffnung, unserer Fotoausstellung des Wettbewerbes Faszination Wasser begrüßen. Faszination Wasser hat, denke ich, jeder in irgendeiner Form schon in seinem Leben erlebt, in unterschiedlicher Form. Herr Kunert hat mir natürlich meine maßgeblichen Dinge vorweggezogen, weil Antoine Saint-Exupéry, eine bessere Definition für Wasser kann man meines Erachtens nicht bringen. Aber diese Vielfalt des Wassers lässt natürlich auch ein Stück für mich noch übrig. Es ist nicht so, dass er alles verbraucht hat. Weil diese Vielfalt ist kaum fassbar. Wir haben Wasser, weich und hart. Sie in Querfurt haben das eher weich. Es kann schön sein, es kann sehr hart sein. Aber auch die Verpackung des Wassers ist ja hochinteressant. In der Wolke, im Untergrund, aber auch in uns Menschen. Auch wir sind über 2/3 Wasser. Und auch die Schönheit und das Erleben rund ums Wasser, nicht nur weil es unser wichtigstes Lebensmittel ist, sondern auch für Physiker und Chemiker. Dipolcharakter, wer hat das noch? Oder die zwei Hs stehen zum O in 105 Grad zueinander. Welches Element hat das noch zu bieten? Oder auch diese Dinge, wie man mit Wasser umgehen kann, für was man es nutzen kann, für was es wichtig ist. Wir erleben es in Urlaub, aber auch in Katastrophen. Diese Vielfalt macht einfach das Wasser aus, dass es anders ist, wie vieles andere. Und deswegen ist es, wenn man bei der Wasserwirtschaft arbeiten darf, kein Beruf, sondern eine Berufung. Es ist wie so ein Ehrenamt, was gut bezahlt wird, und deswegen ist es immer schön, Wasserwirtschaft zu sein.
1: Nun wurden einige Gewinner des offenen Fotowettbewerbs ausgezeichnet. Den ersten Platz bei diesem holte sich Sabine Kalweit aus Ruderstadt mit einem Bild von Bienen, die an der Vorgetränke in ihren Garten saßen. Und beim Mitarbeiterwettbewerb erreichte Thomas Baumgart von der MIDEWA mit einem Bild vom Merseburger Schloss den 12. Platz. Die 15 besten Werke des Online-Fotowettbewerbs, gekürt durch eine Fachjury, gehen nun zusammen mit den 15 besten schönsten Bildern des Mitarbeiterwettbewerbes bis Ende 2015 auf Wanderschaft. Sehen Sie nun noch ein paar Impressionen der Fotoausstellung Wasser, ein faszinierendes Element.

0: Aber dann war es soweit. Bürgermeister Lautenfeld begrüßte die Hettstädter und Gäste zum diesjährigen Stadtfest und schritt dann sogleich zur Tat.
1: Nummer 1!
2: Wunderbar!
1: Gut. Wunderbar! Dieser Lauf! Und jetzt gibt's natürlich.
0: Tatkräftig unterstützt von der Zwiebelkönigin Sabine Enke, die sich über mangelndes Interesse am Freibier nicht beklagen konnte. Vom Babyflug für die ganz Kleinen bis zu den unterschiedlichsten Speise- und Getränkeangeboten war Marial um den Markt der Wipperstadt zum Stadtfest für jeden etwas geboten. Genauso auch kulturell auf der Bühne, wie hier ein kleiner Ausschnitt aus dem Auftritt des Rock'n'Roll-Orchesters Magdeburg.

Neben dem Bühnenprogramm war für viele Besucher des Stadtfestes auch Gelegenheit, einfach nur über den Markt zu schlendern und ins Gespräch zu kommen. Und so manches ungewöhnliche Angebot wurde auch unterbreitet. Natürlich war es immer wieder das Geschehen auf der Bühne, was die Aufmerksamkeit der Besucher auf sich zog. Wie hier der Auftritt von Forever Young. Und viele Besucher werden sich das gesungene Comeback für das nächste Jahr wünschen.

0: Am 9. September wurde auf dem Gut Welfesholz die Gedenkstätte zur Schlacht am Welfesholz eröffnet. Außerdem gab es ein Symposium zu diesem herausragenden historischen Ereignis. Auch wurde ein mittelalterlicher Jahrmarkt abgehalten. Wir sprachen mit Dr. Lauenroth, dem stellvertretenden Vorsitzenden des Vereines Schlacht am Welfesholz e.V.
1: Ja, heute findet ein Symposium statt. Gemeinsam mit dem Landesheimatbund hat der Förderverein Schlacht am Welfesholz dieses Symposium einberufen. Gleichzeitig wird eine kleine Eröffnung stattfinden einer Memorialstätte, um an die historische Schlacht 1115 zu erinnern. Und morgen ist dann noch eine Wanderung über das Schlachtfeld bis hin zum löchrigen Stein vorbereitet.
2: Ja, hinter uns ist ein kleines Museum aufgebaut, wie es man nennt. Was ist da alles zu sehen?
1: Ja, Museum ist ein Unwort, weil es da nämlich keine Fördermittel gibt. Das ist eine Memorialstätte. Das heißt, hier ist zu sehen ein Diorama, das die Schlacht mit Zinnfiguren darstellt. Dann sind viele Leihgaben des Städtischen Museums Alsem hier verankert. Einige Gemälde, um die Schlacht darzustellen. Und noch viele andere interessante Dinge. Wir müssen daran erinnern, dass ja hier eigentlich mal eine Wallfahrtsstätte war, die dem Jodude, dem heiligen Jodude, gewidmet war, einem sächsischen Heiligen. Und immer an diesem Tag fand dann ein Jahrmarkt statt. Und das will an sich der Förderverein auch

0: wieder beleben, sodass hier faktisch ein reges Treiben mit Rittern und vielen ländlichen Produkten den Leuten was bieten soll.
1: Also soll in Zukunft jährlich hier ein Jahrmarkt stattfinden?
0: Es wird angestrebt, es wird sich zeigen, ob wir das finanziell durchstehen.
1: Wie sieht es aus mit dieser Memorialstätte? Wann ist die zu besichtigen?
0: Die ist, sagen wir mal, normalerweise jeden Tag zu besichtigen oder durch auf Voranmeldung.
1: Bei der Gemeinde?
0: Bei der Gemeinde, beim ersten Vorsitzenden, Herrn von Stromberg.
2: Drinnen dann begann das Symposium über die Schlacht am Welfesholz vom Jahre 1115 und ihre Bedeutung, die der Ausgang jenes Treffens zwischen Sachsen und Kaisertreuen für die Verhinderung der Entwicklung eines deutschen Zentralstaates hatte. Währenddessen rundete draußen diesen gelungenen heimatgeschichtlichen Tag ein buntes Jahrmarkttreiben ab. Mit dabei auch das Ritterlager des Thüringer Ritterordens Ritter des Löwen, die ihre Treffsicherheit demonstrierten.

0: Schüler der Musikschule Mansfelder Land begrüßten die Besucher der Eröffnungsveranstaltung zum Tag des offenen Denkmals auf dem Campus Santo in Eisleben musikalisch. Dann ergriff Bürgermeisterin Frau Fischer das Wort.
1: Ich begrüße Sie auf das Herzlichste zum Tag des offenen Denkmals, der heute zum 14. Mal bundesweit stattfindet. Seinen Ursprung hat der Tag des offenen Denkmals in Frankreich. Dort wurde er zum ersten Mal 1984 mit großem Erfolg veranstaltet. Und ich begrüße ganz herzlich aus unserer Partnerstadt Reims eine Delegation, die 3 Tage in der Lutherstadt Eisleben weilt, um das 45-jährige Partnerschaftsjubiläum, welches im Jahr 2007 stattfindet, gemeinsam mit uns und Abgeordneten vorzubereiten. Unsere städtische Eröffnungsveranstaltung findet hier auf dem Campus Santo, dem alten Friedhof, statt. Dieser 1533 nach italienischem Vorbild angelegte Begräbnisplatz ist ein herausragendes Denkmal in der Lutherstadt Eisleben. In diesem Jahr wollen wir ihn als wichtigsten städtischen Grünbereich in den Blickpunkt rücken.
0: Frau Fischer wies auch auf die vielen Höhepunkte, die an diesem Tag allein in der Lutherstadt zu besichtigen waren, hin. Sie pflanzte auch gemeinsam mit Mitarbeitern der Rosen GmbH aus Sangerhausen auf dem Klosterplatz eine Rose. Ebenso wurden am Tag des Denkmals weitere Rosen im Stadtgebiet gepflanzt.
2: Zu einem richtigen Schmuckstück mitten im Hetschetter Stadtzentrum hat sich die alte Druckerei Heise gemausert. Nicht von ungefähr daher die Entscheidung des Hetschetter Bürgermeisters, den diesjährigen Tag des offenen Denkmals hier zu eröffnen. An seiner Seite Frau Hohenbaum-Hornschuch, Erbin der alten Druckerei.
3: Denn wir haben ja von Anfang an das mit erkämpft. Denn ich kann mich da noch erinnern, als wir in ihrer Stube dort saßen, zu dritt, und haben dann die Verhandlungen dann geführt, um einen Vertrag dann zu erarbeiten, beziehungsweise was gesichert werden muss. Und ich möchte heute an dieser Stelle dann sagen, schön, was wir so geschaffen haben. Jetzt ich nicht allein, dann komme ich nämlich gleich die Nächsten, die ich dann begrüßen möchte. Das sind die Mitglieder des Vereins, denen ich sehr herzlich danken möchte. Denn hier steckt Arbeit drin. Als wir nämlich das erste Mal dann hier das besichtigt hatten und ich mich an diese Treppe erinnere, die heute so wunderschön aussieht, ist ja im Original dann wieder so hergestellt worden, da könnte man ja kaum hochgehen. Beziehungsweise die oben noch drinnen wohnten, da hatte man ja Angst, dass die Waschmaschinen, die drüber standen, gleich durch die Decke dann runterfällt. Und deswegen sei es auch hier dem Verein dann zu danken an dieser Stelle, denn mit wenig Geld, mit Sponsoren ist es ja nur möglich, dass wir heute in diesen Räumen dann so stehen können, wie es hier ist. Mein Dank an die Bevölkerung.

0: die ja dann da ist, denn Sie sind ja ganz treue Begleiter dann in dieser Hinsicht, wenn man hier heute so steht, dann habe ich gesagt, dann ist das mal was für mich, wo ich mal was anderes machen darf an dieser Stelle. Nicht nur um Geld reden oder um Haushalt oder solche Dinge, sondern wo man hier auch mal stolz sein kann, was in unserer Stadt dann geschaffen wurde, was man auch nach außen tragen kann.
1: Auch Friedel Hohenbaum-Hornschuch ergriff das Wort und schilderte bewegt noch einmal den Werdegang der 1889 von Ernst Freiberg gegründeten Druckerei. Ihr Großvater Wilhelm hatte den Betrieb später übernommen. Mit einer kurzen Unterbrechung während des Zweiten Weltkrieges arbeitete die Druckerei bis 1990. 2001 gründete sich dann der Verein zur Erhaltung der alten Druckerei, einem einmaligen Industriedenkmal, da alle Maschinen und Einrichtungsgegenstände noch wie am letzten Arbeitstag vorhanden waren. Frau Hornschuch bedankte sich auch bei allen Beteiligten, insbesondere jedoch bei den Jugendlichen vom Jugendstarterhof, die den größten und schwersten Teil der Arbeit geleistet hatten. Im Anschluss an die offizielle Eröffnung hatten die zahlreichen interessierten Gäste die Möglichkeit, Einblick in die Arbeit einer Druckerei wie vor 100 Jahren zu nehmen. Einige in mühevoller Kleinarbeit reparierten und restaurierten Maschinen wurden dazu sogar in Gang gesetzt. Unter den Gästen war auch Frau Bilgenroth aus Hettstedt. Sie hat eine ganz besondere Beziehung zur Druckerei Heise. Das dokumentierte sie auch auf einigen Fotos.
2: Als Kind. Ich kenne die Druckerei schon als Kind, weil mein Vater hier gearbeitet hat, bis auf wenige Unterbrechungen, kurz nach dem Krieg und die ersten Kriegsjahre war er eingezogen. Aber sonst hat er also bis 1970 ununterbrochen hier gearbeitet.
3: Und was sagen Sie jetzt dazu?
2: Das ist wunderschön, was aus der Bruchbude, es war ja mehr oder weniger eine Bruchbude, nachher geworden ist. Er hat, ich sage mal, Vati war mit Leib und Seele hier Drucker. Der hat hier gelernt und ist also immer hier in den Betrieb gewesen. Ja.
1: An einem Drucktiegel aus dem Jahr 1909 legte Bürgermeister Jürgen Lautenfeld schließlich selbst Hand an. Er druckte Erinnerungsurkunden an den Tag des offenen Denkmals 2006 für alle Besucher. Kurz darauf konnte er liebe Gäste begrüßen, den Vorwärtschor und die Sängervereinigung Bergkamen Rünte, die auch ein Ständchen gaben.

Am Tag des offenen Denkmals wurde auch anlässlich des 470-jährigen Bestehens des Rathauses in Eisleben ein Fest gefeiert. Den Auftakt machte das Mansfelder Pionierbataillon mit einem Kanonenschuss. Sodann konnten die Besucher eine Bergparade vom Knappenbrunnen zum Marktplatz, angeführt von den originalen Mansfelder Musikanten, erleben.

Mit dabei, neben den Musikanten, der Mansfelder Berg- und Hüttenverein Eisleben. Außerdem der Traditionsverein der Eislebener Bergschule und natürlich das Mansfelder Bionierbataillon Hellbra.

0: Bürgermeisterin Frau Fischer begrüßte die vielen Gäste, bevor gemeinsam Glück aufgesungen wurde.
1: 470 Jahre Rathaus. Im Jahre 1536 wurde unser Rathaus in Eisleben baulich fertiggestellt. Und wir wollen natürlich die Geschichte der Stadt neu beleben. Und die Neubelebung wollen wir heute mit einer Medaille und mit einem König vornehmen.

Ein buntes Programm erwartete die Anwesenden, wie hier ein bergmännischer Häckeltanz, dargeboten vom Tanzstudio Eisleben. Als Höhepunkt ist an diesem Tag auch der Knoblauchkönig gekrönt worden. Auch das wunderschöne Wetter trug zum Gelingen dieses Rathausfestes bei.

0: Die Handarbeitslehrerin Barbara Papke aus Sandersleben hat schon vielen Frauen im Landkreis das Stricken, Häkeln oder Sticken beigebracht. Am schönsten gefällt es ihr aber immer wieder im Hettstedter Zuckerhut. In den nächsten Wochen sind dort diverse Kurse geplant.
1: Ja, also im Oktober nachher ist von meinen Frauen, die schon öfter im Kurs waren, an sich die Anregung gekommen, werden Handschuhe gestrickt, obwohl da auch das Thema Strümpfe mit der neuen Ferse wie immer aktuell ist. Und anschließend nachher wird mal eine besondere Art von Topflappen gehäkelt. Auch das ist immer so der große Renner. Und dann kommt nachher diese irische Häkelei. Das ist sozusagen für Weihnachten, dass man da Kleinigkeiten arbeitet.
2: Was bedeutet denn irische Häkelei? Wird da mit grünem Garn gehäkelt oder wie sieht das aus?
1: Das ist eigentlich weniger auf die Farbe grün, obwohl Irland ja die grüne Insel ist. Aber das ist, sag ich mal, eine Art des Häkelns, die eben in Klöstern in Irland entwickelt wurde. Und es wird da eben um einen Faden begonnen zu häkeln, nicht wie bei uns eigentlich üblich mit einer Luftmaschenkette. Und man macht da viele Figuren.
2: Und wo wenden Sie das an? Jetzt bei Gardinen oder bei Tischdecken?
1: Kann man sowohl als auch, aber wie ich schon sagte, man kann zum Beispiel etwas ausarbeiten wie eine Weintraube mit Blättern. Es sind eben eigentlich immer Figuren, die dann mehr zusammengesetzt werden und ist eben eine sehr interessante Art.
0: Am Dienstagabend ging es jedoch erst einmal um die selbst gehäkelte Gardine. An verschiedenen Mustern erklärte Frau Papke die zahlreichen Variationsmöglichkeiten. Das entsprechende Material vom Garn bis zur Nadel hatte sie für ihre Kundinnen gleich mitgebracht. In zwei lehrreichen Stunden gab sie ihren Schülerinnen auch so manchen persönlichen Kniff mit auf den Weg. Fazit: Für alle Handarbeitsinteressierten ist die Wollschmiede Barbara Papke eine super Adresse.
3: Das Projekt Alterer Zukunft Mansfelder Land hat in Zusammenarbeit mit dem Wochenspiegel einen Gutschein gesponsert, Rendezvous der Sinne, für zwei Personen. 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
4: Und dann erhielt Familie Kofia ihre Reise.
3: Herr Kofia, ich gratuliere Ihnen recht herzlich zum Gewinn eines Gutscheines Rendezvous der Sinne für zwei Personen, eine Reise in den schönen Südharz nach Neustadt bei Nordhausen, gesponsert von dem Projekt Alterer Zukunft. Gratuliere Ihnen recht herzlich.
5: Dankeschön.
3: Gratuliere Ihnen recht herzlich. Ich übergebe Ihnen diesen Gutschein. Ich hoffe, Sie können dann ein schönes Wochenende verbringen und sich erholen.
5: Ja, vielen Dank und ich möchte auch mich recht herzlich bei Ihnen bedanken für den schönen Preis. Es ist das erste Mal, dass ich etwas gewonnen habe und ich freue mich wirklich sehr, mit meinem Mann ein schönes Wochenende verbringen zu können.

0: Ja, liebe Zuschauer, wir sind hier im Herzwald und auf der Suche nach dem Nainhorn. Das soll hier irgendwo leben, aber keine Spur davon. Oh, Moment mal. Willkommen beim Nainhorn. Wir sind doch richtig. Aber was steht hier? Bin im Theater Eisleben? Na, dann gehen wir da auch hin. Und Sie lade ich ein zu Ticket, dem Kulturtelegramm. Denn dann gibt's mehr vom Nainhorn.
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0: Hallo und herzlich willkommen, liebe Zuschauerinnen und Zuschauer bei Punktum, Ihrem regionalen Fernsehprogramm am heutigen Mittwoch. Angesichts weit da steigender Kraftstoffpreise fordert die Handwerkskammer Halle eine schnelle Entlastung. Die Mehrzahl der Betriebe ist auf Fahrzeuge angewiesen, um zum Kunden oder zur Baustelle zu fahren. Die hohen Preise für Diesel und Benzin treiben die Kosten im Handwerk nach oben. Jede Maßnahme, die die Belastung der Betriebe schnell verringert, ist willkommen, erklärt Thomas Keindorf, Präsident der Handwerkskammer Halle. Er schlug vor, den Steueranteil für Kraftstoffe zu senken, um wenigstens einen kleinen Teil des jüngsten Preisanstieges zu kompensieren. Keindorf weiter. Im gegenwärtigen konjunkturellen Umfeld können die meisten Handwerksbetriebe den Energiekostenanstieg nicht auffangen. Ja, und wie den Handwerksbetrieben geht es allen anderen, möchte man hinzufügen. Die Lutherstadt Eisleben sucht engagierte Bürgerinnen und Bürger für eine Ehrung am 5. Dezember zum Tag des Ehrenamtes. Sie helfen, ohne gefragt zu werden. Sie packen an, wenn Unterstützung gebraucht wird. Sie schenken Zeit, Ideen, Herzblut. Ehrenamtliches Engagement hat viele Gesichter. Ob im Sportverein, in der Kultur, im sozialen Bereich, Natur, Umweltschutz, Kinder, Jugendarbeit oder in einem der vielen Vereine und Initiativen. Ehrenamtliche leisten jeden Tag wertvolle Beiträge für das Miteinander. Dafür möchte die Lutherstadt Eisleben herzlich Danke sagen. Gesucht werden insbesondere engagierte Bürgerinnen und Bürger, die sich beispielsweise im karitativen und sozialen Bereich, Kultur und Kirche, Natur, Tier, Umweltschutz, in der Kinder- und Jugendarbeit, Migrationsarbeit, in Sportvereinen und Selbsthilfegruppen und in gemeinnützigen Vereinen und Initiativen oder in anderen Bereichen für die Gemeinschaft einsetzen. Auch ein außergewöhnliches Projekt, eine besondere zeitlich begrenzte ehrenamtliche Leistung oder ein Engagement, das über die Stadtgrenzen hinaus zum positiven Ansehen der Lutherstadt Eisleben beiträgt, kann Anlass für eine Ehrung sein. Für einen Vorschlag werden folgende Angaben benötigt: Name, Anschrift, Telefonnummer der bzw. des Vorschlagenden, natürlich auch der vorgeschlagenen Person, Dauerart und kurze Beschreibung des ehrenamtlichen Engagements in der Lutherstadt Eisleben oder ihren Ortschaften. Besondere Leistungen oder Projekte, die mit dem Engagement verbunden sind. Dabei ist zu beachten, das Engagement sollte mindestens 2 Jahre rückwirkend ab dem Einreichungsdatum ausgeübt worden sein. Die Tätigkeit muss in der Lutherstadt Eisleben oder ihren Ortschaften ausgeübt worden sein. Auch Personen, die selbst nicht in der Lutherstadt Eisleben wohnen, können vorgeschlagen werden. Kommunalpolitikerinnen und Kommunalpolitiker sind von dieser Ehrung ausgeschlossen. Pro Person bzw. Institution können höchstens 2 Vorschläge eingereicht werden. Und diese bis zum 7. November bitte schriftlich an die Stadtverwaltung der Lutherstadt Eisleben, Stabsstelle Kultur, Öffentlichkeitsarbeit, Jugend, Streetwork, Städtepartnerschaftsbeauftragte. Ja, die Adresse und nochmal die E-Mail-Nummer haben wir eingeblendet. Unter dem Titel "Es wird spät" wird ein neues Format im Theater Eisleben etabliert. Was lange nur auf den großen Bühnen und Bildschirmen dieser Welt zu Hause war, kommt endlich in die Lutherstadt. Die erste Late Night in Eisleben findet am Freitag, den 25. September um 20 Uhr auf der Foyerbühne statt. Zu Gast in der Auftaktausgabe sind Ada Lühr, neues Ensemblemitglied am Theater Eisleben, und Carsten Staub, Bürgermeister der Lutherstadt Eisleben.
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0: Am 18. September wird der 505. Eisleber Wiesenmarkt seine Pforten öffnen. Schon 3 Tage vorher gab es einen exklusiven Rundgang für die Presse über das Festgelände. Dabei war es möglich, einen Blick hinter die Kulissen so mancher Attraktion zu werfen. Wie zum Beispiel der größten transportablen zweistöckigen Geisterbahn Fahrt zur Hölle von Fellerhoff und Söhne. Aber auch der Aufbau des Festzeltes, das eine Kapazität von 800 Sitzplätzen, 400 Stehplätzen und im Außenbereich noch für weitere 500 Gäste Platz bietet, konnte in Augenschein genommen werden. Schon seit über 30 Jahren dabei, Raschs Puppentheatercafé. Auch dieser Betrieb blickt auf eine lange Tradition zurück. Inzwischen ist schon die 5. Generation mit dabei. Die Kombination Kaffee, Kuchen und kurze Puppentheaterstücke für die Kleinen kommt seit Jahrzehnten an. Das waren nur einige Attraktionen auf dem rund 80.000 Quadratmeter großen Gelände mit mehr als 300 Geschäften und Betrieben. Was die Besucher alles erwarten können, verriet der Leiter des Eigenbetriebsmärkte der Lutherstadt Eisleben, Sigmund Michalski.
1: Naja, das besondere Spektakel hier auf der Wiese ist eigentlich die Größe. Kombiniert mit den 50 Fahrgeschäften, eine ganze Menge an kulinarischen Spezialitäten. Wir errichten hier ja eine Stadt in der Stadt Lutherstadt Eisleben auf 80.000 Quadratmetern. Das ergibt eine Vergnügungsmeile von 4 Kilometern und da ist alles dabei. Wir haben dieses Jahr die besten Geschäfte, die es so auf dem Markt zu geben gibt in der Schaustellerbranche. Vom Propeller über großen Kettenflieger, eine klassische Achterbahn, eine Wildwasserbahn, eine Geisterbahn, ein Geisterhaus, viele Belustigungsanlagen und sehr viele spektakuläre auch Überschlaggeschäfte oder auch Nicht-Überschlaggeschäfte. Wir müssen ja an alles denken. Das sind so wie die Kleinen von 3 Jahren bis die Älteren bis 99 Jahre, dass jeder auch hier auf seine Kosten kommt. Dazu war es notwendig, ein Jahr dran zu basteln und zu bauen, mit Sicherheitskonzepten. Wir sind gebrieft, wir sind aufs Beste eingestellt, wie ich finde. Ich meine, eine 100%ige Sicherheit gibt es nirgendwo, aber 80% können wir schon erreichen. Ich meine, eigentlich sage ich immer, wir sind hier sicherer als im Alltag, wo, was weiß ich, an einer vollen Bushaltestelle jemand reinfahren kann, da gibt es auch keine Betonsperren. Wir sind hier abgesichert, soweit es geht, wie wir die Sicherheit gewährleisten können. Polizei ist gebrieft, Feuerwehr, Sanitätsdienst. Wir haben mehrere Beratungen hinter uns, haben uns da auch entsprechend aufgestellt und sind guter Dinge, dass wir eine friedliche Wiese, was wir hoffen, erleben können.
2: Nach gut 2 Jahren Bauzeit ist es geschafft. In der Lutherstadt Eisleben wurde am 15. September die Bahnhofstraße feierlich für den Verkehr freigegeben. Seit dem Baustart im August 2024 wurde der rund 370 Meter lange Abschnitt komplett umgestaltet. Unter und über der Erde floss hier ein Millionenprojekt zusammen. Insgesamt rund 3,36 Millionen Euro haben die Stadt, die Stadtwerke, die Telekom und der Abwasserzweck

0: Verband gemeinsam investiert. Gut 1,8 Millionen Euro davon kamen als Städtebauförderung vom Bund und vom Land Sachsen-Anhalt.
1: Wir haben im Vorfeld, das ist Ihnen vielleicht auch bewusst, bevor wir die 2 Jahre Bauzeit begonnen haben, hier intensive Untersuchungen, da es sehr herausfordernd war, hier die Leitungsführung. Wie können die Leitungen dann hier liegen, dass jeder seinen Platz findet? Das betrifft Regenwasser, das betrifft natürlich Strom, Breitband, sämtliche Medien, die in eine Straße gehören. Bei grundhaftem Ausbau haben wir hier im Vorfeld uns ein Bild verschafft, wie war die Bestandsaufnahme, wie können wir das trasieren, und haben dann im August 2024, Sie werden sich erinnern, hier diese Baumaßnahme gestartet. Bereits vor knapp 3 Wochen konnten wir hier am 28. August an dem Freitag um 10 Uhr den Kreisverkehr hier unten Hallesche Straße, Ecke Bahnhofstraße in Betrieb nehmen. Das Ganze war nötig gewesen, da wir hier natürlich mit der Verkehrsführung in 2 Richtungen dort auch andere Ausfahr- und Einfahrsituationen hier in die Bahnhofstraße respektive Hallesche Straße haben. Da möchte ich an dieser Stelle mich schon mal ganz herzlich bei den Stadträten bedanken, die auch hier diese Baumaßnahmen, nicht nur die Bahnhofstraße, sondern insbesondere auch den Kreisverkehr in sehr kurzer Zeit auch mit begleitet haben, mit genehmigt haben, und somit können wir heute das Gesamtprojekt dann hier auch fertigstellen. Wir haben hier natürlich die Herausforderung an modernste Infrastruktur, an Aufnahme aller Verkehrsteilnehmer, die hier auf der Straße fahren. Das sind die Fußgänger, das sind die Fahrräder, aber natürlich auch die Fahrzeuge hier berücksichtigt. Wir haben hier auf 370 Metern Straße das Ganze neu gestaltet, neue Fußwege, Straßenbeleuchtung, wie gesagt, die Medienverlegung. Das waren sehr herausfordernde 2 Jahre. Ich weiß auch, und das will ich explizit sagen, liebe Anwohnerinnen und Anwohner, das waren herausfordernde Jahre für Sie. Das ist uns nicht verhehlt geblieben. Da bedanke ich mich an dieser Stelle schon mal für Ihr Verständnis. So ist das, wenn man grundhaft saniert, wenn dann alles fertig ist. Soll das aber nicht vergessen sein. Da nochmal meinen herzlichen Dank.
2: Ich habe gelernt, wenn viele kommen, dann nicht nur, weil sie sich freuen, dass man endlich fertig ist, sondern auch, weil das Verkehrsprojekt eine entsprechende Bedeutung hat. Und klar, wir sind hier mitten im Ort. Ich kann mir ungefähr vorstellen, was es auch für die Anwohner bedeutet hat, halt eben die Bauphase mitzumachen. Aber ich finde, zumindest durch pures Anstarren, es lohnt sich. Und wenn das mit dem Zweirichtungsverkehr dann auch entsprechend funktioniert und auch die Verkehrslast sich im Rahmen hält, ist es, glaube ich, definitiv ein Gewinn. Ich möchte aber der Stadt insgesamt auch einfach mal gratulieren. Denn Eisleben kann Städtebau. In dem Fall in der Straße, aber auch wenn wir durch den Ort gehen, sehr, sehr viel im Hochbau. Und das ist etwas, was Eisleben auszeichnet, ist auch nicht ganz so trivial. Das muss man wirklich können, und Eisleben kann das. Was aber auch viele Kommunen in Sachsen-Anhalt auszeichnet, dass wir in der Lage sind, die Städtebaumittel, hier sind es insgesamt in den letzten 5 Jahren, ich glaube etwa 13 Millionen gewesen, das ist schon eine ordentliche Hausnummer, die hier vom Land entsprechend umgesetzt worden ist. Und wenn man davon ausgeht, dass es in der Regel dann ein Dreifaches an Investitionen mit sich bringt, wissen wir auch, was das vor Ort bedeutet. Und ich finde, gerade wenn man in Eisleben unterwegs ist, ja, man sieht auch immer noch etwas, wo man denkt, da könnte man auch noch was machen. Und ich ahne, dass die Stadt da auch noch eine ganze Menge Pläne hat. Aber ich glaube, man sieht auch, was sich alles getan hat. Und in dem Sinne weiß ich, jeden Euro Städtebaumittel hier auch gut aufgehoben. Hoffe, dass Sie so weitermachen, natürlich im Interesse der Bürgerinnen und Bürger, die dann zu den nächsten Eröffnungen, zu den nächsten Freigaben, aber vielleicht auch zu über Grundsteinlegungen oder Spatenstichen oder auch kommen und die Projekte entsprechend begleiten. Denn das hilft auch immer. Dieses klare Signal, dass man zu einem Projekt im eigenen Ort steht, dass man das unterstützt als Bürgerinnen und Bürger, das macht es dann auch leichter, öffentliche Mittel dafür zur Verfügung zu stellen. Denn das sind alles dann letztendlich doch Steuergelder, die wir alle entsprechend auch erarbeiten und die dann über das Land und den Bund zur Verfügung gestellt werden.
0: Und dann der symbolische Banddurchschnitt.
1: Auf allzeit gute Fahrt. Herzlichen Dank für die Bahnhofstraße.
0: Für Speis und Trank sorgten die Kameradinnen und Kameraden der Freiwilligen Feuerwehr Eisleben. Die Autofahrer müssen sich nun ein wenig umgewöhnen. Die Bahnhofstraße ist ab sofort für den Zweirichtungsverkehr vorgesehen. Die Anbindung an die Hallesche Straße regelt der erst vor kurzem eingeweihte neue Kreisverkehr, der auch für mehr Sicherheit sorgen soll. Doch nicht nur die Autos haben hier mehr Platz. Es wurden neue Gehwege, Parkplätze und spezielle Randschutzstreifen angelegt. Neue Abwasserkanäle, Gas- und Stromleitungen sowie moderne Glasfaserkabel wurden außerdem verlegt. Und für ein besseres Klima vor Ort sollen noch 18 Säulenhainbuchen gepflanzt werden.
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5: Am 10. 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Am Reformationstag finden von 15 bis 20 Uhr drei hochrangige Konzerte in der St. Andreaskirche statt. Gestaltet vom Mitteldeutschen Kammerorchester, Kirchenmusikdirektor Thomas Enbach an der Orgel unter der Leitung von Kirchenmusikdirektor Dietrich Ehrenwert.
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0: Der DAX notierte am Mittwochvormittag bei 25.475,57 Punkten. Der DECDAX bei 3.986,13 Zählern und der Euro war 1 US-Dollar 15,48 wert.
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0: In der Nacht zum Donnerstag ist es teils stark, teils gering bewölkt. Schauer fallen kaum noch. Die Tiefstwerte sinken auf 8 bis 12 Grad, der Wind weht schwach aus Südwest bis West. Am Donnerstag ist es wolkig, teils stark bewölkt und trocken. Die Tageshöchstwerte erreichen 18 bis 21 Grad, der Wind weht mäßig, teils rechtbügig aus Südwest. In der Nacht zum Freitag verdichtet sich die Bewölkung und nachfolgend setzt etwas Regen ein. Die Tiefstwerte sinken auf 9 bis 12 Grad, der Wind weht schwach aus Südwest. Am Freitag ist es wechselnd bis stark bewölkt, örtlich fallen Schauer. Im Tagesverlauf lassen die Niederschläge nach und es gibt größere Auflockerungen. Die Höchstwerte erreichen 15 bis 20 Grad, der Wind weht schwach bis mäßig aus Südwest. In der Nacht zum Samstag ist es wolkig, teils gering bewölkt und niederschlagsfrei. Die Tiefstwerte sinken auf 11 bis 8 Grad, der Wind weht schwach aus Südwest. Am Samstag ist es wechselnd bis stark bewölkt mit einer geringen Schauerneigung. Die Höchstwerte erreichen 19 bis 22 Grad, der Wind weht mäßig, teils starkböig aus Südwest.
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0: Um 11 Uhr waren es 16 Grad, die Luftfeuchtigkeit betrug 61% und der Luftdruck 1013 Hektopascal.
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die Medewa Wasserversorgungsgesellschaft in Mitteldeutschland MbH und die OEWA Wasser- und Abwasser GmbH luden am Abend des 16. Oktober in das Rathaus nach Querfurt ein. Der Grund dafür war die Eröffnung der Fotowanderausstellung Wasser, ein faszinierendes Element.

0: Nach der musikalischen Begrüßung durch das Streicherensemble der Musikschule Querfurt sprach der Stadtoberhaupt Peter Kunert zu den Anwesenden.
1: Wasser, ein faszinierendes Element. Das wissen wir, aber unter diesem Motto hat Mideva und Ueber einen Aufruf in die Welt gesandt. Am 22. März, am Tag des Wassers, beteiligen Sie sich an einem Fotowettbewerb zu diesem Thema Wasser, ein faszinierendes Element. Der Ruf wurde gehört. 570-fach. 570 Hobbyfotografen, ich denke, es waren auch ein paar Profis dabei, haben teilgenommen in Deutschland, in Österreich, in der Schweiz und sogar in Weißrussland. Die Ergebnisse, die die Jury als die Essenz herauskristallisiert hat, die ist hier präsentiert. Im Festsaal des Rathauses, aber auch im Foyer und auf den Stufen, die hier hoch in diesen Saal führen. Es sind 15 Preisträger. Warum sind das 15? Ueber und Mideva feiern in diesem Jahr 15 Jahre ihrer Zusammenarbeit. Und deshalb hat man nochmal einen draufgelegt und sagt, wir nehmen nochmal 15 aus der Region, also 215.
0: Auch der Geschäftsführer der Mideva, Uwe Stürzner, ergriff das Wort.
2: Ich möchte Sie im Namen der Ueba Mideva recht herzlich hier in diesem tollen Rathaus zu Querfurt anlässlich unserer heutigen Eröffnung, unserer Fotoausstellung des Wettbewerbes Faszination Wasser begrüßen. Faszination Wasser hat, denke ich, jeder in irgendeiner Form schon in seinem Leben erlebt, in unterschiedlicher Form. Herr Kunert hat mir natürlich meine maßgeblichen Dinge vorweggezogen, weil Antoine Saint-Exupéry, eine bessere Definition für Wasser kann man meines Erachtens nicht bringen. Aber diese Vielfalt des Wassers lässt natürlich auch ein Stück für mich noch übrig. Es ist nicht so, dass er alles verbraucht hat. Weil diese Vielfalt ist kaum fassbar. Wir haben Wasser, weich und hart. Sie in Querfurt haben das eher weich. Es kann schön sein, es kann sehr hart sein. Aber auch die Verpackung des Wassers ist ja hochinteressant. In der Wolke, im Untergrund, aber auch in uns Menschen. Auch wir sind über 2/3 Wasser. Und einfach die Schönheit und das Erleben rund ums Wasser, nicht nur weil es unser wichtigstes Lebensmittel ist, sondern auch für Physiker und Chemiker. Dipolcharakter, wer hat das noch? Oder die zwei Hs stehen zum O in 105 Grad zueinander. Das Element hat das noch zu bieten. Oder auch diese Dinge, wie man mit Wasser umgehen kann, für was man es nutzen kann, für was es wichtig ist. Wir erleben es in Urlaub, aber auch in Katastrophen. Diese Vielfalt macht einfach das Wasser aus, dass es anders ist, wie vieles andere. Und deswegen ist es, wenn man bei der Wasserwirtschaft arbeiten darf, kein Beruf, sondern eine Berufung. Es ist wie so ein Ehrenamt, was gut bezahlt wird, und deswegen ist es immer schön, Wasserwirtschaft zu sein.
0: Nun wurden einige Gewinner des offenen Fotowettbewerbs ausgezeichnet. Den ersten Platz bei diesem holte sich Sabine Kalweit aus Ruderstadt mit einem Bild von Bienen, die an der Vorgetränke in ihren Garten saßen. Und beim Mitarbeiterwettbewerb erreichte Thomas Baumgart von der Mideva mit einem Bild vom Merseburger Schloss den 12. Platz. Die 15 besten Werke des Online-Fotowettbewerbs, gekürt durch eine Fachjury, gehen nun zusammen mit den 15 besten schönsten Bildern des Mitarbeiterwettbewerbes bis Ende 2015 auf Wanderschaft. Sehen Sie nun noch ein paar Impressionen der Fotoausstellung Wasser, ein faszinierendes Element.

Vom 8. bis 10. September war Stadtfest in Hettstedt. Traditionell eröffnete Bürgermeister Jürgen Lautenfeld das bunte Treiben mit einem Fassbieranstich. Schon vorher präsentierte sich unter anderem die Tanzgruppe des Schützenhauses.

Neben dem Bühnenprogramm war für viele Besucher des Stadtfestes auch Gelegenheit, einfach nur über den Markt zu schlendern und ins Gespräch zu kommen. Und so manches ungewöhnliche Angebot wurde auch unterbreitet. Natürlich war es immer wieder das Geschehen auf der Bühne, was die Aufmerksamkeit der Besucher auf sich zog. Wie hier der Auftritt von Forever Young. Und viele Besucher werden sich das gesungene Comeback für das nächste Jahr wünschen.

0: Am 9. September wurde auf dem Gut Welfesholz die Gedenkstätte zur Schlacht am Welfesholz eröffnet. Außerdem gab es ein Symposium zu diesem herausragenden historischen Ereignis. Auch wurde ein mittelalterlicher Jahrmarkt abgehalten. Wir sprachen mit Dr. Lauenroth, dem stellvertretenden Vorsitzenden des Vereines Schlacht am Welfesholz e.V.
1: Ja, heute findet ein Symposium statt. Gemeinsam mit dem Landesheimatbund hat der Förderverein Schlacht am Welfesholz dieses Symposium einberufen. Gleichzeitig wird eine kleine Eröffnung stattfinden einer Memorialstätte, um an die historische Schlacht 1115 zu erinnern. Und morgen ist dann noch eine Wanderung über das Schlachtfeld bis hin zum löchrigen Stein vorbereitet.
0: Ja, hinter uns ist ein kleines Museum aufgebaut, wie es man nennt. Was ist da alles zu sehen?
1: Ja, Museum ist ein Unwort, weil es da nämlich keine Fördermittel gibt. Das ist eine Memorialstätte. Das heißt, hier ist zu sehen ein Diorama, das die Schlacht mit Zinnfiguren darstellt. Dann sind viele Leihgaben des Städtischen Museums Eissehen hier verankert. Einige Gemälde, um die Schlacht darzustellen. Und noch viele andere interessante Dinge. Wir müssen daran erinnern, dass ja hier eigentlich mal eine Wallfahrtsstätte war, die dem heiligen Jodude gewidmet war, einem sächsischen Heiligen. Und immer an diesem Tag fand dann ein Jahrmarkt statt. Und das will an sich der Förderverein auch wieder beleben, sodass hier faktisch ein reges Treiben mit Rittern und vielen ländlichen Produkten den Leuten was bieten soll.
0: Also soll in Zukunft jährlich hier ein Jahrmarkt stattfinden?
1: Es wird angestrebt, es wird sich zeigen, ob wir das finanziell durchstehen.
0: Wie sieht es aus mit dieser Memorialstätte? Wann ist die zu besichtigen?
1: Die ist, sagen wir mal, normalerweise jeden Tag zu besichtigen oder durch auf Voranmeldung.
0: Bei der Gemeinde.
1: Bei der Gemeinde, beim ersten Vorsitzenden, Herrn von Stromberg.
0: Drinnen dann begann das Symposium über die Schlacht am Welfesholz vom Jahre 1115 und ihre Bedeutung, die der Ausgang jenes Treffens zwischen Sachsen und Kaisertreuen für die Verhinderung der Entwicklung eines deutschen Zentralstaates hatte. Währenddessen rundete draußen diesen gelungenen heimatgeschichtlichen Tag ein buntes Jahrmarkttreiben ab. Mit dabei auch das Ritterlager des Thüringer Ritterordens Ritter des Löwen, die ihre Treffsicherheit demonstrierten.

0: Schüler der Musikschule Mansfelder Land begrüßten die Besucher der Eröffnungsveranstaltung zum Tag des offenen Denkmals auf dem Campus Santo in Eisleben musikalisch. Dann ergriff Bürgermeisterin Frau Fischer das Wort.
1: Ich begrüße Sie auf das Herzlichste zum Tag des offenen Denkmals, der heute zum 14. Mal bundesweit stattfindet. Seinen Ursprung hat der Tag des offenen Denkmals in Frankreich. Dort wurde er zum ersten Mal 1984 mit großem Erfolg veranstaltet. Und ich begrüße ganz herzlich aus unserer Partnerstadt Reims eine Delegation, die 3 Tage in der Lutherstadt Eisleben weilt, um das 45-jährige Partnerschaftsjubiläum, welches im Jahr 2007 stattfindet, gemeinsam mit uns und Abgeordneten vorzubereiten. Unsere städtische Eröffnungsveranstaltung findet hier auf dem Camposanto, dem alten Friedhof, statt. Dieser 1533 nach italienischem Vorbild angelegte Begräbnisplatz ist ein herausragendes Denkmal in der Lutherstadt Eisleben. In diesem Jahr wollen wir ihn als wichtigsten städtischen Grünbereich in den Blickpunkt rücken.
0: Frau Fischer wies auch auf die vielen Höhepunkte, die an diesem Tag allein in der Lutherstadt zu besichtigen waren, hin. Sie pflanzte auch gemeinsam mit Mitarbeitern der Rosen GmbH aus Sangerhausen auf dem Klosterplatz eine Rose. Ebenso wurden am Tag des Denkmals weitere Rosen im Stadtgebiet gepflanzt.
2: Zu einem richtigen Schmuckstück mitten im Hetschetter Stadtzentrum hat sich die alte Druckerei Heise gemausert. Nicht von ungefähr daher die Entscheidung des Hetschetter Bürgermeisters, den diesjährigen Tag des offenen Denkmals hier zu eröffnen. An seiner Seite Frau Hohenbaum-Hornschuch, Erbin der alten Druckerei.
3: Denn wir haben ja von Anfang an das mit erkämpft. Denn ich kann mich da noch erinnern, als wir in ihrer Stube dort saßen, zu dritt, und haben dann die Verhandlungen dann geführt, um einen Vertrag dann zu erarbeiten, beziehungsweise was gesichert werden muss. Und ich möchte heute an dieser Stelle dann sagen, schön, was wir so geschaffen haben. Jetzt ich nicht allein, dann komme ich nämlich gleich die Nächsten, die ich dann begrüßen möchte. Das sind die Mitglieder des Vereins, denen ich sehr herzlich danken möchte, denn hier steckt Arbeit drin. Als wir nämlich das erste Mal dann hier das besichtigt hatten und ich mich an diese Treppe erinnere, die heute so wunderschön aussieht, ist ja im Original dann wieder so hergestellt worden, da könnte man ja kaum hochgehen. Beziehungsweise die oben noch drinnen wohnten, da hatte man ja Angst, dass die Waschmaschinen, die drüber standen, gleich durch die Decke dann runterfällt. Und deswegen ist es auch hier dem Verein dann zu danken an dieser Stelle, denn mit wenig Geld, mit Sponsoren ist es ja nur möglich, dass wir heute in diesen Räumen dann so stehen können, wie es hier ist. Auch mein Dank an die Bevölkerung, die ja dann da ist, denn sie sind ja ganz treue Begleiter dann in dieser Hinsicht. Wenn man hier heute so steht, dann habe ich gesagt, dann ist das mal was für mich, wo ich mal was anderes machen darf an dieser Stelle. Nicht nur um Geld reden oder um Haushalt oder solche Dinge, sondern wo man hier auch mal stolz sein kann, was in unserer Stadt dann geschaffen wurde, was man auch nach außen tragen kann.
2: Auch Friedel Hohenbaum-Hornschuch ergriff das Wort und schilderte bewegt noch einmal den Werdegang der 1889 von Ernst Freiberg gegründeten Druckerei. Ihr Großvater Wilhelm hatte den Betrieb später übernommen. Mit einer kurzen Unterbrechung während des Zweiten Weltkrieges arbeitete die Druckerei bis 1990. 2001 gründete sich dann der Verein zur Erhaltung der alten Druckerei, einem einmaligen Industriedenkmal, da alle Maschinen und Einrichtungsgegenstände noch wie am letzten Arbeitstag vorhanden waren. Frau Hornschuch bedankte sich auch bei allen Beteiligten, insbesondere jedoch

0: bei den Jugendlichen vom Jugendstarterhof, die den größten und schwersten Teil der Arbeit geleistet hatten. Im Anschluss an die offizielle Eröffnung hatten die zahlreichen interessierten Gäste die Möglichkeit, Einblick in die Arbeit einer Druckerei wie vor 100 Jahren zu nehmen. Einige in mühevoller Kleinarbeit reparierten und restaurierten Maschinen wurden dazu sogar in Gang gesetzt. Unter den Gästen war auch Frau Bilgenroth aus Hettstedt. Sie hat eine ganz besondere Beziehung zur Druckerei Heise. Das dokumentierte sie auch auf einigen Fotos.
1: Als Kind. Ich kenne die Druckerei schon als Kind, weil mein Vater hier gearbeitet hat, bis auf wenige Unterbrechungen, kurz nach dem Krieg und die ersten Kriegsjahre war er eingezogen. Aber sonst hat er also bis 1970 ununterbrochen hier gearbeitet.
2: Und was sagen Sie jetzt dazu?
1: Das ist wunderschön, was aus der Bruchbude, es war ja mehr oder weniger eine Bruchbude, nachher geworden ist. Der hat, ich sage mal, Vati war mit Leib und Seele hier Drucker. Der hat hier gelernt und ist also immer hier in den Betrieb gewesen. Ja.
0: An einem Drucktiegel aus dem Jahr 1909 legte Bürgermeister Jürgen Lautenfeld schließlich selbst Hand an. Er druckte Erinnerungsurkunden an den Tag des offenen Denkmals 2006 für alle Besucher. Kurz darauf konnte er liebe Gäste begrüßen, den Vorwärtschor und die Sängervereinigung Bergkamen-Rünte, die auch ein Ständchen gaben.

Am Tag des offenen Denkmals wurde auch anlässlich des 470-jährigen Bestehens des Rathauses in Eisleben ein Fest gefeiert. Den Auftakt machte das Mansfelder Pionierbataillon mit einem Kanonenschuss. Sodann konnten die Besucher eine Bergparade vom Knappenbrunnen zum Marktplatz, angeführt von den originalen Mansfelder Musikanten, erleben.

Mit dabei, neben den Musikanten, der Mansfelder Berg- und Hüttenverein Eisleben. Außerdem der Traditionsverein der Eislebener Bergschule und natürlich das Mansfelder Bionierbataillon Helbra,

0: Bürgermeisterin Frau Fischer begrüßte die vielen Gäste, bevor gemeinsam Glück auf gesungen wurde.
1: 470 Jahre Rathaus. Im Jahre 1536 wurde unser Rathaus in Eisleben baulich fertiggestellt. Und wir wollen natürlich die Geschichte der Stadt neu beleben. Und die Neubelebung wollen wir heute mit einer Medaille und mit einem König vornehmen.

Ein buntes Programm erwartete die Anwesenden, wie hier ein bergmännischer Häckeltanz, dargeboten vom Tanzstudio Eisleben. Als Höhepunkt ist an diesem Tag auch der Knoblauchkönig gekrönt worden. Auch das wunderschöne Wetter trug zum Gelingen dieses Rathausfestes bei.

0: Genau.
1: Die Handarbeitslehrerin Barbara Papke aus Sandersleben hat schon vielen Frauen im Landkreis das Stricken, Häkeln oder Sticken beigebracht. Am schönsten gefällt es ihr aber immer wieder im Hettstedter Zuckerhut. In den nächsten Wochen sind dort diverse Kurse geplant.
2: Ja, also im Oktober nachher ist von meinen Frauen, die schon öfter im Kurs waren, an sich die Anregung gekommen, werden Handschuhe gestrickt, obwohl da auch das Thema Strümpfe mit der neuen Ferse wie immer aktuell ist. Und anschließend nachher wird mal eine besondere Art von Topflappen gehäkelt. Auch das ist immer so der große Renner. Und dann kommt nachher diese irische Häkelei. Das ist sozusagen für Weihnachten, dass man da Kleinigkeiten arbeitet.
3: Was bedeutet denn irische Häkelei? Wird da mit grünem Garn gehäkelt oder wie sieht das aus?
2: Das ist eigentlich weniger auf die Farbe grün, obwohl Irland ja die grüne Insel ist. Aber das ist, sag ich mal, eine Art des Häkelns, die eben in Klöstern in Irland entwickelt wurde. Und es wird da eben um einen Faden begonnen zu häkeln, nicht wie bei uns eigentlich üblich mit einer Luftmaschenkette. Und man macht da viele Figuren.
3: Mhm. Und wo wenden Sie das an? Jetzt bei Gardinen oder bei Tischdecken? Oder?
2: Kann man sowohl als auch, aber wie ich schon sagte, man kann zum Beispiel etwas ausarbeiten wie eine Weintraube mit Blättern. Es sind eben eigentlich immer Figuren, die dann mehr zusammengesetzt werden und ist eben eine sehr interessante Art.
1: Am Dienstagabend ging es jedoch erst einmal um die selbst gehäkelte Gardine. An verschiedenen Mustern erklärte Frau Papke die zahlreichen Variationsmöglichkeiten. Das entsprechende Material vom Garn bis zur Nadel hatte sie für ihre Kundinnen gleich mitgebracht. In zwei lehrreichen Stunden gab sie ihren Schülerinnen auch so manchen persönlichen Kniff mit auf den Weg. Fazit: Für alle Handarbeitsinteressierten ist die Wollschmiede Barbara Papke eine super Adresse.
4: Das Projekt Alterer Zukunft Mansfeller Land hat in Zusammenarbeit mit dem Wochenspiegel einen Gutschein gesponsert, Rendezvous der Sinne, für zwei Personen. Es war ein Preisrätsel, Sommerrätsel im Sommer und wir haben hier einen zweiten Preis, Rendezvous der Sinne, für zwei Personen in den schönen Südharz gesponsert.
5: Und dann erhielt Familie Koffier ihre Reise.
4: Herr Koffier, ich gratuliere Ihnen recht herzlich zum Gewinn eines Gutscheines Rendezvous der Sinne für zwei Personen, eine Reise in den schönen Südharz nach Neustadt bei Nordhausen, gesponsert von dem Projekt Alterer Zukunft. Gratuliere Ihnen recht herzlich.
6: Dankeschön.
4: Gratuliere Ihnen recht herzlich. Dankeschön. Übergebe Ihnen diesen Gutschein. Ich hoffe, Sie können dann ein schönes Wochenende verbringen und sich erholen.
6: Ja, vielen Dank und ich möchte auch mich recht herzlich bei Ihnen bedanken für den schönen Preis. Es ist das erste Mal, dass ich etwas gewonnen habe und ich freue mich wirklich sehr, mit meinem Mann ein schönes Wochenende verbringen zu können.

0: Ja, liebe Zuschauer, wir sind hier im Herzwald und auf der Suche nach dem Nainhorn. Das soll hier irgendwo leben, aber keine Spur davon. Oh, Moment mal. Willkommen beim Nainhorn. Wir sind doch richtig. Aber was steht hier? Bin im Theater Eisleben? Na, dann gehen wir da auch hin. Und Sie lade ich ein zu Ticket, dem Kulturtelegramm. Denn dann gibt's mehr vom Nainhorn.
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